0: Der US-Sondergesandte Kushner kam am Mittag mit Israels Ministerpräsident Netanyahu zusammen. Anschließend war zwar von der Bildung zweier Arbeitsgruppen die Rede, Netanyahu wolle aber weder die Angriffe im Gazastreifen einstellen, noch die israelische Armee zurückziehen. Gleichzeitig lehnt es die Hamas bislang ab, ihre Waffen abzugeben. Nach einem Zwischenfall am Münchner Flughafen mit einer Boeing 787-9 hat die zuständige Bundesstelle Untersuchungen eingeleitet. Laut der Behörde wird unter anderem der Flugschreiber ausgewertet. Die Boeing der Vietnam Airlines war am Wochenende über das Ende der Startbahn hinausgerast und erst danach abgehoben. Die Maschine kehrte nach München zurück. Bei der Landung stieg Rauch am Fahrwerk auf. Verletzt wurde niemand. Die Fluggesellschaft bestätigte einen technischen Defekt. Das waren die Nachrichten. Das Wetter in Deutschland. Häufig trocken, von Westen später Regen, im Südosten länger anhaltender Regen bei 17 bis 8 Grad. Tagsüber Schauer oder Gewitter, auch trockene und freundliche Phasen, bei Höchstwerten bis 17 Grad im Erzgebirge und 30 Grad am Oberrhein. Am Mittwoch viel Regen, später teilweise trocken, 19 bis 30 Grad. Am Donnerstag Schauer, teilweise Gewitter, gebietsweise auch freundliche Phasen, bei 20 bis 27 Grad. Es ist 2:03 Uhr.
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2: Und da gibt's nach wie vor einen Falschfahrer auf der A9 München-Nürnberg zwischen München-Schwabing und Kreuz München-Nord. Kommt Ihnen ein Falschfahrer entgegen, fahren Sie äußerst rechts und überholen Sie nicht. Auf der A9 München-Nürnberg zwischen München-Schwabing und Kreuz München-Nord ist ein Falschfahrer unterwegs. Vorsicht in beiden Richtungen. Und eine amtliche Gefahrenmitteilung: wegen aktueller Waldbrände in Belgien, Teilen von Rheinland-Pfalz, Baden-Württemberg, Nordrhein-Westfalen, Hessen und dem Saarland kann es zu Rauchbildung und Brandgeruch kommen. Halten Sie dort Fenster und Türen geschlossen und schalten Sie Klima- und Lüftungsanlagen aus. Den Einwohnern der Monschauer Ortsteile Plattefen, Leiloch und Kaltenherberg wird weiterhin empfohlen, die betroffenen Bereiche zu verlassen. Eine Notunterkunft ist im Bürgercasino Imgenbroich eingerichtet. Die A2 Dortmund-Hannover ist zwischen Lünen-Süd und Kamenberg-Kamen nach einem Unfall in beiden Richtungen gesperrt. Die Umleitung führt Sie über die U42, U65a. Zwei Meldungen noch: die A61 Mönchengladbach-Venlo ist zwischen Kreuz Mönchengladbach und Mackenstein in beiden Richtungen wegen Brückenarbeiten noch bis 5 Uhr gesperrt. Und Berlin, die A111 ist stadteinwärts wegen einer Ölspur zwischen Schulzendorfer Straße und Weidmannsluster Damm gesperrt. Ihnen eine gute Fahrt, kommen Sie gut an Ihr Ziel.
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2: Und die kommt von NDR Info in Hamburg. Ich bin Simeon Laux und begleite Sie noch bis 6 Uhr durch diese Nacht. Die extreme Hitze in Deutschland hat in diesem Jahr schon viele Menschen das Leben gekostet. Von mindestens 12.500 Hitzetoten spricht das Robert-Koch-Institut. Entsprechend laut wird der Ruf nach besseren Schutzmaßnahmen. Jetzt wollen führende Ministerinnen und Minister der SPD mit einem Aktionsprogramm für mehr Hitzeschutz und Anpassung gegen die Klimakrise sorgen. Und dafür sogar das Grundgesetz ändern. Umweltverbände begrüßen den Vorstoß, der Koalitionspartner, die Union, bleibt allerdings zurückhaltend. Nicole Markwald hat sich die Pläne der SPD angeschaut.
3: 4 Seiten Papier, 1 Dutzend Maßnahmen. Darunter zum Beispiel Änderungen im Bauplanungsrecht oder Maßnahmen zum Schutz von Beschäftigten gegen die extremen Temperaturen. Vorschläge für einen vorausschauenden Umgang mit Hitze, Niedrigwasser und anderen Folgen des Klimawandels steht über dem Papier, das am Wochenende bekannt wurde. Beschlossen haben es die sozialdemokratischen Ministerinnen und Minister für Finanzen, Soziales und Arbeit, Bauen und Entwicklung unter Federführung des Umweltressorts. SPD-Chef und Vizekanzler Lars Klingbeil fordert den Koalitionspartner zu einem gemeinsamen Vorgehen auf. Es gehe darum, den Klimawandel wirklich anzugehen, sagte er am Rande einer Veranstaltung in Rheinland-Pfalz.
4: Das ist keine Eintagsfliege, sondern ein Thema, um das wir uns immer kümmern müssen. Und da wollen wir jetzt mehr Druck machen.
3: Die Sozialdemokraten fordern auch, die Gemeinschaftsaufgabe Klimaanpassung und Naturschutz noch in dieser Wahlperiode im Grundgesetz zu verankern. Dann nämlich könnte die Bundesregierung Städten und Gemeinden auch außerhalb einzelner Förderprogramme finanziell unter die Arme greifen. Der Regierungspartner der SPD, die Union, zeigt sich skeptisch. Der stellvertretende Vorsitzende der CDU-CSU-Fraktion Klaus Mack erklärte:
5: Der Weg der Union ist ja zunächst einmal, dass wir

0: eine Grundgesetzänderung und damals hätte es die CDU aus der Opposition herausgebraucht. Die war nicht bereit mitzumachen.
1: Soll heißen, schön und gut, was die SPD sich da überlegt hat. Aussicht auf Erfolg mit diesem Regierungspartner sieht die Grünen-Politikerin nicht. Ohnehin hält Dröge die Ankündigung von Finanzminister Klingbeil für scheinheilig. Klimaschutz habe einen schweren Stand in der Koalition.
0: Zweckentfremdet Gelder im Klima- und Transformationsfonds, die für Klimaschutz da sind, das ist die Realität, an der man Lars Klingbeil messen muss. Und das andere sind bislang leere Worte.
1: Die SPD-Ministerinnen und Minister sehen ihr Papier als ersten Schritt. Sie wollen sich damit bei der anstehenden Klausur mit der Union Ende August befassen. Greenpeace forderte, die Klimakrise gehöre ins Zentrum der Kabinettsklausur. Viele Verbände begrüßen den SPD-Vorstoß. Es seien wichtige und überfällige Schritte, um Deutschland besser auf Hitze, Dürre, Niedrigwasser und andere Klimafolgen vorzubereiten, heißt es vom Naturschutzbund Deutschland. Die deutsche Umwelthilfe mahnt, es dürfe aber nicht beim nächsten Lippenbekenntnis bleiben.
2: Ein Bericht von Nicole Markwald war das.
3: Die Meinung.
2: Hitze, Dürre, Waldbrände. Ja, die Folgen des Klimawandels, die sind längst Alltag, auch hier bei uns in Deutschland. Wer aber verhindern will, dass die Klimaanpassung nur ein Sommerthema bleibt, der sollte sie als Gemeinschaftsaufgabe von Bund und Ländern im Grundgesetz verankern. Das meint zumindest Dietrich Karl Meurer aus dem ARD-Hauptstadtstudio.
4: Dieser Sommer zeigt, worum es geht. Tausende Hitzetote, Waldbrände, ausgetrocknete Böden, historisch niedrige Flusspegel und drohende Ernteausfälle. Die Folgen des Klimawandels sind nicht mehr Zukunftsmusik, sie sind Gegenwart. Wenn jetzt darüber diskutiert wird, Klimaanpassung als Gemeinschaftsaufgabe von Bund und Ländern im Grundgesetz zu verankern, dann klingt das nach Aktionismus. Kaum wird ein Problem akut, schon wird über eine Verfassungsänderung nachgedacht. Nur, es spricht einiges dafür. Die aktuellen Hitzeschutzpläne können nur kurzfristig helfen. Die eigentliche Herausforderung ist größer. Städte müssen widerstandsfähiger werden, Wasserreserven gesichert und Wälder an ein trockeneres Klima angepasst werden. Das ist eine Aufgabe für Jahrzehnte. Eine Verankerung im Grundgesetz würde dafür sorgen, dass sie dauerhaft ernst genommen wird. Die Folgen des Klimawandels machen nicht an Ländergrenzen Halt. Was lokal umgesetzt wird, ist längst eine nationale Herausforderung. Deshalb sollten Bund und Länder gemeinsam Verantwortung übernehmen. Und schließlich die Frage des Geldes. Viele Kommunen können die nötigen Investitionen nicht allein stemmen. Eine Grundgesetzänderung würde die Voraussetzung schaffen, damit der Bund dauerhaft mitfinanzieren kann. Natürlich haben die Kritiker recht, nicht jede politische Aufgabe gehört ins Grundgesetz. Doch die Anpassung an den Klimawandel darf nicht davon abhängen, wie reich eine Kommune ist oder wer gerade auf Landesebene regiert. Klimaanpassung ist zu groß, zu teuer und zu langfristig, um vom politischen Willen einzelner Landesregierungen oder der Finanzkraft einzelner Kommunen abzuhängen. Genau deshalb gehört sie ins Grundgesetz.
2: Die Meinung unseres Korrespondenten im ARD-Hauptstadtstudio Dietrich Karl Meurer. Ja, und wir bleiben noch bei diesem Thema. Wenn es um den Klimawandel geht, dann zählen nicht nur Fakten. Oft sind es Geschichten, Mythen, die unseren Blick auf die Realität prägen. Unser neuer Podcast Reich, das Geschäft mit dem Zweifel, zeigt, wie Lobbyisten, PR-Strategen und Interessenverbände diese Macht von Narrativen, also von Erzählungen nutzen, um Zweifel zu säen, etwa an wissenschaftlichen Erkenntnissen. Aber lässt sich daraus auch etwas für eine bessere Klimakommunikation lernen? Können wir von Lobbyistinnen und Lobbyisten lernen, über das Klima zu sprechen? Katja Evers aus der ARD-Klimaredaktion hat nachgefragt.
5: Die Aufnahme ist alt und klingt entsprechend. Doch dieser Satz von Lobbyist Rick Berman, von Kritikern Dr. Evil genannt, ist so etwas wie sein Erfolgsrezept. Für Berman muss nicht jeder überzeugt werden. Wenn etwas unklar ist, halten wir am Status quo fest, sagt er. Es reicht also, Zweifel zu säen. Dann bleibt am Ende vieles beim Alten. Seit Ende der 1980er Jahre gibt es auch beim Klima Narrative, die genau das erreichen sollen. Und manche dieser Erzählungen halten sich erstaunlich hartnäckig.
6: Man kann dasselbe 100-mal widerlegen und es kommt immer wieder,
5: sagt etwa der Potsdamer Klimaforscher Stefan Ramsdorf. Dabei ist die Faktenlage eindeutig.
6: Als ich angefangen habe, Anfang der 90er, hätte ich mir das nie vorstellen können, dass die Fakten so klar auf dem Tisch liegen und die Politik nicht entschlossen handelt.
5: Wenn Fakten allein oft nicht reichen, braucht Wissenschaft dann bessere Wege, um sich verständlich zu machen, mehr Geschichten, um Zweifel zu zerstreuen? Dass Geschichten eingängiger sind als Fakten, ist gut belegt. Sie schaffen das, was Armin Falk, Professor für

0: Volkswirtschaftslehrer an der Universität Bonn als Gedächtnisanker bezeichnet.
1: Dass Geschichten eben Informationen mit konkreten Personen, Handlungen und vor allem auch Ursache-Wirkung-Mechanismen verbinden.
0: Gute Geschichten sind konkret, emotional anschlussfähig und plausibel.
1: Das Problem ist ein bisschen, dass Wissenschaft natürlich es schwerer hat mit so Geschichten. Und sobald man sich der Realität nähert, sobald man sich dem wissenschaftlich nähert, wird es eben sehr schnell sehr kompliziert.
0: Forschung arbeitet mit Unsicherheiten, Wahrscheinlichkeiten und Differenzierungen. Weder konkret noch emotional. Trotzdem kann Wissenschaft von der Wirkmacht guter Geschichten lernen. Nicht indem Forschende ihre Gefühle in den Mittelpunkt stellen.
1: Für mich persönlich eher unangenehm,
0: sagt Falk. Aber greifbarer machen geht.
1: Man könnte zum Beispiel statt nur einen Durchschnitt zu sagen, nehmen wir mal eine durchschnittliche Person, geben wir der einen Namen und sagen wir mal, dann würde für diese Person Folgendes gelten. Dann ist es vielleicht einfacher schon, wenn man das so runterbricht, als zu sagen, ja gut, der Durchschnitt zeigt eben Folgendes.
0: Und Nähe schaffen, zum Beispiel dort, wo Menschen die Folgen selbst beobachten können.
1: Guck dir den Rhein an, ja, ich wohne in Bonn, also es ist wirklich dramatisch. Also ich habe den Rhein so auch, glaube ich, noch nie gesehen. Es ist sehr heiß, wir reden über über 10.000 Hitzetote und so weiter. Auf einmal gibt es all diese Geschichten und dann ist es plausibel.
0: Wenn Menschen solche Veränderungen erleben, werden abstrakte Themen plötzlich konkret. In Sachen Klima sollen Geschichten aber nicht nur verständlich machen, sondern oft auch aktivieren. Angst ist aber nicht der richtige Weg, meint Falk. Zum einen, weil sie Menschen lähmen kann, zum anderen, weil viele sich ungern moralisch bevormunden lassen.
1: Deswegen glaube ich, ist eine Klimakommunikation, die das Positive sieht, die sich vorstellt, zum Beispiel, in welcher Welt könnten wir leben oder wäre es nicht schön, wenn wir zum Beispiel nicht mehr jetzt von diesem Erdöl abhängig sind, wäre es nicht schön, wenn die Flüsse im Sommer nicht so trocken laufen. Also positive Bilder setzen, ich glaube, dass das viel häufiger verfängt als dieser ewige Katastrophendiskurs.
0: Und dabei können die Fakten helfen. Armin Falk hat gemeinsam mit anderen Forschenden Menschen in 125 Ländern befragt. Das Ergebnis:
1: In jedem der Länder ist die Zustimmung für den Klimawandel was zu tun, deutlich höher, als die Leute selber glauben.
0: Eine Erkenntnis, die zeigt, wie leicht unsere Wahrnehmung von der Realität abweichen kann. Und vielleicht ist das genau die Aufgabe guter Geschichten, nicht neue Zweifel zu säen, sondern Fehlwahrnehmungen zu korrigieren und sichtbar zu machen, was längst da ist.
1: Die Welt ist eigentlich de facto weiter, als sie von sich selber glaubt.
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2: Israels Minister für Innere Sicherheit und Polizeiangelegenheiten, der verurteilte Rechtsextremist Itamar Ben-Gvir, will, dass die israelische Armee im Gazastreifen deutlich mehr Menschen gezielt tötet. Er sprach in einem Podcast davon, dass man jeden Tag 30 oder 40 solcher Tötungen durchführen solle. Der rechtsextreme Politiker, der auch Teil des israelischen Sicherheitskabinetts ist, sagte, Zitat, es gebe im Gazastreifen Menschen, die es nicht verdient hätten zu leben. Jan-Christoph Kitzler berichtet aus Tel Aviv.
4: Rom Braslavski ist in Israel eine bekannte Persönlichkeit. Er wurde als Teil des Sicherheitsteams beim Nova Musikfestival von Terroristen am 7. Oktober 2023 in den Gazastreifen verschleppt. 737 Tage war er Gefangene der Hamas. Er war unter den letzten Geiseln, die freigelassen wurden. Viele Menschen im Land haben Anteil genommen an seinem Schicksal. Immer wieder hat der 22-Jährige seitdem über seine psychischen Probleme berichtet und zur Verarbeitung des Furchtbaren, das er erlebt hat, gehört nun offenbar auch ein Podcast, den er hostet und der 8. Oktober heißt. Gast in der ersten Folge war Israels rechtsextremer Minister für nationale Sicherheit Itamar Ben-Gvir. Er ist einer der größten Befürworter der Ausweitung der Todesstrafe in Israel. Das mit Regierungsmehrheit beschlossene Gesetz sieht die Tötung von Hamas-Terroristen vor. Und Rom Braslavski richtete an Ben-Gvir, der in Israel unter anderem für die Polizei und die Gefängnisse zuständig ist, die Frage, ob er verurteilte Hamas-Terroristen persönlich töten dürfe. Er könne bei Hinrichtungen dabei sein, sagte Ben-Gvir. Und dann sprachen die beiden über den Gazastreifen.
5: אני בדמיוני רואה את כל עזה שלנו.
6: אמן.
4: In meiner Vorstellung gehört ganz Gaza uns, so Ben-Gvir. Amen, sagt Rom Braslavski. Siedlungen nicht nur in Gaza würden die Ausreise von Palästinensern beschleunigen, so Ben-Gvir weiter. Und was die Terroristen angehe, keine Ausreise, jeder Einzelne müsse getötet werden. Es gebe übrigens auch weibliche Terroristen in Gaza. Rom Braslavski pflichtet dem bei. Voll, voll, voll, sagt er. Er stünde 100% dahinter. Das, was Itamar Ben-Gvir dann über den Gazastreifen sagt, hat weniger in Israel als im Ausland für einen Aufschrei gesorgt. Unsere Wiederherstellung ist ihre Zerstörung. Die Leute reden und es ist kein Geheimnis. Ich bin anderer Meinung als der Premierminister. Ich denke, wir müssen im Gazastreifen gezielte Tötungen durchführen, jede Nacht 30, 40 ausschalten. Nicht nur diejenigen, die uns jetzt gefährden. Nein, dort gibt es Leute, die keine menschlichen Wesen sind. Sie sollten nicht leben. Sie sind keine Menschen. Ich mache Ihnen ein Kompliment, wenn ich Sie als Menschen bezeichne. Diese Aussagen sind zum einen durch den Wahlkampf in Israel zu erklären. Ben-Gvir kämpft mit möglichst radikalen Aussagen um Stimmen im rechten Lager. Laut Prognosen könnte er damit bei der Parlamentswahl am 7. Oktober Erfolg haben. Andererseits setzt der Minister in seinem Kompetenzbereich Politiken durch, die israelische NGOs als entmenschlicht kritisieren. Zum Beispiel verschärfte Haftbedingungen in israelischen Gefängnissen. Ben-Gvir sitzt zwar im israelischen Sicherheitskabinett, aber befiehlt keine Angriffe im Gazastreifen. Dort gehen die Tötungen allerdings auch in den letzten Tagen weiter. Seit dem 10. Oktober, dem Inkrafttreten der Waffenruhe, sind bei israelischen Angriffen laut palästinensischen Quellen fast 1.300 Menschen getötet worden, darunter viele Frauen und Kinder. Israelische Medien haben berichtet, dass die Armee eine Art Liste abarbeiten würde mit dem Ziel, jeden am Terror des 7. Oktober 2023 Beteiligten zu töten.
2: US-Präsident Donald Trump stellt überraschend eine der wichtigsten Militärübungen mit Südkorea in Frage. Nur Stunden vor Beginn der Übung ordnete er an, das gemeinsame Manöver deutlich zu verkleinern. Die Begründung des US-Präsidenten? Die Übung sei teuer und ein feindseliges Signal an Nordkorea. In Seoul wirft das die Frage auf, wie verlässlich der wichtigste Verbündete noch ist. Johannes Edelhoff mit den Einzelheiten.
5: Seit heute trainieren amerikanische und südkoreanische Soldaten gemeinsam für einen möglichen Angriff aus Nordkorea. Ulchi Freedom Shield heißt die große Militärübung. Rund 18.000 südkoreanische Soldaten sind dabei. Doch nur Stunden vor Beginn stellt US-Präsident Donald Trump das Manöver plötzlich in Frage. Auf Truth Social schreibt er, die Übungen seien teuer und sendeten ein feindseliges Signal an Nordkorea. Schließlich habe er ein sehr gutes Verhältnis zum Machthaber Kim Jong-un. Deshalb solle das US-Militär die Übung deutlich verkleinern. Dabei soll das Manöver gerade auf eine veränderte Bedrohung aus Nordkorea vorbereiten. Drohnen, Cyberangriffe, gestörtes GPS. US-Militärsprecher Ryan Donald hatte die Wichtigkeit der Übung erst vor wenigen Tagen betont. Nordkoreanische Soldaten sind in der Ukraine eingesetzt worden und haben dort gekämpft. Die Erfahrung, die sie dort gesammelt haben, haben sie mit nach Nordkorea zurückgebracht. Das verändert die Fähigkeiten Nordkoreas und unser Training trägt dieser Bedrohung Rechnung. Nordkoreas Armee lernt also dazu. Und genau darauf wollen sich die USA und Südkorea vorbereiten. Warum Trump ausgerechnet jetzt die Übung verkleinern will, könnte mit Kim Jong-un zu tun haben. Trump versucht schon länger, wieder mit ihm ins Gespräch zu kommen. Jenny Town vom Korea Institute 38 North.
6: Es ist sehr deutlich, dass Donald Trump Kim Jong-un treffen will, seit er für seine zweite Amtszeit ins Amt zurückgekehrt ist. Er hat schon mehrfach versucht, neue Gespräche mit Kim anzustoßen. Die Art, wie er diesen Schritt formuliert hat, könnte darauf hindeuten, dass er damit eine diplomatische Öffnung schaffen will.
5: Also weniger Militärübung als Signal an Kim, in der Hoffnung auf neue Gespräche. Das hat Trump schon einmal versucht. 2018 ließ er die gemeinsame Übung aussetzen. Der große Durchbruch beim nordkoreanischen Atomprogramm blieb trotzdem aus. Und diesmal gibt es noch nicht einmal Verhandlungen. Kim hat sich bislang nicht auf neue Gespräche eingelassen. In Seoul reagiert die Regierung trotzdem auffallend vorsichtig. Antworten aus der Politik gibt es bisher nicht. Die Übung selbst läuft laut dem südkoreanischen Verteidigungsministerium zunächst wie geplant. Aber Trump schickt gleichzeitig noch eine andere Botschaft nach Seoul. In demselben Post beschwert er sich darüber, dass Südkorea die USA im Konflikt mit dem Iran nicht unterstützt hätten.
7: Wir befinden uns derzeit nicht in einer Verhandlungsphase und es ist völlig unklar, was eigentlich der wirkliche Grund hinter all dem war. Es gibt hier also viele widersprüchliche Signale.
8: So there's a lot of mixed messaging here.
5: Für Südkorea bedeutet das alles vor allem Unsicherheit. Sind die USA in der Zukunft noch ein verlässlicher Partner oder muss Südkorea neue Sicherheitsbündnisse anstreben?
2: Wählen gehen, das ist für Menschen ohne festen Wohnsitz gar nicht so einfach. Denn wer keine Meldeadresse hat, wird nicht automatisch ins Wahlverzeichnis aufgenommen. So etwa auch zehntausende wohnungslose Menschen in Berlin. Das Recht zu wählen haben sie aber trotzdem. In der Hauptstadt wird in 5 Wochen ein neues Abgeordnetenhaus gewählt. Und um diese Menschen für die Wahl erreichen zu können, gehen das Bezirksamt in Berlin-Pankow und die Diakonie jetzt einen ungewöhnlichen Weg. Pauline Pieper hat sich das Pilotprojekt angeschaut.
9: Wie üblich am Montagmorgen wird in der Immanuel-Beratung in Prenzlauer Berg Kaffee und Frühstück an wohnungslose Menschen ausgegeben. Ungewöhnlich allerdings, heute sind hier auch eine Wahlkabine und eine Wahlurne aufgebaut. Wer keine Meldeadresse hat und trotzdem wählen will, muss eigentlich persönlich ins Wahlamt kommen, erklärt Marc Albrecht, Leiter des Bezirkswahlamts Pankow.
10: Das ist natürlich mit Hürden verbunden, mit Hemmschwellen verbunden, das sind weite Wege. Und deshalb haben wir uns gedacht, wir gehen zu den Menschen und machen diese Identifikation einfach hier vor Ort.
9: Janis aus Lettland nimmt das Angebot am Morgen an. Um ins Wahlverzeichnis aufgenommen zu werden, muss er eidesstattlich erklären, wo er in der Nacht vom 15. auf den 16. August geschlafen hat, der Stichtag für die Wahl am 20. September. Die Mitarbeiter des Wahlamtes helfen beim Ausfüllen des Antrags.
11: Wo haben Sie übernachtet?
12: Schlafen?
11: Genau.
12: Greifswalder Straße.
11: Hausnummer?
12: Elbenhof.
9: Janis wird ins Pankower Wahlverzeichnis aufgenommen und kann als EU-Bürger zwar nicht das Abgeordnetenhaus wählen, aber bei der Wahl der Bezirksverordnetenversammlung abstimmen. Es ist seine erste Wahl in Berlin nach 10 Jahren. Bei vergangenen Wahlen hätte nur eine geringe zweistellige Zahl an Wohnungslosen sich im Wahlamt Pankow ins Wahlverzeichnis aufnehmen lassen, sagt Wahlamtsleiter Albrecht. In ganz Berlin seien es wenige Hunderte. Und das bei rund 60.000 wohnungslosen Menschen in der Stadt. Die Hürden seien hoch, erklärt Uwe Mertens von der Union für Obdachlosenrechte.
13: Die größte Schwierigkeit ist tatsächlich, dass man keine Meldeanschrift hat, keine Poststelle, wo man die Post hinbekommen kann, dass man grundsätzlich einfach aus der Welt geschleudert worden ist und gar nicht mehr weiß, wie kann ich dieses auch wahrnehmen.
9: Viele wohnungslose Menschen würden nicht wählen, weil das Prozedere zu kompliziert und aufwendig sei, sagt Simona Barak, Leiterin der Immanuel-Beratung. Sie freut sich über das Pilotprojekt.
14: Ich finde, das ist wichtig, dass man die Menschen sieht, dass die Menschen das Gefühl haben, sie sind wichtig und dass man so eine Aktion macht, dass quasi das Wahlamt zu den Menschen kommt. Das ist ja auch eine Wertschätzung.
9: Nach etwa 2 Stunden haben am Vormittag in Prenzlauer Berg 3 Personen gewählt. Wahlamtsleiter Marc Albrecht ist zufrieden.
10: Losgelöst davon, wie viele Menschen jetzt wirklich aktiv wählen konnten, merken wir auf jeden Fall, dass ein Interesse da ist. Wir Informationen weitergeben können, dass die Menschen es gut annehmen. Die sind gefühlt sehr froh darüber, dass es diese Möglichkeit gibt. Viele von denen äußern auch, dass sie lange nicht gewählt haben oder in Deutschland vielleicht überhaupt noch nicht. Und das war es auf jeden Fall schon wert.
9: Noch bis zum 28. August können sich Personen ohne Meldeadresse ins Wahlverzeichnis eintragen lassen.
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15: Mit Marcel Stober. Die Reit-WM in Aachen hat gerade mal ein bisschen Pause. Die erste Woche ist rum und Deutschland führt nach den Wettbewerben in Dressur, Vielseitigkeit und Voltigieren die Nationenwertung an mit 5-mal Gold, 1-mal Silber und 5-mal Bronze. Die Reiterinnen und Reiter und ihre Pferde haben also einiges geleistet, aber vielleicht ist das ja gar nicht alles nur Können. Vielleicht steckt da ja noch ein bisschen mehr dahinter. Vielleicht ist der ein oder andere Glücksbringer am Sattel nicht ganz unschuldig an diesen 11 deutschen Medaillen. Silke Oettershagen hat in Aachen bei Profi- und Freizeitreitern nachgefragt.
16: Wenn bei der Reit-WM mehr als 800 Teilnehmer an den Start gehen, haben viele ihre ganz persönlichen Glücksbringer dabei. Vielleicht ein Hufeisen, einen kleinen Symbolstein oder ein Stofftier. So wie Dressurreiter Raphael Netz. Mit einem gehäkelten Glücksbringer ist er mit der deutschen Dressurmannschaft zum Gold geritten.
17: Meine Mutter war so frei und hat der gesamten deutschen Equipe kleine gehäkelte Pferde geschenkt, selbst gehäkelte Pferde. Und da hat jeder seinen Sportpartner als Mini-Glücksbringer geschenkt bekommen und auch, glaube ich, dabei gehabt.
16: Bis ins Detail hat seine Mutter die Pferde nachgehäkelt. Jedes Tier in
18: seiner unterschiedlichen Größe und mit liebevollen Besonderheiten wie den Blässen, dem andersfarbigen Fell auf der Stirn von Pferden. Raphael Netz Pferd, der eher zierliche Walach Camelot, war auch das kleinste Häkelpferd. Raphaels Mutter findet dazu auch immer wieder vierblättrige Kleeblätter, die ihrem Sohn im Dressurviereck Glück bringen sollen.
17: Ich kriege seit mehreren Jahren vor jedem großen Start ein vierblättriges Kleeblatt geschenkt. Und die sind alle in meiner Brusttasche vom Frack. Und ich scherze schon immer, das ist meine Salattasche, weil wenn man die einmal aufmacht und reinguckt, sind da natürlich 20, 30 vierblättrige Kleeblätter drin. Und das ist eigentlich eine unheimlich schöne Sache und auch ein gutes Gefühl und das ist natürlich auch schon zu einem richtigen Ritual geworden.
18: Aber nicht nur an frisch gebackene Dressurweltmeister, sondern auch junge Hobbyreiterinnen und Reiter haben oft ihren kleinen, emotionalen Steigbügel dabei. So wie Fiona Liebenau.
19: Wenn ich das Turnier habe, dann bin ich nicht so aufgeregt, wenn er dabei ist. Ich habe es auch beim Trainieren, also immer am Sattel.
18: In den weißen Zelten der großen WM-Shoppingmeile kann man sich direkt vor Ort mit frischen Glücksbringern eindecken. Wie im Verkaufszelt von Anne Wangerin.
20: Das ist ein ganz großer Trend und Glück kann doch auch einfach jeder gebrauchen und ein Hufeisen eignet sich doch da perfekt.
18: Das Glück gibt es bei dieser Reit-WM auch zum Anfassen, Knuddeln und für Selfies. Im blauen Plüschkostüm stapft eine menschengroße Eule über das WM-Gelände. Die Eule heißt Hedi und ist das Maskottchen der Städteregion Aachen. Zur Freude der Besucher und als freundliche Motivationshilfe für die WM-Teilnehmer.
21: Wenn wir mal einen Reiter treffen, gehen wir natürlich auch zu denen, unterhalten uns auch mal kurz und wünschen natürlich auch immer viel Glück.
18: Ob man dran glaubt oder nicht, Glücksbringer geben ein gutes Gefühl und tun einfach gut. Den Reitern, aber auch den Pferden, sagt Dressur-Mannschaftsweltmeister Raphael Netz.
17: Da gehören natürlich auch so Aspekte dazu wie Aufregung oder auch die Kulisse etc. Und wenn man selber als Reiter da so ein bisschen geerdet oder auch ein bisschen abgeholt ist durch so kleine Gesten, das merken die Pferde natürlich auch sofort.
18: Na dann wünschen auch wir den zwei- und vierbeinigen Sportlern bei der Reit-WM in Aachen noch viel Glück für die zweite WM-Woche.
15: Und weiter geht's dann bei der WM unter anderem mit dem Springreiten. Die deutschen Männer sind Titelverteidiger bei der Hockey-WM und im zweiten Gruppenspiel ging es gegen Belgien, Gastgeber und Weltranglistenerster. Aber Deutschland hat die Partie mit 1:0 gewonnen, ist damit jetzt schon eine Runde weiter. Die deutschen Frauen verloren zuvor gegen Argentinien mit 2:3. Rückkehr in die Fußball-Bundesliga. Der frühere Nationalstürmer Niklas Füllkrug kehrt zurück und zwar zu Werder Bremen. Nach übereinstimmenden Medienberichten wird er für ein Jahr von West Ham United ausgeliehen, wo es für ihn nicht so lief. Für sein drittes Engagement in Bremen würde er auch weniger Gehalt als in London in Kauf nehmen.
2: Der Sport war das mit Marcel Stober. Seit 20 Jahren gibt das Informationsfreiheitsgesetz Bürgerinnen und Bürgern Zugang zu Informationen von Bundesbehörden. Jetzt will die Bundesregierung das Gesetz aber reformieren und begründet das mit Bürokratieabbau. Was könnte das für die Informationsfreiheit hier bei uns in Deutschland bedeuten? Das schauen wir uns gleich an nach den Nachrichten.

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1: Um 2.30 Uhr mit Ronald Lessig. Im belgischen Naturschutzgebiet Hohes Venn kämpfen Feuerwehrleute weiter gegen die Brände. Aus dem deutschen Grenzgebiet hieß es am Abend, die Brandlinie sei mehr als 2 Kilometer entfernt. Ein Sprecher der Feuerwehr Monschau bezeichnete die Situation als relativ entspannt. Dennoch würden die Einsatzkräfte von Feuerwehrtechnischem Hilfswerk und Polizei die ganze Nacht über im Einsatz sein. Zuvor hätten etwa 30 Anwohner aus einem Ortsteil von Monschau ihre Wohnungen verlassen müssen. Sie können immer noch nicht zurück. Der Waldbrand im Hohen Venn ist einer der größten in der belgischen Geschichte. Etwa 3000 Hektar Fläche wurden innerhalb weniger Tage zerstört. Da der Boden aus Torf besteht, ist die Bekämpfung besonders schwierig. In Russland darf die Antikriegspartei Jabloko nicht bei der Parlamentswahl antreten. Das oberste Gericht hat den Einspruch gegen ein entsprechendes Urteil abgewiesen. Aus Köln Björn Blaschke.
2: Vor einer Woche hatte das Gericht dem Antrag einer kremlnahen nationalistischen Partei stattgegeben, nämlich Jabloko von der Duma-Wahl kommenden Monat auszuschließen. Das Argument, Jabloko habe sich zahlreicher Gesetzesverstöße schuldig gemacht, darunter Urheberrechtsverletzungen, Unterstützung aus dem Westen und undurchsichtige Finanzierung. Vor allem aber ist Jabloko die einzige Partei, die offen Russlands Krieg gegen die Ukraine ablehnt. Deshalb hat wohl auch niemand in Russland erwartet, dass Jabloko das erstinstanzliche Urteil erfolgreich anfechten würde.
1: Auf Teile der Berliner Senatsverwaltung ist ein Hackerangriff erfolgt. Betroffen sind laut der Senatskanzlei die Verwaltung für Stadtentwicklung, Bauen und Wohnen sowie die Verwaltung für Mobilität, Verkehr, Umwelt und Klima. Beide Stellen wurden demnach schon am Freitag aus Sicherheitsgründen vom Landesnetz abgetrennt, um weiteren Schaden abzuwenden. Das Landeskriminalamt, die Staatsanwaltschaft Berlin und das Bundesamt für Sicherheit in der Informationstechnik untersuchen den Vorfall. Die Gewerkschaft Verdi hat zu Warnstreiks an 6 deutschen Seehäfen aufgerufen. Betroffen sind Hamburg, Bremerhaven und Bremen sowie Wilhelmshaven, Emden und Brake. Laut Verdi soll der Warnstreik bis zum Abend dauern. Hintergrund sind die laufenden Tarifverhandlungen. Die Gewerkschaft fordert für die etwa 11.000 Beschäftigten der deutschen Seehäfen 8,2% mehr Geld. Die Arbeitgeber hatten zuletzt ein Plus von 5,1% angeboten. Das Wetter in Deutschland: häufig trocken, von Westen später Regen, im Südosten anhaltender Regen bei 17 bis 8 Grad. Tagsüber Schauer und Gewitter, auch trockene Phasen bei bis zu 17 Grad im Erzgebirge und 30 Grad am Oberrhein. Am Mittwoch viel Regen, später trocken, 19 bis 30 Grad. Am Donnerstag Schauer oder Gewitter, gebietsweise freundlich, 20 bis 27 Grad. Das waren die Nachrichten.
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3: Und los geht's mit einer amtlichen Gefahrenmitteilung. Wegen aktueller Waldbrände in Belgien, in Teilen von Rheinland-Pfalz, Baden-Württemberg, Nordrhein-Westfalen, Hessen und dem Saarland kann es zu Rauchbildung und Brandgeruch kommen. Halten Sie Fenster und Türen dort geschlossen und schalten Sie Klima- sowie Lüftungsanlagen aus. Den Einwohnern der Monschauer Ortsteile Plattefenn, Leiloch und Kaltenherberg wird weiterhin empfohlen, die betroffenen Bereiche zu verlassen. Eine Notunterkunft ist im Bürgercasino Imgenbroich eingerichtet. Die A2 Dortmund-Hannover ist zwischen Lünen-Süd und Kamenberg-Kamen nach einem Unfall in beiden Richtungen gesperrt. Die Umleitung führt sie über die U42 U65A. 2 Meldungen noch: die A61 Mönchengladbach-Venlo ist zwischen Kreuz Mönchengladbach und Mackenstein in beiden Richtungen wegen Brückenarbeiten bis 5 Uhr gesperrt. Und in Berlin die A111, die ist stadteinwärts wegen einer Ölspur zwischen Schulzendorfer Straße und Weidmannsluster Damm gesperrt. Ihnen eine gute Fahrt, womöglich kommen Sie gut an Ihr Ziel.
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3: Mit Simeon Laux, hallo. Seit 20 Jahren ermöglicht das Informationsfreiheitsgesetz natürlichen und juristischen Personen, Informationen von Bundesbehörden zu bekommen. Für solche Anfragen gibt es aktuell keine großen Hürden. 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Aber sind diese Änderungen politisch realistisch und rechtlich möglich? Ist Bürokratieabbau wichtiger als umfassende Informationsfreiheit? 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
4: Du erinnerst dich doch bestimmt noch an die Maskendeals von Jens Spahn.
5: Ja klar, da fällt mir die Corona-Pandemie ein. Da hat doch das Bundesgesundheitsministerium unnötig viele Corona-Schutzmasken beschafft.
4: Ja genau, richtig, so war das damals. Und viele Dokumente zu diesen Deals, die mussten damals vom Ministerium an Frag den Staat herausgegeben werden. Und das Ministerium hat es natürlich nicht freiwillig gemacht, sondern Frag den Staat hat das von dir genannte Informationsfreiheitsgesetz genutzt. Und das erlaubt es eben Personen, aber auch Vereinen wie beispielsweise Frag den Staat, Dokumente aus allen möglichen Bundesbehörden zu bekommen.
5: Aber in den letzten Wochen gab es jetzt keinen neuen Skandal, der durch das Informationsfreiheitsgesetz aufgedeckt wurde in den Medien, sondern es gab eine Diskussion über sehr umstrittene Änderungen des Informationsfreiheitsgesetzes, oder?
4: Ja genau, also vor kurzem hat ja die Bundesregierung ihren 34-Punkte-Plan vorgestellt und darin nehmen sie sich auch vor, dieses Gesetz zu reformieren. Der Hauptgrund ist, dass sie Bürokratie abbauen wollen und deswegen dürfen ab jetzt nur noch natürliche Personen Anfragen stellen, aber nicht juristische Personen. Das wären also beispielsweise Medienhäuser, NGOs oder aber auch Vereine. Außerdem gibt es momentan eine Höchstgrenze von 500 Euro für Anfragen nach dem IFG und das soll jetzt auch aufgehoben werden und das Verfahren soll kostendeckend gestaltet werden. Das heißt, dass die Anfragen unbegrenzt teuer werden können, nämlich so teuer, wie es für die Behörde ist, diese Anfrage zu bearbeiten. Und besonders, wenn wir jetzt an die Maskendeals denken, die du vorher erwähnt hast, das waren richtig viele Dokumente, richtig viele verschiedene Sachen, die die Behörden da rauskramen mussten. Und solche Anfragen könnten dann nach den Änderungen schnell mal im 10.000-Euro-Bereich landen. Und eine weitere wichtige Änderung ist, dass die Antragsteller jetzt ein besonderes Interesse nachweisen müssen. Und ein internes Dokument vom Innenministerium hat jetzt auch noch gezeigt, dass sie die Bundesbeauftragte für Informationsfreiheit streichen wollen. Die ist momentan dafür verantwortlich, andere Behörden und deren Umsetzung des IFG zu kontrollieren.
5: Das klingt jetzt nach ganz schön vielen, ganz schön erheblichen Änderungen. Besonders für Journalistinnen und Journalisten erschwert das die Arbeit ja schon sehr, oder?
4: Ja, auf jeden Fall. Und deshalb kritisieren Verbände wie Frag den Staat, Abgeordnetenwatch, Lobby Control oder auch der Deutsche Journalistenverband diese geplanten Änderungen sehr, sehr scharf. Die haben zum Beispiel einen offenen Brief geschrieben mit 130 weiteren Verbänden und in dem sprechen sie sogar vom Ende der Informationsfreiheit. Und Arne Semsrott, der Gründer von Frag den Staat, der sagt dazu:
6: Wenn das Innenministerium, wenn die Bundesregierung mit ihren Vorhaben durchkommen, dann ist das Informationsfreiheitsgesetz faktisch abgeschafft, denn es gibt so viele geplante Einschränkungen, sei es beim Kreis der Anspruchsberechtigten, sei es bei zusätzlichen Ausnahmen, sei es, dass Frag den Staat ausgeschaltet werden soll als Mittlerorganisation, dann kann fast niemand überhaupt noch Infos bekommen, dann ist das IFG quasi tot und wir wehren uns deswegen auch mit allen Möglichkeiten, die wir haben dagegen. Wir wollen dafür sorgen, dass es Frag den Staat und dieses demokratische Grundrecht auf Informationsfreiheit weitergibt. Und ich glaube, der große Zuspruch aus der Bevölkerung zeigt jetzt auch, dass wir das alle nicht widerspruchslos hinnehmen werden.
5: Also glücklich hören die sich alle überhaupt nicht an. Aber warum macht das die Bundesregierung denn? Die riskieren damit ja die Wut von ziemlich vielen Medien.
4: Ja, total. Aber die Bundesregierung, die hat sich ja als ganz großes Ziel am Anfang ihrer Regierungszeit den Bürokratieabbau gesetzt. Und das Informationsgesetz wurde allein von der Plattform Frag den Staat letztes Jahr über 5000 Mal genutzt. Und das muss natürlich alles von den Ämtern bearbeitet werden. Und diese Kapazitäten, die dadurch frei werden sollen, dass jetzt weniger Anfragen kommen, die möchte die Regierung anderweitig nutzen. Und außerdem sieht sie eine Bedrohung, wenn möglicherweise sicherheitsrelevante Inhalte durch das IFG veröffentlicht werden. Die Kritiker sehen darin aber einen Versuch, unliebsame Berichterstattung zu erschweren. Ein Regierungssprecher hat uns beispielsweise gesagt, Ziel ist, das Informationsfreiheitsgesetz weiterzuentwickeln, praktikabler zu gestalten und an aktuelle Herausforderungen, insbesondere die stark veränderte Sicherheitslage, anzupassen. Weiter sagt er uns, dass, Zitat, der verfassungsrechtlich garantierte Auskunftsanspruch der Presse selbstverständlich unberührt bleibt.
5: Okay, das wird man dann sehen. Das haben wir von der Bundesregierung vorher so angefragt, dieses Statement. Das ist ja schon ein sehr polarisierendes Thema. Wir sehen auf jeden Fall, Man ist sich da sehr uneinig. Deswegen ist es super, dass wir heute nicht alleine über dieses Thema sprechen müssen, sondern einen Experten dabei haben. Wir sprechen jetzt mit Professor Dr. Dr. Maximilian Pichel. Er ist Professor für Recht der sozialen Arbeit mit Schwerpunkt Demokratie, Partizipation und Rechtsstaatlichkeit an der Frankfurt University of Applied Sciences. Er betreibt gemeinsam mit Frag den Staat das Forschungsprojekt Rechtskämpfe um Informationsfreiheit. Hallo, Herr Professor Pichel, schön, dass Sie mit dabei sind.
7: Gerne.
5: Herr Pichel, nochmal von vorne zur Einordnung. Was ist das Informationsfreiheitsgesetz denn genau und was hat es für eine Bedeutung?
7: Das Informationsfreiheitsgesetz ermöglicht Bürgerinnen voraussetzungslos bei Behörden amtliche Informationen zu erfragen. Und das müssen jetzt nicht nur Informationen sein, die die Bürgerinnen jetzt unmittelbar selbst betreffen. Das können auch Informationen sein zum Regierungshandeln, zu behördlichen Entscheidungen, um auch diese Entscheidungen besser nachvollziehen zu können. Und dieses IFG wurde 2006 geschaffen, ist also mittlerweile 20 Jahre alt. Und das war damals auch eine Besonderheit, weil in aller Regel werden Gesetze ja mittlerweile von der Bundesregierung, von Ministerien vorgeschlagen und dann in den parlamentarischen Prozess gegeben. Und als das IFG damals geschaffen wurde, das kam wirklich aus der Mitte des Parlamentes heraus, war also ein Parlamentsgesetz, um dann eben die Möglichkeit zu schaffen, dass also auch die Bürgerinnen und Bürger und auch andere Personen die Möglichkeit haben, die Regierung und die Behörden auch zu kontrollieren. Und das hat sich in den letzten 20 Jahren zu einer durchaus wichtigen demokratischen Ressource der Regierungs- und Behördenkontrolle entwickelt.
4: Sie haben jetzt angesprochen, es kam aus der Mitte des Bundestags. Wir haben also einen direkten Bezug zur Demokratie. Was würden Sie denn sagen, warum ist dieses IFG so wichtig für unsere Demokratie?
7: Das IFG ist deswegen wichtig, weil wir haben es mit einem asymmetrischen Machtungleichgewicht zu tun, was die Informationen anbelangt zwischen den Bürgerinnen und auf der einen Seite und den Behörden und der Verwaltung auf der anderen Seite. Das ist ein Problem, was in der Soziologie, in der Politikwissenschaft, in der Rechtswissenschaft eigentlich schon seit Jahrhunderten gewälzt wird. Schon der berühmte Soziologe Max Weber hatte gesagt, dass die Behörden immer die Möglichkeit haben, durch ihr Fach- und Dienstwissen einen massiven Informationsvorsprung zu haben, den nicht einmal Abgeordnete restlos einholen können. Und das verschafft Behörden und Regierungen in unserem System auch so eine große Macht, ja, weil sie eben auch Wissen und Informationen kontrollieren können. Und deswegen hat sich in unserer parlamentarischen Demokratie sukzessive ganz viele Mittel entwickelt, um auch an Informationen heranzukommen. Es gibt den Anspruch der Presse, ja, dass Regierungsmitglieder ihnen auch antworten müssen, wenn sie Anfragen stellen. Es gibt Informationsrechte der Abgeordneten im Parlament und dann eben seit 20 Jahren das IFG, was es eben auch Bürgerinnen, Nichtregierungsorganisationen, aber eben auch Journalistinnen ermöglicht, an dieses Wissen heranzukommen. Und dieses Wissen ist deswegen so wichtig, weil es auch die Nachvollziehbarkeit von behördlichen Entscheidungen transparent macht und man dann eben auch die Möglichkeit hat, Informationen zu haben, die auch für eine demokratische Auseinandersetzung ja relevant sind. Man will ja eigentlich wissen, über was streite ich hier eigentlich und wer hat eigentlich welche Verantwortung für eine bestimmte Entscheidung auf welche Art und Weise auch zu tragen.
5: Jetzt gibt es ja Änderungen oder sind Änderungen geplant durch die Bundesregierung. Können Sie uns sagen, welche Änderungen konkret geplant sind und was das dann bedeutet für eben die Transparenz staatlichen Handelns?
7: Ja, also wenn man nochmal zurückblickt, als die CDU, CSU und SPD letztes Jahr Koalitionsverhandlungen gehabt haben, da gab es schon mal so einen Vorstoß, da gab es schon mal so ein paar Informationen aus diesen Verhandlungen, dass auch geplant war, das IFG möglicherweise komplett abzuschaffen. Und das ist dann damals nicht passiert. Man hatte in den Koalitionsvertrag reingeschrieben, die sehr kryptische Formulierung, man möchte das Informationsfreiheitsgesetz mit einem Mehrwert für Bürgerinnen und Verwaltung weiterentwickeln. Was das genau heißt, weiß man jetzt nicht so ganz genau. Und jetzt, über ein Jahr später, in dem Koalitionsausschusspapier von Anfang Juli, stand dann unter der Überschrift Bürokratieabbau auf einmal ganz viele Änderungen am Informationsfreiheitsgesetz, die man so vielleicht gar nicht hat kommen sehen. Geplant ist beispielsweise, die Auskunftsrechte nach dem IFG auf natürliche Personen zu fokussieren. Und das hieße dann, dass beispielsweise Medienhäuser selber nicht mehr solche Informationsfreiheitsanfragen stellen können. Dass auch NGOs, ja, wie Greenpeace, Amnesty International oder die für das IFG sehr wichtige Transparenzplattform Frag den Staat auch eigentlich keine Anfragen mehr stellen können. Und dann sollen diese natürlichen Personen auch nur dann Informationen erfragen dürfen, wenn sie ein sogenanntes berechtigtes Interesse haben. Und was das genau bedeutet, das ist dann ein sehr unbestimmter Rechtsbegriff. Das ist dann erstmal etwas unklar. Und das kann auch sein, dass die Behörden das in der Praxis auch restriktiv auslegen. Das kennen wir schon ein bisschen aus Bayern. Da gibt es auch so ein berechtigtes Interesse. Und da sehen wir auch schon restriktive, ja, Behördentendenzen auf Landesebene, wo man eben diese Information auch oft, ja, unter den Deckel hält. Und das bedeutet aber, wir bekommen durch diese Änderungen eine zentrale Trendwende im Informationsfreiheitsrecht, denn die Darlegungslast verändert sich. Aktuell ist der Staat rechenschaftspflichtig. Der muss sagen, warum er eine bestimmte Information nicht freigibt. Der muss das begründen. Mit dieser Änderung wären auf einmal die Bürgerinnen darlegungslastpflichtig. Die müssten also genau begründen, warum sie eine bestimmte Information haben wollen. Und das bedeutet, da dreht man eigentlich, ja, sozusagen dieses Instrument um und entledigt den Staat auch gewissermaßen seiner Rechenschaftspflicht. Das ist ein, ja, zentrales Element, was da angestrebt wird. Es gibt aber noch weitere, über die wir sprechen können.
4: Wir haben ja jetzt schon gesehen, dass diese Änderungen auf jeden Fall die journalistische Arbeit deutlich erschweren können. Gerade weil es jetzt da ganz schön viel Kritik gibt. Sie haben gerade Frag den Staat angesprochen, die sich stark gegen diese Änderungen wehren. Es gibt in der Zivilgesellschaft bei Journalisten ganz viel Kritik an diesem Gesetz. Was denken Sie, wie realistisch ist es denn, dass dieses Gesetz, so wie es jetzt geplant wird, tatsächlich auch geändert wird?
7: Genau, also ich war tatsächlich auch überrascht davon, welchen öffentlichen Gegenwind es zu diesen Änderungen gab, weil in diesem Papier des Koalitionsausschusses sind ja ganz viele, ja, auch Verschärfungen drin, auch im Sozialstaatsbereich beispielsweise. Aber insbesondere diese Regelung zum IFG hat auch nochmal eine sehr große Öffentlichkeit erreicht. Und das zeigt, glaube ich, auch, wie wichtig viele Akteure dieses IFG in der Praxis wahrnehmen. Das waren eben NGOs, das waren eben auch viele Journalistenverbände wie das Netzwerk Recherche, die sagen, das ist für ihre Arbeit unglaublich wichtig. Weil man muss sich klar machen, der übliche Presseauskunftsanspruch, der führt nicht dazu, dass man Einblick in Akten bekommt. Und das ist das Zentrale beim Informationsfreiheitsgesetz. Man bekommt Originalakten, originalamtliche Informationen zur Verfügung gestellt, um in denen zu recherchieren und behördliche Entscheidungen nachvollziehen zu können. Und das geht mit dem normalen Presseauskunftsanspruch nicht. Und deswegen gab es da auch sehr viel Kritik und Empörung von Seiten von Journalistinnen. Es gab jetzt auch schon in der SPD sehr viele kritische Stimmen, die gesagt haben, mit der SPD-Bundestagsfraktion ist das nicht zu machen, diese weitreichenden Änderungen. Und jetzt muss man schauen, wie wird sich dieser öffentliche Druck, der da jetzt entstanden ist, mit auch Petitionen mit über 600.000 Menschen, die sich gegen diese Verschärfungen richten, wie überträgt er sich jetzt in die Verhandlungen, in den parlamentarischen Prozess und wenn eben das zuständige Ministerium da einen Vorschlag erarbeitet? Und ich denke schon, dass es da eine Möglichkeit gibt, dass dieser zivilgesellschaftliche Protest auch dazu führen kann, dass diese Änderungen vom Tisch genommen werden. Es kann aber auch sein, dass einzelne Verschärfungen dann doch durchgesetzt werden und man mit so einem Kuhhandel im Endeffekt rausgeht und das IFG dann trotzdem am Ende abgeschwächt wird.
5: Jetzt haben wir ja einerseits die politische Ebene, die Sie auch hier schon mit in die Betrachtung einbezogen haben. Es stellen sich aber auch die Frage, wie das Ganze rechtlich aussieht. Artikel 5 unseres Grundgesetzes garantiert ja auch die Informationsfreiheit. Uns hat ein Pressesprecher der Bundesregierung, die wir auch angefragt hatten, gesagt, dass, Zitat, der verfassungsrechtlich garantierte Auskunftsanspruch der Presse selbstverständlich unberührt bleibt. Was denken Sie dazu? Ist die Änderung verfassungsrechtlich problematisch?
7: Also wir haben auf jeden Fall in diesen Änderungen verfassungsrechtlich relevante Aspekte, die auch sehr schwierig sein werden. Ich möchte einen Aspekt da mal betonen, die Koalition, die überlegt beispielsweise diesen Auskunftsanspruch auf europäische Unionsbürgerinnen und Deutsche zu beschränken. Und dann sollen eben Drittstaatlerinnen ausgeschlossen werden. Also Menschen, die hier leben, die hier Aufenthaltsrechte haben, die hier arbeiten, die auch von Behördenentscheidungen betroffen sind. Und das erscheint mir nicht vereinbar mit Artikel 3 Absatz 1 Grundgesetz, also der Gleichheit der Menschen vor dem Gesetz. Denn ich kann aus diesem Papier bisher nicht rauslesen, welche Begründungen es dafür geben soll, diese Gruppe von Personen einfach mal von der Informationsfreiheit auszuschließen. Das scheint mir sachlich nicht gerechtfertigt zu sein und deswegen auch willkürlich und damit auch verfassungsrechtlich nicht haltbar.
4: Ja, das IFG, das hat ja auch einige politische Skandale ans Licht gebracht, die wir sonst vielleicht gar nicht oder zumindest nicht in der Ausführlichkeit mitbekommen hätten. Da wären beispielsweise die Maskendeals von Jens Spahn, die Maut von Andreas Scheuer oder auch die Korruptionsvorwürfe gegen Philipp Amthor. Jetzt ist es so, und der Gedanke liegt ja auch nahe, viele unterstellen der Regierung, insbesondere dem Innenministerium, dass die Änderungen ein gezielter Angriff auf die Informations- und Pressefreiheit seien und dass der Bürokratieabbau, den die Regierung ja in den Vordergrund stellt, gar nicht so sehr im Vordergrund steht, sondern eher das Interesse daran, unbeobachtet und ungestört handeln zu können und mögliche Skandale geheim zu halten. Was heißt das denn, dass es viele Menschen glauben, für das Vertrauen der Gesellschaft in Staat und staatliche Institutionen?
7: Ja, genau. Ich möchte das vielleicht mal einordnen in so eine größere Entwicklung, die man an diesem ganzen Papier auch sehen kann. Also es gab ja auch so Änderungen, dass gesagt wird, die Krankschreibung muss ab dem ersten Tag erfolgen. Da spricht ja auch ein staatliches Misstrauen gegenüber den Bürgerinnen und Bürgern heraus. Und was wir schon so ein bisschen sehen können, ist, dass man so Ansätze hat von einem autoritären Staatsumbau. Und das bedeutet, dass man Handlungsmöglichkeiten der Zivilgesellschaft und der Bürgerinnen begrenzt. Es werden ja beispielsweise auch Klagerechte von Umweltverbänden eingeschränkt. Es werden bestimmte Klagemöglichkeiten eingeschränkt im Asylbereich, im sozialrechtlichen Bereich. Und das führt insgesamt dazu, dass man möchte, dass staatliche Behörden unbeeinflusster von den Bürgerinnen und Bürgern ihre politischen Agenden durchsetzen können. Und diese Angriffe auf das IFG fallen, glaube ich, in so eine größere Entwicklung hinein. Und da darf man aber eben auch genau nicht unterschätzen, was Sie gesagt haben. Es gibt natürlich auch eine große Relevanz, dass Menschen behördliche Entscheidungen nachvollziehen wollen und dass man nicht den Eindruck hat, die Mächtigen wollen irgendwie vertuschen, was sie tun. Also bei diesen IFG-Anfragen ging es ja auch oft um Korruptionsfälle, die ans Tageslicht befördert wurden. Und das ist natürlich auch für die Demokratie fatal, wenn jetzt staatliche Behörden hier den Eindruck eben erwecken durch diese Angriffe auf das IFG, dass man hier eben ganz viel nicht an die Öffentlichkeit bringen möchte. Und das erschüttert dann auch Vertrauen in staatliche Institutionen genau zu einem Zeitpunkt, wo wir es ja in den sozialen Medien, in der Öffentlichkeit massiv zu tun haben mit Fake News, mit polarisierten Positionen, mit einer Verzerrung von Informationen. Die Informationsfreiheit hat eine eminent wichtige demokratische Funktion. Denn auf der einen Seite ist sie sehr zentral für die demokratische Rechenschaftspflicht. Die verantwortlichen Ministerinnen und Minister im Staat müssen auch wissen, dass ihr Handeln kontrolliert wird, dass sie nicht einfach alles machen können, dass sie nicht fernab von Recht und Gesetz handeln dürfen. Das ist ganz zentral. Und die andere demokratische Funktion der Informationsfreiheit ist, dass Falschbehauptungen, Fake News, Informationsverzerrungen entgegengewirkt wird. Und das trägt natürlich auch dazu bei, dass demokratische Diskussionen überhaupt möglich werden. Und von daher kann man diese Informationsfreiheit als wichtige demokratische Ressource meines Erachtens nicht einfach so unter Bürokratieabbau subsumieren, weil es eben auch nicht dazu führt, dass für die Bürgerinnen und Bürger da wirklich ein Mehrwert entsteht, wie das der Koalitionsvertrag eigentlich mal versprochen hatte.
5: Jetzt hätte ich zum Schluss noch mal von Ihnen gerne zusammengefasst, wenn diese Änderungen des IFG jetzt so kommen, was hat das für Auswirkungen? Kann die Regierung jetzt einfach alles geheim halten? Wird es vielleicht mehr Paywalls und höhere Kosten bei den Medien geben, um die höheren Kosten der Informationsbeschaffung wieder reinzuholen?
7: Wir haben schon in den letzten Jahren eine eher restriktivere Tendenz in der Informationsfreiheit gehabt. Behörden haben jetzt schon angefangen, unter dem Vorzeichen geopolitischer Konflikte und Angriffe auf kritische Infrastruktur Informationen vorzuenthalten, Informationen als Verschlusssachen einzustufen. Und da gibt es viele Auseinandersetzungen vor den Gerichten, um diese Informationen wieder herauszugewinnen. Und von daher haben wir sowieso schon eine etwas restriktivere Tendenz und auf der Landesebene wurden Informationsfreiheitsgesetze jetzt gerade auch schon abgeschwächt wie in Berlin. Und da zeigt sich auch schon, dass Informationen viel, viel restriktiver behandelt werden und kaum noch herausgegeben werden. Wenn diese Ideen des Koalitionsausschusses jetzt Realität werden, wird das Informationsfreiheitsgesetz de facto abgeschafft. Denn es steht dann nur noch auf dem Papier, aber wird keine Wirksamkeit mehr entfalten. Wir werden dann, wie das die Bundesdatenschutz- und Informationsfreiheitsbeauftragte Specht-Riemenschneider gesagt hat, eine Zwei-Klassen-Informationsfreiheit haben. Denn da werden auch neue Gebühren eingezogen. Das heißt, nur noch die, die es sich leisten können, werden Informationsfreiheitsanfragen stellen. Und die, die nicht mehr als 500 Euro ausgeben wollen, im schlimmsten Falle, die werden darauf verzichten. Wir werden nicht mehr zivilgesellschaftliche Akteure haben, die diese Informationsfreiheit nutzen können. Und die auch wichtig sind, weil einzelne Bürgerinnen und Bürger gar nicht die Möglichkeit haben, im Alltag so lange dran zu bleiben an solchen aufwendigen Verfahren. Da braucht es auch zivilgesellschaftliche Akteure, die das tun können, oder eine Presse, die das tun kann. Und von daher laufen wir hier wirklich Gefahr, im 20. Jahr des Bestehens des IFG es im Endeffekt totlaufen zu lassen.
4: Ja, Sie haben jetzt angesprochen, eine letzte Frage noch, dass die Informationsfreiheit elementar wichtig ist für den demokratischen Diskurs und dass im Endeffekt die Menschen nicht darauf verzichten können, Informationen zu bekommen. Jetzt ist es so, wir haben vor der Sendung einen O-Ton bekommen von Arne Semsrott und der hat uns Folgendes gesagt.
6: Sollte Frag den Staaten nicht mehr wie bisher IFG-Anfragen vermitteln können, dann müssen wir umsteigen. Dann wird es garantiert mehr Leaks geben. Das heißt, wenn reguläre Wege fehlen, dass Informationen an die Öffentlichkeit kommen, dann müssen eben irreguläre Wege gestärkt werden.
4: Ja, man kann das jetzt als Blick in die Glaskugel interpretieren oder direkt als Drohung. Jetzt wäre die Frage, was glauben Sie, wie realistisch ist es denn, dass es jetzt massenweise Leaks geben wird, die natürlich auch keine Kontrolle, keine Ausnahmetatbestände wie das aktuelle IFG haben? Und was würde das im Endeffekt für die Demokratie und für die Sicherheit des Staates bedeuten?
7: Also in staatlichen Konstellationen, wo es wenige Informationsfreiheitsrechte gibt, kommt es ja immer wieder auch zu solchen Leaks. Und wir haben auch jetzt schon natürlich Leaks aus Behörden, um Informationen ans Licht der Öffentlichkeit zu bringen. Also das ist jetzt vielleicht auch nicht was ganz Neues, aber es kann natürlich sein, wir haben jetzt mit dem Informationsfreiheitsgesetz im Endeffekt ein reguliertes Verfahren, in dem zivilgesellschaftliche Akteure, Bürgerinnen und der Staat miteinander in Kommunikation treten und versuchen, die über diese Preisgabe von Informationen zu verhandeln. Und das ist ein Verfahren, in dem eben unterschiedliche Interessen austariert werden. Und das ist schon mal ein Mehrwert für sich. Und deswegen ist es, glaube ich, wirklich auch ein Problem für demokratische Verfahrensweisen, wenn dann so eine Verhandlungsarena im Endeffekt geschlossen wird.
8: Sagt Maximilian Pichel. Er ist Professor an der Frankfurt University of Applied Sciences und leitet seit 2025 gemeinsam mit Frag den Staat das Projekt Rechtskämpfe um Informationsfreiheit. Und das war der Podcast Die JustizreporterInnen mit Birgit Radatz und Philipp Nickert. 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

Im deutsch-belgischen Grenzgebiet bleibt die Lage nach dem verheerenden Waldbrand im Hohen Venn weiter angespannt. Rund 3000 Hektar sind dort betroffen. Zeitweise kamen die Flammen bis auf wenige hunderte Meter an die deutsche Grenze heran. Zwar brachte Regen etwas Entspannung, Entwarnung gibt es aber immer noch nicht. Wie ist die Lage jetzt? Das ist unser Thema hier gleich in der ARD-Infonacht.

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1: Um 3 Uhr mit Ronald Lessig. Im belgischen Naturschutzgebiet Hohes Venn kämpfen Feuerwehrleute weiter gegen die Brände. Aus dem deutschen Grenzgebiet hieß es am Abend, die Brandlinie sei mehr als 2 Kilometer entfernt. Aus der Nachrichtenredaktion Constanze Semidey.
2: Laut Feuerwehr Monschau ist die Situation dort derzeit relativ entspannt. Ein Sprecher sagte, man sei vor die Lage gekommen. Dennoch würden die Einsatzkräfte von Feuerwehr, Technischem Hilfswerk und Polizei die ganze Nacht über im Einsatz sein. Zuvor hatten etwa 30 Anwohner aus einem Ortsteil von Monschau ihre Wohnungen verlassen müssen. Sie können auch immer noch nicht zurück. Der Waldbrand im Hohen Venn ist einer der größten in der belgischen Geschichte. Etwa 3000 Hektar Fläche wurden innerhalb weniger Tage zerstört. Da der Boden aus Torf besteht, ist die Bekämpfung des Feuers besonders schwierig.
1: In Thüringen bröckelt die sogenannte Brombeer-Koalition. 2 Landtagsabgeordnete des BSW haben dem Regierungsbündnis mit CDU und SPD ihre Unterstützung entzogen. Aus der Nachrichtenredaktion Jonas Valentin Weber.
3: Anke Wirsing und Sven Künzel erklärten am späten Abend, dass sie Ministerpräsident Vogt nicht mehr mittragen. Damit kamen sie einer Forderung des Bundesvorstands nach. Dieser hatte vorgeschlagen, den CDU-Politiker durch einen überparteilichen Ministerpräsidenten zu ersetzen. Die übrige BSW-Fraktion hatte vorher dafür gestimmt, die Regierungszusammenarbeit mit CDU und SPD fortzusetzen. Bisher kam die Brombeer-Koalition schon nur auf 44 von 88 Sitzen im Erfurter Landtag. Hintergrund ist, dass die TU Chemnitz Vogt seinen Doktortitel entzogen hatte. Ihm wird vorgehalten, unsauber gearbeitet zu haben.
1: In London haben tausende Menschen an einer Mahnwache für den verstorbenen Cambridge-Professor Jason Arday teilgenommen. Aufgerufen hatte eine Antirassismus-Organisation. Jason Arday hatte als jüngster schwarzer Professor in der Geschichte der Elite-Uni für Aufmerksamkeit gesorgt. Nachdem zahlreiche Medien über Plagiatsvorwürfe berichtet hatten, war der 41-Jährige zurückgetreten. Am Freitag wurde er tot aufgefunden. Die Familie und auch der Kanzler der Uni Cambridge sprachen von einer rassistischen Hetzjagd. Gut 2 Wochen nach Kritik an FIFA-Präsident Infantino hat sich der Fußballweltverband von seinem Betriebsdirektor Kevin Lamour getrennt. Offiziell bedankte sich die FIFA für die 2-jährigen Dienste. Ansonsten werde zum Thema kein weiterer Kommentar abgegeben. Lamour hatte sich mit einem offenen Brief gegen das Vorhaben Infantinos gestellt, Anteile an der Fußball-WM und anderen Turnieren an Investoren zu verkaufen. Nach massivem Widerstand hat Infantino seine Investorenpläne inzwischen verworfen. Das waren die Nachrichten. Das Wetter in Deutschland. Tagsüber Schauer und einzelne Gewitter, auch trockene und freundliche Phasen, bei 17 Grad im Erzgebirge und 30 Grad am Oberrhein. Am Mittwoch viel Regen, später trocken, 19 bis 30 Grad. Es ist 3.03 Uhr.
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4: Und los geht's mit einer amtlichen Gefahrenmitteilung. Wegen aktueller Waldbrände in Belgien, in Teilen von Rheinland-Pfalz, Baden-Württemberg, Nordrhein-Westfalen, Hessen und dem Saarland kann es zu Rauchbildung und Brandgeruch kommen. Halten Sie dort Fenster und Türen geschlossen und schalten Sie Klima- und Lüftungsanlagen aus. Den Einwohnern der Monschauer Ortsteile Plattefenn, Leiloch und Kalter Herberg wird weiterhin empfohlen, die betroffenen Bereiche zu verlassen. Eine Notunterkunft ist im Bürgercasino Imgenbroich eingerichtet. Die A2 Dortmund-Hannover ist zwischen Lünen-Süd und Kamenberg-Kamen nach einem Unfall in beiden Richtungen gesperrt. Die Umleitung führt sie über die U42, U65a. Die A8 Salzburg Richtung München ist zwischen Anger und Neukirchen nach einem Unfall gesperrt. Die Umleitung dort über die U4. 2 Meldungen noch. Die A61 Mönchengladbach-Venlo ist zwischen Kreuz Mönchengladbach und Mackenstein in beiden Richtungen wegen Brückenarbeiten noch bis 5 Uhr gesperrt. Und die A111 in Berlin ist stadteinwärts wegen einer Ölspur zwischen Schulzendorfer Straße und Weidmannsluster Damm gesperrt. Ihnen, wo es geht, eine gute Fahrt.
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4: Und die kommt vom Norddeutschen Rundfunk aus Hamburg. Ich bin Simeon Laux. Hallo. Seit Tagen kämpfen Einsatzkräfte gegen einen der größten Waldbrände in der Geschichte Belgiens im Naturschutzgebiet Hohes Venn. Sie haben es gerade auch in den Nachrichten gehört. Dort direkt an der Grenze zu Deutschland. Rund 3000 Hektar sind inzwischen betroffen. Zuletzt kamen die Flammen bis auf 300 Meter an die deutsche Grenze heran. Im Eifelort Monschau, dort mussten rund 30 Menschen vorsorglich ihre Häuser verlassen. Zwar hat leichter Regen die Lage vor Ort etwas entspannt, Entwarnung gibt es aber immer noch nicht. Gestern war der belgische König vor Ort, um sich ein Bild von der Lage zu machen. Sabrina Fritz.
5: Der belgische König Philipp besuchte die Einsatzzentrale in Fottem. Er dankte den Rettungskräften und sprach vom größten Brand, den Belgien je erlebt hat.
6: Ich danke Ihnen für all die Arbeit, die Sie leisten. Ich hoffe, dass wir bald den Brandherd finden, das Ausmaß der Schäden erfassen und die richtigen Schlüsse daraus ziehen können.
5: Doch die Brandbekämpfung in dem riesigen, ausgetrockneten Moorgebiet ist extrem schwierig. Viele Feuer glimmen weiter unter der Erde und sind damit unsichtbar. Sie können jederzeit wieder ausbrechen. Die Gefahr bleibe über Wochen bestehen, so Experten. Um die Feuer in dem trockenen Moorboden zu löschen, bräuchte es jetzt eine Woche Landregen, heißt es aus der Region. Immerhin hat es in der Nacht und am Morgen kräftig geregnet. Aber das Wasser auf dem glühend heißen Waldboden sorgte für neue Probleme für die Rettungskräfte, wie ein Feuerwehrmann in den belgischen Medien berichtet. Wegen des Regens steigt jetzt auch viel Rauch auf. Die Sicht ist deshalb sehr schlecht. Die Flammen brennen im Moment sehr tief im Boden. Das ist das Schwierigste, denn sie reichen 1 bis 2 Meter tief und man kann unter der Erde nichts sehen. Der Rauch macht sich auch immer noch in der deutschen Grenzstadt Monschau bemerkbar. Allerdings hat sich dort die Lage etwas beruhigt. Der Ort ist nicht mehr direkt von den Flammen bedroht. Dampfende Erde, viel Rauch, umgestürzte Bäume, glimmender Torf. Die Bedingungen für die Feuerwehrkräfte sind extrem anstrengend. Nach 3 Tagen im Dauereinsatz seien viele erschöpft. Marc Gilbert vom Königlich Belgischen Feuerwehrverband fordert eine europäische Feuerwehrflotte. Derzeit seien nur 6000 Kräfte aktiv, das Doppelte stünde an Freiwilligen gegenüber, doch diese würden auch von ihren Arbeitgebern gebraucht. Immerhin haben Deutschland und die Niederlande Löschhubschrauber geschickt. Die Bilder der Einsatzkräfte in der endlos dampfenden Moorlandschaft, umgeben von abgebrannten Baumstümpfen, erinnern an einen

0: Gerade gehört, der belgische König, der spricht vom größten Waldbrand, den sein Land je erlebt hat. Und auch hier bei uns in Deutschland hat es in den vergangenen Tagen an mehreren Stellen gebrannt. Besonders heftig im Hürtgenwald in der Eifel. Zurückbleiben verkohlte Flächen. Aber was passiert mit einem Wald nach solch einem Feuer? Und wie schnell kann sich die Natur erholen und welche Schäden bleiben? Darüber hat meine Kollegin Barbara Piroth vom Hessischen Rundfunk mit Nina Grieshammer gesprochen, Beraterin für Wald- und Umweltpolitik. Und sie hat sie zunächst gefragt, wie schnell sich die Natur von einem solchen Brand erholen kann.
1: Das kommt wirklich immer auf die Fläche selbst drauf an und wie stark der Brand tatsächlich war. Die beiden Brände, die Sie jetzt beschrieben haben, sind natürlich extrem. Ich kenne die Situation vor Ort nicht. Was man sagen kann, der Wald ist immer erstmal Wald. Und er wird auch als Wald wiederkommen, sei es die äußeren Faktoren sind nicht zu extrem. Wald ist ein komplexes Ökosystem, dessen eigener Zustand spielt eine Rolle, aber eben auch das Feuer selbst und die äußeren Einflüsse nach dem Brand.
2: Zum Beispiel dann, dass da ja auch schweres Gerät im Einsatz war oder dass Chemikalien möglicherweise im Löschwasser waren? Oder was meinen Sie mit externen Faktoren?
1: Ja, schweres Gerät verursacht immer Bodenschäden oder mechanische Schäden oder Erosionsrinnen. Das ist ein Problem, aber wir müssen einerseits natürlich auch löschen. Auf der anderen Seite meine ich aber, wie sehen denn die Wetterlagen und auch das Klima der Zukunft aus? Also bleibt es so trocken und dürr, wie wir es jetzt gerade die letzten Wochen hatten? Wie wird das nächste Frühjahr aussehen? Wie sieht der Winter aus? Welche Niederschläge gibt es? Das Ökosystem Wald ist von sich aus ja kühl und dunkel und feucht. Wenn wir jetzt diese extremen Sommer haben wie dieses Jahr, dann trocknet der Wald aus. Und haben wir auch einen trockenen Winter und ein trockenes Frühjahr, dann tut der Wald sich natürlich schwer mit der eigenen Verjüngung. Oder auch wenn die Förster und Försterinnen sich entscheiden würden zu pflanzen, dann tun sich auch diese jungen Pflanzen schwer, überhaupt gut wachsen zu können.
2: Jetzt haben Sie gesagt, das kann sehr unterschiedlich lange dauern, bis diese Flächen sich wieder regenerieren und zu einem Biotop werden. Was ist denn da so eine ungefähre Zeitspanne?
1: Wald ist ein langsames System. Also denken Sie an die Eichen, die können mehrere hundert Jahre alt werden. Es gibt Bäume, die wachsen sehr, sehr langsam und es gibt Bäume, Gott sei Dank, die wachsen schneller, wie Pionierbaumarten, die Birke, die Kiefer, die Asper, die Weibe. Um nur ein paar zu nennen, die können, sage ich mal, schon einen Meter oder mehr machen im Jahr, je nach Standort. Aber wenn Sie einen alten Wald im Kopf haben, dann wird das Jahrzehnte dauern, bis der wieder so ist, wie Sie ihn kannten vor dem Brand.
2: Nach Vulkanausbrüchen, da wird manchmal gesagt, das ist sogar sehr fruchtbar dann der Boden und mitten aus dem Nichts quasi bricht sich dann wieder Leben Bahn und es wachsen Pflanzen. Ist das vergleichbar mit der Situation nach Feuern im Wald?
1: Anders ist es schon, aber ich kann sagen, wenn Sie zum Beispiel ein schwaches Bodenfeuer haben, zum Beispiel in einem Kieferwald, dann weiß man, wenn das Feuer nur am Boden bleibt und klein und schwach ist, dass danach mehr biologische Vielfalt kommt als davor. Und es gibt auch Ökosysteme, die brauchen sogar Feuer, weil es viele Arten gibt, die von Feuer abhängig sind. Wir wissen aber auch, dass wir in einer Dimension angekommen ist, die aus diesen natürlichen Feuern ausgebrochen ist. Es ist viel extremer, die Feuer sind intensiver und auch heißer. Und je größer und je intensiver das Feuer ist, desto mehr zerstört es vom Wald, aber eben auch vom Waldboden. Und dann ist die Regeneration natürlich auch schwieriger, beziehungsweise man braucht mehr Zeit, damit der Wald sich wieder erholen kann. Auch kommt es wirklich auf die Größe drauf an, wie groß ist die Fläche, die abgebrannt ist. Habe ich dort noch alte Bäume, die stehen geblieben sind? Ist es eine Hanglage? Kann es zur Erosion kommen? Ja oder nein? Also es gibt keine pauschale Antwort.
2: Jetzt könnte man ja sagen, in der Brache liegt vielleicht auch eine Chance. Also wenn erstmal so viel abgebrannt ist und man aufforsten muss, dann kann man Wälder ja resilienter machen gegen Waldbrände durch besondere Aufforstungen. Was würden Sie da als Waldexpertin raten? Was würden Sie jetzt mit diesen abgebrannten Flächen machen?
1: Eigentlich habe ich drei Antworten. Bei den abgebrannten Flächen würde ich sagen, so viel stehen lassen an Strukturen wie möglich. Dort, wo noch stabile Baumstrukturen vorhanden sind, stehen lassen, nicht alles abräumen. Denn diese Baumstrukturen, ich habe es vorhin schon gesagt, zum einen können sie Samenbäume sein, zum anderen sind sie, wenn es starkes Totholz ist, wie man in der Fachsprache sagt, sind sie Schattenspender, sie speichern auch noch Feuchtigkeit. Ich habe einen Schattenverlauf und dadurch schaffe ich vielfältige Strukturen. Das ist gut auch für sogenannte Schattbaumarten, die später kommen. Ich habe immer noch einen Puffer, damit die Flächen nicht zu heiß und zu kalt werden. Meine zweite Antwort wäre, die Wälder, die wir jetzt haben, wir müssen die schonend bewirtschaften, das Kronendach geschlossen lassen.

0: müssen auch einen anderen Umgang mit Wasser lernen, Wasser wirklich in den Wald wieder leiten. Das kann man in der Wegeplanung machen. Man kann aber auch Moore wieder vernässen, Entwässerungsgräben aktiv schließen oder eben nicht mehr pflegen. Alles, was Wasser in den Wald bringt, unterstützen. Und ich, als Gesellschaft ist es ganz dringend nötig, dass wir die Katastrophe als Chance begreifen jetzt und wach werden, denn über 90% der Brände sind menschenverursacht. Einmal direkt sind wir Brandentzünder und Entzünderinnen. Aber auch durch die starke Erderhitzung, die wir dieses Jahr ja alle gespürt haben, tragen wir auch dazu bei, dass ganze Landschaften austrocknen. Und wir brauchen einen anderen Umgang mit der Klimakrise und auch einen anderen Umgang mit unseren Wäldern und auch mit der wichtigen Ressource Wasser.
1: Sagt die Waldexpertin Nina Grieshammer im Gespräch mit Barbara Piroth vom Hessischen Rundfunk.
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1: In Moskau fand vor dem obersten Gerichtshof Russlands eine Anhörung des Chefs der liberalen Antikriegspartei Jabloka statt. Nikolai Rybakov hatte Berufung eingelegt. Dagegen, dass Jabloka von der für September geplanten Wahl zur Staatsduma ausgeschlossen worden war. Dabei bleibt es, entschied das Gericht nun. Björn Blaschke.
3: Von Anfang an sah es nicht gut aus für die Jabloka-Partei. Vor dem obersten Gericht waren zahlreiche Sicherheitskräfte im Einsatz und führten Leute aus dem Jabloka-Umfeld ab. Sie wollten sich versammeln, um die Partei zu unterstützen. Eine Frau, gefilmt vom unabhängigen Sender SOTA Vision, während sie abgeführt wurde. Sie ruft nach Kirill Goncharov, dem Vorsitzenden des Jabloka-Verbandes Moskau. Goncharov seinerseits spricht in den Aufnahmen in sein Mobiltelefon, sagt, angeblich wolle die Polizei die Papiere der Leute prüfen. Aber es sei offensichtlich, dass die Beamten sich bestimmte Personen heraussuchten und sie festnehmen. Mehr als 60 Menschen sollen auf diese Weise von der Polizei zumindest zeitweilig mitgenommen worden sein. Das war vor dem Gebäude des obersten Gerichts. In den Verhandlungssaal durften keine Jabloka-Anhänger, allerdings erhielten Medienschaffende Zutritt. Sie durften den Parteivorsitzenden Nikolai Rybakov filmen, auch seine Kritik am Vorgehen der Polizei. Es gibt keine andere Möglichkeit, als das als Einschüchterung zu beschreiben. Nun zu den Entscheidungen, die der oberste Gerichtshof treffen wird, denn die Entscheidung geht sicherlich weit darüber hinaus. Russlands oberster Gerichtshof hatte vor einer Woche dem Antrag der kremlnahen Partei Rodina stattgegeben, dem Antrag auf Ausschluss der Jabloka-Partei von der Duma-Wahl Ende kommenden Monats. Das Argument, Jabloka habe sich zahlreicher Gesetzesverstöße schuldig gemacht, darunter Urheberrechtsverletzungen, Unterstützung aus dem Westen und undurchsichtige Finanzierung. Vor allem aber ist Jabloka die einzige Partei, die offen Russlands Krieg gegen die Ukraine ablehnt. Und damit die Politik von Kreml-Chef Wladimir Putin. Deshalb hat wohl auch niemand in Russland erwartet, dass Jabloka das erstinstanzliche Urteil erfolgreich anfechten würde. Schließlich blieb das oberste Gericht denn auch bei dem Beschluss. Es wies alle Einwände ab. Jabloka darf nicht zur Duma-Wahl antreten. Kirill Goncharov, Vorsitzender des Jabloka-Verbandes Moskau, bewertet das mit klaren Worten. Vielleicht ist das für irgendwen erfreulich, aber insgesamt leidet die Institution Duma, denn heute schlagen sie auf Jabloka ein. Doch in Wirklichkeit ist das der Kollaps des Wahlsystems in Russland. Er wird ab morgen eintreten. In einem anderen Verfahren tagte in Pskow im Nordwesten Russlands ein Gericht gegen den Jabloka-Politiker Lew Schlossberg. Der Vorwurf, der Publizist und Verleger habe die Streitkräfte der Russischen Föderation verunglimpft und Falschnachrichten verbreitet. Schlossberg wurde dafür zu 11 Jahren und einem Monat Straflager verurteilt. Keinen Kriegsgegner können diese jüngsten politischen Urteile optimistisch stimmen. Und dennoch schrieben Jabloka-Anhänger mit Kreide auf den Bürgersteig vor dem Gebäude des Innenministeriums: Russland wird aus seinem Schlummer erwachen.
1: Ein Bericht von Björn Blaschke war das. Lernen hält fit, auch im Ruhestand. Und viele Seniorinnen und Senioren, die haben Lust, sich noch einmal geistig herauszufordern. Sie besuchen zum Beispiel Vorlesungen oder nutzen spezielle Studienangebote für Ältere. Vor genau 20 Jahren wurde in Nordrhein-Westfalen die bundesweit erste reine Seniorenuniversität eröffnet. Inzwischen gibt es ähnliche Angebote auch an anderen Orten, etwa in Frankfurt. Und genau dort hat Ursula Meyer eine Rentnerin getroffen, die noch einmal zur Studentin geworden ist.
4: Die 72 Jahre alte Frankfurterin Brigitte Bosing ist wissbegierig. Kein Wunder also, dass sie es nach ihrer Zeit als Redakteurin im Ruhestand nicht lange daheim auf ihrem Sofa ausgehalten hat.
5: Dann merkte ich doch irgendwann, als ich mich dann so einigermaßen erholt hatte, irgendwie, ich brauche ein bisschen Futter für mein Gehirn. Ich brauche irgendwie mal wieder mich umschauen.
4: Und zwar bei der Universität des dritten Lebensalters in Frankfurt. Es handelt sich um einen gemeinnützigen Verein, der eng mit der Goethe-Universität Frankfurt kooperiert und auf dem Campus seine Präsenzveranstaltungen abhält. Darüber hinaus wird online etliches angeboten. Von Filmwissenschaft bis Archäologie fand die Frankfurterin viel Interessantes. Im Alter zu studieren kann die 72-Jährige nur empfehlen.
5: Ich habe im Gegenteil das Gefühl, es hat mich jünger eigentlich gemacht, ja, weil ich so mitkriege, was läuft, aber ohne diesen Druck von der Arbeitsstruktur.
4: Während Jüngere oft auf einen Beruf hin studieren müssten, habe sie ihr Studium als Hobby betrachtet. Einen Abschluss gibt es an der Universität des dritten Lebensalters nicht. Sie setzt im Übrigen auch keinerlei Abschlüsse voraus, ist also für alle offen. Das Interesse an der Einrichtung sei über die Jahre gewachsen. Zuletzt hätten sich dort pro Semester rund 3000 Menschen eingeschrieben, erzählt Maite Zimmermann, die die Geschäftsstelle des Vereins dahinter leitet.
6: Man kann bei uns 16 Fachgebiete studieren. Die beliebtesten sind klassischerweise Kunstgeschichte, Geschichte, Philosophie. Aber wir haben auch eine starke Nachfrage nach den MINT-Fächern.
4: Oft würden sich die Älteren für ganz neue Themen begeistern, suchten ein Kontrastprogramm zu früheren Studien oder ihrer Arbeit. Laut Zimmermann können sie aus bis zu 120 Veranstaltungen auswählen und müssen dafür pro Semester 175 Euro zahlen. Das Angebot reicht von Vorlesungen über Seminare bis hin zur Forschung. Manche Studierende seien dabei sehr gewissenhaft, meint Zimmermann.
6: Die haben zu Teilen eigene studentische Arbeitsgruppen gegründet, in denen sie sich ohne Dozierenden selbstständig in bestimmte Themenbereiche einarbeiten, Vortragsreihen entwickeln, Forschungsprojekte über Jahre durchführen.
4: Neben der reinen Lehre geht es vielen auch um den Kontakt mit anderen. Sie suchen den Austausch nicht nur mit Gleichaltrigen, sondern auch mit Jüngeren. Zwar sind die Lehrveranstaltungen an sich vor allem für Senioren gedacht, meint Maite Zimmermann, aber außerhalb gäbe es die ersten Tandems zwischen Jung und Alt, dank eines neuen Projekts.
6: Dieses Projekt JOLT ist von jungen Studierenden gegründet worden, die sich sehr gefreut haben, als sie auf uns gestoßen sind, weil wir so viele ältere Menschen haben, die nachfragen und die bereit sind und die Lust haben, dass wir eine ganz fruchtbare Zusammenarbeit gestartet haben.
4: Neben dem Austausch zwischen den Generationen sei ein weiteres Ziel, etwas gegen die Einsamkeit von Älteren wie auch Jüngeren zu unternehmen. Auch so kann das lebenslange Lernen also das eigene Leben bereichern.
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1: Heute vor 50 Jahren zündete sich der evangelische Pfarrer Oskar Büsewitz in der DDR selbst an. Er protestierte damit gegen die Diskriminierung von Christen durch das SED-Regime. Finny Anton mit einem Porträt und den Erinnerungen von Büsewitz' Ehefrau.
7: Ja, am Morgen des 18. August stand mein Mann außergewöhnlich früh auf. Er ging dann in den Garten und schnitt fast alle Rosen ab, verteilte sie in der Wohnung in Vasen und auch im Treppenhaus. Ich wunderte mich darüber, aber ich fragte ihn nicht, weil er gerne für Überraschungen sorgte.
8: Oskar Büsewitz fährt an diesem Morgen mit seinem Wartburg zur Michaeliskirche in Zeitz. Dort angekommen, befestigt er auf dem Autodach zwei Transparente mit den Worten:
9: Funkspruch an alle. Die Kirche klagt den Kommunismus an. Wegen Unterdrückung in Schulen, an Kindern und Jugendlichen.
8: Der evangelische Pfarrer trägt einen schwarzen Talar. Aus seinem Auto holt er eine große Milchkanne, gefüllt mit Benzin. Er übergießt seine Kleidung damit und zündet sich selbst an.
10: Ich sah einen brennenden Menschen auf uns zukommen und ich schrie: Willi, schnell, dort brennt der Mensch!
8: Was treibt den Pfarrer an, sich selbst umzubringen? Oskar Brüsewitz ist kein konventioneller Pfarrer. Er setzt sich besonders für Kinder ein, baut einen Spielplatz und plant Kinderfeste, die teils beliebter sind als FDJ-Treffen. Und Brüsewitz klagt das SED-Regime an, christliche Kinder zu benachteiligen. DDR-Funktionäre fordern Brüsewitz' Versetzung und selbst die Kirchenleitung empfiehlt dem Pfarrer, in den Westen zu gehen. In einem Abschiedsbrief schreibt er:
9: Wahrheit und Lüge stehen nebeneinander.
8: Nachdem sich Brüsewitz in Zeitz selbst anzündet, kommt er mit schweren Verletzungen ins Krankenhaus. Niemand darf ihn besuchen. 4 Tage später stirbt er. Die SED will die Selbstverbrennung zuerst verheimlichen. Doch als die Tat in Westdeutschland Schlagzeilen macht, erscheinen auch in den DDR-Staatsmedien Artikel. Darin wird Brüsewitz als geisteskranker Psychopath mit pädophilen Neigungen dargestellt. Daraufhin ist der Widerstand groß. Die Kirche distanziert sich von den Darstellungen. Tausende Bürger schreiben Protestbriefe an die DDR-Zeitungen. Alle verurteilen die Verunglimpfung des Pfarrers. Es entsteht eine Opposition aus Volk und Kirche. Für viele Christen in der DDR wird der Pfarrer zur Symbolfigur des Widerstandes. Grund dafür war seine Selbstverbrennung am 18. August 1976. Das war heute vor 50 Jahren.
1: Der Stichtag war das von Finny Anton.
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11: Mit Marcel Stober. 21 Medaillen holte das deutsche Team bei den jetzt zu Ende gegangenen Leichtathletik-Europameisterschaften. Platz 3 im Medaillenspiegel, ein wirklich gutes Ergebnis. Aber 2 dieser Medaillen stechen halt noch ein bisschen hervor, weil sie eben vergänglich sein könnten. Sprinter Owen Anser soll nach dem Willen der nationalen Anti-Doping-Agentur schließlich gesperrt werden, wegen eines mutmaßlich verweigerten Dopingtests. Er wehrt sich dagegen und sportlich holte er Gold über 200 Meter und Bronze über 100 bei der EM. Die Gefahr besteht aber weiter, dass diese Medaillen irgendwann wieder weg sind. Jens Gideon.
12: Owen Anser hat sich via Social Media mit einer Liebeserklärung von der Stadt seiner größten sportlichen Erfolge verabschiedet. Birmingham, du hast mein Herz erobert, schreibt er dort vor der Rückkehr nach Hamburg. In seiner Heimat trifft er dann endlich auch seinen Sohn wieder, mit dem er bisher noch gar nicht richtig über die großen Erfolge hat sprechen können.
13: Der Kleine ist 3 und er mag sich so gerne zu telefonieren, egal mit wem.
12: Es soll gefeiert werden in Hamburg, aber genau dort werden für den 25-jährigen Europameister auch die Gedankenspiele um seine Zukunft beginnen.
13: Ich habe jetzt die Goldmedaille, ich lass mich feiern, und die Bronzemedaille auch. Ich bin mega happy, aber über andere Sachen denke ich gerade gar nicht nach.
12: Owen Anser hofft, dass er seine Medaillen von Birmingham behalten darf. Das juristische Tauziehen nach dem angeblich verweigerten Dopingtest vom 9. Juli läuft bereits. Der 25-Jährige hat schon angedeutet, die von der nationalen Anti-Doping-Agentur NADA geforderte Sperre von 4 Jahren nicht zu akzeptieren. Offiziell ist dieser Schritt allerdings noch nicht.
13: Also mein Anwalt und ich wissen, was wir machen und das wird dann veröffentlicht, wenn es soweit ist.
12: Owen Anser ist in Birmingham als ein Mensch aufgetreten, der fest davon überzeugt ist, unschuldig zu sein. Angst, dass ihm seine größten Erfolge aberkannt werden könnten, hat er nicht.
13: Gar nicht. Also ich habe ein super Team hinter mir, die kämpfen bis zum Ende. Und ich auch natürlich. Und am Ende des dann wird entschieden, was dabei rauskommt.
12: Zum Team hinter Anser gehört vor allem Trainer Sebastian Bayer.
14: Ja, ich glaube, für Owen ist halt sehr, sehr wichtig, dass er Leute hinter sich stehen hat, denen er vertraut, wo er weiß, dass sie auf seiner Seite sind und mit ihm diesen Weg gehen. Und ich glaube, das war für ihn sehr, sehr wichtig.
12: Es gibt keinen festen Zeitplan für den juristischen Weg zum Gold. Und solange das Urteil nicht feststeht, läuft Owen Anser bis zum Saisonende weiter. Und das geht als Europameister natürlich noch besser als vorher, sagt jedenfalls sein Trainer Sebastian Bayer.
14: Weil die meisten großen Wettkämpfe, gerade die Diamond Leagues und sowas, die warten natürlich diese Europameisterschaften hier ab. Aber ich glaube, die Chancen stehen ganz gut, dass man ihn noch 1-2 Mal auf der Bahn dann sehen wird.
12: Laufen gegen die Ungewissheit. Laufen gegen die Angst vor dem Karriereende. Laufen, bis es vielleicht nicht mehr geht, für Owen Ansah.
11: Die Männer und Frauen tragen aktuell ihre Weltmeisterschaften im Hockey aus. Die deutschen Teams spielen im belgischen Wavre und hatten nun am zweiten Spieltag jeweils ihre wohl schwierigsten Gruppengegner vor sich. Wie es gelaufen ist, berichtet Christina Schröder und sie beginnt mit den Männern.
15: Weltmeister Deutschland und Gastgeber Belgien lieferten den 10.000 Zuschauern im Flutlicht erhellten Hockeystadion das ersehnte Topspiel. Hart umkämpfte Duelle, hohe technische Finesse. Lediglich die Torchancen waren rar, beide Teams verteidigten höchst diszipliniert. Die zweite Hälfte begann wie die erste, bis Deutschland die erste Strafecke zog und Torschütze Jakob Briller souverän verwandelte. Im Schlussviertel erhöhten die Gastgeber den Druck noch einmal, doch das verjüngte deutsche Team strotzte vor Selbstbewusstsein, wehrte noch in der letzten Sekunde eine Strafecke der Gastgeber ab. Mit dem Sieg stehen die Honamas schon vor dem letzten Gruppenspiel gegen Frankreich in der Hauptrunde. Zuvor hatten die Danas eine schmerzliche Niederlage gegen den Vize-Weltmeister Argentinien einstecken müssen. Die junge DAB-Auswahl zeigte sich trotz frühem Rückstand kämpferisch und auf Augenhöhe mit den routinierten Las Leonas. Im letzten Viertel starteten die deutschen Hockeyfrauen eine eindrucksvolle Aufholjagd, doch Argentinien erhöhte per Strafecke zum Endstand.
11: Weiter geht es am Mittwoch für die beiden Teams. Die deutschen Frauen treffen auf die USA, die Männer auf Frankreich.
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16: Um 3.28 Uhr mit Ronald Lessig. Der Waldbrand im belgischen Naturschutzgebiet Hohes Venn breitet sich derzeit nicht weiter in Richtung der Grenze zu Deutschland aus. Im nahegelegenen Monschau hat sich die Lage der Feuerwehr zufolge entspannt. Weil es mehr Wind geben soll, bleibe man aber sehr vorsichtig. Weil es heute extrem starken Rauch gab, sind die Bewohner gebeten worden, in ihren Häusern zu bleiben. Jan Koch berichtet aus Monschau, wie es nun weitergeht.
17: Die Feuerwehr hier geht davon aus, dass sie sich noch Tage, wenn nicht sogar wochenlang in Bereitschaft halten muss. Und das will sie auch, denn man weiß eben, dass so ein Moorbrand, wie er gerade in Belgien eben wütet, das kann laut Experten sehr lange dauern, eben wochenlang. Aber die Feuerwehr hier ist gut aufgestellt. Sie geht jetzt in den Mehrfachbetrieb bzw. in den Mehrschichtbetrieb und ist auf Alarmbereitschaft.
16: In Thüringen haben zwei Abgeordnete des BSW der gemeinsamen Regierungskoalition mit CDU und SPD ihre Unterstützung entzogen. Anke Wirsing und Sven Künzel erklärten, sie trügen Ministerpräsident Vogt nicht mehr mit. Der CDU-Politiker stehe somit aktuell nur noch einer Minderheitsregierung vor, hieß es. Die sogenannte Brombeer-Koalition hatte bisher 44 von 88 Sitzen. Vorher hatten sich die anderen BSW-Abgeordneten für einen Verbleib in der Koalition ausgesprochen und sich damit der Forderung des Bundesvorstandes widersetzt, Vogt nicht weiter zu unterstützen. Hintergrund der Forderung ist der Entzug von Vogts Doktortitel durch die TU Chemnitz. In den Gesprächen über einen Friedensplan für den Gazastreifen gibt es nach wie vor keinen Durchbruch. Der US-Sondergesandte Kushner kam am Mittag mit Israels Ministerpräsident Netanyahu zusammen. Anschließend war zwar von der Bildung zweier Arbeitsgruppen die Rede. Netanyahu wolle aber weder die Angriffe im Gazastreifen einstellen, noch die israelische Armee zurückziehen. Gleichzeitig lehnt es die Hamas bisher ab, ihre Waffen abzugeben. Die in vielen Bundesländern ausgesetzten Sonntagsfahrverbote für Lkw führen bislang nicht dazu, dass deutlich mehr Lastwagen auf den Straßen unterwegs sind. Die zusätzlichen Möglichkeiten würden in der Branche nur in überschaubarem Umfang genutzt, sagte der Vorstandssprecher des Bundesverbandes Güterkraftverkehr und Logistik Engelhardt der Rheinischen Post. Nach seinen Worten verschafft das ausgesetzte Fahrverbot den Firmen zwar mehr Flexibilität, um dringende Transporte vorzuziehen, allerdings gäbe es jetzt ja nicht einfach mehr Lkw-Fahrer oder zusätzliche Lenkzeiten. Das Wetter in Deutschland. Tagsüber Schauer oder Gewitter, auch trockene und freundliche Phasen bei bis zu 17 Grad im Erzgebirge und 30 Grad am Oberrhein. Am Mittwoch viel Regen, später zeitweise trocken bei 19 bis 30 Grad. Am Donnerstag Schauer oder Gewitter, gebietsweise freundlich, 20 bis 27 Grad. Das waren die Nachrichten.
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1: Und es geht los mit einer amtlichen Gefahrenmitteilung wegen aktueller Waldbrände in Belgien, in Teilen von Rheinland-Pfalz, Baden-Württemberg, Nordrhein-Westfalen, Hessen und dem Saarland kann es zu Rauchbildung und Brandgeruch kommen. Halten Sie Fenster und Türen dort geschlossen und schalten Sie Klima- sowie Lüftungsanlagen aus. Den Einwohnern der Monschauer Ortsteile Plattefenn, Leiloch und Kalter Herberg wird weiterhin empfohlen, die betroffenen Bereiche zu verlassen. Eine Notunterkunft ist im Bürgercasino eingerichtet. Die A2 Dortmund-Hannover ist zwischen Dünen-Süd und Kamenberg-Kamen nach einem Unfall in beiden Richtungen gesperrt. Eine Umleitung führt sie über die U42 U65A. Die A8 Salzburg Richtung München ist zwischen Anger und Neukirchen nach einem Unfall gesperrt. Die Umleitung dort führt sie über die U4. Die A66 Fulda Richtung Frankfurt ist zwischen Neuhof Nord und Neuhof Süd wegen einer Person im Tunnel gesperrt. Ihnen, wo es geht, eine gute Fahrt, kommen Sie gut an Ihr Ziel.
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1: Mit Simeon Lauchs, hallo. In 3 Wochen schauen alle nach Sachsen-Anhalt. Kann die AfD nach der Landtagswahl dort alleine regieren? Und wenn nicht, kriegen die anderen eine Koalition gegen die AfD hin? Oder gibt es eine Partei, die Ulrich Siegmund zur Macht verhilft? Hier kommt das BSW ins Spiel, die Partei von Sarah Wagenknecht. Darüber spricht jetzt Sally Kaya mit Frank Eichmann und Demian von Osten im Podcast Berlin Code.
18: Bekommt Deutschland erstmals einen Ministerpräsidenten der AfD aus einem rechtsextremen Landesverband? Die Antwort darauf bekommen wir in 3 Wochen, wenn Sachsen-Anhalt einen neuen Landtag gewählt hat. Und schon jetzt zeichnet sich ab, die AfD braucht dafür nicht unbedingt die absolute Mehrheit. Sollte das BSW nämlich in den Landtag kommen, will die Partei von Sarah Wagenknecht einen AfD-Ministerpräsidenten zumindest nicht verhindern.
19: Ja, ich halte ja diese ganze Brandmauer-Rhetorik für völlig bescheuert.
18: Hey, hier ist der Berlin-Code, euer Politik-Podcast aus dem ARD-Hauptstadtstudio. Ich bin Sally Kaya, wir zeichnen diese Folge am Montagmittag auf. Und diesmal schauen wir in den Osten der Republik und darauf, wie die Bundesparteien auf den letzten Metern des Wahlkampfes in Sachsen-Anhalt mitmischen. Und das mache ich nicht alleine, nein, das mache ich mit den beiden Korrespondenten aus dem ARD-Hauptstadtstudio. Frank Eichmann, hallo Frank.
20: Hallo.
18: Und Demian von Osten ist da, hi.
20: Hallo.
18: Lass uns mal erstmal auf die Ausgangslage schauen, also auf die aktuellen Umfragen. Infratest sieht die AfD bei 41%, die CDU bei 24%, die Linke bei 13%, die SPD bei 7%, die Grünen bei 5% und das BSW bei 4%. Wobei andere Umfragen sehen die Grünen draußen, das BSW drin. Was glaubt ihr denn? Könnte die AfD die absolute Mehrheit erreichen, Demian?
21: Also mein Geschichtslehrer hat immer gesagt, wer glauben will, soll in die Kirche gehen. Deswegen, ich glaube, wir müssen uns einfach die realistischen Szenarien anschauen. Und es gibt 2 Szenarien, die besonders realistisch sind. Das ist entweder eine absolute Mehrheit für die AfD. Das ist ein realistisches Szenario. Niemand kann heute verlässlich sagen, das wird kommen oder das wird nicht kommen. Und das zweite realistische Szenario ist, dass die AfD zwar stärkste Partei wird, aber nicht die absolute Mehrheit hat. Das hängt vor allen Dingen davon ab, wie viele Parteien es in den Landtag schaffen. Es gibt mehrere Parteien, die um die 5%-Hürde sind und jetzt in Umfragen stehen. Und das wird die große Frage sein. Je weniger Parteien im Landtag sind, umso mehr ist die Wahrscheinlichkeit hoch, dass die AfD eine absolute Mehrheit schaffen könnte.
18: Um nochmal auf den gleichen Stand zu kommen, absolute Mehrheit heißt was?
21: Absolute Mehrheit der Sitze im Landtag. Und es gibt ja die 5%-Hürde. Das heißt, Parteien, die weniger als 5% haben, die bekommen keinen Sitz im Landtag. Dadurch können bestimmte Stimmen entfallen sozusagen. Also die werden zwar mitgezählt, aber sie haben keine Auswirkung darauf, dass eine Partei dann auch Sitze im Landtag bekommt. Und davon hängt eben ab, wie viele Parteien am Ende im Landtag sind. Und davon hängt auch ab, wie viele Sitze im Landtag reichen, um eine absolute Mehrheit zu haben.
20: Okay. Du hast ja gerade diese Umfrage vorgelesen von Infratest DIMAP. Und selbst wenn man die mal nimmt, kommt man darauf, das sind ja nur 94% der Stimmen. Das heißt, da fehlen schon mal 6%. Jetzt nehmen wir mal an, die Grünen kommen nicht rein. Das BSW kommt nicht rein. Die sind beide so um die 5%. 10 weitere Prozentpunkte, die da fehlen. Bei der SPD, die ist zurzeit drin, aber auch die könnte rausfallen. Und dann wären wir bei 84% der Wählerstimmen, die wirklich zählen. Und so kommt man dann darauf, dass du letztlich mit 41, 42, 43% die absolute Mehrheit im Landtag holen kannst.
21: Und immer wieder wichtig zu sagen, es sind Umfragen. Es kann sich in den letzten Wochen bis zur Wahl immer noch etwas ändern. Die Menschen entscheiden sich kurzfristig oder viele entscheiden sich immer mehr kurzfristiger als in früheren Zeiten. Das heißt, es ist auch schwer vorherzusagen.
0: Das BSW könnte ja auch, obwohl gar nicht sicher ist, ob sie reinkommen, eine wichtige Rolle spielen. Hören wir mal, was Sarah Wagenknecht, die Parteigründerin, sagt. Das ist jetzt zwar schon vom Februar, ist aber immer noch aktuell.
3: Man kann eine Partei, die so stark ist und im Osten teilweise jetzt 30-40% Ergebnisse in Umfragen hat, nicht einfach ignorieren und an den Rand drängen. Das ist absurd. Und man macht sie übrigens auch immer stärker dadurch.
0: Findet ihr, sie hat da einen Punkt mit dem, was sie sagt?
21: Also sie sagt zwar Partei, aber es geht natürlich um die Menschen, die dahinter stehen. 40% oder 41%, das sind also alles Menschen, die mit teilnehmen in dem demokratischen Prozess. Und deswegen würde ich sagen, da hat sie einen Punkt, dass das natürlich Wählerstimmen sind, die sich wünschen, dass ihre Stimme Berücksichtigung findet.
20: Auf der anderen Seite ist es natürlich die Entscheidung der jeweiligen Parteien, mit wem sie koalieren können, wollen nach der Wahl. Und es gibt eben diese Brandmauer. Die AfD ist in Sachsen-Anhalt vom Landesamt für Verfassungsschutz als gesichert rechtsextrem eingestuft worden. Und deshalb argumentieren die Parteien, das ist eine Entscheidung gegen diese Partei, nicht gegen die Menschen. Wählen kann ich ja letztlich, wen ich will. Aber insofern ist die Antwort auf deine Frage ein klassisches Jein. Mhm. Natürlich muss man diese Menschen irgendwie versuchen, in den demokratischen Diskurs zu bekommen. Aber es gibt keine Pflicht der Parteien, mit der AfD zusammenzugehen, der anderen Parteien. Letztlich ist das das, was wir heute vermuten. Mal angenommen, es wird eine Minderheitsregierung geben, dann werden da ganz neue Debatten darum geführt werden. Und hier hat das BSW so ein interessantes Alleinstellungsmerkmal, das dieses Bündnis Sarah Wagenknecht für sich gefunden hat, nämlich diesen interessanten Gedanken, alles hängt von uns ab. Wir haben da eine Idee, wie man künftig Regierung in Sachsen-Anhalt bilden kann und danach vielleicht auch in anderen Ostländern, in denen es auch sehr knapp ist. Und deswegen braucht es uns. Das heißt, das ist im Grunde ein Argument, das auch sicherstellen soll, wählt uns mindestens die 50.000, die man braucht für die 5% ungefähr, damit wir dann die wichtigen Entscheidungen treffen können. Und dann wäre die Brandmauer, wie man sie heute kennt, womöglich Geschichte.
0: Das BSW könnte der AfD zur Macht verhelfen, aber ist das realistisch?
20: Ja.
0: Ja?
20: Also, das Wichtige ist beim BSW in Sachsen-Anhalt, erstmal muss die 5%-Hürde genommen werden. Das ist momentan wirklich überhaupt nicht sicher. Und das BSW versucht das, indem es so eine Argumentation aufgreift von Sarah Wagenknecht, übrigens nicht Parteichefin, sondern sie ist die Chefin der Grundwertekommission. Die Parteichefs sind eher unbekannt, nicht bei BSW-Mitglieder zumindest, aber Sarah Wagenknecht argumentiert, lass uns doch was ganz anderes versuchen. Und zwar folgendes, wir wollen gar nicht wieder mit den Parteigrenzen und Ministerpräsidenten, der die Mehrheit hat oder so. Wir machen eine sogenannte Expertenregierung. Und das bedeutet, der zukünftige Ministerpräsident, das wird eine anerkannte öffentliche Persönlichkeit, idealerweise aus Sachsen-Anhalt. Und der wird dann mit einer Minderheit regieren und sich von Entscheidung zu Entscheidung die Mehrheit suchen. Diese Expertenregierung oder Kompetenzkabinett hat Sarah Wagenknecht das mal genannt. Das würden wir unterstützen und mit unserem 5%-Anteil im Landtag könnten wir das womöglich auch. Wenn das aber nicht klappen sollte, es wird ja 3 Wahlgänge geben. Im letzten Wahlgang hat Sarah Wagenknecht gesagt, wir würden uns enthalten, auch wenn der AfD-Spitzenkandidat Siegmund antritt. Und dann würde er mit der einfachen Mehrheit der Mitglieder Ministerpräsident werden können.
0: Na gut, das ist aber eine Idee einfach, die sie hatte mit dem überparteilichen Ministerpräsidenten. Geht das einfach so?
21: Natürlich geht das. Und es ist auch gar nicht so ganz unwahrscheinlich, dass wir in einer solchen Lage sind. Wenn wir nochmal an die Szenarien denken, dann ist ja das Szenario, dass die AfD, wenn die AfD nicht die absolute Mehrheit erreicht, dann steht man vor der Frage, wie bildet man jetzt eine Regierung? Und dann müssten sich alle anderen Parteien, die im Landtag sind, dann zusammentun. Und da hat die CDU insbesondere ein Problem mit der Linken. Mhm. Denn das ist eigentlich aus CDU-Sicht nicht vorstellbar, mit der Linken eine Koalition zu vereinbaren. Also müsste man womöglich mit wechselnden Mehrheiten regieren. Und warum muss das ein Ministerpräsident dann von der CDU sein? Also es ist nicht ausgeschlossen, dass das jemand ganz anderes ist. Natürlich würde die CDU versuchen, das für sich zu reklamieren, aber es dürfte eine sehr schwierige Regierungsbildung sein in diesem Fall.
20: Im konkreten Fall hinge das tatsächlich von der AfD ab, denn die wäre ja die mit Abstand stärkste Fraktion und müsste sagen, jawohl, sind wir dabei, gar nicht Ulrich Siegmund, unser Kandidat, sondern irgendjemand soll das machen aus unserem Land. Wenn man die BSW-Politiker fragt, sag doch mal irgendeinen Namen, irgendeine Person, wer könnte das denn jetzt wohl sein? Welcher Mensch in Sachsen-Anhalt oder aus dem Osten oder überhaupt welcher deutsche Staatsbürger könnte denn da in Frage kommen, dann nennen sie keinen Namen mit dem Argument, dann wäre der verbrannt. Okay, ich habe bis heute keinen Namen gehört. Und dann müsste man eben eine Mehrheit für den finden. Das heißt, die Mehrheit BSW, AfD, womöglich auch von einer anderen Partei, müsste dann sagen, okay, aber dann müsste sich dieser Ministerpräsident eine Regierung zusammenbauen und dann müsste die eben mit den Schwierigkeiten, die man so hat, ohne wirklich klare Parteizugehörigkeiten zu haben, Mehrheiten suchen. Das wäre sicherlich interessant, wäre nicht ganz einfach, aber es fehlt erstens, wie gesagt, die 5% für das BSW und zweitens, dass die anderen sagen, okay, lass es uns versuchen. Und danach sieht es zurzeit nicht aus.
0: Jetzt haben wir viel Sarah Wagenknecht gehört, über das BSW gesprochen, aber was sagt denn eigentlich die AfD dazu? Jetzt in diesem Fall Ulrich Siegmund, das ist der Spitzenkandidat.
5: Wie soll ich denn ohne eine Mehrheit im Parlament eine vernünftige Regierung hier über 5 Jahre gewährleisten? Insbesondere die erste AfD-geführte Regierung. Das muss stabil sein. Ich muss mich auf eine stabile Mannschaft auch in Krisenzeiten verlassen können. Und dazu brauche ich die absolute Mehrheit.
0: Okay, heißt jetzt Thema erledigt oder was?
21: Naja, was soll er sagen im Wahlkampf? Natürlich will er eine absolute Mehrheit erreichen, weil er dann durchregieren könnte. Das ist nicht sicher, dass das klappt. Aber seine Hoffnung ist, dass in den letzten Wochen eben noch viele Menschen sich dann doch entscheiden, ihn zu wählen. Er bräuchte sicherlich noch mehr Prozentpunkte, als die Umfragen gerade hergeben.
0: Okay, aus Sachsen-Anhalt von der AfD, nein danke. Gleichzeitig aber kommt aus Thüringen ein Angebot an Wagenknecht und das vom AfD-Chef Björn Höcke.
6: Sehr geehrte Frau Wagenknecht, Sie kommentieren durchaus des Öfteren klug das Zeitgeschehen. Sie reden viel von der Seitenlinie, wenn man so will. Schreiten Sie doch mal zur Tat. Übernehmen Sie staatspolitische Verantwortung. Und beweisen Sie den Thüringern, beweisen Sie den Sachsen-Anhaltern, dass das BSW doch keine Kartellpartei ist. Werden Sie Ministerpräsidentin des Freistaats Thüringen. Ich reiche Ihnen die Hand.
0: Höcke reicht Wagenknecht die Hand. Jetzt sind wir also in Thüringen, das müssen wir einmal ganz kurz erklären. Warum sollte denn Wagenknecht da Ministerpräsidentin werden?
20: Ja, das ist jetzt ein bisschen über Bande gespielt, aber sicher sehr geschickt von Björn Höcke, der da auch einen Gedanken von Sarah Wagenknecht aufgreift. In Thüringen gibt es einen Ministerpräsidenten der CDU, der regiert da mit der SPD und dem BSW. Und er hat eine Doktorarbeit geschrieben, und zwar 2008, ich habe es mir aufgeschrieben, der amerikanische Präsidentschaftswahlkampf George W. Bush gegen John Kerry. Und das ist ihm dann 2008 auch verliehen worden, die Doktorwürde. Mhm. Dann gab es eine Anzeige und zwar habe er plagiiert, das ist geprüft worden. Und die TU Chemnitz hat gesagt, ja, in der Tat, wir erkennen dir den Doktortitel ab. Er hat sich dagegen gestellt, das ist aber von der TU Chemnitz dann noch einmal bekräftigt worden. Die haben gesagt, ja, wir stehen dazu. Jetzt läuft gerade wieder eine Klage und zwar vor dem Verwaltungsgericht Chemnitz. Es ist also offen, ob er den Doktortitel abgeben muss oder nicht. Aber das Problem ist, dass es in der Vergangenheit öfter Politiker, Politikerinnen gegeben hat, denen wurde wegen so einer Aberkennung, weil sie da betrogen haben, ihr Job letztlich genommen. Sie mussten zurücktreten. Und das sagen jetzt Björn Höcke und das sagt auch Sarah Wagenknecht. Wenn man ehrlich sein will, wenn man glaubwürdig sein will, dann kann doch dieser Mario Vogt von der CDU nicht weiter Ministerpräsident bleiben. Und da muss doch auch das BSW, das ja dort in Thüringen mit der CDU, wie gesagt, mitregiert, da raus. Und man muss sofort jemanden da als neuen Ministerpräsidenten wählen. Und da hat dann Björn Höcke Sarah Wagenknecht eleganterweise vorgeschlagen. ein, muss man sagen, tatsächlich vergiftetes Angebot. Aber das geht darauf zurück, dass Sarah Wagenknecht ja vor einigen Wochen, ungefähr vor 2 Monaten, von sich aus angeboten hat, ich würde gerne mal mit Alice Weidel, der AfD-Chefin, reden, irgendwo auf dem Marktplatz in Magdeburg in Schwerin, kommentiert oder moderiert von jemandem, der unparteiisch ist, und dann können wir mal unsere Gedanken austauschen. Das hat jetzt Björn Höcker aufgegriffen.
0: Jetzt hat ja passenderweise Wagenknecht auch darauf reagiert und hat ein Video gemacht. Wir hören mal rein.
4: Hallo, Herr Höcke. Sie haben mir vor einigen Tagen ein Angebot gemacht. Nun zugegeben, das war ein bisschen tricky, weil Sie ja wissen, dass ich aufgrund der speziellen Situation im Thüringer BSW im Landtag gar keine Mehrheit hätte. Nur, Herr Höcke, wir reden gerade viel übereinander. Warum reden wir eigentlich nicht mal miteinander? Dann lassen Sie uns über politische Verantwortung reden. Herr Höcke, fassen Sie sich ein Herz. Gerade Sie, der Sie so viel Wert auf Männlichkeit legen, wollen doch sicher nicht als Feigling dastehen.
0: Ich finde das irgendwie alles so ein bisschen albern, da diese Ansprechhaltung so pathetisch. Irgendwie hat es so ein bisschen was ganz komisch Flirtiges, was ich irgendwie ein bisschen absurd finde. Was soll das alles?
20: Ich hätte es jetzt theatralisch genannt. Ne? Man merkt, es ist so einstudiert, es ist gescriptet. Sie hat sich darauf vorbereitet. Das ist nicht sehr spontan, aber so ist Sarah Wagenknecht. Mhm. In der Sache ist es aber so, dass man sagen muss, ihr eigener Landesverband in Thüringen, mit dem kann Sarah Wagenknecht herzlich wenig anfangen. Das ist ein großes Problem. Deswegen sagt sie auch, das ist doch ein Angebot, Herr Höcke, das ist tricky, das kann ich doch gar nicht annehmen. Aber warum macht sie das, hast du gefragt. Mhm. Und ich denke, die Antwort heißt 5% in Sachsen-Anhalt. Das steht für sie auf dem Spiel, nachdem sie äußerst knapp bei der Bundestagswahl gescheitert ist. Wenn das auch wieder äußerst knapp nicht funktionieren sollte in Sachsen-Anhalt, das ist das Bundesland, wo das BSW die mit Abstand größte Unterstützung in allen Bundesländern bei der Wählerschaft gefunden hat. Wenn das schief geht, dann ist die Zukunft einigermaßen düster für das BSW und dann nutzt man Aufmerksamkeit, die man bekommen kann. Und schon wenn man darüber redet, Björn Höcke trifft Sarah Wagenknecht auf dem Marktplatz und die reden mal über Dinge, dann hat sie natürlich wahnsinnig viel Presse.
0: Über das Thema Rente müssen wir auch in dieser Folge sprechen. Rente mit 63. Es gab eine Rentenkommission und die schlägt vor, dass es diese Rente nicht mehr geben soll, ohne Abschläge. Sven Schulze, der CDU-Ministerpräsident von Sachsen-Anhalt, sagt jetzt, das geht so nicht, obwohl er die Rentenkommission erst gelobt hat. Jetzt klingt er so.
7: Ja, 45 Jahre hier eingezahlt hat. Das muss gerade bei den Menschen hier in Ostdeutschland auch honoriert werden. Und deswegen setze ich mich für die Menschen ja ein, auch gern mit Gegenwind aus Berlin. Aber meine Aufgabe ist es nicht, Berlin zu gefallen. Meine Aufgabe ist es, sich für die Themen der Menschen einzusetzen, auch bei der Rente.
0: Frank, warum ist das so ein großes Thema im Osten?
20: Wieder interessant, dass sich da ein CDU-Politiker absetzt von der Bundespolitik und der letztlich eigenen Regierung. Es waren 3 Ostministerpräsidenten, aber Sven Schulze in Sachsen-Anhalt hat das Thema eben ganz nach oben gezogen. Und das ganz offensichtlich, weil er gemerkt hat, diese Rente mit 63, das ist ein extrem wichtiges und sensibles Thema. Übrigens, wenn man durch Sachsen-Anhalt fährt, dann sieht man zum Beispiel vom BSW Plakate K.O. für Rentenkürzer. Ja, das ist so eines der am meisten verbreiteten von der vom BSW, wenn ich es richtig gesehen habe, aber das ist nur ein Eindruck von mir. Das Entscheidende ist, im Osten nehmen noch mehr Menschen nach 45 Beitragsjahren, die sie in die Rentenkasse gezahlt haben, diese sogenannte Rente mit 63, die man bekommt inzwischen ab 64,5, in Anspruch. Und das ist deshalb so, weil einerseits mehr Menschen als im Westen 45 Beitragsjahre zusammenbekommen. Die haben früher angefangen zu arbeiten. Mehr Frauen. In der DDR haben traditionell mehr Frauen gearbeitet, als es im Westen war. Und es gab da weniger Brüche in der Arbeitsbiografie. Also Brüche im Sinne von, du hast mal längere Zeit nicht gearbeitet oder das gewechselt. Also da lohnt es sich eher. Und das zeigt die Statistik, 33% der Älteren nehmen diese Rente mit 63 im Osten in Anspruch, 33%. Im Westen sind es doch auffällig weniger, nämlich nur 28. Also ein wichtiges Thema. Und da ist dann natürlich das Gefühl, hier wird mir etwas weggenommen, etwas, das kommt wahnsinnig schlecht an. Und da hat letztlich der CDU-Ministerpräsident eine Art Notbremse gezogen mit seinen Amtskollegen und gesagt, geht nicht, müssen wir stoppen, muss irgendwas passieren. Wichtig, wir reden hier über ein Vorhaben, das es letztlich noch gar nicht gibt. Die Rentenkommission hat diese Idee vorgeschlagen. Jetzt aber muss erstmal das Gesetz geschrieben werden. Das muss in den Bundestag verabschiedet werden. Und da mahnen eben diese Politiker, wie der CDU-Ministerpräsident, denkt an den Osten und fasst die Rente mit 63 nicht an. Gegenargument, das noch ganz kurz von der Rentenkommission. Wenn man damit anfängt, dann werden viele andere dieser 33 Vorschläge, die wir gemacht haben, von anderen Interessengruppen angefasst. Dann räumen die das ab und dann fällt das ganze Ding auseinander. Also auch das wird ein interessanter Herbst.
0: Anfang September wählt Sachsen-Anhalt dann zwei Wochen später, Demian, du hast es gerade auch gesagt, Mecklenburg-Vorpommern und Berlin. Jetzt hört man immer wieder, die Wahlen sind ja schon gelaufen. Glaubt ihr das auch oder bewegt sich da noch was?
21: Wer sagt, die Wahlen sind schon gelaufen?
0: Hört man immer wieder. Du sagst aber, nee, da kann sich noch was verändern, ne?
21: Alle Wahlen sind sehr spannend.
20: Nein, genau so ist es. Also die Wahl, die ist absolut spannend. Und es gibt ja sogar zwei gegenläufige Effekte. Das gibt ja diesen Bandwagon-Effekt, wo man sagt, jawohl, man schließt sich immer der Mehrheit an, spricht für die AfD. Gibt aber auch diesen Underdog-Effekt, wenn man da zu viel auf diesen einen setzt, von dem zu viel hört und die anderen tun einem fast schon leid. Oder man glaubt, wenn ich denen helfe, dann ist das vielleicht eine gute Sache. Dann pusht das vielleicht die kleineren Parteien, weil man diese Notwendigkeit erkennt. Also da ist überhaupt noch nichts gelaufen, sehen wir auch daran, dass Sachsen-Anhalt zurzeit nicht nur von uns, sondern auch von Politikern, auch Spitzenpolitikern, doch recht engmaschig bereist wird, um noch von jeweils der eigenen Politik zu überzeugen und auch zu zeigen, ey, ihr seid wichtig für uns, auch wenn ihr uns das nicht glaubt.
0: Jetzt wird auch noch viel diskutiert über den Spiegel. Darüber wollen wir auch noch sprechen. Die Kollegen haben da eine Titelgeschichte über Ulrich Siegmund geschrieben. Der AfD-Spitzenkandidat ist da auf der Titelseite mit der Überschrift „Der gefährlichste Mann Deutschlands“. Was habt ihr gedacht, als ihr das gesehen habt, Demian?
21: Ich weiß gar nicht, ob ich da so viel gedacht habe, aber ich habe mit sehr großem Interesse verfolgt, wie sich das Ganze dann weiterentwickelt hat. Nämlich der Spitzenkandidat der AfD, Ulrich Siegmund, hat diesen Spiegeltitel zu eigenen PR-Zwecken genommen und signiert. Und was auch damit zusammenfällt an diesem Wochenende, ist ein sehr ausführliches, in Anführungszeichen, Interview, vielleicht eher Gespräch, was er auf einem Kanal gegeben hat, der durchaus der AfD sehr nahe steht. Und dieses Interview hat dort bereits ein Millionenpublikum erreicht. Ich glaube, das sind so zwei Elemente, die in einem Wahlkampf, wie wir ihn gerade haben, womöglich am Ende eine Rolle spielen können, weil die AfD es deutlich besser schafft als die anderen Parteien, ein Publikum in den sozialen Netzwerken zu erreichen, weil sie eine viel größere Reichweite sich über die Jahre aufgebaut haben und weil ihre sehr zugespitzten, vielleicht manchmal auch zu zugespitzten Inhalte von den Algorithmen noch weiter gepusht werden. Das ist etwas, was, glaube ich, sich sehr unterscheidet zu Wahlkämpfen von vor vielleicht 5 oder 10 Jahren. Auch weil sich die Art und Weise, wie die Menschen sich informieren, sehr geändert hat. Bei denjenigen bis 50 beispielsweise informieren sich genauso viele Menschen über lineare Fernsehsendungen wie über YouTube und Co. Und das hat eben eine große Auswirkung auch auf das, was die Menschen wahrnehmen und wen sie wahrnehmen. Und dieses Gespräch beispielsweise, das ist nicht besonders kritisch geführt worden. Also das sind, es war im Prinzip eine Art Präsentationsfläche für den AfD-Spitzenkandidaten.
20: Was die Spiegelüberschrift angeht, der gefährlichste Mann Deutschlands. Ich denke, einerseits ist das eine Überschrift, die ist natürlich genauso wie eine Überschrift zu sein hat oder ein Titel zu sein hat. Ne? Es macht neugierig, es enthält den Kern, es ist konkret, es ist spannend und im besten Fall kauft man sich dann womöglich die Zeitung oder liest sie online, blättert sie auf und liest sich eine durchaus sehr lesenswerte Geschichte durch über den AfD-Spitzenkandidaten Siegmund und wer so hinter ihm steht und ihn womöglich da auch motiviert. Auf der anderen Seite, und das erleben wir auch häufiger bei Parteien, die nicht so agieren, wie man es sich wünscht, hat hier auch der Spiegel wieder mal der AfD eine Steilvorlage hingelegt. Oder, das Bild hört man ja häufiger, leider in vergangener Zeit, leider, wenn man dem kritisch gegenübersteht, da ist wieder mal der AfD so ein Elfmeter hingelegt worden, da erscheint ein Titel und man tritt einfach dann dagegen in Gestalt von Ulrich Siegmund und kauft sich das und signiert das und vielleicht hätte man das einpreisen und sich auch denken können und eine andere Überschrift finden können. Ja, das ist so ein bisschen so das Ambivalente, das Unentschiedene. Ne? Also eine Überschrift, die ich da setze, die wird in einem sehr polarisierten Wahlkampf natürlich wahrgenommen und genutzt. Und dann müssen sich die Blattmacher eben fragen, trotzdem richtig oder nicht. Aber die Frage geht natürlich an die.
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9: Jeder 10. junge Erwachsene in Deutschland war im vergangenen Jahr nicht in Arbeit, Ausbildung oder Studium. Laut dem Statistischen Bundesamt steigt bei den 20- bis 24-Jährigen der Anteil ohne Tätigkeit. Das Handelsblatt aus Düsseldorf kritisiert, dass viel über die Rente diskutiert wird, aber die Gruppe der Jungen völlig unter dem Radar bleibt.
22: Wenn sich gut jeder 10. junge Mensch weder in Ausbildung befindet, noch einen Job hat, ist das nicht nur sozialer Sprengstoff. Es ist auch eine Wachstumsbremse. Um es zugespitzt auszudrücken, Deutschland verblödet sich arm. Dabei ist es doch eine Binsenweisheit, dass Bildung in einem rohstoffarmen Land die wichtigste Ressource ist. Deshalb sind die aktuellen Zahlen des Statistischen Bundesamts auch so erschreckend. Da tröstet es wenig, dass Deutschland in der Europäischen Union im Mittelfeld liegt.
9: Die Welt aus Berlin blickt darauf, dass nur jeder vierte der beschäftigungslosen jungen Leute überhaupt einen Job sucht. Die Autorin meint, dass viele junge Migranten nur schwer auf dem Arbeitsmarkt Fuß fassten, obwohl Arbeitskräfte gesucht würden.
22: Ein Grund, warum dennoch etliche das Nichtstun präferieren, wurzelt im Sozialstaat, der ihnen dieses Leben ermöglicht. Bei jungen Frauen rangiert die Kinderbetreuung als Begründung ganz oben, warum man dem Arbeitsmarkt nicht zur Verfügung steht. Das wachsende Problem der erwerbsfernen Jugend hat jedoch noch andere Facetten. Immer mehr Heranwachsende leiden unter Ängsten, Depressionen und anderen psychischen Erkrankungen. Spätfolgen der krassen Einschränkungen während der Corona-Pandemie und übermäßiger Gebrauch von digitalen Medien setzen der heutigen Jugend zu.
9: Und die Frankfurter Allgemeine Zeitung schreibt, dass die Jugendarbeitslosigkeit in Deutschland seit Beginn der Wirtschaftskrise um ein Drittel gestiegen sei.
22: Überdies gibt es immer mehr Jugendliche, die oft nach einem Schulabbruch im Niemandsland zwischen Bildungs- und Arbeitswelt stecken bleiben. Dass heute mehr als jeder Zehnte in so ein Abseits gerät, hat enorme Folgekosten. Je mehr Ältere in Rente gehen, desto mehr käme es auf den Nachwuchs an. Doch es fehlt an schlüssiger Politik. Wer, wie heute selbst Teile der CDU, Betriebe mit Strafgebühren namens Ausbildungsumlage bedroht, wenn sie keine Azubis finden, versteht den ökonomischen Kern des Problems nicht.
9: Das waren die Standpunkte, diesmal zusammengestellt von Simone Kienzle.

Die extreme Hitze in Deutschland hat in diesem Jahr bereits tausende Menschen das Leben gekostet. Mehr als 12.000 Hitzetote zählt das Robert-Koch-Institut. SPD-Ministerinnen und Minister fordern deshalb deutlich mehr Schutz und wollen das sogar im Grundgesetz verankern. Was dahinter steckt, das ist gleich eines unserer Themen hier.

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1: Um 4 Uhr mit Ronald Lessig. Beim Deutschen Zentrum für Luft- und Raumfahrt in Kochstedt in Sachsen-Anhalt wird heute ein neues Technologiezentrum zur Drohnensicherheit eingeweiht. Zur Eröffnung werden unter anderem Bundesinnenminister Dobrindt und Bundesforschungsministerin Bär erwartet. Was das neue Zentrum leisten soll, berichtet Birte Sönnigsen in Berlin.
2: Hier soll neue Drohnentechnik erforscht und entwickelt werden und am Flughafen Magdeburg-Kochstedt auch direkt in der Praxis getestet werden. Ziel ist es, mit der rasanten technischen Entwicklung im Bereich der Drohnen mitzuhalten. Unterschiedliche Drohnentypen mit Sensoren zu erkennen, wird immer komplizierter. Und KI-gesteuerte Drohnen können inzwischen auch Ziele ansteuern, selbst wenn man versucht, sie mit einem Störsender davon abzuhalten. Das Zentrum soll also dabei helfen, dass Deutschland beim technischen Wettrüsten mit Drohnen mithalten kann.
1: In Belgien, nahe der deutschen Grenze, kämpft die Feuerwehr weiter gegen die verheerenden Feuer im Naturschutzgebiet Hohes Venn. Auch etwa 240 deutsche Einsatzkräfte sind in mehreren Schichten im Einsatz. Die Brandlinie sei gut 2 Kilometer von der Grenze entfernt, hieß es zuletzt von der Feuerwehr der Stadt Monschau in Nordrhein-Westfalen. Weil der Wind wieder zunehmen soll, werde engmaschig kontrolliert. In Thüringen bröckelt die sogenannte Brombeer-Koalition. Zwei Landtagsabgeordnete des BSW haben dem Regierungsbündnis mit CDU und SPD ihre Unterstützung entzogen. Aus der Nachrichtenredaktion Jonas Valentin Weber.
3: Anke Wirsing und Sven Künzel erklärten am späten Abend, dass sie Ministerpräsident Vogt nicht mehr mittragen. Damit kamen sie einer Forderung des Bundesvorstands nach. Dieser hatte vorgeschlagen, den CDU-Politiker durch einen überparteilichen Ministerpräsidenten zu ersetzen. Die übrige BSW-Fraktion hatte vorher dafür gestimmt, die Regierungszusammenarbeit mit CDU und SPD fortzusetzen. Bisher kam die Brombeer-Koalition schon nur auf 44 von 88 Sitzen im Erfurter Landtag. Hintergrund ist, dass die TU Chemnitz Vogt seinen Doktortitel entzogen hatte. Ihm wird vorgehalten, unsauber gearbeitet zu haben.
1: In London haben tausende Menschen an einer Mahnwache für den verstorbenen Cambridge-Professor Jason Erday teilgenommen. Aufgerufen hatte eine Antirassismus-Organisation. Jason Erday hatte als jüngster schwarzer Professor in der Geschichte der Elite-Uni für Aufmerksamkeit gesorgt. Nachdem zahlreiche Medien über Plagiatsvorwürfe berichtet hatten, war der 41-Jährige zurückgetreten. Am Freitag wurde er tot aufgefunden. Die Familie und auch der Kanzler der Uni Cambridge sprachen von einer rassistischen Hetzjagd. Das waren die Nachrichten. Das Wetter in Deutschland. Tagsüber Schauer und Gewitter, auch trockene und freundliche Phasen bei bis zu 17 Grad im Erzgebirge und 30 Grad am Oberrhein. Am Mittwoch viel Regen, später trocken 19 bis 30 Grad. Am Donnerstag Schauer bis 27 Grad. Es ist 4.03 Uhr.
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4: Und los geht's zunächst mit einer amtlichen Gefahrenmitteilung wegen aktueller Waldbrände in Belgien. In Teilen von Rheinland-Pfalz, Baden-Württemberg, Nordrhein-Westfalen, Hessen und dem Saarland kann es zu Rauchbildung und Brandgeruch kommen. Halten Sie Fenster und Türen geschlossen und schalten Sie Klima- und Lüftungsanlagen aus. Den Einwohnern der Monschauer Ortsteile Plattefenn, Leiloch und Kaltenherberg wird weiterhin empfohlen, die betroffenen Bereiche zu verlassen. Eine Notunterkunft ist im Bürgercasino Imgenbroich eingerichtet. Und noch drei Meldungen von den Straßen. Die A2 Dortmund-Hannover ist zwischen Lünen-Süd und Kamenberg-Kamen nach einem Unfall in beiden Richtungen gesperrt. Die Umleitung führt sie über die U42 U65A. Die A61 Mönchengladbach-Venlo ist zwischen Kreuz Mönchengladbach und Mackenstein in beiden Richtungen wegen Brückenarbeiten noch bis 5 Uhr gesperrt. Und in Berlin ist die A111 stadteinwärts wegen einer Ölspur zwischen Schulzendorfer Straße und Weidmannslusterdamm gesperrt. Ihnen eine gute Fahrt, kommen Sie gut an Ihr Ziel.
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4: Und die kommt von NDR Info in Hamburg. Ich bin Simeon Lauchs und begleite Sie noch bis 6 Uhr durch diese Nacht. Die extreme Hitze in Deutschland hat in diesem Jahr schon viele Menschen das Leben gekostet. Von mindestens 12.500 Hitzetoten spricht das Robert-Koch-Institut. Entsprechend laut wird der Ruf nach besseren Schutzmaßnahmen. Jetzt wollen führende Ministerinnen und Minister der SPD mit einem Aktionsprogramm für mehr Hitzeschutz und Anpassung gegen die Klimakrise sorgen und das sogar im Grundgesetz verankern. Umweltverbände, die begrüßen den Vorstoß. Der Koalitionspartner, die Union, bleibt allerdings zurückhaltend. Nicole Markwald hat sich die Pläne der SPD angeschaut.
5: 4 Seiten Papier, 1 Dutzend Maßnahmen. Darunter zum Beispiel Änderungen im Bauplanungsrecht oder Maßnahmen zum Schutz von Beschäftigten gegen die extremen Temperaturen. Vorschläge für einen vorausschauenden Umgang mit Hitze, Niedrigwasser und anderen Folgen des Klimawandels steht über dem Papier, das am Wochenende bekannt wurde. Beschlossen haben es die sozialdemokratischen Ministerinnen und Minister für Finanzen, Soziales und Arbeit, Bauen und Entwicklung unter Federführung des Umweltressorts. SPD-Chef und Vizekanzler Lars Klingbeil fordert den Koalitionspartner zu einem gemeinsamen Vorgehen auf. Es gehe darum, den Klimawandel wirklich anzugehen, sagte er am Rande einer Veranstaltung in Rheinland-Pfalz.
6: Das ist keine Eintagsfliege, sondern ein Thema, um das wir uns immer kümmern müssen. Und da wollen wir jetzt mehr Druck machen.
5: Die Sozialdemokraten fordern auch, die Gemeinschaftsaufgabe Klimaanpassung und Naturschutz noch in dieser Wahlperiode im Grundgesetz zu verankern. Dann nämlich könnte die Bundesregierung Städten und Gemeinden auch außerhalb einzelner Förderprogramme finanziell unter die Arme greifen. Der Regierungspartner der SPD, die Union, zeigt sich skeptisch. Der stellvertretende Vorsitzende der CDU-CSU-Fraktion, Klaus Mack, erklärte:
7: Der Weg der Union ist ja zunächst einmal, dass wir überlegen, macht es Sinn, diese Gemeinschaftsaufgabe, die dort vorgeschlagen wurde, die ja ein Prüfauftrag zunächst mal ist, bringt die praktisch mehr Wirkung als das, was wir bisher haben? Und das ist eigentlich die entscheidende Frage, die wir uns stellen müssen.
5: Man könne schon jetzt unbürokratisch und praxisnah helfen. Die Länder hätten ja zum Beispiel Mittel aus dem Sondervermögen Infrastruktur. Dazu kommt eine erhebliche Hürde. Für eine Änderung im Grundgesetz braucht es eine 2/3-Mehrheit im Bundestag. Grünen-Fraktionschefin Katharina Dröge erinnert im Deutschlandfunk:
8: Wir haben das schon in der letzten Legislaturperiode gefordert. Das braucht dafür eine Grundgesetzänderung. Und damals hätte es die CDU aus der Opposition heraus gebraucht. Die war nicht bereit mitzumachen.
5: Soll heißen, schön und gut, was die SPD sich da überlegt hat. Aussicht auf Erfolg mit diesem Regierungspartner sieht die Grünen-Politikerin nicht. Ohnehin hält Dröge die Ankündigung von Finanzminister Klingbeil für scheinheilig. Klimaschutz habe einen schweren Stand in der Koalition.
8: Der Zweck entfremdet Gelder im Klima- und Transformationsfonds, die für Klimaschutz da sind. Das ist die Realität, an der man Lars Klingbeil messen muss. Und das andere sind bislang leere Worte.
5: Die SPD-Ministerinnen und Minister sehen ihr Papier als ersten Schritt. Sie wollen sich damit bei der anstehenden Klausur mit der Union Ende August befassen. Greenpeace forderte, die Klimakrise gehöre ins Zentrum der Kabinettsklausur. Viele Verbände begrüßen den SPD-Vorstoß. Es seien wichtige und überfällige Schritte, um Deutschland besser auf Hitze, Dürre, Niedrigwasser und andere Klimafolgen vorzubereiten, heißt es vom Naturschutzbund Deutschland. Die Deutsche Umwelthilfe mahnt, es dürfe aber nicht beim nächsten Lippenbekenntnis

0: Es sind nicht mehr nur Zukunftsmusik, sie sind Gegenwart. Wenn jetzt darüber diskutiert wird, Klimaanpassung als Gemeinschaftsaufgabe von Bund und Ländern im Grundgesetz zu verankern, dann klingt das nach Aktionismus. Kaum wird ein Problem akut, schon wird über eine Verfassungsänderung nachgedacht. Nur, es spricht einiges dafür. Die aktuellen Hitzeschutzpläne können nur kurzfristig helfen. Die eigentliche Herausforderung ist größer. Städte müssen widerstandsfähiger werden, Wasserreserven gesichert und Wälder an ein trockeneres Klima angepasst werden. Es geht um entsiegelte Plätze, mehr Stadtgrün, Wassermanagement, aber auch um Hochwasserschutz. Das alles passiert nicht in wenigen Jahren. Das ist eine Aufgabe für Jahrzehnte. Eine Verankerung im Grundgesetz würde dafür sorgen, dass sie dauerhaft ernst genommen wird. Wer Straßen umbaut, Wasserinfrastruktur modernisiert oder Wälder klimafest macht, plant nicht bis zur nächsten Wahl, sondern für die nächsten Generationen. Genau deshalb reicht Politik von Förderperiode zu Förderperiode nicht aus. Die Folgen des Klimawandels machen nicht an Ländergrenzen Halt. Sie sind längst eine nationale Herausforderung. Deshalb sollten Bund und Länder gemeinsam Verantwortung übernehmen. Wasserknappheit, Dürre, Waldbrände oder Hochwasser betreffen zwar Regionen unterschiedlich stark, doch sie betreffen das ganze Land. Wer Klimaanpassung allein zur Aufgabe der Länder erklärt, behandelt ein nationales Problem wie eine lokale Verwaltungsfrage. Und schließlich die Frage des Geldes. Viele Kommunen können die nötigen Investitionen nicht allein stemmen. Eine Grundgesetzänderung würde die Voraussetzung schaffen, damit der Bund dauerhaft mitfinanzieren kann. Genau darin liegt ihr vielleicht größter Nutzen. Denn wer den Städten und Gemeinden immer neue Anpassungsaufgaben überträgt, muss auch erklären, wie sie bezahlt werden sollen. Natürlich haben die Kritiker recht. Nicht jede politische Aufgabe gehört ins Grundgesetz. Mehr Gemeinschaftsaufgaben bedeuten mehr Abstimmung zwischen Bund und Ländern. Es besteht die Gefahr zusätzlicher Bürokratie und niemand will, dass der Bund immer stärker in Länderaufgaben hineinregiert. Doch diese Einwände sprechen eher für eine kluge Ausgestaltung als gegen die Grundidee. Die Anpassung an den Klimawandel darf nicht davon abhängen, wie reich eine Kommune ist oder wer gerade auf Landesebene regiert. Was die eine Landesregierung entschlossen angeht, könnte eine andere aufschieben. Eine Gemeinschaftsaufgabe würde dafür sorgen, dass Klimaanpassung überall mit vergleichbarer Verbindlichkeit angegangen wird. Klimaanpassung ist zu groß, zu teuer und zu langfristig, um vom politischen Willen einzelner Landesregierungen oder der Finanzkraft einzelner Kommunen abzuhängen. Genau deshalb gehört sie ins Grundgesetz.
1: Die Meinung unseres Korrespondenten im ARD-Hauptstadtstudio Dietrich Karl-Meurer. Ja, und beängstigende Bilder, die haben uns am Wochenende auch aus der Nordeifel erreicht. Dort wütete der bislang größte Waldbrand in der Geschichte Nordrhein-Westfalens. Und nur wenige Kilometer entfernt brannte es auch im Hohen Venn, kurz hinter der belgischen Grenze. Gestern gab es dann zumindest etwas bessere Nachrichten. Der Kampf gegen die Flammen zeigt offenbar Wirkung. Wie die Lage inzwischen aussieht, Sophia Naim berichtet aus Aachen.
2: In einigen Teilen des riesigen Gebiets ist das Feuer unter Kontrolle, hat der Gouverneur der zuständigen Provinz mitgeteilt. Die Einsatzkräfte tun weiterhin alles, um den Brand in dem Naturschutzgebiet in den Griff zu bekommen. Vom Boden aus ist das wegen der großen Moorflächen nicht immer möglich. Deswegen gibt es internationale Unterstützung aus der Luft mit Helikoptern und Löschflugzeugen. Seit heute beteiligt sich auch die Bundeswehr mit 2 Hubschraubern. Mit jedem einzelnen Flug können damit 2000 Liter Löschwasser abgelassen werden. In der deutschen Stadt Monschau an der belgischen Grenze wurden gestern Abend 2 Straßenzüge evakuiert. Wann die Bewohner in ihre Häuser zurückkehren können, ist noch unklar, so Philipp Krüger, Einsatzleiter der Feuerwehr Monschau.
3: Wir halten auf jeden Fall die Evakuierung aufrecht aktuell noch. Zurzeit fahren wir wieder mehrfach erkunden, um die Lage genauer einschätzen zu können und werden uns mit diesem Wissen dann neu beraten.
2: In Kalter Herberg, einem Ortsteil von Monschau, ziehen unterdessen dicke Rauchwolken zwischen den Fachwerkhäusern durch. Das Atmen wird schwieriger, beißender Gestank. Experten raten dringend, FFP2-Schutzmasken zu tragen. So auch der Waldbrandexperte vom Deutschen Feuerwehrverband Ulrich Cimolino.
4: Es brennt weiterhin im Boden und damit entsteht natürlich Kohlenmonoxid. Kohlenmonoxid breitet sich halt am Boden nah aus, kann sich in Senken sammeln und das ist eine latente Gefahr für den Menschen, weil das halt ein Atemgift ist.
2: Er sieht auch noch andere Problematiken.
4: Das zweite Problem ist halt Freisetzung von Rauch, der auch nicht ganz gesund ist. Das dritte Problem ist, wenn man über diese Flächen geht, kann es sein, dass sich in diesen Böden Brandschächte gebildet

0: haben so eine Art Kamine und da kann man einbrechen.
1: Der Brand in Hürtgenwald im Kreis Düren, etwa 45 Kilometer Luftlinie entfernt, ist mittlerweile unter Kontrolle. Es gibt keine offenen Flammen mehr, aber die Feuerwehr ist noch beschäftigt mit dem Löschen von Brandnestern. In dem Ortsteil Gai sind alle evakuierten Bewohner mittlerweile zurück. Sie sind den zahlreichen Helfern dankbar, so auch diese Anwohnerin.
2: Die sind für uns einfach unsere Helden. Zum Beispiel unsere Nachbarin, sie sind zwei freiwillige Feuerwehrinnen. Sie haben 48 Stunden gearbeitet und das war Wahnsinn, was sie gemacht haben. Alle Leute haben geholfen, sie haben Wasser gebracht, die Bauer, das war wirklich Hammer.
1: Die Hilfsbereitschaft aus der Bevölkerung ist groß. Viele Menschen fragen derzeit bei der Gemeinde Hürtgenwald an, wohin sie Geld spenden können. Deshalb hat die Gemeinde zusammen mit dem Kreis Düren ein Spendenkonto eingerichtet.
3: Sophia Naim war das zur Waldbrandlage bei Monschau und bei Hürtgenwald in NRW. Und wir werfen an dieser Stelle einen Blick auf das Wetter in Deutschland. Heute wird es vor allem im Westen nass mit Schauern und vereinzelt auch Gewittern. Östlich der Elbe und ganz im Südwesten zeigt sich dagegen öfter mal die Sonne. Im Osten bleibt es bis zum Abend meist trocken. Dazu 17 Grad im Erzgebirge und bis zu 30 Grad am Oberrhein. Der Wind kann zeitweise böig auffrischen. Und so sieht es aktuell in Deutschland aus. In Aachen 16 Grad und bedeckt. Bedeckt auch in Bremen bei 13 Grad. Im Harz beim Brocken 8 Grad bei Nebel. Und in Stuttgart sind es derzeit 18 Grad und ebenfalls bedeckt. Und die Aussichten? Am Mittwoch bleibt es wechselhaft und häufig nass. Später wird es im Norden freundlicher, südlich der Donau oft heiter, 19 bis 30 Grad. Am Donnerstag wieder Schauer, im Norden und Süden teils Gewitter, zwischendurch aber auch freundliche Phasen, 20 bis 27 Grad. Und am Freitag gibt es im Nordwesten und in der Südhälfte Schauer, Regen und Gewitter. Sonst zeigt sich zeitweise die Sonne, 18 bis 26 Grad. Und jetzt ist es gleich 14.16 Uhr.
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3: Israels Minister für innere Sicherheit und Polizeiangelegenheiten, der verurteilte Rechtsextremist Itamar Ben-Gvir, will, dass die israelische Armee im Gazastreifen deutlich mehr Menschen gezielt tötet. Er sprach in einem Podcast davon, dass man jeden Tag 30 oder 40 solcher Tötungen durchführen solle. Der rechtsextreme Politiker, der auch Teil des israelischen Sicherheitskabinetts ist, sagt, es gebe, Zitat, im Gazastreifen Menschen, die es nicht verdient hätten zu leben. Jan-Christoph Kitzler berichtet aus Tel Aviv.
5: Rom Braslavski ist in Israel eine bekannte Persönlichkeit. Er wurde als Teil des Sicherheitsteams beim Nova Musikfestival von Terroristen am 7. Oktober 2023 in den Gazastreifen verschleppt. 737 Tage war er Gefangene der Hamas. Er war unter den letzten Geiseln, die freigelassen wurden. Viele Menschen im Land haben Anteil genommen an seinem Schicksal. Immer wieder hat der 22-Jährige seitdem über seine psychischen Probleme berichtet und zur Verarbeitung des Furchtbaren, das er erlebt hat, gehört nun offenbar auch ein Podcast, den er hostet und der 8. Oktober heißt. Gast in der ersten Folge war Israels rechtsextremer Minister für nationale Sicherheit Itamar Ben-Gvir. Er ist einer der größten Befürworter der Ausweitung der Todesstrafe in Israel. Das mit Regierungsmehrheit beschlossene Gesetz sieht die Tötung von Hamas-Terroristen vor. Und Rom Braslavski richtete an Ben-Gvir, der in Israel unter anderem für die Polizei und die Gefängnisse zuständig ist, die Frage, ob er verurteilte Hamas-Terroristen persönlich töten dürfe. Er könne bei Hinrichtungen dabei sein, sagte Ben-Gvir. Und dann sprachen die beiden über den Gazastreifen. In meiner Vorstellung gehört ganz Gaza uns, so Ben-Gvir. Amen, sagt Rom Braslavski. Siedlungen nicht nur in Gaza würden die Ausreise von Palästinensern beschleunigen, so Ben-Gvir weiter. Und was die Terroristen angehe, keine Ausreise, jeder Einzelne müsse getötet werden. Es gebe übrigens auch weibliche Terroristen in Gaza. Rom Braslavski pflichtet dem bei. Voll, voll, voll, sagt er. Er stünde 100% dahinter. Das, was Itamar Ben-Gvir dann über den Gazastreifen sagt, hat weniger in Israel als im Ausland für einen Aufschrei gesorgt. Unsere Wiederherstellung ist ihre Zerstörung. Die Leute reden und es ist kein Geheimnis. Ich bin anderer Meinung als der Premierminister. Ich denke, wir müssen im Gazastreifen gezielte Tötungen durchführen, jede Nacht 30, 40 ausschalten. Nicht nur diejenigen, die uns jetzt gefährden. Nein, dort gibt es Leute, die keine menschlichen Wesen sind. Sie sollten nicht leben. Sie sind keine Menschen. Ich mache ihnen ein Kompliment, wenn ich sie als Menschen bezeichne. Diese Aussagen sind zum einen durch den Wahlkampf in Israel zu erklären. Ben-Gvir kämpft mit möglichst radikalen Aussagen um Stimmen im rechten Lager. Laut Prognosen könnte er damit bei der Parlamentswahl am 7. Oktober Erfolg haben. Andererseits setzt der Minister in seinem Kompetenzbereich Politiken durch, die israelische NGOs als entmenschlicht kritisieren. Zum Beispiel verschärfte Haftbedingungen in israelischen Gefängnissen. Ben-Gvir sitzt zwar im israelischen Sicherheitskabinett, aber befiehlt keine Angriffe im Gazastreifen. Dort gehen die Tötungen allerdings auch in den letzten Tagen weiter. Seit dem 10. Oktober, dem Inkrafttreten der Waffenruhe, sind bei israelischen Angriffen laut palästinensischen Quellen fast 1.300 Menschen getötet worden, darunter viele Frauen und Kinder. Israelische Medien haben berichtet, dass die Armee eine Art Liste abarbeiten würde mit dem Ziel, jeden am Terror des 7. Oktober 2023 Beteiligten zu töten.
3: US-Präsident Donald Trump stellt überraschend eine der wichtigsten Militärübungen mit Südkorea in Frage. Nur Stunden vor Beginn der Übung ordnete er an, das gemeinsame Manöver deutlich zu verkleinern. Die Begründung des US-Präsidenten? Die Übung sei teuer und ein feindseliges Signal an Nordkorea. In Seoul wirft das die Frage auf, wie verlässlich der wichtigste Verbündete noch ist. Johannes Edelhoff mit den Einzelheiten.
6: Seit heute trainieren amerikanische und südkoreanische Soldaten gemeinsam für einen möglichen Angriff aus Nordkorea. Ulchi Freedom Shield heißt die große Militärübung. Rund 18.000 südkoreanische Soldaten sind dabei. Doch nur Stunden vor Beginn stellt US-Präsident Donald Trump das Manöver plötzlich in Frage. Auf Truth Social schreibt er, die Übungen seien teuer und sendeten ein feindseliges Signal an Nordkorea. Schließlich habe er ein sehr gutes Verhältnis zum Machthaber Kim Jong-un. Deshalb solle das US-Militär die Übung deutlich verkleinern. Dabei soll das Manöver gerade auf eine veränderte Bedrohung aus Nordkorea vorbereiten. Drohnen, Cyberangriffe, gestörtes GPS. US-Militärsprecher Ryan Donald hatte die Wichtigkeit der Übung erst vor wenigen Tagen betont. DPRK-Soldaten haben deployed and fought in Ukraine. Nordkoreanische Soldaten sind in der Ukraine eingesetzt worden und haben dort gekämpft. Die Erfahrung, die sie dort gesammelt haben, haben sie mit nach Nordkorea zurückgebracht. Das verändert die Fähigkeiten Nordkoreas und unser Training trägt dieser Bedrohung Rechnung. Nordkoreas Armee lernt also dazu. Und genau darauf wollen sich die USA und Südkorea vorbereiten. Warum Trump ausgerechnet jetzt die Übung verkleinern will, könnte mit Kim Jong-un zu tun haben. Trump versucht schon länger, wieder mit ihm ins Gespräch zu kommen. Jenny Town vom Korea Institute 38 North.
7: Es ist sehr deutlich, dass Donald Trump Kim Jong-un treffen will, seit er für seine zweite Amtszeit ins Amt zurückgekehrt ist. Er hat schon mehrfach versucht, neue Gespräche mit Kim anzustoßen. Die Art, wie er diesen Schritt formuliert hat, könnte darauf hindeuten, dass er damit eine diplomatische Öffnung schaffen will.
6: Also weniger Militärübung als Signal an Kim, in der Hoffnung auf neue Gespräche. Das hat Trump schon einmal versucht. 2018 ließ er die gemeinsame Übung aussetzen. Der große Durchbruch beim nordkoreanischen Atomprogramm blieb trotzdem aus. Und diesmal gibt es noch nicht einmal Verhandlungen. Kim hat sich bislang nicht auf neue Gespräche eingelassen. In Seoul reagiert die Regierung trotzdem auffallend vorsichtig. Antworten aus der Politik gibt es bisher nicht. Die Übung selbst läuft laut dem südkoreanischen Verteidigungsministerium zunächst wie geplant. Aber Trump schickt gleichzeitig noch eine andere Botschaft nach Seoul. In demselben Post beschwert er sich darüber, dass Südkorea die USA im Konflikt mit dem Iran nicht unterstützt hätte.
7: Wir befinden uns derzeit nicht in einer Verhandlungsphase und es ist völlig unklar, was eigentlich der wirkliche Grund hinter all dem war. Es gibt hier also viele widersprüchliche Signale.
6: Für Südkorea bedeutet das alles vor allem Unsicherheit. Sind die USA in der Zukunft noch ein verlässlicher Partner oder muss Südkorea neue Sicherheitsbündnisse anstreben?
3: Es gibt jetzt einen weiteren Tunnel unter der Elbe, allerdings nicht für Autos und Lkw, sondern für Stromkabel. Eines der wichtigsten Infrastrukturprojekte in Deutschland, die Stromtrasse Südlink. Der neue Tunnel zur Unterquerung der Elbe wird zwischen Wewelsfleth in Schleswig-Holstein und Wischhafen in Niedersachsen ist nun fertiggestellt. Die Elbquerung gilt als Meilenstein für dieses Projekt. Die Stromautobahn soll von Schleswig-Holstein über Niedersachsen und Thüringen bis nach Bayern und Baden-Württemberg laufen. Gestern waren Schleswig-Holsteins Ministerpräsident Daniel Günther von der CDU und Christian Meyer, der niedersächsische Umweltminister von den Grünen, vor Ort. Und jetzt sehe ich gerade, dass wir im ARD-Verkehrsservice einen Falschfahrer haben, und zwar auf der B51 A43 Osnabrück-Münster zwischen der Auffahrt Weseler Straße und Kreuz Münster Süd kommt Ihnen ein Falschfahrer entgegen. Fahren Sie äußerst rechts und überholen Sie nicht. Ich wiederhole nochmal, auf der B51 A43 Osnabrück-Münster zwischen Auffahrt Weseler Straße und Kreuz Münster Süd. Dort ist ein Falschfahrer unterwegs. Vorsicht in beiden Richtungen. Und bei uns nun der Bericht zum symbolischen Tunneldurchschlag der Südlink-Elb. Querung von Jörn Pietschke.
8: Ein Countdown, eine stilisierte Tunnelbohrmaschine auf einer Leinwand. Dahinter der Tunnel in blaues Licht getaucht. Dann verschwindet die Leinwand und Ina Kamps vom Südlink-Betreiber Tennet, Schleswig-Holsteins Ministerpräsident Daniel Günther und Niedersachsens Umweltminister Christian Meyer schaufeln einen kleinen Sandhaufen in einen Transportbehälter. So wurde heute der Tunneldurchbruch 40 Meter tief unter den Wischhafener Weiden inszeniert. Für Umweltminister Meyer ist der Elbling-Tunnel auch ein Durchbruch für die Energiewende mit konkreten Vorteilen für die Stromkunden in Deutschland.
9: Er hat davon eine Senkung der Strompreise, weil wir unseren vielen Windstrom, den wir auf See und im Norden produzieren, in den Süden leiten können und dort Kohle- und Gaskraftwerke ersetzt werden und wir ihn gut nutzen können. Und damit tragen wir zur Senkung der Strompreise in ganz Deutschland bei. Und wir haben ein Stück mehr Sicherheit, weil mit dem Windstrom in den Süden kommt auch Sonnenstrom mal in den Norden. Also wir helfen uns gegenseitig und haben eine immer stärkere, auf heimischen erneuerbaren Energien basierende, günstige Energieversorgung.
8: 150 Arbeitskräfte haben die Tunnelbohrmaschine Elsa 1,5 Jahre lang im Schichtbetrieb rund um die Uhr vorangetrieben. 5,2 Kilometer unter der Elbe hindurch. Der Elbtunnel, sagt Minister Meyer heute, war das schwerste Stück der mehr als 700 Kilometer langen Stromautobahn Südlink, die ab 2028 Windstrom in der Größenordnung, wie sie 4 Atomkraftwerke produzieren könnten, von Nord nach Süd bringt.
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10: Mit Marcel Stober. Die Reit-WM in Aachen hat gerade mal ein bisschen Pause. Die erste Woche ist rum und Deutschland führt nach den Wettbewerben in Dressur, Vielseitigkeit und Voltigieren die Nationenwertung an mit 5-mal Gold, 1-mal Silber und 5-mal Bronze. Die Reiterinnen und Reiter und ihre Pferde haben also einiges geleistet, aber vielleicht ist das ja gar nicht alles nur Können. Vielleicht steckt da ja noch ein bisschen mehr dahinter. Vielleicht ist der ein oder andere Glücksbringer am Sattel nicht ganz unschuldig an diesen 11 deutschen Medaillen. Silke Oettershagen hat in Aachen bei Profi- und Freizeitreitern nachgefragt.
11: Wenn bei der Reit-WM mehr als 800 Teilnehmer an den Start gehen, haben viele ihre ganz persönlichen Glücksbringer dabei. Vielleicht ein Hufeisen, einen kleinen Symbolstein oder ein Stofftier. So wie Dressurreiter Raphael Netz. Mit einem gehäkelten Glücksbringer ist er mit der deutschen Dressurmannschaft zum Gold geritten.
12: Meine Mutter war so frei und hat der gesamten deutschen Equipe kleine gehäkelte Pferde geschenkt, selbst gehäkelte Pferde. Und da hat jeder seinen Sportpartner als Mini-Glücksbringer geschenkt bekommen und auch, glaube ich, dabei gehabt.
11: Bis ins Detail hat seine Mutter die Pferde nachgehäkelt. Jedes Tier in seiner unterschiedlichen Größe und mit liebevollen Besonderheiten wie den Blässen, dem andersfarbigen Fell auf der Stirn von Pferden. Raphael Netz Pferd, der eher zierliche Wallach Camelot, war auch das kleinste Häkelpferd. Raphaels Mutter findet dazu auch immer wieder 4-blättrige Kleeblätter, die ihrem Sohn im Dressurviereck Glück bringen sollen.
12: Ich kriege seit mehreren Jahren vor jedem großen Start ein 4-blättriges Kleeblatt geschenkt und die sind alle in meiner Brusttasche vom Frack und ich scherze schon immer, das ist meine Salattasche, weil wenn man die einmal aufmacht und reinguckt, sind da natürlich 20, 30 4-blättrige Kleeblätter drin und das ist eigentlich eine unheimlich schöne Sache und auch ein gutes Gefühl und das ist natürlich auch schon zu einem richtigen Ritual geworden.
11: Aber nicht nur ein frisch gebackener Dressurweltmeister, sondern auch junge Hobbyreiterinnen und Reiter haben oft ihren kleinen, emotionalen Steigbügel dabei, so wie Fiona Liebenau.
13: Wenn ich das Turnier habe, dann bin ich nicht so aufgeregt, wenn er dabei ist. Ich habe es auch beim Trainieren, also immer am Sattel.
11: In den weißen Zelten der großen WM-Shoppingmeile kann man sich direkt vor Ort mit frischen Glücksbringern eindecken, wie im Verkaufszelt von Anne Wangerin.
14: Das ist ein ganz großer Trend und Glück kann doch auch einfach jeder gebrauchen und ein Hufeisen eignet sich doch da perfekt.
15: Das Glück gibt es bei dieser Reit-WM auch zum Anfassen, Knuddeln und für Selfies. Im blauen Plüschkostüm stapft eine menschengroße Eule über das WM-Gelände. Die Eule heißt Hedi und ist das Maskottchen der Städteregion Aachen. Zur Freude der Besucher und als freundliche Motivationshilfe für die WM-Teilnehmer.
16: Wenn wir mal einen Reiter treffen, gehen wir natürlich auch zu denen, unterhalten uns auch mal kurz und wünschen natürlich auch immer viel Glück.
15: Ob man dran glaubt oder nicht, Glücksbringer geben ein gutes Gefühl und tun einfach gut. Den Reitern, aber auch den Pferden, sagt Dressur-Mannschaftsweltmeister Raphael Netz.
12: Da gehören natürlich auch so Aspekte dazu wie Aufregung oder auch die Kulisse etc. Und wenn man selber als Reiter da so ein bisschen geerdet oder auch ein bisschen abgeholt ist durch so kleine Gesten, das merken die Pferde natürlich auch sofort.
15: Na dann wünschen auch wir den zwei- und vierbeinigen Sportlern bei der Reit-WM in Aachen noch viel Glück für die zweite WM-Woche.
10: Und weiter geht's dann bei der WM unter anderem mit dem Springreiten. Die deutschen Männer sind Titelverteidiger bei der Hockey-WM und im zweiten Gruppenspiel ging es gegen Belgien, Gastgeber und Weltranglistenerster. Aber Deutschland hat die Partie mit 1:0 gewonnen, ist damit jetzt schon eine Runde weiter. Die deutschen Frauen verloren zuvor gegen Argentinien mit 2:3. Rückkehr in die Fußball-Bundesliga. Der frühere Nationalstürmer Niklas Füllkrug kehrt zurück und zwar zu Werder Bremen. Nach übereinstimmenden Medienberichten wird er für ein Jahr von West Ham United ausgeliehen, wo es für ihn nicht so lief. Für sein drittes Engagement in Bremen würde er auch weniger Gehalt als in London in Kauf nehmen.
17: Und das war der Sport mit Marcel Stober.
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18: Um 4.30 Uhr mit Ronald Lessig. In Sachsen-Anhalt eröffnet die Bundesregierung heute ein Zentrum für Drohnensicherheit. Auf dem Flugplatz Kochstedt sollen neue Modelle getestet und zugelassen werden. Auch das Deutsche Zentrum für Luft- und Raumfahrt ist mit seiner Braunschweiger Niederlassung beteiligt. Aus Kochstedt Max Hensch.
19: Den Flughafen am 1000-Seelen-Ort Kochstedt in Sachsen-Anhalt gibt es mittlerweile seit fast 70 Jahren. Das Deutsche Zentrum für Luft- und Raumfahrt, kurz DLR, übernahm den Standort und baute dort ein nationales Erprobungszentrum für unbemannte Luftfahrsysteme, also Drohnen, auf, etwa zur Waldbranderkennung oder für Medikamententransporte. Kochstedt ist aber längst auch zu einem Standort für Drohnenabwehr geworden. Erst kürzlich testeten Polizeibeamte verschiedene Systeme. Als Reaktion auf die wachsende Bedrohung, etwa nach dem Fund einer sprengstoffbeladenen Drohne am Flughafen Leipzig-Halle, entsteht nun ein neues Technologiezentrum für Drohnensicherheit.
18: In den Gesprächen über einen Friedensplan für den Gazastreifen gibt es nach wie vor keinen Durchbruch. Der US-Sondergesandte Kushner kam am Mittag mit Israels Ministerpräsident Netanyahu zusammen. Anschließend war zwar von der Bildung zweier Arbeitsgruppen die Rede, Netanyahu wolle aber weder die Angriffe im Gazastreifen einstellen, noch die israelische Armee zurückziehen. Gleichzeitig lehnt es die Hamas bisher ab, ihre Waffen abzugeben. Der von der US-Regierung gestützte Friedensplan sieht langfristig eine palästinensische Selbstverwaltung des Gazastreifens vor. In Russland darf die Antikriegspartei Jablaka nicht bei der Parlamentswahl antreten. Das oberste Gericht hat den Einspruch gegen ein entsprechendes Urteil abgewiesen. Aus Köln Björn Blaschke.
20: Vor einer Woche hatte das Gericht dem Antrag einer kremlnahen nationalistischen Partei stattgegeben, nämlich Jablaka von der Duma-Wahl kommenden Monat auszuschließen. Das Argument, Jablaka habe sich zahlreicher Gesetzesverstöße schuldig gemacht, darunter Urheberrechtsverletzungen, Unterstützung aus dem Westen und undurchsichtige Finanzierung. Vor allem aber ist Jablaka die einzige Partei, die offen Russlands Krieg gegen die Ukraine ablehnt. Deshalb hat wohl auch niemand in Russland erwartet, dass Jablaka das erstinstanzliche Urteil erfolgreich anfechten würde.
18: Auf Teile der Berliner Senatsverwaltung ist ein Hackerangriff erfolgt. Betroffen sind laut Senatskanzlei die Verwaltung für Stadtentwicklung, Bauen und Wohnen sowie die Verwaltung für Mobilität, Verkehr, Umwelt und Klimaschutz. Beide Stellen wurden demnach schon am Freitag aus Sicherheitsgründen vom Landesnetz abgetrennt, um weiteren Schaden abzuwenden. Das Landeskriminalamt, die Staatsanwaltschaft Berlin und das Bundesamt für Sicherheit in der Informationstechnik untersuchen den Vorfall. Das Wetter in Deutschland. Tagsüber Schauer oder Gewitter, auch trockene Phasen bei bis zu 17 Grad im Erzgebirge und 30 Grad am Oberrhein. Am Mittwoch viel Regen, später trocken bei 19 bis 30 Grad. Und am Donnerstag Schauer oder Gewitter, gebietsweise freundlich, 20 bis 27 Grad. Das waren die Nachrichten.
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17: Ja, und los geht's zunächst mit dem Falschfahrer, der nach wie vor auf der B51 A43 zwischen Osnabrück und Münster unterwegs ist. Dort zwischen der Auffahrt Weseler Straße und Kreuz Münster Süd kommt Ihnen ein Falschfahrer entgegen. Fahren Sie äußerst rechts und überholen Sie nicht. Auf der B51 A43 Osnabrück Münster zwischen der Auffahrt Weseler Straße und Kreuz Münster Süd ist ein Falschfahrer unterwegs. Vorsicht also dort in beiden Richtungen. Und eine amtliche Gefahrenmitteilung: Wegen aktueller Waldbrände in Belgien, Teilen von Rheinland-Pfalz, Baden-Württemberg, Nordrhein-Westfalen, Hessen und dem Saarland. Dort kann es zu Rauchbildung und Brandgeruch kommen. Halten Sie Fenster und Türen geschlossen und schalten Sie Klima- als auch Lüftungsanlagen aus. Den Einwohnern der Monschauer Ortsteile Platte-Venn, Leiloch und Kalter Herberg wird weiterhin empfohlen, die betroffenen Bereiche zu verlassen. Eine Notunterkunft ist im Bürgercasino Imgenbroich eingerichtet. Und letzte Meldung: Die A2 Dortmund-Hannover ist zwischen Lünen-Süd und Kamenberg-Kamen nach einem Unfall in beiden Richtungen gesperrt. Die Umleitung führt Sie über die U42, U65A. Ihnen eine gute Fahrt, kommen Sie gut an Ihr Ziel.
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17: Mit Simeon Laux, hallo. Die Zahl der Verkehrstoten ist 2025 in Deutschland gestiegen und auch die Aggressivität im Straßenverkehr nimmt zu. Zu diesem Ergebnis kommt jetzt eine Untersuchung der Unfallforscher der deutschen Versicherungswirtschaft, die gestern vorgestellt wurde. Warum werden Autofahrer, Radfahrer und auch andere Verkehrsteilnehmer immer rücksichtsloser? Was sind die Ursachen und vor allem, was könnte diese Entwicklung bremsen? Sven Kästner aus der ARD Wissensredaktion.
0: Hupen, Drängeln, Ausbremsen oder riskantes Einscheren. Der Straßenverkehr wird aggressiver. Zu diesem Ergebnis kommt eine neue Ausgabe der Langzeitbefragung zum Verkehrsklima.
21: Der Befund unserer neuen Studie aus 2026 zeigt, dass das Klima auf den Straßen Deutschlands deutlich rauer geworden ist. Wir haben inzwischen 23 Werte, die wir de facto für Aggression ermitteln. Und es sind fast alle schlechter geworden, manche sogar deutlich.
0: Kirstin Zeidler leitet die Unfallforschung beim Gesamtverband der deutschen Versicherungswirtschaft. Seit 2010 befragt der Verband etwa 2000 Menschen zu deren Haltungen und Werten im Straßenverkehr. Schon seit 10 Jahren beobachten die Unfallforscher, dass aggressives Fahrverhalten zunimmt.
21: Die Entwicklung der Aggressionswerte, die sehen wir sowohl bei den Radfahrenden als auch bei den Autofahrenden mit steigender Tendenz. Das heißt, die unterscheiden sich nicht stark. Beim Autofahrer sagt tatsächlich jeder Zweite, dass er sich sofort abreagieren muss, wenn er sich im Straßenverkehr von anderen geärgert fühlt.
0: Wobei die meisten Befragten andere aggressiver als sich selbst einschätzen und auch Regelverstöße eher bei anderen als sich selbst ausmachen.
21: Rotlichtverstoß zum Beispiel, wissen wir, bei Autofahrern ist ungefähr 50-50. Also die Hälfte sagt, mache ich schon mal, die andere Hälfte sagt, mache ich nie. Aber über 90% beobachten das bei anderen. Nur 30% räumen ein, dass sie die Geschwindigkeit überschreiten. Aber auch hier die Fremdeinschätzung ganz anders. Fast 80% beobachten das bei anderen Verkehrsteilnehmenden.
0: Beobachtete Regelverstöße bei anderen können eigenes aggressives Verhalten auslösen. Unfallforscher wie Kirstin Zeidler vermuten, dass die Spaltung der Gesellschaft auch die Aggressionen im Verkehr verstärken. Verkehrspsychologe Josef Krems von der TU Chemnitz hält das allerdings für Spekulation. Wissenschaftlich gut untersucht sei dagegen Aggression aus Frust.
22: Ein Faktor, aus dem Aggression entsteht, ist sicherlich, dass die Leute bestimmte Ziele haben, die erreichen sie nicht, weil zum Beispiel die Fahrspur blockiert ist. Und aus dem Ärger heraus kann dann auch aggressives Fahrverhalten entstehen. Wahrscheinlich der häufigste Fall, den wir haben. Dazu kommt dann auch häufig noch Zeitdruck und so fort.
0: Manche Menschen verstoßen gegen Regeln und überholen zum Beispiel auf der Autobahn rechts, weil sie es als vorrangig einschätzen, ihr Ziel pünktlich zu erreichen. Ebenso kann ein ärgerliches Telefonat während der Fahrt die Ursache für einen aggressiven Fahrstil sein. So individuell wie die Ursachen sind auch Schritte hin zu entspannterem Verkehr. Lernen, die eigenen Emotionen besser zu regulieren zum Beispiel.
22: Selbstinstruktion, Entspannung, kognitive Neubewertung, also das kann man lernen und versuchen dann in der Verkehrssituation entsprechend gelassen dann zu reagieren. Ein anderer Punkt, der hier auch wichtig ist, wir unterstellen gelegentlich anderen Verkehrsteilnehmern, das tut er, um mich zu ärgern. Ich könnte auch das interpretieren als, der hat mich nicht gesehen oder ist halt noch Anfängerfahrer. Diese Attributionsprozesse zu verändern, das ist auch etwas, was auf dieser individuellen Ebene ansetzt.
0: Unfallforscher Siegfried Bockmann von der Björn-Steiger-Stiftung beobachtet steigende Aggressivität und Regelverstöße ebenfalls seit Jahren. Er warnt vor einem Dominoeffekt.
1: Dass natürlich viele Leute sich sagen, ich bin letztlich der Einzige, der sich hier immer freundlich und zurückhaltend verhält, dann führt das natürlich auch zu so einem Ketteneffekt, dass irgendwann mehr und mehr Leute sagen, also dann mache ich das auch. Und dann ist natürlich insbesondere die Polizei gefragt, dass wir entsprechende Delikte dann auch aufdecken und entsprechend ahnden.
0: Nach Einschätzung der Unfallforschung können auch mehr Verkehrsüberwachung und empfindliche Strafen dabei helfen, aggressives Fahren einzudämmen.
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19: Die angeblich sicherste Währung der Welt erfährt gerade wieder einen massiven Wertzuwachs. Das Gold. Die Feinunze wird aktuell für knapp 4.400 US-Dollar gehandelt, nachdem es ja zu Jahresbeginn einen regelrechten Absturz beim Goldpreis gegeben hatte. Mein NDR-Kollege Stefan Schlag hat darüber mit Markus Plettendorf aus der NDR-Wirtschaftsredaktion gesprochen und er wollte zunächst von ihm wissen, warum sich Gold gerade wieder so stark verteuert.
2: Krisenzeiten haben den Goldkurs ja schon immer beflügelt. Und schauen wir jetzt mal auf den Krieg mit dem Iran, auf den andauernden Ukraine-Krieg, die schwelende Annexionsdrohung Chinas in Richtung Taiwan. Das bringt Menschen dazu, ihr Geld in vermeintlich sichere und stabile Werte zu investieren, in Gold.
5: Jetzt dauert die Auseinandersetzung zwischen dem Iran und den USA ja schon einige Monate und auch durch die Straße von Hormuz fahren nicht erst seit gestern kaum Schiffe. Vielmehr hat der Goldpreis zu Beginn des Kriegs ja sogar nachgegeben. Das erklärt also den aktuellen Preisanstieg nicht wirklich.
2: Ja, stimmt. Infolge des Iran-Kriegs sind weltweit die Energiepreise aber angestiegen. Und steigende Energiepreise treiben im Regelfall die Inflation, worauf die Notenbanken dann mit höheren Zinsen reagieren. Wenn es jetzt am Kapitalmarkt höhere Zinsen gibt, dann geben vor allem die institutionellen Anleger ihr Geld lieber dahin, weil Gold eben keine Zinsen bringt. Und genau das ist passiert. Gibt noch einen zweiten Punkt. Der Goldpreis, der kannte ja bis Jahresbeginn nur eine Richtung nach oben. Die Feinunze kostete bis zu 5.600 US-Dollar. Und bei dem Rekordhoch haben dann viele Investoren die Gunst der Stunde genutzt, verkauft und die Gewinne mitgenommen. Das sind jetzt mal Erklärungsansätze für diesen Kursrutsch. Dass es jetzt gerade wieder deutlich nach oben geht mit dem Goldpreis, dafür sind auch die USA ein Stück weit verantwortlich.
5: Inwiefern? Die Inflation in den USA ist doch höher als gewünscht. Die Notenbank könnte damit die Zinsen anheben und Anleihen damit noch attraktiver machen als Gold.
2: Ja, setzt aber voraus, dass Anleger Vertrauen in US-Staatsanleihen bzw. sogar den US-Dollar als Leitwährung haben. Und dieses Vertrauen, das bröckelt gerade.
5: Wegen der extrem hohen Staatsverschuldung der USA oder gibt es noch einen aktuellen Anlass?
2: Ja, den gibt es und der hat auch mit den US-Schulden zu tun. Japan ist einer der größten Gläubiger der überschuldeten USA und kürzlich ist die japanische Währung Yen gegenüber dem Dollar auf ein historisches Tief abgestürzt. Daraufhin haben die USA gemeinsam mit Japan milliardenschwere Stützungskäufe an den Devisenmärkten getätigt, um zu verhindern, dass Japan US-Staatsanleihen verkauft, um die eigene Währung zu stabilisieren. Analysten sehen darin jetzt den Versuch, Turbulenzen am US-Anleihemarkt zu verhindern, denn ein massiver Verkauf von US-Staatsanleihen durch Japan könnte deren Kurse drücken und damit die Renditen und letztlich die Finanzierungskosten der USA noch weiter erhöhen. Das Signal allerdings, das man mit diesen Hilfsmaßnahmen an die Welt gesandt hat, das ist fatal und nährt eben die Sorge hinsichtlich der langfristigen Stabilität der Leitwährung des US-Dollar. Großanleger und vor allem andere weltweite Zentralbanken fragen sich zunehmend, wie sicher ist der Dollar eigentlich noch? Und die Antwort für viele lautet im Moment, wir schichten lieber um in Gold.
5: Das heißt, Gold ist nicht nur eine vermeintlich krisensichere Kapitalanlage für Privatanleger, sondern die zunehmend auch als Absicherung gegen eine aktuelle Währungskrise beim Dollar?
2: Ja, exakt. Das Vertrauen in Papierwährungen schwindet. Die Intervention beim Yen hat dann nochmal ein bisschen wie so ein Brandbeschleuniger gewirkt. Aber du hast recht, wenn du vermeintlich krisensicher sagst, denn der Goldpreis, der ist extrem volatil. Wer zum Höchstpreis von fast $5,600 eingestiegen ist, Gold gekauft hat, der hat Stand heute fast ein Viertel seines Geldes verloren. Wer vor 5 Jahren Gold und Anfang des Jahres verkauft hat, der hat sein Geld weit mehr als verdoppelt. Da sind dann schon mal Kursschwankungen von 15% innerhalb nur eines Monats drin.
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6: Die Lage beim Waldbrand im Hohenfenn an der deutsch-belgischen Grenze, die bleibt angespannt. Auch der Regen gestern hat daran wenig geändert. Rund 3000 Hektar Vegetation sind seit Freitag verbrannt. Schon jetzt ist es der größte Waldbrand in der jüngeren Geschichte Belgiens. Aufatmen dagegen im Hürtgenwald in der Eifel. Dort wütete zuletzt der bislang größte Waldbrand in der Geschichte Nordrhein-Westfalens. Wie die dramatischen Tage vor Ort erlebt wurden, das hat der Biologe und Wanderführer Gotthard Kirch im Gespräch mit meinem WDR-Kollegen Ralf Erdenberger geschildert.
7: Ja, geht mir ans Herz und ich bin so ein bisschen bedröppelt und das macht sich auch in der Freundeskreis, in der Nachbarschaft, macht sich das schon bemerkbar. Musste gestern eine lange geplante begleiteten Gang, also eine Führung durch den Nationalpark, absagen, weil es einfach keine Freude gemacht hätte. Und von mir mal dieser eine halbe Satz, der tief empfundene Dank an alle, die da helfen und die sich da einsetzen, dieses Feuer in den Griff zu bekommen.
23: Es hätte wahrscheinlich nicht nur keine Freude gemacht, sondern es wäre zum Teil auch gefährlich gewesen. Es gibt ja auch noch zusätzlich zu den Flammen die Rauchentwicklung. Gucken wir zunächst mal in den Wald, der vor dem Wochenende vor allen Dingen die Schlagzeilen gemacht hat, der Hürtgenwald. Das hat sich ja übers Wochenende zum Glück gut entwickelt, aber trotzdem ist eine unglaubliche Fläche auch vernichtet worden. Die NRW-Landwirtschaftsministerin Silke Gorissen hat von einem Ausmaß gesprochen, mit dem wir so noch niemals etwas zu tun hatten in Jahrzehnten. Es handelt sich um ein historisches Maximum. Aus Ihrer Sicht, auch als Biologe, was bedeutet der Brand für den Hürtgenwald? Wie schlimm ist das, was passiert ist?
7: Also muss unterschieden werden zwischen den bodennahen Bränden, die da aufgeflammt sind, und den Wipfelbränden. Also die Wipfelbrände sind die Brände, die die Bäume im Wesentlichen zerstören. Die Bodenbrände geben den Bäumen eine Chance, auch wieder hochzukommen, auch wieder zu gesunden. Insgesamt, wenn man sich die Bilder anschaut, habe ich den Eindruck, dass es viele Fichtenbestände sind, die da in Brand geraten sind. Und das ist so eine Thematik, die uns ja auch schon lange begleitet. Sind die Fichten, abgesehen davon, dass sie wertvolles Holz produzieren, sind die noch im Rheinland, sind die in der Eifel noch die richtige Baumart, um damit zu hantieren? Im Nationalpark wird der Prozess ja umgedreht und da werden die Laubbäume befördert und gefördert. Die Bilder im Hürtgenwald zeigen, die gerade so Drohnenaufnahmen, die man sehen konnte, dass im Wesentlichen Fichtenwälder betroffen sind.
23: Höre ich bei aller Katastrophe da eine Chance, die Sie wittern, um zu sagen, jetzt müssten wir diesen Wald Klimawandel festgestalten?
7: Also ich denke, dass alle Förster, die da oben zu tun haben und Verantwortung haben, das sowieso immer im Sinn und im Blick haben. Die Zeiten, wo es nur um Bauholzgewinnung geht, die sind, glaube ich, auch in der Eifel vorbei. Die Chance besteht jetzt, neu zu denken und es neu anzugehen. Ja, das stimmt.
23: Aber es wird doch Generationen dauern. Bäume wachsen langsam und wir brauchen doch jeden Baum auch. Jeder hat gemerkt in diesem Sommer, wie unterschiedlich das Mikroklima schon ist, wenn man unter einem Baum steht oder nicht.
7: Ja, das ist dieses Naturerlebnis, zu Fuß oder mit dem Fahrrad durch einen Buchenwald im Nationalpark zu fahren. Also das ist kühl und das ist angenehm, wenn es auf der Lichtung und im Freien dann stickig und heiß ist. Aber diesen Effekt kriegt man mit einer Fichte in einer Monokultur nicht so richtig hin.
23: Was bedeutet dieser Wald für die Menschen vor Ort, auch von ihrer Identität her? Denn da ist ja eine Menge Geschichte. Und das wurde natürlich auch spürbar und auch gefährlich für die Einsatzkräfte, als dann die erste Munition detonierte, die da immer noch aus dem Weltkrieg liegt.
7: Ja. Also ich habe die Berichte natürlich sehr intensiv verfolgt. Es wurde an wenigen Stellen von Explosionen oder von Knallgeräuschen berichtet. Und das hieß für alle, die da oben arbeiten und Bescheid wissen, da ist Weltkriegsmunition, also Munition, die da seit 182 Jahren liegt, die ist da hochgegangen. Der Hürtgenwald hat seinen Namen aus der Phase 1944-45. Die Amerikaner mussten dieses Kampfgebiet irgendwie beschreiben, haben den Ort Hürtgen genommen und haben Hürtgen Forest draus gemacht. Und diese Region, die da oben betroffen ist im Moment, die ist eine der wesentlichen Gedenk- und Erinnerungsorte, was das Ende des Zweiten Weltkriegs angeht.
23: Und ist dieser Gedenkort jetzt praktisch abgebrannt?
7: Nein. Wenn ich das richtig sehe, ist das in der Nähe von zwei Dörfern, nämlich von Gai. Das ist das Dorf, was evakuiert war, und von Großhau alles passiert. Das ist ein Schlachtgebiet gewesen von etwa 8 Kilometern Umfang. Der Hürtgenwald setzt sich aber in Richtung Westen und vor allen Dingen dann Richtung Süden weiter fort. Also die Wanderwege, die wir damals als Tourismusorganisation dort organisiert haben, da ist einer am Rande betroffen, der sogenannte Hemingway Trail. Die anderen Wanderwege, die dieses Thema der Schlacht um den Hürtgenwald betreffen und die wir entwickelt haben, die sind nicht betroffen. Man ist im Moment betroffen, weil man nicht mehr dahin kann, wenn ich das richtig sehe. Also man kommt weder mit dem Auto noch mit dem Bus dorthin. Aber das wird ja innerhalb von einigen Tagen, denke ich, auch anders sein und besser werden.
23: Sie haben ja eben gesagt, dass die Ereignisse, die zu diesem Gedenken auch geführt haben, jetzt über 80 Jahre zurückliegen, und trotzdem haben wir immer noch Munition darin. Mhm. Ich habe gesagt, das war für die Einsatzkräfte eine zusätzliche Gefahr. Es gibt Menschen, die sagen, ich verstehe das nicht, warum da immer noch Munition liegt und warum sie nicht längst geborgen worden ist.
7: Ja, dafür ist die Menge der Munition, die da damals gebraucht, verschossen und dann eben nicht hochgegangen ist, viel zu groß, und das Gelände ist auch viel zu groß. Ich bin sehr sicher, dass die Einsatzkräfte, gerade die Feuerwehrleute, sehr genau Bescheid wissen, wo sie da sind und was sie da machen. Aber es gibt eben die klare Ansage, wir kennen bei weitem nicht jeden Ort, wo noch eine Handgranate liegt, die seit 80 Jahren da liegt, unter einer Baumwurzel oder in einem neuen Wald, der da seit 70 Jahren steht. Das ist nicht zu kontrollieren und auch nicht zu bergen. Und deswegen gibt es die Gefahr, dass das dann auch in so einem Ereignis hochgeht. Und da können die Menschen, die da helfen und arbeiten, auch mit umgehen.
23: Ich habe das Gefühl, dass die Menschen, die dort helfen und arbeiten, auch eine sehr enge Verbindung haben zu diesem Ort. Das ist beim Hohen Fenn nicht anders. Es gab zwar viele Einsatzkräfte, die auch von außen gekommen sind, auch aus Skandinavien, aber die Menschen vor Ort scheinen gut vernetzt und gut zusammenzuhalten. Wie nehmen Sie das wahr?
7: Ja, das sind die Eifler. Wenn es ernst wird, dann halten und stehen die zusammen. Ist sicher so. Ich würde aber auch sagen, dass die Dinge, die in den letzten 25, 30 Jahren in der Eifel passiert sind, die Gründung des Nationalparks, die Aufarbeitung, die wissenschaftliche und gute Aufarbeitung der Geschichte der Region, der Nordeifel, dass die dazu beigetragen haben, so ein Gefühl des Zusammenstehens und des Stolzes auf seine Heimat zu entwickeln. Und da sehe ich die Hürtgenwalder. Ich kenne ja aus den Bildern zum Teil die Landwirte, die da mit den großen Wasserfahrzeugen hin und her fahren. Das ist für die eine Ehrensache. Und die helfen und helfen sich dabei natürlich selber, weil sie an den Rändern dieser Wälder, die da in Flammen stehen, auch leben und arbeiten.
23: Nun lebt die Eifel aber auch vom Tourismus und vom Wert dieser Natur, die ja unwiederbringlich jetzt auch in Teilen verloren ist. Was bedeutet denn dieser Verlust?
7: Ja, also ich war natürlich noch nicht da, weil man da nicht hin kann und darf. Aber es ist von 300 Hektar die Rede. Das sind 400 Fußballfelder. Die Eifel ist größer als 400 Fußballfelder. Und die Möglichkeiten, in den nächsten Tagen auch wieder dorthin zu gelangen und auch die Wege der Erinnerungskultur zu laufen, die bleiben bestehen. Es ist, was das angeht, dann ein lokales Ereignis, wo wir natürlich auch als Touristiker der Region aufpassen müssen, da jetzt kein Katastrophen Tourismus draus zu entwickeln. Es wird von vielen Stellen aus die Möglichkeit geben, da reinzugucken, aber mehr muss es dann auch nicht sein. Und ansonsten gibt es zum Beispiel auf dem Kull Trail oder auf dem Ochsenkopf Trail gibt es Möglichkeiten, auf diesen Themen sich zu bewegen und auch Natur und Geschichte zu erleben.
6: Das war Gotthard Kirch. Er ist Biologe und Wanderführer und ausgewiesener Naturkenner in der Eifel in Nordrhein-Westfalen.
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6: Es gibt Musik, die gute Laune macht. Und dann gibt es Jungle. Das Londoner Trio hat ein ganz besonderes Talent dafür, Groove, Soul, Disco und elektronische Sounds so miteinander zu verbinden, dass man sich der Musik kaum entziehen kann. Jetzt erscheint das fünfte Album, Sunshine. Und der Titel, der ist Programm, allerdings nicht ganz ohne Schatten. Das weiß Florian Schmidt, der das Album bereits gehört hat. Carry on.
8: Sekunden Jungle. Und man ist eigentlich schon mittendrin. Ein treibender Beat, ein unwiderstehlicher Hook, dazu diese Mischung aus Soul und elektronischem Pop, die die Band seit Jahren so unverwechselbar macht. Carry On war die erste Single aus Sunshine. Eine Art Jungle-Folk-Song mit einem etwas traurigeren emotionalen Kern. Es geht um Liebeskummer, darum Vertrauen wieder aufzubauen und sich selbst Mut zu machen. Was Jungle auf Sunshine besonders gut können, ist dieses Gespür für Melodien, die sich sofort festsetzen. Und die Produktion ist so detailreich, dass man auch beim fünften Hören noch neue kleine Sounds entdeckt. Manchmal erinnern die gepitchten Stimmen und Samples, die federnden Beats und die Art, wie die einzelnen Elemente ineinander greifen, ein bisschen an The Avalanches. Aber Jungle kopieren niemanden. Sie haben längst ihren eigenen Kosmos entwickelt. Und dieser Kosmos ist auf Sunshine ziemlich sonnig. Co-Gründer Tom McFarland, der Jungle 2013 zusammen mit Josh J. Lloyd Watson gegründet hat, beschreibt das Album so.
9: Sunshine fühlt sich sehr entspannt an. Es ist immer noch groovig, beschwingt und lebendig. Aber ja, eher wie eine brasilianische Strandbar.
8: The Wave ist tatsächlich stark von brasilianischer Musik der 60er und 70er Jahre inspiriert. Und trotzdem, ganz ohne Melancholie, kommt die Sonne bei Jungle nicht aus. Sunshine handelt auch von Beziehungen, von Distanz, Bedauern, Hoffnung und der Sehnsucht nach einer besseren Zeit. McFarland spricht von Erinnerungen an längst vergangene Sommer, die ein Leben lang bleiben. Gerade weil diese Momente eben nicht zurückkommen. Das Schöne daran hat immer auch etwas Wehmütiges. Bei Heavy on Soul wird dieser Schatten deutlicher. Die Streicher geben dem Song eine fast cineastische, schwebende Qualität. Aber selbst hier bleibt Jungle dem Groove treu. Denn die Euphorie überwiegt auf Sunshine, ganz eindeutig. Someday, Somewhere ist dafür ein wunderbares Beispiel. Ein Song über die Hoffnung, dass irgendwo, irgendwann etwas Besseres kommt. Ein bisschen Sehnsucht, ein bisschen Flucht. Und vor allem dieses typische Jungle-Gefühl von gleichzeitiger Schwermut und Leichtigkeit. 11 Songs, kein wirklicher Ausfall, unglaublich eingängig produziert und trotzdem abwechslungsreich genug, dass es nie langweilig wird.

0: Musik vom Album Sunshine des Londoner Trios Jungle. Florian Schmidt hat uns das Album vorgestellt.
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Drohnen sind längst mehr als ein militärisches Thema. Auch in Deutschland können sie zum Sicherheitsrisiko werden. Doch wer muss eigentlich handeln, wenn eine gefährliche Drohne auftaucht, etwa über einem Flughafen? Und wie lässt sie sich überhaupt erkennen und abwehren? Wir schauen gleich auf Zuständigkeiten, Technik und auf ein neues Forschungszentrum für Drohnensicherheit in Sachsen-Anhalt. Das gleich hier nach den Nachrichten.

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1: Um 5 Uhr mit Ronald Lessig. Beim Deutschen Zentrum für Luft- und Raumfahrt in Kochstedt in Sachsen-Anhalt wird heute ein neues Technologiezentrum zur Drohnensicherheit eingeweiht. Zur Eröffnung werden unter anderem Bundesinnenminister Dobrindt und Bundesforschungsministerin Beer erwartet. Was das neue Zentrum leisten soll, berichtet Birte Sönnigsen in Berlin.
2: Hier soll neue Drohnentechnik erforscht und entwickelt werden und am Flughafen Magdeburg-Kochstedt auch direkt in der Praxis getestet werden. Ziel ist es, mit der rasanten technischen Entwicklung im Bereich der Drohnen mitzuhalten. Unterschiedliche Drohnentypen mit Sensoren zu erkennen, wird immer komplizierter. Und KI-gesteuerte Drohnen können inzwischen auch Ziele ansteuern, selbst wenn man versucht, sie mit einem Störsender davon abzuhalten. Das Zentrum soll also dabei helfen, dass Deutschland beim technischen Wettrüsten mit Drohnen mithalten kann.
1: In Belgien nahe der deutschen Grenze kämpft die Feuerwehr weiter gegen die verheerenden Feuer im Naturschutzgebiet Hohes Venn. Auch etwa 240 deutsche Einsatzkräfte sind in mehreren Schichten im Einsatz. Die Brandlinie sei gut 2 Kilometer von der Grenze entfernt, hieß es zuletzt von der Feuerwehr der Stadt Monschau in Nordrhein-Westfalen. Weil der Wind wieder zunehmen soll, werde engmaschig kontrolliert. In Thüringen bröckelt die sogenannte Brombeerkoalition. 2 Landtagsabgeordnete des BSW haben dem Regierungsbündnis mit CDU und SPD ihre Unterstützung entzogen. Aus der Nachrichtenredaktion Jonas Valentin Weber.
3: Anke Wirsing und Sven Künzel erklärten am späten Abend, dass sie Ministerpräsident Vogt nicht mehr mittragen. Damit kamen sie einer Forderung des Bundesvorstands nach. Dieser hatte vorgeschlagen, den CDU-Politiker durch einen überparteilichen Ministerpräsidenten zu ersetzen. Die übrige BSW-Fraktion hatte vorher dafür gestimmt, die Regierungszusammenarbeit mit CDU und SPD fortzusetzen. Bisher kam die Brombeer-Koalition schon nur auf 44 von 88 Sitzen im Erfurter Landtag. Hintergrund ist, dass die TU Chemnitz Vogt seinen Doktortitel entzogen hatte. Ihm wird vorgehalten, unsauber gearbeitet zu haben.
1: Gut 2 Wochen nach Kritik an FIFA-Präsident Infantino hat sich der Fußball-Weltverband von seinem Betriebsdirektor Kevin Lamour getrennt. Offiziell bedankte sich die FIFA für die 2-jährigen Dienste. Ansonsten werde zum Thema kein weiterer Kommentar abgegeben. Lamour hatte sich mit einem offenen Brief gegen das Vorhaben Infantinos gestellt, Anteile an der Fußball-WM und anderen Turnieren an Investoren zu verkaufen. Nach massivem Widerstand hat Infantino seine Investorenpläne verworfen. Das waren die Nachrichten. Das Wetter in Deutschland. Tagsüber Schauer und Gewitter, auch trockene und freundliche Phasen bei bis zu 17 Grad im Erzgebirge und 30 Grad am Oberrhein. Am Mittwoch viel Regen, später trocken, 19 bis 30 Grad. Am Donnerstag Schauer, teilweise Gewitter, aber auch freundlich bis 27 Grad. Es ist 5.03 Uhr.
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4: Und los geht's zunächst mit einer Entwarnung auf der B51 A43 Osnabrück-Münster. Dort ist mittlerweile kein Falschfahrer mehr unterwegs zwischen der Auffahrt Weseler Straße und Kreuz Münster Süd. Eine amtliche Gefahrenmitteilung wegen aktueller Waldbrände in Belgien, in Teilen von Rheinland-Pfalz, Baden-Württemberg, Nordrhein-Westfalen, Hessen und dem Saarland kann es zu Rauchbildung und Brandgeruch kommen. Halten Sie Fenster und Türen dort geschlossen und schalten Sie Klima- und Lüftungsanlagen aus. Den Einwohnern der Monschauer Ortsteile Pettplattefenn, Leiloch und Kalter Herberg wird weiterhin empfohlen, die betroffenen Bereiche zu verlassen. Eine Notunterkunft ist im Bürgercasino Imgenbroich eingerichtet. Und ein Blick auf die Straßen. Die A2 Dortmund-Hannover ist zwischen Lünen-Süd und Kamenberg-Kamen nach einem Unfall in beiden Richtungen gesperrt. Die Umleitung führt sie über die U42 U65A. Die A7 Würzburg Richtung Ulm ist zwischen Gollhofen und Uffenheim-Langensteinach wegen einer Unfallaufnahme gesperrt. Und 2 Meldungen noch. Die A61 Mönchengladbach-Venlo ist zwischen Kreuz Mönchengladbach und Mackenstein in beiden Richtungen wegen Brückenarbeiten bis 5 Uhr gesperrt, beziehungsweise jetzt nicht mehr gesperrt. Und in Berlin die A111 ist stadteinwärts wegen einer Ölspur zwischen Schulzendorfer Straße und Weidmannsluster Damm gesperrt. Ihnen eine gute Fahrt, kommen Sie gut an.
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4: Und die kommt von NDR Info aus Hamburg. Ich bin Simeon Lauchs. Einen schönen guten Morgen. Drohnen haben militärisch eine ganz neue Bedeutung erhalten, was besonders im Ukraine-Krieg zu beobachten ist. Aber Drohnen sind auch hier bei uns in Deutschland zu einer Gefahr geworden, wie zuletzt der Vorfall am Leipziger Flughafen gezeigt hat. Die Bundesregierung, die will nun besser auf solche Bedrohungen vorbereitet sein. Aber wer ist da eigentlich für was zuständig? Birte Sönnigsen sortiert das für uns.
2: Es gibt in Deutschland nicht die eine Behörde, die sich um die Gefahr durch Drohnen kümmert. Wer dafür zuständig ist, Drohnen zu erkennen und abzuwehren, hängt davon ab, wo eine Drohne auftaucht und welches Ziel sie haben könnte. Dann ist entweder die jeweilige Landespolizei, die Bundespolizei oder die Bundeswehr verantwortlich. Um die verschiedenen Stellen besser zu koordinieren, hat die Bundesregierung mehrere gemeinsame Zentren geschaffen. Dazu gehört zum Beispiel das gemeinsame Drohnenabwehrzentrum, kurz GDAZ. Dort erstellen Bund und Länder gemeinsam Lagebilder, koordinieren Maßnahmen und bewerten die Vorfälle. Eigene Einsatzkräfte hat das GDAZ allerdings nicht. Es bleiben die jeweiligen Einsatzkräfte vor Ort zuständig. Eine weitere Koordinierungsstelle ist das GATS Hybrid, das gemeinsame Zentrum zur Abwehr hybrider Bedrohungen. Dieses Zentrum beschäftigt sich nicht nur mit Drohnen, sondern auch mit Spionage, Cyberangriffen oder Desinformationskampagnen. Hier arbeiten Polizeibehörden, Nachrichtendienste und weitere Sicherheitsbehörden zusammen, um Muster und größere Zusammenhänge hinter möglichen Angriffen frühzeitig zu erkennen und bestenfalls Gegenmaßnahmen einzuleiten. Neu hinzu kommt jetzt das Technologiezentrum für Drohnensicherheit in Sachsen-Anhalt. Das wird gemeinsam vom Deutschen Zentrum für Luft- und Raumfahrt mit dem Bundesinnen- und dem Bundesforschungsministerium aufgebaut. Hier soll neue Drohnentechnik erforscht und entwickelt werden und am Flughafen Magdeburg-Kochstedt auch direkt in der Praxis getestet werden. Ziel ist es, mit der rasanten technischen Entwicklung im Bereich der Drohnen mitzuhalten. Unterschiedliche Drohnentypen mit Sensoren zu erkennen, wird immer komplizierter. Und KI-gesteuerte Drohnen können inzwischen auch Ziele ansteuern, selbst wenn man versucht, sie mit einem Störsender davon abzuhalten. Das Zentrum soll also dabei helfen, dass Deutschland beim technischen Wettrüsten mit Drohnen mithalten kann.
4: Ja, und eine Frage, die dieses Zentrum auch beschäftigen wird, ist, wie lassen sich gefährliche Drohnen erkennen und abwehren? Genau daran soll eben künftig in Kochstedt in Sachsen-Anhalt geforscht werden. Dort eröffnet die Bundesregierung heute ein neues Technologiezentrum für Drohnensicherheit. CSU-Innenminister Alexander Dobrindt wird die Anlage einweihen. Neue Technologien sollen dort unter realistischen Bedingungen getestet werden, etwa zum Schutz von Flughäfen, von Industrie und auch Militäranlagen. Was der neue Standort konkret leisten soll und warum er gebraucht wird, das weiß Max Hensch.
5: Orten stören, abfangen. Die tägliche Aufgabe am Flughafen Kochstedt in Sachsen-Anhalt. Das Gelände liegt etwas verloren in der Provinz südlich von Magdeburg. Seit 2019 wird hier an Drohnen geforscht. Zunächst zur Erkennung von Waldbränden oder zum Transport von Medikamenten. Nun immer stärker auch für das Militär. Johann Dauer ist Abteilungsleiter für Drohnen beim Deutschen Zentrum für Luft- und Raumfahrt, kurz DLR.
6: Es fängt an bei der Detektion, dann darum, dass wenn man eine Drohne detektiert hat, die eigentlich nichts dort zu suchen hat, wo man sich jetzt hier gerade befindet, dass man verifiziert, okay, es ist eine Drohne, die hier wieder rechtlich betrieben wird. Und dann löst man über ein Lagebild eine Gegenmaßnahme aus. Das können zum Beispiel Jägerdrohnen sein oder auch das Fälschen von GPS-Informationen, sodass man den Gegner entweder zum Absturz bringt, ihn einfängt, für eine Forensik bereitstellt oder sicher zum

0: mit wesentlich weniger Bürokratieaufwand Drohnenexperimente machen können. Das ist ein großer Vertrauensbeweis und wir freuen uns, dass damit diejenigen, die es hier nutzen, also beispielsweise Unternehmen, aber auch die Behörden und natürlich auch wir als DLR, eben unsere Experimente, aber auch zum Beispiel gemeinsame Projekte wirklich schnell in die Umsetzung bringen können und dafür auch nicht fürchterlich viel Papier brauchen.
1: Dass der Flughafen Kochstedt nun zum deutschen Technologiezentrum für Drohnensicherheit ausgebaut wird, scheint fast logisch. Mehr als ein Dutzend Einrichtungen forschen hier bereits. Quasi im Wochentakt laufen Tests. Erst kürzlich probierten Polizeibeamte Abwehrsysteme aus. Und die rasante Entwicklung der Angriffsdrohnen mit Wärmebild, Glasfaser und Sprengladungen, etwa im Ukraine-Krieg oder an der Straße von Hormuz, bringen die Bundesregierung nun dazu, weiter in eigene Strukturen zu investieren. Flugzeuge können übrigens weiterhin in Kochstedt landen. Auch die Bundeswehr nutzte das DLR-Gelände im Juni für Flug- und Systemtests bei Transportflugzeugen.
2: Ja, und wir blicken nun nach Thüringen. Die dortige Landespolitik, die ist ja immer für Turbulenzen gut. Das hat sich in den vergangenen Jahren immer mal wieder gezeigt. So auch wieder in den letzten Tagen. Fast schon ultimativ hat die Bundesspitze des BSW um Gründerin Sarah Wagenknecht die Thüringer Parteikollegen aufgefordert, die Regierung um Ministerpräsident Mario Vogt zu verlassen. Gründe dafür sind eine allgemeine Unzufriedenheit über die Koalition, zuletzt aber vor allem die Plagiatsaffäre des CDU-Ministerpräsidenten. Gestern haben die BSW-Abgeordneten in Erfurt über den Verbleib in der sogenannten Brombeer-Koalition diskutiert und eine eindeutige Entscheidung getroffen. Peter Sommer.
3: Mit dem Bekenntnis zur Koalition handele man im Wählerauftrag. Nur der zähle, nicht irgendeine Parteiraison, hatten führende Vertreter des BSW schon vor der Sitzung gesagt. Und in diesem Sinne wollte auch die BSW-Landesvorsitzende und Finanzministerin Katja Wolf das Votum der Abgeordneten verstanden wissen.
4: Wir sind der Überzeugung, dass wir mit unserer Arbeit in den letzten 2 Jahren im Thüringer Landtag und auch in der Landesregierung Maßgebliches bewirkt haben, viele Punkte umgesetzt haben aus dem Regierungsvertrag, aber auch noch das eine oder andere offen ist, was wir entsprechend weiterführen wollen. Und ich freue mich, dies mit einer sehr starken Rückendeckung der Fraktion auch weiter tun zu können.
3: Somit bleiben auch die 3 BSW-Minister weiter in der Landesregierung. Wird der Friede lange halten? Das ist mehr als fraglich. Der Druck aus Berlin bleibt hoch. Von Sanktionen gegen die Thüringer Parteikollegen ist die Rede, gar vom Ausschluss des gesamten Landesverbands. Und auch an der Thüringer BSW-Basis regt sich zumindest vereinzelt Kritik an der Regierungsbeteiligung. Mehrere Kreisverbände fordern deshalb einen Sonderparteitag, der über den Verbleib in der Regierung entscheiden soll. Der Co-Vorsitzende Gernot Süßmuth hält das grundsätzlich für eine gute Idee.
5: Ich glaube auch, dass man eine gewisse Klarheit erzielt über die Meinungen in der Partei und dazu ist ein Sonderparteitag natürlich genau das richtige Gremium.
3: Gleichzeitig soll auch die Hand nach Berlin ausgestreckt bleiben, hieß es heute. Man wolle mit den Parteispitzen um Sarah Wagenknecht im Gespräch bleiben und eine offene Debatte führen. Auf jeden Fall habe man sie schon mal zum Sommerfest der Fraktion morgen nach Erfurt eingeladen. Eine Antwort aus Berlin habe es bis jetzt nicht gegeben.
2: Peter Sommer über den Verbleib des BSW in der Thüringer Regierungskoalition.

Ja, und wir werfen an dieser Stelle einen Blick auf das Wetter in Deutschland. Heute wird es vor allem im Westen nass, mit Schauern und vereinzelt auch Gewittern. Östlich der Elbe und ganz im Südwesten zeigt sich dagegen öfter mal die Sonne. Im Osten bleibt es bis zum Abend meist trocken, dazu 17 Grad im Erzgebirge und bis zu 30 Grad am Oberrhein. Der Wind kann zeitweise böig auffrischen. Und so sieht es aktuell in Deutschland aus. In Berlin 14 Grad und wolkig. In Rostock ist es bedeckt bei 16 Grad. In Frankfurt am Main ebenfalls bedeckt 17 Grad und an der Zugspitze knackige 2 Grad bei Nebel. Und die Aussichten für die kommenden Tage. Am Mittwoch bleibt es wechselhaft und häufig nass. Später wird es im Norden freundlicher. Südlich der Donau oft heiter, dort 19 oder insgesamt 19 bis 30 Grad. Am Donnerstag wieder Schauer, im Norden und Süden teils Gewitter, zwischendurch aber auch freundliche Phasen, 20 bis 27 Grad. Und auch der Blick auf den Freitag. Am Freitag gibt es im Nordwesten und in der Südhälfte Schauer, Regen und Gewitter.

Sonst zeigt sich zeitweise die Sonne, 18 bis 26 Grad. Soweit also der Blick aufs Wetter für die kommenden Tage. Und jetzt der Blick auf die Uhr. Es ist 5:14 Uhr.

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1: In Moskau fand vor dem obersten Gerichtshof Russlands eine Anhörung des Chefs der liberalen Antikriegspartei Jabloka statt. Nikolai Rybakov hatte Berufung eingelegt, dagegen, dass Jabloka von der für September geplanten Wahl zur Staatsduma ausgeschlossen worden war. Dabei bleibt es, das entschied jetzt das Gericht. Björn Blaschke.
2: Von Anfang an sah es nicht gut aus für die Jabloka-Partei. Vor dem obersten Gericht waren zahlreiche Sicherheitskräfte im Einsatz und führten Leute aus dem Jabloka-Umfeld ab. Sie wollten sich versammeln, um die Partei zu unterstützen. Eine Frau, gefilmt vom unabhängigen Sender SOTA Vision, während sie abgeführt wurde. Sie ruft nach Kirill Goncharov, dem Vorsitzenden des Jabloka-Verbandes Moskau. Goncharov seinerseits spricht in den Aufnahmen in sein Mobiltelefon, sagt, angeblich wolle die Polizei die Papiere der Leute prüfen. Aber es sei offensichtlich, dass die Beamten sich bestimmte Personen heraussuchten und sie festnehmen. Mehr als 60 Menschen sollen auf diese Weise von der Polizei zumindest zeitweilig mitgenommen worden sein. Das war vor dem Gebäude des obersten Gerichts. In den Verhandlungssaal durften keine Jabloka-Anhänger, allerdings erhielten Medienschaffende Zutritt. Sie durften den Parteivorsitzenden Nikolai Rybakov filmen, auch seine Kritik am Vorgehen der Polizei. Es gibt keine andere Möglichkeit, als das als Einschüchterung zu beschreiben. Nun zu den Entscheidungen, die der oberste Gerichtshof treffen wird, denn die Entscheidung geht sicherlich weit darüber hinaus. Russlands oberster Gerichtshof hatte vor einer Woche dem Antrag der kremlnahen Partei Rodina stattgegeben, dem Antrag auf Ausschluss der Jabloka-Partei von der Duma-Wahl Ende kommenden Monats. Das Argument, Jabloka habe sich zahlreicher Gesetzesverstöße schuldig gemacht, darunter Urheberrechtsverletzungen, Unterstützung aus dem Westen und undurchsichtige Finanzierung. Vor allem aber ist Jabloka die einzige Partei, die offen Russlands Krieg gegen die Ukraine ablehnt. Und damit die Politik von Kremlchef Wladimir Putin. Deshalb hat wohl auch niemand in Russland erwartet, dass Jabloka das erstinstanzliche Urteil erfolgreich anfechten würde. Schließlich blieb das oberste Gericht denn auch bei dem Beschluss. Es wies alle Einwände ab. Jabloka darf nicht zur Duma-Wahl antreten. Kirill Goncharov, Vorsitzender des Jabloka-Verbandes Moskau, bewertet das mit klaren Worten. Vielleicht ist das für irgendwen erfreulich, aber insgesamt leidet die Institution Duma, denn heute schlagen sie auf Jabloka ein. Doch in Wirklichkeit ist das der Kollaps des Wahlsystems in Russland. Er wird ab morgen eintreten. In einem anderen Verfahren tagte in Pskow im Nordwesten Russlands ein Gericht gegen den Jabloka-Politiker Lew Schlossberg. Der Vorwurf, der Publizist und Verleger habe die Streitkräfte der Russischen Föderation verunglimpft und Falschnachrichten verbreitet. Schlossberg wurde dafür zu 11 Jahren und einem Monat Straflager verurteilt. Keinen Kriegsgegner können diese jüngsten politischen Urteile optimistisch stimmen. Und dennoch schrieben Jabloka-Anhänger mit Kreide auf den Bürgersteig vor dem Gebäude des Innenministeriums: Russland wird aus seinem Schlummer erwachen.
1: Die Zahl von Migranten und Geflüchteten, die Deutschland freiwillig wieder verlassen, die steigt. Im ersten Halbjahr sind insgesamt mehr als 9000 Menschen im Rahmen von Rückkehrprogrammen in ihre Heimatländer zurückgekehrt. Das sind fast 2000 Menschen mehr als im Vergleichszeitraum vor einem Jahr. Das Bundesamt für Migration und Flüchtlinge hat diese Zahlen veröffentlicht. Zuerst hatte die Funke Mediengruppe darüber berichtet. Markus Sambale aus dem ARD Hauptstadtstudio erklärt uns, wie diese staatlichen Rückkehrförderprogramme funktionieren.
3: Die Bundesregierung sieht die staatlichen Rückkehrprogramme als wichtigen Baustein der angekündigten sogenannten Migrationswende. Es geht vor allem um Asylsuchende, deren Anträge abgelehnt wurden, die keine Bleibeperspektive in Deutschland haben, die ausreisepflichtig sind. Ihnen droht die Abschiebung. Daneben versuchen Bund und Länder aber auch, diese Menschen mit Geld und organisatorischer Hilfe zur freiwilligen Ausreise zu bewegen. Der Begriff freiwillig ist dabei umstritten, steht doch immer der Druck dahinter, Deutschland verlassen zu müssen. Der Bund informiert über die Ausreiseprogramme online in mehreren Sprachen. Dazu kommen Beratungsstellen, in denen sich Geflüchtete informieren können. Der Staat unterstützt die Menschen dabei, Reisedokumente zu beschaffen. Er übernimmt Kosten für Flug-, Bahn- oder Bustickets, zahlt in vielen Fällen eine sogenannte Starthilfe, für Erwachsene bis zu 1.000 Euro, für Kinder bis zu 500 Euro. Auch wenn also einige Kosten entstehen für den Staat, sind solche geförderten Ausreisen meist viel günstiger als Abschiebungen. Denn die sind mit langwierigen Verfahren an Behörden und Gerichten verbunden. Dazu kommt eine aufwendige Begleitung durch Sicherheitskräfte. Laut Ausländerzentralregister sind insgesamt knapp 60.000 Menschen unmittelbar ausreisepflichtig. Abgeschoben wurden in der ersten Jahreshälfte etwa 19.000 Menschen. Rund 9.300 gingen im Rahmen der Rückkehrprogramme in ihre Heimat zurück. Ein Grund dafür, dass die sogenannten freiwilligen Ausreisen zuletzt gestiegen sind: Seit dem vergangenen Jahr können auch Syrerinnen und Syrer wieder Hilfsgelder für eine Rückkehr in ihr Heimatland beantragen.
1: Wählen gehen, das ist für Menschen ohne festen Wohnsitz gar nicht so einfach. Denn wer keine Meldeadresse hat, wird nicht automatisch ins Wahlverzeichnis aufgenommen. So etwa auch zehntausende wohnungslose Menschen in Berlin. Das Recht zu wählen haben sie aber trotzdem. In der Hauptstadt wird in 5 Wochen ein neues Abgeordnetenhaus gewählt. Und um diese Menschen für die Wahl erreichen zu können, gehen das Bezirksamt in Berlin-Pankow und die Diakonie jetzt einen ungewöhnlichen Weg. Pauline Pieper hat sich das Pilotprojekt angeschaut.
4: Wie üblich am Montagmorgen wird in der Immanuel-Beratung in Prenzlauer Berg Kaffee und Frühstück an wohnungslose Menschen ausgegeben. Ungewöhnlich allerdings, heute sind hier auch eine Wahlkabine und eine Wahlurne aufgebaut. Wer keine Meldeadresse hat und trotzdem wählen will, muss eigentlich persönlich ins Wahlamt kommen, erklärt Marc Albrecht, Leiter des Bezirkswahlamts Pankow.
5: Das ist natürlich mit Hürden verbunden, mit Hemmschwellen verbunden, sind weite Wege. Und deshalb haben wir uns gedacht, wir gehen zu den Menschen und machen diese Identifikation einfach hier vor Ort.
4: Janis aus Lettland nimmt das Angebot am Morgen an. Um ins Wahlverzeichnis aufgenommen zu werden, muss er eidesstattlich erklären, wo er in der Nacht vom 15. auf den 16. August geschlafen hat, der Stichtag für die Wahl am 20. September. Die Mitarbeiter des Wahlamtes helfen beim Ausfüllen des Antrags.
6: Wo haben Sie übernachtet?
7: Schlafen?
6: Genau.
7: Greifswalder Straße.
6: Hausnummer?
7: Elbenhof.
4: Janis wird ins Pankower Wahlverzeichnis aufgenommen und kann als EU-Bürger zwar nicht das Abgeordnetenhaus wählen, aber bei der Wahl der Bezirksverordnetenversammlung abstimmen. Es ist seine erste Wahl in Berlin nach 10 Jahren. Bei vergangenen Wahlen hätte nur eine geringe zweistellige Zahl an Wohnungslosen sich im Wahlamt Pankow ins Wahlverzeichnis aufnehmen lassen, sagt Wahlamtsleiter Albrecht. In ganz Berlin seien es wenige Hunderte. Und das bei rund 60.000 wohnungslosen Menschen in der Stadt. Die Hürden seien hoch, erklärt Uwe Mertens von der Union für Obdachlosenrechte.
8: Die größte Schwierigkeit ist tatsächlich, dass man keine Meldeanschrift hat, keine Poststelle, wo man die Post hinbekommen kann, dass man grundsätzlich einfach aus der Welt geschleudert worden ist und gar nicht mehr weiß, wie kann ich dieses auch wahrnehmen.
4: Viele wohnungslose Menschen würden nicht wählen, weil das Prozedere zu kompliziert und aufwendig sei, sagt Simona Barak, Leiterin der Immanuel-Beratung. Sie freut sich über das Pilotprojekt.
9: Ich finde, das ist wichtig, dass man die Menschen sieht, dass die Menschen das Gefühl haben, sie sind wichtig und dass man so eine Aktion macht, dass quasi das Wahlamt zu den Menschen kommt. Das ist ja auch eine Wertschätzung.
4: Nach etwa 2 Stunden haben am Vormittag in Prenzlauer Berg 3 Personen gewählt. Wahlamtsleiter Marc Albrecht ist zufrieden.
5: Losgelöst davon, wie viele Menschen jetzt wirklich aktiv wählen konnten, merken wir auf jeden Fall, dass ein Interesse da ist. Wir Informationen weitergeben können, dass die Menschen das gut annehmen. Die sind gefühlt sehr froh darüber, dass es diese Möglichkeit gibt. Viele von denen äußern auch, dass sie lange nicht gewählt haben oder in Deutschland vielleicht überhaupt noch nicht. Und das war es auf jeden Fall schon wert.
4: Noch bis zum 28. August können sich Personen ohne Meldeadresse ins Wahlverzeichnis eintragen lassen.
10: Sport.
11: Mit Marcel Stober. 21 Medaillen holte das deutsche Team bei den jetzt zu Ende gegangenen Leichtathletik-Europameisterschaften. Platz 3 im Medaillenspiegel, ein wirklich gutes Ergebnis. Aber 2 dieser Medaillen stechen halt noch ein bisschen hervor, weil sie eben vergänglich sein könnten. Sprinter Owen Anser soll nach dem Willen der nationalen Anti-Doping-Agentur schließlich gesperrt werden, wegen eines mutmaßlich verweigerten Dopingtests. Er wehrt sich dagegen und sportlich holte er Gold über 200 Meter und Bronze über 100 bei der EM. Die Gefahr besteht aber weiter, dass diese Medaillen irgendwann wieder weg sind. Jens Gideon.
12: Owen Anser hat sich via Social Media mit einer Liebeserklärung von der Stadt seiner größten sportlichen Erfolge
10: verabschiedet. Birmingham, du hast mein Herz erobert, schreibt er dort vor der Rückkehr nach Hamburg. In seiner Heimat trifft er dann endlich auch seinen Sohn wieder, mit dem er bisher noch gar nicht richtig über die großen Erfolge hat sprechen können.
12: Der Kleine ist 3 und er mag sich so gerne zu telefonieren, egal mit wem.
10: Es soll gefeiert werden in Hamburg, aber genau dort werden für den 25-jährigen Europameister auch die Gedankenspiele um seine Zukunft beginnen.
12: Ich habe jetzt die Goldmedaille, ich lasse mich feiern, und die Bronzemedaille auch, ich bin mega happy. Aber über andere Sachen denke ich gerade gar nicht nach.
10: Owen Unser hofft, dass er seine Medaillen von Birmingham behalten darf. Das juristische Tauziehen nach dem angeblich verweigerten Dopingtest vom 9. Juli läuft bereits. Der 25-Jährige hat schon angedeutet, die von der nationalen Anti-Doping-Agentur NADA geforderte Sperre von 4 Jahren nicht zu akzeptieren. Offiziell ist dieser Schritt allerdings noch nicht.
12: Also mein Anwalt und ich wissen, was wir machen und das wird dann veröffentlicht, wenn es soweit ist.
10: Owen Unser ist in Birmingham als ein Mensch aufgetreten, der fest davon überzeugt ist, unschuldig zu sein. Angst, dass ihm seine größten Erfolge aberkannt werden könnten, hat er nicht.
12: Gar nicht. Also ich habe ein super Team hinter mir, die kämpfen bis zum Ende. Und ich auch natürlich. Und am Ende des dann wird entschieden, was dabei rauskommt.
10: Zum Team hinter Unser gehört vor allem Trainer Sebastian Bayer.
13: Ja, ich glaube, für Owen ist halt sehr, sehr wichtig, dass er Leute hinter sich stehen hat, denen er vertraut, wo er weiß, dass sie auf seiner Seite sind und mit ihm diesen Weg gehen. Und ich glaube, das war für ihn sehr, sehr wichtig.
10: Es gibt keinen festen Zeitplan für den juristischen Weg zum Gold. Und solange das Urteil nicht feststeht, läuft Owen Unser bis zum Saisonende weiter. Und das geht als Europameister natürlich noch besser als vorher, sagt jedenfalls sein Trainer Sebastian Bayer.
13: Weil die meisten großen Wettkämpfe, gerade die Diamond Leagues und sowas, die warten natürlich diese Europameisterschaften hier ab. Aber ich glaube, die Chancen stehen ganz gut, dass man ihn noch 1-2 Mal auf der Bahn dann sehen wird.
10: Laufen gegen die Ungewissheit. Laufen gegen die Angst vor dem Karriereende. Laufen, bis es vielleicht nicht mehr geht, für Owen Unser.
11: Die Männer und Frauen tragen aktuell ihre Weltmeisterschaften im Hockey aus. Die deutschen Teams spielen im belgischen Wavre und hatten nun am 2. Spieltag jeweils ihre wohl schwierigsten Gruppengegner vor sich. Wie es gelaufen ist, berichtet Christina Schröder und sie beginnt mit den Männern.
14: Weltmeister Deutschland und Gastgeber Belgien lieferten den 10.000 Zuschauern im Flutlicht erhellten Hockeystadion das ersehnte Topspiel. Hart umkämpfte Duelle, hohe technische Finesse. Lediglich die Torchancen waren rar, beide Teams verteidigten höchst diszipliniert. Die zweite Hälfte begann wie die erste, bis Deutschland die erste Strafecke zog und Torschütze Jakob Briller souverän verwandelte. Im Schlussviertel erhöhten die Gastgeber den Druck noch einmal, doch das verjüngte deutsche Team strotzte vor Selbstbewusstsein, wehrte noch in der letzten Sekunde eine Strafecke der Gastgeber ab. Mit dem Sieg stehen die Honamas schon vor dem letzten Gruppenspiel gegen Frankreich in der Hauptrunde. Zuvor hatten die Danas eine schmerzliche Niederlage gegen den Vize-Weltmeister Argentinien einstecken müssen. Die junge DAB-Auswahl zeigte sich trotz frühem Rückstand kämpferisch und auf Augenhöhe mit den routinierten Las Leonas. Im letzten Viertel starteten die deutschen Hockeyfrauen eine eindrucksvolle Aufholjagd, doch Argentinien erhöhte per Strafecke zum Endstand.
11: Weiter geht es am Mittwoch für die beiden Teams. Die deutschen Frauen treffen auf die USA, die Männer auf Frankreich.
1: Der Sport war das mit Marcel Stober.
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1: Start-ups in Ostdeutschland gezielt stärken. Das will die Bundesregierung. Dazu treffen der Finanzminister und die Ostbeauftragte heute Vertreterinnen und Vertreter der Branche. Was sie vorhaben, das ist gleich unser Thema.

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1: Um 5.30 Uhr mit Ronald Lessig. In Sachsen-Anhalt eröffnet die Bundesregierung heute ein Zentrum für Drohnensicherheit. Auf dem Flugplatz Kochstedt sollen neue Modelle getestet und zugelassen werden. Auch das Deutsche Zentrum für Luft- und Raumfahrt ist mit seiner Braunschweiger Niederlassung beteiligt. Aus Kochstedt, Max Hentsch.
2: Den Flughafen am 1000-Seelen-Ort Kochstedt in Sachsen-Anhalt gibt es mittlerweile seit fast 70 Jahren. Das Deutsche Zentrum für Luft- und Raumfahrt, kurz DLR, übernahm den Standort und baute dort ein nationales Erprobungszentrum für unbemannte Luftfahrsysteme, also Drohnen, auf, etwa zur Waldbranderkennung oder für Medikamententransporte. Kochstedt ist aber längst auch zu einem Standort für Drohnenabwehr geworden. Erst kürzlich testeten Polizeibeamte verschiedene Systeme. Als Reaktion auf die wachsende Bedrohung, etwa nach dem Fund einer sprengstoffbeladenen Drohne am Flughafen Leipzig-Halle, entsteht nun ein neues Technologiezentrum für Drohnensicherheit.
1: Aus der Ukraine werden wieder russische Angriffe gemeldet. Nach Angaben der Militärverwaltung wurden in der Region Saporischschja 2 Menschen getötet, als eine Drohne auf eine Kleingartenanlage stürzte. Außerdem sei in Teilen des Gebietes der Strom ausgefallen. In der Hafenstadt Odessa soll es infolge russischer Attacken mehrere Verletzte geben. Dort seien unter anderem ein Restaurant und Wohnhäuser getroffen worden. Der Deutsche Bauernverband stellt heute seine Bilanz der Ernte in diesem Sommer vor. Angesichts anhaltender Trockenheit und Hitze rechnet der Verband mit erheblichen Einbußen, etwa bei Getreide, Kartoffeln und Gemüse. Aus der Nachrichtenredaktion Astrid Rolle.
3: Vor allem in Süddeutschland ist es nach Branchenangaben zu größeren Schäden gekommen, die sogar zu totalen Ertragsausfällen führen könnten. Teilweise gibt es auch Engpässe bei Tierfutter. Bauernpräsident Ruckwied hatte angesichts der Lage erst vor wenigen Tagen Unterstützung durch die Politik gefordert. Bundeslandwirtschaftsminister Rainer stellte staatliche Hilfen für die Bauern in Aussicht. Wenn die amtlichen Erntedaten vorliegen, werde man sehen, wie groß der Schaden tatsächlich ist. Dann werde die Regierung gemeinsam mit den Ländern die notwendigen Schritte auf den Weg bringen, so Rainer.
1: Die in vielen Bundesländern ausgesetzten Sonntagsfahrverbote für Lkw führen bisher nicht dazu, dass deutlich mehr Lastwagen auf den Straßen unterwegs sind. Die zusätzlichen Möglichkeiten würden in der Branche nur in überschaubarem Umfang genutzt, sagte der Vorstandssprecher des Bundesverbandes Güterkraftverkehr und Logistik Engelhardt der Rheinischen Post. Nach seinen Worten verschafft das ausgesetzte Fahrverbot den Firmen zwar mehr Flexibilität, um dringende Transporte vorzuziehen, allerdings gäbe es jetzt ja nicht einfach mehr Lkw-Fahrer oder zusätzliche Lenkzeiten. Das Wetter in Deutschland. Tagsüber Schauer oder Gewitter, auch trockene und freundliche Phasen, bei bis zu 17 Grad im Erzgebirge und bis 30 Grad am Oberrhein. Am Mittwoch viel Regen, später trocken bei 19 bis 30 Grad und am Donnerstag Schauer oder Gewitter, gebietsweise auch freundlich, 20 bis 27 Grad. Das waren die Nachrichten.
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4: Und los geht's zunächst mit einer amtlichen Gefahrenmitteilung. Wegen aktueller Waldbrände in Belgien und in Teilen von Rheinland-Pfalz, Baden-Württemberg, Nordrhein-Westfalen, Hessen und dem Saarland kann es zu Rauchbildung und Brandgeruch kommen. Halten Sie Fenster und Türen geschlossen und schalten Sie Klima- und Lüftungsanlagen aus. Den Einwohnern der Monschauer Ortsteile Plattefenn, Leiloch und Kalter Herberg wird weiterhin empfohlen, die betroffenen Bereiche zu verlassen. Eine Notunterkunft ist im Bürgercasino Imgenbroich eingerichtet. Und der Blick auf die Straßen, die A1 Saarbrücken-Trier. Am Kreuz Saarbrücken sind die Überleitungen zur A8 Richtung Pirmasens wegen Reinigungsarbeiten gesperrt. Außerdem ist auf der A8 zwischen dem Kreuz Saarbrücken und Merchweiler die rechte Spur gesperrt, bis voraussichtlich Donnerstag 5.30 Uhr. Die A2 Dortmund-Hannover ist zwischen Lünen-Süd und Kamenberg-Kamen nach einem Unfall in beiden Richtungen gesperrt. Die Umleitung führt sie dort über die U42 U65A. Die A7 Würzburg Richtung Ulm ist zwischen Gollhofen und Uffenheim-Langensteinach wegen einer Unfallaufnahme gesperrt. Wer sich auskennt, sollte das Gebiet meiden. Zwei Meldungen noch. Die A61 Mönchengladbach-Venlo ist zwischen Kreuz Mönchengladbach und Mackenstein in beiden Richtungen wegen Brückenarbeiten gesperrt. Und in Berlin ist die A111 stadteinwärts wegen einer Ölspur zwischen Schulzendorfer Straße und Weidmannsluster Damm gesperrt. Ihnen eine gute Fahrt. Kommen Sie gut an Ihr Ziel.
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4: Mit Simeon Laux. Guten Morgen. Start-ups, also junge, frische Unternehmen, die sich in Deutschland gründen, die will die Bundesregierung unterstützen. Dafür hat sie schon im Juli eine Strategie verabschiedet. Und jetzt, kurz vor den Landtagswahlen im Osten, lenkt sie den Blick gezielt auf die Start-ups dort. Finanzminister Lars Klingbeil und die Ostbeauftragte der Bundesregierung, Elisabeth Kaiser, beide von der SPD, haben dazu Branchenvertreterinnen und Vertreter aus Ostdeutschland eingeladen. Lissy Kaufmann.
5: An den Erfolg glauben und groß denken. Das tun die Start-up-Gründerinnen und Gründer, die an diesem Mittag ins Finanzministerium nach Berlin gekommen sind. Und das tut auch die Frau, die sie eingeladen hat, die Ostbeauftragte der Bundesregierung, Elisabeth Kaiser von der SPD.
6: Mein Ziel, das ist ganz klar, das ist nicht ganz klein, dass eines der nächsten DAX-Unternehmen aus Ostdeutschland kommt. Das wäre doch super.
5: Super wäre das, so ein ostdeutsches DAX-Unternehmen. Doch die gebürtige Thüringerin Elisabeth Kaiser, die als Ostbeauftragte im Finanzministerium angesiedelt ist, weiß, man muss klein anfangen. Als Start-up zum Beispiel. Und genau da beginnt das Problem.
6: Auch zu meinem großen Bedauern wird in Ostdeutschland im Durchschnitt immer noch seltener gegründet als in Westdeutschland.
5: Das SPD-geführte Finanzministerium möchte das ändern und hat deshalb ostdeutsche Branchenvertreter eingeladen, um zu reden. Gerade jetzt, kurz vor den Wahlen im Osten, in Sachsen-Anhalt, Mecklenburg-Vorpommern und Berlin. Es klingt nach Wahlkampf, meint auch Wirtschaftsexperte Klaus-Heiner Röhl vom Institut der Deutschen Wirtschaft und findet es trotzdem nicht verkehrt.
7: Also es ist schon eine gute Idee, dass man vielleicht auch die speziellen Probleme dort sich mal anhört. Auch wenn man akzeptiert, dass das jetzt wahrscheinlich Wahlkampf ist, dass man es genau jetzt macht.
5: Das Ohr am Osten in Wahlkampfzeiten. Was also sind die Probleme für Startups dort? Antworten hat Hans Elstner, ein Gründer aus Jena, der ins Finanzministerium gekommen ist. Er sagt, Ideen sind im Osten genügend vorhanden.
8: Es mangelt an Anschluss. Es mangelt an Anschluss an Kapitalgeber und an große Kunden. Die sitzen eben nicht in den neuen Bundesländern.
5: Elstners Unternehmen Rooms baut digitale Zwillinge, vor allem für Industrieprodukte, um die in 3D zu veranschaulichen. 35 Mitarbeiter hat sein Unternehmen mittlerweile.
8: Wir hatten das große Glück, dass wir mit der IFA, der Internationalen Funkausstellung, einen ersten sehr, sehr großen Kunden während der Pandemie gewinnen konnten. Und das hat uns geholfen. Oft ist der große Kunde, ein staatlicher oder wirtschaftlich großer Kunde, ein wichtiger Schlüssel als Referenz. Und darüber hinaus haben wir unseren Großteil des Kapitals dann in München gefunden von einem Investor.
5: Ein Investor in München. Auf solche privaten Investitionen setzt auch Finanzminister Lars Klingbeil. Er sieht noch viel Potenzial, etwa auf deutschen Sparkonten. Dort schlummerten derzeit nämlich 3,6 Billionen Euro.
9: Wenn man nur einen Teil davon nutzen könnte, damit sie investieren können und damit hier auch Geld mobilisiert wird, dann könnten wir eine ganze Reihe von neuen Arbeitsplätzen und auch Unternehmen schaffen.
5: Klingbeils Hoffnung geht noch weiter. Er sieht in Startups eine Chance für Deutschland, in Zeiten internationaler Krisen unabhängiger und resilienter zu werden in manchen Bereichen.
9: Das ist der Verteidigungsbereich, das ist die Energieversorgung, aber es gibt viele andere Bereiche, künstliche Intelligenz, Daten.
5: Kann der Osten da mitwirken? Gar ein neues Startup-Zentrum Deutschlands werden? Wirtschaftsexperte Klaus-Heiner Röhl vom Institut der Deutschen Wirtschaft sagt, ein neues Startup-Ökosystem zu schaffen, wie in Berlin oder München, das dauert schon mal 20 Jahre. Effektiver wäre es, sich zum Beispiel ans Berliner Startup-System dranzuhängen. Das hieße, sich dort besser zu vernetzen und so vielleicht künftig auch schneller an Kapital zu kommen.
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4: Wegen trockener Haut oder einfach für ein wohliges Gefühl. Nach dem Duschen oder Baden verwenden viele Menschen gerne Bodylotions. Vielleicht gehören ja auch Sie dazu. In der Drogerie gibt es jedenfalls eine große Auswahl zu ganz unterschiedlichen Preisen. Einige dieser Produkte haben sich Saskia Engels und Wiebke Nielsen genauer angesehen und sind der Frage nachgegangen, ob die günstigen Produkte mit den teuren mithalten können und wie es eigentlich um die Inhaltsstoffe steht.
10: Viele Verbraucherinnen und Verbraucher haben eine klare Vorstellung davon, wofür sie Bodylotions nehmen und was ihnen dabei wichtig ist.
11: Nämlich jedes Mal nach dem Duschen,
12: wenn die Beine ganz schlimm trocken sind.
13: Das brauche ich gelegentlich im Winter mal, wenn die Haut sehr austrocknet.
14: Wenn ich mich eincreme, dann achte ich drauf, dass es relativ schnell einzieht.
10: Wie machen sich aber die ausgewählten Bodylotions auf der Haut? In unserer Stichprobe unter anderem die DM-Eigenmarke Balea für 95 Cent pro 400 Milliliter. Kosmetikwissenschaftlerin Maike Streker findet:
15: Obwohl im ersten Moment recht reichhaltig, zieht sie aber gut weg. Also ich finde sie sehr angenehm von der Konsistenz.
10: Das teuerste Produkt in der Stichprobe ist von Biotherm aus der Parfümerie für 23,99 Euro pro 400 Milliliter. Das Produkt enthält Silikone. Maike Streker weiß warum.
15: Silikone haben grundsätzlich eine ganz schöne Eigenschaft, dass sie sich gut anfühlen und die Haut ein Stück weit deckeln, sodass die Feuchtigkeit von innen nicht nach außen treten kann, sie aber absolut nicht nachhaltig sind.
10: Denn Silikone sind Kunststoffe. Nicht so gut zieht die Bodylotion von Lidl für 1,95 Euro pro 400 Milliliter ein, findet die Kosmetikwissenschaftlerin.
15: Es bleibt so ein bisschen oberflächlich drauf liegen.
10: Auch das Markenprodukt von Nivea für 4,15 Euro pro 400 Milliliter zieht nicht gut ein, sagt die Expertin. Dafür enthält es Hyaluronsäure, die Fältchen mindert, aber...
15: Nur man darf nicht erwarten, dass sie die Fältchen wegbügelt. Sie hat einen Booster-Effekt, also gerade so Trockenheitsfältchen um die Augen. Wenn man dort Hyaluronsäure aufträgt, dann sind die kurzzeitig weg. Nachhaltig wirkt es nicht, also es bügelt keine Fältchen aus.
10: Neben der Hyaluronsäure enthält die Nivea Body Lotion allerdings auch krebserregende Bestandteile aus Mineralöl, sogenannte MOA-Verbindungen. Lebensmittelchemikerin Monika Dust.
16: Die MOA-Verbindungen stehen in Verdacht, krebserregend zu sein. Und deshalb möchte man sie natürlicherweise erstmal nicht in seinen Kosmetikprodukten finden.
10: Bei Nivea sind es 610 Milligramm MOA pro Kilogramm Bodylotion. Laut Monika Dust kein ganz kleiner Wert.
16: Paraffinöle werden ja aus Mineralölen hergestellt. Und wenn man sie nicht richtig aufreinigt, sind auch die MOA-Verbindungen noch drin am Ende im Produkt.
10: Laut Nivea beinhaltet die MOA-Gruppe auch zahlreiche Verbindungen, die nicht mit gesundheitlichen Risiken in Verbindung gebracht werden. Herstellerfirma Beiersdorf schreibt, die nachgewiesene Menge an MOA entspricht diesen unkritischen aromatischen Verbindungen. Biotherm verwendet ebenfalls Mineralöle. Hier wurden die kritischen MOA-Verbindungen allerdings nicht gefunden, so Lebensmittelchemikerin Monika Dust.
16: Was zeigt, dass es technisch ja auch möglich ist, Paraffinöle einzusetzen ohne MOA.
10: Gemäß Bundesamt für Risikobewertung
17: müssen die potenziell krebserregenden aromatischen Bestandteile durch spezielle Raffinations- und Reinigungsschritte so weit wie möglich herausgefiltert werden.
10: Bei sorgfältiger Herstellung sind sie dann nicht mehr in der Kosmetik zu finden. In den Bodylotions von DM und Lidl waren übrigens nur unbedenkliche Spuren von Mineralöl enthalten. Die beiden Produkte punkten also nicht nur mit dem günstigen Preis.
4: Herzlich willkommen, hieß es gestern für neue Erstklässlerinnen und Erstklässler in Sachsen. Und Handy weg für viele Kinder und Jugendliche mehr. Bisher galt das Handyverbot dort bereits an Grundschulen, ab heute aber auch bis zur 8. Klasse an Oberschulen und an Gymnasien. Smartphones, Tablets und Smartwatches müssen also ab sofort ausgeschaltet, weggepackt oder bei der Lehrerin abgegeben werden. So hat es der Kultusminister Konrad Clemens von der CDU entschieden. Das sorgt für ungeahnte Einigkeit bei Schülervertretung und Lehrergewerkschaft. Beide Seiten sehen das Ganze nämlich ziemlich kritisch. Christian Erl.
18: Für Sachsens Kultusminister Konrad Clemens von der CDU ist der Zweck des Handyverbots offensichtlich. Er will Schulleitungen, Lehrkräften und auch Eltern den Rücken stärken und verbindliche Regeln schaffen.
19: Bis zu einem Alter von 13, 14 ist es ungesund, zu viel das Handy zu nutzen. Wir sehen es bei der Konzentrationsfähigkeit, bei der Bewegungsfähigkeit. Handys, Social Media, das schadet den Jugendlichen, wenn es zu viel genutzt wird. Deswegen klare Regel, Handy weg bis zur 8. in der Schule in Sachsen.
18: Das gilt auch für die Unterrichtspausen. Doch gerade in denen brauchen die Schüler das private Smartphone oder Tablet häufiger, sagt die Vorsitzende des Landesschülerrats Sachsen, Lina C.
20: In der Schule schaue ich drauf, okay, wo habe ich gerade als nächstes Unterricht und muss meinen Stundenplan raussuchen, wenn Lehrkräfte einfach nicht ansprechbar sind. Oder natürlich auch, wenn ich irgendwie gerade was raussuchen muss für eine Aufgabe und keine Tablets zur Verfügung stehen, wie mache ich das ansonsten?
18: Das erweiterte Handyverbot bedeutet deshalb vor allem eins: mehr Umstände. Ein pauschales Verbot verhindere, dass Schüler aktiv lernen, mit digitalen Geräten vernünftig umzugehen, findet Lina C. Sie verweist zudem auf Probleme an den Schulen, die aus Sicht des Sächsischen Schülerrats dringender wären: Lehrkräftemangel, Unterrichtsausfall, fehlendes WLAN. Auch Burkhard Naumann, Landesvorsitzender der Bildungsgewerkschaft GEW, zeigte sich im Gespräch mit MDR Aktuell vergangene Woche nicht überzeugt vom Handyverbot per Erlass.
2: Man braucht einen klaren Umgang damit, sonst sind Lehrkräfte, und das wird auch an einigen Schulen ab nächster Woche so sein, die ganze Zeit damit beschäftigt, durchzusetzen, zu kontrollieren, zu sanktionieren. Und das hilft eben dann ehrlicherweise auch nicht für das Zusammenleben an der Schule.
18: Neu sei das Thema an den Schulen ohnehin nicht, so Naumann. Viele hätten den Umgang mit Handys längst selbst geregelt. Statt Vorschriften von oben zu geben, brauche jede Lösung eine gewachsene Schulkultur, die Eltern, Schüler und Lehrer einbindet. Sachsens Kultusminister Konrad Clemens sieht die Umsetzung hingegen unproblematisch. Das zeige das Handyverbot an Grundschulen seit Anfang des Jahres.
19: Die Umsetzung eines Handyverbots klappt gut. Viele Schulen haben ja bereits freiwillige Regelungen, haben sich dazu verständigt. Das wird jetzt auch bei den weiterführenden Schulen der Fall sein. Wir haben bisher keine Anzeichen, dass das irgendwie nicht klappt.
18: Wie unterschiedlich die drei CDU-Landesbildungsminister in Mitteldeutschland mit dem Thema Handyverbot umgehen, zeigt der Blick über Sachsens Grenzen. Während Thüringen Handys sogar bis Klasse 9 per Gesetz verbietet, um einen gesunden Umgang mit den Geräten zu fördern, wie es heißt, hat sich Sachsen-Anhalt mit genau dem gleichen Argument gegen ein Verbot entschieden.

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1: Vor kurzem war Charlie Hübner noch als zweifelhafter Held vom Bahnhof Friedrichstraße im Kino zu sehen. Jetzt spielt er die Hauptrolle in der nächsten skurrilen DDR-Geschichte, Spaziergang nach Syrakus, basiert auf einem 1995 erschienenen Roman. Hübner hat ihn damals als Student schon verschlungen, später wiederentdeckt und Regisseur Lars Jessen als Filmstoff vorgeschlagen. Der fand die Idee gut, aber natürlich nur mit Charlie Hübner in der Hauptrolle. Walli Müller hat sich die Verfilmung angeschaut.
2: Es gibt ein reales Vorbild für den Helden dieser Geschichte, Klaus Müller. Im Roman wie im Film aber heißt er Paul Gompitz. Nickelbrille, Rauschebart, der intellektuelle Typ, dem das Studium jedoch verwehrt blieb. Paul ist beruflich Kellner, privat Bücherwurm, Hobbyphilosoph, Romantiker. Sein Idol, der Schriftsteller Johann Gottfried Säume, der 1801 zu Fuß von Sachsen bis Sizilien wanderte.
3: Säume hat sich einfach seine Freiheit genommen. Hat sich nicht beirren lassen. Ich dachte mir, das mache ich auch.
2: Das Problem ist nur, Paul wohnt 1982 in der DDR. Italienreisen sind staatlich nicht vorgesehen, Sturköpfe wie Gompitz ebenso wenig.
3: Ich wollte mir das nicht verbieten lassen. Einmal Italien sehen, erleben, genießen. Aber dann wieder zurück in die Heimat.
2: Der Spaziergang nach Syrakus ist ein verfilmter Schelmenroman, in dem der Held nun Jahre seines Lebens in das Ausklügeln von Fluchtplänen steckt, inklusive gerissener Westmarktbeschaffung und autodidaktischem Segelkurs. Alles hinter dem Rücken der Ehefrau, die er zwar aufrichtig liebt, aber schützen muss.
4: Und brüht es was aus?
3: Ich würde gern mit dir nach Italien wandern.
4: Wenn du mir die richtigen Schuhe besorgst?
2: Dass es in der DDR überhaupt solche Querköpfe gab, hätten manche im Westen vielleicht gar nicht vermutet. Charlie Hübner aber, der 1972 in Neustrelitz geboren wurde, kennt Typen wie Paul Gompitz noch aus seiner eigenen Kindheit und Jugend.
3: Wir haben die dann so die Renegaten genannt. Also die gegen das System waren, aber auf gar keinen Fall die DDR verlassen wollten. Das war so eine Revolte im System. Das bezog sich noch auf Biermann. Und die Punker haben das dann so ein bisschen mit übernommen. Wir wollen immer artig sein, denn nur so hat man uns gerne. Und solche Texte, ne? Das habe ich ja als Teenager aufgesungen wie sonst was. Mich hat diese Position interessiert, dass man bleibt und dagegen ist.
2: Letztlich, davon ist Hübner überzeugt, hat dieser Geist, den auch Paul Gompitz in sich trägt, den Boden für die friedliche Revolution bereitet.
3: Der Sinn des Lebens ist die Freiheit, auszubrechen, wenn man eingesperrt ist, nicht aufzugeben, bis man draußen ist.
2: Nun ist Pauls Flucht schon eine Herausforderung, die geplante Wiederkehr aber eine noch viel größere. Das macht die Geschichte so kurios. Er will ja dringend zu seiner Frau zurück, die von Charlie Hübners Frau im echten Leben, Lina Beckmann, gespielt wird. Es gibt wunderbar lakonische Dialoge zwischen den beiden.
4: Paul, du machst keinen Mist.
3: Nee. Von Anfang an mögen wir das einfach zusammen zu spielen. Und ich habe mich richtig gefreut, dass Lars sie besetzen wollte, weil ich mich das natürlich nicht trauen würde, sie vorzuschlagen.
2: Regisseur Lars Jessen bringt als Schleswig-Holsteiner zwar keine Ostbiografie mit, aber genügend Offenheit für einen differenzierten Blick nach nebenan und Fingerspitzengefühl bei der Inszenierung des Alltags dort. Zur Wahrheit gehört für ihn,
5: dass man auch in der DDR auch gut leben konnte, dass man dort eine Heimat hatte und eine Zugehörigkeit, auch eine Schönheit in der Natur wie die Ostsee. Das sind ja alles Dinge, die nichts mit Unrechtsstaat oder Diktatur zu tun haben, sondern Lebensrealitäten sind und waren von Menschen. Und davon zu erzählen, mit all der Poesie, die das auch hat, das ist mein Ziel mit diesem Film.
2: Charlie Hübner findet den Stoff gerade jetzt aber auch wieder politisch aktuell, angesichts der Renaissance autokratischer Systeme in vielen Regionen der Welt.
3: Da hast du ja in der DDR ganz viele kleine Geschichten, womit du dieses Prinzip seelisch und philosophisch erzählen kannst. Also hier einer, der seine Heimat liebt, aber als innere Person sagt, ich lasse mir noch nicht vorschreiben, wo ich Urlaub mache.
2: Paul Gompitz ist die perfekte Rolle für Charlie Hübner, der die ruhig konzentrierte Beharrlichkeit dieses tragikomischen Helden so überzeugend verkörpern kann. Der Spaziergang nach Syrakus mit ihm ist ein Kinoglücksfall.
1: Spaziergang nach Syrakus kommt am Donnerstag in die Kinos.
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1: Jeder 10. junge Erwachsene in Deutschland war im vergangenen Jahr nicht in Arbeit, Ausbildung oder Studium. Laut dem Statistischen Bundesamt steigt bei den 20- bis 24-Jährigen der Anteil ohne Tätigkeit. Das Handelsblatt aus Düsseldorf kritisiert, dass viel über die Rente diskutiert wird, aber die Gruppe der Jungen völlig unter dem Radar bleibt.
6: Wenn sich gut jeder 10. junge Mensch weder in Ausbildung befindet, noch einen Job hat, ist das nicht nur sozialer Sprengstoff. Es ist auch eine Wachstumsbremse. Um es zugespitzt auszudrücken, Deutschland verblödet sich arm. Dabei ist es doch eine Binsenweisheit, dass Bildung in einem rohstoffarmen Land die wichtigste Ressource ist. Deshalb sind die aktuellen Zahlen des Statistischen Bundesamts auch so erschreckend. Da tröstet es wenig, dass Deutschland in der Europäischen Union im Mittelfeld liegt.
7: Die Welt aus Berlin blickt darauf, dass nur jeder vierte der beschäftigungslosen jungen Leute überhaupt einen Job sucht. Die Autorin meint, dass viele junge Migranten nur schwer auf dem Arbeitsmarkt Fuß fassten, obwohl Arbeitskräfte gesucht würden.
6: Ein Grund, warum dennoch etliche das Nichtstun präferieren, wurzelt im Sozialstaat, der ihnen dieses Leben ermöglicht. Bei jungen Frauen rangiert die Kinderbetreuung als Begründung ganz oben, warum man dem Arbeitsmarkt nicht zur Verfügung steht. Das wachsende Problem der erwerbsfernen Jugend hat jedoch noch andere Facetten. Immer mehr Heranwachsende leiden unter Ängsten, Depressionen und anderen psychischen Erkrankungen. Spätfolgen der krassen Einschränkungen während der Corona-Pandemie und übermäßiger Gebrauch von digitalen Medien setzen der heutigen Jugend zu.
7: Die Frankfurter Allgemeine Zeitung schreibt, dass die Jugendarbeitslosigkeit in Deutschland seit Beginn der Wirtschaftskrise um ein Drittel gestiegen sei.
6: Überdies gibt es immer mehr Jugendliche, die oft nach einem Schulabbruch im Niemandsland zwischen Bildungs- und Arbeitswelt stecken bleiben. Dass heute mehr als jeder Zehnte in so ein Abseits gerät, hat enorme Folgekosten. Je mehr Ältere in Rente gehen, desto mehr käme es auf den Nachwuchs an. Doch es fehlt an schlüssiger Politik. Wer, wie heute selbst Teile der CDU, Betriebe mit Strafgebühren namens Ausbildungsumlage bedroht, wenn sie keine Azubis finden, versteht den ökonomischen Kern des Problems nicht.
7: Ein weiteres Thema in vielen Medien ist der Streit im BSW. Gründerin Wagenknecht hatte die Fraktion in Thüringen aufgefordert, die Koalition mit CDU und SPD aufzugeben. 13 von 15 Abgeordneten dort haben sich aber entschieden, in der Regierung zu bleiben. Der Reutlinger Generalanzeiger sieht das BSW nun nach einem Raketenstart auf dem Weg in die Bedeutungslosigkeit der Splitterparteien.
6: Die Tragik Wagenknechts ist, dass sie zwar immer eine begnadete Oppositionsrednerin war, die den Finger in tatsächliche und vermeintliche Wunden legen konnte. Für wirkliche Veränderungen braucht es aber Regierungen mit stabilen und verlässlichen Partnern und Kompromissbereitschaft. Daran ist Wagenknecht bisher immer gescheitert. Und daran wird voraussichtlich auch jede Regierung scheitern, die sich auf BSW und AfD stützt. Denn beide Parteien funktionieren bisher ausschließlich in der Opposition.
7: Der Kölner Stadtanzeiger kritisiert ein destruktives Verhalten Wagenknechts. Das BSW sei für manche Ostdeutsche eine Hoffnung gewesen.
6: Das Thüringer BSW versuchte, jenen eine Alternative zu bieten, die keine Rechtsextremen wählen wollen, und will zugleich pragmatisch sein. Doch Stabilität ist für BSW-Gründerin Wagenknecht uninteressant. CDU und SPD sind für sie Kartellparteien, also nicht weniger schlimm als Björn Höcke, Chef der rechtsextremistischen Thüringer AfD. Dass sie mit ihm paktieren will, um neue Ministerpräsidenten in Thüringen und Sachsen-Anhalt zu wählen, offenbart eine Mischung aus Panik, Machtanspruch und Skrupellosigkeit.
7: Und das waren die Standpunkte, zusammengestellt diesmal von Simone Kienzle.
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7: Heute vor 50 Jahren zündete sich der evangelische Pfarrer Oskar Büsewitz in der DDR selbst an. Er protestierte damit gegen die Diskriminierung von Christen durch das SED-Regime. Fini Antons Porträt beginnt mit den Erinnerungen von Büsewitz' Ehefrau.
8: Am Morgen des 18. August stand mein Mann außergewöhnlich früh auf. Er ging dann in den Garten und schnitt fast alle Rosen ab, verteilte sie in der Wohnung in Vasen und auch im Treppenhaus.
9: Oskar Brüsewitz fährt an diesem Morgen mit seinem Wartburg zur Michaeliskirche in Zeitz. Dort angekommen, befestigt er auf dem Autodach zwei Transparente mit den Worten:
10: Funkspruch an alle. Die Kirche klagt den Kommunismus an. Wegen Unterdrückung in Schulen, an Kindern und Jugendlichen.
9: Der evangelische Pfarrer trägt einen schwarzen Talar. Aus seinem Auto holt er eine große Milchkanne, gefüllt mit Benzin. Er übergießt seine Kleidung damit und zündet sich selbst an. Oskar Brüsewitz ist kein konventioneller Pfarrer. Er setzt sich besonders für Kinder ein. baut einen Spielplatz und plant Kinderfeste. Und Brüsewitz klagt das SED-Regime an, christliche Kinder zu benachteiligen. DDR-Funktionäre fordern Brüsewitz' Versetzung und selbst die Kirchenleitung empfiehlt dem Pfarrer, in den Westen zu gehen. In einem Abschiedsbrief schreibt er:
10: Wahrheit und Lüge stehen nebeneinander.
9: Nachdem sich Brüsewitz selbst anzündet, kommt er mit schweren Verletzungen ins Krankenhaus. 4 Tage später stirbt er. Die SED will die Selbstverbrennung zuerst verheimlichen. Doch als die Tat in Westdeutschland Schlagzeilen macht, erscheinen auch in den DDR-Staatsmedien Artikel. Darin wird Brüsewitz als geisteskranker Psychopath mit pädophilen Neigungen dargestellt. Die Kirche distanziert sich von den Darstellungen. Tausende Bürger schreiben Protestbriefe an die DDR-Zeitungen. Alle verurteilen die Verunglimpfung des Pfarrers. Es entsteht eine Opposition aus Volk und Kirche. Für viele Christen in der DDR wird der Pfarrer zur Symbolfigur des Widerstandes. Grund dafür war seine Selbstverbrennung am 18. August 1976. Das war heute vor 50 Jahren.
1: Und das war der Stichtag von Finny Anton. Ja, und das war die ARD-Infonacht. Ich bin Simeon Lauchs und ich bedanke mich ganz herzlich bei Ihnen fürs Zuhören. Kommen Sie jetzt gut in diesen Dienstag und es ist jetzt 5 Uhr 57.
11: Und damit guten Morgen aus Leipzig. Es meldet sich das Programm von MDR aktuell. Wie gewohnt, kurz vor um und kurz vor halb gibt es hier die Wetterprognose mit Ralf Valencia. Und da stellen wir fest, heute Morgen doch wieder recht frisch gestartet, oder?
12: Das stimmt tatsächlich. An einigen Orten oder an einem Ort sind wir sogar einstellig. Das ist in Harzgerode der Fall. Da sind wir so bei 9 Grad. Ansonsten bewegen sich jetzt die Temperaturen so zwischen 10 und 13 Grad. Teilweise sind wir so in den Städten bei 14, 15 Grad. Aber das stimmt, es ist relativ frisch. Und es geht heute auch nicht weit nach oben, denn wir starten stellenweise noch mit ein bisschen Sonne. Die Wolken werden allerdings von Westen her dichter und es zieht dann schauerartiger Regen heran. Den kann man sehr gut schon auf dem Radarbild sehen. Der ist jetzt über Nordrhein-Westfalen angekommen und zieht relativ schnell. Das heißt, der wird also dann heute im Laufe des Vormittags dann bei uns ankommen. Und mehr als 18 bis 22 Grad sind nicht drin und dazu frischt dann auch noch der Wind auf. Der kommt dann aus West bis Südwest.
11: Wohl dem, der sich an der warmen Kaffeetasse festhalten kann. Ist das auch der Trend für den Rest der Woche?
12: Also wir bleiben für den Rest der Woche, das kann man ganz klar sagen, mal unter 30 Grad. Teilweise sogar unter 25 Grad, so für die erste Wochenhälfte. Das betrifft dann noch so den Mittwoch. Am Donnerstag wird es ein klein wenig wärmer. Richtung Wochenende sind wir dann so bei 26, vielleicht auch örtlich 27 Grad. Und es bleibt erstmal relativ unbeständig. Erst ab Donnerstag wird es dann allmählich ein bisschen trockener. Aber auch für die zweite Wochenhälfte gibt es immer mal wieder ein paar Schauer, die durchziehen können.
11: Die Wetteraussicht mit Ralf Valencia. Dankeschön. Vor 2 Wochen stand der Flughafen Leipzig-Halle im Zentrum der Berichterstattung. Grund war eine Sprengstoffdrohne. Bundesinnenminister Dobrindt betonte damals:
13: Drohnenabwehrtechnik ist etwas, was stark im Fokus steht im Aufbau. Übrigens geht es da nicht nur um Flughäfen, sondern die Bedrohung über Drohnen ist an vielen Stellen.
11: Heute wird in Kochstedt bei Magdeburg das Zentrum für Drohnensicherheit erweitert. Ein Thema nach den Nachrichten hier im Programm in 4 Minuten.
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14: Um 6 Uhr mit Martin Nass. In Sachsen-Anhalt wird heute ein Forschungszentrum für Drohnensicherheit eröffnet. Es wird in Kochstedt am Standort des Deutschen Zentrums für Luft- und Raumfahrt angesiedelt. Die Wissenschaftler sollen dort neue Technologien entwickeln und erproben. Zur Eröffnung hat sich unter anderem Bundesinnenminister Alexander Dobrindt angekündigt. Er hatte nach dem Drohnenvorfall am Flughafen Leipzig-Halle mehr Tempo beim Aufbau einer Drohnenabwehr gefordert. Das Thüringer BSW will seinen Streit über die Regierungsbeteiligung auf einem Sonderparteitag klären. Der Landesvorstand beschloss, einen außerordentlichen Parteitag einzuberufen. Außerdem will das BSW in Thüringen weiter mit CDU und SPD regieren und dem Bundesvorstand nicht folgen. Dieser hatte den Ausstieg aus der Bromberg-Koalition gefordert. Anlass ist die Entscheidung der TU Chemnitz, Ministerpräsident Mario Vogt von der CDU seinen Doktortitel zu entziehen. Das aufgehobene Sonntagsfahrverbot für Lkw hat bislang kaum zu mehr Verkehr geführt. Der Vorstandssprecher des Bundesverbands Güterkraftverkehr und Logistik, Dirk Engelhardt, sagte der Rheinischen Post, die Möglichkeiten würden nur in überschaubarem Umfang genutzt. Durch die befristete Regelung gäbe es weder zusätzliche Fahrer noch zusätzliche Lenkzeiten. In den meisten der vielen Bundesländer wurde das Sonntagsfahrverbot gelockert, weil die großen Flüsse zu wenig Wasser haben und deshalb die Binnenschifffahrt stark eingeschränkt ist. Im belgischen Naturschutzgebiet Hohes Venn dauerte der Kampf gegen die Brände an. Beteiligt sind auch rund 240 deutsche Einsatzkräfte. Sie agieren von der Eifelstadt Monschau aus. Nach ihren Angaben ist der Brand nicht weiter auf die deutsche Grenze vorgerückt. Vor allem günstige Wetterbedingungen hatten die Ausbreitung verlangsamt. Der Waldbrand im Hohen Venn ist einer der größten in der belgischen Geschichte. Die FIFA hat sich von ihrem Betriebsdirektor Kevin Lamour getrennt. Wie ein Sprecher des Fußball-Weltverbandes mitteilte, wurde die Zusammenarbeit beendet. Gründe wurden nicht genannt. Lamour hatte sich offen gegen das Vorhaben von FIFA-Präsident Gianni Infantino gestellt, WM-Rechte an Investoren zu verkaufen. Das waren die Nachrichten. Das Wetter, zunächst die Temperaturen, Brocken, Nebel 8 Grad, Chemnitz stark bewölkt 12 Grad, Dresden stark bewölkt 14, Eisenach bedeckt 15 Grad, Erfurt bedeckt 14, Fichtelberg im Nebel 8 Grad, Gera stark bewölkt 13, Görlitz bedeckt 14 Grad, Halle 12 Grad, Leipzig wolkig 13 Grad, Magdeburg leicht bewölkt 12 und Meiningen stark bewölkt 13 Grad. Sonnenaufgang in Halle war heute um 6.02 Uhr. Sonnenuntergang wird um 20.29 Uhr sein. Die Vorhersage. Heute wechselnd bewölkt und von Westen her zeitweise schauerartiger Regen. Höchstwerte 18 bis 22 Grad. Morgen vor allem im Süden zum Teil längere Zeit heiter, sonst wechselnd bis stark bewölkt und von Westen her gebietsweise Schauer. Höchstwerte 20 bis 24 Grad. Am Donnerstag abziehende Schauer, immer mehr Sonne und noch etwas wärmer. MDR Verkehrsdienst, A2 Richtung Hannover zwischen Irxleben und Eisleben, 3 Kilometer stockender Verkehr an einer Baustelle. Vorsicht auf der A71 Richtung Sangerhausen zwischen Kreuz Erfurt und Erfurt Bindersleben liegt ein Unterlegkeil auf der linken Fahrspur. Vorsicht auf der A72 Richtung Hof zwischen Penich und Niederfrohna liegen 2 tote Rehe auf der Fahrbahn. Im Landkreis Greiz ist die Straße zwischen Abzweig Arnsgrün und Wolfsheim wegen des Feuerwehreinsatzes weiterhin gesperrt. Soweit der MDR Verkehrsdienst, die Zeit 6.04 Uhr.
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11: An diesem Dienstagmorgen mit Susanne Böttcher. Vor 2 Wochen gab es Großalarm am Flughafen Leipzig-Halle. Grund war eine Sprengstoffdrohne an den ukrainischen Antonov-Transportflugzeugen. Nach dem Fund versprach Innenminister Dobrindt, die Forschung zur Drohnensicherheit auszubauen. Und das wird heute konkret am Testflughafen des Deutschen Zentrums für Luft- und Raumfahrt in Kochstedt in Sachsen-Anhalt wird eine Forschungseinrichtung für Drohnensicherheit errichtet. Max Hensch.
16: Orten stören, abfangen. Die tägliche Aufgabe am Flughafen Kochstedt in Sachsen-Anhalt. Das Gelände liegt etwas verloren in der Provinz südlich von Magdeburg. Seit 2019 wird hier an Drohnen geforscht. Zunächst zur Erkennung von Waldbränden oder zum Transport von Medikamenten. Nun immer stärker auch für das Militär. Johann Dauer ist Abteilungsleiter für Drohnen beim Deutschen Zentrum für Luft- und Raumfahrt, kurz DLR.
17: Es fängt an bei der Detektion, dann darum, dass wenn man eine Drohne detektiert hat, die eigentlich nichts dort zu suchen hat, wo man sich jetzt hier gerade befindet, dass man verifiziert, okay, es ist eine Drohne, die hier wieder rechtlich betrieben wird. Und dann löst man über ein Lagebild eine Gegenmaßnahme aus. Das können zum Beispiel Jägerdrohnen sein oder auch das Fälschen von GPS-Informationen, sodass man den Gegner entweder zum Absturz bringt, ihn einfängt, für eine Forensik bereitstellt oder sicher zum Landen bringt.
16: Ursprünglich war der Flughafen von Kochstedt ein sowjetischer Militärstützpunkt im geteilten Deutschland. Mitte der 1990er Jahre begann die Umstellung zum Urlaubsflughafen, etwa in Richtung Spanien. Doch das Projekt scheiterte mehrfach, zuletzt in den 2010er Jahren, als Ryanair Verbindungen etwa nach Barcelona oder London angeboten hatte. Die lange Landebahn und die intakten Gebäude in Kochstedt bieten den Forschern jedoch nun die gewünschten Bedingungen, um mittlerweile immer relevantere Szenarien wie Drohnenangriffe auf Flughäfen zu simulieren. Dafür wurde extra eine sogenannte Geozone von 16 mal 5 Kilometern rund um den Standort eingerichtet, erklärt die DLR-Vorstandsvorsitzende Anke Kaiser-Pützalla.
18: Die Geozone bedeutet, dass wir hier mit wesentlich weniger Bürokratieaufwand Drohnenexperimente machen können. Das ist ein großer Vertrauensbeweis und wir freuen uns, dass damit diejenigen, die es hier nutzen, also beispielsweise Unternehmen, aber auch die Behörden und natürlich auch wir als DLR, eben unsere Experimente, aber auch zum Beispiel gemeinsame Projekte wirklich schnell in die Umsetzung bringen können und dafür auch nicht fürchterlich viel Papier brauchen.
16: Dass der Flughafen Kochstedt nun zum deutschen Technologiezentrum für Drohnensicherheit ausgebaut wird, scheint fast logisch. Mehr als ein Dutzend Einrichtungen forschen hier bereits. Quasi im Wochentakt laufen Tests. Erst kürzlich probierten Polizeibeamte Abwehrsysteme aus. Und die rasante Entwicklung der Angriffsdrohnen mit Wärmebild, Glasfaser und Sprengladungen, etwa im Ukraine-Krieg oder an der Straße von Hormuz, bringen die Bundesregierung nun dazu, weiter in eigene Strukturen zu investieren. Flugzeuge können übrigens weiterhin in Kochstedt landen. Auch die Bundeswehr nutzte das DLR-Gelände im Juni für Flug- und Systemtests bei Transportflugzeugen.
11: Aus Kochstedt berichtete Max Hensch. Und wenn Sie zuletzt über Land gefahren sind, in Sachsen, Sachsen-Anhalt oder Thüringen, dann haben Sie sicherlich festgestellt, die Felder in Mitteldeutschland, die sehen ziemlich traurig aus. Zu heiß und zu trocken waren die vergangenen Wochen. Die Ernte fällt deshalb vielerorts auch deutlich schlechter aus als in den vergangenen Jahren. Und dort, wo weniger Getreide, Mais und Kartoffeln geerntet werden, fehlt es am Ende auch an wichtigen Einnahmen. Für die Landwirte wächst damit der wirtschaftliche Druck, die Bauernverbände fordern deshalb mehr Unterstützung von der Politik. Marius Rudolph berichtet.
19: In Sachsen-Anhalt wird die Ernte in diesem Jahr so schlecht ausfallen wie nie zuvor. Das sagt Sven Borchert voraus, Vizepräsident des Landesbauernverbands.
20: Ganz besonders stark hat es den Raps getroffen. Ich glaube, beim Raps ist es quer über Sachsen-Anhalt gleich. Da fehlen überall 10, 15 Deziton Ertrag. Und beim Getreide hat die Hitzewelle auch zugeschlagen und uns, sage ich mal, nicht bloß im Ertrag zugesetzt, sondern auch bei den Qualitäten. Kartoffel, Zuckerrüben, das leidet im Moment alles unheimlich.
19: Weil die Ernte auch beim Gras und Mais deutlich schlechter ausfällt als in den letzten Jahren, fehlt zudem Futter für die Nutztiere. Das sorgt aktuell unter anderem bei Milchbetrieben für höhere Kosten, erklärt Borchert.
20: Landwirte sind ja so aufgestellt, dass sie in der Regel auch eine Futterreserve haben, die sie aufgebaut haben über Jahre, die sie immer so ein bisschen mitnehmen, um bestimmte Dinge ausgleichen zu können. Und da muss man versuchen, halt über andere Zutaten die Ration wieder ausgeglichen herzustellen. Aber das kostet alles verdammt viel Geld, ne? Denn ich sag mal, so zum Beispiel Gras oder Mais, das sind die billigsten Futtermittel.
19: Aber nicht nur in Sachsen-Anhalt ist die Sorge groß. Auch der Präsident des Thüringer Bauernverbands Klaus Wagner spricht von unterdurchschnittlichen Ernteerträgen über fast alle Bereiche. Und das setzt die landwirtschaftlichen Betriebe wirtschaftlich immer mehr unter Druck.
21: Die Liquidität ist auf allen landwirtschaftlichen Betrieben sehr angespannt und hat sich auch seit dem Frühjahr deutlich verschlechtert. Diesel müssen wir kaufen, Dünger müssen wir kaufen. Auf der anderen Seite haben wir weniger Erntemenge zu verkaufen, zu einer schlechteren Qualität. Also wir können eine Menge abpuffern, haben wir auch in den vergangenen Jahren gemacht. Aber irgendwann ist eben

0: Aktuell erklärte das sächsische Landwirtschaftsministerium,
1: ob ein bundesweites Hilfsprogramm aufgelegt wird, will der Bund laut Ankündigung mit den Ländern beraten. Sachsen wird sich auch in diese Gespräche einbringen.
0: Auch das Thüringer Landwirtschaftsministerium steht nach eigener Aussage im Austausch mit dem Bund, um mögliche Maßnahmen voranzutreiben. Bevor etwas beschlossen wird, will sich das Ministerium aber erstmal selbst ein Bild davon machen, wie die Lage der landwirtschaftlichen Betriebe in Thüringen ist.
2: 6:10 Uhr, wir schauen auf die internationale Bühne. US-Präsident Donald Trump hat ein laufendes Militärmanöver mit Südkorea ausgebremst. Ist nicht ganz klar, was genau er damit bezweckt. Darüber hinaus sorgen seine freundlichen Worte gegenüber Nordkoreas Diktator Kim Jong-un in Washington für Irritationen. Von dort berichtet Carsten Kühntop.
3: Unter US-Präsident Donald Trump ein Freund oder Verbündeter Amerikas zu sein, ist nicht einfach. Diese Erfahrung macht nun Südkorea. Vor Journalisten im Oval Office beschwert sich Trump, Seoul habe es abgelehnt, den USA beim Krieg gegen den Iran beizustehen. Und das, obwohl knapp 29.000 US-Soldaten in Südkorea stationiert seien zum Schutz des Landes.
4: Wenn Sie jemanden fragen, möchten Sie uns helfen? Und dann heißt es nein, danke. Aber dabei beschützen wir Sie vor einem anderen Land, was Milliarden Dollar kostet. Genauso wie im Fall der NATO.
3: Trumps Wende stößt in Washington auf viel Unverständnis. Schließlich hatten Vertreter seiner Regierung Südkorea bis jetzt als einen mustergültigen Verbündeten dargestellt, der viel Geld in die Verteidigung stecke. Bruce Klingner ist Korea-Experte bei der Mansfield Foundation, einer Denkfabrik in Washington.
4: Das ist ein dreifacher Fehler. Erstens schwächt es die Abschreckungskraft der Verbündeten angesichts der wachsenden Bedrohung durch nordkoreanische Atomraketen und konventionelle Waffen. Zweitens bestraft es einen treuen Verbündeten dafür, dass er sich weigert, sich Trumps gescheitertem Krieg gegen den Iran anzuschließen. Drittens bedeutet es eine Beschwichtigung eines despotischen Diktators.
3: Trumps freundliche Worte über Nordkoreas Herrscher, Gordon Sondland, beunruhigen sie nicht. Sondland diente während Trumps erster Amtszeit als US-Botschafter bei der EU und sagt bei CNN,
5: He's trying to keep very, very hostile regimes.
4: Er versucht, sehr, sehr feindselige Regime wie Nordkorea in Schach zu halten, indem er ihnen zumindest immer wieder Friedensangebote unterbreitet, ohne dabei militärisch auch nur im Geringsten nachzugeben. Er versucht lediglich, etwas freundliche Rhetorik ins Spiel zu bringen.
3: Bereits in seiner ersten Amtszeit verfolgte Trump einen ungewöhnlichen Kurs gegenüber Nordkorea. Zuerst gab es eine Periode wüster Beschimpfungen und Drohungen. Trump nannte Kim Jong-un das Raketenmännchen, Kim Trump einen geistig verwirrten Greis. Dann Tauwetter. Dreimal trifft der US-Präsident den nordkoreanischen Diktator in den Jahren 2018 und 2019. Zuerst in Singapur, dann in Hanoi und schließlich in der demilitarisierten Zone zwischen Nord- und Südkorea. Im September 2018 berichtet Trump seinen Anhängern bei einer Veranstaltung in West Virginia.
6: And we go back and forth and then we fell in love, okay? No, really. He wrote me beautiful letters. And they're great letters. We fell in love.
3: Irgendwann hätten er und Kim sich ineinander verliebt, sagt Trump. Kim habe ihm wunderschöne, großartige Briefe geschrieben. Der Journalist Bob Woodward darf später 25 dieser Briefe lesen und daraus zitieren. So schrieb der Nordkoreaner an den US-Amerikaner im Dezember 2018 nach dem ersten Gipfeltreffen.
4: Selbst heute noch kann ich diesen historischen Moment nicht vergessen, als ich an diesem wunderschönen und heiligen Ort fest die Hand Eurer Exzellenz hielt, während die ganze Welt mit großem Interesse und der Hoffnung zusah, die Ehre dieses Tages noch einmal zu erleben.
3: Doch Trumps Kalkül scheitert. Kim rüstet weiter auf mit Nuklearwaffen und ballistischen Raketen. Eine Forscherin vom Wilson Center, einem Institut in Washington, stellt zum Ende von Trumps Amtszeit fest, bei seiner Nordkorea-Politik bleibe dem Präsidenten nicht viel mehr als eine Schublade schmeichlerischer Briefe.
2: Und von Washington geht's nach Thüringen. Hier gibt's ja seit Tagen jede Menge Streit innerhalb des BSW. Die Frage ist, bleibt man in der Koalition mit CDU und SPD? Die Parteiführung um Sarah Wagenknecht verlangt einen Ausstieg aus der Regierung in Erfurt. Ministerpräsident Vogt sei nach den Plagiatsvorwürfen nicht mehr tragbar. Nun hat sich gestern eine übergroße Mehrheit der BSW-Abgeordneten im Landtag zwar gegen einen Koalitionsbruch entschieden, endgültig soll darüber aber erst ein Sonderparteitag befinden. Was heißt das für die Brombeer-Koalition?

0: Union in Erfurt. Unser Kollege Lars Sänger schätzt es so ein.
1: Das ist die Forderung von 4 Kreisverbänden. Und findet dieser Parteitag dann wirklich statt, dann wird das Thema raus aus der Regierung oder eben drinbleiben nochmal. Und zwar auf offener Bühne verhandelt. Ausgang dann allerdings ungewiss, weil Teile des Landesverbandes deutlich Berlin-freundlicher sind als die Fraktion.
0: Bei den Koalitionspartnern in Erfurt gibt man sich dagegen demonstrativ optimistisch. CDU-Fraktionschef Andreas Bühl sagte MDR aktuell.
2: Das heißt für uns, diese Regierung, die ist stabil und sie lässt sich nicht von Themen, die augenscheinlich eher durch Sachsen-Anhalt getrieben werden oder durch Bundespolitik davon abbringen. Wir lassen uns nicht zum Spielball für übergeordnete Dinge tun.
0: Aber was heißt das nun alles? In gut einer Stunde, kurz nach 19:30, sind wir verabredet mit Thüringens BSW-Vorsitzender und Finanzministerin Katja Wolf. Damit gleich 6:16 Uhr, 6:45 Uhr. 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Top-Thema zur Stunde ist, dass in Kochstedt heute ein neues Technologiezentrum für Drohnensicherheit eingeweiht wird. Damit will die Bundesregierung gezielte Abwehrmöglichkeiten entwickeln. Und was heute noch wichtig wird, verrät Ihnen Martin Nass.
3: Am Oberlandesgericht Stuttgart wird heute das Urteil gegen 3 Ukrainer erwartet. Die Staatsanwaltschaft wirft ihnen vor, im Auftrag Russlands Anschläge auf den Güterverkehr in Deutschland vorbereitet zu haben. Sie waren im Mai vergangenen Jahres festgenommen worden. Der Deutsche Bauernverband bilanziert heute die Ernte dieses Sommers. Durch Hitze und Trockenheit werden vor allem bei Getreide und Raps sowie Tierfuttereinbußen erwartet. Vor allem in Süddeutschland kam es nach bisherigen Angaben zu größeren Schäden. Das Landgericht Gera befasst sich ab heute erneut mit einem tödlichen Raserunfall im Saale-Orla-Kreis. Der Bundesgerichtshof hatte eine lebenslange Haftstrafe gegen einen Afghanen in Teilen aufgehoben. Der Angeklagte war bei einem illegalen Rennen mit seinem Auto zusammengeprallt. Dessen Fahrerin wurde tödlich verletzt, der Beifahrer des Unfallverursachers schwer. Das Wetter, heute viele Wolken und zeitweise schauerartiger Regen. 18 bis 22 Grad. Morgen wechselnd bewölkt und örtlich einige Schauer. 23 bis 26 Grad. MDR aktuell Verkehrsdienst. A2 Richtung Hannover zwischen Hirxleben und Alsleben. 3 Kilometer stockender Verkehr an einer Baustelle. Vorsicht auf der A71 Richtung Sangerhausen. Zwischen Kreuz Erfurt und Erfurt-Bindersleben liegt ein Unterlegkeil auf der linken Fahrspur. Vorsicht auf der A72 Richtung Hof. Zwischen Penich und Niederfrohna liegen 2 tote Rehe auf der Fahrbahn. Im Landkreis Greiz ist die Straße zwischen Abzweig Arnsgrün und Wolfsheim wegen eines Feuerwehreinsatzes weiterhin gesperrt. Soweit der MDR aktuelle Verkehrsdienst. Die Zeit 6:18 Uhr.
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0: Der reiche Westen und der arme Osten. Das ist ja ein häufig genutztes Narrativ, das hoffentlich bald ausgedient hat, aber noch eben nicht. Das belegen auch Summen, die in Deutschland vererbt werden. Und die hat sich mein Kollege David Wünschel angesehen. Er ist Datenjournalist beim MDR mit den thematischen Schwerpunkten Wahlen und soziale Gerechtigkeit. Und mit ihm konnte ich über die Ergebnisse sprechen.
5: Hallo.
0: Ja, schauen wir mal genauer drauf. Im Westen sind die steuerpflichtigen Erbschaften und Schenkungen deutlich höher als im Osten. Welche konkreten Ergebnisse haben denn deine Recherchen ergeben?
5: Ja, das zentrale Ergebnis ist, wie schon gesagt, diese riesigen regionalen Unterschiede. Wenn man sich das nach Bundesländern anschaut, dann lagen da 2024 Rheinland-Pfalz, Bayern und Hamburg an der Spitze. Am wenigsten wurde in Sachsen, Mecklenburg-Vorpommern und in Sachsen-Anhalt vererbt. Ja, und daran sieht man schon, alle ostdeutschen Bundesländer liegen ganz unten im Ranking. Wenn man das mal auf die Bevölkerung berechnet, dann wird im Westen pro Einwohner ungefähr 9-mal so viel steuerpflichtiges Vermögen vererbt und verschenkt wie im Osten.
0: Und das ist gar nicht verwunderlich, liegt in der Geschichte begründet. In der DDR gab es kaum Privatvermögen, entsprechend auch in den Generationen danach weniger zu vererben. In Westdeutschland, du hast es gesagt, 9-mal so viel steuerpflichtige Erbschaften und Schenkungen im Vergleich zu Ostdeutschland. Steuern sind ja nun mal die Einnahmequelle für den Staat und die Länder. Welche Konsequenzen haben diese Unterschiede?
5: Die Erbschaft- und Schenkungssteuer, das ist eine Landessteuer. Das heißt, da wo viel Vermögen vererbt wird, da nimmt auch das jeweilige Bundesland mehr Steuern ein. Ein Beispiel, Sachsen-Anhalt hat 2024 ungefähr 21 Millionen Euro an Erbschaft- und Schenkungssteuer eingenommen. In Bayern waren es 2,7 Milliarden Euro, also mehr als das Hundertfache. Und das entsprach ungefähr 4% des gesamten Landeshaushalts. Das ist eine riesige Summe und das bedeutet natürlich mehr finanziellen Spielraum für die dortige Landesregierung, wobei man auch fairerweise sagen muss, ein Teil dieser Unterschiede wird über den Länderfinanzausgleich wieder ausgeglichen.
0: Diese Lücke hat aber auch Konsequenzen auf Gerechtigkeitsthemen. Welche sind das?
5: Ich würde es mal bewusst plakativ formulieren. Es ist ja nicht so, dass Westdeutsche mehr leisten als Ostdeutsche. Trotzdem gibt es im Westen viel mehr wohlhabende Familien, in denen Vermögen seit Generationen weitergegeben wird. Wer aus einer solchen Familie kommt, der startet mit einem ganz anderen finanziellen Polster ins Leben, unabhängig davon, was er oder sie wirklich leistet. Und diese Vermögensmauer zwischen Ost und West, dass sich daran auch 35 Jahre nach der Wiedervereinigung kaum etwas ändert, da kann man durchaus die Frage stellen, ob das gerecht ist.
0: Die Information von David Wünsche. Übrigens eine weitere Erkenntnis aus den Recherchen: Westdeutsche Erben profitieren stärker von Schlupflöchern. Details dazu finden Sie auch online auf mdraktuell.de. 6.21 Uhr schauen wir auf ein Energiethema. Sonnenenergie zu nutzen wird ja immer beliebter. Aber welche Brandgefahren gehen eigentlich von Solaranlagen auf dem Dach aus? Konkretes Beispiel: Erst am Freitag ist in der Nähe von Leipzig ein Lagerhaus für Stroh komplett abgebrannt. Auf dem Dach Solarpanels, auch die wurden zerstört. Die Überreste sind laut Feuerwehr auf den umliegenden Gärten und Grundstücken gelandet. Wie problematisch ist das? Till Ganswind hat nachgefragt.
6: Die Hitze durch das Feuer in Pegau war so stark, dass für die Einsatzkräfte der Feuerwehr erstmal gar nicht an Löschen zu denken war. Einsatzleiter Marco Becher von der Freiwilligen Feuerwehr Pegau schildert das so.
7: Es war eine massive thermische Ausladung, zum Glück in die Höhe. Wir sind gar nicht an die Halle rangekommen. Auf dem Dach der Halle, die war voll mit Solarplatten. Das kam erschwerend noch hinzu. Die haben sich dann quasi in der näheren Umgebung abgeregnet.
6: Dabei handelte es sich aber nicht um die eigentlichen Panels, sagt Mike Köhler vom Amt für Brand- und Katastrophenschutz des Landkreises Leipzig.
8: Grundsätzlich muss man sagen, dass die PV-Anlage oder die Platten generell gar nicht brennbar sind, sondern eher die Teile, die ringsrum um diese Siliziumplatte verbaut ist. Das ist aus Kunststoff. Und das sind eher diese Teile, die dann in Brand geraten. Die Platte an und für sich selber kann höchstens bersten.
6: Das sei auch in Pegau passiert. Der krasse Aufwind hat die Scherben dann in die Umgebung verteilt, so Köhler. Wenn beim Feuer eine PV-Anlage verbrennt, sei das nicht schädlicher für die Gesundheit als ein herkömmlicher Brand. Die Panels erschweren aber die Arbeit seiner Kollegen, sagt Köhler.
8: Bei einem herkömmlichen Dachstuhlbrand ohne PV-Anlage, da würde man das Dach aufnehmen und würde dann das Feuer löschen. Wenn natürlich so ein Dach mit einer PV-Anlage verbaut ist, dann kann man eben gezielt nicht ablöschen, sondern man müsste diese PV-Anlagen erstmal, ich sag's mal, demontieren. Und da ist eben diese Gefahr, dass eben immer noch Strom anliegt und für unsere Kameraden, die dann eben mit gewissen Werkzeugen hantieren, Stromschläge bekommen.
6: Und dann könnte es sein, dass eine defekte Solaranlage selbst die Brandursache ist. Er höre das immer wieder, sagt Köhler. Zahlen dazu hat er aber nicht. Die hat dafür Felix Kuhlenkampf, Experte beim Fraunhofer Institut für Solare Energiesysteme, ISE. Vor einiger Zeit hat er untersucht, wie häufig PV-Anlagen tatsächlich Brandherd sind, den Brand also ausgelöst haben. Dabei hat er herausgefunden,
9: dass wir ungefähr eine Brandgefahr von 1 zu 13.000, also 0,008% haben. Wenn man einfach nur die Anzahl der installierten Anlagen durch die Anzahl der Brände, die durch PV verursacht waren, geteilt hat.
6: Seine Daten hätten weiterhin Gültigkeit, sagt Kuhlenkampf. Das zeigten jüngere Studien aus anderen Ländern.
9: Also das ist tatsächlich ganz interessant, weil die Ergebnisse ja auch andere Zeiträume umfassen und andere Länder, die eine andere Installationsanzahl haben, andere Durchdringung mit PV. Und aber tatsächlich sind die Ergebnisse sehr ähnlich. Also die Wahrscheinlichkeiten sind in einem ganz ähnlichen Bereich.
6: Kuhlenkampf will das Risiko aber nicht kleinreden. Denn, so der Wissenschaftler, mit der gestiegenen Anzahl der installierten Anlagen steige natürlich auch die Zahl der durch sie ausgelösten Brände. Da gelte es hinzuschauen. Auf Anfrage rät der Bundesverband Solarwirtschaft dazu, nur hochwertige PV-Anlagen von seriösen Betreibern verbauen zu lassen, regelmäßig selbst zu kontrollieren und warten zu lassen.
0: Der Beitrag von Till Ganswind. Wir schauen nach Sachsen-Anhalt. Im Wahlkampf geht's ja mitunter heiß her. Aber so gewalttätig wie vergangenen Donnerstag in Stendal wird's dann glücklicherweise nur selten. Dort soll ein AfD-Europaabgeordneter zwei Jugendliche mit einem Baseballschläger attackiert haben, nachdem diese ein AfD-Wahlplakat beschädigt hatten. Den MDR-Wahlcheckern blieb tätliche Gewalt im Wahlkampf glücklicherweise erspart. Sebastian Hesse hat sich mit ihnen ins Wahlkampfgetümmel gestürzt, zunächst auf dem Marktplatz in Bernburg.
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10: Schönen guten Tag, Herr Lebeck. Hallo. Ich sehe, Sie haben auch einen Stand hier mit einem Bündnis der Begegnung. Was ist das für eine Formatierung? Die höre ich jetzt zum ersten Mal.
11: Bündnis der Begegnung. Das freut mich, dass Sie das so wahrnehmen. Korrekt heißt es Bündnis für Demokratie und Toleranz gegen Rechtsextremismus und Gewalt. Gründung aus dem Jahr 2007 hier in Bernburg.
12: In der Tat sticht der Stand des überparteilichen Bündnisses heraus auf Bernburgs malerisch-quadratischem Marktplatz. Alle relevanten Parteien sind auch am heutigen Markttag wieder vertreten und mittendrin Johannes Leweck, Pfarrer an der Bernburger Marienkirche und seine Mitstreiter im Bernburger Bündnis. Wahlchecker und Linkenwähler Ingo Wollny lebt selbst in Bernburg. Er schaut sich eine Pinnwand an.
10: Sie haben an Ihrem Stand auch so Plakate, eine Pinnwand stehen, wo jeder seine Wünsche und Sorgen auftragen kann. Was waren denn die hauptmarkanten Themen, die da bis jetzt geschrieben wurden?
11: Naja, was wünsche ich mir für Sachsen-Anhalt? Welche Sorgen mache ich mir? Ganz oben mehr Toleranz gegenüber andersdenkenden Menschen. Und dann die Frage, wer bestimmt, wer oder was anders ist.
12: Pfarrer Leweck und seine Bündnispartner nehmen auch Fragen entgegen.
11: Fragen, die man sich eben selber stellt, die man abends auch am Küchentisch bespricht, ohne das jetzt politisch zu vereinnahmen. Das erlebe ich ja bei der AfD, die eben gerade die Gefühle der Menschen, abgehängt zu sein, nicht dazuzugehören, vereinnahmt und da Schlagworte draus macht. Mit viel Erfolg, wie wir wissen, was hilft, müssen wir uns jetzt mit auseinandersetzen. Und ich finde, wir müssen uns damit auch auseinandersetzen und Menschen zurückgewinnen. Weil bei der AfD erlebe ich eine gefährliche Vereinnahmung und Vereinfachung.
12: Der Bernburger Stand der AfD war übrigens exakt gegenüber dem von Pfarrer Johannes Leweck. Der Wettstreit der Ideen verlief friedvoll, wie es Ingo Wollny aus früheren Wahljahren gewöhnt ist.
10: Ja, der Markttag an sich war typisch. Was neu ist, ist jetzt während der Wahlkampagne die einzelnen Wahlstände, dass man von allen Seiten gleich belegt wird. Kann ich Ihnen Flyer mitgeben, kann ich Ihnen das mitgeben. Aber sonst ist es so typische Markttag. Ja.
12: Ortswechsel. Auch in Dessau liegt Wahlkampf in der Luft. Checker-Familie Schmelz ist gerade aus dem Urlaub zurück und Sohn Nikolai läuft offenen Auges durch Dessau.
13: Was mich ein bisschen überrascht hat tatsächlich war, wie viele Plakate schon hängen, vor allem von politischen Rändern eher, also von BSW und AfD. Und also was mich schon wundert, weil das sind ja eher, also zu allem das BSW eher eine kleinere Partei ist, für die Menge an Plakaten ist es durchaus interessant, wie viele da schon aufgehängt haben.
12: Nikolais Mutter Rike Schmelz engagiert sich ehrenamtlich bei den Grünen und hat sich bei Wahlkämpfern erkundigt, wie im Social-Media-Zeitalter der Tür-zu-Tür-Wahlkampf gelaufen ist, das sprichwörtliche Klinkenputzen.
14: Tatsächlich, die Rückmeldung war, die allermeisten Leute haben sich gefreut, haben die Türen aufgemacht, haben ein Schwätzchen geführt, haben gesagt, was ihnen auf dem Herzen liegt, haben sich bedankt, auch wenn sie nicht die Partei wählen, egal, haben zugehört, haben selber was gesagt und darüber freue ich mich ganz besonders.
12: Und wer weiß, wenn das tatsächliche Wahlergebnis am 6. September doch anders ausfallen sollte, als die Umfragen es voraussagen, dann hat das womöglich auch an persönlicher Überzeugungsarbeit auf Märkten an Haustüren gelegen.
0: Damit kurz vor 6:30. Wir schauen aufs Wetter, machen das mit Ralf Valencia, der vorhin gesagt hat, noch ist es trocken, das heißt aber, es kommt was. Mit wie viel müssen wir denn rechnen?
15: Naja, es kommt auf jeden Fall Regen heran. Der Tag selber, der beginnt an einigen Punkten noch mit Sonne, aber es wird auf jeden Fall heute kein freundlicher Tag. Die Wolken werden schnell dichter und dann zieht von Nordwesten her Regen heran. Wie viel dann noch übrig bleibt, müssen wir mal gucken, aber ein paar Liter werden es sein. Aber das gleicht natürlich jetzt dieses Trockenheitsdefizit, was wir aktuell haben, nicht aus.
0: Bei welchen Temperaturen wird das passieren?
15: Es ist heute auf jeden Fall sehr verhalten. Wir bleiben mit 18 bis 22 Grad auf jeden Fall unter der Grenze für den Sommertag. Und es gibt auch einen recht kräftigen Wind aus West. Später dreht er dann auf Südwest. Und der kann insbesondere in höheren Lagen auch mal stürmische Böen beinhalten.
0: Die Wetteraussichten für diesen Dienstag von Ralf Valencia. Vielen Dank. Die Brombeer-Koalition in Thüringen, sie wackelt, aber sie ist nicht gekippt. Das BSW steht mehrheitlich weiterhin zu Ministerpräsident Mario Vogt von der CDU, ob mit oder ohne Doktortitel. Anke Wirsing vom BSW meldet allerdings deutlich Zweifel an.
16: Es gibt auch hier viele kritische Stimmen, die einfach sagen, die Koalition tut uns als Partei nicht gut.
0: Was sagt die BSW-Landesvorsitzende in Thüringen, Katja Wolf? Das können wir in einer Stunde hier im Programm besprechen. Dann sind wir mit ihr verabredet. Was die deutschen Medien zu den aktuellen Themen in Thüringen sagen, das hören Sie hier im Programm in 4 Minuten. Und jetzt gibt es hier im Programm den Nachrichtenüberblick.
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3: um 6.30 Uhr mit Martin Nass. In Sachsen-Anhalt wird heute ein Forschungszentrum für Drohnensicherheit eröffnet. Es wird in Korstedt am Standort des Deutschen Zentrums für Luft- und Raumfahrt angesiedelt. Die Wissenschaftler sollen dort neue Technologien entwickeln und erproben. Zur Eröffnung hat sich unter anderem Bundesinnenminister Alexander Dobrindt angekündigt. Er hatte nach dem Drohnenvorfall am Flughafen Leipzig-Halle mehr Tempo beim Aufbau einer Drohnenabwehr gefordert. Die CDU in Thüringen hält an Ministerpräsident Mario Vogt als Parteichef fest. Wie die Union mitteilte, nominierte der Landesvorstand ihn am Abend wieder für den Posten. Der Beschluss sei einstimmig gefallen. Am Samstag wählt die CDU in Eisenach eine neue Parteiführung. Die Technische Universität Chemnitz hatte Vogt den Doktortitel entzogen. Das Thüringer BSW will auf einem Sonderparteitag klären, ob es in der sogenannten Brombeer-Koalition weiter mit der CDU und SPD regieren will. Der BSW-Bundesvorstand hatte den Landesverband aufgefordert, aus der Koalition auszusteigen. Die Deutsche Stiftung Patientenschutz unterstützt den SPD-Vorschlag zu einer Verankerung des Klimaschutzes als gemeinsame Aufgabe von Bund und Ländern im Grundgesetz. Stiftungsvorstand Eugen Brüsch sagte, der Bundestag müsse sich dabei auf den Schutz sozialer Einrichtungen konzentrieren. Vor allem alte, pflegebedürftige und schwer kranke Menschen litten unter der Hitze. Bislang liegt die Zuständigkeit für Hitzeschutz vor allem bei Ländern und Kommunen. Die SPD-Bundesminister wollen den Bund stärker daran beteiligen. Bei russischen Angriffen in der Ukraine sind am Abend mehrere Menschen getötet oder verletzt worden. Behördenangaben zufolge starben in Saporischschja ein Mann und eine Frau bei einem Drohnenangriff auf eine Kleingartenanlage. In der südukrainischen Hafenstadt Odessa seien mindestens 9 Menschen bei Angriffen auf ein Restaurant und Privathäuser verletzt worden. Am Vulkan Ätna auf Sizilien ist ein US-Bürger von einem Blitz getroffen worden. Wie die Feuerwehr mitteilte, wurde der Mann mit einem Hubschrauber in ein Krankenhaus geflogen. Dort sei er jedoch für tot erklärt worden. Italienischen Medien zufolge war der Mann in einem gesperrten Gebiet des Vulkans unterwegs, als er von einem Unwetter überrascht wurde. Der Ätna hatte zu Beginn des Monats wieder Lava und Asche ausgestoßen. Das waren die Nachrichten. Das Wetter, zunächst die Temperaturen. Adern stark bewölkt 15 Grad, Dresden stark bewölkt 14 Grad. Eisenach bedeckt 15, Erfurt bedeckt 14, Gardelegen bedeckt 12 Grad. Hoyerswerda leicht bewölkt 13, Magdeburg leicht bewölkt 12, Neuhaus am Rennweg stark bewölkt 11 Grad. Oschatz wolkig 14 Grad, Pellauen stark bewölkt 12, Wernigerode stark bewölkt 11 und Lutherstadt-Wittenberg 12 Grad. Die Vorhersage. Heute wechselnd bewölkt und von Westen her zeitweise schauartiger Regen. Höchstwerte 18 bis 22 Grad. Morgen vor allem im Süden zum Teil längere Zeit heiter, sonst wechselnd bis stark bewölkt und von Westen her gebietsweise Schauer. Höchstwerte 20 bis 24 Grad. Am Donnerstag abziehende Schauer, immer mehr Sonne und noch etwas wärmer. MDR Aktuell Verkehrsdienst, A2 Richtung Hannover, zwischen Irxleben und Alsleben, 3 Kilometer stockender Verkehr an einer Baustelle. A4 Frankfurt Richtung Dresden, zwischen Dreiknossen und Wilsdorf, 3 Kilometer Stau an einer Baustelle. Vorsicht auf der A72 Richtung Hof, zwischen Penig und Niederfrohna liegen 2 tote Rehe auf der Fahrbahn. Vorsicht auf der B180, Ortsumfahrung Querfurt in Höhe, Döcklitzer Torbehinderung nach einem Wildunfall. Im Landkreis Greiz ist die Straße zwischen Abzweig Arnsgrün und Wolfsheim wegen eines Feuerwehreinsatzes weiterhin gesperrt. Soweit der MDR Aktuell Verkehrsdienst, die Zeit 6.34 Uhr.
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0: Mit Susanne Böttcher und dem Blick nach Erfurt. Die Regierungskoalition von CDU, SPD und BSW in Thüringen hat bisher mit einem Patt regiert. Jetzt erklärten die BSW-Abgeordneten Wirsing und Künzel, Ministerpräsident Vogt nicht mehr mitzutragen. Zuvor hatte die BSW-Fraktion mitgeteilt, dass man in der Brombeer-Koalition verbleiben wolle. Diesen Beschluss habe man einstimmig getroffen. 2 Abgeordnete hätten allerdings gefehlt, eben Wirsing und Künzel. Hören Sie dazu die verschiedenen Meinungen in unserer Medienschau.
17: Der klare Beschluss der BSW-Fraktion, weiter in der Koalition zu verbleiben, ist ein deutliches Signal.
18: kommentiert die Thüringer Allgemeine und fährt fort, dass 13 der 15 Mitglieder ihr Ja zur Brombeer-Regierung erneuert haben, zeigt, die Abgeordneten nehmen die Landesverfassung ernst. Sie sind an Aufträge und Weisungen nicht gebunden und nur ihrem Gewissen verpflichtet. Der BSW-Bundesvorstand kann in Berlin also beschließen, was er möchte. Die Pforzheimer Zeitung stellt fest, die Thüringer BSW-Fraktion hat einstimmig beschlossen, was in einer Demokratie eigentlich selbstverständlich sein sollte. Sie hat Verantwortung höher gewichtet als die Launen ihrer Parteichefin Sarah Wagenknecht und will die Brombeer-Koalition mit CDU und SPD fortsetzen. Das verdient Respekt. Regieren heißt, unter schwierigen Mehrheitsverhältnissen das Land handlungsfähig zu halten. Dennoch hat sich die Lage weiter zugespitzt. Aus einem parteiinternen Konflikt wird nun eine Regierungskrise. Im Straubinger Tagblatt heißt es, eine Abspaltung der Erfurter Fraktion könnte eine Folge sein. Das wäre Ironie der Geschichte, schließlich hat Wagenknecht selbst die Linke verlassen, um ihr eigenes Ding durchzuziehen. Nun könnte sie ihr Projekt zerstören. Auf rnd.de ist zu lesen, das BSW war ein Hoffnungsträger für enttäuschte Ostdeutsche, die nicht AfD wählen wollten. Nun opfert Gründerin Sarah Wagenknecht aus Panik ihren letzten einflussreichen Landesverband und ihre eigenen Anhänger gleich mit. ND, der Tag, schreibt von Kriegszuständen im BSW. Dass die Thüringer Finanzministerin Katja Wolf angesichts dessen eine selbstbewusst freche Retourkutsche fährt, ist durchaus verständlich. Sie sagte unter Anspielung auf Wagenknechts 2021er Buchtitel »Die Selbstgerechten«, dem BSW im Freistaat gehe es um die Menschen, die für wenig Geld arbeiten und die keine selbstgerechten Eigendebatten brauchten. Die Frankfurter Allgemeine legt sich fest. Die Doktorarbeit von Mario Vogt war nur ein Vorwand für den Versuch der BSW-Führung der Thüringer Koalition, den Garaus zu machen. Denn in der Sache hat sich nicht viel getan. Das BSW könnte stattdessen der AfD und Björn Höcke zur Macht verhelfen. Dem BSW sichert das alles zweifelhafte Aufmerksamkeit, die es dringend braucht angesichts seiner Schwäche in Sachsen-Anhalt.
0: Soweit unsere Medienschau. Tanken in Polen, das ist häufig ein Weg, um die Haushaltskasse ein wenig zu entlasten. Seit gestern lohnt es sich eventuell noch ein wenig mehr, denn unser Nachbarland hat die Mehrwertsteuer auf Kraftstoffe gesenkt. Damit will die Regierung die hohen Spritpreise zumindest noch in der Ferienzeit eindämmen. Eigentlich für die eigenen Landsleute, aber die Preise locken dann eben auch die deutschen Nachbarn an. Paulina Milling.
19: Die Regierung hat entschieden, runter mit der Mehrwertsteuer auf Sprit. Autofahrerinnen und Autofahrer sparen dadurch bis zu einem Zloty, umgerechnet 25 Cent pro Liter. Die Maßnahme zeigt Wirkung, sogar über die Staatsgrenze hinaus, berichtet ein Reporter im polnischen Fernsehen. Wir sind in Zgorzelec, direkt an der Brücke, die Polen und Deutschland verbindet. Auf dieser Brücke stehen Autos Schlange. Eigentlich haben die alle deutsche Kennzeichen. Das ist das Ergebnis des sogenannten Treibstofftourismus. Die Nachbarn kommen nach Polen, um günstiger zu tanken. Sie tanken nicht nur Autos, sondern nehmen auch Kanister mit. Die Steuersenkung will die polnische Regierung eigentlich an die eigene Bevölkerung gezielt weitergeben. Premierminister Donald Tusk. Für Hunderttausende, vielleicht für Millionen Autofahrer sind jetzt die kritischen Tage. Man kehrt aus dem Urlaub zurück, aus den Ferien. Am 1. September fängt die Schule an. Für diese Zeit gehen wir mit der Mehrwertsteuer auf 8% runter. Normal beträgt sie 23%. Die Senkung bedeutet, der Staat verzichtet auf fast eine halbe Milliarde Zloty Steuereinnahmen. Das sind umgerechnet knapp 115 Millionen Euro. Wirtschaftsexperten kritisieren das. Schließlich könnte der Staat die Bürger mal an anderer Stelle entlasten, zum Beispiel bei den hohen Beiträgen in die öffentliche Gesundheitskasse. Stattdessen unterstütze er Autofahrer. Analystin der polnischen Wirtschaftsgesellschaft Małgorzata Staczewska-Krzysztoszek zeigt sich gespalten. Ich freue mich, dass ich ein bisschen günstiger tanken kann. Ich habe ein Auto. Aber als Wirtschaftsexpertin mache ich mir Sorgen, was danach kommt. Sobald wieder der Markt die Spritpreise regelt, könnte es zu einem Preisschock kommen. Das hatte Polen nämlich vor kurzem erlebt. Denn das Kabinett hatte bereits im Frühjahr 3 Monate lang die Spritpreise gedrosselt. Als die Regierung dann nicht mehr eingegriffen hatte, explodierten die Preise. Damals pünktlich zum Ferienanfang. Es gab tagelang große Empörung im ganzen Land. Vielleicht ist deshalb der Zeitpunkt der jetzigen Senkung nicht zufällig gewählt. Das Kabinett könnte den vermiesten Urlaubsanfang ausgleichen wollen, sodass man diesmal zumindest beim Sprit für die Rückreise günstiger davonkommt.
0: Damit haben wir es 6.40 Uhr.
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20: Guten Morgen, sagt Thorsten vom Wege. Wir wollen mal anfangen heute aus Aktualitätsgründen mit der Hockey-Weltmeisterschaft. Die findet ja in Belgien statt und die deutschen Männer, so rum müssen wir anfangen, haben mit einem 1:0 gegen Belgien frühzeitig die nächste Runde erreicht. Den Frauen droht mit dem 2:3 gegen Argentinien das frühe Vorrunden aus. Christina Schröder hat die Einzelheiten.
21: Weltmeister Deutschland und Gastgeber Belgien lieferten den 10.000 Zuschauern im flutlichterhellten Hockeystadion das ersehnte Topspiel. Hart umkämpfte Duelle, hohe technische Finesse. Lediglich die Torchancen waren rar, beide Teams verteidigten höchst diszipliniert. Die zweite Hälfte begann wie die erste, bis Deutschland die erste Strafecke zog und Torschütze Jakob Briller souverän verwandelte. Im Schlussviertel erhöhten die Gastgeber den Druck noch einmal, doch das verjüngte deutsche Team strotzte vor Selbstbewusstsein, wehrte noch in der letzten Sekunde eine Strafecke der Gastgeber ab. Mit dem Sieg stehen die Honamas schon vor dem letzten Gruppenspiel gegen Frankreich in der Hauptrunde. Zuvor hatten die Danas eine schmerzliche Niederlage gegen den Vize-Weltmeister Argentinien einstecken müssen. Die junge DAB-Auswahl zeigte sich trotz frühem Rückstand kämpferisch und auf Augenhöhe mit den routinierten Las Leonas. Im letzten Viertel starteten die deutschen Hockeyfrauen eine eindrucksvolle Aufholjagd, doch Argentinien erhöhte per Strafecke zum Endstand. Nach dieser Niederlage und dem Auftaktsieg gegen Schottland muss Deutschland im letzten Vorrundenspiel gegen die USA gewinnen, um noch in die Hauptrunde einzuziehen.
20: So, und damit kommen wir in die Region und zwar zum Basketball, genauer gesagt nach Halle an der Saale. Denn die Basketballerinnen aus der Saalestadt sind ja seit Jahr und Tag eine etablierte Kraft in der Bundesliga. Aber man träumt in Halle von noch mehr, denn mittelfristig wollen die Lions sogar um die Meisterschaft mitspielen. Dafür hat sich der Verein wirtschaftlich neu aufgestellt. Gestern wurde das Ergebnis präsentiert und Stefan Weitling war für uns dabei.
22: Ein neuer Name kann manchmal auch neue Energie freisetzen. Darauf hoffen sie zumindest in Halle. Aus dem Synthenix MBC werden die Hallfit Lions. Für MBC-Geschäftsführerin Ulrike Wölfel der Beginn eines neuen Kapitels.
23: Wir möchten auf jeden Fall wieder gesehen werden als hallische Mannschaft. Das ist ganz wichtig. Vielleicht ist auch die letzten Jahre ein bisschen verloren gegangen durch die Männermannschaft in Weißenfels. Und es ist natürlich auch wichtig, dass wir hier ankommen und die Marke nach vorne bringen die nächsten Jahre. Denn wir haben jetzt einen Zuschauerschnitt von knapp 700 Zuschauer die letzten Jahre gehabt. 1200 Kapazität haben wir aktuell in der SWH Arena und im besten Falle wollen wir die ausschöpfen.
22: Die Hallfit Lions bleiben Teil der MBC-Familie, sind nun aber, dank des neuen Sponsors, finanziell eigenständiger und haben eine Vision, erzählt Hallfit Lions Sportdirektor Mario Zurkowski.
24: Wir gehen nächstes Jahr mit einer sehr jungen Mannschaft an den Start. Ich glaube, das ist die jüngste Mannschaft, die wir in den letzten 5 Jahren hier in Halle hatten und haben aber dabei viel Talent. Und mit viel Talent kann halt wirklich auch großes Wachstum entstehen.
22: In den vergangenen 3 Spielzeiten belegten die Lions 2-mal den 3. Platz. Aus der einstigen Fahrstuhlmannschaft ist ein etablierter Bundesligist geworden mit einem klaren Ziel. Noch einmal MBC-Geschäftsführerin Ulrike Wölfel.
23: Wir konnten einen Großteil der Spielerinnen halten. Es ist sehr, sehr wichtig. Wir haben sehr, sehr gute Spielerinnen dabei. Wir haben großes Potenzial und wir wollen nicht nur Top 4, wir wollen um die Meisterschaft spielen.
22: Vom Budget her gehören die Hallfit Lions nun zu den Top 4 der Liga. Die wirtschaftlichen Voraussetzungen sind also gegeben. Nun gilt es, ein Team zu formen. Bis zum Saisonstart Anfang Oktober bleiben noch rund 6 Wochen Zeit.
20: So, und dann kommen wir zu anderen erfolgreichen Leuten aus Sachsen-Anhalt, genauer gesagt zu den Schwimmern. Die sind nach ihren Erfolgen bei den kontinentalen Titelkämpfen in Paris wieder angekommen in Magdeburg. Und dabei war unter anderem Lukas Mertens, 1-mal Silber, 2-mal Bronze. Sein Magdeburger Trainingskollege Johannes Liebmann hatte in der französischen Hauptstadt sogar 2 Goldmedaillen abgeräumt und über 1500 Meter Freistil einen Weltrekord aufgestellt. Zur Freude auch von Lukas Mertens, wie der gestern sagte.
25: Ich mag Johannes extrem gerne. Er ist ein sehr angenehmer Mensch, hervorragender Sportler mit 19 Jahren. Will man sich gar nicht aussprechen, was da noch alles möglich ist. Aber jetzt heißt es halt einfach ruhig bleiben, das natürlich genießen, weil er hat Unglaubliches geschaffen, was auch wahrscheinlich noch ein bisschen länger stehen wird jetzt so, außer er bricht es dann nochmal. Von daher bin ich super stolz auf ihn und freue mich einfach, ihn auch an meiner Seite zu wissen, weil er ist auch ein wichtiger Trainingskamerad für mich. Die Strecken haben sich jetzt das Jahr ein bisschen unterschieden. Ich war ja eher auf den mittleren, kurzen Distanzen unterwegs, eher auf den längeren. Von daher sind wir uns da nicht ganz so in die Quere gekommen, aber mal gucken, was nächste Saison dann wird.
20: So, einen habe ich noch vom Tennis. Ein nervenstarker Alexander Zverev hat beim ATP Masters in Cincinnati das Achtelfinale erreicht. Der French Open-Sieger rang in der dritten Runde den Franzosen Terence Ortmanet mit 7:6 und 7:6 nieder.
0: Dankeschön, Thorsten. 6.45 Uhr, dreiviertel sieben. 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Das Top-Thema zur Stunde kommt aus Kochstedt. Hier wird heute ein neues sogenanntes Technologiezentrum Drohnensicherheit eingeweiht. Damit will die Bundesregierung gezielte Abwehrmöglichkeiten entwickeln. Weitere Meldungen hören Sie von Martin Nass.
1: Der US-Softwarekonzern Google hat ein umfangreiches Datenpaket des pleitegegangenen US-Billigfliegers Spirit Airlines gekauft. Für 10 Millionen Dollar wurden unter anderem 100 Millionen E-Mails sowie 500 Millionen Unterhaltungen über die Messaging-Plattform Microsoft Teams erworben. Google will damit nach eigenen Angaben seine KI trainieren. Der ukrainische Präsident Volodymyr Zelensky hat Personaländerungen beim Militär angekündigt. Zelensky sagte in seiner abendlichen Videoansprache, erfahrene Kommandeure müssten mehr Handlungsspielraum erhalten. Er habe deshalb bei einer Sitzung mit der Militärspitze einen Teil der Personalentscheidungen gebilligt. Namen nannte Zelensky nicht. In einem Gefängnis in Rothenburg am Neckar hat es eine Meuterei gegeben. Wie die JVA mitteilte, hatten sich Gefangene nach dem Hofgang geweigert, in ihre Zellen zurückzukehren. Erst mit Hilfe eines Großaufgebots der Polizei sei dies gelungen. Auslöser für den Protest waren eine zuvor nicht aufgestellte Tischtennisplatte sowie der Unmut über die Haftbedingungen. Es habe keine Gewalt gegeben. Das Wetter heute: viele Wolken und zeitweise schauerartiger Regen. 18 bis 22 Grad. Morgen wechselnd bewölkt und örtlich einige Schauer. 23 bis 26 Grad. MDR aktuell Verkehrsdienst. A2 Richtung Hannover zwischen Erxleben und Eilsleben. 5 Kilometer stockender Verkehr an einer Baustelle. A4 Frankfurt Richtung Dresden zwischen Dreieck-Nossen und Dreieck-Dresden-West. Stockender Verkehr an einer Baustelle. A4 Frankfurt Richtung Dresden zwischen Dreieck-Nossen und Wilsdruff. 3 Kilometer Stau an einer Baustelle. Vorsicht auf der B180 Ortsumfahrung Querfurt. In Höhe Döcklitzer Torbehinderungen nach einem Wildunfall. Im Landkreis Greiz ist die Straße zwischen Abzweig Arnsgrün und Wolfsheim wegen eines Feuerwehreinsatzes weiterhin gesperrt. Soweit der MDR Aktuell Verkehrsdienst, die Zeit 6.47 Uhr.
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0: Und da unternehmen wir an dieser Stelle eine Zeitreise an einen bedeutenden Tag in der Geschichte der DDR. Einige sehen darin sogar den Anfang vom Ende der DDR. Es geht um die Selbstverbrennung von Oskar Brüsewitz in Zeitz, heute genau vor 50 Jahren. Aus Protest gegen die Unterdrückung durch das SED-Regime hatte sich der Pfarrer vor der Michaeliskirche mitten in der Stadt selbst angezündet und starb wenige Tage danach. Sachsen-Anhalt-Korrespondentin Doreen Jonas über die Bedeutung von Oskar Brüsewitz damals und heute.
2: Eine Säule aus Sandstein. Der Name Oskar Brüsewitz in einen dunklen Metallkranz gestanzt. In der Mitte eine kleine Plakette, die an die Selbstverbrennung des Pfarrers aus Rippicher am 18. August 1976 erinnert. Jedes Jahr, Punkt 11.55 Uhr, findet an diesem Tag dort eine Gedenkveranstaltung statt. In Erinnerung an diese, wie es Wolf Biermann später formulierte, Republikflucht in den Tod. Ältere Zeitzer können sich noch gut an Oskar Brüsewitz erinnern.
5: Der hat viel getan für sein Dorf, für die Kinder und für alles. Aber wie war es in der Zeit? Kirche, Kleinöl.
7: Oskar Brüsewitz, an der Kirche hatte er am Leuchter früher ein großes Kreuz. Immer eigentlich zu sehen. Das hat keinen geblendet. DDR wollte es aber weg haben.
5: Ein lebensfroher, lustiger Mensch war er, der auch jetzt auf die ganze Politik und so keine Rücksicht genommen hat und seine Meinung vertreten hat. Vor ihm war eigentlich nur einer Herr und das war sein Gott und Jesus.
2: Und dann fügt diese Frau noch hinzu.
5: Man sollte es auch nicht vergessen, warum er sich geopfert hat. Aber vielleicht hätte er mehr bewirkt, wenn er am Leben geblieben wäre.
2: Wie also umgehen mit so einem grausamen öffentlichen Freitod als Zeichen des Widerstands? Für Friedrich Kramer, Landesbischof der Evangelischen Kirche Mitteldeutschlands, reiht sich die Tat ein in verschiedene andere politische Proteste zu der Zeit. Wie etwa die Selbstverbrennung von Mönchen im Vietnamkrieg oder Jan Palach in Prag.
8: Da gibt es wie so ein Leuchtfeuer, was sagt, Leute,
6: gewacht auf.
2: Und gleichzeitig habe sich Brüsewitz in einer dramatischen privaten Situation befunden. Es habe die Versetzung gedroht. Viele Fragen, so Kramer, seien nach wie vor zu beantworten.
6: Mit der Tat, da war es immer ambivalent. Ja, weil Selbsttötung ist nicht gut. Aber es waren natürlich auch Schuldgefühle bei. Was haben wir im Konvent? Haben wir das gut genug beachtet? Haben wir ihn allein gelassen?
2: Für den Landesbischof war Brüsewitz schon als Jugendlicher ein fester Begriff, wenn es darum ging,
6: ob man auch opferbereit sein muss. Und zwischen Dietrich Bonhoeffer und dann immer auch Brüsewitz schwang so mit. Nach dem Motto, es kann auch gefährlich sein, wenn du Christ bist. Es kann was kosten.
2: Die Nachricht von Brüsewitz' Tod hatte sich in der DDR nur sehr langsam verbreitet. Erst nachdem westdeutsche Medien berichtet hatten. Im Neuen Deutschland erschien ein Text, der Brüsewitz als nicht bei Sinnen abstempelte. Dieser verleumderische Artikel, sagt Johannes Beleites, Sachsen-Anhalts Beauftragter für SED-Unrecht,
8: hat der DDR an sich geschadet. Der hat genau das Gegenteil entwickelt. Die sind so sehr übers Ziel hinausgeschossen, dass selbst SED-Genossen gesagt haben, so geht man mit Menschen nicht um, erst recht nicht mit solchen, die protestiert haben und dabei zu Tode gekommen sind.
2: Brüsewitz Tod und auch der Umgang damit habe am Ende
8: die Opposition wesentlich mitgebildet und letztlich auch zusammengeschweißt.
2: Kehren wir zurück nach Zeitz. Während der Vorbereitung zum 50. Jahrestag der Selbstverbrennung hat Pfarrerin Claudia Romisch viele Gespräche geführt. Deutlich wurde
9: zum einen, dass er ein ganz, ganz überzeugter Zeuge Jesu Christi war. Zum anderen, dass er ein Zeichen gegen Unfreiheit auch setzen wollte.
2: Und vielleicht gerade in diesen Tagen sei es wichtig, dass man diese Geschichte in Erinnerung behält, wo oft mit DDR-Geschichte sehr positiv umgegangen wird.
9: Die DDR war ein Unrechtsstaat und das macht Unrecht mit Menschen. Es treibt sie in die Enge und lässt sie das Äußerste tun.
2: Das treibt auch Sachsen-Anhalts Opferbeauftragten Johannes Beleites um. Ihm sei es wichtig, dass außerhalb des jährlichen Erinnerns noch etwas Dauerhaftes hinzukommt. Eine Oskar-Brüsewitz-Straße zum Beispiel.
0: Aus Zeitz der Bericht von Doreen Jonas.

0: 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Die schwarz-rote Bundesregierung hat in Sachen Klimapolitik im Vergleich zur Ampel umgesteuert. Umwelt- und Klimaschutz haben keine hohe Priorität. Wirtschaft first ist immer wieder zu hören, besonders mit Blick auf die neuen Energiegesetze von Bundeswirtschaftsministerin Reiche, fragen sich Kritiker, ob Schwarz-Rot Energiewende und Klimaschutz ausbremsen will. Wie lassen sich Wirtschaftswachstum und Klimaschutz aber vereinbaren? Aus Berlin dazu Jakob Mayer.
1: In Eisenach in Thüringen zeigt sich, dass wirtschaftliche Entwicklung und Klimaschutz zusammengehen. Der Automobilzulieferer Bosch macht es in seinem dortigen Werk mit 1800 Beschäftigten vor. Der Strom kommt überwiegend von Photovoltaikanlagen auf den Fabrikdächern.
2: An sonnenreichen Tagen können wir damit den gesamten Strombedarf unseres Werkes decken und zeitweise sogar überschüssige Energie erzeugen,
1: sagt der technische Werksleiter Pedro Pimenteo. Fürs Heizen und Kühlen setzt Bosch in Eisenach nicht mehr auf fossile Energie, sondern nutzt großenteils die in der Produktion entstehende Abwärme.
2: Durch die Umstellung auf Industriewärmepumpen konnten wir den Einsatz fossiler Energieträger deutlich reduzieren und unseren Gasbedarf am Standort um mehr als 90% senken.
1: Derzeit arbeiten sie in Eisenach außerdem an Speicherlösungen für Strom, Wärme und Kälte. Aber energieintensive Industriezweige wie Zement, Chemie oder Stahl tun sich besonders schwer, klimaneutral zu werden, also unter dem Strich nicht mehr Treibhausgase auszustoßen, als eingespart werden. Deshalb setzen Stahlhersteller wie die Salzgitter AG auf grünen, also mit erneuerbaren Energien erzeugten Wasserstoff. Vorstandschef Gunnar Gröbler.
3: Förderung ist ein Thema, aber auch grundsätzlich Erhalt von Arbeitsplätzen, Erhalt von Grundstoffindustrie in Deutschland. Ich glaube auch, dass es für die Salzgitter AG ein Zukunftsprojekt ist, um uns gestärkt aus der Transformation herauskommen zu lassen.
1: Die Salzgitter AG hat gerade über ein Tochterunternehmen mit dem Energiedienstleister EWE eine langfristige Vereinbarung über die Lieferung von grünem Wasserstoff abgeschlossen. In der EU hat sich längst gezeigt, dass wirtschaftliches Wachstum und Klimaschutz vereinbar sind. Der Ausstoß klimaschädlicher Treibhausgase ist seit 1990 um ein Drittel gesunken, während die Wirtschaft um zwei Drittel gewachsen ist. Aber für Bundeskanzler und CDU-Chef Friedrich Merz steht Klimapolitik unter dem Vorbehalt, dass sie die Wirtschaft nicht einschränkt.
4: Ein Klimaschutz, der die industrielle Basis unseres Landes gefährdet oder gar zerstört, ein Klimaschutz, der den Wohlstand unseres Landes aufs Spiel setzt, der findet keine Akzeptanz in der Bevölkerung.
1: Die schwarz-rote Bundesregierung fördert den Kauf von E-Autos mit einer Prämie, die besonders Haushalten mit kleineren Einkommen zugutekommen soll. Die Förderung von Solaranlagen auf dem Dach soll eingeschränkt, der Ausbau von Sonnen- und Windenergie besser auf den Netzausbau abgestimmt werden. Aber Fachleute verlangen nachdrücklich mehr Engagement von der Bundesregierung. Das im März vorgelegte Klimaschutzprogramm hält der Expertenrat für Klimafragen für ungenügend. Ratsmitglied Julia Pongratz.
5: Wir empfehlen eine Einbettung der Klimaschutzpolitik in eine kohärente politische Gesamtstrategie, die insbesondere auch soziale Verteilungswirkungen und ökonomische Folgen bei der Programmgestaltung stärker in den Blick nimmt.
1: Wissenschaftliche Untersuchungen zeigen, es wird deutlich teurer, zu wenig gegen die Erderwärmung zu tun, als rechtzeitig Geld für wirksamen Klimaschutz auszugeben. Auch Bundesumweltminister Carsten Schneider betont mit Blick auf austrocknende Flüsse:
6: Jeder, der bisher behauptet hat, Klimaschutz schadet der Wirtschaft, erlebt heute, dass kein vorhandener Klimaschutz der Wirtschaft schadet. Jeder Tag kostet 500 Millionen Euro, fast 1,5 Milliarde geringere Wirtschaftsleistung.
1: Welche politischen Konsequenzen die Bundesregierung daraus zieht, ist allerdings noch offen.
0: Der Bericht von Jakob Mayer. In 4 Minuten ist es um 7.
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11: Und wir schauen um 7:15 zum Wetter, machen das mit Ralf Valencia. Wir kommen aus der zweiten Nacht, in der man mal wieder so richtig durchlüften konnte. Und heute auch tagsüber ist recht angenehm, ne?
12: Das stimmt. Also wir bleiben heute auf jeden Fall unter den Höchstwerten für einen Sommertag. Das heißt also unter 25 Grad. Wir starten teilweise wirklich mit Temperaturen jetzt aktuell so zwischen 12 und 15 Grad und zwischen 18 und 22 Grad kommen wir raus. Grund dafür ist zum einen, dass wir im Zustrom etwas kühlere Luft liegen, die von Westen her zu uns hereinkommt und zum anderen, dass die Wolken relativ dicht sind heute und von Westen her wird dann im Laufe des Tages auch Regen durchziehen. Aktuell haben wir noch ein bisschen Sonne im Osten von Sachsen-Anhalt, teilweise auch noch in Sachsen, aber die wird jetzt relativ schnell hinter den Wolken verschwinden.
11: Und wann kommt sie wieder?
12: Na, die kommt in den nächsten Tagen schon wieder, aber die Wolken werden überwiegen. Morgen sind wir dann bei Höchstwerten so zwischen 20 und 24 Grad und Richtung Donnerstag und Freitag wird es dann zwar wieder etwas wärmer, dann nehmen auch die Sonnenanteile wieder zu, aber Schauer, die gehören auch in den nächsten Tagen immer noch mit dazu.
11: Wie sieht's aus mit Gewittern?
12: Naja, Gewitter sind durchaus möglich, heute auf jeden Fall nicht. Heute haben wir dieses Regengebiet, was durchzieht, aber in den nächsten Tagen kann es, wenn es so zu Regenschauern neigt, auch mal das ein oder andere Gewitter mit dabei sein.
11: Und in Sachen Regenmenge reicht es aber nicht aus, um die Dürre auszugleichen?
12: Nein, wir haben ein sehr großes Regendefizit und deswegen ist also jeder Regen natürlich erstmal willkommen, aber zum Ausgleich bräuchten wir durchaus noch ein bisschen mehr.
11: Sagt Ralf Valencia, Dankeschön.
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11: Gleich 7:00 der neue Nachrichtenüberblick. Wir schauen dann auch auf dieses Thema. Vor 2 Wochen stand der Flughafen Leipzig-Halle im Zentrum der Berichterstattung. Grund war eine Sprengstoffdrohne. Bundesinnenminister Dobrindt betonte:
15: Drohnenabwehrtechnik ist etwas, was stark im Fokus steht im Aufbau. Übrigens geht es da nicht nur um Flughäfen, sondern die Bedrohung über Drohnen ist an vielen Stellen.
11: Und heute wird in Kochstedt bei Magdeburg das Zentrum für Drohnensicherheit eröffnet. Details dazu gibt's hier im Programm in 4 Minuten.
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16: Um 7 Uhr mit Martin Natz. In Sachsen-Anhalt wird heute ein Forschungszentrum für Drohnensicherheit eröffnet. Es wird in Kochstedt am Standort des Deutschen Zentrums für Luft- und Raumfahrt angesiedelt. Die Wissenschaftler sollen dort neue Technologien entwickeln und erproben. Zur Eröffnung hat sich unter anderem Bundesinnenminister Alexander Dobrindt angekündigt. Er hatte nach dem Drohnenvorfall am Flughafen Leipzig-Halle mehr Tempo beim Aufbau einer Drohnenabwehr gefordert. Das Thüringer BSW will seinen Streit über die Regierungsbeteiligung auf einem Sonderparteitag klären. Der Landesvorstand beschloss, einen außerordentlichen Parteitag einzuberufen. Außerdem will das BSW in Thüringen weiter mit CDU und SPD regieren und dem Bundesvorstand nicht folgen. Dieser hatte den Ausstieg aus der Brombeer-Koalition gefordert. Anlass ist die Entscheidung der TU Chemnitz, Ministerpräsident Mario Vogt von der CDU, seinen Doktortitel zu entziehen. Das gelockerte Sonntagsfahrverbot für Lkw hat bislang kaum zu mehr Verkehr geführt. Das teilte der Bundesverband Güterkraftverkehr und Logistik mit. Vorstandssprecher Dirk Engelhardt sagte der Rheinischen Post, die Möglichkeiten würden nur in überschaubarem Umfang genutzt. Durch die befristete Regelung gäbe es weder zusätzliche Fahrer noch zusätzliche Lenkzeiten. In den meisten Bundesländern wurde das Sonntagsfahrverbot gelockert, weil die großen Flüsse zu wenig Wasser haben und deshalb die Binnenschifffahrt stark eingeschränkt ist. Die ukrainische Armee hat die Region Moskau massiv mit Drohnen angegriffen. Der Bürgermeister der russischen Hauptstadt teilte über Telegram mit, es seien mehr als 600 Drohnen abgefeuert worden. Es gebe mehrere Verletzte, mehrere Gebäude seien beschädigt worden. Nach Militärangaben wurde auch ein Lager des Versandhändlers Wildberries getroffen. Schon in der Nacht zu Sonntag wurde das Moskauer Gebiet nach russischen Angaben von hunderten Drohnen attackiert. Die FIFA hat sich von ihrem Betriebsdirektor Kevin Lamour getrennt. Wie ein Sprecher des Fußball-Weltverbandes mitteilte, wurde die Zusammenarbeit beendet. Gründe wurden nicht genannt. Lamour hatte sich offen gegen das Vorhaben von FIFA-Präsident Gianni Infantino gestellt, WM-Rechte an Investoren zu verkaufen. Das waren die Nachrichten. Das Wetter, zunächst die Temperaturen. Brocken, Nebel 8 Grad, Chemnitz stark bewölkt 12 Grad, Dresden stark bewölkt 14, Eisenach bedeckt 15 Grad, Erfurt bedeckt 14, Gera Nebel, Fichtelberg Nebel 8 Grad, Gera bedeckt 13 Grad, Görlitz bedeckt 14 Grad, Halle 11 Grad, Leipzig und Magdeburg bedeckt bei jeweils 14 Grad, Meiningen bedeckt 13 Grad. Die Vorhersage, heute wechselnd bewölkt und von Westen her zeitweise schauerartiger Regen, Höchstwerte 18 bis 22 Grad. Morgen vor allem im Süden zum Teil längere Zeit heiter, sonst wechselnd bis stark bewölkt und von Westen her gebietsweise Schauer. Höchstwerte 20 bis 24 Grad. Am Donnerstag abziehende Schauer, immer mehr Sonne und noch etwas wärmer. MDR Verkehrsdienst, A2 Richtung Hannover, zwischen Irxleben und Eilsleben 5 Kilometer stockender Verkehr an einer Baustelle. A4 Frankfurt Richtung Dresden, zwischen Dreiecknossen und Dreieck Dresden West 6 Kilometer Stau an einer Baustelle. Im Landkreis Görlitz ist die Straße zwischen Groß-Hennersdorf und Abzweig Mittel-Hergesdorf nach einem Unfall gesperrt. Vorsicht, im Saalekreis zwischen Burglibenau und Abzweig Lössen liegt ein toter Waschbär auf der Fahrbahn. Im Landkreis Greiz ist die Straße zwischen Abzweig Arnsgrün und Wolfsheim wegen eines Feuerwehreinsatzes weiterhin gesperrt. Soweit der MDR Verkehrsdienst, die Zeit 7.04 Uhr.
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11: An diesem Dienstag mit Susanne Böttcher, guten Morgen. Heute vor 2 Wochen gab es Großalarm am Leipziger Flughafen. Grund war eine Sprengstoffdrohne an den ukrainischen Antonov-Transportflugzeugen. Nach dem Fund versprach Innenminister Dobrindt, die Forschung zur Drohnensicherheit auszubauen. Und das wird schon heute konkret, denn am Testflughafen des Deutschen Zentrums für Luft- und Raumfahrt in Kochstedt in Sachsen-Anhalt wird eine Forschungseinrichtung für Drohnensicherheit errichtet. Max Hensch.
17: Orten stören, abfangen. Die tägliche Aufgabe am Flughafen Kochstedt in Sachsen-Anhalt. Das Gelände liegt etwas verloren in der Provinz südlich von Magdeburg. Seit 2019 wird hier an Drohnen geforscht. Zunächst zur Erkennung von Waldbränden oder zum Transport von Medikamenten, nun immer stärker auch für das Militär. Johann Dauer ist Abteilungsleiter für Drohnen beim Deutschen Zentrum für Luft- und Raumfahrt, kurz DLR.
18: Es fängt an bei der Detektion, dann darum, dass wenn man eine Drohne detektiert hat, die eigentlich nichts dort zu suchen hat, wo man sich jetzt hier gerade befindet, dass man verifiziert, okay, es ist eine Drohne, die hier widerrechtlich betrieben wird. Und dann löst man über ein Lagebild eine Gegenmaßnahme aus. Das können zum Beispiel Jägerdrohnen sein oder auch das Fälschen von GPS-Informationen, sodass man den Gegner entweder zum Absturz bringt, ihn einfängt, für eine Forensik bereitstellt oder sicher zum Landen bringt.
17: Ursprünglich war der Flughafen von Kochstedt ein sowjetischer Militärstützpunkt im geteilten Deutschland. Mitte der 1990er Jahre begann die Umstellung zum Urlaubsflughafen, etwa in Richtung Spanien. Doch das Projekt scheiterte mehrfach, zuletzt in den 2010er Jahren, als Ryanair Verbindungen etwa nach Barcelona oder London angeboten hatte. Die lange Landebahn und die intakten Gebäude in Kochstedt bieten den Forschern jedoch nun die gewünschten Bedingungen, um mittlerweile immer relevantere Szenarien wie Drohnenangriffe auf Flughäfen zu simulieren. Dafür wurde extra eine sogenannte Geozone von 16 mal 5 Kilometern rund um den Standort eingerichtet, erklärt die DLR-Vorstandsvorsitzende Anke Kaiser-Pützalla.
19: Die Geozone bedeutet, dass wir hier mit wesentlich weniger Bürokratieaufwand Drohnenexperimente machen können. Das ist ein großer Vertrauensbeweis und wir freuen uns, dass damit diejenigen, die es hier nutzen, also beispielsweise Unternehmen, aber auch die Behörden und natürlich auch wir als DLR, eben unsere Experimente, aber auch zum Beispiel gemeinsame Projekte wirklich schnell in die Umsetzung bringen können und dafür auch nicht fürchterlich viel Papier brauchen.
17: Dass der Flughafen Kochstedt nun zum deutschen Technologiezentrum für Drohnensicherheit ausgebaut wird, scheint fast logisch. Mehr als ein Dutzend Einrichtungen forschen hier bereits. Quasi im Wochentakt laufen Tests. Erst kürzlich probierten Polizeibeamte Abwehrsysteme aus. Und die rasante Entwicklung der Angriffsdrohnen mit Wärmebild, Glasfaser und Sprengladungen, etwa im Ukraine-Krieg oder an der Straße von Hormuz, bringen die Bundesregierung nun dazu, weiter in eigene Strukturen zu investieren. Flugzeuge können übrigens weiterhin in Kochstedt landen. Auch die Bundeswehr nutzte das DLR-Gelände im Juni für Flug- und Systemtests bei Transportflugzeugen.
11: Die Informationen von Max Hensch. Wenn Sie zuletzt über Land gefahren sind, in Sachsen, Sachsen-Anhalt und Thüringen, dann haben Sie sicherlich festgestellt, die Felder in Mitteldeutschland sehen ziemlich traurig aus. Zu heiß und zu trocken waren die vergangenen Wochen. Die Ernte fällt deshalb vielerorts deutlich schlechter aus als in den vergangenen Jahren. Und dort, wo weniger Getreide, Mais und Kartoffeln geerntet werden, fehlt es am Ende auch an wichtigen Einnahmen. Für die Landwirte wächst der wirtschaftliche Druck. Die Bauernverbände fordern deshalb mehr Unterstützung von der Politik. Marius Rudolph.
20: In Sachsen-Anhalt wird die Ernte in diesem Jahr so schlecht ausfallen wie nie zuvor. Das sagt Sven Borchert voraus, Vizepräsident des Landesbauernverbands.
21: Ganz besonders stark hat es den Raps getroffen. Ich glaube, beim Raps ist es quer über Sachsen-Anhalt gleich. Da fehlen überall 10, 15 Dezitonnen Ertrag. Und beim Getreide hat die Hitzewelle auch zugeschlagen und uns, sage ich mal, nicht bloß im Ertrag zugesetzt, sondern auch bei den Qualitäten. Kartoffel, Zuckerrüben, das leidet im Moment alles unheimlich.
20: Weil die Ernte auch beim Gras und Mais deutlich schlechter ausfällt als in den letzten Jahren, fehlt zudem Futter für die Nutztiere. Das sorgt aktuell unter anderem bei Milchbetrieben für höhere Kosten, erklärt Borchert.
21: Landwirte sind ja so aufgestellt, dass sie in der Regel auch eine Futterreserve haben, die sie aufgebaut haben über Jahre, die sie immer so ein bisschen mitnehmen, um bestimmte Dinge ausgleichen zu können. Und da muss man versuchen, halt über andere Zutaten die Ration wieder ausgeglichen herzustellen. Aber das kostet alles verdammt viel Geld, ne? Denn ich sage mal, so zum Beispiel Gras oder Mais, das sind die billigsten Futtermittel.
20: Aber nicht nur in Sachsen-Anhalt ist die Sorge groß. Auch der Präsident des Thüringer Bauernverbands, Klaus Wagner, spricht von unterdurchschnittlichen Ernteerträgen über fast alle Bereiche. Und das setzt die landwirtschaftlichen Betriebe wirtschaftlich immer mehr unter Druck.
22: Die Liquidität ist auf allen landwirtschaftlichen Betrieben sehr angespannt und hat sich auch seit dem Frühjahr deutlich verschlechtert. Diesel müssen wir kaufen, Dünger müssen wir kaufen. Auf der anderen Seite haben wir weniger Erntemenge zu verkaufen, zu einer schlechteren Qualität. Also wir können eine Menge abpuffern, haben wir auch in den vergangenen Jahren gemacht. Aber irgendwann ist eben Ende.
20: Die Bauernverbände fordern deshalb Hilfe von der Politik. Die könne zwar die Preise nicht beeinflussen, aber die Rahmenbedingungen verbessern, sagt Borchert vom Landesbauernverband Sachsen-Anhalt.
21: Das sind so Dinge mit Aussetzung der CO2-Steuer, Bürokratieabbau. Ja, die Bürokratie kostet uns auch ein wahnsinniges Geld und wird jedes Jahr nur mehr. Sie wird wirklich nicht spürbar weniger. Das sind also Punkte, wo die Politik ganz kurzfristig auch handeln könnte und Dinge für uns verbessern könnte.
20: Bundeslandwirtschaftsminister Alois Rainer hat bereits mögliche Hilfen in Aussicht gestellt. Wie die konkret aussehen könnten, ließ er aber offen. Der Bund will diese Hilfen aber offenbar nicht alleine stemmen. Auf Anfrage von MDR Aktuell erklärte das sächsische Landwirtschaftsministerium:

0: Sarah Wagenknecht will ein Ende des Bündnisses. Eine übergroße Mehrheit der Thüringer BSW-Landtagsfraktion lehnte das gestern ab. Doch wer jetzt glaubt, die Kuh ist vom Eis, der irrt möglicherweise, sagt unser Korrespondent in Erfurt, Lars Sänger. Denn der BSW-Landesvorstand beschloss gestern Abend die Einberufung eines Sonderparteitages.
1: Das ist die Forderung von 4 Kreisverbänden. Und findet dieser Parteitag dann wirklich statt, dann wird das Thema raus aus der Regierung oder eben drinbleiben nochmal. Und zwar auf offener Bühne verhandelt. Ausgang dann allerdings ungewiss, weil Teile des Landesverbandes deutlich Berlin-freundlicher sind als die Fraktion.
0: Die CDU wiederum stellt sich am Abend demonstrativ hinter ihren Ministerpräsidenten. Mario Vogt soll auch CDU-Chef im Freistaat bleiben. Aus Erfurt berichtet Wolfgang Hensche.
2: Mit ihrem Beschluss will die CDU vor allem eines demonstrieren: Geschlossenheit. Vogt steht wegen des Streits um den aberkannten Doktortitel bei der AfD, aber auch beim BSW-Bundesvorstand in der Kritik. Die CDU wirft ihrerseits Sarah Wagenknecht und Björn Höcke vor, Thüringen zum Spielball von Parteitaktik zu machen. Auch mehrere Kreisvorsitzende stärken Vogt den Rücken. Thüringen brauche eine stabile Regierung, sagte der Chef im Wartburgkreis, Michael Brotführer. Unsere Leute stehen zu Vogt, sagte Stefan Schardt aus dem Kyffhäuserkreis.
0: Und wie es trotz allem mit Thüringens Landesregierung weitergeht, das wollen wir in gut 20 Minuten mit der Finanzministerin und BSW-Landeschefin Katja Wolf besprechen. 7.12 Uhr. Wir blicken auf die internationale Bühne. US-Präsident Donald Trump hat ein laufendes Militärmanöver mit Südkorea ausgebremst. Darüber hinaus sorgen seine freundlichen Worte gegenüber Nordkoreas Diktator Kim Jong-un in Washington für Irritation. Von dort berichtet Carsten Kühntop.
3: Unter US-Präsident Donald Trump ein Freund oder Verbündeter Amerikas zu sein, ist nicht einfach. Diese Erfahrung macht nun Südkorea. Vor Journalisten im Oval Office beschwert sich Trump, Seoul habe es abgelehnt, den USA beim Krieg gegen den Iran beizustehen. Und das, obwohl knapp 29.000 US-Soldaten in Südkorea stationiert seien zum Schutz des Landes.
4: Wenn Sie jemanden fragen, möchten Sie uns helfen? Und dann heißt es nein, danke. Aber dabei beschützen wir Sie vor einem anderen Land, was Milliarden Dollar kostet.
3: Bruce Klingner ist Korea-Experte bei der Mansfield Foundation, einer Denkfabrik in Washington.
4: Erstens schwächt es die Abschreckungskraft der Verbündeten angesichts der wachsenden Bedrohung durch nordkoreanische Atomraketen und konventionelle Waffen. Zweitens bestraft es einen treuen Verbündeten dafür, dass er sich weigert, sich Trumps gescheitertem Krieg gegen den Iran anzuschließen. Drittens bedeutet es eine Beschwichtigung eines despotischen Diktators.
3: Trumps freundliche Worte über Nordkoreas Herrscher, Gordon Sondland, beunruhigen sie nicht. Sondland diente während Trumps erster Amtszeit als US-Botschafter bei der EU und sagt bei CNN:
5: He's trying to keep very, very hostile regimes.
4: Er versucht, sehr, sehr feindselige Regime wie Nordkorea in Schach zu halten, indem er ihnen zumindest immer wieder Friedensangebote unterbreitet, ohne dabei militärisch auch nur im Geringsten nachzugeben.
3: Bereits in seiner ersten Amtszeit verfolgte Trump einen ungewöhnlichen Kurs gegenüber Nordkorea. Zuerst gab es eine Periode wüster Beschimpfungen und Drohungen. Trump nannte Kim Jong-un das Raketenmännchen, Kim Trump einen geistig verwirrten Greis. Dann Tauwetter. Dreimal trifft der US-Präsident den nordkoreanischen Diktator in den Jahren 2018 und 2019. Zuerst in Singapur, dann in Hanoi und schließlich in der demilitarisierten Zone zwischen Nord- und Südkorea. Im September 2018 berichtet Trump seinen Anhängern bei einer Veranstaltung in West Virginia:
6: And we go back and forth and then we fell in love. Okay? No, really. He wrote me beautiful letters. And they're great letters. We fell in love.
3: Irgendwann hätten er und Kim sich ineinander verliebt, sagt Trump. Kim habe ihm wunderschöne, großartige Briefe geschrieben. Der Journalist Bob Woodward darf später 25 dieser Briefe lesen und daraus zitieren. So schrieb der Nordkoreaner an den US-Amerikaner im Dezember 2018 nach dem ersten Gipfeltreffen:
4: Selbst heute noch kann ich diesen historischen Moment nicht vergessen, als ich an diesem wunderschönen und heiligen Ort fest die Hand Eurer Exzellenz hielt, während die ganze Welt mit großem Interesse und der Hoffnung zusah, die Ehre dieses Tages noch einmal zu erleben.
3: Doch Trumps Kalkül scheitert. Kim rüstet weiter auf mit Nuklearwaffen und ballistischen Raketen. Eine Forscherin vom Wilson Center, einem Institut in Washington, stellt zum Ende von Trumps Amtszeit fest, bei seiner Nordkorea-Politik bleibe dem Präsidenten nicht viel mehr als eine Schublade schmeichlerischer Briefe.
0: Damit 7.15 Uhr, 7:15 Uhr.

0: CNM, der aktuell das Nachrichtenradio. Top-Thema zur Stunde kommt aus Kochstedt. Hier wird heute ein neues Technologiezentrum Drohnensicherheit eingeweiht. Damit will die Bundesregierung gezielte Abwehrmöglichkeiten entwickeln. Was heute noch wichtig wird, verrät Ihnen Martin Nass.
1: Am Oberlandesgericht Stuttgart wird heute das Urteil gegen drei Ukrainer erwartet. Die Staatsanwaltschaft wirft ihnen vor, im Auftrag Russlands Anschläge auf den Güterverkehr in Deutschland vorbereitet zu haben. Sie waren im Mai vergangenen Jahres festgenommen worden. Der Deutsche Bauernverband bilanziert heute die Ernte dieses Sommers. Durch Hitze und Trockenheit werden vor allem bei Getreide und Raps sowie Tierfutter Einbußen erwartet. Vor allem in Süddeutschland kam es nach bisherigen Angaben zu größeren Schäden. Das Landgericht Gera befasst sich ab heute erneut mit einem tödlichen Raserunfall im Saale-Orla-Kreis. Der Bundesgerichtshof hatte eine lebenslange Haftstrafe gegen einen Afghanen in Teilen aufgehoben. Der Angeklagte war bei einem illegalen Rennen mit einem Auto zusammengeprallt. Dessen Fahrerin wurde tödlich verletzt, der Beifahrer des Unfallverursachers schwer. Das Wetter heute: viele Wolken und zeitweise schauerartiger Regen, 18 bis 22 Grad. Morgen wechselnd bewölkt und örtlich einige Schauer, 23 bis 26 Grad. MDR aktuell Verkehrsdienst. A2 Richtung Hannover, zwischen Erxleben und Eilsleben, 5 Kilometer stockender Verkehr an einer Baustelle. A4 Frankfurt Richtung Dresden, zwischen Dreieck-Nossen und Dreieck Dresden-West, 7 Kilometer Stau an einer Baustelle. Hier dauert es 45 Minuten länger. Im Landkreis Görlitz ist die Straße zwischen Groß-Hennersdorf und Abzweig Mittel-Herwigsdorf nach einem Unfall gesperrt. Im Landkreis Greiz ist die Straße zwischen Abzweig Arnsgrün und Wolfsheim wegen eines Feuerwehreinsatzes weiterhin gesperrt. Soweit der MDR Aktuell Verkehrsdienst, die Zeit 7.17 Uhr.
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0: Der reiche Westen und der arme Osten, das ist ja ein häufig genutztes Narrativ, das hoffentlich bald ausgedient hat, aber noch eben nicht. Das belegen auch die Summen, die in Deutschland vererbt werden. Und die hat sich David Wünschel angesehen. Er ist Datenjournalist beim MDR mit den thematischen Schwerpunkten Wahlen und soziale Gerechtigkeit. Und mit ihm konnte ich über diese Ergebnisse sprechen.
3: Hallo.
0: Ja, schauen wir mal genauer drauf. Im Westen sind die steuerpflichtigen Erbschaften und Schenkungen deutlich höher als im Osten. Welche konkreten Ergebnisse haben denn deine Recherchen ergeben?
3: Ja, das zentrale Ergebnis ist, wie schon gesagt, diese riesigen regionalen Unterschiede. Wenn man sich das nach Bundesländern anschaut, dann lagen da 2024 Rheinland-Pfalz, Bayern und Hamburg an der Spitze. Am wenigsten wurde in Sachsen, Mecklenburg-Vorpommern und in Sachsen-Anhalt vererbt. Ja, und daran sieht man schon, alle ostdeutschen Bundesländer liegen ganz unten im Ranking. Wenn man das mal auf die Bevölkerung berechnet, dann wird im Westen pro Einwohner ungefähr 9-mal so viel steuerpflichtiges Vermögen vererbt und verschenkt wie im Osten.
0: Und das ist gar nicht verwunderlich, liegt in der Geschichte begründet. In der DDR gab es kaum Privatvermögen, entsprechend auch in den Generationen danach weniger zu vererben. In Westdeutschland, du hast es gesagt, 9-mal so viel steuerpflichtige Erbschaften und Schenkungen im Vergleich zu Ostdeutschland. Steuern sind ja nun mal die Einnahmequelle für den Staat und die Länder. Welche Konsequenzen haben diese Unterschiede?
3: Die Erbschaft- und Schenkungssteuer, das ist eine Landessteuer. Das heißt, da wo viel Vermögen vererbt wird, da nimmt auch das jeweilige Bundesland mehr Steuern ein. Ein Beispiel: Sachsen-Anhalt hat 2024 ungefähr 21 Millionen Euro an Erbschaft- und Schenkungssteuer eingenommen. In Bayern waren es 2,7 Milliarden Euro, also mehr als das Hundertfache. Und das entsprach ungefähr 4% des gesamten Landeshaushalts. Das ist eine riesige Summe und das bedeutet natürlich mehr finanziellen Spielraum für die dortige Landesregierung, wobei man auch fairerweise sagen muss, ein Teil dieser Unterschiede wird über den Länderfinanzausgleich wieder ausgeglichen.
0: Diese Lücke hat aber auch Konsequenzen auf Gerechtigkeitsthemen. Welche sind das?
3: Ich würde es mal bewusst plakativ formulieren. Es ist ja nicht so, dass Westdeutsche mehr leisten als Ostdeutsche. Trotzdem gibt es im Westen viel mehr wohlhabende Familien, in denen Vermögen seit Generationen weitergegeben wird. Wer aus einer solchen Familie kommt, der startet mit einem ganz anderen finanziellen Polster ins Leben, unabhängig davon, was er oder sie wirklich leistet. Und diese Vermögensmauer zwischen Ost und West, dass sich daran auch 35 Jahre nach der Wiedervereinigung kaum etwas ändert, da kann man durchaus die Frage stellen, ob das gerecht ist.
0: Informationen und Einschätzungen waren das von David Wünschel. Übrigens eine weitere Erkenntnis aus den Recherchen. Westdeutsche Erben profitieren stärker von Schlupflöchern. Details dazu finden Sie auch nochmal online auf mdraktuell.de. 7:21 Uhr, schauen wir auf ein Energiethema. Sonnenenergie zu nutzen wird immer beliebter. Aber welche Brandgefahren gehen eigentlich von Solaranlagen auf dem Dach aus? Konkretes Beispiel: erst am Freitag ist in der Nähe von Leipzig ein Lagerhaus für Stroh komplett abgebrannt. Auf dem Dach lagen Solarpanels, auch die wurden zerstört. Die Überreste sind laut Feuerwehr auf den umliegenden Gärten und Grundstücken gelandet. Wie problematisch ist das? Till Ganswind hat nachgefragt.
4: Die Hitze durch das Feuer in Pegau war so stark, dass für die Einsatzkräfte der Feuerwehr erstmal gar nicht an Löschen zu denken war. Einsatzleiter Marco Becher von der Freiwilligen Feuerwehr Pegau schildert das so.
5: Es war eine massive thermische Ausladung, zum Glück in die Höhe. Wir sind gar nicht an die Halle rangekommen. Auf dem Dach der Halle, die war voll mit Solarplatten. Das kam erschwerend noch hinzu. Die haben sich dann quasi in der näheren Umgebung abgeregnet.
4: Dabei handelte es sich aber nicht um die eigentlichen Panels, sagt Mai Köhler vom Amt für Brand- und Katastrophenschutz des Landkreises Leipzig.
6: Grundsätzlich muss man sagen, dass die PV-Anlage oder die Platten generell gar nicht brennbar sind, sondern eher die Teile, die ringsrum um diese Siliziumplatte verbaut ist. Das ist aus Kunststoff. Und das sind eher diese Teile, die dann in Brand geraten. Die Platte an und für sich selber kann höchstens bersten.
4: Das sei auch in Pegau passiert. Der krasse Aufwind hat die Scherben dann in die Umgebung verteilt, so Köhler. Wenn beim Feuer eine PV-Anlage verbrennt, sei das nicht schädlicher für die Gesundheit als ein herkömmlicher Brand. Die Panels erschweren aber die Arbeit seiner Kollegen, sagt Köhler.
6: Bei einem herkömmlichen Dachstuhlbrand ohne PV-Anlage, da würde man das Dach aufnehmen und würde dann das Feuer löschen. Wenn natürlich so ein Dach mit einer PV-Anlage verbaut ist, dann kann man eben gezielt nicht ablöschen, sondern man müsste diese PV-Anlagen erstmal, ich sag's mal, demontieren. Und da ist eben diese Gefahr, dass eben immer noch Strom anliegt und für unsere Kameraden, die dann eben mit gewissen Werkzeugen hantieren, Stromschläge bekommen.
4: Und dann könnte es sein, dass eine defekte Solaranlage selbst die Brandursache ist. Er höre das immer wieder, sagt Köhler. Zahlen dazu hat er aber nicht. Die hat dafür Felix Kuhlenkampf, Experte beim Fraunhofer Institut für Solare Energiesysteme ISE. Vor einiger Zeit hat er untersucht, wie häufig PV-Anlagen tatsächlich brandherd sind, den Brand also ausgelöst haben. Dabei hat er herausgefunden,
7: dass wir ungefähr eine Brandgefahr von 1 zu 13.000, also 0,008% haben. Wenn man einfach nur die Anzahl der installierten Anlagen durch die Anzahl der Brände, die durch PV verursacht waren, geteilt hat.
4: Seine Daten hätten weiterhin Gültigkeit, sagt Kuhlenkampf. Das zeigten jüngere Studien aus anderen Ländern.
7: Also das ist tatsächlich ganz interessant, weil die Ergebnisse ja auch andere Zeiträume umfassen und andere Länder, die eine andere Installationsanzahl haben, andere Durchdringung mit PV. Und aber tatsächlich sind die Ergebnisse sehr ähnlich. Also die Wahrscheinlichkeiten sind in einem ganz ähnlichen Bereich.
4: Kuhlenkampf will das Risiko aber nicht kleinreden. Denn, so der Wissenschaftler, mit der gestiegenen Anzahl der installierten Anlagen steige natürlich auch die Zahl der durch sie ausgelösten Brände. Da gelte es hinzuschauen. Auf Anfrage rät der Bundesverband Solarwirtschaft dazu, nur hochwertige PV-Anlagen von seriösen Betreibern verbauen zu lassen, regelmäßig selbst zu kontrollieren und warten zu lassen.
0: Blick nach Sachsen-Anhalt. Im Wahlkampf geht's ja mitunter heiß her, aber so gewalttätig wie vergangenen Donnerstag in Stendal wird's dann glücklicherweise nur selten. Dort soll ein AfD-Europaabgeordneter zwei Jugendliche mit einem Baseballschläger attackiert haben, nachdem diese ein AfD-Wahlplakat beschädigt hatten. Den MDR-Wahlcheckern blieb tätliche Gewalt im Wahlkampf glücklicherweise erspart. Sebastian Hesse hat sich mit ihnen ins Wahlkampfgetümmel gestürzt, zunächst auf dem Marktplatz in Bernburg.
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8: Schönen guten Tag, Herr Lebeck. Hallo. Ich sehe, Sie haben auch einen Stand hier mit einem Bündnis der Begegnung. Was ist das für eine Formatierung? Die höre ich jetzt zum ersten Mal.
9: Bündnis der Begegnung, das freut mich, dass Sie das so wahrnehmen. Korrekt heißt es Bündnis für Demokratie und Toleranz gegen Rechtsextremismus und Gewalt. Gründung aus dem Jahr 2007 hier in Bernburg.
10: In der Tat sticht der Stand des überparteilichen Bündnisses heraus auf Bernburgs malerisch-quadratischem Marktplatz. Alle relevanten Parteien sind auch am heutigen Markttag wieder vertreten und mittendrin Johannes Lebeck, Pfarrer an der Bernburger Marienkirche und seine seine Mitstreiter im Bernburger Bündnis. Wahlchecker und Linkenwähler Ingo Wollny lebt selbst in Bernburg. Er schaut sich eine Pinnwand an.
8: Sie haben an Ihrem Stand auch so Plakate, eine Pinnwand stehen, wo jeder seine Wünsche und Sorgen auftragen kann. Was waren denn die hauptmarkanten Themen, die da bis jetzt geschrieben wurden?
9: Naja, was wünsche ich mir für Sachsen-Anhalt? Welche Sorgen mache ich mir? Ganz oben mehr Toleranz gegenüber andersdenkenden Menschen. Und dann die Frage, wer bestimmt, wer oder was anders ist.
10: Pfarrer Lebeck und seine Bündnispartner nehmen auch Fragen entgegen.
9: Fragen, die man sich eben selber stellt, die man abends auch am Küchentisch bespricht, ohne das jetzt politisch zu vereinnahmen. Das erlebe ich ja bei der AfD, die eben gerade die Gefühle der Menschen, abgehängt zu sein, nicht dazuzugehören, vereinnahmt und da Schlagworte draus macht. Mit viel Erfolg, wie wir wissen, was hilft, müssen wir uns jetzt mit auseinandersetzen. Und ich finde, wir müssen uns damit auch auseinandersetzen und Menschen zurückgewinnen. Weil bei der AfD erlebe ich eine gefährliche Vereinnahmung und Vereinfachung.
10: Der Bernburger Stand der AfD war übrigens exakt gegenüber dem von Pfarrer Johannes Lebeck. Der Wettstreit der Ideen verlief friedvoll, wie es Ingo Wollny aus früheren Wahljahren gewöhnt ist.
8: Ja, der Markttag an sich war typisch. Was neu ist, ist jetzt während der Wahlkampagne die einzelnen Wahlstände, dass man von allen Seiten gleich belegt wird. Kann ich Ihnen Flyer mitgeben, kann ich Ihnen das mitgeben. Aber sonst ist es so typische Markttag. Ja.
10: Ortswechsel. Auch in Dessau liegt Wahlkampf in der Luft. Checker-Familie Schmelz ist gerade aus dem Urlaub zurück und Sohn Nikolai läuft offenen Auges durch Dessau.
11: Was mich ein bisschen überrascht hat tatsächlich war, wie viele Plakate schon hängen, vor allem von politischen Rändern eher, also von BSW und AfD. Und also was mich verwundert, weil das sind ja eher, also zu allem das BSW eher eine kleinere Partei ist, für die Menge an Plakaten ist es durchaus interessant, wie viele da schon aufgehängt haben.
10: Nikolais Mutter Rike Schmelz engagiert sich ehrenamtlich bei den Grünen und hat sich bei Wahlkämpfern erkundigt, wie im Social-Media-Zeitalter der Tür-zu-Tür-Wahlkampf gelaufen ist, das sprichwörtliche Klinkenputzen.
12: Tatsächlich, die Rückmeldung war, die allermeisten Leute haben sich gefreut, haben die Türen aufgemacht, haben ein Schwätzchen geführt, haben gesagt, was ihnen auf dem Herzen liegt, haben sich bedankt, auch wenn sie nicht die Partei wählen, egal, haben zugehört, haben selber was gesagt und darüber freue ich mich ganz besonders.
10: Und wer weiß, wenn das tatsächliche Wahlergebnis am 6. September doch anders ausfallen sollte, als die Umfragen es voraussagen, dann hat das womöglich auch an persönlicher Überzeugungsarbeit auf Märkten an Haustüren gelegen.
0: Der Beitrag von Sebastian Hesse, kurz vor 7:30. Wenn Ihnen der Gang vor die Tür noch bevorsteht, dann können Ralf Valencia und ich sagen, ist deutlich frischer als in den vergangenen Tagen. Ralf, wo ist denn besonders kühl?
13: Naja, besonders kühl ist es gerade auf den Bergen, auf dem Brocken und auf dem Fichtelberg. Dort sind wir so bei 7,5 bzw. 7,7 Grad. Und dann ist es auch noch einstellig in Stiege und in Schierke. Dort sind wir so bei 9 Grad. Und auch im Erzgebirge ist es relativ kühl. In halbe Meile sind wir so bei 9,3 Grad und in Zinnwald-Georgenfeld bei 9,6, in Eibenstock-Karlsfeld bei 9,7 Grad.
0: Und was erwartet uns heute noch?
13: Ja, uns erwartet heute nicht mehr ganz so viel. Das heißt, da wo wir jetzt noch ein bisschen Sonne haben, werden die Wolken relativ schnell dichter. Das Niederschlagsradar zeigt über Nordrhein-Westfalen auch schon Regen an, auch über Hessen. Und das Ganze kommt dann auch bei uns an. Das heißt, wir werden also heute Regen erleben, der durchzieht. Und das Ganze passiert heute bei Temperaturen so zwischen 18 und 22 Grad.
0: Und das auch der Trend für morgen?
13: Naja, morgen sieht es so aus, dass bei den Temperaturen nicht so viel dazukommen. Wir bleiben bei 23 bis 26 Grad. Morgen vor allem im Süden mal ein bisschen Sonne. Ansonsten ist es wechselnd bis stark bewölkt und von Westen her ziehen immer mal noch ein paar Schauer durch.
0: Ralf Valencia mit den Wetteraussichten. Dankeschön. Gleich 7:30 es folgt der neue Nachrichtenüberblick und dann schauen wir auf dieses Thema. Die Brombeer-Koalition in Thüringen wackelt, aber sie ist nicht gekippt. Das BSW steht mehrheitlich weiterhin zu Ministerpräsident Mario Vogt von der CDU, ob mit oder ohne Doktortitel. Anke Wirsing vom BSW meldet allerdings deutlich Zweifel an.
14: Es gibt auch hier viele kritische Stimmen, die einfach sagen, die Koalition tut uns als Partei nicht gut.
0: Was sagt die BSW-Landesvorsitzende in Thüringen, Katja Wolf, dazu? Wir können nachfragen, sind verabredet hier im Programm in circa 4 Minuten.
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1: Um 7:30 Uhr mit Martin Nass. In Sachsen-Anhalt wird heute ein Forschungszentrum für Drohnensicherheit eröffnet. Es wird in Kochstedt am Standort des Deutschen Zentrums für Luft- und Raumfahrt angesiedelt. Die Wissenschaftler sollen dort neue Technologien entwickeln und erproben. Zur Eröffnung hat sich unter anderem Bundesinnenminister Alexander Dobrindt angekündigt. Er hatte nach dem Drohnenvorfall am Flughafen Leipzig-Halle mehr Tempo beim Aufbau einer Drohnenabwehr gefordert. Die CDU in Thüringen hält an Ministerpräsident Mario Vogt als Parteichef fest. Wie die Union mitteilte, nominierte der Landesvorstand ihn am Abend wieder für den Posten. Der Beschluss sei einstimmig gefallen. Am Samstag wählt die CDU in Eisenach eine neue Parteiführung. Die Technische Universität Chemnitz hatte Vogt den Doktortitel entzogen. Das Thüringer BSW will auf einem Sonderparteitag klären, ob es in der sogenannten Bromberg-Koalition weiter mit der CDU und SPD regieren will. Der BSW-Bundesvorstand hatte den Landesverband aufgefordert, aus der Koalition auszusteigen. Die Deutsche Stiftung Patientenschutz unterstützt den SPD-Vorschlag zu einer Verankerung des Klimaschutzes als gemeinsame Aufgabe von Bund und Ländern im Grundgesetz. Stiftungsvorstand Eugen Brüsch sagte, der Bundestag müsse sich dabei auf den Schutz sozialer Einrichtungen konzentrieren. Vor allem alte, pflegebedürftige und schwer kranke Menschen litten unter der Hitze. Bislang liegt die Zuständigkeit für Hitzeschutz vor allem bei Ländern und Kommunen. Die SPD-Bundesminister wollen den Bund stärker daran beteiligen. Bei russischen Angriffen in der Ukraine sind am Abend mehrere Menschen getötet oder verletzt worden. Behördenangaben zufolge starben in Saporischschja ein Mann und eine Frau bei einem Drohnenangriff auf eine Kleingartenanlage. In der südukrainischen Hafenstadt Odessa seien mindestens 9 Menschen bei Angriffen auf ein Restaurant und Privathäuser verletzt worden. Am Vulkan Ätna auf Sizilien ist ein US-Bürger von einem Blitz getroffen worden. Wie die Feuerwehr mitteilte, wurde der Mann mit einem Hubschrauber in ein Krankenhaus geflogen. Dort sei er jedoch für tot erklärt worden. Italienischen Medien zufolge war der Mann in einem gesperrten Gebiet des Vulkans unterwegs, als er von einem Unwetter überrascht wurde. Der Ätna hatte zu Beginn des Monats wieder Lava und Asche ausgestoßen. Das waren die Nachrichten. Das Wetter, zunächst die Temperaturen, Atern und Dresden bedeckt bei jeweils 14 Grad. Eisenach bedeckt 15, Erfurt bedeckt 14 Grad. Gardelegen bedeckt 13 Grad, Hoyerswerda wolkenlos 13 Grad. Magdeburg bedeckt 14, Neuhaus am Rennweg bedeckt 11 Grad. Oschatz bedeckt 14 Grad, Plauen und Wernigerode bedeckt bei jeweils 12 Grad und Lutherstadt-Wittenberg 11 Grad. Die Vorhersage. Heute wechselnd bewölkt und von Westen her zeitweise schauerartiger Regen. Höchstwerte 18 bis 22 Grad. Morgen vor allem im Süden zum Teil längere Zeit heiter, sonst wechselnd bis stark bewölkt und von Westen her gebietsweise Schauer. Höchstwerte 23 bis 26 Grad. Am Donnerstag abziehende Schauer, immer mehr Sonne und noch etwas wärmer. MDR aktuell Verkehrsdienst. A2 Richtung Hannover zwischen Irxleben und Eilsleben. 5 Kilometer stockender Verkehr an einer Baustelle. Vorsicht auf der A4 Frankfurt Richtung Dresden. Zwischen Chemnitz Ost und Frankenberg liegen Fahrzeugteile auf der linken Fahrspur. A4 Frankfurt Richtung Dresden noch einmal. Zwischen Dreieck-Nossen und Dreieck Dresden West 7 Kilometer Stau an einer Baustelle. Hier dauert es 45 Minuten länger. Im Landkreis Greiz ist die Straße zwischen Abzweig Arnsgrün und Wolfsheim wegen eines Feuerwehreinsatzes weiterhin gesperrt. Soweit der MDR Verkehrsdienst, die Zeit 7.34 Uhr.
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0: Mit Susanne Böttcher, guten Morgen. Eigentlich waren wir an dieser Stelle telefonisch verabredet mit Katja Wolf, der BSW-Landeschefin in Thüringen. Hat bisher nicht geklappt, wir probieren es weiterhin. Bleiben aber beim Thema. Die Regierungskoalition von CDU, SPD und BSW in Thüringen hat ja bisher mit einem Patt regiert. Jetzt erklären die BSW-Abgeordneten Anke Wörsing und Sven Künze, Ministerpräsident Mario Vogt nicht mehr mitzutragen. Zuvor hatte die BSW-Fraktion mitgeteilt, dass man in der Bromberg-Koalition verbleiben wolle. Diesen Beschluss habe man einstimmig getroffen. 2 Abgeordnete hätten allerdings gefehlt, eben Wörsing und Künze. Hören Sie dazu unsere Medienschau.
15: Der klare Beschluss der BSW-Fraktion, weiter in der Koalition zu verbleiben, ist ein deutliches Signal.
16: kommentiert die Thüringer Allgemeine und fährt fort, dass 13 der 15 Mitglieder ihr Ja zur Brombeer-Regierung erneuert haben, zeigt, die Abgeordneten nehmen die Landesverfassung ernst. Sie sind an Aufträge und Weisungen nicht gebunden und nur ihrem Gewissen verpflichtet. Der BSW-Bundesvorstand kann in Berlin also beschließen, was er möchte. Die Pforzheimer Zeitung stellt fest, die Thüringer BSW-Fraktion hat einstimmig beschlossen, was in einer Demokratie eigentlich selbstverständlich sein sollte. Sie hat Verantwortung höher gewichtet als die Launen ihrer Parteichefin Sarah Wagenknecht und will die Brombeer-Koalition mit CDU und SPD fortsetzen. Das verdient Respekt. Regieren heißt, unter schwierigen Mehrheitsverhältnissen das Land handlungsfähig zu halten. Dennoch hat sich die Lage weiter zugespitzt. Aus einem parteiinternen Konflikt wird nun eine Regierungskrise. Im Straubinger Tagblatt heißt es, eine Abspaltung der Erfurter Fraktion könnte eine Folge sein. Das wäre Ironie der Geschichte, schließlich hat Wagenknecht selbst die Linke verlassen, um ihr eigenes Ding durchzuziehen. Nun könnte sie ihr Projekt zerstören. Auf rnd.de ist zu lesen, das BSW war ein Hoffnungsträger für enttäuschte Ostdeutsche, die nicht AfD wählen wollten. Nun opfert Gründerin Sarah Wagenknecht aus Panik ihren letzten einflussreichen Landesverband und ihre eigenen Anhänger gleich mit. ND, der Tag, schreibt von Kriegszuständen im BSW. Dass die Thüringer Finanzministerin Katja Wolf angesichts dessen eine selbstbewusst freche Retourkutsche fährt, ist durchaus verständlich. Sie sagte unter Anspielung auf Wagenknechts 2021er Buchtitel »Die Selbstgerechten«, dem BSW im Freistaat gehe es um die Menschen, die für wenig Geld arbeiten und die keine selbstgerechten Eigendebatten brauchten. Die Frankfurter Allgemeine legt sich fest. Die Doktorarbeit von Mario Vogt war nur ein Vorwand für den Versuch der BSW-Führung der Thüringer Koalition, den Garaus zu machen. Denn in der Sache hat sich nicht viel getan. Das BSW könnte stattdessen der AfD und Björn Höcke zur Macht verhelfen. Dem BSW sichert das alles zweifelhafte Aufmerksamkeit, die es dringend braucht angesichts seiner Schwäche in Sachsen-Anhalt.
0: Soweit die Meinung in unserer Medienschau. Die schwarz-rote Bundesregierung hat in Sachen Klimapolitik im Vergleich zur Ampel umgesteuert. Umwelt- und Klimaschutz haben keine hohe Priorität. Wirtschaft first, heißt es da immer wieder. Besonders mit Blick auf die neuen Energiegesetze von Bundeswirtschaftsministerin Reiche fragen sich Kritiker, ob Schwarz-Rot Energiewende und Klimaschutz ausbremsen wollen. Wie lassen sich Wirtschaftswachstum und Klimaschutz aber vereinbaren? Jakob Mayer.
17: In Eisenach in Thüringen zeigt sich, dass wirtschaftliche Entwicklung und Klimaschutz zusammengehen. Der Automobilzulieferer Bosch macht es in seinem dortigen Werk mit 1800 Beschäftigten vor. Der Strom kommt überwiegend von Photovoltaikanlagen auf den Fabrikdächern.
18: An sonnenreichen Tagen können wir damit den gesamten Strombedarf unseres Werkes decken und zeitweise sogar überschüssige Energie erzeugen,
17: sagt der technische Werksleiter Pedro Pimenteo. Fürs Heizen und Kühlen setzt Bosch in Eisenach nicht mehr auf fossile Energie, sondern nutzt großenteils die in der Produktion entstehende Abwärme.
18: Durch die Umstellung auf Industriewärmepumpen konnten wir den Einsatz fossiler Energieträger deutlich reduzieren und unseren Gasbedarf am Standort um mehr als 90% senken.
17: Derzeit arbeiten sie in Eisenach außerdem an Speicherlösungen für Strom, Wärme und Kälte. Aber energieintensive Industriezweige wie Zement, Chemie oder Stahl tun sich besonders schwer, klimaneutral zu werden, also unter dem Strich nicht mehr Treibhausgase auszustoßen, als eingespart werden. Deshalb setzen Stahlhersteller wie die Salzgitter AG auf grünen, also mit erneuerbaren Energien erzeugten Wasserstoff. Vorstandschef Gunnar Gröbler.
19: Förderung ist ein Thema, aber auch grundsätzlich Erhalt von Arbeitsplätzen, Erhalt von Grundstoffindustrie in Deutschland. Ich glaube auch, dass es für die Salzgitter AG ein Zukunftsprojekt ist, um uns gestärkt aus der Transformation herauskommen zu lassen.
17: Die Salzgitter AG hat gerade über ein Tochterunternehmen mit dem Energiedienstleister EWE eine langfristige Vereinbarung über die Lieferung von grünem Wasserstoff abgeschlossen. In der EU hat sich längst gezeigt, dass wirtschaftliches Wachstum und Klimaschutz vereinbar sind. Der Ausstoß klimaschädlicher Treibhausgase ist seit 1990 um ein Drittel gesunken, während die Wirtschaft um zwei Drittel gewachsen ist. Aber für Bundeskanzler und CDU-Chef Friedrich Merz steht Klimapolitik unter dem Vorbehalt, dass sie die Wirtschaft nicht einschränkt.
20: Ein Klimaschutz Terrorismus, der die industrielle Basis unseres Landes gefährdet oder gar zerstört, ein Klimaschutz, der den Wohlstand unseres Landes aufs Spiel setzt, der findet keine Akzeptanz in der Bevölkerung.
17: Die schwarz-rote Bundesregierung fördert den Kauf von E-Autos mit einer Prämie, die besonders Haushalten mit kleineren Einkommen zugutekommen soll. Die Förderung von Solaranlagen auf dem Dach soll eingeschränkt, der Ausbau von Sonnen- und Windenergie besser auf den Netzausbau abgestimmt werden. Aber Fachleute verlangen nachdrücklich mehr Engagement von der Bundesregierung. Das im März vorgelegte Klimaschutzprogramm hält der Expertenrat für Klimafragen für ungenügend. Ratsmitglied Julia Pongratz:
21: Wir empfehlen eine Einbettung der Klimaschutzpolitik in eine kohärente politische Gesamtstrategie, die insbesondere auch soziale Verteilungswirkungen und ökonomische Folgen bei der Programmgestaltung stärker in den Blick nimmt.
17: Wissenschaftliche Untersuchungen zeigen, es wird deutlich teurer, zu wenig gegen die Erderwärmung zu tun, als rechtzeitig Geld für wirksamen Klimaschutz auszugeben. Auch Bundesumweltminister Carsten Schneider betont mit Blick auf austrocknende Flüsse:
22: Jeder, der bisher behauptet hat, Klimaschutz schadet der Wirtschaft, erlebt heute, dass kein vorhandener Klimaschutz der Wirtschaft schadet. Jeder Tag kostet 500 Millionen Euro, fast 1,5 Milliarden geringere Wirtschaftsleistungen.
17: Welche politischen Konsequenzen die Bundesregierung daraus zieht, ist allerdings noch offen.
0: Jakob Meyer mit dem Blick nach Eisenach, 7.41 Uhr.
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10: Mit Thorsten vom Wege und mit den Hockey-Weltmeisterschaften im belgischen Wavre haben sich die deutschen Männer mit dem 1:0 gegen Gastgeber Belgien frühzeitig für die nächste Runde qualifiziert. Den Frauen droht nach dem 2:3 gegen Argentinien das frühe Vorrunden aus. Einzelheiten von Christina Schröder.
23: Weltmeister Deutschland und Gastgeber Belgien lieferten den 10.000 Zuschauern im Flutlicht erhellten Hockeystadion das ersehnte Topspiel. Hart umkämpfte Duelle, hohe technische Finesse. Lediglich die Torchancen waren rar, beide Teams verteidigten höchst diszipliniert. Die zweite Hälfte begann wie die erste, bis Deutschland die erste Strafecke zog und Torschütze Jakob Briller souverän verwandelte. Im Schlussviertel erhöhten die Gastgeber den Druck noch einmal, doch das verjüngte deutsche Team strotzte vor Selbstbewusstsein, wehrte noch in der letzten Sekunde eine Strafecke der Gastgeber ab. Mit dem Sieg stehen die Honamas schon vor dem letzten Gruppenspiel gegen Frankreich in der Hauptrunde. Zuvor hatten die Danas eine schmerzliche Niederlage gegen den Vize-Weltmeister Argentinien einstecken müssen. Die junge DAB-Auswahl zeigte sich trotz frühem Rückstand kämpferisch und auf Augenhöhe mit den routinierten Las Leonas. Im letzten Viertel starteten die deutschen Hockeyfrauen eine eindrucksvolle Aufholjagd, doch Argentinien erhöhte per Strafecke zum Endstand. Nach dieser Niederlage und dem Auftaktsieg gegen Schottland muss Deutschland im letzten Vorrundenspiel gegen die USA gewinnen, um noch in die Hauptrunde einzuziehen.
10: So, und wenn Sie jetzt vielleicht mit zwei Worten nicht ganz klar gekommen sind, die Honamas, das ist die Hockey-Nationalmannschaft, und die Danas, die Damen-Nationalmannschaft. Jetzt sind wir bei dem Baba, beim Basketball, und da möchten die Basketballerinnen aus Halle, die ja seit Jahren etablierte Kraft in der Bundesliga sind, noch ein bisschen weiter hoch hinaus, denn man träumt mittelfristig von mehr, will um die Meisterschaft mitspielen, und dafür hat sich der Verein wirtschaftlich sogar neu aufgestellt. Gestern wurde das Ganze präsentiert, Stefan Weitling war dabei.
24: Ein neuer Name kann manchmal auch neue Energie freisetzen. Darauf hoffen sie zumindest in Halle. Aus dem Synthenix MBC werden die Hallfit Lions. Für MBC-Geschäftsführerin Ulrike Wölfel der Beginn eines neuen Kapitels.
25: Wir möchten auf jeden Fall wieder gesehen werden als Halle Mannschaft. Das ist ganz wichtig. Vielleicht ist auch die letzten Jahre ein bisschen verloren gegangen durch die Männermannschaft in Weißenfels. Und es ist natürlich auch wichtig, dass wir hier ankommen und die Marke nach vorne bringen die nächsten Jahre. Denn wir haben jetzt einen Zuschauerschnitt von knapp 700 Zuschauer die letzten Jahre gehabt. 1200 Kapazität haben wir aktuell in der SWH Arena und im besten Falle wollen wir die ausschöpfen.
24: Die Hallfit Lions bleiben Teil der MBC-Familie, sind nun aber, dank des neuen Sponsors, finanziell eigenständiger und haben eine Vision, erzählt Hallfit Lions Sportdirektor Mario Zurkowski.
26: Wir gehen nächstes Jahr mit einer sehr jungen Mannschaft an den Start. Ich glaube, das ist die jüngste Mannschaft, die wir in den letzten 5 Jahren hier in Halle hatten und haben aber dabei viel Talent. Und mit viel Talent kann halt wirklich auch großes Wachstum entstehen.
24: In den vergangenen 3 Spielzeiten belegten die Lions 2-mal den 3. Platz. Aus der einstigen Fahrstuhlmannschaft ist ein etablierter Bundesligist geworden mit einem klaren Ziel. Noch einmal MBC-Geschäftsführerin Ulrike Wölfel.
25: Wir konnten einen Großteil der Spielerinnen halten. Es ist sehr, sehr wichtig. Wir haben sehr, sehr gute Spielerinnen dabei. Wir haben großes Potenzial und wir wollen nicht nur Top 4, wir wollen um die Meisterschaft spielen.
24: Vom Budget her gehören die Hallfit Lions nun zu den Top 4 der Liga. Die wirtschaftlichen Voraussetzungen sind also gegeben. Nun gilt es, ein Team zu formen. Bis zum Saisonstart Anfang Oktober bleiben noch rund 6 Wochen Zeit.
3: Bei der Schwimm-WM in Paris gewann Lukas Mertens vom SC Magdeburg 3 Medaillen. Einmal Silber, zweimal Bronze. Sein Magdeburger Trainingskollege Johannes Liebmann hatte in der französischen Hauptstadt 2 Goldmedaillen abgeräumt und über 1500 Meter Freistil einen Weltrekord aufgestellt. Zur Freude auch von Lukas Mertens, denn der äußerte sich gestern nach Rückkehr nach Magdeburg so.
4: Ich mag Johannes extrem gerne. Er ist ein sehr angenehmer Mensch, hervorragender Sportler mit 19 Jahren. Will man sich gar nicht aussprechen, was da noch alles möglich ist. Aber jetzt heißt es halt einfach ruhig bleiben, das natürlich genießen, weil er hat Unglaubliches geschaffen, was auch wahrscheinlich noch ein bisschen länger stehen wird jetzt so, außer er bricht es dann nochmal. Von daher bin ich super stolz auf ihn und freue mich einfach, ihn auch an meiner Seite zu wissen, weil er ist auch ein wichtiger Trainingskamerad für mich. Die Strecken haben sich jetzt das Jahr ein bisschen unterschieden. Ich war ja eher auf den mittleren, kurzen Distanzen unterwegs, eher auf den längeren. Von daher sind wir uns da nicht ganz so in die Quere gekommen, aber mal gucken, was nächste Saison dann wird.
0: Das sagt Schwimmer Lukas Mertens. Es war's vom Sport. 7 Uhr gleich 46. 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Topthema zur Stunde kommt aus Kochstedt. Hier wird heute ein neues sogenanntes Technologiezentrum Drohnensicherheit eingeweiht. Details dazu in den Nachrichten um 8. Und weitere Meldungen jetzt mit Martin Nass.
5: Der US-Softwarekonzern Google hat ein umfangreiches Datenpaket des pleitegegangenen US-Billigfliegers Spirit Airlines gekauft. Für 10 Millionen Dollar wurden unter anderem 100 Millionen E-Mails sowie 500 Millionen Unterhaltungen über die Messaging-Plattform Microsoft Teams erworben. Google will damit nach eigenen Angaben seine KI trainieren. Der Hauptstadtflughafen BER ist seit dem Morgen mit der S-Bahn nur eingeschränkt erreichbar. Grund sind Bauarbeiten an einem elektronischen Stellwerk. Die Sperrungen sollen bis Ende des Monats andauern. Reisenden wurde empfohlen, etwa auf den Flughafenexpress FEX umzusteigen. In Sambia ist Präsident Hakainde Hichilema wiedergewählt worden. Nach Angaben der Wahlkommission wurde er mit 60% der Stimmen im Amt bestätigt. Wahlbeobachter hatten die Wahlbedingungen bemängelt. Es habe Berichte über Einschüchterungen und Übergriffe in mehreren Provinzen gegeben. Das Wetter heute: viele Wolken und zeitweise schauerartiger Regen, 18 bis 22 Grad. Morgen wechselnd bewölkt und örtlich einige Schauer, 23 bis 26 Grad. MDR aktuell Verkehrsdienst. A2 Richtung Hannover zwischen Irxleben und Eilsleben. 5 Kilometer stockender Verkehr an einer Baustelle. A4 Frankfurt Richtung Dresden. Vorsicht, in der Abfahrt Glauchau West liegt ein toter Fuchs auf der Fahrbahn. A4 Frankfurt Richtung Dresden zwischen Limbach-Oberfrohna und Chemnitz Mitte Stau und stockender Verkehr wegen Bauarbeiten. Dadurch Rückstau auf die A72. A4 Frankfurt Richtung Dresden. Noch einmal zwischen Dreieck-Nossen und Dreieck-Dresden-West. 7 Kilometer Stau an einer Baustelle. A9 Richtung München. Zwischen Hermsdorf Süd und Lederhose steht ein defektes Fahrzeug im Baustellenbereich. Auf der B173 Richtung Dresden zwischen Herzogswalde und Grumbach Behinderungen durch einen brennenden Pkw. B88 Richtung Jena zwischen Rottenbach und Quittelsdorf befindet sich eine ungesicherte Unfallstelle. Im Landkreis Greiz ist die Straße zwischen Abzweig Arnsgrün und Wolfsheim wegen eines Feuerwehreinsatzes weiterhin gesperrt. Soweit der MDR Aktuell Verkehrsdienst, die Zeit 7.48 Uhr.
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0: Und da ist ziemlich was los in der Thüringer Landespolitik rund um die Regierung und konkret bei der Partei BSW. Ich ordne ganz kurz die Geschehnisse zusammen, um alle abzuholen. Ministerpräsident Mario Vogt von der CDU wurde von der TU Chemnitz der Doktortitel entzogen. Der Bundesvorstand des Bündnis Sarah Wagenknecht forderte daraufhin die BSW-Fraktion im Thüringer Landtag auf, Vogt nicht weiter zu stützen und den Weg für einen überparteilichen Ministerpräsidenten freizumachen. Das BSW in Thüringen bekennt sich mehrheitlich zur Koalition und stellt sich gegen die Bundesspitze der Partei, bis auf 2 BSW-Abgeordnete, die Mario Vogt nicht unterstützen wollen und damit aus der Regierung eine Minderheitsregierung machen würden. Was macht das mit der Thüringer BSW-Landesvorsitzenden? Ich kann Sie fragen. Guten Morgen, Katja Wolf.
6: Guten Morgen, Frau Böttcher, ich grüße Sie.
0: Wie war die Nacht?
6: Kurz.
0: Sie haben sich am Abend mit dem Landesvorstand Ihrer Partei getroffen, beraten. Es wird einen Sonderparteitag geben und da wird einiges zu besprechen sein. Die beiden BSW-Abgeordneten Würsing und Künzel, ich habe es gerade erwähnt, haben bekannt gegeben, die Landesregierung nicht mehr zu unterstützen. Konnten Sie mit den beiden schon reden?
6: Konnte ich nicht. Aber ich kann auch nicht ganz genau herauslesen aus Ihrer Erklärung, was entsprechend gemeint ist, weil die Formulierung, wir unterstützen Mario Vogt nicht, sagt natürlich noch nichts daraus, darauf sozusagen aus, was bedeutet das in der Übersetzung. Bleiben Sie in der Fraktion, bleiben Sie in der Partei, gehen Sie als Parteilose, werden Sie keinem Gesetz mehr zustimmen, was eigentlich einer BSW-Programmatik völlig widerspricht, weil wir immer gesagt haben, es geht um Inhalte und nicht um Personen und einem neuen Politikstil. Also von daher ist da viel zu klären. Aber auch das werden wir in den nächsten Tagen hinkriegen. Und ich bin mir ganz sicher, dass wir weiterhin schaffen, eine stabile Landesregierung entsprechend in Thüringen zu konstruieren.
0: Und was, wenn nicht?
6: Davon gehe ich nicht aus, weil es gibt im Moment nichts, was andeutet, dass diese Landesregierung eben nicht stabil zusammenarbeitet. Sie haben gesehen, dass es eine große Unterstützung in der Fraktion, aber auch im Landesvorstand gibt für die Regierungsbeteiligung des BSWs. Beide Partner mit CDU und SPD gehen diesen Weg konsequent mit. Wir haben eine vertrauensvolle Zusammenarbeit in der Landesregierung und es geht nicht um eine Wohlfühlatmosphäre, sondern es geht um die Ergebnisse und die Ergebnisse liefern wir jeden Tag. Wir haben gerade kürzlich ein Entbürokratisierungsgesetz durchgesetzt. Wir haben die Haushalte ziemlich geräuschlos und sehr gut über die Bühne gebracht. Wir haben ein großes Investitionsprogramm von 1 Milliarde für die Kommunen gestartet, eine neue Wohnungsbaurichtlinie umgesetzt. Also die Regierung funktioniert und sie liefert jeden Tag. Deswegen gibt es eigentlich für diese Destabilisierung keinen inhaltlichen und politischen Hintergrund.
0: Und trotzdem schwebt da so ein Vorschlag von Sarah Wagenknecht über allem, nämlich, dass man in Thüringen einen überparteilichen Ministerpräsidenten regieren lassen könnte. Er oder sie soll alle Parteien in die Regierungsarbeit mit einbeziehen. Wie sehen Sie dieses Konzept?
6: Naja, dieses Konzept ist ja noch nicht ausformuliert. Das ist im Moment in den Raum geworfen. Und wenn man sich ein bisschen damit beschäftigt, sieht man, dass diese Modelle normalerweise hochgradig instabil agieren und meistens aus Krisen heraus agieren. Die haben wir in Thüringen nicht. Wir haben keine Regierungskrise in Thüringen, sondern wir haben eine Destabilisierung, die von außen versucht wird. Lassen Sie mich durchaus sagen, dass ich davon frustriert bin, dass Thüringen hier als politischer Spielball benutzt wird. Das haben wir schon öfter erlebt. Das jetzt in dieser Weise aus der eigenen Partei zu erleben, finde ich persönlich schon auch traurig.
0: Schauen wir auf Ihren Sonderparteitag. Haben Sie schon einen Termin festgelegt?
6: Nein, wir haben gestern am sehr späten Abend, schon fast in der Nacht, diesen Sonderparteitag beschlossen. Jetzt gilt es natürlich erstmal zu gucken, wann ist die Durchführung möglich, wann bekommen wir überhaupt Räume, Räumlichkeiten in dieser Größenordnung, sind im August und September jetzt keine Massenware. Wir organisieren das schnellstmöglich. Wir haben auch im Landesvorstand uns darauf verständigt, so schnell wie möglich. All das wird in den nächsten Tagen zu klären sein.
0: Wie sieht's aus mit Einladungen an den Bundesvorstand? Wird es die geben?
6: Die Einladung an den Bundesvorstand gibt es immer. Wir haben heute Abend Fraktionsempfang. Auch da sind die Einladungen an den Bundesvorstand ausgesprochen und bisher nicht beantwortet. Wir haben den Bundesvorstand zum Gespräch eingeladen, weil der Beschluss des Bundesvorstands, dass wir aus der Landesregierung gehen sollen, ist ohne jede Rücksprache mit uns entsprechend passiert. Auch da steht selbstverständlich eine Einladung an den Bundesvorstand mit der Hoffnung, dass wir die Chance mal haben, miteinander zu reden und nicht über E-Mail-Verkehr miteinander Ergebnisse mitgeteilt zu kriegen. Also von daher ist meine Hand da selbstverständlich ausgestreckt, die Hand des Landesvorstands ebenso.
0: Sie sprachen selbst im Zusammenhang der vergangenen Tage von ferngesteuerten politischen Kampagnen und nervigen Debatten. Geben Sie mal eine Prognose. Ab wann kann es wieder ums Regieren und nicht um Vogts Doktortitel und Sarah Wagenknecht gehen?
6: Naja, das, was wir tatsächlich die ganze Zeit parallel schaffen, ist unbeirrt einen Kurs für Thüringen fortzusetzen und das heißt in der Übersetzung auch unbeirrt weiter an unserem Programm zu arbeiten, Thüringer besser zu machen, Thüringer demokratischer zu machen. Die BSW-Abgeordnete haben in der Sommerpause wirklich bienchenfleißig an dem Thema Demokratisierung gearbeitet, Thüringen zu entbürokratisieren, einen Investitionsstau aufzulösen. All das passiert parallel. Wir versuchen da unbeirrt weiterhin Thüringen immer im Blick zu halten und jeden Tag Probleme zu lösen.
0: Das sagt die Thüringer BSW-Landesvorsitzende und Finanzministerin Katja Wolf. Danke für Ihre Zeit.
6: Ich bedanke mich. Einen schönen Tag.
0: Und dann machen wir an dieser Stelle eine Zeitreise an einen bedeutenden Tag in der Geschichte der DDR. Einige sehen darin sogar den Anfang vom Ende der DDR. Es geht um die Selbstverbrennung von Oskar Brüsewitz in Zeitz. Das war heute vor genau 50 Jahren. Aus Protest gegen die Unterdrückung durch das SED-Regime hatte sich der Pfarrer vor der Michaeliskirche mitten in der Stadt selbst angezündet, starb wenige Tage danach. Sachsen-Anhalt-Korrespondentin Doreen Jonas über die Bedeutung von Oskar Brüsewitz damals und heute.
7: Eine Säule aus Sandstein. Der Name Oskar Brüsewitz in einen dunklen Metallkranz gestanzt. In der Mitte eine kleine Plakette, die an die Selbstverbrennung des Pfarrers aus Rippicha am 18. August 1976 erinnert. Jedes Jahr, Punkt 11.55 Uhr, findet an diesem Tag dort eine Gedenkveranstaltung statt. In Erinnerung an diese, wie es Wolf Biermann später formulierte, Republikflucht in den Tod. Ältere Zeitzer können sich noch gut an Oskar Brüsewitz erinnern.
8: Der hat viel getan für sein Dorf. Für die Kinder und für alles. Aber wie war es in den Zeiten? Kirche, klein null.
9: Oskar Brüsewitz an der Kirche hatte er am Schlechter früher Kreuz, ne? Ein großes Kreuz. Immer eigentlich zu sehen. Das hat keinen geblendet. DDR wollte das aber weg haben.
11: Ein lebensfroher, lustiger Mensch war er. Der auch jetzt auf die ganze Politik und so keine Rücksicht genommen hat und seine Meinung vertreten hat. Vor ihm war eigentlich nur einer Herr und das war sein Gott und Jesus.
7: Und dann fügt diese Frau noch hinzu.
11: Man sollte es auch nicht vergessen, warum er sich geopfert hat. Aber vielleicht hätte er mehr bewirkt, wenn er am Leben geblieben wäre.
7: Wie also umgehen mit so einem grausamen öffentlichen Freitod als Zeichen des Widerstands? Für Friedrich Kramer, Landesbischof der Evangelischen Kirche Mitte Deutschlands, reiht sich die Tat ein in verschiedene andere politische Proteste zu der Zeit. Wie etwa die Selbstverbrennung von Mönchen im Vietnamkrieg oder Jan Palach in Prag.
12: Da gibt es wie so ein Leuchtfeuer, was sagt, Leute, wacht auf.
7: Und gleichzeitig habe sich Brüsewitz in einer dramatischen privaten Situation befunden. Es habe die Versetzung gedroht. Viele Fragen, so Kramer, seien nach wie vor zu beantworten.
12: Mit der Tat, da war es immer ambivalent. Ja, weil Selbsttötung ist nicht gut. Aber es waren natürlich auch Schuldgefühle bei. Was haben wir im Konvent? Haben wir das gut genug beachtet? Haben wir ihn allein gelassen?
7: Für den Landesbischof war Brüsewitz schon als Jugendlicher ein fester Begriff, wenn es darum ging,
12: ob man auch opferbereit sein muss. Und zwischen Dietrich Bonhoeffer und dann immer auch Brüsewitze schwang so mit. Nach dem Motto, es kann auch gefährlich sein, wenn du Christ bist. Es kann was kosten.
7: Die Nachricht von Brüsewitz Tod hatte sich in der DDR nur sehr langsam verbreitet. Erst nachdem westdeutsche Medien berichtet hatten. Im Neuen Deutschland erschien ein Text, der Brüsewitz als nicht bei Sinnen abstempelte. Dieser verleumderische Artikel, sagt Johannes Beleites, Sachsen-Anhalts Beauftragter für SED-Unrecht,
13: hat der DDR an sich geschadet. Der hat genau das Gegenteil entwickelt. Die sind so sehr übers Ziel hinausgeschossen, dass selbst SED-Genossen gesagt haben, so geht man mit Menschen nicht um, erst recht nicht mit solchen, die protestiert haben und dabei zu Tode gekommen sind.
7: Brüsewitz Tod und auch der Umgang damit habe am Ende
13: die Opposition wesentlich mitgebildet und letztlich auch zusammengeschweißt.
7: Kehren wir zurück nach Zeitz. Während der Vorbereitung zum 50. Jahrestag der Selbstverbrennung hat Pfarrerin Claudia Romisch viele Gespräche geführt. Deutlich wurde
14: zum einen, dass er ein ganz, ganz überzeugter Zeuge Jesu Christi war. Zum anderen, dass er ein Zeichen gegen Unfreiheit setzen wollte.
7: Und vielleicht gerade in diesen Tagen sei es wichtig, dass man diese Geschichte in Erinnerung behält, wo oft mit DDR-Geschichte sehr positiv umgegangen wird.
14: Die DDR war ein Unrechtsstaat und das macht Unrecht mit Menschen. Es treibt sie in die Enge und lässt sie das Äußerste tun.
7: Das treibt auch Sachsen-Anhalts Opferbeauftragten Johannes Beleites um. Ihm sei es wichtig, dass außerhalb des jährlichen Erinnerns noch etwas Dauerhaftes hinzukommt. Eine Oskar-Brüsewitz-Straße zum Beispiel.
0: Der Bericht von Doreen Jonas in 10 Minuten hier im Programm. Schauen wir übrigens auf die Erntebilanz der deutschen Bauern. Ralf Valencia, Trockenheit ist da ein großes Thema in diesem Bericht. Heute zumindest ein bisschen Regen. Ne?
27: Ja, heute gibt es ein bisschen Regen. Aktuell pirscht er sich schon von Westen her heran. Im Süden Thürings kann es auch schon ein bisschen tröpfeln. Und ansonsten haben wir über Sachsen noch ein paar Wolkenlücken. Die ziehen jetzt aber auch relativ schnell zu. Und der Regen, der kommt dann von Nordrhein-Westfalen über Hessen und Niedersachsen nach Sachsen-Anhalt, Thüringen und später auch nach Sachsen.
0: Kurzer Blick noch auf die Temperaturen.
27: Ja, wir bleiben heute unter der Grenze für den Sommertag. Maximalwerte 18 bis 22 Grad.
0: Ralf Valencia, Dankeschön. Gleich um 8. Wir schauen gleich auf dieses Thema. Vor zwei Wochen stand nämlich der Flughafen Leipzig-Halle im Zentrum der Berichterstattung. Grund war die Sprengstoffdrohne. Bundesinnenminister Dobrindt betonte damals:
1: Drohnenabwehrtechnik ist etwas, was stark im Fokus steht im Aufbau. Übrigens geht es da nicht nur um Flughäfen, sondern die Bedrohung über Drohnen ist an vielen Stellen.
0: Heute wird in Kochstedt bei Magdeburg das Zentrum für Drohnensicherheit eröffnet. Worum es dabei geht, das erfahren Sie hier im Programm in den kommenden Minuten.
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5: Um 8 Uhr mit Martin Nass. Die Thüringer BSW-Chefin Katja Wolf geht davon aus, dass ihre Partei die Landesregierung mit CDU und SPD fortsetzen wird. Wolf sagte am Morgen dem MDR, man arbeite vertrauensvoll zusammen. Den Vorschlag von BSW-Gründerin Sarah Wagenknecht lehnte sie ab. Wagenknecht ist für das Modell eines überparteilichen Regierungschefs, der auch unter Einbeziehung der AfD mit wechselnden Mehrheiten regieren könnte. Wolf und der Landesverband wollen dagegen an der Brombeer-Koalition festhalten. Darüber soll nun ein Sonderparteitag entscheiden. In Sachsen-Anhalt wird heute ein Forschungszentrum für Drohnensicherheit eröffnet. Es wird in Kochstedt am Standort des Deutschen Zentrums für Luft- und Raumfahrt angesiedelt. Die Wissenschaftler sollen dort neue Technologien entwickeln und erproben. Zur Eröffnung hat sich unter anderem Bundesinnenminister Alexander Dobrindt angekündigt. Er hatte nach dem Drohnenvorfall am Flughafen Leipzig-Halle mehr Tempo beim Aufbau einer Drohnenabwehr gefordert. Im belgischen Naturschutzgebiet Hohes Venn dauerte der Kampf gegen einen Waldbrand an. Beteiligt sind auch rund 240 deutsche Einsatzkräfte. Sie agieren von der Eifelstadt Monschau aus. Nach ihren Angaben ist der Brand nicht weit auf die deutsche Grenze vorgerückt. Dennoch können die evakuierten Bewohner nicht in ihre Häuser zurück. Der Waldbrand im Hohen Venn ist einer der größten in der belgischen Geschichte. Die ukrainische Armee hat die Region Moskau massiv mit Drohnen angegriffen. Der Bürgermeister der russischen Hauptstadt teilte über Telegram mit, es seien mehr als 600 Drohnen abgefeuert worden. Es gebe mehrere Verletzte, mehrere Gebäude seien beschädigt worden. Nach Militärangaben wurde auch ein Lager des größten russischen Versandhändlers Wildberries getroffen. Schon in der Nacht zu Sonntag wurde das Moskauer Gebiet von hunderten Drohnen attackiert. Das gelockerte Sonntagsfahrverbot für Lkw hat bislang kaum zu mehr Verkehr geführt. Das teilte der Bundesverband Güterkraftverkehr und Logistik mit. Vorstandssprecher Dirk Engelhardt sagte der Rheinischen Post, die Möglichkeiten würden nur in überschaubarem Umfang genutzt. Durch die befristete Regelung gäbe es weder zusätzliche Fahrer noch zusätzliche Lenkzeiten. In den meisten Bundesländern wurde das Sonntagsfahrverbot gelockert, weil die großen Flüsse zu wenig Wasser haben und deshalb die Binnenschifffahrt stark eingeschränkt ist. Das waren die Nachrichten. Das Wetter, zunächst die Temperaturen, Brocken im Nebel 8 Grad, Chemnitz bedeckt 13 Grad, Dresden stark bewölkt 14, Eisenach stark bewölkt 15 Grad, Erfurt bedeckt 14, Fichtelberg im Nebel 8 Grad, Gera und Görlitz bedeckt bei jeweils 14 Grad, Halle 12 Grad, Leipzig wolkig 14, Magdeburg bedeckt 15 und Meiningen stark bewölkt 14 Grad. Die Vorhersage, heute wechselnd bewölkt und von Westen her zeitweise schauerartiger Regen, Höchstwerte 18 bis 22 Grad. Morgen, vor allem im Süden, zum Teil längere Zeit heiter, sonst wechselnd bis stark bewölkt und von Westen her gebietsweise Schauer. Höchstwerte 23 bis 26 Grad. Am Donnerstag abziehende Schauer, immer mehr Sonne und noch etwas wärmer. MDR Verkehrsdienst. A2 Richtung Hannover zwischen Irxleben und Eilsleben, 6 Kilometer stockender Verkehr an einer Baustelle. A4 Frankfurt Richtung Dresden, Vorsicht in der Abfahrt Glauchau West, liegt ein toter Fuchs auf der Fahrbahn. A4, Frankfurt Richtung Dresden, zwischen Limbach-Oberfrohna und Chemnitz-Mitte Stau und stockender Verkehr wegen Bauarbeiten, dadurch auch Rückstau auf die A72. A4, Frankfurt Richtung Dresden noch einmal, zwischen Dreieck-Nossen und Dreieck-Dresden-West, 7 Kilometer Stau an einer Baustelle. A9 Richtung München, zwischen Hermsdorf-Süd und Lederhose steht ein defektes Fahrzeug im Baustellenbereich. Die B2 Richtung Gera ist zwischen Dorna und Wacholderbaum nach einem Unfall gesperrt. Soweit der MDR Verkehrsdienst, die Zeit 8.04 Uhr.
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0: Mit Susanne Böttcher an diesem Dienstag. Guten Morgen. Vor 2 Wochen gab es Großalarm am Flughafen Leipzig-Halle. Grund war eine Sprengstoffdrohne an den ukrainischen Antonov-Transportflugzeugen. Nach dem Fund versprach Bundesinnenminister Dobrindt, die Forschung zur Drohnensicherheit auszubauen. Und das wird heute konkret am Testflughafen des Deutschen Zentrums für Luft- und Raumfahrt in Kochstedt in Sachsen-Anhalt wird eine Forschungseinrichtung für Drohnensicherheit errichtet. Max Hensch.
15: Orten stören, abfangen. Die tägliche Aufgabe am Flughafen Kochstedt in Sachsen-Anhalt. Das Gelände liegt etwas verloren in der Provinz südlich von Magdeburg. Seit 2019 wird hier an Drohnen geforscht. Zunächst zur Erkennung von Waldbränden oder zum Transport von Medikamenten. Nun immer stärker auch für das Militär. Johann Dauer ist Abteilungsleiter für Drohnen beim Deutschen Zentrum für Luft- und Raumfahrt, kurz DLR.
16: Es fängt an bei der Detektion, dann darum, dass wenn man eine Drohne detektiert hat, die eigentlich nichts dort zu suchen hat, wo man sich jetzt hier gerade befindet, dass man verifiziert, okay, es ist eine Drohne, die hier widerrechtlich betrieben wird. Und dann löst man über ein Lagebild eine Gegenmaßnahme aus. Das können zum Beispiel Jägerdrohnen sein oder auch das Fälschen von GPS-Informationen, sodass man den Gegner entweder zum Absturz bringt, ihn einfängt, für eine Forensik bereitstellt oder sicher zum Landen bringt.
15: Ursprünglich war der Flughafen von Kochstedt ein sowjetischer Militärstützpunkt im geteilten Deutschland. Mitte der 1990er Jahre begann die Umstellung zum Urlaubsflughafen, etwa in Richtung Spanien. Doch das Projekt scheiterte mehrfach, zuletzt in den 2010er Jahren, als Ryanair Verbindungen etwa nach Barcelona oder London angeboten hatte. Die lange Landebahn und die intakten Gebäude in Kochstedt bieten den Forschern jedoch nun die gewünschten Bedingungen, um mittlerweile immer relevantere Szenarien wie Drohnenangriffe auf Flughäfen zu simulieren. Dafür wurde extra eine sogenannte Geozone von 16 mal 5 Kilometern rund um den Standort eingerichtet, erklärt die DLR-Vorstandsvorsitzende Anke Kaiser-Pyzalla.
17: Die Geozone bedeutet, dass wir hier mit wesentlich weniger Bürokratieaufwand Drohnenexperimente machen können. Das ist ein großer Vertrauensbeweis und wir freuen uns, dass damit diejenigen, die es hier nutzen, also beispielsweise Unternehmen, aber auch die Behörden und natürlich auch wir als DLR, eben unsere Experimente, aber auch zum Beispiel gemeinsame Projekte wirklich schnell in die Umsetzung bringen können und dafür auch nicht fürchterlich viel Papier brauchen.
15: Dass der Flughafen Kochstedt nun zum deutschen Technologiezentrum für Drohnensicherheit ausgebaut wird, scheint fast logisch. Mehr als ein Dutzend Einrichtungen forschen hier bereits. Quasi im Wochentakt laufen Tests. Erst kürzlich probierten Polizeibeamte Abwehrsysteme aus. Und die rasante Entwicklung der Angriffsdrohnen mit Wärmebild, Glasfaser und Sprengladungen, etwa im Ukraine-Krieg oder an der Straße von Hormuz, bringen die Bundesregierung nun dazu, weiter in eigene Strukturen zu investieren. Flugzeuge können übrigens weiterhin in Kochstedt landen. Auch die Bundeswehr nutzte das DLR-Gelände im Juni für Flug- und Systemtests bei Transportflugzeugen.
0: Informationen von Max Hensch, 8.07 Uhr. Und wenn Sie zuletzt über Land gefahren sind, in Sachsen, Sachsen-Anhalt und Thüringen, dann haben Sie sicherlich festgestellt, die Felder in Mitteldeutschland, die sehen ziemlich traurig aus. Zu heiß und zu trocken waren die vergangenen Wochen. Die Ernte fällt deshalb vielerorts deutlich schlechter aus als noch in den vergangenen Jahren. Und dort, wo weniger geerntet wird, fehlt es am Ende auch an wichtigen Einnahmen. Für die Landwirte wächst damit auch der wirtschaftliche Druck. Und die Bauernverbände fordern deshalb mehr Unterstützung von der Politik. Marius Rudolph.
18: In Sachsen-Anhalt wird die Ernte in diesem Jahr so schlecht ausfallen wie nie zuvor. Das sagt Sven Borchert voraus, Vizepräsident des Landesbauernverbands.
19: Ganz besonders stark hat es den Raps getroffen. Ich glaube, beim Raps ist es quer über Sachsen-Anhalt gleich. Da fehlen überall 10, 15 Deziton Ertrag. Und beim Getreide hat die Hitzewelle auch zugeschlagen und uns, sage ich mal, nicht bloß im Ertrag zugesetzt, sondern auch bei den Qualitäten. Kartoffel, Zuckerrüben, das leidet im Moment alles unheimlich.
18: Weil die Ernte auch beim Gras und Mais deutlich schlechter ausfällt als in den letzten Jahren, fehlt zudem Futter für die Nutztiere. Das sorgt aktuell unter anderem bei Milchbetrieben für höhere Kosten, erklärt Borchert.
19: Landwirte sind ja so aufgestellt, dass sie in der Regel auch eine Futterreserve haben, die sie aufgebaut haben über Jahre, die sie immer so ein bisschen mitnehmen, um bestimmte Dinge ausgleichen zu können. Und da muss man versuchen, halt über andere Zutaten die Ration wieder ausgeglichen herzustellen. Aber das kostet alles verdammt viel Geld, ne? Denn ich sag mal, so zum Beispiel Gras oder Mais, das sind die billigsten Futtermittel.
18: Aber nicht nur in Sachsen-Anhalt ist die Sorge groß. Auch der Präsident des Thüringer Bauernverbands, Klaus Wagner, spricht von unterdurchschnittlichen Ernteerträgen über fast alle Bereiche. Und das setzt die landwirtschaftlichen Betriebe wirtschaftlich immer mehr unter Druck.
20: Die Liquidität ist auf allen landwirtschaftlichen Betrieben sehr angespannt und hat sich auch seit dem Frühjahr
10: deutlich verschlechtert. Diesel müssen wir kaufen, Dünger müssen wir kaufen. Auf der anderen Seite haben wir weniger Erntemenge zu verkaufen zu einer schlechteren Qualität. Also wir können eine Menge abpuffern, haben wir auch in den vergangenen Jahren gemacht, aber irgendwann ist eben Ende.
18: Die Bauernverbände fordern deshalb Hilfe von der Politik. Die könne zwar die Preise nicht beeinflussen, aber die Rahmenbedingungen verbessern, sagt Borchert vom Landesbauernverband Sachsen-Anhalt.
19: Das sind so Dinge mit der Aussetzung der CO2-Steuer, Bürokratieabbau. Ja, die Bürokratie kostet uns auch ein wahnsinniges Geld und wird jedes Jahr nur mehr. Sie wird wirklich nicht spürbar weniger. Das sind also Punkte, wo die Politik ganz kurzfristig auch handeln könnte und Dinge für uns verbessern könnte.
18: Bundeslandwirtschaftsminister Alois Rainer hat bereits mögliche Hilfen in Aussicht gestellt. Wie die konkret aussehen könnten, ließ er aber offen. Der Bund will diese Hilfen aber offenbar nicht alleine stemmen. Auf Anfrage von MDR Aktuell erklärte das sächsische Landwirtschaftsministerium:
20: Ob ein bundesweites Hilfsprogramm aufgelegt wird, will der Bund laut Ankündigung mit den Ländern beraten. Sachsen wird sich auch in diese Gespräche einbringen.
18: Auch das Thüringer Landwirtschaftsministerium steht nach eigener Aussage im Austausch mit dem Bund, um mögliche Maßnahmen voranzutreiben. Bevor etwas beschlossen wird, will sich das Ministerium aber erstmal selbst ein Bild davon machen, wie die Lage der landwirtschaftlichen Betriebe in Thüringen ist.
0: Und wir bleiben in Thüringen. Hier geht der Streit innerhalb des BSW weiter. Es dreht sich ja um die Frage, bleibt man in der sogenannten Brombeer-Koalition mit CDU und

0: berlinfreundlicher sind als die Fraktion.
1: Und was macht die CDU? Die wiederum stellt sich am Abend demonstrativ hinter ihren Ministerpräsidenten Mario Vogt. Er soll auch CDU-Chef im Freistaat bleiben, aus Erfurt dazu Wolfgang Henschel.
2: Mit ihrem Beschluss will die CDU vor allem eines demonstrieren, Geschlossenheit. Vogt steht wegen des Streits um den aberkannten Doktortitel bei der AfD, aber auch beim BSB-Bundesvorstand in der Kritik. Die CDU wirft ihrerseits Sarah Wagenknecht und Björn Höcke vor, Thüringen zum Spielball von Parteitaktik zu machen. Auch mehrere Kreisvorsitzende stärken Vogt den Rücken. Thüringen brauche eine stabile Regierung, sagte der Chef im Wartburgkreis Michael Brotführer. Unsere Leute stehen zu Vogt, sagte Stefan Schad aus dem Kyffhäuser Kreis.
1: Und mit Katja Wolf habe ich über dieses Thema gesprochen. Das Gespräch gibt es noch mal in einer halben Stunde. Sie möchte gern in der Landesregierung bleiben. Alles weitere dazu hören Sie, wie gesagt, in einer halben Stunde. Blicken aufs internationale Geschäft. US-Präsident Donald Trump hat ein laufendes Militärmanöver mit Südkorea ausgebremst. Darüber hinaus sorgen seine freundlichen Worte gegenüber Nordkoreas Diktator Kim Jong-un in Washington für Irritation. Von dort berichtet Carsten Kühntop.
3: Unter US-Präsident Donald Trump ein Freund oder Verbündeter Amerikas zu sein, ist nicht einfach. Diese Erfahrung macht nun Südkorea. Vor Journalisten im Oval Office beschwert sich Trump, Seoul habe es abgelehnt, den USA beim Krieg gegen den Iran beizustehen. Und das, obwohl knapp 29.000 US-Soldaten in Südkorea stationiert seien zum Schutz des Landes.
4: Wenn Sie jemanden fragen, möchten Sie uns helfen, und dann heißt es nein, danke, aber dabei beschützen wir Sie vor einem anderen Land, was Milliarden Dollar kostet.
3: Bruce Klingner ist Korea-Experte bei der Mansfield Foundation, einer Denkfabrik in Washington.
4: Erstens schwächt es die Abschreckungskraft der Verbündeten angesichts der wachsenden Bedrohung durch nordkoreanische Atomraketen und konventionelle Waffen. Zweitens bestraft es einen treuen Verbündeten dafür, dass er sich weigert, sich Trumps gescheitertem Krieg gegen den Iran anzuschließen. Drittens bedeutet es eine Beschwichtigung eines despotischen Diktators.
3: Trumps freundliche Worte über Nordkoreas Herrscher, Gordon Sondland, beunruhigen sie nicht. Sondland diente während Trumps erster Amtszeit als US-Botschafter bei der EU und sagt bei CNN,
5: He's trying to keep very, very hostile regimes.
4: Er versucht, sehr, sehr feindselige Regime wie Nordkorea in Schach zu halten, indem er ihnen zumindest immer wieder Friedensangebote unterbreitet, ohne dabei militärisch auch nur im Geringsten nachzugeben.
3: Bereits in seiner ersten Amtszeit verfolgte Trump einen ungewöhnlichen Kurs gegenüber Nordkorea. Zuerst gab es eine Periode wüster Beschimpfungen und Drohungen. Trump nannte Kim Jong-un das Raketenmännchen, Kim Trump einen geistig verwirrten Greis. Dann Tauwetter. Dreimal trifft der US-Präsident den nordkoreanischen Diktator in den Jahren 2018 und 2019. Zuerst in Singapur, dann in Hanoi und schließlich in der demilitarisierten Zone zwischen Nord- und Südkorea. Im September 2018 berichtet Trump seinen Anhängern bei einer Veranstaltung in West Virginia.
6: And we'll go back and forth and then we fell in love. Okay? No, really. He wrote me beautiful letters. And they're great letters. We fell in love.
3: Irgendwann hätten er und Kim sich ineinander verliebt, sagt Trump. Kim habe ihm wunderschöne, großartige Briefe geschrieben. Der Journalist Bob Woodward darf später 25 dieser Briefe lesen und daraus zitieren. So schrieb der Nordkoreaner an den US-Amerikaner im Dezember 2018 nach dem ersten Gipfeltreffen.
4: Selbst heute noch kann ich diesen historischen Moment nicht vergessen, als ich an diesem wunderschönen und heiligen Ort fest die Hand Eurer Exzellenz hielt, während die ganze Welt mit großem Interesse und der Hoffnung zusah, die Ehre dieses Tages noch einmal zu erleben.
3: Doch Trumps Kalkül scheitert. Kim rüstet weiter auf mit Nuklearwaffen und ballistischen Raketen. Eine Forscherin vom Wilson Center, einem Institut in Washington, stellt zum Ende von Trumps Amtszeit fest, bei seiner Nordkorea-Politik bleibe dem Präsidenten nicht viel mehr als eine Schublade schmeichlerischer Briefe.
1: Carsten Kühntop aus Washington, damit gleich 8.16 Uhr, Viertel neun haben wir es, Sören Emde aktuell, das Nachrichtenradio. Top-Thema zur Stunde kommt aus Erfurt. Die Thüringer BSW-Chefin Katja Wolf geht davon aus, dass ihre Partei die Landesregierung mit CDU und SPD fortsetzen wird. Das sagte sie heute Morgen hier im Interview. Das komplette Gespräch hören Sie in einer halben Stunde. Und was heute noch wichtig wird, das erfahren Sie von Martin Nass.
7: Der Deutsche Bauernverband bilanziert heute die Ernte dieses Sommers. Durch Hitze und Trockenheit werden vor allem bei Getreide und Raps sowie Tierfutter Einbußen.

0: unerwartet. Vor allem in Süddeutschland kam es nach bisherigen Angaben zu größeren Schäden. Am Oberlandesgericht Stuttgart wird heute das Urteil gegen drei Ukrainer erwartet. Die Staatsanwaltschaft wirft ihnen vor, im Auftrag Russlands Anschläge auf den Güterverkehr in Deutschland vorbereitet zu haben. Sie waren im Mai vergangenen Jahres festgenommen worden. Das Berliner Aquarium ist ab heute wieder vollständig geöffnet. Das historische Gebäude wurde in den vergangenen drei Jahren modernisiert. Jetzt sind auf drei Etagen rund 20.000 Tiere zu sehen. Das Wetter heute: viele Wolken und zeitweise schauerartiger Regen, 18 bis 22 Grad. Morgen wechselnd bewölkt und örtlich einige Schauer, 23 bis 26 Grad. MDR aktuell Verkehrsdienst. Vorsicht auf der A2 Richtung Berlin. Zwischen Burgzentrum und Burgost liegt ein Bremskeil auf der mittleren Fahrspur. A2 Richtung Hannover, zwischen Erxleben und Alsleben, 6 Kilometer stockender Verkehr an einer Baustelle. A4 Frankfurt Richtung Dresden, zwischen Limbach-Oberfrohna und Chemnitz-Mitte, Stau und stockender Verkehr wegen Bauarbeiten, dadurch auch Rückstau auf die A72. A4 Frankfurt Richtung Dresden, zwischen Dreiknossen und Dreieck Dresden-West, 9 Kilometer Stau wegen Reinigungsarbeiten im Baustellenbereich, 1 Stunde und 15 Minuten dauert es hier länger. A9 Richtung München, zwischen Hermsdorf Süd und Lederhose, steht ein defektes Fahrzeug im Baustellenbereich. A17 Richtung Dresden, in der Abfahrt Dresden-Gorbitz, steht ein defekter PKW. Die B2 Richtung Gera ist zwischen Dorna und Wacholderbaum nach einem Unfall gesperrt. Die B173 ist zwischen Herzogswalde und dem Abzweig Porsdorf wegen Löscharbeiten gesperrt, zurzeit Stau. B88 Richtung Jena zwischen Rottenbach und Quittelsdorf befindet sich eine ungesicherte Unfallstelle im Landkreis. Greiz ist die Straße zwischen Abzweig Arnsgrün und Wolfsheim wegen eines Feuerwehreinsatzes weiterhin gesperrt. Soweit der MDR Aktuell Verkehrsdienst, die Zeit 8.18 Uhr.
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2: Der reiche Westen und der arme Osten, das ist ja ein häufig genutztes Narrativ, das hoffentlich bald ausgedient hat, aber noch eben nicht. Das belegen auch Summen, die in Deutschland vererbt werden. Und die hat sich David Wünsche angesehen. Er ist Datenjournalist beim MDR mit den thematischen Schwerpunkten Wahlen und soziale Gerechtigkeit. Und mit ihm konnte ich über die Erbschaftslücke 2024 sprechen.
3: Hallo.
2: Ja, schauen wir mal genauer drauf. Im Westen sind die steuerpflichtigen Erbschaften und Schenkungen deutlich höher als im Osten. Welche konkreten Ergebnisse haben denn deine Recherchen ergeben?
3: Ja, das zentrale Ergebnis ist, wie schon gesagt, diese riesigen regionalen Unterschiede. Wenn man sich das nach Bundesländern anschaut, dann lagen da 2024 Rheinland-Pfalz, Bayern und Hamburg an der Spitze. Am wenigsten wurde in Sachsen, Mecklenburg-Vorpommern und in Sachsen-Anhalt vererbt. Ja, und daran sieht man schon, alle ostdeutschen Bundesländer liegen ganz unten im Ranking. Wenn man das mal auf die Bevölkerung berechnet, dann wird im Westen pro Einwohner ungefähr 9-mal so viel steuerpflichtiges Vermögen vererbt und verschenkt wie im Osten.
2: Und das ist gar nicht verwunderlich, liegt in der Geschichte begründet. In der DDR gab es kaum Privatvermögen, entsprechend auch in den Generationen danach weniger zu vererben. In Westdeutschland, du hast es gesagt, 9-mal so viel steuerpflichtige Erbschaften und Schenkungen im Vergleich zu Ostdeutschland. Steuern sind ja nun mal die Einnahmequelle für den Staat und die Länder. Welche Konsequenzen haben diese Unterschiede?
3: Die Erbschaft- und Schenkungssteuer, das ist eine Landessteuer. Das heißt, da wo viel Vermögen vererbt wird, da nimmt auch das jeweilige Bundesland mehr Steuern ein. Ein Beispiel: Sachsen-Anhalt hat 2024 ungefähr 21 Millionen Euro an Erbschaft- und Schenkungssteuer eingenommen. In Bayern waren es 2,7 Milliarden Euro, also mehr als das Hundertfache. Und das entsprach ungefähr 4% des gesamten Landeshaushalts. Das ist eine riesige Summe und das bedeutet natürlich mehr finanziellen Spielraum für die dortige Landesregierung, wobei man auch fairerweise sagen muss, ein Teil dieser Unterschiede wird über den Länderfinanzausgleich wieder ausgeglichen.
2: Diese Lücke hat aber auch Konsequenzen auf Gerechtigkeitsthemen. Welche sind das?
3: Ich würde es mal bewusst plakativ formulieren. Es ist ja nicht so, dass Westdeutsche mehr leisten als Ostdeutsche. Trotzdem gibt es im Westen viel mehr wohlhabende Familien, in denen Vermögen seit Generationen weitergegeben wird. Wer aus einer solchen Familie kommt, der startet mit einem ganz anderen finanziellen Polster ins Leben, unabhängig davon, was er oder sie wirklich leistet. Und diese Vermögensmauer zwischen Ost und West, dass sich daran auch 35 Jahre nach der Wiedervereinigung kaum etwas ändert, Da kann man durchaus die Frage stellen, ob das gerecht ist.
2: Information und Einschätzung von David Wünschel. Übrigens eine weitere Erkenntnis aus den Recherchen. Westdeutsche Erben profitieren stärker von Schlupflöchern. Details dazu finden Sie auch online auf mdraktuell.de. 8.21 Uhr, wir schauen auf ein Energiethema. Sonnenenergie zu nutzen wird ja immer beliebter. Aber welche Brandgefahren gehen eigentlich von Solaranlagen auf dem Dach aus? Konkretes Beispiel, erst am Freitag ist in der Nähe von Leipzig ein Lagerhaus für Stroh komplett abgebrannt. Auf dem Dach Solarpanels, auch die wurden zerstört. Die Überreste sind laut Feuerwehr auf den umliegenden Gärten und Grundstücken gelandet. Aber wie problematisch ist das? Till Ganswind hat nachgefragt.
4: Die Hitze durch das Feuer in Pegau war so stark, dass für die Einsatzkräfte der Feuerwehr erstmal gar nicht an Löschen zu denken war. Einsatzleiter Marco Becher von der Freiwilligen Feuerwehr Pegau schildert das so.
5: Es war eine massive thermische Ausladung, zum Glück in die Höhe. Wir sind gar nicht an die Halle rangekommen. Auf dem Dach der Halle, die war voll mit Solarplatten. Das kam erschwerend noch hinzu. Die haben sich dann quasi in der näheren Umgebung abgeregnet.
4: Dabei handelte es sich aber nicht um die eigentlichen Panels, sagt Mai Köhler vom Amt für Brand- und Katastrophenschutz des Landkreises Leipzig.
6: Grundsätzlich muss man sagen, dass die PV-Anlage oder die Platten generell gar nicht brennbar sind, sondern eher die Teile, die ringsrum um dieses Siliziumplatte verbaut ist. Das ist aus Kunststoff. Und das sind eher diese Teile, die dann in Brand geraten. Die Platte an und für sich selber kann höchstens bersten.
4: Das sei auch in Pegau passiert. Der krasse Aufwind hat die Scherben dann in die Umgebung verteilt, so Köhler. Wenn beim Feuer eine PV-Anlage verbrennt, sei das nicht schädlicher für die Gesundheit als ein herkömmlicher Brand. Die Panels erschweren aber die Arbeit seiner Kollegen, sagt Köhler.
6: Bei einem herkömmlichen Dachstuhlbrand ohne PV-Anlage, da würde man das Dach aufnehmen und würde dann das Feuer löschen. Wenn natürlich so ein Dach mit einer PV-Anlage verbaut ist, dann kann man eben gezielt nicht ablöschen, sondern man müsste diese PV-Anlagen erstmal, ich sag's mal, demontieren. Und da ist eben diese Gefahr, dass eben immer noch Strom anliegt und für unsere Kameraden, die dann eben mit gewissen Werkzeugen hantieren, Stromschläge bekommen.
4: Und dann könnte es sein, dass eine defekte Solaranlage selbst die Brandursache ist. Er höre das immer wieder, sagt Köhler. Zahlen dazu hat er aber nicht. Die hat dafür Felix Kuhlenkampf, Experte beim Fraunhofer Institut für Solare Energiesysteme, ISE. Vor einiger Zeit hat er untersucht, wie häufig PV-Anlagen tatsächlich Brandherd sind, den Brand also ausgelöst haben. Dabei hat er herausgefunden,
7: dass wir ungefähr eine Brandgefahr von 1 zu 13.000, also 0,008% haben. Wenn man einfach nur die Anzahl der installierten Anlagen durch die Anzahl der Brände, die durch PV verursacht waren, geteilt hat.
4: Seine Daten hätten weiterhin Gültigkeit, sagt Kuhlenkampf. Das zeigten jüngere Studien aus anderen Ländern.
7: Also das ist tatsächlich ganz interessant, weil die Ergebnisse ja auch andere Zeiträume umfassen und andere Länder, die eine andere Installationsanzahl haben, andere Durchdringung mit PV. Und aber tatsächlich sind die Ergebnisse sehr ähnlich. Also die Wahrscheinlichkeiten sind in einem ganz ähnlichen Bereich.
4: Kuhlenkampf will das Risiko aber nicht kleinreden. Denn, so der Wissenschaftler, mit der gestiegenen Anzahl der installierten Anlagen steige natürlich auch die Zahl der durch sie ausgelösten Brände. Da gelte es hinzuschauen. Auf Anfrage rät der Bundesverband Solarwirtschaft dazu, nur hochwertige PV-Anlagen von seriösen Betreibern verbauen zu lassen, regelmäßig selbst zu kontrollieren und warten zu lassen.
2: Informationen von Till Ganswind. Nach Sachsen-Anhalt im Wahlkampf geht's mitunter heiß her. Aber so gewalttätig wie vergangenen Donnerstag in Stendal wird's dann glücklicherweise nur selten. Dort soll ein AfD-Europaabgeordneter zwei Jugendliche mit einem Baseballschläger attackiert haben, nachdem diese ein AfD-Wahlplakat beschädigt hatten. Den MDR-Wahlcheckern blieb tätliche Gewalt im Wahlkampf glücklicherweise erspart. Sebastian Hesse hat sich mit ihnen ins Getümmel gestürzt, zunächst auf dem Markt. Platz in Bernburg.
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8: Schönen guten Tag, Herr Lebeck. Ich sehe, Sie haben auch einen Stand hier mit einem Bündnis der Begegnung. Was ist das für eine Formatierung? Die höre ich jetzt zum ersten Mal.
9: Bündnis der Begegnung, das freut mich, dass Sie das so wahrnehmen. Korrekt heißt es Bündnis für Demokratie und Toleranz gegen Rechtsextremismus und Gewalt. Gründung aus dem Jahr 2007 hier in Bernburg.
10: In der Tat sticht der Stand des überparteilichen Bündnisses heraus auf Bernburgs malerisch-quadratischem Marktplatz. Alle relevanten Parteien sind auch am heutigen Markttag wieder vertreten und mittendrin Johannes Lebeck, Pfarrer an der Bernburger Marienkirche und seine seine Mitstreiter im Bernburger Bündnis. Wahlchecker und Linkenwähler Ingo Wollny lebt selbst in Bernburg. Er schaut sich eine Pinnwand an.
8: Sie haben an Ihrem Stand auch so Plakate, eine Pinnwand stehen, wo jeder seine Wünsche und Sorgen auftragen kann. Was waren denn die hauptmarkanten Themen, die da bis jetzt geschrieben wurden?
9: Naja, was wünsche ich mir für Sachsen-Anhalt? Welche Sorgen mache ich mir? Ganz oben mehr Toleranz gegenüber andersdenkenden Menschen. Und dann die Frage, wer bestimmt, wer oder was anders ist.
10: Pfarrer Lebeck und seine Bündnispartner nehmen auch Fragen entgegen.
9: Fragen, die man sich eben selber stellt, die man abends auch am Küchentisch bespricht, ohne das jetzt politisch zu vereinnahmen. Das erlebe ich ja bei der AfD, die eben gerade die Gefühle der Menschen, abgehängt zu sein, nicht dazuzugehören, vereinnahmt und da Schlagworte draus macht. Mit viel Erfolg, wie wir wissen, was hilft, müssen wir uns jetzt mit auseinandersetzen. Und ich finde, wir müssen uns damit auch auseinandersetzen und Menschen zurückgewinnen. Weil bei der AfD erlebe ich eine gefährliche Vereinnahmung und Vereinfachung.
10: Der Bernburger Stand der AfD war übrigens exakt gegenüber dem von Pfarrer Johannes Lebeck. Der Wettstreit der Ideen verlief friedvoll, wie es Ingo Wollny aus früheren Wahljahren gewöhnt ist.
8: Ja, der Markttag an sich war typisch. Was neu ist, ist jetzt während der Wahlkampagne die einzelnen Wahlstände, dass man von allen Seiten gleich belegt wird. Kann ich Ihnen Flyer mitgeben, kann ich Ihnen das mitgeben? Aber sonst ist es so typisch im Markttag, ja.
10: Ortswechsel. Auch in Dessau liegt Wahlkampf in der Luft. Checker-Familie Schmelz ist gerade aus dem Urlaub zurück und Sohn Nikolai läuft offenen Auges durch Dessau.
11: Was mich ein bisschen überrascht hat tatsächlich war, wie viele Plakate schon hingen, vor allem von politischen Rändern eher, also von BSW und AfD. Und also was mich verwundert, weil das sind ja eher, also vor allem das BSW eher eine kleinere Partei ist, für die Menge an Plakaten ist es durchaus interessant, wie viele da schon aufgehängt haben.
10: Nikolais Mutter Rike Schmelz engagiert sich ehrenamtlich bei den Grünen und hat sich bei Wahlkämpfern erkundigt, wie im Social-Media-Zeitalter der Tür-zu-Tür-Wahlkampf gelaufen ist, das sprichwörtliche Klinkenputzen.
12: Tatsächlich, die Rückmeldung war, die allermeisten Leute haben sich gefreut, haben die Türen aufgemacht, haben ein Schwätzchen geführt, haben gesagt, was ihnen auf dem Herzen liegt, haben sich bedankt, auch wenn sie nicht die Partei wählen, egal, haben zugehört, haben selber was gesagt und darüber freue ich mich ganz besonders.
10: Und wer weiß, wenn das tatsächliche Wahlergebnis am 6. September doch anders ausfallen sollte, als die Umfragen es voraussagen, dann hat das womöglich auch an persönlicher Überzeugungsarbeit auf Märkten an Haustüren gelegen.
2: Der Beitrag von Sebastian Hesse, kurz vor 8:30. Wir schauen aufs Wetter, machen das mit Ralf Valencia und stellen fest, mit einer Jacke ist man heute auch ganz gut beraten, ne?
13: Und mit einem Schirm, denn die Wolken, die sind jetzt fast überall dicht. Es gibt noch ein paar Auflockerungen im Osten von Sachsen, aber von Westen her zieht jetzt Regen herein. Aktuell kann es schon ein bisschen tröpfeln und zwar im Südthüringen, auch Richtung Eichsfeld schon. Und wir haben es mit einem Regengebiet zu tun, welches sich jetzt momentan so von Westen in Hessen bis dann wirklich auch in die Eifel erstreckt. Also es ist ein relativ großes Gebiet und das wird heute über uns hinwegziehen. Ein paar Schauer gibt es im Norden von Sachsen-Anhalt, ansonsten über Thüringen, Sachsen und im Süden von Sachsen-Anhalt haben wir dann diesen Regen. Und mit der Jacke, da haben wir tatsächlich heute ganz gut recht, denn wir bleiben bei 18 bis 22 Grad stehen mit den Höchstwerten heute.
2: Ralf Valencia mit den Wetteraussichten für heute. Dankeschön. Die Brombeer-Koalition in Thüringen bleibt, das sagt zumindest die Thüringer BSW-Chefin Katja Wolf. Mit ihr habe ich vor einer Dreiviertelstunde gesprochen. Das komplette Interview gibt's nochmal in einer Viertelstunde hier im Programm. Wir schauen außerdem auf den Sport und erfolgreiche Hockeymänner. Und zunächst gibt's hier im Programm den neuen Nachrichtenüberblick.
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14: Um 8.30 Uhr mit Martin Nass. Die Thüringer BSW-Chefin Katja Wolf geht davon aus, dass ihre Partei die Landesregierung mit CDU und SPD fortsetzen wird. Wolf sagte dem MDR morgen, man arbeite vertrauensvoll zusammen. Den Vorschlag von BSW-Gründerin Sarah Wagenknecht lehnte sie ab. Wagenknecht ist für das Modell eines überparteilichen Regierungschefs, der auch unter Einbeziehung der AfD mit wechselnden Mehrheiten regieren könnte. Wolf und der Landesverband wollen dagegen an der Brombeer-Koalition festhalten. Darüber soll nun ein Sonderparteitag entscheiden. In Sachsen-Anhalt wird heute ein Forschungszentrum für Drohnensicherheit eröffnet. Es wird in Kochstedt am Standort des Deutschen Zentrums für Luft- und Raumfahrt angesiedelt. Die Wissenschaftler dort sollen neue Technologien entwickeln und erproben. Zur Eröffnung hat sich unter anderem Bundesinnenminister Alexander Dobrindt angekündigt. Er hatte nach dem Drohnenvorfall am Flughafen Leipzig-Halle mehr Tempo beim Aufbau einer Drohnenabwehr gefordert. Die Deutsche Stiftung Patientenschutz unterstützt den SPD-Vorschlag zu einer Verankerung des Klimaschutzes als gemeinsame Aufgabe von Bund und Ländern im Grundgesetz. Stiftungsvorstand Eugen Brüsch sagte, der Bundestag müsse sich dabei auf den Schutz sozialer Einrichtungen konzentrieren. Vor allem alte, pflegebedürftige und schwer kranke Menschen litten unter der Hitze. Bislang liegt die Zuständigkeit für Hitzeschutz vor allem bei Ländern und Kommunen. Die SPD-Bundesminister wollen den Bund stärker daran beteiligen. Bei russischen Angriffen in der Ukraine sind am Abend mehrere Menschen getötet oder verletzt worden. Behördenangaben zufolge starben in Saporischschja ein Mann und eine Frau bei einem Drohnenangriff auf eine Kleingartenanlage. In der südukrainischen Hafenstadt Odessa seien mindestens 9 Menschen bei Angriffen auf ein Restaurant und Privathäuser verletzt worden. 3 Jahrzehnte nach dem Tod des US-Rappers Tupac Shakur hat der Prozess gegen einen ehemaligen Gang-Anführer begonnen. Der 63-Jährige war 2023 in Las Vegas festgenommen worden. Die Anklage wirft ihm vor, 1996 den damals 25 Jahre alten Shakur in einem Auto angeschossen zu haben. Wenige Tage später war das Opfer im Krankenhaus an seinen Verletzungen gestorben. Die Anklage geht von Rache als Motiv aus. Ein Neffe des Angeklagten war von Shakur verprügelt worden. Tupac Shakur gilt als einer der prägendsten Rapper der Musikgeschichte. Das waren die Nachrichten. Das Wetter, zunächst die Temperaturen. Attern und Dresden bedeckt bei jeweils 14 Grad. Eisenach stark bewölkt 15 Grad, Erfurt bedeckt 14 Grad. Gardelegen und Hoyerswerda bedeckt bei jeweils 13 Grad. Magdeburg bedeckt 15, Neuhaus am Rennweg bedeckt 11, Uschatz wolkig 14 Grad. Plauen und Wernigerode bedeckt 13 Grad, Lutherstadt-Wittenberg 12 Grad. Die Vorhersage, heute wechselnd bewölkt und von Westen her zeitweise schauerartiger Regen. Höchstwerte 18 bis 22 Grad. In der Nacht wechselnd bis stark bewölkt und zeitweise Schauer. Tiefstwerte 16 bis 10 Grad. Morgen vor allem im Süden zum Teil längere Zeit heiter, sonst wechselnd bis stark bewölkt und von Westen her gebietsweise Schauer. Höchstwerte 23 bis 26 Grad. Am Donnerstag abziehende Schauer, immer mehr Sonne und noch etwas wärmer. MDR aktuell Verkehrsdienst. A2 Richtung Hannover zwischen Hirxleben und Eilsleben, 6 Kilometer stockender Verkehr an einer Baustelle. A4 Frankfurt Richtung Dresden zwischen Dreieck-Nossen und Dreieck Dresden-West, 9 Kilometer Stau wegen Reinigungsarbeiten im Baustellenbereich. Eine Stunde dauert es hier länger. A9 Richtung München zwischen Hermsdorf Süd und Lederhose steht ein defektes Fahrzeug im Baustellenbereich. A17 Richtung Dresden, in der Abfahrt Dresden-Gorbitz steht ein defekter PKW. Die B2 Richtung Geras zwischen Dorna und Wacholderbaum nach einem Unfall gesperrt. Die B173 ist zwischen Herzogswalde und dem Abzweig Postdorf wegen Löscharbeiten gesperrt, zurzeit Stau. B88 Richtung Jena zwischen Rottenbach und Quittelsdorf Behinderung nach einem Unfall. Im Landkreis Greiz ist die Straße zwischen Abzweig Arnsgrün und Wolfsheim wegen eines Feuerwehreinsatzes weiterhin gesperrt. Soweit der MDR Aktuell Verkehrsdienst, die Zeit 8.34 Uhr.
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2: Mit Susanne Böttcher, guten Morgen. Die Brombeer-Regierung in Thüringen hat bisher mit einem Patt reagiert. Jetzt erklären die BSW-Abgeordneten Wirsing und Künze, Ministerpräsident Mario Vogt, nicht mehr mitzutragen. Zuvor hatte die BSW-Fraktion mitgeteilt, dass man in der Brombeer-Koalition verbleiben wolle. Diesen Beschluss habe man einstimmig getroffen. 2 Abgeordnete hätten allerdings gefehlt, eben Wirsing und Künze. Hören Sie zu dieser Situation die verschiedenen Meinungen in unserer Medienschau.
15: Der klare Beschluss der BSW-Fraktion, weiter in der Koalition zu verbleiben, ist ein deutliches Signal, kommentiert die Thüringer Allgemeine und fährt fort, dass 13 der 15 Mitglieder ihr Ja zur Brombeer-Regierung erneuert haben, zeigt, die Abgeordneten nehmen die Landesverfassung ernst. Sie sind an Aufträge und Weisungen nicht gebunden und nur ihrem Gewissen verpflichtet. Der BSW-Bundesvorstand kann in Berlin also beschließen, was er möchte. Die Pforzheimer Zeitung stellt fest, die Thüringer BSW-Fraktion hat einstimmig beschlossen, was in einer Demokratie eigentlich selbstverständlich sein sollte. Sie hat Verantwortung höher gewichtet als die Launen ihrer Parteichefin Sarah Wagenknecht und will die Brombeer-Koalition mit CDU und SPD fortsetzen. Das verdient Respekt. Regieren heißt, unter schwierigen Mehrheitsverhältnissen das Land handlungsfähig zu halten. Dennoch hat sich die Lage weiter zugespitzt. Aus einem parteiinternen Konflikt wird nun eine Regierungskrise. Im Straubinger Tagblatt heißt es, eine Abspaltung der Erfurter Fraktion könnte eine Folge sein. Das wäre Ironie der Geschichte, schließlich hat Wagenknecht selbst die Linke verlassen, um ihr eigenes Ding durchzuziehen. Nun könnte sie ihr Projekt zerstören. Auf rnd.de ist zu lesen, das BSW war ein Hoffnungsträger für enttäuschte Ostdeutsche, die nicht AfD wählen wollten. Nun opfert Gründerin Sarah Wagenknecht aus Panik ihren letzten einflussreichen Landesverband und ihre eigenen Anhänger gleich mit. ND, der Tag, schreibt von Kriegszuständen im BSW, dass die Thüringer Finanzministerin Katja Wolf angesichts dessen eine selbstbewusst freche Retourkutsche fährt, ist durchaus verständlich. Sie sagte unter Anspielung auf Wagenknechts 2021er Buchtitel »Die Selbstgerechten«, dem BSW im Freistaat gehe es um die Menschen, die für wenig Geld arbeiten und die keine selbstgerechten Eigendebatten brauchten. Die Frankfurter Allgemeine legt sich fest. Die Doktorarbeit von Mario Vogt war nur ein Vorwand für den Versuch der BSW-Führung der Thüringer Koalition, den Garaus zu machen. Denn in der Sache hat sich nicht viel getan. Das BSW könnte stattdessen der AfD und Björn Höcke zur Macht verhelfen. Dem BSW sichert das alles zweifelhafte Aufmerksamkeit, die es dringend braucht angesichts seiner Schwäche in Sachsen-Anhalt.
2: Soweit unsere Medienschau. Und was sagt Thüringens BSW-Chefin Katja Wolf dazu, das hören Sie hier in 10 Minuten. 8.38 Uhr, die schwarz-rote Bundesregierung hat in Sachen Klimapolitik im Vergleich zur Ampel umgesteuert. Umwelt- und Klimaschutz haben keine hohe Priorität. Wirtschaft first heißt es da immer wieder, besonders mit Blick auf die neuen Energiegesetze von Bundeswirtschaftsministerin Reiche, fragen sich Kritiker, ob Schwarz-Rot Energiewende und Klimaschutz ausbremsen wollen. Wie lassen sich also Wirtschaftswachstum und Klimaschutz vereinbaren? Jakob Meyer.
16: In Eisenach in Thüringen zeigt sich, dass wirtschaftliche Entwicklung und Klimaschutz zusammengehen. Der Automobilzulieferer Bosch macht es in seinem dortigen Werk mit 1800 Beschäftigten vor. Der Strom kommt überwiegend von Photovoltaikanlagen auf den Fabrikdächern.
17: An sonnenreichen Tagen können wir damit den gesamten Strombedarf unseres Werkes decken und zeitweise sogar überschüssige Energie erzeugen,
16: sagt der technische Werksleiter Pedro Pimenteo. Fürs Heizen und Kühlen setzt Bosch in Eisenach nicht mehr auf fossile Energie, sondern nutzt großenteils die in der Produktion entstehende Abwärme.
17: Durch die Umstellung auf Industriewärmepumpen konnten wir den Einsatz fossiler Energieträger deutlich reduzieren und unseren Gasbedarf am Standort um mehr als 90% senken.
16: Derzeit arbeiten sie in Eisenach außerdem an Speicherlösungen für Strom, Wärme und Kälte. Aber energieintensive Industriezweige wie Zement, Chemie oder Stahl tun sich besonders schwer, klimaneutral zu werden, also unter dem Strich nicht mehr Treibhausgase auszustoßen, als eingespart werden. Deshalb setzen Stahlhersteller wie die Salzgitter AG auf grünen, also mit erneuerbaren Energien erzeugten Wasserstoff. Vorstandschef Gunnar Gröbler.
18: Förderung ist ein Thema, aber auch grundsätzlich Erhalt von Arbeitsplätzen, Erhalt von Grundstoffindustrie in Deutschland. Ich glaube auch, dass es für die Salzgitter AG ein Zukunftsprojekt ist, um uns gestärkt aus der Transformation herauskommen zu lassen.
16: Die Salzgitter AG hat gerade über ein Tochterunternehmen mit dem Energiedienstleister EWE eine langfristige Vereinbarung über die Lieferung von grünem Wasserstoff abgeschlossen. In der EU hat sich längst gezeigt, dass wirtschaftliches Wachstum und Klimaschutz vereinbar sind. Der Ausstoß klimaschädlicher Treibhausgase ist seit 1990 um ein Drittel gesunken, während die Wirtschaft um zwei Drittel gewachsen ist. Aber für Bundeskanzler und CDU-Chef Friedrich Merz steht Klimapolitik unter dem Vorbehalt, dass sie die Wirtschaft nicht einschränkt.
19: Ein Klimaschutz Umweltschutz, der die industrielle Basis unseres Landes gefährdet oder gar zerstört, ein Klimaschutz, der den Wohlstand unseres Landes aufs Spiel setzt, der findet keine Akzeptanz in der Bevölkerung.
16: Die schwarz-rote Bundesregierung fördert den Kauf von E-Autos mit einer Prämie, die besonders Haushalten mit kleineren Einkommen zugutekommen soll. Die Förderung von Solaranlagen auf dem Dach soll eingeschränkt, der Ausbau von Sonnen- und Windenergie besser auf den Netzausbau abgestimmt werden. Aber Fachleute verlangen nachdrücklich mehr Engagement von der Bundesregierung. Das im März vorgelegte Klimaschutzprogramm hält der Expertenrat für Klimafragen für ungenügend. Ratsmitglied Julia Pongratz.
20: Wir empfehlen eine Einbettung der Klimaschutzpolitik in eine kohärente politische Gesamtstrategie, die insbesondere auch soziale Verteilungswirkungen und ökonomische Folgen bei der Programmgestaltung stärker in den Blick nimmt.
16: Wissenschaftliche Untersuchungen zeigen, es wird deutlich teurer, zu wenig gegen die Erderwärmung zu tun, als rechtzeitig Geld für wirksamen Klimaschutz auszugeben. Auch Bundesumweltminister Carsten Schneider betont mit Blick auf austrocknende Flüsse:
21: Jeder, der bisher behauptet hat, Klimaschutz schadet der Wirtschaft, erlebt heute, dass kein vorhandener Klimaschutz der Wirtschaft schadet. Jeder Tag kostet 500 Millionen Euro, fast 1,5 Milliarden geringere Wirtschaftsleistung.
16: Welche politischen Konsequenzen die Bundesregierung daraus zieht, ist allerdings noch offen.
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10: Mit Thorsten vom Wege. Bei der Hockey-Weltmeisterschaft in Belgien haben sich die deutschen Männer mit einem 1-0 gegen Gastgeber Belgien frühzeitig für die nächste Runde qualifiziert. Den Frauen dagegen droht nach dem 2-3 gegen Argentinien das frühe Vorrunden aus. Einzelheiten von Christina Schröder.
22: Weltmeister Deutschland und Gastgeber Belgien lieferten den 10.000 Zuschauern im Flutlicht erhellten Hockeystadion das ersehnte Topspiel. Hart umkämpfte Duelle, hohe technische Finesse. Lediglich die Torchancen waren rar, beide Teams verteidigten höchst diszipliniert. Die zweite Hälfte begann wie die erste, bis Deutschland die erste Strafecke zog und Torschütze Jakob Briller souverän verwandelte. Im Schlussviertel erhöhten die Gastgeber den Druck noch einmal, doch das verjüngte deutsche Team strotzte vor Selbstbewusstsein, wehrte noch in der letzten Sekunde eine Strafecke der Gastgeber ab. Mit dem Sieg stehen die Honamas schon vor dem letzten Gruppenspiel gegen Frankreich in der Hauptrunde. Zuvor hatten die Danas eine schmerzliche Niederlage gegen den Vize-Weltmeister Argentinien einstecken müssen. Die junge DAB-Auswahl zeigte sich trotz frühem Rückstand kämpferisch und auf Augenhöhe mit den routinierten Las Leonas. Im letzten Viertel starteten die deutschen Hockeyfrauen eine eindrucksvolle Aufholjagd, doch Argentinien erhöhte per Strafecke zum Endstand. Nach dieser Niederlage und dem Auftaktsieg gegen Schottland muss Deutschland im letzten Vorrundenspiel gegen die USA gewinnen, um noch in die Hauptrunde einzuziehen.
10: Die Basketballerinnen aus Halle an der Saale sind seit Jahren etablierte Kraft in der Bundesliga. Doch man träumt von mehr. Mittelfristig wollen die Lions um die Meisterschaft mitspielen. Dafür hat sich der Verein wirtschaftlich nun neu aufgestellt. Stefan Weitling berichtet.
23: Ein neuer Name kann manchmal auch neue Energie freisetzen. Darauf hoffen sie zumindest in Halle. Aus dem Syntenix MBC werden die Hallfit Lions. Für MBC-Geschäftsführerin Ulrike Wölfel der Beginn eines neuen Kapitels.
24: Wir möchten auf jeden Fall wieder gesehen werden als hallische Mannschaft. Das ist ganz wichtig. Vielleicht ist auch die letzten Jahre ein bisschen verloren gegangen durch die Männermannschaft in Weißenfels. Und es ist natürlich auch wichtig, dass wir hier ankommen und die Marke nach vorne bringen die nächsten Jahre. Denn wir haben jetzt einen Zuschauerschnitt von knapp 700 Zuschauer die letzten Jahre gehabt. 1200 Kapazität haben wir aktuell in der SWH Arena und im besten Falle wollen wir die ausschöpfen.
23: Die Hallfit Lions bleiben Teil der MBC-Familie, sind nun aber, dank des neuen Sponsors, finanziell eigenständiger und haben eine Vision, erzählt Hallfit Lions Sportdirektor Mario Zurkowski.
25: Wir gehen nächstes Jahr mit einer sehr jungen Mannschaft an den Start. Ich glaube, das ist die jüngste Mannschaft, die wir in den letzten 5 Jahren hier in Halle hatten. Und haben aber dabei viel Talent. Und mit viel Talent kann halt wirklich auch großes Wachstum entstehen.
23: In den vergangenen 3 Spielzeiten belegten die Lions 2-mal den 3. Platz. Aus der einstigen Fahrstuhlmannschaft ist ein etablierter Bundesligist geworden mit einem klaren Ziel. Noch einmal MBC-Geschäftsführerin Ulrike Wölfel.
24: Wir konnten einen Großteil der Spielerinnen halten. Es ist sehr, sehr wichtig. Wir haben sehr, sehr gute Spielerinnen dabei. Wir haben großes Potenzial und wir wollen nicht nur Top 4, wir wollen um die Meisterschaft spielen.
23: Vom Budget her gehören die Hallfit Lions nun zu den Top 4 der Liga. Die wirtschaftlichen Voraussetzungen sind also gegeben. Nun gilt es, ein Team zu formen. Bis zum Saisonstart Anfang Oktober bleiben noch rund 6 Wochen Zeit.
2: Und das war's vom Sport. 8.45 Uhr, dreiviertel neun. 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Top-Thema zur Stunde ist, dass die Thüringer BSW-Chefin Katja Wolf davon ausgeht, dass ihre Partei die Landesregierung mit CDU und SPD fortsetzen wird. Das sagte sie hier im Gespräch. Das Gespräch wiederholen wir nochmal, hören Sie gleich in wenigen Minuten. Zuvor die Schlagzeilen mit Martin Nass.
14: Das Urteil gegen den Fahrer eines auf der A9 verunglückten Flixbusses ist rechtskräftig. Wie die Leipziger Volkszeitung berichtet, hat das Landgericht eine Berufung verworfen. Der 64-Jährige war wegen fahrlässiger Tötung und Körperverletzung zu 2 Jahren Haft auf Bewährung verurteilt worden. Bei dem Unfall vor rund 2,5 Jahren waren 4 Menschen ums Leben gekommen. In Sambia ist Präsident Hakainde Hichilema wiedergewählt worden. Nach Angaben der Wahlkommission wurde er mit 60% der Stimmen im Amt bestätigt. Wahlbeobachter hatten die Wahlbedingungen bemängelt. Es habe Berichte über Einschüchterungen und Übergriffe in mehreren Provinzen gegeben. In Chemnitz ist ein Fußgänger von einer Straßenbahn erfasst worden und gestorben. Nach Polizeiangaben wollte er gestern eine Straße überqueren und übersah dabei offenbar die Bahn. Der Mann erlag noch am Unfallort seinen Verletzungen. Das Wetter, heute viele Wolken und zeitweise schauerartiger Regen, 18 bis 22 Grad. In der Nacht wechselnd bis stark bewölkt und zeitweise Schauer, 16 bis 10 Grad. Morgen wechselnd bewölkt und örtlich einige Schauer, 23 bis 26 Grad. MDR aktuell Verkehrsdienst. A2 Richtung Hannover zwischen Erxleben und Eilsleben. 6 Kilometer stockender Verkehr an einer Baustelle. A4 Frankfurt Richtung Dresden zwischen Dreieck-Nossen und Dreieck-Dresden-West. 9 Kilometer Stau wegen Reinigungsarbeiten im Baustellenbereich. Die B2 Richtung Gera ist zwischen Dorna und Wacholderbaum nach einem Unfall gesperrt. Auf der B2 zwischen Oitsch und Wittenberg 2 Kilometer Stau an einer Baustelle. Die B173 ist zwischen Herzogswalde und dem Abzweig Porsdorf wegen Löscharbeiten gesperrt, zurzeit Stau. B88 Richtung Jena zwischen Rottenbach und Quittelsdorf Behinderung nach einem Unfall. Im Landkreis Greiz ist die Straße zwischen Abzweig Arnsgrün und Wolfsheim wegen eines Feuerwehreinsatzes weiterhin gesperrt. Soweit der MDR Aktuell Verkehrsdienst, die Zeit 8.47 Uhr.
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2: Und da ist ziemlich was los in der Thüringer Landespolitik rund um die Regierung und konkret bei der Partei BSW. Ich ordne ganz kurz die Geschehnisse, um alle abzuholen. Ministerpräsident Mario Vogt von der CDU wurde ja von der TU Chemnitz der Doktortitel entzogen. Der Bundesvorstand des Bündnis Sarah Wagenknecht forderte daraufhin die BSW-Fraktion im Thüringer Landtag auf, Vogt nicht mehr weiter zu unterstützen und den Weg für einen überparteilichen Ministerpräsidenten freizumachen. Das BSW in Thüringen bekennt sich mehrheitlich zur gemeinsamen Koalition mit CDU und SPD und stellt sich gegen die Bundesspitze der Partei, bis auf 2 BSW-Abgeordnete, die Mario Vogt eben nicht unterstützen wollen und damit aus der Regierung eine Minderheitsregierung machen würden. Über die aktuelle Gemengelage habe ich mit der Thüringer BSW-Landesvorsitzenden und Finanzministerin Katja Wolf gesprochen.
0: Guten Morgen, Frau Böttcher, ich grüße Sie.
2: Wie war die Nacht?
0: Kurz.
2: Sie haben sich am Abend mit dem Landesvorstand Ihrer Partei getroffen, beraten. Es wird einen Sonderparteitag geben und da wird einiges zu besprechen sein. Die beiden BSW-Abgeordneten Würsing und Künzel, ich habe es gerade erwähnt, haben bekannt gegeben, die Landesregierung nicht mehr zu unterstützen. Konnten Sie mit den beiden schon reden?
0: Konnte ich nicht. Aber ich kann auch nicht ganz genau herauslesen aus Ihrer Erklärung, was entsprechend gemeint ist, weil die Formulierung, wir unterstützen Mario Vogt nicht, sagt natürlich noch nichts darauf sozusagen aus, was bedeutet das in der Übersetzung. Bleiben Sie in der Fraktion, bleiben Sie in der Partei, gehen Sie als Parteilose, werden Sie keinem Gesetz mehr zustimmen, was eigentlich einer BSW-Programmatik völlig widerspricht, weil wir immer gesagt haben, es geht um Inhalte und nicht um Personen und einem neuen Politikstil. Also von daher ist da viel zu klären, aber auch das werden wir in den nächsten Tagen hinkriegen und ich bin mir ganz sicher, dass wir weiterhin schaffen, eine stabile Landesregierung entsprechend in Thüringen zu konstruieren.
2: Und was, wenn nicht?
0: Davon gehe ich nicht aus, weil es gibt im Moment nichts, was andeutet, dass diese Landesregierung eben nicht stabil zusammenarbeitet. Sie haben gesehen, dass es eine große Unterstützung in der Fraktion, aber auch im Landesvorstand gibt für die Regierungsbeteiligung des BSWs. Beide Partner mit CDU und SPD gehen diesen Weg konsequent mit. Wir haben eine vertrauensvolle Zusammenarbeit in der Landesregierung und es geht nicht um eine Wohlfühlatmosphäre, sondern es geht um die Ergebnisse. Und die Ergebnisse liefern wir jeden Tag. Wir haben gerade kürzlich ein Entbürokratisierungsgesetz durchgesetzt. Wir haben die Haushalte ziemlich geräuschlos und sehr gut über die Bühne gebracht. Wir haben ein großes Investitionsprogramm von 1 Milliarde für die Kommunen gestartet, eine neue Wohnungsbaurichtlinie umgesetzt. Also die Regierung funktioniert und sie liefert jeden Tag. Deswegen gibt es eigentlich für diese Destabilisierung keinen inhaltlichen und politischen Hintergrund.
2: Und trotzdem schwebt da so ein Vorschlag von Sarah Wagenknecht über allem, nämlich, dass man in Thüringen einen überparteilichen Ministerpräsidenten regieren lassen könnte. Er oder sie soll alle Parteien in die Regierungsarbeit mit einbeziehen. Wie sehen Sie dieses Konzept?
0: Naja, dieses Konzept ist ja noch nicht ausformuliert. Das ist im Moment in den Raum geworfen und wenn man sich ein bisschen damit beschäftigt, sieht man, dass diese Modelle normalerweise hochgradig instabil agieren und meistens aus Krisen heraus agieren. Die haben wir in Thüringen nicht. Wir haben keine Regierungskrise in Thüringen, sondern wir haben eine Destabilisierung, die von außen versucht wird. Lassen Sie mich durchaus sagen, dass ich davon frustriert bin, dass Thüringen hier als politischer Spielball benutzt wird. Das haben wir schon öfter erlebt. Das jetzt in dieser Weise aus der eigenen Partei zu erleben, finde ich persönlich schon auch traurig.
2: Schauen wir auf Ihren Sonderparteitag. Haben Sie schon einen Termin festgelegt?
0: Nein, wir haben gestern am sehr späten Abend, schon fast in der Nacht, diesen Sonderparteitag beschlossen. Jetzt gilt es natürlich erstmal zu gucken, wann ist die Durchführung möglich, wann bekommen wir überhaupt Räume, Räumlichkeiten in dieser Größenordnung, sind im August und September jetzt keine Massenware. Wir organisieren das schnellstmöglich. Wir haben auch im Landesvorstand uns darauf verständigt, so schnell wie möglich. All das wird in den nächsten Tagen zu klären sein.
2: Wie sieht's aus mit Einladungen an den Bundesvorstand? Wird's die geben?
0: Die Einladung an den Bundesvorstand gibt es immer. Wir haben heute Abend Fraktionsempfang. Auch da sind die Einladungen an den Bundesvorstand ausgesprochen und bisher nicht beantwortet. Wir haben den Bundesvorstand zum Gespräch eingeladen, weil der Beschluss des Bundesvorstands, dass wir aus der Landesregierung gehen sollen, ist ohne jede Rücksprache mit uns entsprechend passiert. Auch da steht selbstverständlich eine Einladung an den Bundesvorstand mit der Hoffnung, dass wir die Chance mal haben, miteinander zu reden und nicht über E-Mail-Verkehr miteinander Ergebnisse mitgeteilt zu kriegen. Also von daher ist meine Hand da selbstverständlich ausgestreckt, die Hand des Landesvorstands ebenso.
2: Sie sprachen selbst im Zusammenhang der vergangenen Tage von ferngesteuerten politischen Kampagnen und nervigen Debatten. Geben Sie mal eine Prognose. Ab wann kann es wieder ums Regieren und nicht um Vogts Doktortitel und Sarah Wagenknecht gehen?
0: Naja, das, was wir tatsächlich die ganze Zeit parallel schaffen, ist unbeirrt einen Kurs für Thüringen fortzusetzen und das heißt in der Übersetzung auch unbeirrt weiter an unserem Programm zu arbeiten, Thüringer besser zu machen, Thüringer demokratischer zu machen. Die BSW-Abgeordnete haben in der Sommerpause wirklich bienchenfleißig an dem Thema Demokratisierung gearbeitet, Thüringen zu entbürokratisieren, einen Investitionsstau aufzulösen. All das passiert parallel. Wir versuchen da unbeirrt weiterhin Thüringen immer im Blick zu halten und jeden Tag Probleme zu lösen.
2: Das sagt die Thüringer BSW-Landesvorsitzende und Finanzministerin Katja Wolf. Danke für Ihre Zeit.
0: Ich bedanke mich. Einen schönen Tag.
2: Uhr 53. Wir machen jetzt eine Zeitreise an einen bedeutenden Tag in der Geschichte der DDR. Einige sehen darin sogar den Anfang vom Ende der DDR. Es geht um die Selbstverbrennung von Oskar Brüsewitz in Zeitz. Das war heute vor genau 50 Jahren. Aus Protest gegen die Unterdrückung durch das SED-Regime hatte sich der Pfarrer vor der Michaeliskirche mitten in der Stadt selbst angezündet und starb wenige Tage danach. Unsere Sachsen-Anhalt-Korrespondentin Doreen Jonas über die Bedeutung von Oskar Brüsewitz damals und auch heute.
3: Eine Säule aus Sandstein. Der Name Oskar Brüsewitz in einen dunklen Metallkranz gestanzt. In der Mitte eine kleine Plakette, die an die Selbstverbrennung des Pfarrers aus Rippicha am 18. August 1976 erinnert. Jedes Jahr, Punkt 11.55 Uhr, findet an diesem Tag dort eine Gedenkveranstaltung statt. In Erinnerung an diese, wie es Wolf Biermann später formulierte, Republikflucht in den Tod. Ältere Zeitzer können sich noch gut an Oskar Brüsewitz erinnern.
4: Der hat viel getan für sein Dorf. Für die Kinder und für alles. Aber wie war es in der Zeit? Kirche, Kleinöl.
5: Oskar Brüsewitz, an der Kirche hatte er am Leuchtturm ein großes Kreuz. Immer eigentlich zu sehen. Das hat keinen geblendet. DDR wollte es aber weg haben.
4: Ein lebensfroher, lustiger Mensch war er. Der auch jetzt auf die ganze Politik und so keine Rücksicht genommen hat und seine Meinung vertreten hat. Vor ihm war eigentlich nur einer Herr und das war sein Gott und Jesus.
3: Und dann fügt diese Frau noch hinzu:
4: Man sollte es auch nicht vergessen, warum er sich geopfert hat. Aber vielleicht hätte er mehr bewirkt, wenn er am Leben geblieben wäre.
3: Wie also umgehen mit so einem grausamen öffentlichen Freitod als Zeichen des Widerstands? Für Friedrich Kramer, Landesbischof der Evangelischen Kirche Mitteldeutschlands, reiht sich die Tat ein in verschiedene andere politische Proteste zu der Zeit. Wie etwa die Selbstverbrennung von Mönchen im Vietnamkrieg oder Jan Palach in Prag.
6: Da gibt es wie so ein Leuchtfeuer, was sagt, Leute, wacht auf.
3: Und gleichzeitig habe sich Brüsewitz in einer dramatischen privaten Situation befunden. Es habe die Versetzung gedroht. Viele Fragen, so Kramer, seien nach wie vor zu beantworten.
6: Mit der Tat, da war es immer ambivalent. Ja, weil Selbsttötung ist nicht gut. Aber es waren natürlich auch Schuldgefühle bei. Was haben wir im Konvent? Haben wir das gut genug beachtet? Haben wir ihn allein gelassen?
3: Für den Landesbischof war Brüsewitz schon als Jugendlicher ein fester Begriff, wenn es darum ging,
6: ob man auch opferbereit sein muss. Und zwischen Dietrich Bonhoeffer und dann immer auch Brüsewitz schwang so mit. Nach dem Motto, es kann auch gefährlich sein, wenn du Christ bist. Es kann was kosten.
3: Die Nachricht von Brüsewitz Tod hatte sich in der DDR nur sehr langsam verbreitet. Erst nachdem westdeutsche Medien berichtet hatten. Im Neuen Deutschland erschien ein Text, der Brüsewitz als nicht bei Sinnen abstempelte. Dieser verleumderische Artikel, sagt Johannes Beleites, Sachsen-Anhalts Beauftragter für SED-Unrecht,
7: hat der DDR an sich geschadet. Der hat genau das Gegenteil entwickelt. Die sind so sehr übers Ziel hinausgeschossen, dass selbst SED-Genossen gesagt haben, so geht man mit Menschen nicht um, erst recht nicht mit solchen, die protestiert haben und dabei zu Tode gekommen sind.
3: Brüsewitz Tod und auch der Umgang damit habe am Ende
7: die Opposition wesentlich mitgebildet und letztlich auch zusammengeschweißt.
3: Kehren wir zurück nach Zeitz. Während der Vorbereitung zum 50. Jahrestag der Selbstverbrennung hat Pfarrerin Claudia Romisch viele Gespräche geführt. Deutlich wurde
8: zum einen, dass er ein ganz, ganz überzeugter Zeuge Jesu Christi war. Zum anderen, dass er ein Zeichen gegen Unfreiheit auch setzen wollte.
3: Und vielleicht gerade in diesen Tagen sei es wichtig, dass man diese Geschichte in Erinnerung behält, wo oft mit DDR-Geschichte sehr positiv umgegangen wird.
8: Die DDR war ein Unrechtsstaat und das macht Unrecht mit Menschen. Es treibt sie in die Enge und lässt sie das Äußerste tun.
3: Das treibt auch Sachsen-Anhalts Opferbeauftragten Johannes Beleites um. Ihm sei es wichtig, dass außerhalb des jährlichen Erinnerns noch etwas Dauerhaftes hinzukommt. Eine Oskar-Brüsewitz-Straße zum Beispiel.
9: Erinnerungen an den Zeitzer Pfarrer waren das von Doreen Jonas. Wir schauen jetzt aufs Wetter. Es ist kurz vor neun. Ralf Valencia beobachtet das Ganze für uns. Wo sind wir denn aktuell mit unseren Temperaturen?
13: Ja, bei den Temperaturen kommen wir natürlich aus einer relativ kühlen Nacht. Und jetzt sind wir aktuell bei Werten so um die 13 bis 15, teilweise 16 Grad. Die letzten Wolkenlücken gibt es noch im Osten von Sachsen, die ziehen jetzt aber auch zu und von Westen her ist jetzt der Regen schon hereingezogen. Den haben wir jetzt schon vom Eichsfeld bis zur Rhön, bis zum Thüringer Wald und auch Richtung Werratal. Es geht langsam los mit dem Regen, aber der wird dann im Laufe des Nachmittags immer ein bisschen stärker werden. Trocken ist es am längsten wahrscheinlich noch so Richtung Altmark und nördliche Börde, aber auch dort werden dann im Laufe des Nachmittags Schauer aufkommen. Und es bleibt heute verhalten, was die Temperaturen angeht. 18 bis 22 Grad sind die Höchstwerte.
9: Und wie verhalten sich dann unsere Schauer? Bleiben die über Nacht?
13: Die bleiben über Nacht. In der Nacht gibt es immer mal ein paar kleine Auflockerungen, aber meistens überwiegen die Wolken. Der eine oder andere Schauer zieht noch durch. Temperaturen dann bei 16 bis 10 Grad. Und morgen gibt es dann auch Sonne und Wolken im Wechsel und örtlich ein paar Schauer. Je nachdem, wie viel Sonne mit dabei ist, sind dann morgen Werte so zwischen 23 und 26 Grad möglich.
9: Müssen wir Torschlusspanik haben? War es das mit dem Sommer?
13: Nein, so schnell geht es natürlich nicht. Das heißt, wir werden zwar jetzt eine Woche erleben, die ein bisschen wechselhafter ist, aber wir können uns ja über jeden Tropfen Regen auch freuen. Und bei den Temperaturen bleiben wir so um die 23 bis 25 Grad. Wärmster Tag wird wahrscheinlich dann der Freitag werden. Aber da gibt es dann von Südwesten her auch wieder Schauer oder Gewitter.
9: Ralf Valencia, vielen Dank.
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9: Gleich um 9 ist folgt der neue Nachrichtenüberblick. Und wenn Sie uns öfter hören, dann wissen Sie, Moderatorenwechsel. Nach mir kommt Hanno Gries und der schaut natürlich auch nach Thüringen auf die Brombeer-Koalition, die da ziemlich wackelt. Wir fassen nochmal zusammen, was da heute passiert, beziehungsweise was gestern Abend passiert ist. Und außerdem schaut er auf die dynamische Startup-Szene in Ostdeutschland, wie schwierig Wachstum ist. Ich bin Susanne Böttcher, danke fürs Zuhören, wünsche Ihnen einen schönen Dienstag. Tschüss.
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14: Um 9 Uhr mit Martin Nass. In Thüringen spitzt sich der Regierungsstreit innerhalb des BSW zu. Die Landesvorsitzende Katja Wolf kritisierte im MDR den Bundesvorstand. Dieser hatte gefordert, Ministerpräsident Mario Vogt die Unterstützung zu entziehen. Wolf warf dem Bundesvorstand vor, Thüringen als politischen Spielball zu benutzen. Sie betonte, dass sie keinen Grund sehe, die Regierung zu verlassen. Auf einem Sonderparteitag sollten offene Fragen geklärt werden. Anlass für die parteiinterne Debatte ist die Entscheidung der TU Chemnitz, Vogt seinen Doktortitel zu entziehen. In Sachsen-Anhalt wird heute ein Forschungszentrum für Drohnensicherheit eröffnet. Es wird in Kochstedt am Standort des Deutschen Zentrums für Luft- und Raumfahrt angesiedelt. Die Wissenschaftler sollen dort neue Technologien entwickeln und erproben. Zur Eröffnung hat sich unter anderem Bundesinnenminister Alexander Dobrindt angekündigt. Er hatte nach dem Drohnenvorfall am Flughafen Leipzig-Halle mehr Tempo beim Aufbau einer Drohnenabwehr gefordert. Im belgischen Naturschutzgebiet Hohes Venn dauert der Kampf gegen einen Waldbrand an. Beteiligt sind auch rund 240 deutsche Einsatzkräfte. Sie agieren von der Eifelstadt Monschau aus. Nach ihren Angaben ist der Brand nicht weiter auf die deutsche Grenze vorgerückt. Dennoch können die evakuierten Bewohner nicht in ihre Häuser zurück. Der Waldbrand im Hohen Venn ist einer der größten in der belgischen Geschichte. Die ukrainische Armee hat die Region Moskau massiv mit Drohnen angegriffen. Der Bürgermeister der russischen Hauptstadt teilte über Telegram mit, es seien mehr als 600 Drohnen abgefeuert worden. Es gebe mehrere Verletzte. Mehrere Gebäude seien beschädigt worden. Nach Militärangaben wurde auch ein Lager des größten russischen Versandhändlers Wildberries getroffen. Schon in der Nacht zu Sonntag wurde das Moskauer Gebiet von hunderten Drohnen attackiert. Das gelockerte Sonntagsfahrverbot für Lkw hat bislang kaum zu mehr Verkehr geführt. Das teilte der Bundesverband Güterkraftverkehr und Logistik mit. Vorstandssprecher Dirk Engelhardt sagte der Rheinischen Post, die Möglichkeiten würden nur in überschaubarem Umfang genutzt. Durch die befristete Regelung gäbe es weder zusätzliche Fahrer noch zusätzliche Lenkzeiten. In den meisten Bundesländern wurde das Sonntagsfahrverbot gelockert, weil die großen Flüsse zu wenig Wasser haben und deshalb die Binnenschifffahrt stark eingeschränkt ist. Das waren die Nachrichten. Das Wetter, zunächst die Temperaturen, Brockennebel 8 Grad, Chemnitz bedeckt 13 Grad, Dresden bedeckt 14 Grad, Eisenach und Erfurt bedeckt bei jeweils 15 Grad, Fichtelberg im Nebel 8 Grad, Gera und Görlitz bedeckt jeweils 14 Grad, Halle 15, Leipzig bedeckt 16, Magdeburg bedeckt 15 und Meiningen bedeckt 14 Grad. Die Vorhersage, heute wechselnd bewölkt und von Westen her zeitweise schauartiger Regen. Höchstwerte 18 bis 22 Grad. In der Nacht wechselnd bis stark bewölkt und zeitweise Schauer. Tiefstwerte 16 bis 10 Grad. Morgen vor allem im Süden zum Teil längere Zeit heiter, sonst wechselnd bis stark bewölkt und von Westen her gebietsweise Schauer. Höchstwerte 23 bis 26 Grad. Am Donnerstag abziehende Schauer, immer mehr Sonne und noch etwas wärmer. MDR Verkehrsdienst, A2 Richtung Hannover zwischen Erxleben und Eilsleben, 9 Kilometer stockender Verkehr an einer Baustelle. A4 Frankfurt Richtung Dresden zwischen Kreuz Chemnitz und Chemnitz Ost, Stau und stockender Verkehr an einer Baustelle, dadurch auch Rückstau auf die A72 bis Chemnitz Süd. A4 Richtung Frankfurt Richtung Dresden zwischen Dreieck Nossen und Dreieck Dresden West, 7 Kilometer stockender Verkehr an einer Baustelle. Die B2 Richtung Gera ist zwischen Dorna und Wacholderbaum nach einem Unfall gesperrt. Auf der B2 zwischen Olsch und Wittenberg 2 Kilometer Stau an der Baustelle. B88 Richtung Jena zwischen Rottenbach und Quittelsdorf Behinderung nach einem Unfall. Im Landkreis Greiz ist die Straße zwischen Abzweig Arnsgrün und Wolfsheim wegen eines Feuerwehreinsatzes weiterhin gesperrt. Soweit der MDR Verkehrsdienst, die Zeit 9.04 Uhr.
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17: Jetzt mit Hanno Gries im Studio. Schönen guten Morgen. In Thüringen geht es im Moment ja ziemlich hoch her, politisch gesehen. Das BSW ist sich nicht einig, ob es den Ministerpräsidenten, den CDU-Mann Mario Vogt, weiter stützen soll. Eine große Mehrheit der BSW-Landtagsfraktion hat sich gestern hinter Vogt und die sogenannte Bromberg-Koalition gestellt, aber eben nur die große Mehrheit. Zwei Abgeordnete scherten aus und wollen Vogt nicht mehr stützen. Parteichefin Wolf versucht jetzt mit allen Mitteln, ihr BSW zusammenzuhalten. Malte Pieper zum Stand der Dinge.
18: Stabil ist etwas anderes. Das ist auch Katja Wolf klar, der amtierenden Landesvorsitzenden. Und doch weiß sie, wenn sie jetzt wackelt, dann war es das mit der BSW-Fraktion. Dann könnte die nämlich auseinanderfallen. Zwei Abgeordnete hatten gestern bereits erklärt, dass sie den Ministerpräsidenten Mario Vogt nicht mehr mittrügen. Nach der Aberkennung seiner Doktorarbeit sei er nicht mehr tragbar, erklärten sie, ganz im Geiste der BSW-Bundesspitze. Thüringens Parteichefin Katja Wolf reagiert am Morgen mit Unverständnis und Unwissenheit. Hier bei uns bei MDR Aktuell sagte sie:
0: Ich kann auch nicht ganz genau herauslesen aus Ihrer Erklärung, was entsprechend gemeint ist, weil die Formulierung, wir unterstützen Mario Vogt nicht, sagt natürlich noch nichts darauf sozusagen aus, was bedeutet das in der Übersetzung. Bleiben Sie in der Fraktion, bleiben Sie in der Partei, gehen Sie als Parteilose, werden Sie keinem Gesetz mehr zustimmen. Von daher ist da viel zu klären.
18: Klar ist, bleiben die beiden BSW-Abgeordneten bei ihrer Haltung, hat die Koalition in Thüringen künftig eine Mehrheit im Landtag gegen sich, kämen CDU, SPD und Rest BSW nur noch auf 42 Mandate. AfD, Linke und die beiden Abtrünnigen hätten zusammen 46 Stimmen. Das Kabinett Vogt wäre umso mehr auf Unterstützung durch die Linke angewiesen, die den Preis für das Durchwinken von Koalitionsbeschlüssen noch weiter in die Höhe treiben könnte. Das weiß auch Katja Wolf, die neben ihrem BSW-Parteivorsitz als Finanzministerin und stellvertretende Ministerpräsidentin agiert.
0: Wir haben eine vertrauensvolle Zusammenarbeit in der Landesregierung und es geht nicht um eine Wohlfühlatmosphäre, sondern es geht um die Ergebnisse. Und die Ergebnisse liefern wir jeden Tag. Wir haben gerade kürzlich ein Entbürokratisierungsgesetz durchgesetzt. Wir haben die Haushalte ziemlich geräuschlos und sehr gut über die Bühne gebracht. Wir haben ein großes Investitionsprogramm von 1 Milliarde für die Kommunen gestartet, eine neue Wohnungsbaurichtlinie umgesetzt. Also die Regierung funktioniert und sie liefert jeden Tag. Deswegen gibt es eigentlich für diese Destabilisierung keinen inhaltlichen und politischen Hintergrund.
18: Bei den Koalitionspartnern, bei SPD und CDU, ist man dagegen bemüht, den Ball flach zu halten, nicht noch mehr Unruhe in das BSW zu tragen. Stattdessen stellen sich die Partner gegenseitig gute Zeugnisse aus. CDU-Fraktionschef Andreas Bühl uns gegenüber:
19: Das heißt für uns, diese Regierung, die ist stabil und sie lässt sich nicht von Themen, die augenscheinlich eher durch Sachsen-Anhalt getrieben werden oder durch Bundespolitik davon abbringen. Wir lassen uns nicht zum Spielball für übergeordnete Dinge tun.
18: An der CDU-Basis ist die Stimmung ganz ähnlich. Weiß dort jeder, ein Bruch der Koalition, ein Zerbrechen des BSW könnte weitreichende Folgen haben. In den Umfragen liegt die AfD von Björn Höcke weit vorne. Und Höcke fabuliert schon länger öffentlich darüber, was er als Ministerpräsident demnächst alles zu tun gedenkt. Wir müssen deshalb durchhalten, hört man immer wieder. Der Landrat des Wartburgkreises, der CDU-Politiker Michael Brotführer, formulierte es nach einer Sitzung des Landesvorstandes am Abend so:
20: Die Koalition hat es geschafft, durch schwieriges Fahrwasser durchaus mit einer gewissen Routine auch Thüringen ruhig zu regieren. Jetzt kommt der Angriff von außen. Das heißt also, dass damit beabsichtigt ist, auch instabile Verhältnisse zu schaffen, auch die Handlungsfähigkeit in Frage zu stellen. Das kann uns Thüringern nicht recht sein. Thüringen ist als Bundesland im Wettbewerb um Arbeitsplätze, als Wirtschaftsstandort zu anderen Bundesländern, gegenüber anderen Regionen Europas. Und da braucht es auch stabile Verhältnisse. Deswegen glaube ich, ist es wichtig, dass man jetzt auch klar artikuliert, auch innerhalb des Landes, dass man hinter dieser Regierung auch steht.
18: Und auch BSW-Landeschefin Katja Wolf gibt sich heute früh im Gespräch mit uns zuversichtlich, die Unterstützung für die Koalition weiter garantieren zu können. Trotz der Störfeuer von der Bundesspitze in Berlin, die sich bisher nicht zum Besuch in Thüringen angekündigt habe.
0: Lassen Sie mich durchaus sagen, dass ich davon frustriert bin, dass Thüringen hier als politischer Spielball benutzt wird. Das haben wir schon öfter erlebt. Das jetzt in dieser Weise aus der eigenen Partei zu erleben, finde ich persönlich schon auch traurig.
18: Nun soll also ein Sonderparteitag die Wogen glätten. Mehrere Kreisverbände hatten den verlangt. Wann er stattfinden wird, ist bislang noch unklar. Das BSW suche nach einem Ort und einem passenden Termin, bestätigt Landeschefin Wolf.
17: Malte Pieper, mehr war das mit dieser Schilderung der Lage ums BSW in Thüringen. In Kochstedt in Sachsen-Anhalt wird heute ein neues Technologiezentrum zur Drohnensicherheit eingeweiht. Bundesinnenminister Dobrindt, CSU, wird vor Ort sein. Aber es gibt ja auch schon einige Abwehrzentren in Deutschland. Wie funktionieren die? Was kann Kochstedt, was die anderen nicht können? Birte Sönnigsen hat alles mal sortiert und beginnt damit, wer in Deutschland überhaupt zuständig ist für die Drohnenabwehr.
10: Es sind eine Menge Stellen zuständig, um Drohnen aufzuspüren und sie abzuwehren. Wer wo genau zuständig ist, das hängt davon ab, wo die Drohne sich befindet. Und das kann zum Beispiel auch davon abhängen, ob sie eine Gefahr für die kritische Infrastruktur ist, also ein Flughafen oder ein Elektrizitätswerk. Mal ist die jeweilige Landespolizei, mal die Bundespolizei und manchmal ist auch die Bundeswehr zuständig. Um diese ganzen Player zumindest besser zu koordinieren, hat die Bundesregierung verschiedene Zentren gegründet. Das ist jedenfalls Idee, dass die sich untereinander besser abstimmen sollen. Und diese Zentren, die haben unterschiedliche Aufgaben und komplizierte Abkürzungen. Es gibt zum Beispiel das GDATS, das gemeinsame Drohnenabwehrzentrum, oder das GATS-Hybrid, das gemeinsame Zentrum zur Abwehr hybrider Bedrohungen. Und hinzu kommen dann teilweise auch noch Zentren in den Bundesländern, bei der Polizei und bei der Bundeswehr.
17: Ist es denn überhaupt sinnvoll, so viele Zentren zu haben?
10: Naja, es gibt eben viele zuständige Stellen für die Drohnenabwehr. Und wir sehen ja nicht nur durch den Anschlag auf den Flughafen in Leipzig, dass das ein wichtiges, ein immer größeres Thema wird. Es gibt zum Beispiel immer mehr Drohnensichtungen. Und da liegt der Gedanke natürlich nahe, dass sich die Zuständigen, wenn es denn schon so viele sind, dass die sich wenigstens besser koordinieren. Da ist die Frage nur, klappt das denn auch wirklich? Können die schnell und effektiv genug reagieren? Und gibt es dann auch genug Tools, genug gute Werkzeuge, um die Drohnen auch rechtzeitig abzufangen? Jetzt müssen sich diese ganzen Zentren auch erstmal eingrooven. Die gibt es zum Teil erst seit einigen Monaten. Da fällt so eine abschließende Bilanz natürlich noch schwer. Es gibt aber durchaus immer wieder Kritik von verschiedenen Seiten. Sowohl daran, dass es

0: Befugnisse, keine eigenen Einsatzkräfte. Das müssen dann halt jeweils diejenigen, die vor Ort auch zuständig sind, für die Abwehr von Drohnen regeln. Nehmen wir noch ein anderes Zentrum, das GATS Hybrid, das gemeinsame Zentrum zur Abwehr hybrider Bedrohungen. Das kümmert sich bei weitem nicht nur um Drohnenabwehr. Dieses Zentrum soll helfen, Kampagnen und Attacken von Staaten frühzeitig zu erkennen und Gegenmaßnahmen zu ergreifen. Da geht es zum Beispiel um Cyberattacken, um Spionage, um Desinformationskampagnen. Da können natürlich auch Drohnen eine Rolle spielen. Da geht es aber eher darum, Muster, größere Zusammenhänge zu erkennen. Und an diesem Zentrum beteiligt sind nicht nur die Polizeibehörden, sondern auch die Nachrichtendienste und zum Beispiel das Bundesamt für Sicherheit in der Informationstechnik.
1: Heute wird dieses Technologiezentrum Drohnensicherheit eröffnet in Sachsen-Anhalt vom Deutschen Zentrum für Luft- und Raumfahrt. Die sollen ja mit dem Bundesinnenminister und dem Forschungsministerium zusammenarbeiten. Also worum geht es bei diesem Zentrum genau?
0: Hier sollen neue Technologien erforscht und entwickelt und dann auch unter realistischen Bedingungen erprobt werden. Da geht es also auch gezielt darum, Abwehrmöglichkeiten für neueste Drohnentechnik zu verbessern. Denn Drohnen haben sich auch durch den Krieg Russlands gegen die Ukraine extrem weiterentwickelt. Sie können inzwischen teilweise Abwehrsysteme überwinden. KI-gesteuerte Drohnen können teilweise auch Ziele anfliegen, selbst wenn man versucht, sie mit einem Störsender davon abzuhalten. Es wird auch immer komplizierter, die unterschiedlichen Drohnentypen durch Sensoren zu erkennen. Das hatte der Innenminister Alexander Dobrindt ja nach dem Anschlag auf den Leipziger Flughafen auch angedeutet. Da hat er gesagt, diese Drohne sei gezielt so konzipiert gewesen, dass sie bestehende Drohnenabwehrmaßnahmen hätte umgehen können. Er spricht denn da auch von einem technischen Wettrüsten. Und um dabei Schritt halten zu können, soll eben dieses neue Forschungszentrum helfen.
1: In Kochstedt. Heute wird es eröffnet. Der Bundesinnenminister wird dabei sein. Birte Sönnigsen war das mit diesen Infos.
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1: Der Waldbrand in Belgien sei der größte in der Geschichte des Landes, heißt es. In der Nähe der deutschen Grenze brennt ja dieses Moorgebiet, das Hohe Venn, auch mit Auswirkungen für Anwohner in Deutschland. Michaela Hase zur aktuellen Lage.
3: Der riesige Brand im Hohen Venn hält weiterhin die Einsatzkräfte in Atem. Auf der belgischen, aber auch auf der deutschen Seite der Grenze. In der Nacht hat sich die Lage nicht groß verändert, sagt ein Sprecher der Feuerwehr der Stadt Monschau. Nach Wettervorhersagen war zunächst befürchtet worden, dass der Wind drehen könnte und die Flammen dann auf einen Bereich von Monschau-Kalter Herberg zutreiben könnte, der ganz nah an der belgischen Grenze liegt. Bislang ist das aber ausgeblieben. Sicherheitshalber hat die Feuerwehr das Gebiet trotzdem schon bewässert. In Monschau-Kalter Herberg waren vorgestern 2 Straßenzüge evakuiert worden. Wann die Bewohner in ihre Häuser zurückkehren können, ist nach wie vor noch unklar. Darüber soll heute beraten werden. Gute Nachrichten gibt es von belgischer Seite. Seit gestern Abend dürfen die Menschen in dem belgischen Dorf Surbrot in ihre Häuser zurück und die Erleichterung ist bei vielen groß. Die Einsatzkräfte im Hohen Venn tun weiterhin alles, um den Brand in dem Naturschutzgebiet in den Griff zu bekommen. Er ist aber nach wie vor nicht komplett unter Kontrolle.
1: Michaela Hase informiert. 9.15 Uhr ist es damit unser Top-Thema heute Morgen. Die Thüringer BSW-Chefin Katja Wolf rechnet damit, dass ihre Partei die Landesregierung mit CDU und SPD fortsetzen wird. Im Interview sagte sie heute früh bei uns, man arbeite vertrauensvoll zusammen und den Vorschlag von BSW-Gründerin Sarah Wagenknecht, das Modell eines überparteilichen Regierungschefs unter Einbeziehung der AfD mit wechselnden Mehrheiten, den lehnt sie ab. Weitere Meldungen mit Martin Nass.
4: Das Land mit dem höchsten Anteil deutscher Urlauber in der EU ist Österreich. Nach Angaben des Statistischen Bundesamtes entfielen dort 2024 fast 36% aller Übernachtungen auf deutsche Gäste. Auf Platz 2 liege Kroatien. In beiden Ländern übertreffe die Zahl der Übernachtungen von Deutschen sogar die der Einheimischen. Das Landgericht Meiningen hat einen jungen Mann wegen Brandstiftung zu 5,5 Jahren Haft verurteilt. Das berichtet die Südthüringer Zeitung. Dem 23-Jährigen wurde vorgeworfen, in Suhl wiederholt Autos, Mülltonnen und Container angezündet zu haben. Auch an Wohnhäusern soll er Brände gelegt haben. Der Gesamtschaden lag bei rund 400.000 Euro. Das Berliner Aquarium ist seit heute wieder vollständig geöffnet. Das historische Gebäude wurde in den vergangenen 3 Jahren modernisiert. Jetzt sind auf 3 Etagen rund 20.000 Tiere zu sehen. Das Wetter heute viele Wolken und zeitweise schauerartiger Regen. 18 bis 22 Grad. In der Nacht wechselnd bis stark bewölkt.

0: und zeitweise Schauer 16 bis 10 Grad. Morgen wechselnd bewölkt und örtlich einige Schauer 23 bis 26 Grad. MDR Aktuell Verkehrsdienst. Vorsicht auf der A2 Richtung Hannover. Der Abfahrt Burg Zentrum liegt ein Stützrad auf der Fahrbahn. A2 Richtung Hannover zwischen Irxleben und Alsleben 9 Kilometer stockender Verkehr an einer Baustelle. A4 Frankfurt Richtung Dresden zwischen Kreuz Chemnitz und Chemnitz Ost. Stau und stockender Verkehr an einer Baustelle, dadurch auch Rückstau auf die A72 bis Chemnitz Süd. A4 Frankfurt Richtung Dresden zwischen Dreieck Nossen und Dreieck Dresden West 5 Kilometer stockender Verkehr an einer Baustelle. A9 Richtung Berlin in der Abfahrt Coswig steht ein defekter Transporter. Die B2 Richtung Geras zwischen Dorna und Wacholderbaum nach einem Unfall gesperrt. Auf der B2 zwischen Ortsch und Wittenberg 2 Kilometer Stau an der Baustelle. B88 Richtung Jena zwischen Rottenbach und Quittelsdorf Behinderung nach einem Unfall. Im Landkreis Greiz ist die Straße zwischen Abzweig Arnsgrün und Wolfsheim wegen eines Feuerwehreinsatzes weiterhin gesperrt. Soweit der MDR Aktuell Verkehrsdienst, die Zeit 9.18 Uhr.
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2: Will die Bundesregierung neue kleine Unternehmen auch gerade in Ostdeutschland besonders fördern? Scheint so. Jedenfalls gibt es heute den Auftakt zum Branchendialog Startups und Scale-Ups in Ostdeutschland im Bundesfinanzministerium. Und was das genau soll, das kann uns hoffentlich Marcel Schöttke vom Unternehmen Better Space 360 aus Ilmenau erklären. Er ist nämlich heute dabei. Schönen guten Morgen.
3: Einen wunderschönen guten Morgen.
2: Vielleicht erstmal zu Ihrem Unternehmen, Herr Schöttke. Was ist Better Space 360? Also spreche ich das überhaupt richtig aus?
3: Also die Better Space GmbH ist ein Technologieunternehmen aus Ilmenau. Wir digitalisieren die Heizungssteuerung in Nichtwohngebäuden, also Hotels, Pflegeheime, Verwaltungsgebäude, Schulen. Mhm. Wir haben aktuell 800 Standorte im Portfolio, die wir energetisch saniert haben mit über 160.000 Geräten, ohne dass er teuer am Gebäude sanieren muss.
2: Und Sie sind heute in Berlin mit dabei. Was ist denn das Ziel dieses Treffens?
3: Rückkopplung, denke ich mal. Es gibt ja durch die Bundesregierung die Startup- und Scale-Up-Strategie. Und jetzt will man sicherlich von den Unternehmen nochmal erfahren, wo die Unternehmen diese Strategie einordnen, wie sie damit arbeiten können. Und will sicherlich auch nochmal von den Unternehmern hören, was denn eigentlich im Tagesgeschäft so drückt und wo es noch ein bisschen weh tut.
2: Was ist denn Ihre Rückkopplung? Wo tut es denn weh bei Ihnen?
3: Öffentliche Aufträge ist, glaube ich, eins der Themen, bei dem die Bundesregierung besser werden kann. Wenn man sich überlegt, letztes Jahr haben 7% aller jungen Unternehmen gerade mal öffentliche Aufträge bekommen. Förderung ist immer das eine, das ist gut für ein Unternehmen, insbesondere in der Gründungsphase, in der Wachstumsphase ist der Auftrag aber mehr wert, weil er zwei Hebel hat. Zum einen ist er Umsatz für uns und zum anderen ist aber auch gleichzeitig eine Referenz, die ich beim nächsten Kunden wieder mitverwenden kann.
2: Ja. Was sind strukturelle Probleme, die Sie als, also gar nicht Sie jetzt speziell als Unternehmen, sondern die Startup-Szene besonders trifft?
3: Hier müssen wir vielleicht ein bisschen auf den Dialog Ostdeutschland eingehen, weil wir hier natürlich in den Flächenländern, in den neuen Bundesländern ein strukturelleres Problem haben. Die großen Kapitalgeber sitzen eher in Berlin, München, Hamburg. Wir haben relativ wenig große Unternehmen, die zum einen als Vorbild, aber auch als Auftraggeber quasi dienen können in Ostdeutschland. Das heißt, für ein Unternehmen, das aber genau nach solchen Sachen sucht, ist es natürlich eklatant schwieriger, in Ostdeutschland sowas zu finden. Das macht es dann natürlich auch ein bisschen komplizierter.
2: Sollte man dann sein Startup am besten gleich im Westen gründen?
3: Nee, Gott bewahre. Es wird ja nicht besser dadurch, dass man, und wir auch wir haben das ja mit Absicht gemacht, dass wir in Thüringen gegründet haben. Es wird ja nicht besser dadurch, dass alle weggehen. Am Ende des Tages brauchen natürlich auch die Menschen in Ostdeutschland und da darf man die Startups und Scale-Ups nicht unterschätzen. Die bieten mittlerweile über 500.000 Menschen auch Arbeitsplätze. Die braucht es natürlich auch genauso vor Ort.
2: Wie ist denn die Stimmung jetzt gerade? Also ich habe gelesen, im ersten Halbjahr wurde in Deutschland eine Rekordzahl neuer Startups gegründet. Über 3000 neue Firmen und das sind mehr als 50% mehr als im zweiten Halbjahr des letzten Jahres. Dann könnte man denken, ist doch eigentlich alles prima, der Laden läuft.
3: Ja, könnte man durchaus denken. Gründen ist tendenziell auch einfacher geworden, noch nicht einfach genug. So viel muss man auch sagen. Ich glaube, im direkten Ländervergleich, wenn man sich jetzt mal die USA oder UK zum Beispiel anguckt, sind wir da noch ein bisschen hinten dran. Was fehlt, ist hinten dran die Verstetigung nach dem Gründen. Gründen braucht eine relativ viel Mut. Da braucht es Förderung, da braucht es Unterstützung vom Staat. Und dann braucht es vor allem eine Konstanz, diese neu gegründeten jungen Unternehmen dann auch in eine Wachstumsphase sauber zu überführen. Denn am Ende des Tages wird es immer interessant, wenn man dann über 30, 50 Mitarbeiter hat und in Richtung 200 Mitarbeiter irgendwann wachsen möchte. Und das muss man als Unternehmen. Da fehlt es, glaube ich, aktuell noch an Mitteln. Und am Ende des Tages entstehen aber genau dadurch die Arbeitsplätze.
2: Also das Größerwerden ist das eigentliche Problem, verstehe ich Sie so?
3: Aus unserer Sicht ja.
2: Finanzminister Klingbeil will ja Milliarden an Wagniskapital mobilisieren und stellt für die Start-up-Strategie 1,5 Milliarden Euro in den nächsten 10 Jahren zur Verfügung. Ist das nur ein Tropfen auf den heißen Stein oder ist das ein ernst gemeintes Angebot?
3: Ich denke schon, dass Lars Klingbeil das sehr ernst meint. Ich glaube, die Startups und Scale-Ups sind ihm auch sehr wichtig, weil sie eben viele Arbeitsplätze schaffen können und weil Deutschland und auch Europa, glaube ich, im Bereich der Technologie ein bisschen weiter vorankommen muss. Da sind wir wirklich noch hinten dran. Ob Wagniskapital jetzt immer das richtige Mittel ist, wage ich zu bezweifeln. Ich mache es mal am einfachen Beispiel. Wenn ich als Unternehmer einen Auftrag über mehrere hundert Standorte bekomme, dann muss ich vor allem erst mal eins tun, nämlich Ware einkaufen, wenn ich nicht nur Software sozusagen herstelle. Mhm. Und das stellt mich schon wieder vor andere Probleme. Dann brauche ich kein Wagniskapital, da reden wir über Betriebsmittel, da reden wir über Warenvorfinanzierung. Das heißt, es kann eigentlich nur ein Punkt sein, der an der Stelle zusätzlich quasi mit dazukommt.
2: Und ist das richtig, dass der Staat sich dann da so engagiert? Also wie machen das denn die Amerikaner und wie machen das die Briten?
3: Die Amerikaner haben natürlich eine ganz andere erstens Mentalität, was das Thema Gründen angeht. Ich glaube, in Deutschland sind wir noch sehr, sehr schlecht darin, Gründen und Scheitern quasi miteinander zu verbinden. Mhm. Manchmal braucht es den einen oder anderen Anlauf, bis man da hinkommt, wo man hin möchte. Und zum anderen haben die, glaube ich, ganz, ganz andere Technologiebewertungen. Das vergleichbare Unternehmen in Deutschland ist tendenziell weniger bewertet als ein amerikanisches Unternehmen. Das ist ein generelles strukturelles Problem. Da muss man sich sicherlich auch nochmal innerhalb Europas abstimmen. Und das ist es, glaube ich, auch das, was es uns in Europa hier so schwierig macht.
2: Wird Ostdeutschland mit dieser Strategie und mit der momentanen Belebung in der Start-up-Szene, wird Ostdeutschland aufholen?
3: Es sieht zumindest ganz danach aus. Es bilden sich ja die ersten größeren Hubs auch in Ostdeutschland heraus. Berlin hat eine sehr, sehr gesunde Start-up-Szene. In Leipzig entwickelt sich gerade relativ viel. Schwierig wird es natürlich immer dann, wenn wir wirklich in die Fläche gehen. Thüringen ist größtenteils ländlich. Mhm. Da gibt es so eine Hubs nicht unbedingt. Ich glaube aber, dass die Strategie der Bundesregierung diesbezüglich zumindest erstmal richtig ist, die Themen zu adressieren. Ich mache mir um die schiere Menge der Maßnahmen etwas Gedanken. Bei 152 Maßnahmen in 8 Handlungsfeldern mache ich mir ein bisschen Gedanken um das Thema Priorisierung.
2: Sagt Marcel Schöttke von Better Space aus Ilmenau, der heute bei diesem Startup-Branchentreffen in Berlin dabei ist. Herr Schöttke, danke für Ihre Zeit.
3: Vielen Dank.
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2: 9.24 Uhr. Jason Ardai hatte für Aufmerksamkeit gesorgt. Vor 3 Jahren wurde er an die britische Elite-Universität Cambridge berufen und er war der jüngste schwarze Professor. Aber Anfang August war der 41-Jährige von seinem Posten zurückgetreten, nachdem zahlreiche Medien über Plagiatsvorwürfe und Zweifel an Angaben zu seinem Lebenslauf berichtet hatten. Am vergangenen Freitag wurde er schließlich tot aufgefunden. Kritiker sagen, in den Tod getrieben von den Medien. Franziska Hoppen berichtet.
4: Mehrere tausend Menschen sind am Abend auf dem Trafalgar Square in London zusammengekommen für eine Mahnwache für den verstorbenen ehemaligen Cambridge-Professor Jason Ardai. Viele, aber nicht alle, sind schwarze Briten. Sie haben Blumen dabei und Plakate, darauf eine klare Botschaft, die Medien seien verantwortlich für den Tod des 41-Jährigen, der am Freitag leblos in seiner Wohnung gefunden wurde. Auf der Bühne verschiedene Redner, auch Lord Simon Woolley, Direktor eines der Colleges der Cambridge Universität. Neben ihm steht die Labour-Abgeordnete Diane Abbott.
5: This time, last week, I was with Jason.
4: Letzte Woche um diese Zeit war ich bei Jason. Wir wussten, er leidet, dass er sich von diesen tollwütigen Wölfen gejagt fühlte. Er hielt Dianas Hände und sagte, ich liebe dich, aber sie haben mich zu Tode gejagt und ich sehe keinen Ausweg. Die Teilnehmenden waren gebeten worden, der Presse an diesem Abend keine Interviews zu geben. Eine Frau will der ARD dann aber doch erklären, warum ihr diese Mahnwache wichtig sei. Sharon Frese. Wenn man Vergleiche mit Fehlern anderer Wissenschaftler anstellt, die vielleicht nicht dieselbe Hautfarbe haben, scheint die Kritik nicht ganz so zu sein. Wir hören nicht einmal davon. Wir hören nichts von den groben Verfehlungen einiger Wissenschaftler aus bestimmten kulturellen Gruppen. Eine Analyse der Medienbeobachtungsstelle News Corp hatte ergeben, dass in nur 22 Tagen 249 Artikel über Jason Ardai erschienen waren, der Großteil nachdem er von seinem Posten als Professor zurückgetreten war. Freunde Ardais, die bemerkt hatten, wie schlecht es ihm ging, hatten an die Medien appelliert, nicht weiter zu berichten, doch sie hätten immer weitergemacht, so Frese.
6: And when somebody cries out, please stop, I think we should listen to that. And he did cry out, please stop.
4: Und dann meldet sich noch eine zweite Frau zu Wort, Shade. Auch sie sagt, die Presse habe sich so auf Ade fokussiert, weil er schwarz war.
6: It's about the black male.
4: Es geht um den schwarzen Mann, darum, wie er anders behandelt wird. Das reicht Generationen zurück. Die Art und Weise, wie wir gesehen werden, wie ein schwarzer Mann behandelt wird, ist ganz anders.
6: It's very differently.
4: Doch es stehen schwere Vorwürfe im Raum. Die Plagiatsvorwürfe hatte Ade zurückgewiesen, Fehler jedoch eingestanden. Aber auch viele Darstellungen über sein Leben sollen nicht der Wahrheit entsprechen. Aus seiner Biografie, die Ende des Monats in Großbritannien erscheint, sollen nach Medienberichten nachträglich Passagen gestrichen worden sein. Sie spreche sich ja nicht gegen eine Untersuchung aus, sagt Shade. Es sei richtig, Menschen zur Rechenschaft zu ziehen, aber sie sollten eben nicht gejagt werden.
6: Okay, we're not saying that people that shouldn't be held to account. But there's a difference between being held to account and a difference between what I'd describe as hounded.
2: Der Bericht kam von Franziska Hoppen aus unserem Studio in London. Wir kommen zum Wetter kurz vor 9:30. Grit Krämer ist im Wetterstudio. Grit, also rein oberflächlich betrachtet ist irgendwie für mich die Lage genauso wie gestern, nämlich durchmischt.
7: Ja, wir warten aber immer noch auf Regen. Wenn wir uns die Zahlen von gestern angucken, haben nicht alle gleich viel Regen abgekriegt. In Thüringen und auch in Sachsen-Anhalt gab es viele Gebiete, wo es nicht geregnet hat. Die anderen haben immerhin so 1 bis 8 Liter Regen zusammengekriegt, aber viel mehr Regen bekamen zahlreiche Gebiete in Sachsen ab. Hier im Norden, auch im Westen, im Leipziger Raum, immerhin so 2 bis 8 Liter, auch im Vogtland. Viel mehr dann im Erzgebirge, in Mittelsachsen und in Ostsachsen. Hier waren die Zahlen groß, zwischen 13 und 35 Liter Regen sind hier runtergekommen. Da wird man in Thüringen gerade neidisch zuhören. Die Spitze mit 56 Liter bekam man in Rosenthal, Biedetal, im Erzgebirge ab. Und heute ist eben Versuch Nummer 2, es allen anderen auch mal recht zu machen. Wir haben ein nächstes Regengebiet, das hat jetzt schon Teile von Thüringen erreicht. In Sachsen-Anhalt und Sachsen ist es noch trocken, aber schon bewölkt. Und dieses Regengebiet aus Westen breitet sich weiter aus im Laufe des Tages, sodass auch andere heute mal begünstigt sind und wenigstens so ja, so 2-3 Stunden leichten Regen bei sich haben. Die Temperaturen bleiben recht unterkühlt. Jetzt 14 bis 17 Grad am Nachmittag, die Höchstwerte bei 18 bis 21 Grad.
2: Und wie lange bleibt dieses Regengebiet? Zieht das schnell wieder ab?
7: Dieses Regengebiet braucht den ganzen Tag, um durchzuziehen. Morgen dann wird es Richtung Süden schon wieder Auflockerung geben, vor allem also in Thüringen und Sachsen. Ist Sonne mit dabei, es wird wärmer mit 20 bis 25 Grad, aber es gibt weitere Schauer und einzelne Gewitter.
2: Grit Krämer mit den Wetterinfos. Danke dir. Die Sommerferien sind vorbei. Das ist jetzt keine Neuigkeit mehr für Sie. Aber was Kinder im neuen Schulalltag stärkt, das besprechen wir gleich mit einem Wissenschaftler von der Uni Leipzig. Da gibt es ein neues Forschungsprojekt. Und wir berichten über die Generation Work-Life-Balance, also die von Friedrich Merz so verhasste Generation. Was junge Leute von ihrem Job aber wirklich erwarten, auch dazu neue Ergebnisse.
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0: Um 9.30 Uhr mit Martin Nass. In Thüringen spitzt sich der Regierungsstreit innerhalb des BSW zu. Die Landesvorsitzende Katja Wolf kritisierte im MDR den Bundesvorstand. Dieser hatte gefordert, Ministerpräsident Mario Vogt von der CDU die Unterstützung zu entziehen. Wolf warf dem Bundesvorstand vor, Thüringen als politischen Spielball zu benutzen. Sie betonte, dass sie keinen Grund sehe, die Regierung zu verlassen. Auf einem Sonderparteitag sollten offene Fragen geklärt werden. Anlass für die parteiinterne Debatte ist die Entscheidung der TU Chemnitz, Vogt seinen Doktortitel zu entziehen. In Sachsen-Anhalt wird heute ein Forschungszentrum für Drohnensicherheit eröffnet. Es wird in Kochstedt am Standort des Deutschen Zentrums für Luft- und Raumfahrt angesiedelt. Die Wissenschaftler sollen dort neue Technologien entwickeln und erproben. Zur Eröffnung hat sich unter anderem Bundesinnenminister Alexander Dobrindt angekündigt. Bei russischen Angriffen in der Region Kharkiv im Nordosten der Ukraine sind 10 Menschen getötet worden. Behördenangaben zufolge wurden 8 weitere Personen verletzt. 10 Wohnhäuser, ein Café sowie ein Geschäft und eine Postfiliale seien attackiert worden. Zuvor seien in Saporischschja ein Mann und eine Frau bei einem Drohnenangriff auf eine Kleingartenanlage ums Leben gekommen. In der südukrainischen Hafenstadt Odessa seien mindestens 9 Menschen bei Angriffen auf ein Restaurant und Privathäuser verletzt worden. Die Deutsche Stiftung Patientenschutz unterstützt den SPD-Vorschlag zu einer Verankerung des Klimaschutzes als gemeinsame Aufgabe von Bund und Ländern im Grundgesetz. Stiftungsvorstand Eugen Brüsch sagte, der Bundestag müsse sich dabei auf den Schutz sozialer Einrichtungen konzentrieren. Vor allem alte, pflegebedürftige und schwer kranke Menschen litten unter der Hitze. Bislang liegt die Zuständigkeit für Hitzeschutz vor allem bei Ländern und Kommunen. 3 Jahrzehnte nach dem Tod des US-Rappers Tupac Shakur hat der Prozess gegen einen ehemaligen Ganganführer begonnen. Der 63-Jährige war 2023 in Las Vegas festgenommen worden. Die Anklage wirft ihm vor, 1996 den damals 25 Jahre alten Shakur in einem Auto angeschossen zu haben. Wenige Tage später war das Opfer im Krankenhaus an seinen Verletzungen gestorben. Die Anklage geht von Rache als Motiv aus. Ein Neffe des Angeklagten war von Shakur verprügelt worden. Tupac Shakur gilt als einer der prägendsten Rapper der Musikgeschichte. Das waren die Nachrichten. Das Wetter, zunächst die Temperaturen. Atem bedeckt 15 Grad, Dresden bedeckt 14 Grad. Eisenach und Erfurt bedeckt bei jeweils 15 Grad. Gardelegen und Hoyerswerda bewölkt bei jeweils 14 Grad. Magdeburg bedeckt 15, Neuhaus am Rennweg bedeckt 11 Grad, Oschatz bedeckt 15 Grad. Plauen und Wernigerode bedeckt jeweils 14 Grad. Lutherstadt-Wittenberg 13 Grad. Die Vorhersage heute wechselnd bewölkt und von Westen her zeitweise schauerartiger Regen. Höchstwerte 18 bis 22 Grad. In der Nacht wechselnd bis stark bewölkt und zeitweise Schauer. Tiefstwerte 16 bis 10 Grad. Morgen vor allem im Süden zum Teil längere Zeit heiter. Sonst wechselnd bis stärker bewölkt und von Westen her gebietsweise Schauer. Höchstwerte 23 bis 26 Grad. Am Donnerstag abziehende Schauer, immer mehr Sonne und noch etwas wärmer. MDR aktuell Verkehrsdienst. Vorsicht auf der A2 Richtung Hannover. In der Abfahrt Burgzentrum liegt ein Stützrad auf der Fahrbahn. A2 Richtung Hannover noch einmal zwischen Erxleben und Eilsleben. 9 Kilometer stockender Verkehr an einer Baustelle. A4 Frankfurt Richtung Dresden. Zwischen Dreieck Nossen und Dreieck Dresden West 5 Kilometer stockender Verkehr an einer Baustelle. A4 Görlitz Richtung Dresden. Zwischen Uist und Burkau ist die linke Fahrspur durch einen defekten PKW im Baustellenbereich blockiert. A9 Richtung Berlin in der Abfahrt Coswig steht ein defekter Transporter. A14 Richtung Magdeburg. Vorsicht, zwischen Nossen Ost und Nossen Nord liegt ein toter Fuchs auf der Fahrbahn. Soweit der MDR aktuell Verkehrsdienst, die Zeit 9.34 Uhr.
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2: Im Studio Hanno Gries. Schönen guten Morgen. Wie war Ihr Gefühl heute Morgen, als Sie sich für die Arbeit fertig gemacht haben? Was war da? Vorfreude? Bauchschmerz? Was ist Ihnen wichtig bei Ihrem Job? Wie wichtig ist Ihnen ein gutes Betriebsklima? Zu all dem gibt es eine neue Studie, die belegt, worauf es Menschen unter 35 im Job wirklich ankommt. Diese neue 1Live-Studie, Arbeitgeber der Zukunft 2026-27, durchgeführt vom Institut für Markt- und Sozialforschung und dem WDR, zeigt, was jungen Menschen wichtig ist. Torben Wiedenhaupt hat die Details und los geht's mit der Frage, welche Prioritäten die Altersgruppe der unter 35-Jährigen beim Thema Arbeit setzt.
8: Ja, wir können uns jetzt offiziell von diesem total ausgelutschten Klischee verabschieden, dass angeblich alle unter 35 nur noch in die Lifestyle-Teilzeit flüchten wollen. Schaut man sich die aktuellen Ergebnisse an, zählen im Job ganz andere, viel härtere und ja fast schon klassischere Dinge. Wichtig ist, dass eine faire Bezahlung im Fokus steht, ein starkes, unterstützendes Klima im Unternehmen herrscht und die absolute Gewissheit da ist, dass der Arbeitsplatz auch für lange Zeit sicher ist. Ob eine Firma ein ultramodernes Image hat oder digital in Sachen KI und Co. super aufgestellt ist, das spielt im Arbeitsalltag dagegen für die Befragten eine eher untergeordnete Rolle.
2: Ein Großteil der Studie dreht sich ums gesundheitliche Wohlbefinden. Wie groß ist denn das Stresslevel im Berufsalltag für die Gruppe der unter 35-Jährigen?
8: Ja, das ist mit Abstand der heftigste und auch alarmierendste Teil der ganzen Studie. Das zeigt, dass extremer Leistungsdruck und die Angst vor Überforderung den Alltag von vielen Teilnehmern scheinbar massiv prägen. Viele spüren eine so krasse emotionale und körperliche Belastung im Job, dass fast jeder Dritte mindestens einmal im Monat mit Bauchschmerzen, also einem unguten Gefühl, zur Arbeit geht. Ein toxisches Betriebsklima oder fehlende Anerkennung macht gesundheitlich einfach fertig. Bei dem Teil, in dem die Befragten frei antworten können, wird echte Wertschätzung auf Augenhöhe und gegenseitiger Respekt und eine absolut transparente Kommunikation im Team ganz oft genannt, damit man eben auch langfristig gesund bleibt.
2: Und wie reagieren die Befragten bei der Jobwahl auf aktuelle Krisen und welche Rolle spielen Themen wie Digitalisierung?
8: Ja, da geht man mittlerweile auf Nummer sicher und sucht gezielt nach Jobs, die fast jede Krise überstehen können. Deswegen ziehen gerade Branchen wie das Gesundheitswesen oder direkte öffentliche Dienst. Das sind Berufe, in denen echte Menschen und Empathie im Mittelpunkt stehen. Bereiche also, in denen die künstliche Intelligenz einen eben nicht so einfach ersetzen kann. Reine Schreibtischtätigkeiten verlieren da direkt so ein bisschen den Reiz. Spannend ist dabei der Blick auf das Thema Digitalisierung. Ob das eigene Unternehmen jetzt gut aufgestellt ist beim Einsatz moderner Technologien oder super in Sachen künstlicher Intelligenz drauf ist, das wird gar nicht so sehr gefragt. Was wirklich zählt, sind gutes Gehalt, Sicherheit und ein stabiles Arbeitsklima.
2: Das ist der Blick auf die unter 35-Jährigen in dieser 1Live-Jobstudie von Torben Wiedenhaupt. Uhr 9:37. Die Waldbrandgefahr in Griechenland ist immer noch angespannt. Am Wochenende sind bei einem Feuer auf der Insel Salamis nahe Athen 2 Menschen ums Leben gekommen. In den vergangenen Tagen wurden hunderte Urlauber an ihren Ferienorten zur Evakuierung aufgerufen. Jetzt zeigt sich, viele Waldbrände wären wohl vermeidbar. Astrid Halder.
9: An vielen Waldbränden in Griechenland könnte das teils veraltete Stromnetz schuld sein. Die Tageszeitung Kathimerini berichtet, dass Auslöser wie Funkenschläge in diesem Jahr für 3/4 der verbrannten Fläche verantwortlich seien. Die Zeitung beruft sich auf vorläufige Daten der griechischen Feuerwehr zur Ermittlung von Brandursachen. Das griechische Stromnetz verläuft größtenteils oberirdisch. Beschädigte Isolatoren oder technische Defekte an Masten können glühendes Metall oder Funken direkt in den Unterholzbereich schleudern und dort Feuer auslösen. Techniker kritisieren anonym in dem Zeitungsbericht, dass die Wartung des teilprivatisierten Netzbetreibers unzureichend sei. Das Netz unterirdisch zu verlegen sei zu teuer. Es würde bis zu 5-mal höhere Kosten verursachen, heißt es weiter. In den nächsten Tagen wird erwartet, dass sich die Lage entspannt. Vor allem die starken Winde, die immer wieder Feuer anfachten, sollen schwächer werden.
2: Astrid Halder war das. Am Oberlandesgericht Stuttgart wird heute das Urteil zu den sogenannten russischen Wegwerfagenten erwartet. 3 ukrainische Staatsbürger sollen im Auftrag eines russischen Geheimdienstes geplant haben, Pakete mit versteckten Brandsätzen in die Ukraine zu schicken. Die Pakete hätten in Deutschland auf dem Weg in die Ukraine oder dort zünden sollen. Stefanie Reinhardt.
10: Die Bundesanwaltschaft wirft den 3 Ukrainern vor, als Agenten im Auftrag eines russischen Nachrichtendienstes von Köln aus 2 Pakete mit Autoteilen und GPS-Trackern in Richtung Ukraine geschickt zu haben. Damit sollten Versandrouten und Transportabläufe des ukrainischen Paketdienstes Novapost ausgekundschaftet werden. Später sollten auf diese Weise Pakete mit Brandsätzen verschickt werden, so die Bundesanwaltschaft. Die Taten sollen zum Teil in Konstanz vorbereitet worden sein. Dort wurde auch einer der Tatverdächtigen festgenommen. Die zentrale Frage: Wussten die Männer, dass sie für einen russischen Nachrichtendienst arbeiteten? Die Angeklagten hatten die Vorwürfe bestritten. Die Staatsanwaltschaft fordert Freiheitsstrafen von 2 bis 4 Jahren.
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11: Mit Thorsten vom Wege und unser erster Blick geht über den großen Teich, genau gesagt nach Cincinnati. Dort gibt es das Masters-Turnier und Alexander Zverev ist mit dabei und er steht im Achtelfinale. Peter Schulz kennt die Details.
12: Tennisstar Alexander Zverev steht im Achtelfinale des ATP Masters in Cincinnati. Der Weltranglistendritte gewann sein Match gegen den Franzosen Terence Adman in 2 Sätzen mit 7:6 und 7:6. Dabei bewies der Hamburger besonders im ersten Satz Nervenstärke. Zverev lag bereits mit 0:3 zurück, rettete sich aber noch in den Tiebreak. Zverev beweist im letzten Härtetest vor den US Open ansteigende Form. In Montreal hatte er zum Beginn seiner Hartplatzsaison noch einen herben Dämpfer kassiert und war in der ersten Runde ausgeschieden. In Cincinnati ist Zverev in Abwesenheit der verletzten Jannik Sinner und Carlos Alcaraz top gesetzt. Im Achtelfinale trifft Zverev nun auf den US-Amerikaner Tommy Paul.
11: So, und jetzt schauen wir zum Radsport. Die Tour de France ist Geschichte, aber die Deutschland-Tour, die haben wir vor uns und die ist vielleicht nicht mit den ganz großen Topstars besetzt, aber auf jeden Fall ist es ein interessantes Rennen durch den Südwesten der Republik. Holger Gerska blickt auf die Deutschland-Tour voraus.
13: Angeführt wird die Startliste durch den Drittplatzierten der diesjährigen Tour de France, den Mexikaner Isaac del Toro. Doch selten waren es die ganz großen Namen, die Deutschlands einziges großes Etappenrennen gewinnen konnten. Offen war es eigentlich fast immer bis zum Schluss. Auch diesmal erwartet der für die Streckenführung zuständige Rennleiter Fabian Wegmann eine Entscheidung frühestens am vorletzten Tag.
14: Die dritte Etappe ist mit einer der schwersten, geht 2-mal über den Kalmit und danach bei Dürkheim haben wir 2 Runden mit einem extrem steilen, schweren Anstieg auch nochmal. Also ja, wenn einer die richtigen Beine hat, kann er auf jeden Fall den Unterschied machen.
13: Aber auch am Sonntag in Heilbronn lässt sich ganz am Ende der rund 750 Kilometer noch was an der Gesamtwertung drehen. Der Freitag in Offenbach an der Queich dürfte den den Sprintern gehören. Während die Etappe nach Schwäbisch Hall am Donnerstag mit einem Klassikerprofil und über 200 Kilometern ziemlich offen ist. Los geht's aber mit einem Prologzeitfahren in Bad Orb, einem Heilbad im Spessart. Das war die Idee der Deutschlandtour-Chefin Maren Hopf.
15: Man hat natürlich schon irgendwie so ein bisschen die Idee, wo möchte man lang, wo geht's hin. Man hat vielleicht schon einen Etappenort, das ist dann irgendwie ein Anknüpfungspunkt. Schwäbisch Hall stand schon sehr, sehr früh fest. Und dann haben wir im Umkreis geguckt, normalerweise immer so 150 Kilometer voneinander entfernt sollten die Etappenorte sein. Ja, und dann haben wir bei Bad Orb angefragt, die haben Triathlon, wir wussten, die sind sportaffin und die haben sofort gesagt, ja, das machen wir.
13: Es sind Ideen, die bei den Profis aus aller Welt gut ankommen. Die Deutschlandtour hat einen guten Ruf, bestätigte am Sonntagabend auch Michael Hessmann im Sportschau-Tourfunk-Podcast. Der Tour de France erfahrene Freiburger fährt für die spanische Movistar-Mannschaft.
16: Es gibt schon andere Rennen, was Transfers angeht und ich habe das mir jetzt schon mal angeschaut. Sehr angenehm. Deswegen sind eigentlich viele Fahrer, auch ja, Hotels, irgendwie alles ein guter Standard, freuen sich eigentlich einfach darauf. Und tatsächlich auch wegen der ZuschauerInnen, weil es einfach mittlerweile eine sehr attraktive Veranstaltung geworden ist.
13: Auch weil es namhafte deutsche Starter gibt. Der Tour de France-Dritte des vergangenen Jahres, Florian Lippowitz, erholt sich zwar noch von seinem schweren Sturz im Juli in Frankreich, aber Nils Pohle, der Deutschland-Toursieger von 2021, ist ebenso dabei wie Georg Zimmermann, der am 1. Mai den deutschen Klassiker Eschborn-Frankfurt gewonnen hat, oder Maximilian Schachmann. Viele gehen mit ähnlichen Ambitionen in ihre heimatliche Landesrundfahrt wie Michael Hessmann.
16: Kriege ich auch vom Team so ein bisschen die Freiheit, jetzt gar nicht um jetzt ein ganz tolles, super, keinen Druck, aber einfach so, hab schon Lust auf die Deutschlandtour. Also ich freue mich an sich einfach drauf und möchte einfach ein bisschen vielleicht ausprobieren und das war schon ein Ziel von mir.
13: Und so verspricht es eine enge, eine spannende Rundfahrt zu werden, vielleicht auch mit Überraschungen, in jedem Fall vor einer tollen Kulisse.
11: Also die Deutschlandtour, eins der nächsten Highlights, dann gibt es natürlich noch eine Vuelta, also die Spanien-Rundfahrt und die WM im Radsport, dann im kanadischen Montreal. WM ist das Stichwort. Die ersten beiden Spieltage der Hockey-WM in Belgien, die sind gespielt. Während die deutschen Frauen um den Einzug in die nächste Runde bangen, haben die Männer diese bereits erreicht. Aber warum sind die Gruppenspiele bei dieser WM eigentlich so besonders wichtig? Die Frage geht an Christina Schröder.
17: Das hat mit dem neuen Modus zu tun. Bei dieser WM gibt es erstmals drei Phasen: Vorrunde, Hauptrunde und K.O.-Spiele. Die jeweils Vorrundenersten qualifizieren sich für die Hauptrunde und bilden mit zwei weiteren Teams eine neue Gruppe. Dabei wird das Ergebnis gegen den bereits aus der Vorrunde bekannten Gegner übernommen. Für die deutschen Hockeymänner bedeutet das konkret, mit dem 1:0 gegen Belgien im zweiten Vorrundenspiel steht Deutschland nicht nur vorzeitig in der Hauptrunde, das Ergebnis könnte dort dann auch von Bedeutung sein. Denn aktuell belegt der Weltmeister Platz 1 in der Gruppe B, gefolgt vom Gastgeber Belgien. Zum Abschluss der Vorrunde geht's für die DAB-Männer noch gegen Frankreich, das bisher noch nicht gewinnen konnte, genau wie Malaysia, gegen das Deutschland zum Auftakt siegte. Den deutschen Hockeyfrauen droht hingegen das frühe Vorrunden aus. Nach dem Auftaktsieg gegen Schottland und einer schmerzlichen Niederlage gegen Argentinien müssen die Danas im letzten Gruppenspiel gegen die USA gewinnen, um weiterzukommen. Sollten sie nur Platz 3 oder 4 belegen, folgen nur noch Platzierungsspiele.
11: So, und das haben wir noch vom Basketball. Die Nationalmannschaft muss vorerst auf Welt- und Europameister Andreas Obst verzichten. Der 30-Jährige vom FC Bayern fällt wegen Rückenbeschwerden aus und wird in München behandelt. Im Supercup trifft Deutschland um die NBA-Profis Dennis Schröder und Tristan da Silva am Freitag im Halbfinale auf Tschechien im Spiel um Platz 3. Oder im Endspiel am Samstag bekommt das Team dann entweder mit Vize-Europameister Türkei oder Kroatien zu tun.
2: Und damit ist es 9.45 Uhr, unser Top-Thema heute Vormittag. Die Thüringer BSW-Chefin Katja Wolf rechnet damit, dass ihre Partei die Landesregierung mit CDU und SPD fortsetzen wird. Im Interview sagt sie heute früh bei uns, man arbeite vertrauensvoll zusammen und den Vorschlag von BSW-Gründerin Sarah Wagenknecht, also das Modell eines überparteilichen Regierungschefs unter Einbeziehung der AfD mit wechselnden Mehrheiten, den lehnt sie ab. Weitere Meldung mit Martin Nass.
18: Die deutschen Obstbauern erwarten in diesem Jahr eine deutlich schlechtere Apfelernte. Laut Statistischem Bundesamt wird mit einem Ertrag von rund 934.000 Tonnen gerechnet. Damit wird die Ernte des Vorjahres voraussichtlich um mehr als 200.000 Tonnen unterschritten. Wegen Hitzeperioden und Trockenheit blieben die Äpfel oft sehr klein oder fielen vorzeitig vom Baum. Das Urteil gegen den Fahrer eines auf der A9 verunglückten Flixbusses ist rechtskräftig. Wie die Leipziger Volkszeitung berichtet, hat das Landgericht eine Berufung verworfen. Der 34-Jährige war wegen fahrlässiger Tötung und Körperverletzung zu 2 Jahren Haft auf Bewährung verurteilt worden. Bei dem Unfall vor rund 2,5 Jahren waren 4 Menschen ums Leben gekommen. In Chemnitz ist ein Fußgänger von einer Straßenbahn erfasst worden und gestorben. Nach Polizeiangaben wollte er gestern eine Straße überqueren und übersah dabei offenbar die Bahn.
0: Der Mann erlag noch am Unfallort seinen Verletzungen. Das Wetter heute: viele Wolken und zeitweise schauerartiger Regen, 18 bis 22 Grad. In der Nacht wechselnd bis stark bewölkt und zeitweise Schauer, 16 bis 10 Grad. Morgen wechselnd bewölkt und örtlich einige Schauer, 23 bis 26 Grad. MDR aktuell Verkehrsdienst. A2 Richtung Hannover zwischen Irxleben und Eilsleben, 9 Kilometer stockender Verkehr an einer Baustelle. A4 Frankfurt Richtung Dresden zwischen Dresden-Altstadt und Dresden-Hellerau, 6 Kilometer Stau an einer Baustelle. A4 Görlitz Richtung Dresden zwischen Uist und Burkau, 3 Kilometer Stau durch einen defekten PKW im Baustellenbereich. A9 Richtung Berlin, in der Abfahrt Coswig steht ein defekter Transporter. Die B2 Richtung Gera zwischen Dorna und Wacholderbaum nach einem Unfall gesperrt. Auf der B2 zwischen Olsch und Wittenberg 2 Kilometer Stau an der Baustelle. Im Erzgebirgskreis in der Karlsbader Straße zwischen Rittersgrün und Ehrenzipfel befindet sich eine ungesicherte Unfallstelle im Kurvenbereich. Im Landkreis Greiz ist die Straße zwischen Abzweig Arnsgrün und Wolfsheim wegen eines Feuerwehreinsatzes weiterhin gesperrt. Soweit der MDR aktuell Verkehrsdienst, die Zeit 9.48 Uhr.
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2: Gestern hat er begonnen, der Ernst des Lebens. Seit gestern haben die neu eingeschulten Kinder keinen Spaß mehr im Leben. Nee, Quatsch. Es geht auch gar nicht um Ernst oder Spaß, sondern es geht darum, dass die Kids sich emotional sicher fühlen sollten beim Übergang in die Schule. Und Dr. Marlon Göring ist Wissenschaftler an der Uni Leipzig. Er hat an einer Studie gearbeitet mit dem Titel Switch, was Kinder für einen guten Schulstart stärkt. Und mit ihm können wir reden. Schönen guten Morgen.
19: Guten Morgen.
2: Herr Göring, ist diese Übergangsphase von der Kita in die Schule was Besonderes? Ist das eine Herausforderung?
19: Ja, bei den meisten Kindern ist der Schulanfang erstmal mit Vorfreude, Neugier und Stolz verbunden, aber bringt natürlich auch neue Herausforderungen. Die Kinder müssen sich an neue Regeln gewöhnen und neue Routinen bewältigen, Beziehungen zu neuen Mitschülern und Mitschülern aufbauen. Und im Kindergarten waren sie ja bei den großen Kindern, jetzt sind sie bei den kleinen Kindern in der neuen Schule, daran müssen sie sich erstmal gewöhnen.
2: Und Vorfreude ist doch ein ganz, ganz tolles Gefühl eigentlich. Das ist was sehr Schönes. Und wird das dann erfüllt im Schulanfang oder wird das dann enttäuscht?
19: Das ist wahrscheinlich sehr unterschiedlich. Zunächst freuen sich die Kinder sicher, neue Sachen kennenzulernen, in neuen Fächern neues Wissen aufzubauen. Aber für viele gelingt natürlich der Schuleintritt besser, wenn sie sich direkt integrieren können. Und andere haben damit sicher erstmal Schwierigkeiten.
2: Welche Schwierigkeiten sind das?
19: Zum Beispiel Schwierigkeiten, vielleicht sich direkt neu mit neuen Mitschülern anzufreunden oder sich direkt mit den Lehrkräften gut zu verstehen. Oder vielleicht auch erstmal damit zurechtzukommen, jetzt etwas strukturierteren Alltag zu haben und in der Schule etwas strukturierter arbeiten zu müssen.
2: Sie bzw. das Humboldt-Wissenschaftszentrum für Kindesentwicklung, Sie untersuchen in dieser internationalen Studie seit März des Jahres diese Phase. So habe ich es zumindest gelesen. Was genau untersuchen Sie da? Also wie gehen Sie vor?
19: Genau, wir begleiten Kinder über 2 Jahre, vom letzten Jahr des Kindergartens bis zum Ende der 1. Klasse und wollen verstehen, welche Faktoren diesen Übergang erleichtern. Dabei schauen wir nicht nur auf die schulischen Vorkenntnisse und kognitive Fähigkeiten, sondern vor allem auf das soziale Wohlbefinden der Kinder, ob sich Kinder sicher, angenommen und sozial eingebunden fühlen. Weil ich denke, dass das sehr wichtig ist für die Bereitschaft zu lernen und das allgemeine Wohlbefinden der Kinder generell.
2: Was sind denn die bisherigen Erkenntnisse? Also gibt es schon welche nach einem halben Jahr?
19: Ja, der Schulantritt hat ja gerade erst stattgefunden, daher können wir aus der Studie mehr nach Abschluss des 1. Schuljahres sagen, aber aus vergangener Forschung wissen wir, dass positive Beziehungen in der Familie zu Gleichaltrigen nicht nur allgemeines Wohlbefinden, sondern auch die geistigen Fähigkeiten und die Lernbereitschaft fördern. Und durch unsere Studie hoffen wir, besser zu verstehen, welche Mechanismen dem zugrunde liegen, damit wir es gezielt fördern können.
2: Wie sieht denn die ideale Atmosphäre aus für Kinder, damit sie gut in den Schulalltag reinkommen?
19: Zunächst eine Atmosphäre, in der Kinder sich wohlfühlen, Fragen zu stellen und nach Unterstützung zu fragen und die Hilfe dann auch anzunehmen. Ja, wo es weniger darum geht, direkt möglichst gut im Vergleich zu anderen abzuschneiden, sondern so viel wie möglich zu lernen und den anderen im Idealfall sogar dabei zu helfen, sich gegenseitig zu helfen. Und dafür sind auch gerade die sozialen Kompetenzen wichtig und ein Mindset, dass man durch Fehler und Übungen am besten lernen kann.
2: Kann Schule selbst denn ausgleichen, wenn das im Elternhaus nicht so gut funktioniert? Und ist es da wichtig, auf welche Schule ein Kind kommt?
19: Ja, ich denke, dass die Lehrerinnen und Lehrer einen großen Beitrag leisten können. gerade dadurch, indem Lehrkräfte zum Beispiel häufig auch einfach bemühen, loben können, wenn sich Kinder anstrengen und ihre Lernbereitschaft und ja auch soziale Fähigkeiten aktiv fördern können, indem das diskutiert wird in der Klasse und auch gesehen und gelobt wird. Damit können Lehrerkräfte sicherlich auch einen wichtigen Beitrag leisten.
2: Was soll dann am Ende Ihrer Forschung stehen? Neue Methoden möglicherweise, die in der Schule eingeübt werden oder was genau?
19: Ja, wir hoffen zu verstehen, wie sich soziales Wohlbefinden auf den besseren Schulübergang auswirkt. Und wenn wir dann wissen, wie dieser Zusammenhang genau besteht, hoffen wir daraus Leitlinien entwickeln zu können, die wir dann auch an erstmal Kindergärten im letzten Schuljahr und auch an Schulen vielleicht weitergeben können.
2: Was Kinder für einen guten Schulstart stärkt, das ist die Studie, die immer noch läuft, an der Dr. Marlon Göring an der Uni Leipzig mitarbeitet. Herr Göring, ich danke Ihnen.
19: Vielen Dank und ich wünsche allen Erstklässlern alles Gute für den Schulstart.
2: Uhr 53, 7 Minuten vor 10. 8 Jahre lang war Felix Klein der Beauftragte der Bundesregierung im Kampf gegen Antisemitismus und für jüdisches Leben. Ein Amt, das es vorher noch gar nicht gab und das durch Felix Klein geprägt wurde und viel öffentliche Aufmerksamkeit erfuhr. In seiner Amtszeit fielen dramatische Ereignisse wie der 7. Oktober, ein massives Anwachsen des Antisemitismus, aber auch Erfolge. Verstärkte Wahrnehmung, bessere juristische Verfahren und Felix Klein wechselt jetzt zur OECD nach Paris. Carsten Dippel berichtet.
20: Selten wohl hat sich ein offizielles Amt so eng mit dem Namen seines Trägers verbunden wie im Fall von Felix Klein. Beauftragter der Bundesregierung für jüdisches Leben in Deutschland und den Kampf gegen Antisemitismus. Der etwas sperrige Titel umfasst eine ganze Bandbreite an Aufgaben. Als Sonderbeauftragter für die Beziehungen zu jüdischen Organisationen und Antisemitismusfragen im Auswärtigen Amt brachte der gelernte Diplomat, 1968 in Darmstadt geboren, bei Amtsantritt 2018 viel Erfahrung mit.
21: Die Schaffung meines Amtes war das ehrliche Eingeständnis der Politik, dass trotz aller Maßnahmen im Kampf gegen Antisemitismus es doch ein Amt braucht, eine koordinierende Stelle, um eben die Maßnahmen besser aufeinander abzustimmen und dass es eine Ansprechperson braucht für von Antisemitismus Betroffene, dass es jemanden braucht, der Debatten anstößt, denn es ist ja ganz klar, dass wir nicht nur staatliche Mittel brauchen, um Antisemitismus zu bekämpfen, am Ende muss es die Gesellschaft ja eben auch tun.
20: Felix Klein hat sich stark gemacht für den Aufbau von Meldestellen wie der Recherche- und Informationsstelle Antisemitismus, kurz RIAS, auf Bundesebene und ähnliche Einrichtungen in den Ländern. Erfolge sieht er vor allem in einer Schärfung des Strafrechts und verbesserter Strukturen in Polizei und Behörden.
21: Dass es jetzt bundesweit Antisemitismusbeauftragte in allen Generalstaatsanwaltschaften in Deutschland gibt, systematische Schulungen, Fortbildungen bei der Polizei und in der Justiz zu dem Thema. Das hat dazu geführt, dass Behörden und eben die Justiz sehr viel professioneller, systemischer auch mit Antisemitismus umgehen kann. Und auch als direkte Konsequenz daraus auch das gestiegene Bewusstsein in der Bevölkerung, dass Antisemitismus wirklich ein Problem ist, dass man etwas tun muss dagegen.
20: Und doch, sagt Klein, habe es auch Rückschläge und Enttäuschungen gegeben. In seiner Amtszeit fiel der Anschlag auf die Synagoge in Halle 2019. Und vor allem der 7. Oktober mit all seinen Folgen. Der massiv gestiegene Antisemitismus, die existenziellen Ängste und Sorgen jüdischer Menschen in Deutschland. Klein beklagt hier eine mangelnde Empathie, gerade auch von eigentlich Verbündeten aus der Zivilgesellschaft im Kampf gegen Rassismus und Antisemitismus. Dass manche interreligiöse Dialogformate nicht hielten. Enttäuscht sei er von großen Teilen der muslimischen Community, die über den eigenen Antisemitismus nicht sprechen wolle. Explizit auch von Teilen der Linken, die antisemitischen Narrativen folge.
21: In der deutschen Gesellschaft, dass es akzeptiert wird, dass die Lebensqualität der jüdischen Menschen so eingeschränkt worden ist nach dem 7. Oktober 2023, dass das so hingenommen worden ist. Das ist die größte Enttäuschung.
20: Felix Klein ist mit dem überzeugten Eintreten für seine Positionen durchaus auch angeeckt. Etwa mit seiner Kritik am Historiker Achille Bembe, dem er eine Relativierung des Holocaust vorwarf.
21: Also ich habe gemerkt, dass man wirklich nur etwas erreichen kann, wenn man auch Teil der politischen Debatte ist. Und da muss man auch manchmal etwas prononciert auftreten. Wenn niemand über sie redet, dann machen sie etwas falsch.
20: Nun wird Felix Klein nach Paris gehen und dort als ständiger Vertreter Deutschlands bei der OECD weiterwirken.
2: Carsten Dippel war das mit diesem Porträt.
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2: Jetzt erstmal noch zu dem Wetter davor, also am Tag. Grit Krämer im Wetterstudio, wie wird's da noch?
7: Ja, es wird insgesamt doch ein regnerischer Tag, ganz ähnlich wie gestern, aber auch wie gestern ist der Regen nie gleichmäßig verteilt. Im Moment regnet es schon in weiten Teilen von Thüringen, der Osten ist noch trocken, Teile des Nordens auch, aber dieses Regengebiet, was aus Westen reinzieht, ist auch bald so groß angekommen, dass Sachsen-Anhalt nass wird und gegen Mittag ist dann auch der Westen von Sachsen erreicht und der Regen zieht weiter nach Osten. Es wird den ganzen Tag über dauern. Wir haben also viele Wolken heute den ganzen Tag und wir haben immer noch kühle Luft, die aus Nordwesten eindringt. Im Moment nur 15 bis 18 Grad. Am Nachmittag liegen die Höchstwerte bei 18 bis 21 Grad. Dazu ist der Wind, der aus westlichen Richtungen kommt, oft mäßig unterwegs im Gebirge. Gerade in Nähe von Gewittern, die abends auch mal auftreten können, gibt es auch böig starken Wind.
2: Wie kalt wird es in der Nacht?
7: Nicht so kalt wie vergangene Nacht, weil wir haben viele starke Wolken bei uns, die so ein bisschen die Auskühlung verhindern. Deshalb 16 bis 13 Grad. Trotzdem kühl genug, dass man gut lüften kann. Die Hitze der letzten Tage hält sich ja meistens eine Weile in den Häusern. Und morgen ist es wechselnd bewölkt Richtung Süden. Also vor allem in Thüringen und Sachsen in den Gebirgsregionen gibt es auch schon wieder ein paar Stunden Sonne. Richtung Norden sind die Wolken dicht. Da wird es auch wieder ein paar Schauer geben, die da durchziehen. Am Abend kann es dann dort, wo es vorher sonnig war, auch mal ein paar Gewitter geben. Es wird morgen etwas wärmer als heute mit 20 bis 25 Grad.
2: Das Wetter mit Grit Krämer. Danke. Themen gleich hier im Programm Diesel. Die Frage, wackelt die Thüringer Bromberg-Koalition? Wenn ja, wie stark wackelt sie? Es soll ja im Freistaat einen BSW-Sonderparteitag geben. Wir fassen die aktuellen Turbulenzen gleich zusammen und berichten über das Zentrum für Drohnensicherheit, das heute in Kochstedt erweitert wird, feierlich in Betrieb genommen. Der Innenminister ist auch da. Aus dem Anlass erklären wir mal, wie die Drohnenabwehr in Deutschland im Moment organisiert ist.
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0: Um 10 Uhr mit Martin Nass. In Thüringen spitzt sich der Regierungsstreit innerhalb des BSW zu. Die Landesvorsitzende Katja Wolf kritisiert im MDR den Bundesvorstand. Dieser hatte gefordert, Ministerpräsident Mario Vogt von der CDU die Unterstützung zu entziehen. Wolf warf dem Bundesvorstand vor, Thüringen als politischen Spielball zu benutzen. Sie betonte, dass sie keinen Grund sehe, die Regierung zu verlassen. Auf einem Sonderparteitag sollten offene Fragen geklärt werden. Anlass für die parteiinterne Debatte ist die Entscheidung der TU Chemnitz, Vogt seinen Doktortitel zu entziehen. In Deutschland ist die Zahl der Baugenehmigungen so stark gestiegen wie seit einem Jahrzehnt nicht mehr. Wie das Statistische Bundesamt mitteilte, wurden gut 126.000 Genehmigungen erteilt. Das ist das größte Plus für diesen Zeitraum seit 2016. Den größten Anstieg gab es bei 2 Familienhäusern. Bundesbauministerin Verena Huberts sagte, der Wohnungsbau komme zurück, allerdings sei man noch längst nicht dort, wo das Land stehen müsse. Der Wasserstand der Elbe sinkt weiter. An der Strombrücke in Magdeburg liegt der Pegelstand aktuell bei 34 Zentimetern. In Barbie nähert sich der Pegelstand sogar dem einstelligen Bereich. Weil die Binnenschifffahrt stark eingeschränkt ist, haben die meisten Bundesländer das Sonntagsfahrverbot für Lkw gelockert. Allerdings wird die Möglichkeit nach Branchenangaben von den Unternehmen kaum genutzt. Viele Eltern fühlen sich im Umgang mit KI unsicher. Das ergab eine Umfrage der Hamburger Körber-Stiftung. Danach waren nur 20% der befragten Eltern davon überzeugt, KI-Anwendungen sicher zu beherrschen. Fast 30% schätzten sich als unsicher ein. 65% wünschten sich mehr Informationen darüber, wie sie KI-generierte Bilder und Videos erkennen können. Mehr als die Hälfte weiß laut Umfrage jedoch nicht, wo sie sich dazu informieren können. Die US-Regierung hat den Bau einer Grenzschutzanlage in Texas auf Eis gelegt. Der Leiter der US-Grenzschutzbehörde erklärte, alle Bauaktivitäten würden gestoppt. Er wolle sich selbst ein Bild vor Ort machen. Der Grenzzaun soll durch den Big Bend Nationalpark führen, der für seine Artenvielfalt bekannt ist. Geplant sind Fahrzeugbarrieren, Straßen für Patrouillen und Beleuchtungsanlagen. Kritik kam von Umweltschützern, aber auch von texanischen Grenzschutzbehörden. Anwohner kritisieren, dass die Arbeiten ohne Ausschreibung vergeben wurden. Das waren die Nachrichten. Das Wetter, zunächst die Temperaturen, überall bewölkt im Moment. Brocken 8 Grad, Chemnitz 14 Grad, Dresden, Eisenach und Erfurt 15 Grad, Fichtelberg 9 Grad, Gera und Görlitz 15 Grad, Halle, Leipzig und Magdeburg 16 Grad, Meiningen 14 Grad. Die Vorhersage. Heute wechselnd bewölkt und vom Westen her zeitweise schauerartiger Regen. Höchstwerte 18 bis 22 Grad. In der Nacht wechselnd bis stark bewölkt und zeitweise Schauer. Tiefstwerte 16 bis 10 Grad. Morgen vor allem im Süden zum Teil längere Zeit heiter, sonst wechselnd bis stärker bewölkt und vom Westen her gebietsweise Schauer. Höchstwerte 23 bis 26 Grad. Am Donnerstag abziehende Schauer, immer mehr Sonne und noch etwas wärmer. MDR Verkehrsdienst, A2 Richtung Hannover, zwischen Irxleben und Eilsleben, 12 Kilometer stockender Verkehr an einer Baustelle. A4 Frankfurt Richtung Dresden, zwischen Dresden-Altstadt und Dresden-Hellerau, 6 Kilometer Stau an einer Baustelle. A4 Görlitz Richtung Dresden, zwischen Uist und Burkau, 3 Kilometer Stau durch einen defekten PKW im Baustellenbereich. A9 Richtung Berlin, in der Abfahrt Coswig steht ein defekter Transporter. Die B2 Richtung Gera zwischen Dornau und Wacholderbaum nach einem Unfall gesperrt. Auf der B2 zwischen Olsch und Wittenberg 2 Kilometer Stau an einer Baustelle. Im Erzgebirgskreis in der Karlsbader Straße zwischen Rittersgrün und Ehrenzipfel befindet sich eine ungesicherte Unfallstelle im Kurvenbereich. Im Landkreis Greiz ist die Straße zwischen Abzweig Arnsgrün und Wolfsheim wegen eines Feuerwehreinsatzes weiterhin gesperrt. Soweit der MDR Verkehrsdienst, die Zeit 10.04 Uhr.
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2: Im Studio Hanno Gries. Schönen guten Morgen. In Thüringen geht es gerade ziemlich turbulent zu, was die Politik angeht. Das BSW ist sich nicht einig, ob es den Ministerpräsidenten, den CDU-Mann Mario Vogt, weiter stützen soll. Eine große Mehrheit der BSW-Landtagsfraktion hatte sich gestern hinter Vogt und die sogenannte Brombeer-Koalition gestellt, aber eben nur die große Mehrheit. Zwei Abgeordnete scherten aus und wollen Vogt nicht mehr stützen. Parteichefin Wolf versucht jetzt mit allen Mitteln, ihr BSW zusammenzuhalten. Malte Pieper sortiert die Lage.
6: Stabil ist etwas anderes. Das ist auch Katja Wolf klar, der amtierenden Landesvorsitzenden. Und doch weiß sie, wenn sie jetzt wackelt, dann war es das mit der BSW-Fraktion. Dann könnte die nämlich auseinanderfallen. Zwei Abgeordnete hatten gestern bereits erklärt, dass sie den Ministerpräsidenten Mario Vogt nicht mehr mittrügen. Nach der Aberkennung seiner Doktorarbeit sei er nicht mehr tragbar, erklärten sie, ganz im Geiste der BSW-Bundesspitze. Thüringens Parteichefin Katja Wolf reagiert am Morgen mit Unverständnis und Unwissenheit. Hier bei uns bei MDR Aktuell sagte sie:
22: Ich kann auch nicht ganz genau herauslesen aus Ihrer Erklärung, was entsprechend gemeint ist, weil die Formulierung, wir unterstützen Mario Vogt nicht, sagt natürlich noch nichts darauf sozusagen aus, was bedeutet das in der Übersetzung. Bleiben Sie in der Fraktion, bleiben Sie in der Partei, gehen Sie als Parteilose, werden Sie keinem Gesetz mehr zustimmen. Von daher ist da viel zu klären.
6: Klar ist, bleiben die beiden BSW-Abgeordneten bei ihrer Haltung, hat die Koalition in Thüringen künftig eine Mehrheit im Landtag gegen sich, kämen CDU, SPD und Rest BSW nur noch auf 42 Mandate. AfD, Linke und die beiden Abtrünnigen hätten zusammen 46 Stimmen. Das Kabinett Vogt wäre umso mehr auf Unterstützung durch die Linke angewiesen, die den Preis für das Durchwinken von Koalitionsbeschlüssen noch weiter in die Höhe treiben könnte. Das weiß auch Katja Wolf, die neben ihrem BSW-Parteivorsitz als Finanzministerin und stellvertretende Ministerpräsidentin agiert.
22: Wir haben eine vertrauensvolle Zusammenarbeit in der Landesregierung und es geht nicht um eine Wohlfühlatmosphäre, sondern es geht um die Ergebnisse und die Ergebnisse liefern wir jeden Tag. Wir haben gerade kürzlich ein Entbürokratisierungsgesetz durchgesetzt. Wir haben die Haushalte ziemlich geräuschlos und sehr gut über die Bühne gebracht. Wir haben ein großes Investitionsprogramm von 1 Milliarde für die Kommunen gestartet, eine neue Wohnungsbaurichtlinie umgesetzt. Also die Regierung funktioniert und sie liefert jeden Tag. Deswegen gibt es eigentlich für diese Destabilisierung keinen inhaltlichen und politischen Hintergrund.
6: Bei den Koalitionspartnern, bei SPD und CDU, ist man dagegen bemüht, den Ball flach zu halten, nicht noch mehr Unruhe in das BSW zu tragen. Stattdessen stellen sich die Partner gegenseitig gute Zeugnisse aus. CDU-Fraktionschef Andreas Bühl uns gegenüber.
8: Das heißt für uns, diese Regierung, die ist stabil und sie lässt sich nicht von Themen, die augenscheinlich eher durch Sachsen-Anhalt getrieben werden oder durch Bundespolitik davon abbringen. Wir lassen uns nicht zum Spielball für übergeordnete Dinge tun.
6: An der CDU-Basis ist die Stimmung ganz ähnlich. Weiß dort jeder, ein Bruch der Koalition, ein Zerbrechen des BSW könnte weitreichende Folgen haben. In den Umfragen liegt die AfD von Björn Höcke weit vorne. Und Höcke fabuliert schon länger öffentlich darüber, was er als Ministerpräsident demnächst alles zu tun gedenkt. Wir müssen deshalb durchhalten, hört man immer wieder. Der Landrat des Wartburgkreises, der CDU-Politiker Michael Brotführer, formulierte es nach einer Sitzung des Landesvorstandes am Abend so.
9: Die Koalition hat es geschafft, durch schwieriges Fahrwasser durchaus mit einer gewissen Routine auch Thüringen ruhig zu regieren. Jetzt kommt der Angriff von außen. Das heißt also, dass damit beabsichtigt ist, auch instabile Verhältnisse zu schaffen, auch die Handlungsfähigkeit in Frage zu stellen. Das kann uns Thüringern nicht recht sein. Thüringen ist als Bundesland im Wettbewerb um Arbeitsplätze, um als Wirtschaftsstandort zu anderen Bundesländern, gegenüber anderen Regionen Europas. Und da braucht es auch stabile Verhältnisse. Deswegen glaube ich, ist es wichtig, dass man jetzt auch klar artikuliert, auch innerhalb des Landes, dass man hinter dieser Regierung auch steht.
6: Und auch BSW-Landeschefin Katja Wolf gibt sich heute früh im Gespräch mit uns zuversichtlich, die Unterstützung für die Koalition weiter garantieren zu können. Trotz der Störfeuer von der Bundesspitze in Berlin, die sich bisher nicht zum Besuch in Thüringen angekündigt habe.
22: Lassen Sie mich durchaus sagen, dass ich davon frustriert bin, dass Thüringen hier als politischer Spielball benutzt wird. Das haben wir schon öfter erlebt. Das jetzt in dieser Weise aus der eigenen Partei zu erleben, finde ich persönlich schon auch traurig.
6: Nun soll also ein Sonderparteitag die Wogen glätten. Mehrere Kreisverbände hatten den verlangt. Wann er stattfinden wird, ist bislang noch unklar. Das BSW suche nach einem Ort und einem passenden Termin, bestätigt Landeschefin Wolf.
2: Malte Pieper war das mit dieser Lage rund ums BSW in Thüringen. In Kochstedt in Sachsen-Anhalt wird heute ein neues Technologiezentrum zur Drohnensicherheit eingeweiht. Bundesinnenminister Dobrindt, CSU, wird auch vor Ort sein. Es gibt aber ja auch schon einige andere Abwehrzentren in Deutschland. Wie funktionieren die und was kann Kochstedt, was die anderen nicht können? Birte Sönnigsen hat das alles mal recherchiert.
10: Es gibt in Deutschland nicht die eine Behörde, die sich um die Gefahr durch Drohnen kümmert. Wer dafür zuständig ist, Drohnen zu erkennen und abzuwehren, hängt davon ab, wo eine Drohne auftaucht und welches Ziel sie haben könnte. Dann ist entweder die jeweilige Landespolizei, die Bundespolizei oder die Bundeswehr verantwortlich. Um die verschiedenen Stellen besser zu koordinieren, hat die Bundesregierung mehrere gemeinsame Zentren geschaffen. Dazu gehört zum Beispiel das gemeinsame Drohnenabwehrzentrum, kurz GDAZ. Dort erstellen Bund und Länder gemeinsam Lagebilder, koordinieren Maßnahmen und bewerten die Vorfälle. Eigene Einsatzkräfte hat das GDAZ allerdings nicht. Es bleiben die jeweiligen Einsatzkräfte vor Ort zuständig. Eine weitere Koordinierungsstelle ist das GATS Hybrid, das gemeinsame Zentrum zur Abwehr hybrider Bedrohungen. Dieses Zentrum beschäftigt sich nicht nur mit Drohnen, sondern auch mit Spionage, Cyberangriffen oder Desinformationskampagnen. Hier arbeiten Polizeibehörden, Nachrichtendienste und weitere Sicherheitsbehörden zusammen, um Muster und größere Zusammenhänge hinter möglichen Angriffen frühzeitig zu erkennen und bestenfalls Gegenmaßnahmen einzuleiten. Neu hinzu kommt jetzt das Technologiezentrum für Drohnensicherheit in Sachsen-Anhalt. Das wird gemeinsam vom Deutschen Zentrum für Luft- und Raumfahrt mit dem Bundesinnen- und dem Bundesforschungsministerium aufgebaut. Hier soll neue Drohnentechnik erforscht und entwickelt werden und am Flughafen Magdeburg-Kochstedt auch direkt in der Praxis getestet werden. Ziel ist es, mit der rasanten technischen Entwicklung im Bereich der Drohnen mitzuhalten. Unterschiedliche Drohnentypen mit Sensoren Sensoren zu erkennen, wird immer komplizierter. Und KI-gesteuerte Drohnen können inzwischen auch Ziele ansteuern, selbst wenn man versucht, sie mit einem Störsender davon abzuhalten. Das Zentrum soll also dabei helfen, dass Deutschland beim technischen Wettrüsten mit Drohnen mithalten kann. Neben dem zivilen Schutz vor Drohnen investiert auch die Bundeswehr verstärkt in neue Abwehrtechnologien, arbeitet zum Beispiel auch mit Start-ups zusammen und hat auch eigene Zentren, die für die Militär

0: heute vor allem vom Wind ab. Das könnte die Lage dann nochmal verändern. Und auch der Regen ist wichtig. Man hofft, dass es heute weiter regnet. Das sorgt einerseits dafür, dass eben Feuer gelöscht werden. Auf der anderen Seite erschwert es aber die Arbeit der Rettungskräfte, weil die Straßen eben sehr matschig und schwer passierbar sind.
1: Und wegen des Brandes in Belgien wurden auch Anwohner in Deutschland evakuiert. Wann dürfen die in ihre Häuser zurück?
0: Darüber werden heute auch die deutschen Einsatzkräfte entscheiden. Für Sorbrot, das ist ja eine Stadt hier in Belgien, wo jetzt auch die Einsatzzentrale der Rettungskräfte ist, da durften die Menschen am Abend in ihre Häuser zurückkehren. Und je nachdem, wie die Lage sich jetzt heute auch tagsüber entwickelt, könnte das eben auch für Menschen in Monschau zum Beispiel gelten. Aber ein großes Thema ist auch der Rauch, den man eben in vielen Gebieten, in vielen Städten spürt, der eben auch noch mal angefacht wurde durch den Regen, der eben auf den glühend heißen Waldboden gestern geprasselt ist und damit auch für eine starke Rauchentwicklung in der ganzen Region geführt hat.
1: Sabrina Fritz war das, unsere Korrespondentin in Belgien zur Waldbrandsituation an der deutsch-belgischen Grenze. Hier ist MDR aktuell, es ist 10.14 Uhr gleich. Jabloko, die liberale russische Partei und die einzige Partei, die sich offen gegen Putins Krieg in der Ukraine ausspricht, bleibt von den Parlamentswahlen im September ausgeschlossen. Das hat das oberste Gericht entschieden. In einem weiteren Urteil wurde gegen den Parteivize eine langjährige Straflagerhaft verhängt. Björn Blaschke berichtet.
2: Zwei Urteile haben Gerichte in Russland gefällt. In einem Verfahren in Pskow im Nordwesten Russlands urteilte ein Gericht gegen den prominenten Politiker Lew Schlossberg. Der Vorwurf, der Publizist und Verleger, der sich in der oppositionellen Jabloka-Partei engagiert, habe die Streitkräfte der Russischen Föderation verunglimpft und Falschnachrichten verbreitet. Schlossberg wurde dafür zu 11 Jahren und einem Monat Straflager verurteilt. Derweil befasste sich der oberste Gerichtshof des Landes in Moskau mit einem anderen Fall. Vor einer Woche hatte das Gericht dem Antrag einer kremlnahen nationalistischen Partei stattgegeben, nämlich Jabloka von der Duma-Wahl kommenden Monat auszuschließen. Das Argument, Jabloka habe sich zahlreicher Gesetzesverstöße schuldig gemacht, darunter Urheberrechtsverletzungen, Unterstützung aus dem Westen und undurchsichtige Finanzierung. Vor allem aber ist Jabloka die einzige Partei, die offen Russlands Krieg gegen die Ukraine ablehnt. Und damit die Politik von Kreml-Chef Wladimir Putin. Deshalb hat wohl auch niemand in Russland erwartet, dass Jabloka das erstinstanzliche Urteil erfolgreich anfechten würde. Schließlich blieb das oberste Gericht denn auch bei dem Beschluss. Es wies alle Einwände ab. Jabloka darf nicht zur Duma-Wahl antreten.
1: Der Bericht von Björn Blaschke war das. Und damit 10.15 Uhr, unser Top-Thema zur Stunde. In Thüringen hat das BSW einen handfesten Richtungsstreit. Die Landesvorsitzende Katja Wolf kritisiert den Bundesvorstand. Der hatte ja gefordert, Ministerpräsident Mario Vogt von der CDU die Unterstützung zu entziehen. Und Wolf wirft dem Bundesvorstand vor, Thüringen als politischen Spielball zu benutzen. Weitere Meldung mit Martin Nass.
3: Der Landkreis Nordhausen will das frühere Bildungswerk Bau zum Bevölkerungsschutzzentrum umbauen. Landrat Matthias Jendricke erklärt am Abend im Kreisausschuss, das Gelände sei wegen seiner Lage perfekt. Rund 500 Menschen könnten dort untergebracht werden, etwa bei Hochwasser. Im September wolle man die Fördermittelanträge stellen. Das Land mit dem höchsten Anteil deutscher Urlauber in der EU ist Österreich. Nach Angaben des Statistischen Bundesamtes entfielen dort 2024 fast 36% aller Übernachtungen auf deutsche Gäste. Auf Platz 2 liege Kroatien. In beiden Ländern übertreffe die Zahl der Übernachtungen von Deutschen sogar die der Einheimischen. Das Landgericht Meiningen hat einen jungen Mann wegen Brandstiftung zu 5,5 Jahren Haft verurteilt. Das berichtet die Südthüringer Zeitung. Dem 23-Jährigen wurde vorgeworfen, in Suhl wiederholt Autos, Mülltonnen und Container angezündet zu haben. Auch an Wohnhäusern soll er Brände gelegt haben. Der Schaden lag bei insgesamt 400.000 Euro. Das Wetter heute: viele Wolken und zeitweise schauerartiger Regen, 18 bis 22 Grad. In der Nacht wechselnd bis stark bewölkt und zeitweise Schauer, 16 bis 10 Grad. Morgen wechselnd bewölkt und örtlich einige Schauer, 23 bis 26 Grad. MDR aktuell Verkehrsdienst. A2 Richtung Hannover zwischen Irxleben und Eilsleben, 12 Kilometer stockender Verkehr an einer Baustelle. A4 Richtung Görlitz zwischen Dresden-Altstadt und Dresden-Flughafen, 7 Kilometer Stau an einer Baustelle. A4 Görlitz Richtung Dresden zwischen Uist und Burkau, immer wieder stockender

0: Der Verkehr durch einen defekten PKW im Baustellenbereich. Die B2 Richtung Gera ist zwischen Dorna und Wacholderbaum nach einem Unfall gesperrt. Auf der B2 zwischen Oitsch und Wittenberg 2 Kilometer Stau an einer Baustelle. Im Erzgebirgskreis in der Karlsbader Straße zwischen Rittersgrün und Ehrenzipfel Behinderungen nach einem Unfall. Im Landkreis Greiz ist die Straße zwischen Abzweig Arnsgrün und Wolfsheim wegen des Feuerwehreinsatzes weiterhin gesperrt. Soweit der MDR Aktuell Verkehrsdienst, die Zeit 10.18 Uhr.
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2: Startups, junge, frische Unternehmen, die sich in Deutschland gründen, die will die Bundesregierung unterstützen. Dafür hat sie schon im Juli eine Strategie verabschiedet. Jetzt, kurz vor den Landtagswahlen im Osten, lenkt sie den Blick gezielt auf Startups. Hier Finanzminister Lars Klingbeil und die Ostbeauftragte der Bundesregierung Elisabeth Kaiser bei der SPD haben dazu Branchenvertreter aus Ostdeutschland eingeladen. Lissy Kaufmann.
3: An den Erfolg glauben und groß denken. Das tun die Startup-Gründerinnen und Gründer, die an diesem Mittag ins Finanzministerium nach Berlin gekommen sind. Und das tut auch die Frau, die sie eingeladen hat, die Ostbeauftragte der Bundesregierung, Elisabeth Kaiser von der SPD.
4: Mein Ziel, das ist ganz klar, das ist nicht ganz klein, dass eines der nächsten DAX-Unternehmen aus Ostdeutschland kommt. Das wäre doch super.
3: Super wäre das, so ein ostdeutsches DAX-Unternehmen. Doch die gebürtige Thüringerin Elisabeth Kaiser, die als Ostbeauftragte im Finanzministerium angesiedelt ist, weiß, man muss klein anfangen. Als Startup zum Beispiel. Und genau da beginnt das Problem.
4: Auch zu meinem großen Bedauern wird in Ostdeutschland im Durchschnitt immer noch seltener gegründet als in Westdeutschland.
3: Das SPD-geführte Finanzministerium möchte das ändern und hat deshalb ostdeutsche Branchenvertreter eingeladen, um zu reden. Gerade jetzt, kurz vor den Wahlen im Osten, in Sachsen-Anhalt, Mecklenburg-Vorpommern und Berlin. Es klingt nach Wahlkampf, meint auch Wirtschaftsexperte Klaus-Heiner Röhl vom Institut der Deutschen Wirtschaft und findet es trotzdem nicht verkehrt.
5: Also es ist schon eine gute Idee, dass man vielleicht auch die speziellen Probleme dort sich mal anhört. Auch wenn man akzeptiert, dass das jetzt wahrscheinlich Wahlkampf ist, dass man es genau jetzt macht.
3: Das Ohr am Osten in Wahlkampfzeiten. Was also sind die Probleme für Startups dort? Antworten hat Hans Elstner, ein Gründer aus Jena, der ins Finanzministerium gekommen ist. Er sagt, Ideen sind im Osten genügend vorhanden.
6: Es mangelt an Anschluss. Es mangelt an Anschluss an Kapitalgeber und an große Kunden. Die sitzen eben nicht in den neuen Bundesländern.
3: Elstners Unternehmen Rooms baut digitale Zwillinge, vor allem für Industrieprodukte, um die in 3D zu veranschaulichen. 35 Mitarbeiter hat sein Unternehmen mittlerweile.
6: Wir hatten das große Glück, dass wir mit der IFA, der Internationalen Funkausstellung, einen ersten sehr, sehr großen Kunden während der Pandemie gewinnen konnten. Und das hat uns geholfen. Oft ist der große Kunde, ein staatlicher oder wirtschaftlich großer Kunde, ein wichtiger Schlüssel als Referenz. Und darüber hinaus haben wir unseren Großteil des Kapitals dann in München gefunden von einem Investor.
3: Ein Investor in München. Auf solche privaten Investitionen setzt auch Finanzminister Lars Klingbeil. Er sieht noch viel Potenzial, etwa auf deutschen Sparkonten. Dort schlummerten derzeit nämlich 3,6 Billionen Euro.
7: Wenn man nur einen Teil davon nutzen könnte, damit sie investieren können und damit hier auch Geld mobilisiert wird, dann könnten wir eine ganze Reihe von neuen Arbeitsplätzen und auch Unternehmen schaffen.
3: Klingbeils Hoffnung geht noch weiter. Er sieht in Startups eine Chance für Deutschland, in Zeiten internationaler Krisen unabhängiger und resilienter zu werden in manchen Bereichen.
7: Das ist der Verteidigungsbereich, das ist die Energieversorgung, aber es gibt viele andere Bereiche, künstliche Intelligenz, Daten.
3: Kann der Osten da mitwirken? Gar ein neues Startup-Zentrum Deutschlands werden? Wirtschaftsexperte Klaus-Heiner Röhl vom Institut der Deutschen Wirtschaft sagt, ein neues Startup-Ökosystem zu schaffen, wie in Berlin oder München, das dauert schon mal 20 Jahre. Effektiver wäre es, sich zum Beispiel ans Berliner Startup-System dranzuhängen. Das hieße, sich dort besser zu vernetzen und so vielleicht künftig auch schneller an Kapital zu kommen.
2: Lissy Kaufmann war das. Das südliche Afrika will wirtschaftlich eine größere Rolle spielen in der Welt. Nicht nur die Rohstoffe ausbeuten lassen von Industrienationen, sondern selbst in Weltmärkte einsteigen. Und um die Ziele zu erreichen, gibt es die SADC, die Entwicklungsgemeinschaft im südlichen Afrika. Die traf sich jetzt zum Gipfel in Durban, allerdings überschattet von den fremdenfeindlichen Ausschreitungen, die seit Monaten Südafrika prägen. Stefan Überbach.
8: Hallo! Hunderte Demonstranten ziehen durch die Straßen von Durban, halten Schilder hoch, auf denen steht: Kommt und holt eure Leute ab. Immer wieder wird der Ruf laut: Aber Hambe, alle Ausländer müssen gehen. Zu der Kundgebung aufgerufen hat die Organisation March and March, die gemeinsam mit anderen Initiativen hinter den fremdenfeindlichen Protesten steckt, die Südafrika seit Monaten erschüttern und die dem Land am Kap viel Kritik seiner Nachbarstaaten eingebracht haben. SADC-Mitglieder wie Malawi, Simbabwe oder Mosambik werfen der südafrikanischen Regierung vor, nicht genug für den Schutz ihrer Staatsbürgerinnen und Bürger zu tun. Im Vorfeld des Gipfels hatte der Gastgeber Südafrikas Staatschef Cyril Ramaphosa deutlich wie noch nie dazu Stellung bezogen.
9: As South Africans, we are deeply concerned and ashamed.
8: Als Südafrikaner sind wir zutiefst besorgt und beschämt darüber, dass Staatsangehörige anderer Länder in den vergangenen Monaten Diskriminierung und Misshandlungen ausgesetzt waren und sogar unter Androhung von Gewalt gezwungen wurden, das Land zu verlassen. Das Thema Migration dürfte auf dem Gipfel eine zentrale Rolle gespielt haben, wenn auch hinter verschlossenen Türen. Denn in seinen öffentlichen Wortmeldungen während des Treffens ist Gastgeber Ramaphosa mit keinem Wort mehr auf die Vorgänge der letzten Zeit eingegangen. Stattdessen hat er versucht, den Blick auf andere Themen zu lenken, etwa auf die Gesundheitspolitik vor dem Hintergrund der Ebola-Epidemie in der Demokratischen Republik Kongo.
9: Protecting Africa from epidemics.
8: Afrika vor Epidemien zu schützen, erfordert mehr als nur dann zu reagieren, wenn Ausbrüche auftreten. Es erfordert nachhaltige Investitionen in Prävention, Überwachung, widerstandsfähige Gesundheitssysteme, in Forschung sowie in die afrikanische Produktion von Impfstoffen, Diagnostika und Arzneimitteln. Das ist ein wichtiger Prüfstein für unsere Solidarität und für Afrikas Entschlossenheit, eine größere gesundheitliche Souveränität aufzubauen.
9: Test of solidarity.
8: Auch wirtschaftlich soll und will sich die SADC-Staatengruppe unabhängiger machen. Denn bisher, sagt Südafrikas Präsident, hat die Region das volle Potenzial ihres gemeinsamen Marktes nicht ausgeschöpft. Unterstützung bekommt Ramaphosa von SADC-Generalsekretär Elias Magosi, der auf die reichen Rohstoffvorräte der Region verweist, die für die Energiewende und die digitale Wirtschaft weltweit dringend gebraucht werden.
10: As the global economy transitions towards clean energy.
8: Während sich die Weltwirtschaft in Richtung sauberer Energien und digitaler Technik wandelt, ist die SADC in einzigartiger Weise positioniert, eine strategische Rolle zu spielen. Die Region verfügt über reichhaltige Vorkommen kritischer Mineralien, die alle für die Industrien der Zukunft von entscheidender Bedeutung sind.
10: All of which are essential to the industries of the future.
8: Was aus all diesen Ankündigungen wird, hängt nun davon ab, ob die SADC-Mitglieder tatsächlich enger zusammenrücken. Gastgeber Südafrika, der für ein Jahr den SADC-Vorsitz übernommen hat und intensiv für mehr regionale Solidarität wirbt, steckt auch nach diesem Gipfel in einer Zwickmühle. Denn die fremden Feinde, die auf den Straßen Aber Hambe rufen, wollen mit ihren Aktionen weitermachen und haben wieder ein Ultimatum gesetzt. Bis Ende September sollen alle illegal eingereisten Ausländer gehen. Für den Staatenbund im südlichen Afrika ist das ein neuer Belastungstest.
2: Stefan Überbach war das von dort. In Dänemark gelten zum Start dieses neuen Schuljahrs verschärfte Regeln für den Einsatz von künstlicher Intelligenz. Unter anderem sollen mehr Aufgaben in der Schule erledigt und Prüfungen stärker überwacht werden. Unser Skandinavien-Korrespondent Arne Bartram berichtet.
11: Schriftliche Schulaufgaben mit Hilfe von künstlicher Intelligenz schreiben. Für Oberstufenschülerin Vega Holm-Pedersen gehört das inzwischen zum Alltag. Die 19-Jährige geht auf ein Gymnasium in Kopenhagen. Ich merke, dass mir dadurch inzwischen aber manchmal das kritische Denken fehlt und ich Dinge einfach so von der KI übernehme. Und das kann natürlich auch gefährlich sein. Dänemark ist besonders stark von dieser Entwicklung betroffen. Das Land gilt seit Jahren als Vorreiter bei der Digitalisierung von Schulen. Tablets und Laptops gehören zum normalen Unterricht. Auch Prüfungen werden teilweise digital geschrieben, sagt die 19-jährige Laura Dürr.
12: Also wir hängen physisch.
11: Wir nutzen an unserer Schule inzwischen fast keine Bücher aus Papier mehr. Dadurch sind wir aber ein Stück weit auch abhängiger von den digitalen Möglichkeiten als zum Beispiel Deutschland. KI trifft in Dänemark auf ein Schulsystem, das ohnehin schon stark digitalisiert ist. Doch die Regierung will die Technologie nicht wieder aus den Klassenzimmern verbannen, sondern den Umgang damit stärker kontrollieren. Bildungsminister Magnus Heunicke. Leider wird KI von einigen Schülern zum Schummeln missbraucht. Wir haben deshalb ein paar Sofortmaßnahmen auf den Weg gebracht und beraten gemeinsam mit den Schulen, wie es weitergehen soll. Weiterführende Schulen sollen während Prüfungen Überwachungssoftware einsetzen und den Zugriff auf KI-Dienste sperren. Aufgaben sollen außerdem wieder häufiger direkt in der Schule erledigt werden. Und eine größere Abschlusshausarbeit am Ende des Schuljahres muss zusätzlich mündlich verteidigt werden. So soll auffallen, wenn jemand eine Arbeit zwar abgibt, den Inhalt aber selbst gar nicht erklären kann. Für die Kopenhagener Lehrerin Cecilie Linnegård geht es dabei aber nicht darum, KI gänzlich aus der Schule herauszuhalten. Im Gegenteil. Durch das Überwachen schaffen wir es, mit KI an der Schule zu arbeiten, ohne Betrug. So können wir in Tests überprüfen, was die Schüler verstanden haben und im Unterricht trotzdem moderne Technologie einbeziehen. Die neuen Regeln sind deshalb zunächst vor allem eine Notbremse. Dänemark will herausfinden, wie Schule mit KI funktionieren kann, ohne dass am Ende nur noch die Maschine die Aufgaben erledigt. KI wird an dänischen Schulen also nicht ganz verschwinden. Die neue Botschaft lautet vielmehr: Die Schüler dürfen Technik nutzen. Am Ende sollen die Jugendlichen aber zeigen, was sie selbst können.
2: Der Bericht aus Dänemark von Arne Bartram. Wir kommen zum Wetter. Grit Krämer ist im Wetterstudio. Grit, was kommt heute noch?
12: Regen. Ich gucke mir das große Regengebiet an. Es zerteilt sich gerade ein bisschen auf dem Weg. Aber es wird uns alle heute Nachmittag noch nass machen. Im Moment ist vor allem Thüringen dran. Im Süden von Thüringen, auch im Westen, im Eichsfeld, regnet es. Und hier in den Regenwolken ist die Temperatur noch mal ein bisschen runtergegangen. Nur 14 oder 15 Grad. Da, wo es trocken ist, auch verbreitet in Sachsen-Anhalt und Sachsen bei dichten Wolken, haben wir 16 bis 18 Grad erreicht. Aber dieses Regengebiet weitet sich aus nach Sachsen-Anhalt, auch nach Sachsen. In Sachsen ist zumindest das Vogtland, auch der Raum Zwickau jetzt schon ein bisschen mit dabei. Es wird nachmittags verbreitet immer wieder regnen. Da können sich Richtung Abend auch mal einzelne Gewitter bilden bei 18 bis 21 Grad.
2: Grit Krämer soweit mit den Wetterinfos. Danke dir. Das sind Themen gleich hier bei uns im Programm. Heute beginnt ein Mordprozess nach über 30 Jahren. Die Suche hat lange gedauert. Jetzt steht in Koblenz ein Tatverdächtiger vor Gericht. Der ist inzwischen 81. Darüber gleich Infos bei uns. Und im Kalenderblatt erinnern wir an Oskar Brüsewitz. Heute vor 50 Jahren wollte der Pfarrer mit seiner Selbstverbrennung in Zeitz ein Zeichen setzen gegen die SED-Herrschaft.
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13: Um 10.30 Uhr mit Martin Nass. In Thüringen spitzt sich der Regierungsstreit innerhalb des BSW zu. Die Landesvorsitzende Katja Wolf kritisiert im MDR den Bundesvorstand. Dieser hatte gefordert, Ministerpräsident Mario Vogt von der CDU die Unterstützung zu entziehen. Wolf warf dem Bundesvorstand vor, Thüringen als politischen Spielball zu benutzen. Sie betonte, dass sie keinen Grund sehe, die Regierung zu verlassen. Auf einem Sonderparteitag sollten offene Fragen geklärt werden. Anlass für die parteiinterne Debatte ist die Entscheidung der TU Chemnitz, Vogt seinen Doktortitel zu entziehen. In der Dienstleistungsbranche ist die Zahl der Beschäftigten erstmals seit der Corona-Pandemie rückläufig. Wie aus Zahlen des Statistischen Bundesamtes hervorgeht, sank die Zahl der Beschäftigten im zweiten Quartal um 27.000. Das sei ein Rückgang um 0,1% verglichen mit dem Vorjahreszeitraum. Insgesamt waren in Deutschland im zweiten Quartal 45,7 Millionen Menschen erwerbstätig. Auch das entspreche einem Rückgang um 0,1%. Mieter mit Haustier haben im Osten Deutschlands im Bundesvergleich bessere Chancen, eine Wohnung zu finden. Das geht aus einer Untersuchung des Immobilienportals ImmoScout24 hervor. Demnach erlauben rund die Hälfte der Vermieter in Sachsen, Sachsen-Anhalt und Thüringen sowie in Brandenburg Haustiere. Die haustierfreundlichste Metropole sei Leipzig. In Bayern und Baden-Württemberg lehnen 70% der Vermieter Haustiere dagegen ab. Bei russischen Angriffen in der Region Kharkiv im Nordosten der Ukraine sind 10 Menschen getötet worden. Behördenangaben zufolge wurden 8 Menschen verletzt. Mehrere Wohnhäuser, ein Café sowie ein Geschäft und eine Postfiliale seien getroffen worden. Zuvor seien in Saporischschja ein Mann und eine Frau bei einem Drohnenangriff auf eine Kleingartenanlage ums Leben gekommen. Der Handelsverband Deutschland hat vor chinesischen Online-Shops gewarnt, die als deutsche Shops getarnt sind. Der HDE erklärte, die Anbieter würden europäische Vorgaben nicht beachten und oft minderwertige Ware vertreiben. Zudem seien Rücksendungen häufig mit hohen Kosten verbunden, die den Warenwert deutlich übersteigen könnten. Darauf basiere das Geschäftsmodell dieser Anbieter. Die Shops würden mit deutschem Namen und deutscher Domain auftreten. Verbraucher sollten daher Impressum, Unternehmenssitz sowie Rücksendebedingungen prüfen. Das waren die Nachrichten. Das Wetter, zunächst die Temperaturen. Überall bewölkt im Moment. Artern, Dresden, Eisenach, Erfurt und Gardelegen melden jeweils 15 Grad. Hoyerswerda und Magdeburg 16 Grad. Neuhaus am Rennweg 12 Grad, Oschatz 17, Plauen 15, Wernigerode 16 und Lutherstadt-Wittenberg 14 Grad. Die Vorhersage heute wechselnd bewölkt und von Westen her zeitweise schauerartiger Regen. Höchstwerte 18 bis 22 Grad. In der Nacht wechselnd bis stark bewölkt und zeitweise Schauer, Tiefstwerte 16 bis 10 Grad. Morgen vor allem im Süden zum Teil längere Zeit heiter, sonst wechselnd bis stark bewölkt und von Westen her gebietsweise Schauer. Höchstwerte 23 bis 26 Grad. Am Donnerstag abziehende Schauer, immer mehr Sonne und noch etwas wärmer. MDR Aktuell Verkehrsdienst, A2 Richtung Hannover, zwischen Irxleben und Alsleben 12 Kilometer stockender Verkehr an einer Baustelle. A4 Richtung Görlitz, zwischen Dresden-Altstadt und Dresden-Flughafen 7 Kilometer Stau an einer Baustelle. A72 Richtung Hof, zwischen Zwickau-Ost und Zwickau-West stockender Verkehr an einer Baustelle, hier ist nur eine Fahrspur frei. Die B2 Richtung Gera ist zwischen Dorna und Wacholderbaum nach einem Unfall gesperrt. Auf der B2 zwischen Oitsch und Wittenberg 2 Kilometer Stau an einer Baustelle. Im Landkreis Greiz ist die Straße zwischen Abzweig Arnsgrün und Wolfsheim wegen des Feuerwehreinsatzes weiterhin gesperrt. Soweit der MDR Aktuell Verkehrsdienst, die Zeit 10.34 Uhr.
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2: Im Studio Hanno Griechs. Guten Morgen. Wie war Ihr Gefühl heute Morgen, als Sie sich für die Arbeit fertig gemacht haben? War da Vorfreude oder war da eher Bauchschmerz? Und was ist Ihnen wichtig bei Ihrem Job? Wie wichtig ist gutes Betriebsklima? Da gibt es jetzt eine neue Studie, die belegt, worauf es Menschen unter 35 Jahren im Job wirklich ankommt. Torben Wiedenhaupt fasst zusammen.
14: Junge Menschen in Deutschland haben klare Erwartungen an ihre berufliche Zukunft. Und die unterscheiden sich deutlich von den Klischees einer sogenannten Lifestyle-Teilzeit. Das belegt die neue Jobstudie Arbeitgeber der Zukunft 2026-27, die von 1Live und dem WDR in Auftrag gegeben wurde. Bundesweit über 2000 Befragte zwischen 14 und 34 Jahren machen deutlich, Stabilität und Fairness stehen ganz oben auf der Agenda. Eine angemessene Vergütung, ein positives Betriebsklima und die Sicherheit des Arbeitsplatzes sind entscheidende Faktoren bei der Wahl des Arbeitgebers. Ein gutes Unternehmensimage oder der Einsatz moderner Technologie spielen dagegen kaum eine Rolle. Doch die Studie offenbart auch eine Schattenseite des modernen Arbeitsalltages. Fast ein Drittel der Befragten geht regelmäßig mit Bauchschmerzen, also einem unguten Gefühl, zur Arbeit. Ein deutliches Zeichen für hohe emotionale und körperliche Belastungen. Bei der Branchenwahl zeigt sich zudem ein klarer Trend zu krisenfesten Berufen, etwa im Gesundheitswesen oder im öffentlichen Dienst. Die Vermutung liegt nahe, dass hier der Fokus auf Tätigkeiten liegt, bei denen der Mensch unverzichtbar ist und die Verdrängung durch künstliche Intelligenz eine geringere Gefahr darstellt. Die Geldfrage ist dabei längst kein Tabu mehr. 3/4 sprechen im Freundeskreis völlig offen über ihr Gehalt.
2: Torben Wiedenhaupt war das über diese 1Live-Jobstudie des WDR. Jablaka, die liberale russische Partei und einzige Partei, die sich offen gegen Putins Krieg in der Ukraine ausspricht, bleibt von den Parlamentswahlen im September ausgeschlossen. Das hat das oberste Gericht entschieden. Im weiteren Urteil wurde gegen den Parteivize eine langjährige Straflagerhaft verhängt. Björn Blaschke berichtet.
15: Von Anfang an sah es nicht gut aus für die Jablaka-Partei. Vor dem obersten Gericht waren zahlreiche Sicherheitskräfte im Einsatz und führten Leute aus dem Jablaka-Umfeld ab. Sie wollten sich versammeln, um die Partei zu unterstützen. Eine Frau, gefilmt vom unabhängigen Sender SOTA Vision, während sie abgeführt wurde. Sie ruft nach Kirill Gonscharow, dem Vorsitzenden des Jablaka-Verbandes Moskau.
16: Goncharow seinerseits spricht in den Aufnahmen in sein Mobiltelefon, sagt, angeblich wolle die Polizei die Papiere der Leute prüfen. Aber es sei offensichtlich, dass die Beamten sich bestimmte Personen heraussuchten und sie festnehmen. Mehr als 60 Menschen sollen auf diese Weise von der Polizei zumindest zeitweilig mitgenommen worden sein. Das war vor dem Gebäude des obersten Gerichts. In den Verhandlungssaal durften keine Jabloka-Anhänger, allerdings erhielten Medienschaffende Zutritt. Sie durften den Parteivorsitzenden Nikolai Rybakov filmen, auch seine Kritik am Vorgehen der Polizei. Es gibt keine andere Möglichkeit, als das als Einschüchterung zu beschreiben. Nun zu den Entscheidungen, die der oberste Gerichtshof treffen wird, denn die Entscheidung geht sicherlich weit darüber hinaus. Russlands oberster Gerichtshof hatte vor einer Woche dem Antrag der kremlnahen Partei Rodina stattgegeben, dem Antrag auf Ausschluss der Jabloka-Partei von der Duma-Wahl Ende kommenden Monats. Das Argument, Jabloka habe sich zahlreicher Gesetzesverstöße schuldig gemacht, darunter Urheberrechtsverletzungen, Unterstützung aus dem Westen und undurchsichtige Finanzierung. Vor allem aber ist Jabloka die einzige Partei, die offen Russlands Krieg gegen die Ukraine ablehnt. Und damit die Politik von Kreml-Chef Wladimir Putin. Deshalb hat wohl auch niemand in Russland erwartet, dass Jabloka das erstinstanzliche Urteil erfolgreich anfechten würde. Schließlich blieb das oberste Gericht denn auch bei dem Beschluss. Es wies alle Einwände ab. Jabloka darf nicht zur Duma-Wahl antreten. Kirill Goncharow, Vorsitzender des Jabloka-Verbandes Moskau, bewertet das mit klaren Worten. Vielleicht ist das für irgendwen erfreulich, aber insgesamt leidet die Institution Duma, denn heute schlagen sie auf Jabloka ein. Doch in Wirklichkeit ist das der Kollaps des Wahlsystems in Russland. Er wird ab morgen eintreten. In einem anderen Verfahren tagte in Pskow im Nordwesten Russlands ein Gericht gegen den Jabloka-Politiker Lew Schlossberg. Der Vorwurf, der Publizist und Verleger habe die Streitkräfte der Russischen Föderation verunglimpft und Falschnachrichten verbreitet. Schlossberg wurde dafür zu 11 Jahren und einem Monat Straflager verurteilt. Keinen Kriegsgegner können diese jüngsten politischen Urteile optimistisch stimmen. Und dennoch schrieben Jabloka-Anhänger mit Kreide auf den Bürgersteig vor dem Gebäude des Innenministeriums: Russland wird aus seinem Schlummer erwachen.
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17: Mit Thorsten vom Wege und wir schauen zunächst mal zum Tennis. Da gibt es gute Nachrichten von Alexander Zverev. Der steht nämlich im Achtelfinale von Cincinnati. Das ist ein Masters-Turnier und dient der Vorbereitung auf das letzte große Grand-Slam-Turnier des Jahres. Das ist ja dann der Hartplatz von Flushing Meadow in den USA, in New York. Also Zverev im Achtelfinale von Cincinnati. Wie es dazugekommen ist, weiß Peter Schulz.
18: Tennisstar Alexander Zverev steht im Achtelfinale des ATP Masters in Cincinnati. Der Weltranglistendritte gewann sein Match gegen den Franzosen Terence Atman in 2 Sätzen mit 7:6 und 7:6. Dabei bewies der Hamburger besonders im ersten Satz Nervenstärke. Zverev lag bereits mit 0:3 zurück, rettete sich aber noch in den Tiebreak. Zverev beweist im letzten Härtetest vor den US Open ansteigende Form. In Montreal hatte er zum Beginn seiner Hartplatzsaison noch einen herben Dämpfer kassiert und war in der ersten Runde ausgeschieden. In Cincinnati ist Zverev in Abwesenheit der verletzten Jannik Sinner und Carlos Alcaraz top gesetzt. Im Achtelfinale trifft Zverev nun auf den US-Amerikaner Tommy Paul.
17: Und damit sind wir beim Radsport. Rekordchampion Primož Roglič geht trotz einer beeinträchtigenden Vorbereitung bei der Vuelta de España an den Start. Der vielmalige Gesamtsieger der Spanien-Rundfahrt führt das 8-köpfige Aufgebot des deutschen Radrennstalls Red Bull Bora Hansgrohe an. Ende Juli war der Routinier noch von einem Auto angefahren worden. Roglič hatte dabei einen großen Bluterguss am Oberschenkel erlitten. Radsport spielt auch hierzulande eine große Rolle, denn jetzt geht sie langsam los. Die Deutschland-Tour, und da sind auch einige Hochkaräte dabei, vor allen Dingen aber ist die Streckenführung hochinteressant in diesem Jahr, denn es geht durch den Südwesten des Landes. Vorschau kommt von Holger Gesker.
19: Angeführt wird die Startliste durch den Drittplatzierten der diesjährigen Tour de France, den Mexikaner Isaac del Toro. Doch selten waren es die ganz großen Namen, die Deutschlands einziges großes Etappenrennen gewinnen konnten. Offen war es eigentlich fast immer bis zum Schluss. Auch diesmal erwartet der für die Streckenführung zuständige Rennleiter Fabian Wegmann eine Entscheidung frühestens am vorletzten Tag.
20: Die dritte Etappe ist mit einer der schwersten, geht zweimal über den Kalmit und danach bei Dürkheim haben wir zwei Runden mit einem extrem steilen, schweren Anstieg auch nochmal. Also ja, wenn einer die richtigen Beine hat, kann er auf jeden Fall den Unterschied machen.
19: Aber auch am Sonntag in Heilbronn lässt sich ganz am Ende der rund 750 Kilometer noch was an der Gesamtwertung drehen. Der Freitag in Offenbach an der Queich dürfte den Sprintern gehören, während die Etappe nach Schwäbisch Hall am Donnerstag mit einem Klassikerprofil und über 200 Kilometern ziemlich offen ist. Los geht's aber mit einem Prologzeitfahren in Bad Orb, einem Heilbad im Spessart. Das war die Idee der Deutschlandtour-Chefin Maren Hopf.
21: Man hat natürlich schon irgendwie so ein bisschen die Idee, wo möchte man lang, wo geht's hin. Man hat vielleicht schon einen Etappenort, das ist dann irgendwie ein Anknüpfungspunkt. Schwäbisch Hall stand schon sehr, sehr früh fest. Und dann haben wir im Umkreis geguckt, normalerweise immer so 150 Kilometer voneinander entfernt sollten die Etappenorte sein. Ja, und dann haben wir bei Bad Orb angefragt, die haben Triathlon, wir wussten, die sind sportaffin und die haben sofort gesagt, ja, das machen wir.
19: Es sind Ideen, die bei den Profis aus aller Welt gut ankommen. Die Deutschlandtour hat einen guten Ruf, bestätigte am Sonntagabend auch Michael Hessmann im Sportschau Tourfunk-Podcast. Der Tour de France erfahrene Freiburger fährt für die spanische Movistar-Mannschaft.
22: Es gibt schon andere Rennen, was Transfers angeht und ich habe das mir jetzt schon mal angeschaut. Sehr angenehm. Deswegen sind eigentlich viele Fahrer, auch ja, Hotels, irgendwie alles ein guter Standard, freuen sich eigentlich einfach darauf. Und tatsächlich auch wegen der ZuschauerInnen, weil es einfach mittlerweile eine sehr attraktive Veranstaltung geworden ist.
19: Auch weil es namhafte deutsche Starter gibt. Der Tour de France-Dritte des vergangenen Jahres, Florian Lipowitz, erholt sich zwar noch von seinem schweren Sturz im Juli in Frankreich, aber Nils Pohle, der Deutschlandtoursieger von 2021, ist ebenso dabei wie Georg Zimmermann, der am 1. Mai den deutschen Klassiker Eschborn-Frankfurt gewonnen hat, oder Maximilian Schachmann. Viele gehen mit ähnlichen Ambitionen in ihre heimatliche Landesrundfahrt wie Michael Hessmann.
22: Ich kriege auch vom Team so ein bisschen die Freiheit, jetzt gar nicht um jetzt ein ganz tolles, super, kein Druck, aber einfach so, habe schon Lust auf die Deutschlandtour. Also ich freue mich an sich einfach drauf und möchte einfach ein bisschen vielleicht ausprobieren und das war schon ein Ziel von mir.
19: Und so verspricht es eine enge, eine spannende Rundfahrt zu werden, vielleicht auch mit Überraschungen, in jedem Fall vor einer tollen Kulisse.
17: Also Vuelta haben wir, Deutschlandtour haben wir, bliebe dann noch die WM als Höhepunkt, die gibt es in Montreal. WM ist das Stichwort, die der Hockeyspielerinnen und Spieler, die findet gerade statt und zwar in Belgien. Und während die deutschen Frauen dort um den Einzug in die nächste Runde bangen, haben die Männer diese bereits klar gemacht. Aber warum sind diese Vorrundengruppenspiele bei dieser Weltmeisterschaft so besonders wichtig? Die Frage geht an Christina Schröder.
23: Das hat mit dem neuen Modus zu tun. Bei dieser WM gibt es erstmals drei Phasen, Vorrunde, Hauptrunde und K.O.-Spiele. Die jeweils Vorrundenersten qualifizieren sich für die Hauptrunde und bilden mit zwei weiteren Teams eine neue Gruppe. Dabei wird das Ergebnis gegen den bereits aus der Vorrunde bekannten Gegner übernommen. Für die deutschen Hockeymänner bedeutet das konkret, mit dem 1:0 gegen Belgien im zweiten Vorrundenspiel steht Deutschland nicht nur vorzeitig in der Hauptrunde, das Ergebnis könnte dort dann auch von Bedeutung sein. Denn aktuell belegt der Weltmeister Platz 1 in der Gruppe B, gefolgt vom Gastgeber Belgien. Zum Abschluss der Vorrunde geht's für die DAB-Männer noch gegen Frankreich, das bisher noch nicht gewinnen konnte, genau wie Malaysia, gegen das Deutschland zum Auftakt siegte. Den deutschen Hockeyfrauen droht hingegen das frühe Vorrunden aus. Nach dem Auftaktsieg gegen Schottland und einer schmerzlichen Niederlage gegen Argentinien müssen die Danas im letzten Gruppenspiel gegen die USA gewinnen, um weiterzukommen. Sollten sie nur Platz 3 oder 4 belegen, folgen nur noch Platzierungsspiele.
2: Christina Schröder war das und soweit der Sport. 10.45 Uhr haben wir es, unser Top-Thema an diesem Vormittag. In Thüringen steht das BSW in einem handfesten Richtungsstreit. Die Landesvorsitzende Katja Wolf kritisiert heute im Interview bei uns den Bundesvorstand. Der hatte ja gefordert, Ministerpräsident Mario Vogt von der CDU die Unterstützung zu entziehen. Und Wolf wirft dem Bundesvorstand vor, Thüringen als politischen Spielball zu benutzen. Sie sehe keinen Grund, die Regierung zu verlassen. Weitere Meldungen mit Martin Nass.
24: Das Land Hessen hat den israelfeindlichen Verein Palästina e.V. verboten. Wie das Innenministerium mitteilte, hat der Verein mit seiner antisemitischen Propaganda die Grenzen zulässiger politischer Meinungsäußerung überschritten. Es würden antisemitische Feindbilder verbreitet und gesellschaftliche Spannungen vertieft. Die deutschen Obstbauern erwarten in diesem Jahr eine deutlich schlechtere Apfelernte. Laut Statistischem Bundesamt wird mit einem Ertrag von rund 934.000 Tonnen gerechnet. Damit wird die Ernte des Vorjahres voraussichtlich um mehr als 200.000 Tonnen unterschritten. Wegen Hitzeperioden und Trockenheit blieben die Äpfel oft sehr klein oder fielen vorzeitig vom Baum. Nach einer Serie von Zusammenstößen hat die Polizei in Görlitz einer 91-jährigen Autofahrerin den Autoschlüssel abgenommen. Die Frau hatte gestern mit ihrem Wagen zunächst ein Polizeiauto und anschließend ein weiteres Fahrzeug gerammt. Zwei Personen wurden leicht verletzt, darunter ein Polizist. Das Wetter heute: viele Wolken und zeitweise schauerartiger Regen, 18 bis 22 Grad. In der Nacht wechselnd bis stark bewölkt und zeitweise Schauer, 16 bis 10 Grad. Morgen wechselnd bewölkt und örtlich einige Schauer, 23 bis 26 Grad. MDR aktuell Verkehrsdienst. A2 Richtung Hannover zwischen Irxleben und Alsleben, 12 Kilometer stockender Verkehr an einer Baustelle. A4 Richtung Görlitz zwischen Dresden-Altstadt und Dresden-Flughafen, 7 Kilometer Stau an einer Baustelle. A72 Richtung Hof zwischen Zwickau-Ost und Zwickau-West, stockender Verkehr an einer Baustelle, hier ist nur eine Fahrspur frei. Die B2 Richtung Gera ist zwischen Dornau und Wacholderbaum nach einem Unfall gesperrt. Auf der B2 zwischen Oltsch und Wittenberg, 2 Kilometer Stau an einer Baustelle. Im Landkreis Greiz ist die Straße zwischen Abzweig Arnsgrün und Wolfsheim wegen eines Feuerwehreinsatzes weiterhin gesperrt. Soweit der MDR Aktuell Verkehrsdienst, die Zeit 10.47 Uhr.
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2: In Koblenz startet heute ein spektakulärer Mordprozess, denn die Tat liegt mehr als 30 Jahre zurück. Die junge Studentin Amy Lopez machte in Koblenz Urlaub. Auf dem Weg zur Festung Ehrenbreitstein wird sie am 26. September 1994 vergewaltigt, stranguliert und brutal umgebracht. Eine Tat, die weit über die Grenzen von Koblenz hinweg die Menschen erschüttert hat. Und heute steht ein 81-Jähriger vor Gericht, der mutmaßliche Mörder. Erst im Februar des Jahres ist er festgenommen worden. Andreas Kresam berichtet.
0: Die Nachricht schlägt in Koblenz ein wie eine Bombe. Der mutmaßliche Mörder der jungen amerikanischen Medizinstudentin Amy Lopez ist gefasst. Der leitende Oberstaatsanwalt Mario Mannweiler beschreibt ihn auf der Pressekonferenz von Polizei und Staatsanwaltschaft im Februar dieses Jahres so.
4: Bei dem Tatverdächtigen handelt es sich um einen 81-jährigen Deutschen, der unweit von Koblenz lebte, wo er auch festgenommen wurde. Auch zur Tatzeit lebte er in der Region um Koblenz. Strafrechtlich ist er auch bereits durchaus erheblich einschlägig in Erscheinung getreten und hat auch bereits längere Freiheitsstrafen verbüßt.
0: Die Suche nach ihm sei wie eine offene Wunde gewesen, bekennt der Ermittler. Mehrere Ermittlungsgruppen hatten über Jahrzehnte vergeblich versucht, den Mörder zu finden. Ein echter Cold Case, also ungelöster Fall. Bis die Kriminaltechnik so weit war, dass eine winzige DNA-Spur den Durchbruch brachte, berichtet Mario Mannweiler.
4: Die DNA-Analysemethoden wurden seit der Tat immer weiter verfeinert, sodass heute wesentlich genauere und sensitivere Möglichkeiten der Spurenuntersuchung bestehen.
0: Schon kurz nach der Tat war ein Verdächtiger festgenommen worden, Grabspuren in Koblenz wohnend, aber der war es nicht. Mehrfache Fahndungsaufrufe in der ZDF-Serie Aktenzeichen XY ungelöst brachten zwar viele Hinweise, aber nicht den entscheidenden. Der ehemalige Kriminalbeamte Harald Süßenbach erinnert sich noch an die Spurensuche am Tatort Festung Ehrenbreitstein vor fast 32 Jahren.
5: Dann gingen wir dahin, diesen Fußweg da hoch. Ein Trampelweg da. Ich sehe noch das ganze Gebilde vor mir. Auf die Lage der Person selber will ich nicht weiter eingehen. Und auch, wie wir sie da vorgefunden haben, auch aus Respekt vor dem Opfer schon.
0: Ihn übermannen die Gefühle, wenn er zurückdenkt.
5: Da kommt dieser, ich muss mich zurückhalten, Täter, und macht ein Ende. Und wenn man Kinder hat, kann man das verstehen, was da in den Leuten vorgegangen ist. Furchtbar.
0: Heute sind seine Gedanken bei der Familie.
5: Jetzt ist die Freude da und der Vater und Bruder und alles, was zur Familie da gehört, hat jetzt wohl die Ruhe, die sie wirklich verdient haben und können damit Schluss machen. Und das stellt mich wieder zufrieden.
0: Welf und Katrin Kienle vertreten als Nebenkläger den Bruder und den Vater der Ermordeten und stehen in ständigem Austausch mit ihnen.
6: Sollte das Gericht zu einer Verurteilung wegen Mordes gelangen, erwartet mein Mandant natürlich die hierfür vorgesehene lebenslange Freiheitsstrafe. Er wünscht sich letztlich, dass in der zu verhängenden Strafe auch die Schwere der Tat zum Ausdruck kommt.
3: Vor dem Hintergrund der Beweislage sind wir aber absolut zuversichtlich, dass gelingen wird, in der Hauptverhandlung den Tatnachweis zu führen.
0: 8 Verhandlungstage hat das Landgericht Koblenz terminiert. Bis zu einem Urteil gilt allerdings weiter die Unschuldsvermutung. Heißt, noch ist der Angeklagte kein gerichtlich verurteilter Mörder.
2: Andreas Krieser war das. Die Folgen des Klimawandels sind in diesem Sommer besonders spürbar. Die zunehmende Hitze macht allen zu schaffen. Die Flüsse trocknen aus, das Risiko für Waldbrände steigt. Ursache sind die Treibhausgase, die vor allem das Verbrennen von Kohle, Öl und Gas entstehen. Auch für die Produktion von Düngemitteln für die Landwirtschaft wird noch viel Erdgas eingesetzt. Aber rein technisch könnte man Dünger auch schon klimafreundlich herstellen, oder Lambrecht berichtet.
7: Landwirtin Anna-Katharina Voges steht neben ihrem Weizenfeld im Nordosten von Leipzig. Es ist Ende Juli. Hinter ihr fährt der Mähdrescher die Ernte ein. Trotz Hitze ist Voges in diesem Jahr zufrieden mit ihren Erträgen.
8: Wir haben vor allen Dingen gute Proteingehalte. Wir messen da über 13%. Das ist wichtig für die Backeigenschaft. Und die Körner sind auch ausreichend groß. Das ist wiederum wichtig für die Mehlausbeute in der Mühle.
7: Für die hohen Erträge sorgt in der konventionellen Landwirtschaft auch der Einsatz von Industriedünger. Denn der versorgt die Pflanzen passgenauer mit Nährstoffen wie Stickstoff als zum Beispiel Gülle oder Kompost. Für die Herstellung von synthetischem Dünger werden allerdings große Mengen Erdgas eingesetzt. Das schadet dem Klima, räumt auch Landwirtin Voges ein.
8: Weizenanbau trägt insofern zu CO2-Emissionen bei, als dass die Herstellung des Düngers, die wir für den Weizenanbau benötigen, CO2 emittiert. Und dieses CO2 wird im weiteren Kreislauf nicht wieder gebunden, sondern ist einfach freigesetzt in der Atmosphäre.
7: Grundsätzlich könnte man das klimaschädliche Erdgas in der Düngerproduktion auch ersetzen, erklärt Frank Parmann, Geschäftsführer des Rostocker Werks des norwegischen Chemiekonzerns Yara. Dafür müsste man den wichtigsten Ausgangsstoff des Düngers, das Ammoniak, statt aus Erdgas auf der Basis von grünem Wasserstoff herstellen, so Parmann.
9: Der nächste Schritt wäre es eben halt, sogenannten Grünammoniak herzustellen, wo der Wasserstoff über eine Elektrolyse gewonnen wird. Und diese Elektrolyseanlagen müssten dann mit elektrischer Energie versorgt werden, die aus erneuerbaren Energien kommt, wie Sonne, Wind oder Wasserkraft.
7: Der Düngemittelhersteller Yara testet das klimafreundliche Verfahren bereits in einer Pilotanlage in Norwegen. In größeren Mengen werde der grüne Dünger aber bisher nicht vertrieben, so Yara-Geschäftsführer Parmann. Die Investitionen in nötige Produktionsanlagen rechneten sich bisher nicht.
9: Es ist sehr kostenintensiv. Wir brauchen auch sehr viel erneuerbare Energien. Und so eine große Menge erneuerbare Energien haben wir in Europa, in Deutschland im Moment noch nicht, um den Bedarf zu decken.
7: Düngerhersteller Yara fordert deshalb, mehr für den Hochlauf von grünem Wasserstoff zu tun und die Klimapolitik fortzusetzen, nicht abzuschwächen. Doch die EU-Kommission möchte den Absatz von herkömmlichen Dünger nun sogar fördern, auch wenn der klimaschädlich ist. Denn dessen Preise sind durch den Iran-Krieg gestiegen. Landwirtinnen und Landwirte sollen deshalb beim Düngerkauf unterstützt werden. Landwirtin Voges hält es dagegen für sinnvoller, alles dafür zu tun, schneller unabhängiger vom Gas zu werden, erneuerbare Energien auszubauen, um kostengünstig grünen Dünger herzustellen.
8: Was ich mir nicht wünsche und was ich nicht hilfreich finde, wenn einfach nur mit Hilfspaketen und mit Fördermaßnahmen reagiert wird, damit, wenn ich es mal so platt formulieren darf, wird das Problem nur zugeschüttet, aber nicht gelöst.
7: Klimaschutz ist für Landwirtin Voges jedenfalls alternativlos, gerade wenn man in Generationen denke. Denn von den Folgen der Erderwärmung, wie zunehmende Hitze und Starkregen, ist die Landwirtschaft auch immer stärker selbst betroffen.
2: Oder Lambrecht war das.
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2: Da geht es heute um eine Tat, die weit über die Grenzen der DDR hinaus für Schlagzeilen sorgte. Denn heute vor 50 Jahren zündete sich der Pfarrer Oskar Brüsewitz in Zeitz öffentlich an. Er starb wenige Tage später. Brüsewitz wollte ein Zeichen setzen gegen Willkür und Ideologie. Finny Anton über das Fanal von Zeitz.
10: Ja, am Morgen des 18. August stand mein Mann außergewöhnlich früh auf. Er ging dann in den Garten und schnitt fast alle Rosen ab, verteilte sie in der Wohnung in Vasen und auch im Treppenhaus. Ich wunderte mich darüber, aber ich fragte ihn nicht, weil er gerne für Überraschungen sorgte.
11: Oskar Brüsewitz fährt an diesem Morgen mit seinem Wartburg zur Michaeliskirche in Zeitz. Dort angekommen, befestigt er auf dem Autodach zwei Transparente mit den Worten:
12: Funkspruch an alle. Die Kirche klagt den Kommunismus an. Wegen Unterdrückung in Schulen, an Kindern und Jugendlichen.
11: Der evangelische Pfarrer trägt einen schwarzen Talar. Aus seinem Auto holt er eine große Milchkanne, gefüllt mit Benzin. Er übergießt seine Kleidung damit und zündet sich selbst an.
10: Ich sah einen brennenden Menschen auf uns zukommen und ich schrie: Willi, schnell, dort brennt der Mensch!
11: Was treibt den Pfarrer an, sich selbst umzubringen? Oskar Brüsewitz ist kein konventioneller Pfarrer. Er setzt sich besonders für Kinder ein, baut einen Spielplatz und plant Kinderfeste, die teils beliebter sind als FDJ-Treffen. Und Brüsewitz klagt das SED-Regime an, christliche Kinder zu benachteiligen. DDR-Funktionäre fordern Brüsewitz Versetzung und selbst die Kirchenleitung empfiehlt dem Pfarrer, in den Westen zu gehen. In einem Abschiedsbrief schreibt er:
12: Wahrheit und Lüge stehen nebeneinander.
11: Nachdem sich Brüsewitz in Zeitz selbst anzündet, kommt er mit schweren Verletzungen ins Krankenhaus. Niemand darf ihn besuchen. 4 Tage später stirbt er. Die SED will die Selbstverbrennung zuerst verheimlichen. Doch als die Tat in Westdeutschland Schlagzeilen macht, erscheinen auch in den DDR-Staatsmedien Artikel. Darin wird Brüsewitz als geisteskranker Psychopath mit pädophilen Neigungen dargestellt. Daraufhin ist der Widerstand groß. Die Kirche distanziert sich von den Darstellungen. Tausende Bürger schreiben Protestbriefe an die DDR-Zeitungen. Alle verurteilen die Verunglimpfung des Pfarrers. Es entsteht eine Opposition aus Volk und Kirche. Für viele Christen in der DDR wird der Pfarrer zur Symbolfigur des Widerstandes. Grund dafür war seine Selbstverbrennung am 18. August 1976. Das war heute vor 50 Jahren.
2: Und das Kalenderblatt kam von Finny Anton. Wir sind beim Wetter um kurz vor 11. Grit Krämer im Wetterstudio. Grit, du hast schon gesagt, es kommt noch Regen, ne? Wo denn?
13: Ja, in Thüringen ist ja da, hat sich aber zum Teil auch wieder ein bisschen zurückgezogen. Unser großes Regengebiet hat einen Riss gekriegt, sodass jetzt ein Teil nach Süden abdriftet. Nordbayern kriegt jetzt unseren Regen ab und der neue Regen ist noch nicht so ganz angekommen. Wir haben immer noch in westlichen Teilen von Thüringen etwas Regen. Dieses Regenpaket, das übrige, wird weiterziehen zu uns und wird dann auch Sachsen-Anhalt ja doch komplett nass machen. Aber es dauert, es zieht recht langsam. Sachsen hat nur im Vogtland schon so ein paar Regentropfen und im westlichen Erzgebirge ansonsten auch hier noch trocken und warten auf den Regen. Aber es lohnt sich, am Nachmittag kommt er wirklich an. Mit ihm wird es nicht wirklich wärmer. Wir haben im Regen in Thüringen nur 14 bis 16 Grad, außerhalb bei vielen Wolken immerhin maximal jetzt 18 Grad erreicht. 18 bis 21 Grad sind am Nachmittag die Höchstwerte und ja, der Regen zieht dann langsam durch nach Osten.
2: Okay, ist dann wann weg?
13: Dieser Regen ist irgendwann in der Nacht dann mal fertig mit uns. Okay. Morgen kommen aber noch wieder neue Schauer.
2: Grit Krämer, danke, bis hierhin.
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2: Das sind Themen gleich hier. Wackelt die Thüringer Brombeer-Koalition und wenn ja, wie stark? Es soll im Freistaat einen BSW-Sonderparteitag geben. Wir fassen die Turbulenzen gleich hier zusammen. Und es geht um die dynamische Start-up-Szene, auch und besonders in Ostdeutschland. Das Wachstum aber ist schwierig. Das Gründen geht noch, aber Wachsen ist schwierig. Die Branche hat sich mit Finanzminister Klingbeil dazu getroffen.
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25: Um 11 Uhr mit Martin Nass. Ein Ukrainer ist wegen Agententätigkeit in Deutschland zu einer Haftstrafe verurteilt worden. Das Oberlandesgericht Stuttgart verhängte eine Freiheitsstrafe von 1 Jahr und 3 Monaten. Der Mann soll im Auftrag Russlands Anschläge auf den Güterverkehr in Deutschland vorbereitet haben. 2 weitere ukrainische Angeklagte wurden freigesprochen. Die Männer waren im Mai vergangenen Jahres festgenommen worden. Die deutschen Landwirte haben in diesem Sommer wegen Hitze und Trockenheit eine deutlich kleinere Ernte eingefahren. Der Bauernverband rechnet nach eigenen Angaben mit einer Getreidemenge von knapp 42 Millionen Tonnen. Das wären 7% weniger als im Vorjahr. Am stärksten sei der Ertrag beim Winterraps eingebrochen. Es gebe jedoch große regionale Unterschiede. Insbesondere in Süd- und Westdeutschland habe es bei einzelnen Kulturen Missernten gegeben. Der Richtungsstreit innerhalb des BSW spitzt sich zu. Die Thüringer Landesvorsitzende Katja Wolf kritisierte im MDR den Bundesvorstand. Dieser hatte gefordert, Ministerpräsident Mario Vogt von der CDU die Unterstützung zu entziehen. Wolf warf dem Bundesvorstand vor, Thüringen als politischen Spielball zu benutzen. Sie betonte, dass sie keinen Grund sehe, die Regierung zu verlassen. Auf einem Sonderparteitag sollten offene Fragen geklärt werden. Anlass für die parteiinterne Debatte ist die Entscheidung der TU Chemnitz, Vogt seinen Doktortitel zu entziehen. In Deutschland ist die Zahl der Baugenehmigungen im ersten Halbjahr so stark gestiegen wie seit einem Jahrzehnt nicht mehr. Wie das Statistische Bundesamt mitteilte, wurden im ersten Halbjahr gut 126.000 Genehmigungen erteilt. Das ist im Vergleich zum Vorjahresmonat ein Plus von 15% und der größte Anstieg seit 2016. Bundesbauministerin Verena Hubert sagte, der Wohnungsbau komme zurück, allerdings sei man noch längst nicht dort, wo das Land stehen müsse. In den Vorjahren hatten höhere Zinsen und Materialkosten viele Bauherren abgeschreckt. In Dresden verkehren die Elbfähren dank des Regens wieder. Das teilten die Dresdner Verkehrsbetriebe mit. Seit dem Morgen queren die Fähren in Johannstadt und Laubegast wieder die Elbe. Der Pegelstand lag am Vormittag bei 80 Zentimetern. Weiter flussabwärts ist der Wasserstand hingegen gesunken. An der Strombrücke in Magdeburg wurden am Morgen 34 Zentimeter gemessen. In Barby nähert sich der Pegelstand sogar dem einstelligen Bereich. Das waren die Nachrichten. Das Wetter, zunächst die Temperaturen, überall Wolken und bedeckter Himmel, Brocken 8 Grad, Chemnitz 14 Grad, Dresden 16 Grad, Eisenach und Erfurt 15 Grad, Fichtelberg 9 Grad, Gera 15, Görlitz 16 Grad, Halle und Leipzig 17 Grad, Magdeburg 16 und Meiningen 13 Grad. Die Vorhersage, heute wechselnd bewölkt und von Westen her zeitweise schauerartiger Regen, Höchstwerte 18 bis 22 Grad. In der Nacht wechselnd bis stark bewölkt und zeitweise Schauer, Tiefstwerte 16 bis 10 Grad. Morgen, vor allem im Süden zum Teil längere Zeit heiter, sonst wechselnd bis stark bewölkt und von Westen her gebietsweise Schauer, Höchstwerte 23 bis 26 Grad. Am Donnerstag abziehende Schauer, immer mehr Sonne und noch etwas wärmer. MDR Verkehrsdienst, A2 Richtung Hannover, zwischen Erxleben und Alsleben 7 Kilometer stockender Verkehr an einer Baustelle. A4 Richtung Görlitz, zwischen Dresden-Altstadt und Dresden-Flughafen 6 Kilometer Stau an einer Baustelle. Vorsicht auf der A4 Richtung Frankfurt, zwischen Wilsdorf und Reiknossen liegt ein Holzteil auf der mittleren Fahrspur. Vorsicht auf der A36 Richtung Braunschweig, zwischen Thal und Blankenburg-Ost liegen mehrere Plasteteile auf der linken Fahrspur. A72 Richtung Hof zwischen Zwickau-Ost und Zwickau-West, 4 Kilometer Stau. An der Baustelle ist nur eine Fahrspur frei. Die B2 Richtung Gera ist zwischen Dorna und Wacholderbaum nach einem Unfall gesperrt. Auf der B2 zwischen Olsch und Wittenberg 2 Kilometer Stau an einer Baustelle. Im Vogtlandkreis ist die Straße zwischen Eichicht und Süßebach nach einem Unfall gesperrt. Im Landkreis Greiz ist die Straße zwischen Abzweig Arnsgrün und Wolfsheim wegen eines Feuerwehreinsatzes weiterhin gesperrt. Soweit der MDR Verkehrsdienst, die Zeit 11.04 Uhr.
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18: Im Studio auch noch diese Stunde. Hanno Gries, schönen guten Tag. Und wir beschäftigen uns mit Thüringen. Da ist ja einiges turbulent gerade politisch gesehen. Das BSW ist sich nicht einig, ob es den Ministerpräsidenten, den CDU-Mann Mario Vogt, weiter stützen will. Es gibt zwar eine große Mehrheit der BSW-Landtagsfraktion, die sich gestern hinter Vogt und die sogenannte Bromberg-Koalition gestellt hat, aber eben nur die große Mehrheit. Zwei Abgeordnete scherten aus und wollen Vogt nicht mehr stützen. Parteichefin Wolf, die versucht jetzt mit allen Mitteln, ihr BSW zusammenzuhalten. Malte Pieper sortiert.
19: Stabil ist etwas anderes. Das ist auch Katja Wolf klar, der amtierenden Landesvorsitzenden. Und doch weiß sie, wenn sie jetzt wackelt, dann war es das mit der BSW-Fraktion. Dann könnte die nämlich auseinanderfallen. Zwei Abgeordnete hatten gestern bereits erklärt, dass sie den Ministerpräsidenten Mario Vogt nicht mehr mittrügen. Nach der Aberkennung seiner Doktorarbeit sei er nicht mehr tragbar, erklärten sie, ganz im Geiste der BSW-Bundesspitze. Thüringens Parteichefin Katja Wolf reagiert am Morgen mit Unverständnis und Unwissenheit. Hier bei uns bei MDR Aktuell sagte sie:
17: Ich kann auch nicht ganz genau herauslesen aus Ihrer Erklärung, was entsprechend gemeint ist, weil die Formulierung, wir unterstützen Mario Vogt nicht, sagt natürlich noch nichts darauf sozusagen aus, was bedeutet das in der Übersetzung. Bleiben Sie in der Fraktion, bleiben Sie in der Partei, gehen Sie als Parteilose, werden Sie keinem Gesetz mehr zustimmen. Von daher ist da viel zu klären.
19: Klar ist, bleiben die beiden BSW-Abgeordneten bei ihrer Haltung, hat die Koalition in Thüringen künftig eine Mehrheit im Landtag gegen sich. Kämen CDU, SPD und Rest BSW nur noch auf 42 Mandate. AfD, Linke und die beiden Abtrünnigen hätten zusammen 46 Stimmen. Das Kabinett Vogt wäre umso mehr auf Unterstützung durch die Linke angewiesen, die den Preis für das Durchwinken von Koalitionsbeschlüssen noch weiter in die Höhe treiben könnte. Das weiß auch Katja Wolf, die neben ihrem BSW-Parteivorsitz als Finanzministerin und stellvertretende Ministerpräsidentin agiert.
17: Wir haben eine vertrauensvolle Zusammenarbeit in der Landesregierung und es geht nicht um eine Wohlfühlatmosphäre, sondern es geht um die Ergebnisse und die Ergebnisse liefern wir jeden Tag. Wir haben gerade kürzlich ein Entbürokratisierungsgesetz durchgesetzt. Wir haben die Haushalte ziemlich geräuschlos und sehr gut über die Bühne gebracht. Wir haben ein großes Investitionsprogramm von 1 Milliarde für die Kommunen gestartet, eine neue Wohnungsbaurichtlinie umgesetzt. Also die Regierung funktioniert und sie liefert jeden Tag. Deswegen gibt es eigentlich für diese Destabilisierung keinen inhaltlichen und politischen Hintergrund.
19: Bei den Koalitionspartnern, bei SPD und CDU, ist man dagegen bemüht, den Ball flach zu halten, nicht noch mehr Unruhe in das BSW zu tragen. Stattdessen stellen sich die Partner gegenseitig gute Zeugnisse aus. CDU-Fraktionschef Andreas Bühl uns gegenüber:
20: Das heißt für uns, diese Regierung, die ist stabil und sie lässt sich nicht von Themen, die augenscheinlich eher durch Sachsen-Anhalt getrieben werden oder durch Bundespolitik davon abbringen. Wir lassen uns nicht zum Spielball für übergeordnete Dinge tun.
19: An der CDU-Basis ist die Stimmung ganz ähnlich. Weiß dort jeder, ein Bruch der Koalition, ein Zerbrechen des BSW könnte weitreichende Folgen haben. In den Umfragen liegt die AfD von Björn Höcke weit vorne. Und Höcke fabuliert schon länger öffentlich darüber, was er als Ministerpräsident demnächst alles zu tun gedenkt. Wir müssen deshalb durchhalten, hört man immer wieder. Der Landrat des Wartburgkreises, der CDU-Politiker Michael Brotführer, formulierte es nach einer Sitzung des Landesvorstandes am Abend so:
21: Die Koalition hat es geschafft, durch schwieriges Fahrwasser durchaus mit einer gewissen Routine auch Thüringen ruhig zu regieren. Jetzt kommt der Angriff von außen. Das heißt also, dass damit beabsichtigt ist, auch instabile Verhältnisse zu schaffen, auch die Handlungsfähigkeit in Frage zu stellen. Das kann uns Thüringern nicht recht sein. Thüringen ist als Bundesland im Wettbewerb um Arbeitsplätze, als Wirtschaftsstandort zu anderen Bundesländern, gegenüber anderen Regionen Europas. Und da braucht es auch stabile Verhältnisse. Deswegen glaube ich, ist es wichtig, dass man jetzt auch klar artikuliert, auch innerhalb des Landes, dass man hinter dieser Regierung auch steht.
19: Und auch BSW-Landeschefin Katja Wolf gibt sich heute früh im Gespräch mit uns zuversichtlich, die Unterstützung für die Koalition weiter garantieren zu können. Trotz der Störfeuer von der Bundesspitze in Berlin, die sich bisher nicht zum Besuch in Thüringen angekündigt habe.
17: Lassen Sie mich durchaus sagen, dass ich davon frustriert bin, dass Thüringen hier als politischer Spielball benutzt wird. Das haben wir schon öfter erlebt. Das jetzt in dieser Weise aus der eigenen Partei zu erleben, finde ich persönlich schon auch traurig.
19: Nun soll also ein Sonderparteitag die Wogen glätten. Mehrere Kreisverbände hatten den verlangt. Wann er stattfinden wird, ist bislang noch unklar. Das BSW suche nach einem Ort und einem passenden Termin, bestätigt Landeschefin Wolf.
18: Der Bericht von Malte Pieper war das aus Thüringen. 9:09 haben wir es jetzt, hier ist MDR aktuell. Auf dem Flughafen Kochstedt südlich von Magdeburg wird gerade das Technologiezentrum für Drohnensicherheit bzw. Abwehr eröffnet. Das ist eine Erweiterung dieses schon bestehenden Technologiezentrums. Bundesinnenminister Dobrindt sagte zur Eröffnung Folgendes:
22: Es ist in der Tat für uns ein großer Tag. Es ist deswegen ein großer Tag, weil wir der hybriden Bedrohung etwas entgegensetzen, sichtbar entgegensetzen. Wir sind tägliche Zielscheibe von hybriden Angriffen. Diese tägliche Zielscheibe von hybriden Angriffen, gerade als Bundesrepublik Deutschland, sind wir auch deswegen, weil wir ein zentraler Baustein mitten in Europa sind, wenn es um wirtschaftliche Stabilität geht, wenn es um politische Stabilität geht, wenn es um gesellschaftliche Stabilität geht, wenn es um sicherheitspolitische Stabilität in Europa geht. Wir erfüllen eine zentrale Funktion und deswegen sind wir im Fokus von hybriden Angriffen, ganz besonders im Fokus von hybriden Angriffen. Wer auf Deutschland zielt, der trifft ganz Europa. Das ist das Kalkül hinter Spionage, Sabotage, Destabilisierung, Einflussnahme und Manipulation. Hybride Bedrohung, das was verdeckte Operationen auch anbelangt von fremden Mächten, das ist die alltägliche Bedrohungslage. Das, was wir heute erleben, das ist der Schattenkrieg des 21. Jahrhunderts. Kein heißer Krieg, aber eine dunkle Bedrohung, die versucht, sich manipulativ auch über unser Land zu legen.
18: Bundesminister Alexander Dobrindt heute bei der Einweihung des Drohnensicherheitszentrums in Kochstedt.

0: Jetzt zu dem größten Waldbrand in der Geschichte Belgiens, wie es heißt. In der Nähe der deutschen Grenze brennt immer noch das Moorgebiet, das Hohe Venn, auch mit Auswirkungen für Anwohner in Deutschland. Die aktuelle Lage schildert Michaela Hase.
1: Der riesige Brand im Hohen Venn hält weiterhin die Einsatzkräfte in Atem. Auf der belgischen, aber auch auf der deutschen Seite der Grenze. In der Nacht hat sich die Lage nicht groß verändert, sagt ein Sprecher der Feuerwehr der Stadt Monschau. Nach Wettervorhersagen war zunächst befürchtet worden, dass der Wind drehen könnte und die Flammen dann auf einen Bereich von Monschau-Kalter Herberg zutreiben könnte, der ganz nah an der belgischen Grenze liegt. Bislang ist das aber ausgeblieben. Sicherheitshalber hat die Feuerwehr das Gebiet trotzdem schon bewässert.

0: Entgegenzusetzen muss nicht nur die Wirtschaft alsbald klimaneutral werden, sondern ganze Staaten und mit ihnen jeder einzelne Ort. Kommunen entwickeln dafür Strategien, zumindest auf dem Papier. Und zahlreiche solcher Strategien werden jetzt analysiert. Darunter auch die Idee der CO2-Entnahme aus der Luft. Florian Zinner aus der ARD-Klimaredaktion mit einem Überblick.
1: Die Klimaziele der über 100 untersuchten Städte sind durchaus ambitioniert. Ein Fünftel der Emissionen sollen durch CO2-Entnahmen ausgeglichen werden, also etwa dem Pflanzen von Bäumen oder der direkten technischen Entnahme aus der Luft. Forschende der Europäischen Kommission und des Potsdam-Instituts für Klimafolgenforschung zeigen jedoch jetzt im Fachblatt Nature Climate Change, dass die Umsetzung der Kompensationsmaßnahmen unklar bleibt. Zum Beispiel, wann die Entnahme dieser sogenannten Restemissionen in Städten überhaupt verfügbar ist, ob ausreichend Kompensationsfläche zur Verfügung steht und wie eine langfristige Speicherung der Emissionen sichergestellt werden soll. Die Forschenden empfehlen, Emissionen zunächst zu vermeiden, was in den dominanten Bereichen Verkehr und Energie verhältnismäßig einfach sei. Kapazitäten für CO2-Entnahmen könnten so für schwer vermeidbare Restemissionen reserviert werden.
0: Florian Zinner war das. Und es ist 11.14 Uhr, unser Top-Thema jetzt. Ein Ukrainer ist wegen Agententätigkeit in Deutschland zu einer Haftstrafe verurteilt worden. Der Mann soll im Auftrag Russlands Anschläge auf den Güterverkehr in Deutschland vorbereitet haben. Und das Oberlandesgericht Stuttgart hat jetzt dafür eine Freiheitsstrafe von 1 Jahr und 3 Monaten verhängt. Weitere Meldung mit Jean-Marc Heukemus.
2: Der Landkreis Nordhausen will das frühere Bildungswerk Bau zum Bevölkerungsschutzzentrum umbauen. Landrat Matthias Jendricke erklärte am Abend im Kreisausschuss, das Gelände sei wegen seiner Lage perfekt. Bei Hochwasser etwa könnten dort rund 500 Menschen untergebracht werden. Im September wolle man die Fördermittelanträge stellen. Das jüngste Erdbeben in Kolumbien hat nach seiner ersten Schätzung Milliardenschäden verursacht. Staatschef Abelardo de la Espriella nannte eine Summe von umgerechnet 8,3 Milliarden Euro. Knapp 27.000 Wohnhäuser seien zerstört worden. In Altenfeld im Ilmkreis haben Unbekannte eine Trinkwasserquelle verunreinigt. Nach Angaben der Polizei wurde vermutlich am Wochenende eine noch unbekannte Substanz hineingegossen, die das Wasser neongrün verfärbt hat. Die Quelle wurde bis auf Weiteres gesperrt. Das Wetter. Heute viele Wolken, zeitweise schauerartiger Regen, 18 bis 22 Grad. In der Nacht dann wechselnd bis stark bewölkt, zeitweise Schauer, 16 bis 10 Grad und morgen wechselnd bewölkt. Örtlich einige Schauer bei 23 bis 26 Grad. 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Aktuell Verkehrsdienst A2 Richtung Hannover zwischen Irxlim und Alsleben. 6 Kilometer stockender Verkehr an einer Baustelle plus 20 Minuten. A4 Richtung Görlitz zwischen Dresden Altstadt und Dresden Flughafen. 4 Kilometer Stau an einer Baustelle plus 15 Minuten. Vorsicht auf der A4 Richtung Frankfurt zwischen Wilsdruf und Dreieck Genossen. Hier liegt ein Holztal auf der mittleren Fahrspur. Die B2 Richtung Gera ist zwischen Dorna und Wacholderbaum nach einem Unfall gesperrt. Vorsicht im Landkreis Sächsische Schweiz aus Erzgebirge zwischen Mocketal und Dorf Wehlen. Hier sind Kühe auf der Fahrbahn und geblitzt wird auf der A38 Richtung Leipzig zwischen Heilbad-Heiligenstadt und Leinefelde-Worbis. Soweit der MDR Aktuell Verkehrsdienst FO 17.
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0: Will die Bundesregierung neue kleine Unternehmen auch gerade in Ostdeutschland besonders fördern? Scheint so. Jedenfalls gab es jetzt den Auftakt zum Branchendialog Startups und Scale-Ups in Ostdeutschland im Bundesfinanzministerium. Und was das genau soll, das kann uns hoffentlich Marcel Schöttke vom Unternehmen Better Space aus Ilmenau erklären. Er war nämlich bei diesem Branchendialog dabei. Schönen guten Morgen.
4: Einen wunderschönen guten Morgen.
0: Vielleicht erstmal zu Ihrem Unternehmen, Herr Schöttke. Was ist Better Space 360? Also spreche ich das überhaupt richtig aus?
4: Also die Better Space GmbH ist ein Technologieunternehmen aus Ilmenau. Wir digitalisieren die Heizungssteuerung in Nichtwohngebäuden, also Hotels, Pflegeheime, Verwaltungsgebäude, Schulen. Mhm. Wir haben aktuell 800 Standorte im Portfolio, die wir energetisch saniert haben mit über 160.000 Geräten, ohne dass er teuer am Gebäude sanieren muss.
0: Was ist denn das Ziel dieses Treffens?
4: Rückkopplung, denke ich mal. Es gibt ja durch die Bundesregierung die Startup- und Scale-Up-Strategie. Mhm. Und jetzt will man sicherlich von den Unternehmen nochmal erfahren, wo die Unternehmen diese Strategie einordnen, wie sie damit arbeiten.

0: sprechen können und will sicherlich auch nochmal von den Unternehmern hören, was denn eigentlich im Tagesgeschäft so drückt und wo es noch ein bisschen weh tut.
1: Was ist denn Ihre Rückkopplung? Wo tut es denn weh bei Ihnen?
0: Öffentliche Aufträge ist, glaube ich, eins der Themen, bei denen die Bundesregierung besser werden kann. Wenn man sich überlegt, letztes Jahr haben 7% aller jungen Unternehmen gerade mal öffentliche Aufträge bekommen. Förderung ist immer das eine, das ist gut für ein Unternehmen, insbesondere in der Gründungsphase. In der Wachstumsphase ist der Auftrag aber mehr wert, weil er zwei Hebel hat. Zum einen ist er Umsatz für uns und zum anderen ist aber auch gleichzeitig eine Referenz, die ich beim nächsten Kunden wieder mitverwenden kann.
1: Ja, was sind strukturelle Probleme, die Sie als, also gar nicht Sie jetzt speziell als Unternehmen, sondern die Startup-Szene besonders trifft?
0: Hier müssen wir vielleicht ein bisschen auf den Dialog Ostdeutschland eingehen, weil wir hier natürlich in den Flächenländern, in den neuen Bundesländern ein strukturelleres Problem haben. Die großen Kapitalgeber sitzen eher in Berlin, München, Hamburg. Wir haben relativ wenig große Unternehmen, die zum einen als Vorbild, aber auch als Auftraggeber quasi dienen können in Ostdeutschland. Das heißt, für ein Unternehmen, das aber genau nach solchen Sachen sucht, ist es natürlich eklatant schwieriger, in Ostdeutschland sowas zu finden. Das macht es dann natürlich auch ein bisschen komplizierter.
1: Sollte man dann sein Startup am besten gleich im Westen gründen?
0: Nee, Gott bewahre. Es wird ja nicht besser dadurch, dass man, und auch wir haben das ja mit Absicht gemacht, dass wir in Thüringen gegründet haben. Es wird ja nicht besser dadurch, dass alle weggehen. Am Ende des Tages brauchen wir natürlich auch die Menschen in Ostdeutschland und da darf man die Startups und Scale-ups nicht unterschätzen. Die bieten mittlerweile über 500.000 Menschen auch Arbeitsplätze. Die braucht es natürlich auch genauso vor Ort.
1: Wie ist denn die Stimmung jetzt gerade? Also ich habe gelesen, im ersten Halbjahr wurde in Deutschland eine Rekordzahl neuer Startups gegründet. Über 3.000 neue Firmen und das sind mehr als 50% mehr als im zweiten Halbjahr des letzten Jahres. Dann könnte man denken, ist doch eigentlich alles prima, der Laden läuft.
0: Ja, könnte man durchaus denken. Gründen ist tendenziell auch einfacher geworden, noch nicht einfach genug. So viel muss man auch sagen. Ich glaube, im direkten Ländervergleich, wenn man sich jetzt mal die USA oder die UK zum Beispiel anguckt, sind wir da noch ein bisschen hinten dran. Was fehlt, ist hinten dran die Verstetigung nach dem Gründen. Gründen braucht eine relativ viel Mut. Da braucht es Förderung, da braucht es Unterstützung vom Staat. Und dann braucht es vor allem eine Konstanz, diese neu gegründeten jungen Unternehmen dann auch in eine Wachstumsphase sauber zu überführen. Denn am Ende des Tages wird es immer interessant, wenn man dann über 30, 50 Mitarbeiter hat und dann Richtung 200 Mitarbeiter irgendwann wachsen möchte. Und das muss man als Unternehmen. Da fehlt es, glaube ich, aktuell noch an Mitteln. Und am Ende des Tages entstehen aber genau dadurch die Arbeitsplätze.
1: Also das Größerwerden ist das eigentliche Problem, verstehe ich Sie so?
0: Aus unserer Sicht ja.
1: Finanzminister Klingbeil will ja Milliarden an Wagniskapital mobilisieren und stellt für die Startup-Strategie 1,5 Milliarden Euro in den nächsten 10 Jahren zur Verfügung. Ist das nur ein Tropfen auf den heißen Stein oder ist das ein ernst gemeintes Angebot?
0: Ich denke schon, dass Lars Klingbeil das sehr ernst meint. Ich glaube, die Startups und Scale-ups sind ihm auch sehr wichtig, weil sie eben viele Arbeitsplätze schaffen können und weil Deutschland und auch Europa, glaube ich, im Bereich der Technologie ein bisschen weiter vorankommen muss. Da sind wir wirklich noch hinten dran. Ob Wagniskapital jetzt immer das richtige Mittel ist, wage ich zu bezweifeln. Ich mache es mal am einfachen Beispiel, wenn ich als Unternehmer einen Auftrag über mehrere hundert Standorte bekomme, dann muss ich vor allem erstmal eins tun, nämlich Ware einkaufen, wenn ich nicht nur Software sozusagen herstelle. Und das stellt mich schon wieder vor andere Probleme. Da brauche ich kein Wagniskapital, da reden wir über Betriebsmittel, da reden wir über Warenvorfinanzierung. Das heißt, es kann eigentlich nur ein Punkt sein, der an der Stelle zusätzlich quasi mit dazukommt.
1: Und ist das richtig, dass der Staat sich dann da so engagiert? Also wie machen das denn die Amerikaner und wie machen das die Briten?
0: Die Amerikaner haben natürlich eine ganz andere erstens Mentalität, was das Thema Gründen angeht. Ich glaube, in Deutschland sind wir noch sehr, sehr schlecht darin, Gründen und Scheitern quasi miteinander zu verbinden. Manchmal braucht es den einen oder anderen Anlauf, bis man da hinkommt, wo man hin möchte. Und zum anderen haben die, glaube ich, ganz, ganz andere Technologiebewertungen. Das vergleichbare Unternehmen in Deutschland ist tendenziell weniger bewertet als ein amerikanisches Unternehmen. Das ist ein generelles strukturelles Problem. Da muss man sich sicherlich auch nochmal innerhalb Europas abstimmen. Und das ist es, glaube ich, auch das, was es uns in Europa hier so schwierig macht.
1: Wird Ostdeutschland mit dieser Strategie und mit der momentanen Belebung in der Startup-Szene, wird Ostdeutschland aufholen?
0: Es sieht zumindest ganz danach aus. Es bilden sich ja die ersten größeren Hubs auch in Ostdeutschland heraus. Berlin hat eine sehr, sehr gesunde Startup-Szene. In Leipzig entwickelt sich gerade relativ viel. Schwierig wird es natürlich immer dann, wenn wir wirklich in die Fläche gehen. Thüringen ist größtenteils ländlich. Da gibt es so eine Hubs nicht unbedingt. Ich glaube aber, dass die Strategie der Bundesregierung diesbezüglich zumindest erstmal richtig ist, die Themen zu adressieren. Ich mache mir um die schiere Menge der Maßnahmen etwas Gedanken. Bei 152 Maßnahmen in 8 Handlungsfeldern mache ich mir ein bisschen Gedanken um das Thema Priorisierung.
1: Marcel Schött gesagt. Das ist vom Unternehmen Betterspace aus Ilmenau zu diesem Branchendialog Startups und Scale-Ups in Ostdeutschland. 11:23 Uhr auf die Sekunde.

0: Jason Arday hatte für Aufmerksamkeit gesorgt. Vor 3 Jahren wurde er an die britische Elite-Universität Cambridge berufen. Er war der jüngste schwarze Professor. Aber Anfang August war der 41-Jährige dann von seinem Posten zurückgetreten, nachdem zahlreiche Medien über Plagiatsvorwürfe und Zweifel an Angaben zu seinem Lebenslauf berichtet hatten. Und vergangenen Freitag wurde er schließlich tot aufgefunden. Kritiker sagen, in den Tod getrieben von den Medien. Franziska Hoppen.
1: Mehrere tausend Menschen sind am Abend auf dem Trafalgar Square in London zusammengekommen für eine Mahnwache für den verstorbenen ehemaligen Cambridge-Professor Jason Arday. Viele, aber nicht alle, sind schwarze Briten. Sie haben Blumen dabei und Plakate, darauf eine klare Botschaft, die Medien seien verantwortlich für den Tod des 41-Jährigen, der am Freitag leblos in seiner Wohnung gefunden wurde. Auf der Bühne verschiedene Redner, auch Lord Simon Woolley, Direktor eines der Colleges der Cambridge-Universität. Neben ihm steht die Labour-Abgeordnete Diane Abbott.
2: This time, last week, I was with Jason.
1: Letzte Woche um diese Zeit war ich bei Jason. Wir wussten, er leidet, dass er sich von diesen tollwütigen Wölfen gejagt fühlte. Er hielt Dianas Hände und sagte, ich liebe dich, aber sie haben mich zu Tode gejagt und ich sehe keinen Ausweg.
2: But he said, they hounded me to death and I cannot see a way out.
1: Die Teilnehmenden waren gebeten worden, der Presse an diesem Abend keine Interviews zu geben. Eine Frau will der ARD dann aber doch erklären, warum ihr diese Mahnwache wichtig sei. Sharon Frese.
3: When you make comparisons of errors that have been made by,
1: wenn man Vergleiche mit Fehlern anderer Wissenschaftler anstellt, die vielleicht nicht dieselbe Hautfarbe haben, scheint die Kritik nicht ganz so zu sein. Wir hören nicht einmal davon. Wir hören nichts von den groben Verfehlungen einiger Wissenschaftler aus bestimmten kulturellen Gruppen. Eine Analyse der Medienbeobachtungsstelle News Corp hatte ergeben, dass in nur 22 Tagen 249 Artikel über Jason Arday erschienen waren, der Großteil nachdem er von seinem Posten als Professor zurückgetreten war. Freunde Ardays, die bemerkt hatten, wie schlecht es ihm ging, hatten an die Medien appelliert, nicht weiter zu berichten, doch sie hätten immer weitergemacht, so Frese.
3: And when somebody cries out, please stop, I think we should listen to that. And he did cry out, please stop. And it simply continued.
1: Und dann meldet sich noch eine zweite Frau zu Wort, Shade. Auch sie sagt, die Presse habe sich so auf Arday fokussiert, weil er schwarz war.
4: It's about the black male.
1: Es geht um den schwarzen Mann, darum, wie er anders behandelt wird. Das reicht Generationen zurück. Die Art und Weise, wie wir gesehen werden, wie ein schwarzer Mann behandelt wird, ist ganz anders.
4: It's very differently.
1: Doch es stehen schwere Vorwürfe im Raum. Die Plagiatsvorwürfe hatte Arday zurückgewiesen, Fehler jedoch eingestanden. Aber auch viele Darstellungen über sein Leben sollen nicht der Wahrheit entsprechen. Aus seiner Biografie, die Ende des Monats in Großbritannien erscheint, sollen nach Medienberichten nachträglich Passagen gestrichen worden sein. Sie spreche sich ja nicht gegen eine Untersuchung aus, sagt Shade. Es sei richtig, Menschen zur Rechenschaft zu ziehen, aber sie sollten eben nicht gejagt werden.
4: Okay, we're not saying that people that shouldn't be held to account. But there's a difference between being held to account and a difference between what I'd describe as hounded.
0: Und der Bericht kam von Franziska Hoppen. Kommen wir zum Wetter, kurz vor 11:30, das Mittagswetter sozusagen mit Grit Krämer. Grit, regnet nicht überall, ne? Wie sieht's aus?
5: Nee, nach wie vor nicht überall. Also es zieht langsam dieses Regengebiet, aber wir haben ja auch gesagt, es geht in Thüringen los, dann ist Sachsen-Anhalt dran. Auf dieses Dann warten wir immer noch und es hat sich auch ein bisschen zurückgezogen in Thüringen sogar. Also es wandert langsam, aber der Weg stimmt trotzdem. Wir haben jetzt in der Südhälfte ein bisschen und in der Westhälfte, so ist korrekter, von Thüringen doch leichten Regen schon seit einer ganzen Weile. Hier kommen dann doch schon 3-4 Liter Regen zusammen. Das ist ja doch das Dreifache von gestern, denn Thüringen hat gestern kaum was abgekriegt. Sachsen-Anhalt wartet noch ein bisschen auf den Regen und auch in Sachsen wartet man größtenteils noch. Da gab es vorhin im Vogtland schon ein bisschen Regen, das ist aber auch rausgezogen nach Tschechien. Wir wissen aber trotzdem, dass der Regen, der ist so viel, was da noch rankommt, da wird auch noch genug für uns unterwegs sein. Sachsen-Anhalt und Sachsen werden am Nachmittag auch nass, auch die jetzt noch trockenen Ostteile in Thüringen kriegen noch was von diesem Regen ab. Die Temperaturen bleiben weit unten. Wir haben jetzt im Regen 14 Grad, außerhalb immerhin 15 bis 20 Grad, ein paar Auflockerungen auch in Sachsen-Anhalt. Aber die Sonne hat es heute den ganzen Tag schwer, der Regen kommt.
0: Und ist das jetzt eine längere Phase von solchen Wechseln?
5: Das ist eine Phase, die bis in den Abend dauert.
0: Ach so.
5: Also nicht tagelanger Regen, okay. Den wir wirklich bräuchten, der ist es nicht. Aber wir bleiben immerhin im Tiefdruckeinfluss. Heute ist es das Tief Nora, das nächste kommt dann schon. Es wird also wechselhaft auch in den nächsten Tagen weitergehen. Aber immer nur ein paar Schauer dabei bis ins Wochenende hinein und es wird langsam wieder wärmer.
0: Gerrit Krämer mit diesen Infos. Dankeschön.
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0: Mit diesen Themen gleich. Die Sommerferien sind vorbei, das ist keine Neuigkeit, aber was Kinder im neuen Schulalltag stärkt, besprechen wir mit einem Wissenschaftler von der Uni Leipzig. Und es geht um die Generation Work-Life-Balance, also die Generation, die Friedrich Merz immer meint. Aber was junge Leute wirklich von ihrem Job erwarten, dazu gleich Ergebnisse einer Studie.
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9: Um 11.30 Uhr mit Jean-Marc Heukemes. Ein Ukrainer ist wegen Agententätigkeit in Deutschland zu einer Haftstrafe verurteilt worden. Das Oberlandesgericht Stuttgart verhängte eine Freiheitsstrafe von 1 Jahr und 3 Monaten. Der Mann soll im Auftrag Russlands Anschläge auf den Güterverkehr in Deutschland vorbereitet haben. 2 weitere ukrainische Angeklagte wurden freigesprochen. Die Männer waren im Mai vergangenen Jahres festgenommen worden. Die Bundesanwaltschaft hatte ihnen vorgeworfen, Transportabläufe ausspioniert zu haben, um später Pakete mit Brandsätzen zu verschicken. In der Dienstleistungsbranche ist die Zahl der Beschäftigten erstmals seit der Corona-Pandemie rückläufig. Wie aus Zahlen des Statistischen Bundesamtes hervorgeht, sank die Zahl der Beschäftigten im 2. Quartal um 27.000. Das sei ein Rückgang um 0,1% verglichen mit dem Vorjahreszeitraum. Insgesamt waren in Deutschland im 2. Quartal 45,7 Millionen Menschen erwerbstätig. Auch das entspreche einem Rückgang um 0,1%. Mieter mit Haustier haben im Osten Deutschlands im Bundesvergleich bessere Chancen, eine Wohnung zu finden. Das geht aus einer Untersuchung des Immobilienportals ImmoScout24 hervor. Demnach erlauben rund die Hälfte der Vermieter in Sachsen, Sachsen-Anhalt und Thüringen sowie in Brandenburg Haustiere. Die haustierfreundlichste Metropole sei Leipzig. In Bayern und Baden-Württemberg lehnen 70% der Vermieter Haustiere ab. In Erfurt hat am Vormittag der Abriss eines Teils der Eisenbahnbrücke am Schmidtstädter Knoten begonnen. Nach Angaben der Deutschen Bahn soll das 1800 Tonnen schwere Bauwerk ausgehoben, zerlegt und abtransportiert werden. Anfang September würden dann neue Brückenelemente eingehoben. Der Bahnverkehr zwischen Erfurt und Weimar bleibe eingeschränkt. Der Brückenträger aus den 70er Jahren muss wegen möglicher Materialermüdung an dem maroden Spannstahl ausgetauscht werden. Der Handelsverband Deutschland hat vor chinesischen Online-Shops gewarnt, die als deutsche Shops getarnt sind. Der HDE erklärte, die Anbieter würden europäische Vorgaben nicht beachten und oft minderwertige Ware vertreiben. Zudem seien Rücksendungen häufig mit hohen Kosten verbunden, die den Warenwert deutlich übersteigen könnten. Darauf basiere das Geschäftsmodell dieser Anbieter. Die Shops würden mit deutschem Namen und deutscher Domain auftreten. Verbraucher sollten daher Impressum, Unternehmenssitz sowie Rücksendebedingungen prüfen. Das waren die Nachrichten. Das Wetter mit den Temperaturen. Atern bedeckt 17 Grad, Dresden bedeckt 16, Eisenach stark bewölkt 15, Erfurt bedeckt 16 Grad, Gardelegen bedeckt 17, Hoyerswerda bedeckt 17, Magdeburg bedeckt 17, Neuhaus stark bewölkt 12 Grad, Oschatz bedeckt 17, Plauen stark bewölkt 17, Wernigerode bedeckt 17 und Lutherstadt-Wittenberg 16 Grad. Am Nachmittag viele Wolken, zeitweise auch schauerartiger Regen bei 18 bis 21 Grad, mäßiger Wind aus westlicher Richtung. In der Nacht dann wechselnd bis stark bewölkt, zeitweise auch Schauer bei 16 bis 10 Grad. Morgen wechselnd bewölkt, einige Schauer, 21 bis 25 Grad. Und am Donnerstag abziehende Schauer, immer mehr Sonne und noch etwas wärmer. MDR aktuell Verkehrsdienst, A2 Richtung Hannover zwischen Irxlim und Alsleben, 6 Kilometer stockender Verkehr an einer Baustelle, plus 20 Minuten Fahrzeit. Vorsicht auf der A2 Richtung Hannover zwischen Marienborn-Helmstedt und Helmstedt-West. Hier liegt Holz auf allen Fahrspuren. Vorsicht auch auf der A4 Richtung Frankfurt zwischen Wilsdruff und Dreieck-Gnossen. Hier liegt ein Holzteil auf der mittleren Fahrspur. A72 Richtung Hof zwischen Zwickau-Ost und Zwickau-West. 6 Kilometer Stau an der Baustelle. Hier ist nur eine Fahrspur frei. Hier brauchen Sie 20 Minuten länger. Und geblitzt wird auf der A38 Richtung Leipzig zwischen Heilbad-Heiligenstadt und Leinefelde-Worbis. Soweit der MDR aktuell Verkehrsdienst, 11.34 Uhr.
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0: Im Studio Hanno Gries, ich grüße Sie. Wie war Ihr Gefühl heute Morgen, als Sie sich fertig gemacht haben für die Arbeit? War da Vorfreude? War da Bauchschmerz? Und was ist Ihnen überhaupt wichtig bei Ihrem Job? Wie ist das Betriebsklima? Es gibt eine neue Studie, die belegt, worauf es Menschen unter 35 im Job wirklich ankommt. Und diese neue 1Live-Studie Arbeitgeber der Zukunft 2026-27, durchgeführt vom Institut für Markt- und Sozialforschung und dem WDR, zeigt, was jungen Menschen im Job wichtig ist. Torben Wiedenhaupt hat die Details und los geht's mit der Frage, welche Prioritäten die Altersgruppe der unter 35-Jährigen beim Thema Arbeit setzt.
10: Ja, wir können uns jetzt offiziell von diesem total ausgelutschten Klischee verabschieden, dass angeblich alle unter 35 nur noch in die Lifestyle-Teilzeit flüchten wollen. Schaut man sich die aktuellen Ergebnisse an, zählen im Job ganz andere, viel härtere und ja fast schon klassischere Dinge. Wichtig ist, dass eine faire Bezahlung im Fokus steht, ein starkes, unterstützendes Klima im Unternehmen herrscht und die absolute Gewissheit da ist, dass der Arbeitsplatz auch für lange Zeit sicher ist. Ob eine Firma ein ultramodernes Image hat oder digital in Sachen KI und Co. super aufgestellt ist, das spielt im Arbeitsalltag dagegen für die Befragten eine eher untergeordnete Rolle.
0: Ein Großteil der Studie dreht sich um das gesundheitliche Wohlbefinden. Wie groß ist denn das Stresslevel im Berufsalltag für die Gruppe der unter 35-Jährigen?
10: Ja, das ist mit Abstand der heftigste und auch alarmierendste Teil der ganzen Studie. Das zeigt, dass extremer Leistungsdruck und die Angst vor Überforderung den Alltag von vielen Teilnehmern scheinbar massiv prägen. Viele spüren eine so krasse emotionale und körperliche Belastung im Job, dass fast jeder Dritte mindestens einmal im Monat mit Bauchschmerzen, also einem unguten Gefühl, zur Arbeit geht. Ein toxisches Betriebsklima oder fehlende Anerkennung macht gesundheitlich einfach fertig. Bei dem Teil, in dem die Befragten frei antworten können, wird echte Wertschätzung auf Augenhöhe und gegenseitiger Respekt und eine absolut transparente Kommunikation im Team ganz oft genannt, damit man eben auch langfristig gesund bleibt.
0: Wie reagieren denn die Befragten bei der Jobwahl auf aktuelle Krisen und welche Rolle spielen Themen wie Digitalisierung?
10: Ja, da geht man mittlerweile auf Nummer sicher und sucht gezielt nach Jobs, die fast jede Krise überstehen können. Deswegen ziehen gerade Branchen wie das Gesundheitswesen oder direkte öffentliche Dienst. Das sind Berufe, in denen echte Menschen und Empathie im Mittelpunkt stehen. Bereiche also, in denen die künstliche Intelligenz einen eben nicht so einfach ersetzen kann. Reine Schreibtischtätigkeiten verlieren da direkt so ein bisschen den Reiz. Spannend ist dabei der Blick auf das Thema Digitalisierung. Ob das eigene Unternehmen jetzt gut aufgestellt ist beim Einsatz moderner Technologien oder super in Sachen künstlicher Intelligenz drauf ist, das wird gar nicht so sehr gefragt. Was wirklich zählt, sind gutes Gehalt, Sicherheit und ein stabiles Arbeitsklima.
0: Torben Wiedenhaupt berichtete über diese 1Live-Jobstudie. Die Waldbrandgefahr in Griechenland ist immer noch angespannt. Am Wochenende sind bei einem Feuer auf der Insel Salamis nahe Athen 2 Menschen ums Leben gekommen. In den vergangenen Tagen wurden hunderte Urlauber an ihren Ferienorten zur Evakuierung aufgerufen. Jetzt zeigt sich, viele Waldbrände wären wohl vermeidbar gewesen. Astrid Halder.
11: An vielen Waldbränden in Griechenland könnte das teils veraltete Stromnetz schuld sein. Die Tageszeitung Kathimerini berichtet, dass Auslöser wie Funkenschläge in diesem Jahr für 3/4 der verbrannten Fläche verantwortlich seien. Die Zeitung beruft sich auf vorläufige Daten der griechischen Feuerwehr zur Ermittlung von Brandursachen. Das griechische Stromnetz verläuft größtenteils oberirdisch. Beschädigte Isolatoren oder technische Defekte an Masten können glühendes Metall oder Funken direkt in den Unterholzbereich schleudern und dort Feuer auslösen. Techniker kritisieren anonym in dem Zeitungsbericht, dass die Wartung des teilprivatisierten Netzbetreibers unzureichend sei. Das Netz unterirdisch zu verlegen sei zu teuer. Es würde bis zu 5-mal höhere Kosten verursachen, heißt es weiter. In den nächsten Tagen wird erwartet, dass sich die Lage entspannt. Vor allem die starken Winde, die immer wieder Feuer anfachten, sollen schwächer werden.
0: Im südafrikanischen Sambia ist Ende vergangener Woche ein neuer Präsident gewählt worden. Seit heute steht nun fest, dass der bisherige Staatschef Hakainde Hichilema die Wahl klar gewonnen hat. Sie galt als wichtiger Test für den Reformkurs des rohstoffreichen Landes. Stefan Überbach.
12: Am frühen Morgen hat die Wahlkommission des Landes Amtsinhaber Hakainde Hichilema offiziell zum Sieger ausgerufen. Der seit 2021 regierende Staatschef sei mit rund 60% der gültigen Stimmen im Amt bestätigt worden. Sein Herausforderer, Oppositionskandidat Brian Mundubile, kam danach auf rund 38%. Danke, Sambia, heißt es in einer Botschaft Hichilemas auf dem Kurzmitteilungsdienst X. Nach der Wahl am vergangenen Donnerstag hatte sich die Auszählung stundenlang verzögert, unter anderem nach Berichten über Einschüchterungsversuche und Angriffe auf Wahlhelfer. In der Wahlnacht sollen mehrere führende Oppositionelle wegen angeblicher Umsturzpläne festgenommen worden sein. Internationale Wahlbeobachtermissionen sprechen zwar insgesamt von einem weitgehend friedlichen Verlauf, weisen aber auf organisatorische Probleme und einzelne Zwischenfälle hin. Die vorübergehende Unterbrechung der Auszählung habe für Unsicherheit gesorgt. Mit der Wiederwahl von Hichilema setzt Sambia auf Kontinuität. Der Präsident regiert seit 5 Jahren. 2021 hatte er das rohstoffreiche Land in einer schweren Schuldenkrise übernommen. Sambia war damals faktisch pleite. Unter Hichilema konnte die Regierung dann aber eine Umschuldung aushandeln. Seitdem ist die Wirtschaft wieder gewachsen und die Inflation gesunken. Der Aufschwung kommt allerdings nicht überall an. Viele Menschen klagen über hohe Lebenshaltungskosten und zu wenige Arbeitsplätze. Sambia hat rund 21 Millionen Einwohner und zählt zu den größten Kupferproduzenten des afrikanischen Kontinents.
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13: Mit Thorsten vom Wege und mit Tennis, da gibt's von Übersee her gute Nachrichten, denn Alexander Zverev, der French Open-Sieger und Wimbledon-Finalist, der hat das Achtelfinale beim Masters in Cincinnati erreicht. Das war eine spannende Angelegenheit. Wie genau das Spiel verlief, das weiß Peter Schulz.
14: Tennisstar Alexander Zverev steht im Achtelfinale des ATP Masters in Cincinnati. Der Weltranglistendritte gewann sein Match gegen den Franzosen Terence Adman in 2 Sätzen mit 7:6 und 7:6. Dabei bewies der Hamburger besonders im ersten Satz Nervenstärke. Zverev lag bereits mit 0:3 zurück, rettete sich aber noch in den Tiebreak. Zverev beweist im letzten Härtetest vor den US Open ansteigende Form. In Montreal hatte er zum Beginn seiner Hartplatzsaison noch einen herben Dämpfer kassiert und war in der ersten Runde ausgeschieden. In Cincinnati ist Zverev in Abwesenheit der verletzten Jannik Sinner und Carlos Alcaraz top gesetzt. Im Achtelfinale trifft Zverev nun auf den US-Amerikaner Tommy Paul.
13: Und damit kommen wir zum Radsport, zur Deutschland-Tour. Die startet nämlich, und das ist eine interessante Tour, nicht nur was die Besetzung betrifft, sondern vor allen Dingen auch die Tourführung. Es geht durch den Südwesten. Interessantes Geläuf, sagt Holger Geska.
15: Angeführt wird die Startliste durch den Drittplatzierten der diesjährigen Tour de France, den Mexikaner Isaac del Toro. Doch selten waren es die ganz großen Namen, die Deutschlands einziges großes Etappenrennen gewinnen konnten. Offen war es eigentlich fast immer bis zum Schluss. Auch diesmal erwartet der für die Streckenführung zuständige Rennleiter Fabian Wegmann eine Entscheidung frühestens am vorletzten Tag.
16: Die dritte Etappe ist mit einer der schwersten, geht zweimal über den Kalmit und danach bei Dürkheim haben wir 2 Runden mit einem extrem steilen, schweren Anstieg auch nochmal. Also ja, wenn einer die richtigen Beine hat, kann er auf jeden Fall den Unterschied machen.
15: Aber auch am Sonntag in Heilbronn lässt sich ganz am Ende der rund 750 Kilometer noch was an der Gesamtwertung drehen. Der Freitag in Offenbach an der Queich dürfte den Sprintern gehören, während die Etappe nach Schwäbisch Hall am Donnerstag mit einem Klassikerprofil und über 200 Kilometern ziemlich offen ist. Los geht's aber mit einem Prologzeitfahren in Bad Orb, einem Heilbad im Spessart. Das war die Idee der Deutschlandtour-Chefin Maren Hopf.
17: Man hat natürlich schon irgendwie so ein bisschen die Idee, wo möchte man lang, wo geht's hin. Man hat vielleicht schon einen Etappenort, das ist dann irgendwie ein Anknüpfungspunkt. Schwäbisch Hall stand schon sehr, sehr früh fest. Und dann haben wir im Umkreis geguckt, normalerweise immer so 150 Kilometer voneinander entfernt sollten die Etappenorte sein. Ja, und dann haben wir bei Bad Orb angefragt, die haben Triathlon, wir wussten, die sind sportaffin und die haben sofort gesagt, ja, das machen wir.
15: Es sind Ideen, die bei den Profis aus aller Welt gut ankommen. Die Deutschlandtour hat einen guten Ruf, bestätigte am Sonntagabend auch Michael Hessmann im Sportschau-Tourfunk-Podcast. Der Tour de France-erfahrene Freiburger fährt für die spanische Movistar-Mannschaft.
18: Es gibt schon andere Rennen, was Transfers angeht und ich habe das mir jetzt schon mal angeschaut. Sehr angenehm. Deswegen sind eigentlich viele Fahrer, auch ja, Hotels, irgendwie alles ein guter Standard, freuen sich eigentlich einfach darauf. Und tatsächlich auch wegen der ZuschauerInnen, weil es einfach mittlerweile eine sehr attraktive Veranstaltung geworden ist.
15: Auch weil es namhafte deutsche Starter gibt. Der Tour de France-Dritte des vergangenen Jahres, Florian Lipowitz, erholt sich zwar noch von seinem schweren Sturz im Juli in Frankreich, aber Nils Pohle, der Deutschland-Toursieger von 2021, ist ebenso dabei wie Georg Zimmermann, der am 1. Mai den deutschen Klassiker Eschborn-Frankfurt gewonnen hat, oder Maximilian Schachmann. Viele gehen mit ähnlichen Ambitionen in ihre heimatliche Landesrundfahrt wie Michael Hessmann.
18: Ich kriege auch vom Team so ein bisschen die Freiheit, jetzt gar nicht um jetzt ein ganz tolles, super, kein Druck, aber einfach so, habe schon Lust auf die Deutschlandtour. Also ich freue mich an sich einfach drauf und möchte einfach ein bisschen vielleicht ausprobieren. Und das war schon ein Ziel von mir.
15: Und so verspricht es eine enge, eine spannende Rundfahrt zu werden. Vielleicht auch mit Überraschungen, in jedem Fall vor einer tollen Kulisse.
13: MDR aktuell wird natürlich davon berichten. Die ersten beiden Spieltage der Hockey-WM sind durch. Während die deutschen Frauen um den Einzug in die nächste Runde bangen, haben die Männer diese bereits erreicht. Aber warum sind die Gruppenspiele bei dieser WM besonders wichtig? Die Antwort weiß Christina Schröder.
19: Das hat mit dem neuen Modus zu tun. Bei dieser WM gibt es erstmals drei Phasen: Vorrunde, Hauptrunde und K.O.-Spiele. Die jeweils Vorrundenersten qualifizieren sich für die Hauptrunde und bilden mit zwei weiteren Teams eine neue Gruppe. Dabei wird das Ergebnis gegen den bereits aus der Vorrunde bekannten Gegner übernommen. Für die deutschen Hockeymänner bedeutet das konkret, mit dem 1:0 gegen Belgien im zweiten Vorrundenspiel steht Deutschland nicht nur vorzeitig in der Hauptrunde, das Ergebnis könnte dort dann auch von Bedeutung sein. Denn aktuell belegt der Weltmeister Platz 1 in der Gruppe B, gefolgt vom Gastgeber Belgien. Zum Abschluss der Vorrunde geht es für die DRB-Männer noch gegen Frankreich, das bisher noch nicht gewinnen konnte, genau wie Malaysia, gegen das Deutschland zum Auftakt siegte. Den deutschen Hockeyfrauen droht hingegen das frühe Vorrunden aus. Nach dem Auftaktsieg gegen Schottland und einer schmerzlichen Niederlage gegen Argentinien müssen die Danas im letzten Gruppenspiel gegen die USA gewinnen, um weiterzukommen. Sollten sie nur Platz 3 oder 4 belegen, folgen nur noch Platzierungsspiele.
0: Christina Schröder und soweit der Sport. 11.45 Uhr ist es. Ein Ukrainer ist wegen Agententätigkeit in Deutschland zu einer Haftstrafe verurteilt worden. Das ist unsere momentane Top-Meldung. Der Mann soll im Auftrag Russlands Anschläge auf den Güterverkehr in Deutschland vorbereitet haben. Und dafür hat das Oberlandesgericht Stuttgart eine Freiheitsstrafe von 1 Jahr und 3 Monaten verhängt. Weitere Meldung mit Jean-Marc Heukemes.
20: Das Land Hessen hat den israelfeindlichen Verein Palästina e.V. verboten. Wie das Innenministerium mitteilte, hat der Verein mit seiner antisemitischen Propaganda die Grenzen zulässiger politischer Meinungsäußerung überschritten. Es würden antisemitische Feindbilder verbreitet und gesellschaftliche Spannungen vertieft. Die deutschen Obstbauern erwarten in diesem Jahr eine deutlich schlechtere Apfelernte. Laut Statistischem Bundesamt wird mit einem Ertrag von rund 934.000 Tonnen gerechnet. Damit wird die Ernte des Vorjahres voraussichtlich um mehr als 200.000 Tonnen unterschritten. Wegen Hitzeperioden und Trockenheit blieben die Äpfel oft sehr klein oder fielen vorzeitig vom Baum. Nach einer Serie von Zusammenstößen hat die Polizei in Görlitz einer 91-jährigen Autofahrerin den Autoschlüssel abgenommen. Die Frau hatte gestern mit ihrem Wagen zunächst ein Polizeiauto und anschließend ein weiteres Fahrzeug gerammt. Zwei Personen wurden leicht verletzt, darunter ein Polizist. Das Wetter. Am Nachmittag viele Wolken, zeitweise schauerartiger Regen, 18 bis 21 Grad. In der Nacht wechselnd bis stark bewölkt, zeitweise Schauer, 16 bis 10 Grad. Morgen wechselnd bewölkt und einige Schauer, 21 bis 25 Grad. MDR aktuell Verkehrsdienst, A2 Richtung Hannover, zwischen Irxleben und Alsleben 6 Kilometer Stau an einer Baustelle. Hier brauchen Sie 45 Minuten länger. Vorsicht auf der A2 Richtung Hannover zwischen Marienborn-Helmstedt und Helmstedt-West. Hier liegt Holz auf allen Fahrspuren. A4 Richtung Görlitz zwischen Dresden-Neustadt und Dresden-Flughafen, Stau und stockender Verkehr an einer Baustelle. A4 Görlitz Richtung Dresden zwischen Salzenforst und Uist, 4 Kilometer Stau an einer Wanderbaustelle. Hier brauchen Sie 15 Minuten länger. Im Vogtlandkreis ist die Straße zwischen Eichigt und Süßebach nach einem Unfall gesperrt. Geblitzt wird auf der A38 Richtung Leipzig zwischen Halbert-Heiligenstadt und Leinefelde-Worbes. Soweit der MDR aktuell Verkehrsdienst, 11.48 Uhr.
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0: Gestern hat er begonnen, der Ernst des Lebens. Seit gestern haben die neu eingeschulten Kinder keinen Spaß mehr im Leben. Nee, Quatsch. Es geht auch gar nicht um Ernst oder Spaß, sondern es geht darum, dass die Kids sich emotional sicher fühlen sollten beim Übergang in die Schule. Und Dr. Marlon Göring ist Wissenschaftler an der Uni Leipzig. Er hat an einer Studie gearbeitet mit dem Titel Switch, was Kinder für einen guten Schulstart stärkt. Und mit ihm können wir reden. Schönen guten Morgen.
2: Guten Morgen.
0: Herr Göring, ist diese Übergangsphase von der Kita in die Schule was Besonderes? Ist das eine Herausforderung?
2: Ja, bei den meisten Kindern ist der Schulanfang erstmal mit Vorfreude, Neugier und Stolz verbunden, aber bringt natürlich auch neue Herausforderungen. Die Kinder müssen sich an neue Regeln gewöhnen und neue Routinen bewältigen, Beziehungen zu neuen Mitschülern und Mitschülern aufbauen. Und im Kindergarten waren sie ja bei den großen Kindern, jetzt sind sie bei den kleinen Kindern in der neuen Schule, daran müssen sie sich erstmal gewöhnen.
0: Und Vorfreude ist doch ein ganz, ganz tolles Gefühl eigentlich. Das ist was sehr Schönes. Und wird das dann erfüllt im Schulanfang oder wird das dann enttäuscht?
2: Das ist wahrscheinlich sehr unterschiedlich. Zunächst freuen sich die Kinder sicher, neue Sachen kennenzulernen, in neuen Fächern neues Wissen aufzubauen. Aber für viele gelingt natürlich der Schuleintritt besser, wenn sie sich direkt integrieren können. Und andere haben damit sicher erstmal Schwierigkeiten.
0: Welche Schwierigkeiten sind das?
2: Zum Beispiel Schwierigkeiten, vielleicht sich direkt neu mit neuen Mitschülern anzufreunden oder sich direkt mit den Lehrkräften gut zu verstehen. Oder vielleicht auch erstmal damit zurechtzukommen, jetzt etwas strukturierteren Alltag zu haben und in der Schule etwas strukturierter arbeiten zu müssen.
0: Sie bzw. das Humboldt-Wissenschaftszentrum für Kindesentwicklung, Sie untersuchen in dieser internationalen Studie seit März des Jahres diese Phase. So habe ich es zumindest gelesen. Was genau untersuchen Sie da? Also wie gehen Sie vor?
2: Genau, wir begleiten Kinder über 2 Jahre, vom letzten Jahr des Kindergartens bis zum Ende der 1. Klasse und wollen verstehen, welche Faktoren diesen Übergang erleichtern. Dabei schauen wir nicht nur auf die schulischen Vorkenntnisse und kognitive Fähigkeiten, sondern vor allem auf das soziale Wohlbefinden der Kinder, ob sich Kinder sicher, angenommen und sozial eingebunden fühlen. Weil ich denke, dass das sehr wichtig ist für die Bereitschaft zu lernen und das allgemeine Wohlbefinden der Kinder generell.
0: Was sind denn die bisherigen Erkenntnisse? Also gibt es schon welche nach einem halben Jahr?
2: Ja, der Schulantritt hat ja gerade erst stattgefunden, daher können wir aus der Studie mehr nach Abschluss des ersten Schuljahres sagen, aber aus vergangener Forschung wissen wir, dass positive Beziehungen in der Familie zu Gleichaltrigen nicht nur allgemeines Wohlbefinden, sondern auch die geistigen Fähigkeiten und die Lernbereitschaft fördern, und durch unsere Studie hoffen wir, besser zu verstehen, welche Mechanismen dem zugrunde liegen, damit wir es gezielt fördern können.
0: Wie sieht denn die ideale Atmosphäre aus für Kinder, damit sie gut in den Schulalltag reinkommen?
2: Zunächst eine Atmosphäre, in der Kinder sich wohlfühlen, Fragen zu stellen und nach Unterstützung zu fragen und die Hilfe dann auch anzunehmen. Ja, wo es weniger darum geht, direkt möglichst gut im Vergleich zu anderen abzuschneiden, sondern so viel wie möglich zu lernen und den anderen im Idealfall sogar dabei zu helfen, sich gegenseitig zu helfen. Und dafür sind auch gerade die sozialen Kompetenzen wichtig und ein Mindset, dass man durch Fehler und Übungen am besten lernen kann.
0: Kann Schule selbst denn ausgleichen, wenn das im Elternhaus nicht so gut funktioniert? Und ist es da wichtig, auf welche Schule ein Kind kommt?
2: Ja, ich denke, dass die Lehrerinnen und Lehrer einen großen Beitrag leisten können. Gerade dadurch, indem Lehrkräfte zum Beispiel häufig auch einfach bemühen, loben können, wenn sich Kinder anstrengen und ihre Lernbereitschaft und ja auch soziale Fähigkeiten aktiv fördern können, indem das diskutiert wird in der Klasse und auch gesehen und gelobt wird. Damit können Lehrerkräfte sicherlich auch einen wichtigen Beitrag leisten.
0: Was soll dann am Ende Ihrer Forschung stehen? Neue Methoden möglicherweise, die in der Schule eingeübt werden oder was genau?
2: Ja, wir hoffen zu verstehen, wie sich soziales Wohlbefinden auf den besseren Schulübergang auswirkt. Und wenn wir dann wissen, wie dieser Zusammenhang genau besteht, hoffen wir daraus Leitlinien entwickeln zu können, die wir dann auch an erstmal Kindergärten im letzten Schuljahr und auch an Schulen vielleicht weitergeben können.
0: Was Kinder für einen guten Schulstart stärkt, das ist die Studie, die immer noch läuft, an der Dr. Marlon Göring an der Uni Leipzig mitarbeitet. Herr Göring, ich danke Ihnen.
2: Vielen Dank und ich wünsche allen Erstklässlern alles Gute für den Schulstart.
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0: Eine junge US-Touristin wird 1994 nahe der Festung Ehrenbreitstein in Koblenz ermordet. 2026, mehr als 3 Jahrzehnte nach der Tat, nehmen die Behörden einen Mann im Seniorenheim fest. Und jetzt beginnt heute der Prozess am Landgericht Koblenz. Andreas Griesam.
21: Vor dem Landgericht in Koblenz beginnt heute ein spektakulärer Mordprozess. Die Staatsanwaltschaft wirft einem heute 81-Jährigen vor mehr als 30 Jahren eine junge amerikanische Studentin ermordet zu haben. Der Angeklagte war erst Anfang dieses Jahres ermittelt worden. Der Fall der ermordeten 24-jährigen Amy Lopez erschütterte damals nicht nur die Menschen im Großraum Koblenz, sondern weit darüber hinaus. Ihr Vater hatte der jungen Studentin als Belohnung für einen Schulabschluss eine Europareise geschenkt. Ein Ziel war Koblenz und die Festung Ehrenbreitstein. Am frühen Morgen des 24. September 1994 machte sie sich dorthin auf, kam aber nie an. Vergewaltigt und getötet von einem Unbekannten. Jahrzehntelang ermittelten die Behörden in diesem Cold Case, dem ungelösten Fall. Der Vater und der Bruder der Ermordeten setzten sogar das FBI ein. Hohe Summen zur Ergreifung des Täters wurden ausgesetzt. Bis sich nach verbesserten kriminaltechnischen Möglichkeiten neue Methoden ergaben, Vergleiche von Speicheltests des Angeklagten mit DNA-Spuren von Amy führten zu einem Treffer. Dieser ist nach Angaben des leitenden Oberstaatsanwalts eindeutig dem 81-Jährigen zuzuordnen. Dem Festgenommenen wird vorgeworfen, die damals 24-jährige Amy Lopez vergewaltigt und getötet zu haben. Die Staatsanwaltschaft geht nach eigenen Angaben von Mord aus und nennt als Mordmerkmale Befriedigung des Geschlechtstriebs und Heimtücke.
0: Andreas Kriesam. Vor 5 Jahren wurde auf dem Universitätscampus in Potsdam das Europäische Zentrum für jüdische Gelehrsamkeit eröffnet. Feierlich. Aber seit einem Skandal um das dort ansässige Abraham-Geiger-Kolleg ist die liberale und konservative Rabbiner- und Kantorenausbildung in schwere Fahrwasser geraten. Es gibt tiefe Verwerfungen in der Welt des liberalen Judentums in Deutschland. Ein Jubiläum deshalb unter schwierigen Vorzeichen. Carsten Dippel.
1: Es war ein sonniger Tag im August 2021, als das Europäische Zentrum für jüdische Gelehrsamkeit im Beisein des Bundespräsidenten Frank-Walter Steinmeier feierlich eingeweiht wurde. Neben der ersten Campus-Synagoge Deutschlands eröffnete das zuvor in Berlin ansässige Abraham-Geiger-Kolleg in einem schmucken historischen Gebäudekomplex seine Pforten. Das Kolleg bildet seit dem Jahr 2000 liberale Rabbinerinnen und Rabbiner aus, später ergänzt durch eine Kantorenschule und ein Seminar für die konservative jüdische Ausrichtung. Dazu ist an der Universität Potsdam die jüdische Theologie für den akademischen Abschluss verankert. Ihr Präsident Oliver Günther ist stolz auf dieses Aushängeschild und die Idee eines jüdischen Campus auf dem Unikomplex.
3: Es ist eine Premiere in der deutschen Geschichte und wir sind sehr daran interessiert, auch weiterhin in enger Zusammenarbeit mit den unterschiedlichen Partnern auf jüdischer Seite dieses Studienmodell fortzuführen.
1: Doch die Situation ist inzwischen völlig vertrackt. Nach im Jahr 2022 öffentlich erhobenen Vorwürfen des Machtmissbrauchs trat der Gründer und Leiter des Abraham-Geiger-Kollegs, Walter Homolka, von seinen Ämtern zurück. Die Missbrauchsvorwürfe wies Homolka immer zurück, überließ aber in der Folge das von ihm als private Firma geführte Kolleg komplett der jüdischen Gemeinde zu Berlin. Für den Zentralrat der Juden in Deutschland, der aus verschiedenen Gründen mit der Berliner Gemeinde im Clinch liegt, ein Affront. Er gründete daraufhin 2024 die Nathan-Peter-Levinson-Stiftung mit eigenem Rabbiner- und Kantorenseminar, ebenfalls der Uni Potsdam angegliedert. Eine komplette Parallelstruktur für eine insgesamt sehr überschaubare Anzahl Studierender. Stiftungsvorstand und Geschäftsführer Dimitri Belkin sprach aus Anlass der Unterzeichnung davon, dass aus einem ambitionierten Aufbauprojekt nun eine stabile und wachsende Institution geworden sei. Die ist allerdings derzeit noch provisorisch in Containern untergebracht, während den Studierenden des Geiger-Kollegs das gut ausgestattete historische Gebäudeensemble mit der Ausbildungssynagoge zur Verfügung steht. Das könne nicht sein, meint Unipräsident Günther und veranlasste kürzlich die Kündigung des bestehenden Pachtvertrags mit der jüdischen Gemeinde zu Berlin, dem Träger des Abraham-Geiger-Kollegs.
3: Das Abraham-Geiger-Kolleg ist Mieter, was wir auch respektieren, aber natürlich wollen wir, dass auch die neue Stiftung hier angemessen untergebracht ist, insbesondere auch in diesem Gebäudekomplex. Das geht natürlich nicht ohne eine Kündigung des existierenden Vertragswerks.
1: Vom Vorgehen der Universität zeigt sich der rabbinische Leiter des Abraham-Geiger-Kollegs, Andreas Nachama, enttäuscht.
22: Man hätte sich schon vorgestellt, dass man würdiger miteinander umgeht. Das wirft auch einen Schatten auf diesen jüdischen Campus und auf diese ganze Situation. Aber gut, so ist es halt. Wir können es nicht ändern.
1: Es spricht einiges dafür, dass die Levinson-Stiftung künftig in die historischen Gebäude mit der vor 5 Jahren eröffneten Campus-Synagoge einziehen und das Abraham-Geiger-Kolleg wieder zurück nach Berlin gehen wird. Denn dass beide An-Institute nach all den Verwerfungen der letzten Jahre harmonisch unter einem Dach arbeiten werden, ist schwer vorstellbar. Andreas Nachama sieht das nicht unbedingt als Nachteil. Schließlich findet der hauptsächliche Teil der praktischen Ausbildung für die Studierenden ohnehin in Berlin statt. Dort gäbe es eine gute Infrastruktur für die liberale jüdische Strömung.
0: Carsten Dippel informierte. Kurz vor 12 ist es, kommen wir zum Wetter. Grit Krämer. Grit, wo regnet es denn oder wo kommt ihr? Du hast ja gesagt, aus Sachsen-Anhalt kommt noch was, ne?
4: Ja, und in Sachsen auch, aber ich gebe zu, das Regengebiet ist wirklich sehr, sehr langsam und jetzt hat sich so dieser dicke Klopsregen auch noch abgespalten und ist nach Bayern abgedriftet, sodass dieser schöne Regen auch wieder nicht bei uns unterwegs ist. Thüringen hat jetzt seit dem Vormittag so 1 bis 3 Liter in den letzten 4 Stunden gekriegt. So viel Regen ist es noch nicht. Dafür, dass sie gestern kaum was da abgekriegt haben, geht es heute schon. In Sachsen wartet man komplett noch, da ist es überall trocken, aber da gab es gestern schon einiges an Regen und Sachsen-Anhalt wartet auch noch. Da sind auch trockene Gebiete, die gestern nicht dabei waren. Also das Regengebiet ist groß, aber es zieht sehr langsam. Die gute Nachricht ist, wenn es denn mal angekommen ist heute Nachmittag und es weiterhin langsam zieht, dann regnet es bei fast allen am Nachmittag, am Abend mal. Das ist die gute Nachricht. Der Boden kriegt was ab und die Temperaturen bewegen sich kaum noch. Wir haben jetzt 16 bis 19 Grad. Wir kriegen am Nachmittag maximal 18 bis 21 Grad.
0: Und morgen wird das dann genauso?
4: Morgen wird es ein bisschen wärmer, ein bisschen trockener und sonnenscheinreicher. Ein paar Schauer gibt es auch noch. Und am Nachmittag, am Abend können sich sogar Gewitter ausbilden. Dort, wo die Sonne scheint, nämlich in den Gebirgsregionen in Thüringen und Sachsen.
0: Grit Krämer war das mit dem Wetter. Danke. So, hier macht Elisabeth Ime gleich weiter mit diesen Themen. Unter anderem stärkster Anstieg der Baugenehmigung seit 10 Jahren. Woran liegt das und ist die Wohnungsbaukrise damit überwunden? Dazu mehr. Und es geht um einen neuen Anlauf im Bundestag zum Thema Organspende. Ich bin Hanno Gries, danke fürs Zuhören. Bis hierhin. Tschüss, schönen Tag noch.
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8: Um 12 Uhr mit Jean-Marc Heukemess. In Kochstedt in Sachsen-Anhalt ist ein Forschungszentrum zur Drohnenabwehr eröffnet worden. Bundesinnenminister Alexander Dobrindt bezeichnete das Zentrum als zentralen Baustein gegen hybride Bedrohungen. Er verwies auch auf den versuchten Drohnenanschlag auf den Flughafen Leipzig-Halle. Forschungsministerin Dorothee Bär sagte, Deutschland sei in der Grundlagenforschung bereits herausragend, müsse aber in der Anwendung schneller werden. Die Federführung hat das Deutsche Zentrum für Luft- und Raumfahrt. Es betreibt auf dem Flughafen Kochstedt bei Magdeburg bereits das nationale Erprobungszentrum für Drohnen. Ein Ukrainer ist wegen Agententätigkeit in Deutschland zu einer Haftstrafe verurteilt worden. Das Oberlandesgericht Stuttgart verhängte eine Freiheitsstrafe von 1 Jahr und 3 Monaten. Der Mann soll im Auftrag Russlands Anschläge auf den Güterverkehr in Deutschland vorbereitet haben. 2 weitere ukrainische Angeklagte wurden freigesprochen. Die Männer waren im Mai vergangenen Jahres festgenommen worden. Die deutschen Landwirte haben in diesem Sommer wegen Hitze und Trockenheit eine deutlich kleinere Ernte eingefahren. Der Bauernverband rechnet nach eigenen Angaben mit einer Getreidemenge von knapp 42 Millionen Tonnen. Das wären 7% weniger als im Vorjahr. Am stärksten sei der Ertrag bei Winterraps eingebrochen. Es gebe jedoch große regionale Unterschiede. Insbesondere in Süd- und Westdeutschland habe es bei einzelnen Kulturen Missernten gegeben. Nach einem Hackerangriff auf 2 Berliner Senatsverwaltungen kommt es zu schweren Beeinträchtigungen. Ein Mitarbeiter sagte dem Tagesspiegel, man sei praktisch arbeitsunfähig. Nach dpa-Informationen besteht keine Internetverbindung. Auch die E-Mail-Kommunikation und Homeoffice seien nicht möglich. Die Senatskanzlei hatte die Cyberattacke gestern publik gemacht. Nach rbb-Informationen sollen sensible Daten abgeflossen sein. In Dresden verkehren die Elbfähren dank des Regens wieder. Das teilten die Dresdner Verkehrsbetriebe mit. Seit dem Morgen queren die Fähren in Johannstadt und Laubegast wieder die Elbe. Der Pegelstand lag am Vormittag bei 80 cm. Weiter flussabwärts ist der Wasserstand hingegen gesunken. An der Strombrücke in Magdeburg wurden am Morgen 34 cm gemessen. In Barby nähert sich der Pegelstand sogar dem einstelligen Bereich. Das waren die Nachrichten. Das Wetter mit den Temperaturen. Brocken bedeckt 9 Grad, Chemnitz bedeckt 15, Dresden bedeckt 16, Eisenach stark bewölkt 16 Grad, Erfurt bedeckt 16, Fichtelberg stark bewölkt 9, Gera bedeckt 16 Grad, Görlitz wolkig 17, Halle 18, Leipzig bedeckt 17 Grad, Magdeburg bedeckt 17, Meiningen stark bewölkt 14 Grad.
20: Am Nachmittag viele Wolken, zeitweise auch schauerartiger Regen bei 18 bis 21 Grad, mäßiger Wind aus westlichen Richtungen. In der Nacht dann wechselnd bis stark bewölkt und zeitweise Schauer bei 16 bis 10 Grad. Morgen wechselnd bewölkt und einige Schauer 21 bis 25 Grad. Und am Donnerstag abziehende Schauer, immer mehr Sonne und noch etwas wärmer. MDR Verkehrsdienst, Vorsicht auf der A2 Richtung Hannover. Zwischen Marienborn-Helmstedt und Helmstedt-West, hier liegt Holz auf allen Fahrspuren. A4 Görlitz Richtung Dresden, zwischen Salzenforst und Uist, 4 Kilometer Stau an einer Wanderbaustelle. Hier brauchen Sie 10 Minuten länger. A72 Richtung Hof, zwischen Hartenstein und Zwickau-West, 5 Kilometer Stau an der Baustelle plus 15 Minuten. Auf der B2 zwischen Oitsch und Wittenberg, 2 Kilometer Stau an einer Baustelle plus 20 Minuten. Und geblitzt wird auf der A38 Richtung Leipzig zwischen Heilbad-Heiligenstadt und Leinefelde-Worbis und auf der A71 Richtung Sangerhausen zwischen Dreieck Suhl und Suhl-Zellermelis. Soweit der MDR Verkehrsdienst, 12.04 Uhr.
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9: Ja, Dienstag, der 18. August heute und an zu diesen Mittagsstunden ist jetzt am Mikrofon für Sie Elisabeth Ime. Auf dem Flughafen Kochstedt südlich von Magdeburg, da ist am Vormittag das Technologiezentrum für Drohnensicherheit eröffnet worden. Anwesend auch Bundesinnenminister Dobrindt. Er sagte zur Eröffnung Folgendes.
10: Es ist in der Tat für uns ein großer Tag. Es ist deswegen ein großer Tag, weil wir der hybriden Bedrohung etwas entgegensetzen, sichtbar entgegensetzen. Wir sind tägliche Zielscheibe von hybriden Angriffen. Diese tägliche Zielscheibe von hybriden Angriffen, gerade als Bundesrepublik Deutschland, sind wir auch deswegen, weil wir ein zentraler Baustein mitten in Europa sind, wenn es um wirtschaftliche Stabilität geht, wenn es um politische Stabilität geht, wenn es um gesellschaftliche Stabilität geht, wenn es um sicherheitspolitische Stabilität in Europa geht. Wir erfüllen eine zentrale Funktion und deswegen sind wir im Fokus von hybriden Angriffen, ganz besonders im Fokus von hybriden Angriffen. Wer auf Deutschland zielt, der trifft ganz Europa. Das ist das Kalkül hinter Spionage, Sabotage, Destabilisierung, Einflussnahme und Manipulation. Hybride Bedrohung, das was verdeckte Operationen auch anbelangt von fremden Mächten, das ist die alltägliche Bedrohungslage. Das, was wir heute erleben, das ist der Schattenkrieg des 21. Jahrhunderts. Kein heißer Krieg, aber eine dunkle Bedrohung, die versucht, sich manipulativ auch über unser Land zu legen.
9: Soweit Bundesinnenminister Alexander Dobrindt. Und zur Einweihung, da sind wir in einer Stunde mit unserem Reporter vor Ort zum Interview verabredet. Wir bleiben aber noch kurz beim Thema, denn es gibt ja schon einige Abwehrzentren in Deutschland. Wie funktionieren die und was kann Kochstedt, was die anderen nicht können? Birte Sönnigsen hat das alles mal sortiert.
23: Es gibt in Deutschland nicht die eine Behörde, die sich um die Gefahr durch Drohnen kümmert. Wer dafür zuständig ist, Drohnen zu erkennen und abzuwehren, hängt davon ab, wo eine Drohne auftaucht und welches Ziel sie haben könnte. Dann ist entweder die jeweilige Landespolizei, die Bundespolizei oder die Bundeswehr verantwortlich. Um die verschiedenen Stellen besser zu koordinieren, hat die Bundesregierung mehrere gemeinsame Zentren geschaffen. Dazu gehört zum Beispiel das gemeinsame Drohnenabwehrzentrum, kurz GDAZ. Dort erstellen Bund und Länder gemeinsam Lagebilder, koordinieren Maßnahmen und bewerten die Vorfälle. Eigene Einsatzkräfte hat das GDAZ allerdings nicht. Es bleiben die jeweiligen Einsatzkräfte vor Ort zuständig. Eine weitere Koordinierungsstelle ist das GATS-Hybrid, das gemeinsame Zentrum zur Abwehr hybrider Bedrohungen. Dieses Zentrum beschäftigt sich nicht nur mit Drohnen, sondern auch mit Spionage, Cyberangriffen oder Desinformationskampagnen. Hier arbeiten Polizeibehörden, Nachrichtendienste und weitere Sicherheitsbehörden zusammen, um Muster und größere Zusammenhänge hinter möglichen Angriffen frühzeitig zu erkennen und bestenfalls Gegenmaßnahmen einzuleiten. Neu hinzu kommt jetzt das Technologiezentrum für Drohnensicherheit in Sachsen-Anhalt. Das wird gemeinsam vom Deutschen Zentrum für Luft- und Raumfahrt mit dem Bundesinnen- und dem Bundesforschungsministerium aufgebaut. Hier soll neue Drohnentechnik erforscht und entwickelt werden und am Flughafen Magdeburg-Kochstedt auch direkt in der Praxis getestet werden. Ziel ist es, mit der rasanten technischen Entwicklung im Bereich der Drohnen mitzuhalten. Unterschiedliche Drohnentypen mit Sensoren zu erkennen, wird immer komplizierter. Und KI-gesteuerte Drohnen können inzwischen auch Ziele ansteuern, selbst wenn man versucht, sie mit einem Störsender davon abzuhalten. Das Zentrum soll also dabei helfen, dass Deutschland beim technischen Wettrüsten mit Drohnen mithalten kann. Neben dem zivilen Schutz vor Drohnen investiert auch die Bundeswehr verstärkt in neue Abwehrtechnologien, arbeitet zum Beispiel auch mit Start-ups zusammen und hat auch eigene Zentren, die für die militärische Bedrohungen durch Drohnen zuständig sind.

0: Und jetzt schauen wir nach Baden-Württemberg. Das Oberlandesgericht in Stuttgart hat am Vormittag das Urteil gegen drei mutmaßliche Agenten verkündet. Die aus der Ukraine stammenden Männer sollen im Auftrag Russlands Anschläge auf den Güterverkehr in Deutschland vorbereitet haben. Christoph Schöneberger berichtet.
1: Das Oberlandesgericht in Stuttgart hat einen der drei angeklagten Ukrainer wegen Agententätigkeit in Deutschland zu einer Haftstrafe von einem Jahr und drei Monaten verurteilt. Er soll laut Anklage im Auftrag Russlands Brandanschläge vorbereitet haben. Die beiden anderen Angeklagten sprach das Gericht frei. Die Männer waren in Konstanz, Köln und im Schweizer Kanton Thurgau festgenommen worden. Ermittlungen der Bundesanwaltschaft zufolge sollen sie Teil eines Sabotageplans gewesen sein, der auf Transportwege eines Paketdienstleisters abzielte. Laut Anklage sollen die Männer im März 2025 über einen ukrainischen Postdienst zwei Pakete mit GPS-Trackern in Richtung Ukraine verschickt haben. Den Auftrag hierzu sollte laut Generalbundesanwalt ein russischer Nachrichtendienst erteilt haben.
0: Christoph Schöneberger war das aus Stuttgart. Ja, Bundesumweltminister Schneider, der ist zu einem mehrtägigen Besuch in die Ukraine aufgebrochen. Er wird von einer Wirtschaftsdelegation aus deutschen Green-Tech-Unternehmen begleitet. Florian Kellermann berichtet.
2: Ein Hauptanliegen der Reise ist es, die Ukraine beim Aufbau von grünen Technologien zu unterstützen, wie aus einer Erklärung des Ministers hervorgeht. Nach seiner Ankunft am Bahnhof in Kiew, sagte Carsten Schneider.
3: Da hat Deutschland viel mitzubringen und einzubringen. Ich bin begleitet von einer Delegation von 15 Unternehmerinnen und Unternehmern, die hier in der Ukraine die Chance suchen wollen, das Land zu unterstützen und auch den Mut haben, sich hiermit zu engagieren.
2: Russland greift seit Jahren gezielt die Energieinfrastruktur der Ukraine an. Im vergangenen Winter führte das zu weitreichenden Ausfällen bei der Strom- und Wärmeversorgung bei zweistelligen Minustemperaturen. Im kommenden Winter könnte die Lage für die Menschen im Land ähnlich schlimm werden, fürchten Beobachter. Die Ukraine stelle sich beim Wiederaufbau, der ständig stattfindet, immer moderner, widerstandsfähiger und nachhaltiger auf, so Schneider. Dezentrale, erneuerbare Energieversorgung sei weniger verwundbar. Schneider wird während seines mehrtägigen Besuchs auch das stillgelegte Kernkraftwerk Tschernobyl besuchen. Dort hat im vergangenen Jahr eine russische Drohne den Schutzmantel um den havarierten Reaktorblock 4 stark beschädigt. Deutschland werde sich dafür einsetzen, dass die Reparatur international finanziert werde, so Schneider.
0: Und jetzt kommen wir zur Wohnungssituation in Deutschland. Die Zahl der Baugenehmigungen für Wohnungen ist im ersten Halbjahr so stark gestiegen wie seit einem Jahrzehnt nicht mehr. Das gilt als Hoffnungszeichen angesichts der Wohnungsnot. Von einer Trendwende kann aber noch nicht die Rede sein. Ursula Mayer zu den genauen Zahlen.
4: In die Baubranche kommt wieder Bewegung. Wie das Statistische Bundesamt in Wiesbaden meldet, haben Behörden bundesweit in den ersten 6 Monaten dieses Jahres Baugenehmigungen für insgesamt 126.300 Wohnungen erteilt. Das war ein Plus von 15% im Vergleich zum Vorjahreszeitraum und der stärkste Anstieg seit 10 Jahren. Die meisten Genehmigungen erteilten sie mit 67.000 für Wohnungen in Mehrfamilienhäusern. Im Jahresvergleich gab es hier einen Anstieg von fast 17%. Besonders stark zugenommen haben die Genehmigungen für Zweifamilienhäuser. Da schoss die Zahl der Baugenehmigungen innerhalb eines Jahres sogar um 27%.

0: 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In der Diskussion über neue Wege bei der Organspende wirbt die Grünen-Politikerin Ricarda Lang für die sogenannte Widerspruchsregelung. Sie unterstützt dabei einen neuen Anlauf im Bundestag. Der sieht vor, Organspenden neu zu regeln und so mehr Schwerkranken zu Spenderorganen zu verhelfen. Katrin Aue dazu.
1: Fast 250 Bundestagsabgeordnete aus verschiedenen Parteien setzen sich für eine neue Regelung der Organspende ein. Ricarda Lang von den Grünen ist eine von ihnen. Im Morgenmagazin von ARD und ZDF sagte sie:
2: Ich finde, es ist jeder erwachsenen Person zuzumuten, nicht gegen ihren Willen gezwungen zu werden, Spender zu werden. Niemand wird gezwungen, jeder darf selbst entscheiden, aber es ist jedem von uns zumutbar, uns einmal in unserem Leben mit diesem Thema zu beschäftigen, wenn wir damit Leben retten können.
1: Die sogenannte Widerspruchsregelung sieht vor, dass künftig jeder geschäftsfähige Erwachsene als Organspender gilt, es sei denn, er hat aktiv widersprochen. Der CSU-Gesundheitsexperte Stefan Pilsinger erneuerte in der Augsburger Allgemeinen seine Kritik an der Widerspruchsregelung. Nicht jeder Mensch sei aufgrund seiner persönlichen, intellektuellen oder psychischen Situation in der Lage, sich mit dem Thema auseinanderzusetzen und zu widersprechen. Bei einem so persönlichen Eingriff dürfe der Staat Schweigen nicht als Zustimmung interpretieren. Der Gesetzentwurf zur Widerspruchsregelung könnte bald nach der Sommerpause im Bundestag beraten werden.
0: 12.15 Uhr jetzt. 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Und das ist unsere Top-Meldung. In Kochstedt in Sachsen-Anhalt ist ein Forschungszentrum zur Drohnenabwehr eröffnet worden. Weitere Meldungen jetzt mit Jean-Marc Heukemes.
3: Das jüngste Erdbeben in Kolumbien hat nach einer ersten Schätzung Milliardenschäden verursacht. Staatschef Abelardo de la Espriella nannte eine Summe von umgerechnet 8,3 Milliarden Euro. Knapp 27.000 Wohnhäuser seien zerstört worden. Der vor kurzem im Greifswalder Bodden gefundene Buckelwal ist vermutlich infolge einer bakteriellen Infektion verendet. Das teilte das Deutsche Meeresmuseum in Stralsund mit. Demnach deuten vorläufige Untersuchungsergebnisse auf eine Sepsis hin. Derzeit liefen noch Untersuchungen zur Art des Bakteriums. Der tote Wal war vergangenen Donnerstag entdeckt worden. In Altenfeld im Ilmkreis haben Unbekannte eine Trinkwasserquelle verunreinigt. Nach Angaben der Polizei wurde vermutlich am Wochenende eine noch unbekannte Substanz hineingegossen, die das Wasser neongrün verfärbt hat. Die Quelle wurde bis auf Weiteres gesperrt. Das Wetter am Nachmittag. Viele Wolken, zeitweise schauerartiger Regen, 18 bis 21 Grad. In der Nacht dann wechselnd bis stark bewölkt und zeitweise Schauer bei 16 bis 10 Grad. Morgen wechselnd bewölkt und einige Schauer, 21 bis 25 Grad. MDR aktuell Verkehrsdienst, A2 Richtung Hannover zwischen Irxleben und Alsleben, 6 Kilometer Stau an einer Baustelle. Hier brauchen Sie 30 Minuten länger. A72 Richtung Hof zwischen Hartenstein und Zwickau West, 5 Kilometer Stau an einer Baustelle, plus 20 Minuten. Im Vogtlandkreis, hier ist die Straße zwischen Eichicht und Süßebach nach einem Unfall gesperrt und geblitzt wird. Auf der A9 Richtung München zwischen Kleinmarzehns und Köselitz. Auf der A13 Richtung Berlin zwischen Radeburg und Thiendorf. Und auf der A38 Richtung Leipzig zwischen Heilbad-Heiligenstadt und Leinefelde-Worbis. Soweit der MDR aktuell Verkehrsdienst, 12.17 Uhr.
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0: Lange ist Australien von dem Vogelgrippe-Virus verschont geblieben bis jetzt. Im Juni ist in Australien erstmals ein Fall der hochansteckenden Vogelgrippe nachgewiesen worden. Seit nun etwa 6 Wochen breitet sich das Virus immer weiter aus. Die Sorge um die Wildtiere in Down Under, die ist groß. Aktuell sprechen die Behörden von mehr als 230 bestätigten Fällen. Beobachter gehen von zahlreichen weiteren unentdeckten Fällen aus. Auch das Nachbarland Neuseeland bereitet sich vor. Anna-Lu Beckmann berichtet.
5: Ein kurzer, fester Griff, ein überprüfender Blick und dann der Pieks. Und damit ist ein weiterer Dackerhai geimpft. Der blau-schwarze Vogel mit dem charakteristischen kaminroten Schnabel gilt als stark gefährdete Art. Angesichts der weiteren Ausbreitung der hochansteckenden Vogelgrippe impft Neuseeland aktuell rund 300 Zuchttiere aus heimischen bedrohten Vogelarten gegen H5N1. Und jetzt will auch das Nachbarland Australien nachziehen, will ebenfalls impfen.
6: Let there be no doubt how serious a challenge this is.
5: Er wolle keinen Zweifel daran lassen, wie ernst die Lage sei, betonte Australiens Umweltminister Moran.

0: Awards in dieser Woche vor Journalisten. Aktuell würden alle notwendigen Schritte für den Start der australischen Impfkampagne in die Wege geleitet. Etwa 1500 Impfdosen stünden für besonders bedrohte Arten bereit, so Watt. Es ist schon schwer genug, Wildvögel nur einmal zu impfen. Für den Impfschutz sind aber zwei Dosen nötig. Und es ist schon schwer genug, Vögel einmal zu fangen, aber zweimal? Wo es möglich ist, Wildvögel zu impfen, werden wir das machen. Aber unsere Priorität liegt bei den Vögeln in Gefangenschaft. Mit der Impfung kann die Ausbreitung der Vogelgrippe zwar nicht gestoppt werden, aber es besteht die Hoffnung, die einzigartige Tierwelt erhalten zu können. Eine von sechs australischen Vogelarten ist bereits jetzt vom Aussterben bedroht. Und mehr als drei Viertel der Säugetiere Down Under kommen ausschließlich hier vor. Auch auf sie könnte die gefährliche Vogelgrippe übergehen. Die Sorge vor einem Massensterben ist groß.
1: It is actually, I think, at the point now,
0: Derzeit sehe es nicht gut aus, meint Lyndall Kitt. Die Vogelkundlerin arbeitet für die Organisation BirdLife Australia. Das Virus breitet sich bislang vor allem unter Küsten- und Seevögeln aus. Doch gefährlich wird es laut Kitt, wenn es über Möwen weiter verteilt wird.
1: They can bring it inland.
0: Sie können es ins Landesinnere tragen und sobald es dort angekommen ist und dort auf Wasservögel, also auf Enten, Gänse und Schwäne übergeht, breitet sich das Virus aus. Sie sind also die Superspreader. Und die Möwen sind der Überträger, der es ins Landesinnere bringt. Einmal dort angekommen, könnte die Ausbreitung außer Kontrolle geraten, warnt Kitt. Dabei hätte Australien aus ihrer Sicht mehr tun können, um seine Wildtiere auf die Vogelgrippe vorzubereiten. Das hätte definitiv mehr sein können. Wir hätten viel stärker in den Tierschutz, in den Artenschutz investieren können und auch sollen, bevor das hier bei uns angekommen ist. Wir wussten ja, dass es kommen würde. Bisher sind in Australien noch keine Geflügelbestände betroffen. Die Behörden empfehlen den Betrieben aktuell Stallhaltung. Landwirtschaftsministerin Julie Collins betonte, im Ausland haben wir bereits gesehen, dass es auf die Landwirtschaft übergegangen ist. Wir tun alles, um genau das zu verhindern, dass es nicht in unsere Landwirtschaft eindringt. Das Risiko für Menschen gelte weiterhin als gering, so Collins. Dennoch seien alle Australier dazu aufgerufen, kranke oder tote Vögel nicht anzufassen.
2: Anna-Lou Beckmann berichtete. Das südliche Afrika, das will wirtschaftlich eine größere Rolle spielen in der Welt, nicht nur die Rohstoffe von den Industrienationen ausbeuten lassen, sondern selbst in die Weltmärkte einsteigen. Um die Ziele zu erreichen, gibt es die SEDEC, die Entwicklungsgemeinschaft im südlichen Afrika. Die traf sich jetzt zum Gipfel in Durban, allerdings überschattet von den fremdenfeindlichen Ausschreitungen, die seit Monaten Südafrika prägen. Auch am Rande des Gipfels gab es wieder Proteste, berichtet Stefan Überbach.
3: Hunderte Demonstranten ziehen durch die Straßen von Durban, halten Schilder hoch, auf denen steht: Kommt und holt eure Leute ab. Immer wieder wird der Ruf laut: Aber Hambe, alle Ausländer müssen gehen. Zu der Kundgebung aufgerufen hat die Organisation March and March, die gemeinsam mit anderen Initiativen hinter den fremdenfeindlichen Protesten steckt, die Südafrika seit Monaten erschüttern und die dem Land am Kap viel Kritik seiner Nachbarstaaten eingebracht haben. SADC-Mitglieder wie Malawi, Simbabwe oder Mosambik werfen der südafrikanischen Regierung vor, nicht genug für den Schutz ihrer Staatsbürgerinnen und Bürger zu tun. Im Vorfeld des Gipfels hatte der Gastgeber Südafrikas Staatschef Cyril Ramaphosa deutlich wie noch nie dazu Stellung bezogen.
4: As South Africans, we are deeply concerned and ashamed.
3: Als Südafrikaner sind wir zutiefst besorgt und beschämt darüber, dass Staatsangehörige anderer Länder in den vergangenen Monaten Diskriminierung und Misshandlungen ausgesetzt waren und sogar unter Androhung von Gewalt gezwungen wurden, das Land zu verlassen. Das Thema Migration dürfte auf dem Gipfel eine zentrale Rolle gespielt haben, wenn auch hinter verschlossenen Türen. Denn in seinen öffentlichen Wortmeldungen während des Treffens ist Gastgeber Ramaphosa mit keinem Wort mehr auf die Vorgänge der letzten Zeit eingegangen. Stattdessen hat er versucht, den Blick auf andere Themen zu lenken, etwa auf die Gesundheitspolitik vor dem Hintergrund der Ebola-Epidemie in der Demokratischen Republik Kongo.
4: Protecting Africa from
3: Afrika vor Epidemien zu schützen, erfordert mehr als nur dann zu reagieren, wenn Ausbrüche auftreten. Es erfordert nachhaltige Investitionen in Prävention, Überwachung, widerstandsfähige Gesundheitssysteme, in Forschung sowie in die afrikanische Produktion von Impfstoffen, Diagnostika und Arzneimitteln. Das ist ein wichtiger Prüfstein für unsere Solidarität und für Afrikas Entschlossenheit, eine größere gesundheitliche Souveränität aufzubauen.
4: This is an important test of solidarity.
3: Auch wirtschaftlich soll und will sich die SADC-Staatengruppe unabhängiger machen. Denn bisher, sagt Südafrikas Präsident, hat die Region das volle Potenzial ihres gemeinsamen Marktes nicht ausgeschöpft. Unterstützung bekommt Ramaphosa von SADC-Generalsekretär Elias Magosi, der auf die reichen Rohstoffvorräte der Region verweist, die für die Energiewende und die digitale Wirtschaft weltweit dringend gebraucht werden.
5: As the global economy transitions towards clean energy.
3: Während sich die Weltwirtschaft in Richtung sauberer Energien und digitaler Technik wandelt, ist die SADC in einzigartiger Weise positioniert, eine strategische Rolle zu spielen. Die Region verfügt über reichhaltige Vorkommen kritischer Mineralien, die alle für die Industrien der Zukunft von entscheidender Bedeutung sind.
5: All of which are essential to the industries of the future.
3: Was aus all diesen Ankündigungen wird, hängt nun davon ab, ob die SADC-Mitglieder tatsächlich enger zusammenrücken. Gastgeber Südafrika, der für ein Jahr den SADC-Vorsitz übernommen hat und intensiv für mehr regionale Solidarität wirbt, steckt auch nach diesem Gipfel in einer Zwickmühle. Denn die fremden Feinde, die auf den Straßen aber Hambe rufen, wollen mit ihren Aktionen weitermachen und haben wieder ein Ultimatum gesetzt. Bis Ende September sollen alle illegal eingereisten Ausländer gehen. Für den Staatenbund im südlichen Afrika ist das ein neuer Belastungstest.
2: Der Bericht war das von Stefan Überbach. Ja, in Dänemark, da gelten zum Start ins neue Schuljahr verschärfte Regeln für den Einsatz von künstlicher Intelligenz. Unter anderem sollen mehr Aufgaben in der Schule erledigt und Prüfungen stärker überwacht werden. Unser Skandinavien-Korrespondent Arne Bartram berichtet drüber.
6: Schriftliche Schulaufgaben mit Hilfe von künstlicher Intelligenz schreiben. Für Oberstufenschülerin Vigga Holm-Pedersen gehört das inzwischen zum Alltag. Die 19-Jährige geht auf ein Gymnasium in Kopenhagen. Ich merke, dass mir dadurch inzwischen aber manchmal das kritische Denken fehlt und ich Dinge einfach so von der KI übernehme. Und das kann natürlich auch gefährlich sein. Dänemark ist besonders stark von dieser Entwicklung betroffen. Das Land gilt seit Jahren als Vorreiter bei der Digitalisierung von Schulen. Tablets und Laptops gehören zum normalen Unterricht. Auch Prüfungen werden teilweise digital geschrieben, sagt die 19-jährige Laura Dürr.
7: Wir nutzen an unserer Schule inzwischen fast keine Bücher aus Papier mehr. Dadurch sind wir aber ein Stück weit auch abhängiger von den digitalen Möglichkeiten als zum Beispiel Deutschland.
6: KI trifft in Dänemark auf ein Schulsystem, das ohnehin schon stark digitalisiert ist. Doch die Regierung will die Technologie nicht wieder aus den Klassenzimmern verbannen, sondern den Umgang damit stärker kontrollieren. Bildungsminister Magnus Heunicke. Leider wird KI von einigen Schülern zum Schummeln missbraucht. Wir haben deshalb ein paar Sofortmaßnahmen auf den Weg gebracht und beraten gemeinsam mit den Schulen, wie es weitergehen soll. Weiterführende Schulen sollen während Prüfungen Überwachungssoftware einsetzen und den Zugriff auf KI-Dienste sperren. Aufgaben sollen außerdem wieder häufiger direkt in der Schule erledigt werden. Und eine größere Abschlusshausarbeit am Ende des Schuljahres muss zusätzlich mündlich verteidigt werden. So soll auffallen, wenn jemand eine Arbeit zwar abgibt, den Inhalt aber selbst gar nicht erklären kann. Für die Kopenhagener Lehrerin Cecilie Linnegård geht es dabei aber nicht darum, KI gänzlich aus der Schule herauszuhalten. Im Gegenteil. Durch das Überwachen schaffen wir es, mit KI an der Schule zu arbeiten, ohne Betrug. So können wir in Tests überprüfen, was die Schüler verstanden haben und im Unterricht trotzdem moderne Technologie einbeziehen. Die neuen Regeln sind deshalb zunächst vor allem eine Notbremse. Dänemark will herausfinden, wie Schule mit KI funktionieren kann, ohne dass am Ende nur noch die Maschine die Aufgaben erledigt. KI wird an dänischen Schulen also nicht ganz verschwinden. Die neue Botschaft lautet vielmehr: Die Schüler dürfen Technik nutzen. Am Ende sollen die Jugendlichen aber zeigen, was sie selbst können.
2: Und bei MDR Aktuell, da schauen wir jetzt aufs Wetter. Es geht zu Grit Krämer ins MDR Wetterstudio. Grit, heute kommt ja ein bisschen was an Niederschlägen runter. Ist das so viel, dass ich die Natur wirklich so ein bisschen erholen kann?
8: Bis jetzt noch nicht. Wir haben wirklich nur diesen leichten Regen und der ist ja auch noch gar nicht überall komplett trocken. Es ist den ganzen Tag schon in Sachsen-Anhalt. Auch in Sachsen gab es vorhin nur mal so ganz leichte Schauer im Vogtland. Die haben wieder aufgehört. So richtig leichter Regen, aber doch eine Weile. Den haben wir in Thüringen. Man könnte fast sagen, das ist dieser Landregen, den wir schon lange nicht mehr erlebt haben. Aber so intensiv ist das auch noch nicht, was die Regenmengen angeht. 1 bis 4 Liter haben wir jetzt seit den frühen Morgenstunden abgekriegt. Das reicht längst noch nicht. Die oberen Bodenschichten, die sind damit schon mal glücklich. Aber unten in 2 Meter Tiefe ist es noch zu trocken überall. Und dieses Regengebiet breitet sich langsam, aber eben auch sehr langsam weiter aus. Sachsen-Anhalt und zum Teil auch Sachsen werden am Nachmittag noch nass. Aber wir sehen an den Regenmengen, so viel ist es nicht. Da gab es gestern zumindest im Süden und im Osten von Sachsen doch sehr viel mehr. Zwischen 15 und 40 Liter Regen sind hier mit starken Schauern runtergekommen. Ich glaube, die sind erstmal ganz zufrieden.
2: Und in den nächsten Tagen kommt da ein bisschen mehr?
8: Es werden noch ein paar Schauer sein, aber insgesamt wird es weniger. Morgen nur ein paar Schauer, abends auch mal Gewitter. Es wird schon wieder ein bisschen wärmer mit 20 bis 25 Grad. Heißt, die Wolken machen auch mal Pause und lassen Sonne zu.
2: Grit Krämer, vielen Dank. Ja, in der kommenden halben Stunde, da schauen wir auf folgende Themen. Bei MDR Aktuell schauen wir auf eine Jobstudie. Jeder Dritte hat Bauchschmerzen im Job. Und woran das liegt, das gucken wir uns mal an. Und wir gucken auf die liberale Partei Jabloko in Russland.
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10: Um 12.30 Uhr mit Jean-Marc Holkemes. In Kochstedt in Sachsen-Anhalt ist ein Forschungszentrum zur Drohnenabwehr eröffnet worden. Bundesinnenminister Alexander Dobrindt bezeichnete das Zentrum als zentralen Baustein gegen hybride Bedrohungen. Er verwies auch auf den versuchten Drohnenanschlag auf den Flughafen Leipzig-Halle. Forschungsministerin Dorothee Bär sagte, Deutschland sei in der Grundlagenforschung bereits herausragend, müsse aber in der Anwendung schneller werden. Die Federführung hat das Deutsche Zentrum für Luft- und Raumfahrt. Es testet auf dem Flughafen Kochstedt bei Magdeburg bereits Drohnen. Ein Ukrainer ist wegen Agententätigkeit in Deutschland zu einer Haftstrafe verurteilt worden. Das Oberlandesgericht Stuttgart verhängte eine Freiheitsstrafe von 1 Jahr und 3 Monaten. Der Mann soll im Auftrag Russlands Anschläge auf den Güterverkehr in Deutschland vorbereitet haben. 2 weitere ukrainische Angeklagte wurden freigesprochen. Die Männer waren im Mai vergangenen Jahres festgenommen worden. Die Bundesanwaltschaft hatte ihnen vorgeworfen, Transportabläufe ausspioniert zu haben, um später Pakete mit Brandsätzen zu verschicken. In Sachsen hat fast jedes vierte Kind im Vorschulalter Probleme mit dem Sprechen. Das geht aus dem Kinderatlas der Krankenkasse Barmer hervor. Demnach litten im Jahr 2024 von den 2- bis 5-Jährigen 23,8% an Sprach- und Motorikproblemen. Das sind knapp 4% mehr als noch vor 20 Jahren. Jungen seien häufiger von Entwicklungsstörungen betroffen als Mädchen. Um dem entgegenzuwirken, brauchten die Kinder mehr persönliche Zuwendung. Diese könne nicht durch digitale Medien ersetzt werden. Um festzustellen, ob eine Störung vorliegt, empfiehlt die Krankenkasse die Teilnahme an Vorsorgeuntersuchungen. Mieter mit Haustier haben im Osten Deutschlands im Bundesvergleich bessere Chancen, eine Wohnung zu finden. Das geht aus einer Untersuchung des Immobilienportals ImmoScout24 hervor. Demnach erlauben rund die Hälfte der Vermieter in Sachsen, Sachsen-Anhalt und Thüringen sowie in Brandenburg Haustiere. Die haustierfreundlichste Metropole sei Leipzig. In Bayern und Baden-Württemberg lehnen 70% der Vermieter Haustiere ab. In Erfurt hat am Vormittag der Abriss eines Teils der Eisenbahnbrücke begonnen. Nach Angaben der Deutschen Bahn soll das 1800 Tonnen schwere Bauwerk ausgehoben, zerlegt und abtransportiert werden. Anfang September würden dann neue Brückenelemente eingehoben. Der Bahnverkehr zwischen Erfurt und Weimar bleibe eingeschränkt. Das waren die Nachrichten. Das Wetter mit den Temperaturen. Atern bedeckt 18 Grad, Dresden bedeckt 17, Eisenach stark bewölkt 16, Erfurt bedeckt 16, Gardelegen bedeckt 18 Grad, Hoyerswerda bedeckt 15, Magdeburg stark bewölkt 18 Grad, Neuhaus bedeckt 12, Wernigerode bedeckt 18 und Lutherstadt-Wittenberg 17 Grad. Am Nachmittag viele Wolken, zeitweise auch schauerartiger Regen, 18 bis 21 Grad. In der Nacht dann wechselnd bis stark bewölkt und zeitweise Schauer bei 16 bis 20 Grad. Morgen wechselnd bewölkt und einige Schauer, 21 bis 25 Grad. MDR aktuell Verkehrsdienst, A2 Richtung Hannover zwischen Irxleben und Alsleben. 6 Kilometer Stau an einer Baustelle plus 45 Minuten. A72 Richtung Hof zwischen Hartenstein und Zwickau West. 5 Kilometer Stau an der Baustelle plus 20 Minuten. Geblitzt wird auf der A9 Richtung München zwischen Kleinmarzehns und Köselitz. Auf der A13 Richtung Berlin zwischen Radeburg und Thiendorf. Und auf der A38 Richtung Leipzig zwischen Heilbad-Heiligenstadt und Leinefelde-Worbis. Soweit der MDR aktuell Verkehrsdienst, 12.34 Uhr.
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2: Weiter im Studio für Sie, Elisabeth Ihme. Wie war Ihr Gefühl heute Morgen, als Sie sich für die Arbeit fertig gemacht haben? Vorfreude? Bauchschmerz? Was ist Ihnen wichtig bei Ihrem Job? Und wie wichtig ist ein gutes Betriebsklima? Es gibt eine neue Studie, die belegt, worauf es Menschen unter 35 Jahren im Job wirklich ankommt. Torben Wiedenhaupt stellt sie vor.
11: Junge Menschen in Deutschland haben klare Erwartungen an ihre berufliche Zukunft. Und die unterscheiden sich deutlich von den Klischees einer sogenannten Lifestyle-Teilzeit. Das belegt die neue Jobstudie Arbeitgeber der Zukunft 2026-27, die von 1Live und dem WDR in Auftrag gegeben wurde. Bundesweit über 2000 Befragte zwischen 14 und 34 Jahren machen deutlich, Stabilität und Fairness stehen ganz oben auf der Agenda. Eine angemessene Vergütung, ein positives Betriebsklima und die Sicherheit des Arbeitsplatzes sind entscheidende Faktoren bei der Wahl des Arbeitgebers. Ein gutes Unternehmensimage oder der Einsatz moderner Technologie spielen dagegen kaum eine Rolle. Doch die Studie offenbart auch eine Schattenseite des modernen Arbeitsalltages. Fast ein Drittel der Befragten geht regelmäßig mit Bauchschmerzen, also einem unguten Gefühl, zur Arbeit. Ein deutliches Zeichen für hohe emotionale und körperliche Belastungen. Bei der Branchenwahl zeigt sich zudem ein klarer Trend zu krisenfesten Berufen, etwa im Gesundheitswesen oder im öffentlichen Dienst. Die Vermutung liegt nahe, dass hier der Fokus auf Tätigkeiten liegt, bei denen der Mensch unverzichtbar ist und die Verdrängung durch künstliche Intelligenz eine geringere Gefahr darstellt. Die Geldfrage ist dabei längst kein Tabu mehr. 3/4 sprechen im Freundeskreis völlig offen über ihr Gehalt.
2: Ja, Blocko, die liberale russische Partei und einzige Partei, die sich offen gegen Putins Krieg in der Ukraine ausspricht, bleibt von den Parlamentswahlen im September ausgeschlossen. Das hat das oberste Gericht entschieden. In einem weiteren Urteil wurde gegen den Parteivize eine langjährige Straflagerhaft verhängt. Björn Blaschke aus Köln für das Studio Moskau.
12: Von Anfang an sah es nicht gut aus für die Jabloka-Partei. Vor dem obersten Gericht waren zahlreiche Sicherheitskräfte im Einsatz und führten Leute aus dem Jabloka-Umfeld ab. Sie wollten sich versammeln, um die Partei zu unterstützen. Eine Frau, gefilmt vom unabhängigen Sender SOTA Vision, während sie abgeführt wurde. Sie ruft nach Kirill Goncharov, dem Vorsitzenden des Jabloka-Verbandes Moskau. Goncharov seinerseits spricht in den Aufnahmen in sein Mobiltelefon, sagt, angeblich wolle die Polizei die Papiere der Leute prüfen. Aber es sei offensichtlich, dass die Beamten sich bestimmte Personen heraussuchten und sie festnehmen. Mehr als 60 Menschen sollen auf diese Weise von der Polizei zumindest zeitweilig mitgenommen worden sein. Das war vor dem Gebäude des obersten Gerichts. In den Verhandlungssaal durften keine Jabloka-Anhänger, allerdings erhielten Medienschaffende Zutritt. Sie durften den Parteivorsitzenden Nikolai Rybakov filmen, auch seine Kritik am Vorgehen der Polizei. Es gibt keine andere Möglichkeit, als das als Einschüchterung zu beschreiben. Nun zu den Entscheidungen, die der oberste Gerichtshof treffen wird, denn die Entscheidung geht sicherlich weit darüber hinaus. Russlands oberster Gerichtshof hatte vor einer Woche dem Antrag der kremlnahen Partei Rodina stattgegeben, dem Antrag auf Ausschluss der Jabloka-Partei von der Duma-Wahl Ende kommenden Monats. Das Argument, Jabloka habe sich zahlreicher Gesetzesverstöße schuldig gemacht, darunter Urheberrechtsverletzungen, Unterstützung aus dem Westen und undurchsichtige Finanzierung. Vor allem aber ist Jabloka die einzige Partei, die offen Russlands Krieg gegen die Ukraine ablehnt. Und damit die Politik von Kreml-Chef Wladimir Putin. Deshalb hat wohl auch niemand in Russland erwartet, dass Jabloka das erstinstanzliche Urteil erfolgreich anfechten würde. Schließlich blieb das oberste Gericht denn auch bei dem Beschluss. Es wies alle Einwände ab. Jabloka darf nicht zur Duma-Wahl antreten. Kirill Gonscharow, Vorsitzender des Jabloka-Verbandes Moskau, bewertet das mit klaren Worten. Vielleicht ist das für irgendwen erfreulich, aber insgesamt leidet die Institution Duma, denn heute schlagen sie auf Jabloka ein. Doch in Wirklichkeit ist das der Kollaps des Wahlsystems in Russland. Er wird ab morgen eintreten. In einem anderen Verfahren tagte in Pskow im Nordwesten Russlands ein Gericht gegen den Jabloka-Politiker Lew Schlossberg. Der Vorwurf, der Publizist und Verleger habe die Streitkräfte der Russischen Föderation verunglimpft und Falschnachrichten verbreitet. Schlossberg wurde dafür zu 11 Jahren und einem Monat Straflager verurteilt. Keinen Kriegsgegner können diese jüngsten politischen Urteile optimistisch stimmen. Und dennoch schrieben Jabloka-Anhänger mit Kreide auf den Bürgersteig vor dem Gebäude des Innenministeriums: Russland wird aus seinem Schlummer erwachen.
2: Björn Blaschke berichtete. 12.39 Uhr ist es jetzt.
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13: Mit Thorsten vom Wege und wir schauen zunächst nochmal zum Tennis. Alexander Zverev hat es am frühen Morgen geschafft. Deutscher Zeit in Cincinnati ist er ins Achtelfinale des Masters eingestiegen und auch eingezogen. Es war ein enges Match, wie mein Kollege Peter Schulz zu berichten weiß.
14: Tennisstar Alexander Zverev steht im Achtelfinale des ATP Masters in Cincinnati. Der Weltranglistendritte gewann sein Match gegen den Franzosen Terence Adman in 2 Sätzen mit 7:6 und 7:6. Dabei bewies der Hamburger besonders im ersten Satz Nervenstärke. Zverev lag bereits mit 0:3 zurück, rettete sich aber noch in den Tiebreak. Zverev beweist im letzten Härtetest vor den US Open ansteigende Form. In Montreal hatte er zum Beginn seiner Hartplatzsaison noch einen herben Dämpfer kassiert und war in der ersten Runde ausgeschieden. In Cincinnati ist Zverev in Abwesenheit der verletzten Jannik Sinner und Carlos Alcaraz top gesetzt. Im Achtelfinale trifft Zverev nun auf den US-Amerikaner Tommy Paul.
13: Und damit kommen wir zum Radsport. Rekordchampion Primož Roglič geht trotz einer beeinträchtigten Vorbereitung bei der Vuelta de España an den Start. Der viermalige Gesamtsieger der Spanien-Rundfahrt führt das 8-köpfige Aufgebot des deutschen Radrennstalls Red Bull-Bohrer Hans Grohe an. Ende Juli war der Routinier noch von einem Auto angefahren worden. Roglič hatte dabei einen großen Bluterguss am Oberschenkel erlitten. Nicht nur die Vuelta geht los, sondern auch die Deutschland-Tour. Und die ist nicht nur ganz gut besetzt, sondern sie ist auch, was die Streckenführung betrifft, hochinteressant. Interessant, denn es geht durch den Südwesten des Landes und es gibt ein paar interessante Etappenorte. Holger Gerska kennt sie.
15: Angeführt wird die Startliste durch den Drittplatzierten der diesjährigen Tour de France, den Mexikaner Isaac del Toro. Doch selten waren es die ganz großen Namen, die Deutschlands einziges großes Etappenrennen gewinnen konnten. Offen war es eigentlich fast immer bis zum Schluss. Auch diesmal erwartet der für die Streckenführung zuständige Rennleiter Fabian Wegmann eine Entscheidung frühestens am vorletzten Tag.
16: Die dritte Etappe ist mit einer der schwersten, geht zweimal über den Kalmit und danach bei Dürkheim haben wir 2 Runden mit einem extrem steilen, schweren Anstieg auch nochmal. Also ja, wenn einer die richtigen Beine hat, kann er auf jeden Fall den Unterschied machen.
15: Aber auch am Sonntag in Heilbronn lässt sich ganz am Ende der rund 750 Kilometer noch was an der Gesamtwertung drehen. Der Freitag in Offenbach an der Queich dürfte den Sprintern gehören, während die Etappe nach Schwäbisch Hall am Donnerstag mit einem Klassikerprofil und über 200 Kilometern ziemlich offen ist. Los geht's aber mit einem Prologzeitfahren in Bad Orb, einem Heilbad im Spessart. Das war die Idee der Deutschlandtour-Chefin Maren Hopf.
17: Man hat natürlich schon irgendwie so ein bisschen die Idee, wo möchte man lang, wo geht's hin. Man hat vielleicht schon einen Etappenort, das ist dann irgendwie ein Anknüpfungspunkt. Schwäbisch Hall stand schon sehr, sehr früh fest. Und dann haben wir im Umkreis geguckt, normalerweise immer so 150 Kilometer voneinander entfernt sollten die Etappenorte sein. Ja, und dann haben wir bei Bad Orb angefragt. Die haben Triathlon. Wir wussten, die sind sportaffin und die haben sofort gesagt, ja, das machen wir.
15: Es sind Ideen, die bei den Profis aus aller Welt gut ankommen. Die Deutschlandtour hat einen guten Ruf, bestätigte am Sonntagabend auch Michael Hessmann im Sportschau Tourfunk Podcast. Der Tour de France erfahrene Freiburger fährt für die spanische Movistar-Mannschaft.
18: Es gibt schon andere Rennen, was Transfers angeht und ich habe das mir jetzt schon mal angeschaut. Sehr angenehm. Deswegen sind eigentlich viele Fahrer, auch ja, Hotels, irgendwie alles ein guter Standard. freuen sich eigentlich einfach darauf und tatsächlich auch wegen der ZuschauerInnen, weil es einfach mittlerweile eine sehr attraktive Veranstaltung geworden ist.
15: Auch weil es namhafte deutsche Starter gibt. Der Tour de France Dritte des vergangenen Jahres, Florian Lipowitz, erholt sich zwar noch von seinem schweren Sturz im Juli in Frankreich, aber Nils Pohle, der Deutschlandtoursieger von 2021, ist ebenso dabei wie Georg Zimmermann, der am 1. Mai den deutschen Klassiker Eschborn-Frankfurt gewonnen hat, oder Maximilian Schachmann. Viele gehen mit ähnlichen Ambitionen in ihre heimatliche Landesrundfahrt wie Michael Hessmann.
18: Kriege ich auch vom Team so ein bisschen die Freiheit, jetzt gar nicht um jetzt ein ganz tolles, super, keinen Druck, aber einfach so, habe schon Lust auf die Deutschlandtour. Also ich freue mich an sich einfach drauf und möchte einfach ein bisschen vielleicht ausprobieren. Und das war schon ein Ziel von mir.
15: Und so verspricht es eine enge, eine spannende Rundfahrt zu werden. Vielleicht auch mit Überraschungen, in jedem Fall vor einer tollen Kulisse.
13: Also Deutschlandtour hatten wir, Vuelta haben wir auch. Da gibt es noch einen Höhepunkt für die Radsportler. Das ist dann die WM in Montreal. WM ist das Stichwort. Die ersten beiden Spieltage der Hockey-WM sind nämlich durch. Während die deutschen Frauen um den Einzug in die nächste Runde bangen, haben die Männer diese bereits erreicht. Aber warum sind die Gruppenspiele bei dieser WM so besonders wichtig? Die Antwort weiß Christina Schröder.
19: Das hat mit dem neuen Modus zu tun. Bei dieser WM gibt es erstmals drei Phasen: Vorrunde, Hauptrunde und K.O.-Spiele. Die jeweils Vorrundenersten qualifizieren sich für die Hauptrunde und bilden mit zwei weiteren Teams eine neue Gruppe. Dabei wird das Ergebnis gegen den bereits aus der Vorrunde bekannten Gegner übernommen. Für die deutschen Hockeymänner bedeutet das konkret, mit dem 1:0 gegen Belgien im zweiten Vorrundenspiel steht Deutschland nicht nur vorzeitig in der Hauptrunde, das Ergebnis könnte dort dann auch von Bedeutung sein. Denn aktuell belegt der Weltmeister Platz 1 in der Gruppe B, gefolgt vom Gastgeber Belgien. Zum Abschluss der Vorrunde geht es für die DRB-Männer noch gegen Frankreich, das bisher noch nicht gewinnen konnte, genau wie Malaysia, gegen das Deutschland zum Auftakt siegte. Den deutschen Hockeyfrauen droht hingegen das frühe Vorrunden aus. Nach dem Auftaktsieg gegen Schottland und einer schmerzlichen Niederlage gegen Argentinien müssen die Danas im letzten Gruppenspiel gegen die USA gewinnen, um weiterzukommen. Sollten sie nur Platz 3 oder 4 belegen, folgen nur noch Platzierungsspiele.
2: Soweit der Sport für den Moment. Es ist 12.45 Uhr. 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Und das ist unsere Top-Meldung. In Kochstedt in Sachsen-Anhalt ist ein Forschungszentrum zur Drohnenabwehr eröffnet worden. Weitere Meldungen jetzt mit Jean-Marc Holkemes.
10: Deutschland hat seine Ebola-Hilfe für die Demokratische Republik Kongo um 11 Millionen Euro aufgestockt. Das teilte das Entwicklungsministerium in Berlin mit. Die Lage in dem Land sei dramatisch. Man müsse davon ausgehen, dass es sich um den schwersten Ebola-Ausbruch in der Geschichte des Kongo handle. In Hamburg haben sich nach Angaben der Gewerkschaft Verdi mehr als 2000 Hafenarbeiter an einer Kundgebung beteiligt. Zuvor hatte in 6 Seehäfen ein Warnstreik begonnen. Mehrere Unternehmen erklärten, der Warenumschlag sei dadurch teils zum Erliegen gekommen. Die Deutsche Stiftung Denkmalschutz unterstützt die Sanierung der Sternwarte Sonneberg mit 41.000 Euro. Wie die Stiftung mitteilte, ist das Geld für die Abdichtung der Kuppel und die Dachsanierung bestimmt. Das Gebäudeensemble gilt als bedeutendstes technisches Denkmal. Das älteste Gebäude stammt aus den 20er Jahren. Das Wetter am Nachmittag. Viele Wolken, zeitweise schauerartiger Regen bei 18 bis 21 Grad. In der Nacht dann wechselnd bis stark bewölkt und zeitweise Schauer, 16 bis 10 Grad. Morgen wechselnd bewölkt und einige Schauer, 21 bis 25 Grad. MDR aktuell Verkehrsdienst. Vorsicht auf der A72 Richtung Hof zwischen Geithain und Rochlitz. Hier liegt eine Schaufel auf der linken Fahrspur. A2 Richtung Hannover zwischen Irxleben und Alsleben. 6 Kilometer Stau an einer Baustelle plus 45 Minuten. A72 Richtung Hof zwischen Hartenstein und Zwickau West. 5 Kilometer Stau an der Baustelle plus 20 Minuten. Und geblitzt wird auf der A9 Richtung München zwischen Kleinmarzehns und Köselitz. Und auf der A38 Richtung Leipzig zwischen Heilbad-Heiligenstadt und Leinefelde-Worbis. Soweit der MDR aktuell Verkehrsdienst, 12.47 Uhr.
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2: Vor rund 2 Wochen ist am Leipziger Flughafen eine Drohne entdeckt worden, die mit Sprengstoff bestückt war und offenbar nur durch glückliche Umstände nicht explodierte. Bei einigen Anwohnern in den kleinen Orten in der Nähe des Airports hat das große Besorgnis ausgelöst. Größer als bisher. Silvia Stadler hat sich in Radefeld und Freiroda umgehört.
20: Guido Diekmann hat sein Haus zur Straße hin mit einem ziemlich hohen Schiebetor abgeschirmt. Der Drohnenvorfall jetzt hat sein Sicherheitsgefühl dennoch deutlich verändert.
1: Ich wohne hier schon lange, aber dass die zum Beispiel, was jetzt rauskam, sag mal Munition in Frankreich holen, ne? Dann die Maschinen hier irgendwo stehen über Nacht und dann nächsten Tag in die Ukraine fliegen, ist schon bedenklich, oder? Muss man schon sagen. Man kommt ja bis auf, selbst am Zaun bis auf 30 Meter oder 50 Meter an die Maschinen ran, ne? Und wenn man sich heute so sieht, was so mit Drohnen möglich ist, es war fast absehbar, ne? Dass mal irgendwann sowas passiert, eventuell. Ne?
20: Dass über den Flughafen Leipzig-Halle auch Militärgüter geflogen werden, sei schon länger bekannt, sagt Sabine, 65, ein paar Häuser weiter.
21: Ich habe immer schon gesagt, wir sitzen hier wie auf einem Präsentierteller. Die Angst ist schon seit vielen Jahren, dass hier mal was passiert. Macht einem schon Angst. Kann alles dahinter stecken. Und gleich auf Russland zu zeigen, finde ich verkehrt. Weil können Leute gewesen sein, die gerade diesen Verdacht pflegen wollen. Aber es kann auch aus dem näheren Umfeld jemand sein, ein Sympathisant oder irgendwas.
20: Nicht anders hört es sich in Radefeld an.
22: Eigentlich dürfte sowas für einen Flughafen gar nicht passieren. Also Sicherheit, der Tower ist da hier in der Nähe und das müsste man ja eigentlich besser überwachen können.
23: Die Regierung müsste ein bisschen mehr tun, damit sowas nicht passiert und nicht die Bomben dahin liefern und so weiter. Da würde das auch nicht passieren. Wir unterstützen ja den Krieg noch.
20: Etliche Anwohner wollen zu dem Vorfall lieber nichts sagen. Nur wenige nehmen die Situation eher gelassen.
24: Man macht sich vielleicht Gedanken, aber das kann aber auch passieren.
20: Und manche Anwohner fühlen sich auch einfach schlecht informiert.
21: Wir wohnen hier, aber kriegen auch keine Informationen. Ob da stärkere Kontrollen sind, das erfahren wir nicht. Deswegen ist für mich alles nach wie vor problematisch.
1: Man sieht es auch jetzt, dass einfach genauer überall geguckt wird, ne? Ob Bundespolizei oder auch dieser Wachschutz, der hier immer rumfährt, ne? Dass die überall auch jetzt an den Brücken und überall genauer gucken, ist mir auch schon aufgefallen. Aber ob das letztendlich ausreichend ist, ich habe keine Ahnung.
2: Soweit Anwohner des Flughafens Halle Leipzig in Radefeld und Freiroda, 2 Wochen nach dem Drohnenvorfall. Silvia Stadler hat sich umgehört. Die Folgen des Klimawandels, die sind in diesem Sommer besonders spürbar. Die zunehmende Hitze macht vielen Menschen zu schaffen. Flüsse trocknen aus, das Risiko für Waldbrände steigt. Ursache sind Treibhausgase, die vor allem durch das Verbrennen von Kohle, Öl und Gas entstehen. Auch für die Produktion von Düngemitteln für die Landwirtschaft wird noch viel Erdgas eingesetzt. Doch rein technisch könnte man Dünger auch klimafreundlich herstellen. Oda Lambrecht berichtet drüber.
25: Landwirtin Anna-Katharina Voges steht neben ihrem Weizenfeld im Nordosten von Leipzig. Es ist Ende Juli. Hinter ihr fährt der Mähdrescher die Ernte ein. Trotz Hitze ist Voges in diesem Jahr zufrieden mit ihren Erträgen.
26: Wir haben vor allen Dingen gute Proteingehalte. Wir messen da über 13%. Das ist wichtig für die Backeigenschaft. Und die Körner sind auch ausreichend groß. Das ist wiederum wichtig für die Mehlausbeute in der Mühle.
25: Für die hohen Erträge sorgt in der konventionellen Landwirtschaft auch der Einsatz von Industriedünger. Denn der versorgt die Pflanzen passgenauer mit Nährstoffen wie Stickstoff als zum Beispiel Gülle oder Kompost. Für die Herstellung von synthetischem Dünger werden allerdings große Mengen Erdgas eingesetzt. Das schade dem Klima, räumt auch Landwirtin Voges ein.
26: Weizenanbau trägt insofern zu CO2-Emissionen bei, als dass die Herstellung des Düngers, die wir für den Weizenanbau benötigen, CO2 emittiert. Und dieses CO2 wird im weiteren Kreislauf nicht wieder gebunden, sondern ist einfach freigesetzt in der Atmosphäre.
25: Grundsätzlich könnte man das klimaschädliche Erdgas in der Düngerproduktion auch ersetzen, erklärt Frank Parmann, Geschäftsführer des Rostocker Werks des norwegischen Chemiekonzerns Yara. Dafür müsste man den wichtigsten Ausgangsstoff des Düngers, das Ammoniak, statt aus Erdgas auf der Basis von grünem Wasserstoff herstellen, so Parmann.
27: Der nächste Schritt wäre es eben halt, sogenannten Grünammoniak herzustellen, wo der Wasserstoff über eine Elektrolyse gewonnen wird. Und diese Elektrolyseanlagen müssten dann mit elektrischer Energie versorgt werden, die aus erneuerbaren Energien kommt, wie Sonne, Wind oder Wasserkraft.
25: Der Düngemittelhersteller Yara testet das klimafreundliche Verfahren bereits in einer Pilotanlage in Norwegen. In größeren Mengen werde der grüne Dünger aber bisher nicht vertrieben, so Yara-Geschäftsführer Parmann. Die Investitionen in nötige Produktionsanlagen rechneten sich bisher nicht.
27: Es ist sehr kostenintensiv. Wir brauchen auch sehr viel erneuerbare Energien. Und so eine große Menge erneuerbare Energien haben wir in Europa, in Deutschland im Moment noch nicht, um den Bedarf zu decken.
25: Düngerhersteller Yara fordert deshalb, mehr für den Hochlauf von grünem Wasserstoff zu tun und die Klimapolitik fortzusetzen, nicht abzuschwächen. Doch die EU-Kommission möchte den Absatz von herkömmlichen Dünger nun sogar fördern, auch wenn der klimaschädlich ist. Denn dessen Preise sind durch den Iran-Krieg gestiegen. Landwirtinnen und Landwirte sollen deshalb beim Düngerkauf unterstützt werden. Landwirtin Voges hält es dagegen für sinnvoller, alles dafür zu tun, schneller unabhängiger vom Gas zu werden, erneuerbare Energien auszubauen, um kostengünstig grünen Dünger herzustellen.
26: Was ich mir nicht wünsche und was ich nicht hilfreich finde, wenn einfach nur mit Hilfspaketen und mit Fördermaßnahmen reagiert wird, damit, wenn ich es mal so platt formulieren darf, wird das Problem nur zugeschüttet, aber nicht gelöst.
25: Klimaschutz ist für Landwirtin Voges jedenfalls alternativlos, gerade wenn man in Generationen denke. Denn von den Folgen der Erderwärmung, wie zunehmende Hitze und Starkregen, ist die Landwirtschaft auch immer stärker selbst betroffen.
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2: Es war eine Tat, die weit über die Grenzen der DDR hinaus für Schlagzeilen sorgte. Heute vor 50 Jahren zündete sich der Pfarrer Oskar Brüsewitz in Zeitz öffentlich an. Er starb wenige Tage später. Brüsewitz wollte ein Zeichen setzen gegen Willkür und Ideologie. Fini Anton über das Fanal von Zeitz.
0: Ja, am Morgen des 18. August stand mein Mann außergewöhnlich früh auf. Er ging dann in den Garten und schnitt fast alle Rosen ab, verteilte sie in der Wohnung in Vasen und auch im Treppenhaus. Ich wunderte mich darüber, aber ich fragte ihn nicht, weil er gerne für Überraschungen sorgte.
3: Oskar Brüsewitz fährt an diesem Morgen mit seinem Wartburg zur Michaeliskirche in Zeitz. Dort angekommen, befestigt er auf dem Autodach zwei Transparente mit den Worten:
4: Funkspruch an alle, die Kirche klagt den Kommunismus an. Wegen Unterdrückung in Schulen, an Kindern und Jugendlichen.
3: Der evangelische Pfarrer trägt einen schwarzen Talar. Aus seinem Auto holt er eine große Milchkanne, gefüllt mit Benzin. Er übergießt seine Kleidung damit und zündet sich selbst an.
0: Ich sah einen brennenden Menschen auf uns zukommen und ich schrie: Willi, schnell, dort brennt der Mensch!
3: Was treibt den Pfarrer an, sich selbst umzubringen? Oskar Brüsewitz ist kein konventioneller Pfarrer. Er setzt sich besonders für Kinder ein, baut einen Spielplatz und plant Kinderfeste, die teils beliebter sind als FDJ-Treffen. Und Brüsewitz klagt das SED-Regime an, christliche Kinder zu benachteiligen. DDR-Funktionäre fordern Brüsewitz' Versetzung und selbst die Kirchenleitung empfiehlt dem Pfarrer, in den Westen zu gehen. In einem Abschiedsbrief schreibt er:
4: Wahrheit und Lüge stehen nebeneinander.
3: Nachdem sich Brüsewitz in Zeitz selbst anzündet, kommt er mit schweren Verletzungen ins Krankenhaus. Niemand darf ihn besuchen. 4 Tage später stirbt er. Die SED will die Selbstverbrennung zuerst verheimlichen. Doch als die Tat in Westdeutschland Schlagzeilen macht, erscheinen auch in den DDR-Staatsmedien Artikel. Darin wird Brüsewitz als geisteskranker Psychopath mit pädophilen Neigungen dargestellt. Daraufhin ist der Widerstand groß. Die Kirche distanziert sich von den Darstellungen. Tausende Bürger schreiben Protestbriefe an die DDR-Zeitungen. Alle verurteilen die Verunglimpfung des Pfarrers. Es entsteht eine Opposition aus Volk und Kirche. Für viele Christen in der DDR wird der Pfarrer zur Symbolfigur des Widerstandes. Grund dafür war seine Selbstverbrennung am 18. August 1976. Das war heute vor 50 Jahren.
2: Soweit das Kalenderblatt von Fini Anton. Und jetzt schauen wir aufs Wetter. Grit Krämer im MDR-Wetterstudio ist uns zugeschaltet. Grit, wie schaut's denn aus zur Stunde?
5: Ja, wir haben den ganzen Vormittag über schon Regen in Thüringen. Mal mehr, mal weniger. Aber im Laufe der Stunden sind dann doch so 5-6 Liter Regen gebietsweise zumindest zusammengekommen. Der Osten des Landes ist noch komplett trocken geblieben. Und auch Sachsen-Anhalt und Sachsen haben davon noch nicht richtig was abgekriegt. Aber das Regengebiet ist dick und groß und es wandert ganz langsam weiter nach Osten voran, sodass auch die Menschen in Sachsen-Anhalt und Sachsen noch hoffen können, dass zumindest teilweise auch noch Regen bis zu ihnen ins Land kommt. Die Temperaturen sind ziemlich weit unten im Regen, nur 14 bis 17 Grad. Außerhalb da, wo es trocken ist, ist es ein bisschen milder mit 18 bis 20 Grad. Maximal 21 Grad kriegen wir heute. Der Wind weht aus westlichen Richtungen, ist mäßig unterwegs. Also wer so draußen längere Zeit unterwegs ist, hat, glaube ich, heute ein bisschen den Geschmack von Frühherbst.
2: Und wenn wir auf morgen schauen, immer noch Frühherbst?
5: Nein, es wird langsam wieder sommerlicher. Die Nacht wird nicht wirklich kalt mit 16 bis 10 Grad und noch einigen Schauern, die da durchziehen. Und morgen gehen die Werte hoch auf 20 bis 25 Grad. Das heißt, einige schaffen wieder den Eintritt in die sommerlichen Bereiche. Es wird trockener sein als heute, also in Thüringen sowieso, aber auch in Sachsen und Sachsen-Anhalt, wenn nachher nochmal Regen reinkommt. So viel erwarten wir morgen nicht mehr. Es wird morgen noch einige Schauer geben. Es können sich gerade in den Gebirgsregionen im Süden von Thüringen und Sachsen morgen auch am Abend Schauer bilden und Gewitter bilden, weil nämlich vorher dort schon Auflockerungen mit Sonne längere Zeit zu sehen sind und dann die Luft schon wieder Potenzial hat für Gewitter. Und das Ganze geht auch in der zweiten Wochenhälfte ähnlich weiter. Mit Werten so von 25, 26 Grad rechnen wir zumindest im Maximum. Manche bleiben immer knapp darunter. Es wird Sonne und Wolken geben, die sich abwechseln und immer wieder sind auch ein paar Schauer unterwegs.
2: Grit Krämer im MDR-Wetterstudio. Vielen Dank. Die Wetteraussichten waren das.
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2: Schauen wir auf die kommende halbe Stunde. Neues Drohnenabwehrzentrum in Kochstedt eingeweiht. Wir reden gleich darüber mit unserem Reporter vor Ort. Und immer mehr Menschen aus Afrika dienen in der russischen Armee. Sind sie einmal in ukrainischer Gefangenschaft? Hört das Interesse Moskaus an ihnen dann auf? Das und mehr hier bei MDR aktuell.
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10: Um 13 Uhr mit Jean-Marc Heukemes. In Kochstedt in Sachsen-Anhalt ist ein Forschungszentrum zur Drohnenabwehr eröffnet worden. Bundesinnenminister Alexander Dobrindt bezeichnete das Zentrum als zentralen Baustein gegen hybride Bedrohungen. Er verwies auch auf den versuchten Drohnenanschlag auf den Flughafen Leipzig-Halle. Forschungsministerin Dorothee Bär sagte, Deutschland sei in der Grundlagenforschung bereits herausragend, müsse aber in der Anwendung schneller werden. Die Federführung hat das Deutsche Zentrum für Luft- und Raumfahrt. Es testet auf dem Flughafen Kochstedt bei Magdeburg bereits Drohnen. Das Oberlandesgericht Stuttgart hat einen Ukrainer wegen Agententätigkeit verurteilt. Das Strafmaß beträgt 1 Jahr und 3 Monate Haft. Der Mann soll im Auftrag Russlands mittels Paketen Sabotageziele in Deutschland ausgespäht haben. 2 weitere ukrainische Angeklagte wurden freigesprochen. Die Männer waren im Mai 2025 festgenommen worden. In Zeitz ist mit einem Requiem an die Selbstverbrennung von Pfarrer Oskar Brüsewitz vor 50 Jahren gedacht worden. Brüsewitz hatte sich damals aus Protest gegen die Kirchenpolitik der DDR vor der Michaeliskirche selbst angezündet. 4 Tage später starb er. Der mitteldeutsche Landesbischof Friedrich Kramer räumte ein, dass die Kirche sich bis heute mit der radikalen Tat schwer tue. Einseitige Deutungen würden Brüsewitz und der Situation nicht gerecht. Er habe aufrütteln wollen gegen einen Scheinfrieden und ängstliches Schweigen. Nach einem Hackerangriff auf 2 Berliner Senatsverwaltungen kommt es zu schweren Beeinträchtigungen. Ein Mitarbeiter sagte dem Tagesspiegel, man sei praktisch arbeitsunfähig. Nach dpa-Informationen besteht keine Internetverbindung. Auch die E-Mail-Kommunikation und Homeoffice seien nicht möglich. Die Senatskanzlei hatte die Cyberattacke gestern publik gemacht. Nach rbb-Informationen sollen sensible Daten abgeflossen sein.
8: Dirigent Herbert Blomstedt hat 3 für September geplante Konzerte im Leipziger Gewandhaus gesundheitsbedingt abgesagt. Wie das Orchester mitteilte, wird für den 99-jährigen Marek Janowski einspringen, der 87 Jahre alt ist. Das Programm bleibt unverändert. Blomstedt war von 1998 bis 2005 Gewandhaus-Kapellmeister. Seinen 100. Geburtstag im Juli 2027 will er mit seinem früheren Orchester im Gewandhaus begehen. Das waren die Nachrichten. Das Wetter mit den Temperaturen: Brockenstark bewölkt 9 Grad, Chemnitz nach Regen 15, Dresden bedeckt 17, Eisenach stark bewölkt 15 Grad, Erfurt bedeckt 16, Fichtelberg bedeckt 9, Gera bedeckt 17, Görlitz wolkig 17 Grad, Halle 19, Leipzig stark bewölkt 18 Grad, Magdeburg stark bewölkt 19 und Meiningen stark bewölkt 14 Grad. Am Nachmittag viele Wolken, zeitweise schauerartiger Regen 18 bis 21 Grad. In der Nacht dann wechselnd bis stark bewölkt und zeitweise auch Schauer, 16 bis 10 Grad. Morgen wechselnd bewölkt, einige Schauer, 21 bis 25 Grad. Und am Donnerstag abziehende Schauer, immer mehr Sonne und noch etwas wärmer. MDR Verkehrsdienst, A2 Richtung Hannover, zwischen Irxleben und Alsleben 6 Kilometer Stau an einer Baustelle, hier brauchen Sie 20 Minuten länger. A72 Richtung Hof, zwischen Hartenstein und Zwickau West 5 Kilometer stockender Verkehr an einer Baustelle, hier brauchen Sie 15 Minuten länger. B169 Richtung Aue, zwischen Falkenstein und Rebesgrün, Behinderungen wegen Baumfällarbeiten. Geblitzt wird auf der A9 Richtung München zwischen Kleinmarzins und Köselitz, auf der A13 Richtung Berlin zwischen Radeburg und Thiendorf und auf der A38 Richtung Leipzig zwischen Heilbad-Heiligenstadt und Leinefelde-Worbis. Soweit der MDR-Verkehrsdienst, 13.04 Uhr.
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2: Nach dem mutmaßlichen Drohnenangriff am Flughafen Leipzig-Halle entsteht in Kochstedt ein bundesweit einzigartiges Technologiezentrum für Drohnensicherheit. Dort werden Erkennung, Abwehr und Schutzmaßnahmen unter realen Bedingungen getestet. Max Hensch dazu.
11: Hybride Angriffe, auch mit Drohnen, mit dem Ziel, Deutschland zu destabilisieren. Davor warnte Innenminister Dobrindt heute erneut am Flughafen Kochstedt. Dort soll sich der Fokus der Drohnenforscher, die bereits seit 2019 aktiv sind, nun zunehmend auf das Militär richten. 10 Millionen Euro sollen in den kommenden Jahren investiert werden. Bis zu 40 neue Stellen beim Deutschen Zentrum für Raum- und Luftfahrt, das den Flughafen betreibt, geschaffen werden. Man müsse Schritt halten mit der rasanten Entwicklung bei Drohnen, hieß es heute. Diese können mit geringen Kosten und überschaubarem personellen Aufwand großen Schaden anrichten, etwa wenn sie kritische Infrastruktur treffen. Der Russland- und Ukraine-Krieg hat es bereits gezeigt. Am Flughafen Kochstedt soll man künftig eng die Entwicklung beobachten und Abwehrmöglichkeiten für Drohnen suchen bzw. mit der Industrie entwickeln. Im vorigen Jahr liefen hier am Flughafen bereits an 200 Tagen Tests der Forscher für Transport- und Suchdrohnen, aber auch mit der Waffenindustrie. Das soll nun weiter hochgefahren werden. Es gibt hier auf dem ehemaligen Verkehrsflughafen auch gute Möglichkeiten zur Simulation von Angriffen. Auch Hangar und ein Containerdorf sollen für Testzwecke genutzt werden.
2: Ja, und mehr zu dem Thema gleich. Da sind wir mit unserem Reporter vor Ort in Kochstedt im Gespräch. Aber erstmal schauen wir nach Baden-Württemberg. Am Oberlandesgericht Stuttgart, da sind heute Urteile zu sogenannten russischen Wegwerfagenten ergangen. 3 ukrainische Staatsbürger waren angeklagt. Fragen dazu jetzt an unsere Reporterin Deborah Kölz. Was verbirgt sich hinter der Geschichte, die wie aus einem Spionageroman klingt?
12: Angefangen hat das Ganze in Konstanz am Bodensee. Da hat ein junger Ukrainer GPS-Tracker eingerichtet und ausprobiert, mit Hilfe von einem Mann aus Mariupol im russisch besetzten Gebiet der Ukraine. Das Ganze sollte dann Teil einer Sabotageaktion werden. Zusammen mit 2 anderen Männern soll der jetzt Verurteilte nämlich von Köln aus 2 Pakete mit Autoteilen und GPS-Trackern in Richtung Ukraine geschickt haben. Hört sich erstmal unspektakulär an, aber das Ziel dabei war, rauszufinden, wie der ukrainische Paketdienst Nova Post arbeitet und wie dessen Versandrouten aussehen. Und dieser Auftrag soll, laut Bundesanwaltschaft, über Mittelsmänner von einem russischen Nachrichtendienst gekommen sein. Denn später sollten dann mit diesem Wissen über die Postrouten Brandsätze verschickt werden, um entweder in Deutschland oder in der Ukraine möglichst großen Schaden anzurichten und die Bevölkerung zu verunsichern.
2: Was konnte diesen 3 Männern denn nun genau nachgewiesen werden?
12: Ja, das war beim Prozess jetzt wirklich die große Frage. Wie viel wussten die Männer und wussten sie, für wen sie da arbeiten? Einer der Männer sagte nach seiner Festnahme, dass er einfach nur einem Bekannten einen Gefallen getan hätte mit dem Verschicken von dem Paket. Laut dem Bundesamt für Verfassungsschutz weist das aber auf ein Muster hin, das Ermittler bei sogenannten russischen Wegwerfagenten beobachten. Also Personen bekommen oft einen geringen Geldbetrag und sind dann für einen fremden Nachrichtendienst tätig, ohne da selbst richtig dazuzugehören. Und wenn eben was schief läuft, werden sie fallen gelassen, deshalb Wegwerfagenten. Das hat ein Sicherheitsexperte vom Counter-Extremism Project der ARD zum Prozessauftakt gesagt. Der hat auch erklärt, dass diese Agenten meist über Social Media, Telegram oder Chatforen angesprochen werden. Die drei Männer heute im Gericht, die sollen teilweise aus Mariupol kommen und sollen von dort eben auch kontaktiert worden sein, wie der SWR und der Bayerische Rundfunk auch schon vor dem Prozess recherchieren konnten. Die Agententätigkeit hat das Gericht jetzt aber nur bei einem der Männer als erwiesen gesehen. Gesagt hat der aber während der laufenden Urteilsbegründung weiterhin nichts, weder zu den Vorwürfen und auch nicht zu seinen Auftraggebern.
13: Ja, in Stuttgart sind die Urteile zu den sogenannten Wegwerfagenten ergangen, Deborah Kölz berichtete.

0: Dürre und Hitze, die haben den deutschen Bauern in diesem Jahr massiv zugesetzt. Und das Resultat, die deutschen Bauern müssen mit starken Ernteeinbußen zurechtkommen. Eftimis Angeloudis berichtet dazu aus Berlin.
1: Der Deutsche Bauernverband zieht eine ernüchternde Bilanz der Ernte 2026. Mit fast 42 Millionen Tonnen wurden 7% weniger Getreide geerntet als im vergangenen Jahr. Beim wichtigen Winterweizen sank der Ertrag um 9%, beim Winterraps sogar um 20%. Bauernpräsident Joachim Ruckwied führt die Einbußen vor allem auf ein trockenes Frühjahr und eine Hitzewelle im Juni zurück. Die diesjährige Ernte sei von enormen regionalen Unterschieden geprägt, mit einem starken Nord-Süd-Gefälle. Besonders in Süd- und Westdeutschland hätten fehlende Niederschläge zu schwachen Erträgen bis hin zu Missernten bei einzelnen Kulturen geführt, sagte Ruckwied bei einer Pressekonferenz in Berlin. Gleichzeitig seien die Erzeugerpreise seit Jahren niedrig, während Kosten für Diesel, Dünger und Pflanzenschutz gestiegen seien. Der Bauernverband spricht deshalb von einer angespannten Liquiditätslage vieler Betriebe. Ruckwied fordert von der Bundesregierung ein Sofortprogramm, mehr Düngemittelhilfen, eine Senkung der Dieselsteuer und eine frühere Auszahlung der Direktzahlungen.
0: Die Oberlausitzer Teichwirte sind Hitze und Trockenheit in diesem Jahr besonders spürbar für sie. Normalerweise werden jährlich reichlich 2000 Tonnen Fisch aus den Gewässern gezogen. Sachsen ist der größte Produzent in Ostdeutschland. Aber Fachleute sprechen schon jetzt von der schlimmsten Situation seit Jahrzehnten. Aus Quitzdorf am See berichtet Aline Anders-Lipsch.
2: Wo normalerweise noch wochenlang Karpfen schwimmen und wachsen sollen, kann Emma Kittner mit ihrem Dackel Enzo trockenen Fußes spazieren gehen. Nur noch wenige Spuren verraten, dass das eigentlich ein Teich ist.
3: Na, normalerweise wären wir jetzt mindestens bis zur Brust im Wasser.
2: Hier kam dieses Jahr so wenig Wasser aus dem Waldzufluss, dass der Teich einfach trocken geblieben ist. Und von den insgesamt 44 Teichen, die Familie Kittner bewirtschaftet, sind auch nur noch 25 in Betrieb. Der Rest notabgefischt, wegen zu wenig Wasser.
3: Wir hatten ein, zwei Teiche, wo sehr viel umgekippt ist durch den Wassermangel, Sauerstoffmangel. Ja, das sind natürlich dann Verluste, die komplett weg sind, die man auch nicht mehr irgendwie ersetzen kann.
2: Rund 25 Tonnen Fisch im Wert von etwa 100.000 Euro seien dem Hitzestress zum Opfer gefallen. Und die, die noch leben, fressen nicht richtig, wachsen nicht richtig, sind in einer Art Notzustand. Denn wenn das Wasser zu seicht, zu warm, zu grün ist, sinkt der Sauerstoffgehalt weiter. Das hier sei die einzige Lösung.
3: Wir pumpen Wasser um, dadurch kommt Bewegung ins Wasser und damit wird dann Sauerstoff, kommt mehr ins Wasser. Und das machen wir jetzt hier seit einer Woche eigentlich durchgängig, damit die Fische halt überleben.
2: Als würde uns der Himmel auslachen, regnet es immer wieder, während die Fischer über Trockenheit klagen. Doch die Schauer sind im wahrsten Sinne des Wortes nur Tropfen auf dem heißen Lausitzer Boden. Armin Kittner rechnet mit 40-50% Einbußen dieses Jahr.
4: Bis Ende vorigen Jahres habe ich gesagt, voriges Jahr war das schlimmste Jahr, was wir je hatten von der Wasserversorgung. Das hat es dieses Jahr noch deutlich getoppt. Also es ist ganz schlimm.
2: Über die Trockenheit und ihre Folgen für Land- und Fischwirte hätten sie mit dem sächsischen Landwirtschaftsminister gesprochen, bei einem extra einberufenen Branchentreffen. Armin Kittner wünschte sich hier, dass Fischwirte mehr eingebunden werden, zum Beispiel in Förderausschreibungen. Seiner Familie helfe momentan, dass der Betrieb breit aufgestellt ist. Zum Beispiel der Hofladen bringe regelmäßige Einnahmen.
4: Wir haben hier am Stausee Quitzdorf Urlauber oder in den anderen Ferienzentren. Und dann kommen die auch mal ein paar Kilometer gefahren, um da Fisch oder Wild zu kaufen. Das hilft. Und natürlich hier Sachsens größter Angelteich. Wir können also einen Teil unserer Fische hier verangeln lassen. Da brauchen wir sie nicht weit fahren. Sparen wir auch Diesel. Ist alles wichtig heutzutage bei den Preisen.
2: Ob die Mischkalkulation aufgeht und wie viel darin am Ende der Fisch ausmacht, wird sich erst im Herbst zeigen, wenn die Teiche vollends abgefischt sind.
0: Aline Anders-Lepsch über Hitzestress für Teiche in der Oberlausitz. Die Weltgesundheitsorganisation WHO, die berät über weitere Maßnahmen gegen die Ausbreitung des Ebola-Virus im Kongo. Fachleute der WHO sind am Mittag zusammengekommen. Sie wollen bis zum Nachmittag beraten, was sie gegen das Virus tun können. Jan Seidel dazu.
5: Der UN-Koordinator für humanitäre Hilfe Fletcher warnt, die Epidemie töte alle 30 Minuten einen Menschen. Ebola

0: bereits gestorben. Die Zahlen dürften aber ungenau sein. Das Virus verbreitet sich über Körperflüssigkeiten. Es gibt zwar einen älteren Impfstoff Ervebo, es ist aber unklar, ob er auch gegen die aktuelle Virusvariante Bundibugio wirksam ist.
1: Soweit der Bericht von Jan Seidel. 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Und das ist unsere Top-Meldung. In Kochstedt in Sachsen-Anhalt ist ein Forschungszentrum zur Drohnenabwehr eröffnet worden. Wir sprechen auch gleich mit dem Reporter. Weitere Meldungen jetzt mit Jean-Marc Heukemis.
2: Das jüngste Erdbeben in Kolumbien hat nach einer ersten Schätzung Milliardenschäden verursacht. Der kolumbianische Staatschef nannte eine Summe von umgerechnet 8,3 Milliarden Euro. Knapp 27.000 Wohnhäuser seien zerstört worden. Der vor kurzem im Greifswalder Bodden gefundene Buckelwal ist vermutlich infolge einer bakteriellen Infektion verendet. Das teilte das Deutsche Meeresmuseum in Stralsund mit. Demnach deuten vorläufige Untersuchungsergebnisse auf eine Sepsis hin. Derzeit liefen noch Untersuchungen zur Art des Bakteriums. Der tote Wal war vergangenen Donnerstag entdeckt worden. In Altenfeld im Ilmkreis haben Unbekannte eine Trinkwasserquelle verunreinigt. Nach Angaben der Polizei wurde vermutlich am Wochenende eine noch unbekannte Substanz hineingegossen, die das Wasser neongrün verfärbt hat. Die Quelle wurde bis auf Weiteres gesperrt. Das Wetter am Nachmittag. Viele Wolken, zeitweise schauerartiger Regen, 18 bis 21 Grad. In der Nacht dann wechselnd bis stark bewölkt und zeitweise Schauer bei 16 bis 10 Grad. Morgen wechselnd bewölkt und einige Schauer, 21 bis 25 Grad. MDR aktuell Verkehrsdienst. Vorsicht auf der A4 Richtung Frankfurt zwischen Wilsdruff und Dreieck-Nossen. Hier liegen mehrere Reifen auf der rechten und mittleren Fahrspur. A2 Richtung Hannover zwischen Irxleben und Alsleben 6 Kilometer Stau an einer Baustelle plus 20 Minuten. A14 Richtung Dresden. In der Auffahrhalle Peißen steht ein defekter PKW. A72 Richtung Hof zwischen Hartenstein und Zwickau West. 5 Kilometer stockender Verkehr an einer Baustelle plus 15 Minuten. Geblitzt wird auf der A9 Richtung München zwischen Kleinmarzehns und Köselitz und auf der A38 Richtung Leipzig zwischen Halberheiligenstadt und Leinefelde-Worbis. Soweit der MDR aktuell Verkehrsdienst, 13.17 Uhr.
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1: Drohnen, die Industrie- oder Militäranlagen ausspionieren oder den Betrieb an Flughäfen lahmlegen, die sind längst Teil unserer Realität geworden. Auch Drohnen, die Sprengstoff geladen haben, wie kürzlich am Flughafen Leipzig-Halle der Fall war. Fakt ist, Drohnen werden immer mehr zum Sicherheitsrisiko und die Bundesregierung will gegensteuern mit dem Technologiezentrum Drohnensicherheit, das heute eröffnet worden ist in Sachsen-Anhalt am Flughafen Magdeburg-Kochstedt. Vor Ort heute auch Bundesinnenminister Alexander Dobrindt, auch Sachsen-Anhalts Ministerpräsident. Und über das bundesweit einzigartige Drohnenzentrum und die Möglichkeiten, die es bieten soll, sprechen wir jetzt mit unserem Reporter Max Hensch vor Ort. Grüße nach Kochstedt.
4: Hallo zurück.
1: Am Flughafen Magdeburg-Kochstedt entsteht das Drohnenzentrum, also an einem echten Verkehrsflughafen mit einem begrenzten Flugangebot allerdings. Welche Möglichkeiten bietet das Gelände für dieses Zentrum?
4: Also wenn man es auf den Punkt bringt, das Wichtigste ist viel Platz und viel Ruhe. Man muss sich das so vorstellen, wir befinden uns hier mehr oder weniger in der Provinz, 40 Minuten von Magdeburg entfernt. Das ist ein ehemaliger sowjetischer Luftwaffenstützpunkt aus den späten 50er Jahren mit einer langen Landebahn. Deshalb gab es hier auch nach der Wende immer mal wieder Anläufe, das als Verkehrsflughafen zu nutzen. Ryanair hat das prominent versucht in den 2010er Jahren. Das Land Sachsen-Anhalt hat hier viele Millionen in dieser Zeit investiert. Kritiker würden sagen, sogar versenkt. Aber dadurch, dass diesen Flughafen jetzt eigentlich so wirklich niemand mehr braucht, profitiert eben die Forschung. Und das ist jetzt auch zunehmend das Militär, das hier Interesse hat.
1: Und die Bundesregierung, die sieht ja einen enormen Handlungsbedarf bei der Drohnenabwehr, auch Entwicklung. Welche Akteure sind jetzt beim neuen Drohnenzentrum in Kochstedt im Boot?
4: Also der Innenminister Dobrindt hat ja gesagt, das soll hier sogar ein zentraler Baustein in der Drohnenabwehr werden. Und in diesem Zentrum steht ja das DLR, das ist das Deutsche Zentrum für Luft- und Raumfahrt. Das betreibt diesen Flughafen hier seit 2019. Seit 2021 wird hier intensiver an Drohnen geforscht. Und der Abteilungsleiter, der hat mir das so erklärt, das DLR ist quasi ein Inkubator. Also hier gibt man Ideen rein, hier gibt man Material rein. Hier kommen Drohnen von verschiedenen Herstellern, Startups, auch Größen der Waffenindustrie. Und die werden dann hier

0: eben getestet, weiterentwickelt, da sollen Schwächen auch rausgenommen werden und das DLR, das soll hier auch personell gestärkt werden. 25 neue Stellen werden hier direkt am Standort geschaffen, dann auch 65 Mitarbeiter. Und der große Vorteil natürlich in Kochstedt, ich habe es eben schon angesprochen, es kann ein Reallabor sein. Polizei, Bundespolizei können hier wirklich in der Praxis üben.
1: Was genau soll da in Kochstedt entwickelt werden? Zum Beispiel, welche Möglichkeiten der Drohnenabwehr zum Beispiel entwickelt werden?
0: Da gibt es ja grundsätzlich erstmal drei Ziele, also orten, stören und ausschalten, also die Drohne finden und sie dann irgendwie stoppen und dann zwei hauptsächliche Möglichkeiten, entweder man macht das vom Boden oder aus der Luft. Vom Boden gibt es da schon einige Möglichkeiten, die getestet werden, Jammer, also Signalstörer, es gibt auch Laser, die zum Teil schon zum Einsatz kommen und in der Luft kann man natürlich auch selber mit Drohnen arbeiten, da gibt es zum Beispiel die Jägerdrohnen, die rammen die feindlichen Drohnen, die Greifer, die sie wirklich dann zu Boden zwingen oder eben auch Drohnen, die Netze werfen, mit dem Versuch eben die feindlichen Drohnen zu stoppen. Aber, das hat der Abteilungsleiter hier beim DLR auch gesagt, das ist ein sehr dynamisches Feld aktuell. Der Innovationszyklus, der liegt momentan auch durch den Ukraine-Krieg bei 8 bis 12 Wochen und dann ist die Technik quasi schon wieder eine komplett neue. Also das ist ein Tempo, in dem Deutschland hier versucht, mit dieser neuen Investition mitzuhalten.
1: Und wenn wir uns Kochstedt nochmal anschauen, du hast schon gesagt, es bietet Platz, ja, neben Büros und dem Tower etc., da soll es ja auch eine Modellstadt geben. Was hat es damit auf sich?
0: Ja, das ist so ein Containerdorf, kann man sagen. Also das kennt man ja auch von taktischen Übungen, zum Beispiel bei der Feuerwehr oder bei der Polizei, um eben ja den Einsatz im urbanen Raum mit Häusern zu üben. Das kann hier eben auch passieren, aber hier wird dann eben simuliert, dass eine Drohne ein Gebäude angreift. Und dann schaut man eben, wie schnell erkennt man von woher die Drohne kommt, wie schnell kann man sie vielleicht von ihrem Kurs abbringen oder sie eben dann auch ausschalten mit den Mitteln, die man da schon hat.
1: Vielen Dank an unseren Reporter Max Hinsch. Heute ist in Kochstedt das Technologiezentrum Drohnensicherheit eröffnet worden. Er war für uns vor Ort. Vielen Dank für das Gespräch. Ja, Russland braucht für seinen Krieg gegen die Ukraine Soldaten und sie zu rekrutieren ist schwierig. Mittlerweile dienen deshalb immer mehr Nicht-Russen in der russischen Armee. Sie kommen zum Beispiel aus Uganda, aus Kamerun oder auch aus Ägypten. Wenn sie in ukrainische Gefangenschaft geraten, dauert es oft lange, ehe sie wieder freigelassen werden. Es interessiert sich einfach niemand für sie, setzt sich niemand für sie ein. Reporter Tilko Gläsken hat einige von ihnen in einem Kriegsgefangenenlager getroffen und mit ihnen sprechen können.
2: Sie sagten mir, mach dir keine Sorgen, du wirst in der Sicherheitsbranche arbeiten, aber nicht an der Front. Doch auf einmal war ich im Camp und habe trainiert. Da habe ich verstanden, dass ich kämpfen soll und es nicht mehr in meiner Hand liegt. Ich muss kämpfen, weil der Kommandeur es sagt.
3: And there is nothing in my hand. I have to go to fight because when the commander said.
2: Das sagt Hassan, ein Kriegsgefangener der Ukraine. Überprüfen können wir Hassans Aussagen nicht. Als Kriegsgefangener dürfen wir nur mit Hassan sprechen, wenn ukrainisches Sicherheitspersonal dabei ist. Ursprünglich kommt er aus Ägypten, hat aber für Russland gegen die Ukraine gekämpft. Hassan ist einer von vielen Afrikanern in diesem Gefängnis für Kriegsgefangene in der Ukraine. Viele der Männer kommen aus Uganda, Kamerun, Ghana oder Nigeria. Aber wie sind die so weit entfernt von ihrer Heimat als Angreifer in einem Krieg gelandet? Ich habe den Vertrag selbst unterschrieben, zusammen mit einigen meiner Freunde, die mich auf die Idee brachten. Gezielt sei Hassan in Russland rekrutiert worden. Andere der Ausländer hier im Gefängnis wurden in ihrer afrikanischen Heimat für zivile Jobs in Russland angeworben. Hassan sagt, dass er in Russland Wirtschaftswissenschaften studiert habe und mit einer Russin verheiratet sei.
3: My home is Russia now.
2: Mein Zuhause ist jetzt Russland. Dahin will ich zurück, denn in Russland wartet meine Frau auf mich. Ich habe mit ihr vor längerer Zeit sprechen können. Vor 6 Monaten war das. Ihr geht es gut. Sie wartet auf mich.
3: I talked to her. She's fine. She's waiting me.
2: Die Internationale Liga für Menschenrechte schätzt, dass bis zu 4000 Menschen aus afrikanischen Ländern für Russland kämpfen. Es werden demnach immer mehr, denn russische Soldaten kosten mehr Geld und in Russland selbst wird es immer schwieriger, ausreichend Soldaten zu finden. Auch Hassan sagt, dass er von Russland getäuscht worden sei. Dass er nach fast 2,5 Jahren Kriegsgefangenschaft noch immer nicht zurück nach Russland darf, versteht er nicht. Russische Kriegsgefangene würden schneller von Russland zurückgeholt.
3: I see a lot of exchange in my eyes and a lot of my friends they go in exchange.
2: Ich sehe viel Austausch hier. Viele meiner Freunde sind gegangen, getauscht worden, russische Leute. Aber die Internationalen wie ich, aus Ägypten, aus Sri Lanka, Nepal, Indien oder die Araber, da sehe ich gar keinen Austausch. Wir müssen geduldig bleiben, bis unsere Zeit kommt. Ich hoffe darauf. Ein Problem ist, dass Hassan formal als Russe zählt, aber andererseits Russland ihn als Ausländer betrachtet. Auch andere Kriegsgefangene aus afrikanischen Ländern berichten das. Wann sie zurück dürfen? Unklar. Es liegt nicht in meiner Hand. Ich kann nichts tun. Ich glaube an Gott, dass er mich eines Tages zurück nach Russland bringt, sodass ich meine Frau wiedersehe. Dafür bete ich jeden Tag. In der Ukraine ist ein Koordinierungsstab mit dem Austausch von Kriegsgefangenen mit Russland verantwortlich. Auch sie sagen, Russland interessiert sich kaum für Russen in Kriegsgefangenschaft und noch weniger für Ausländer wie Hassan.
1: Tilko Gläsgen berichtete. Die jüngste Migrationskrise in Ceuta hat auch einen sehr wunden Punkt in den diplomatischen Beziehungen zwischen Spanien und Marokko getroffen. Es geht um die Frage, warum Spanien eigentlich noch immer 2 Städte in Nordafrika für sich beansprucht. Ein Stichwort von Christian Sachsinger.
4: Rein geografisch gesehen gehören Ceuta und Melilla zu Marokko. Ceuta liegt nahe der Meerenge von Gibraltar, Melilla knapp 500 Kilometer östlich und damit fast schon an der Grenze zu Algerien. Politisch ist die Sache aber nicht so klar. Die beiden Exklaven sind keine klassischen Überbleibsel aus der Kolonialzeit. Die Verbindung reicht weiter zurück. Bei Ceuta bis ins Ende des 16. Jahrhunderts. Melilla fiel sogar noch einmal fast 100 Jahre früher an die spanische Krone, als die Mauren aus Südspanien vertrieben wurden. Das Land sieht wegen dieser langen Tradition die 2 Exklaven als ureigenes Territorium. Ceuta und Melilla sind autonome Städte und fester Bestandteil des spanischen Staatsgebiets. Marokko ist da anderer Ansicht. Zuletzt hatte Rabat das noch einmal offiziell im Jahr 2008 erklärt, bei der Unterzeichnung eines UN-Seerechtsabkommens. Dabei wurde schriftlich festgehalten, dass Marokko an der Forderung festhalte, die, wie es hieß, unter spanischer Kontrolle stehenden Gebiete zurückzuerlangen und damit seine territoriale Einheit zu vollenden. In den letzten Jahren unternahm Marokko allerdings keine diplomatischen Vorstöße mehr. Das lag auch mit daran, dass Spanien Marokko an anderer Stelle unterstützte, bei der Integration der einstigen spanischen Kolonie Westsahara. Ein riesiges Gebiet im Süden Marokkos, das Rabat ebenfalls als sein Territorium betrachtet und sich gegen Widerstände der dortigen Bevölkerung einverleiben möchte. Madrid mischt sich nicht mehr ein bei Westsahara. Rabat gibt Ruhe, was die Exklaven angeht. So schien der unausgesprochene Kompromiss zu lauten. Der scheint jetzt aber plötzlich nicht mehr zu gelten. Rabat hat die Krise mit rund 80.000 Migranten in Ceuta genutzt, um wieder darauf hinzuweisen, dass man eben weiterhin Anspruch auf die Exklaven erhebe. Spaniens Reaktion war überdeutlich. Regierung und Opposition waren sich dabei ausnahmsweise völlig einig. Ceuta und Melilla sind durch und durch spanisch und unantastbar. Darüber werde überhaupt nicht verhandelt, hieß es unisono.
1: Christian Sachsinger berichtete. Und jetzt geht's zum Wetter. Es geht zu Grit Krämer im MDR-Wetterstudio. Grit, wo fällt denn Regen momentan?
5: Ja, immer noch verbreitet in Thüringen, aber endlich sind auch die Nachbarregionen von Sachsen-Anhalt und Sachsen mit dabei. Also im Vogtland breiter Streifen Regen, der angekommen ist. Und auch in Sachsen-Anhalt vom Harz übers Mansfelder Land bis runter zum Burgenlandkreis. Auch hier kommt der Regen langsam aus Thüringen rein und er breitet sich weiter nach Osten aus. Also auch andere Menschen werden in Sachsen-Anhalt und Sachsen von diesem Regen noch was abkriegen. Das ist meist leichter Regen, aber er zieht sehr langsam, sodass dann in 3-4 Stunden an einem Ort doch ein paar Liter Regen wenigstens zusammenkommen.
1: Also leichter Regen heißt es, das wird jetzt nicht helfen, dass die vertrockneten Wiesen wieder grün werden, oder?
5: Es wird auf jeden Fall in der Oberfläche, in den ersten Bodenformen oben die ersten Zentimeter schon helfen. Unten bei 1,80 Meter Tiefe und tiefer, da bleibt die Trockenheit erstmal bestehen. Soweit dringt dieser Regen noch nicht vor. Selbst die 50 Liter, zum Teil auch 40 Liter, die wir gestern bei Starkregenereignissen in Sachsen abgekriegt haben, die werden noch nicht wirklich reichen, um gegen die Dürre anzukämpfen. Aber wenn wir ein paar Tage von diesem Regen abkriegen, dann würde sich das Ganze schon ein bisschen drehen. Wir wissen aber, so viel Regen wie heute gibt es in den nächsten Tagen erstmal nicht mehr. Auch wenn wir noch im Tiefdruckeinfluss bleiben, ändert sich es dann wieder ein bisschen. Im Moment haben wir auch Temperaturen im kühlen Bereich, 16 bis 20 Grad verbreitet. Morgen wird es dann schon eine Spur wärmer. Wir werden auch wieder etwas Sonne kriegen. Heute ist die ja ganz rar. Morgen wird die vor allem im Süden von Thüringen, auch im Süden von Sachsen, jeweils in den Bergregionen längere Zeit scheinen. Da können sich dann abends Gewitter bilden. Bei den anderen bleibt es auch morgen wolkenreich und einige Schauer ziehen noch durch. Vielleicht haben wir Glück und die treffen dann mal auf die Gebiete, die gestern und heute zu wenig Regen kriegen.
1: Die Wetteraussichten für den Moment. Wie verhält sich die Linke Thüringens zum Wanken der Brombeer-Koalition? Wir sprechen darüber gleich mit Christian Schaft, Fraktionschef der Linken in Thüringen. Und Zahl der Unternehmensschließungen 2025 erneut gestiegen. Auch das ein Thema bei uns hier bei MDR Aktuell.
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7: Um 13.30 Uhr mit Jean-Marc Heukemes. Am Flughafen Kochstedt in Sachsen-Anhalt ist ein Forschungszentrum zur Drohnenabwehr eröffnet worden. Bundesinnenminister Alexander Dobrindt sprach von einem zentralen Baustein gegen hybride Bedrohungen wie den versuchten Anschlag am Flughafen Leipzig-Halle. Es gebe ein ständiges Wettrüsten zwischen Drohnenabwehr und Überwindung der Schutzmaßnahmen. Forschungsministerin Dorothee Bär sagte, Deutschland sei in der Grundlagenforschung bereits herausragend, müsse aber in der Anwendung schneller werden. Ein Ukrainer ist wegen Agententätigkeit in Deutschland zu einer Haftstrafe von einem Jahr und drei Monaten verurteilt worden. Das Oberlandesgericht Stuttgart sprach ihn der Vorbereitung von Anschlägen im Auftrag Russlands schuldig. Zwei weitere ukrainische Angeklagte wurden freigesprochen. Die Männer waren im Mai vergangenen Jahres festgenommen worden. Die Bundesanwaltschaft hatte ihnen vorgeworfen, Transportabläufe ausspioniert zu haben, um später Pakete mit Brandsätzen zu verschicken. In Syrien ist ein Cousin des gestürzten Machthabers Bashar al-Assad zum Tode verurteilt worden. Wasim al-Assad war vor einem Jahr festgenommen worden und wurde nun wegen Kriegsverbrechen und Verbrechen gegen das syrische Volk schuldig gesprochen. Er war eine der Schlüsselfiguren des früheren Regimes bei der gewaltsamen Unterdrückung der Opposition. Zudem organisierte er den milliardenschweren Drogenschmuggel mit dem Aufputschmittel Kaptagon. Ex-Machthaber Assad und sein Bruder wurden vor einer Woche in Syrien ebenfalls zum Tode verurteilt, allerdings in Abwesenheit. Das Landratsamt Mittelsachsen hat gegen den Freiburger Oberbürgermeister Philipp Preißler ein Disziplinarverfahren eröffnet. Ihm wird vorgeworfen, vor kurzem in einem Leipziger Hotel randaliert und dabei zwei Polizisten leicht verletzt zu haben. Deshalb laufen gegen Preißler auch strafrechtliche Ermittlungen. Nach Bekanntwerden des Vorfalls hatte Landrat Sven Krüger dem OB bereits untersagt, die Dienstgeschäfte weiter auszuüben. Preißler selbst hat sich zu den Vorwürfen noch nicht öffentlich geäußert. Der Waldbrand im belgischen Grenzgebiet hat nun auch Auswirkungen auf die Rhein-Ruhr-Region. In Köln und Wuppertal wurde die Bevölkerung vor Rauch und starkem Brandgeruch gewarnt. Beide Städte sind rund 100 Kilometer vom belgischen Naturschutzgebiet Hohes Venn entfernt, wo Einsatzkräfte seit Tagen gegen die Flammen kämpfen. Sorgen bereitet der Feuerwehr das starke Auffrischen des Windes. Dadurch könnte sich auch die Bedrohungslage für den Eifelort Monschau wieder verschärfen. Das waren die Nachrichten. Das Wetter mit den Temperaturen. Atern stark bewölkt 17 Grad, Dresden bedeckt 18, Eisenach stark bewölkt 15, Erfurt bedeckt 16, Gardelegen stark bewölkt 19 Grad, Hoyerswerda stark bewölkt 19, Magdeburg bedeckt 20, Neuhaus stark bewölkt 12, Oschatz bedeckt 18, Plauen bedeckt 17 Grad, Wernigerode bedeckt 19 und Lutherstadt-Wittenberg 18 Grad. Am Nachmittag viele Wolken, zeitweise schauerartiger Regen bei 18 bis 21 Grad. In der Nacht wechselnd bis stark bewölkt und zeitweise auch Schauer 16 bis 10 Grad. Morgen wechselnd bewölkt, einige Schauer 21 bis 25 Grad. Und am Donnerstag abziehende Schauer, immer mehr Sonne und noch etwas wärmer. MDR aktuell Verkehrsdienst, A2 Richtung Hannover zwischen Irxleben und Alsleben, 6 Kilometer Stau an einer Baustelle. Hier brauchen Sie 20 Minuten länger. Vorsicht auf der A4 Richtung Frankfurt zwischen Wilsdruf und Dreieck Nossen. Hier liegen mehrere Reifen auf der rechten und mittleren Fahrspur. A14 Richtung Dresden. In der Auffahrt Halle Peißen steht ein defekter Pkw. A72 Richtung Hof zwischen Hartenstein und Zwickau West. 5 Kilometer stockender Verkehr an einer Baustelle. Hier brauchen Sie 15 Minuten länger. Und die B115 ist zwischen Kodersdorf und Kunnersdorf nach einem Unfall gesperrt. Geblitzt wird auf der A9 Richtung München zwischen Kleinmarzenz und Köselitz und auf der A38 Richtung Leipzig zwischen Heilbad-Heiligenstadt und Leinefelde-Worbis. Soweit der MDR Aktuell Verkehrsdienst, 13.34 Uhr.
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1: Die Brombeer-Koalition bröckelt. Schlagzeilen dieser Art ziehen sich gerade quer durch die Medienlandschaft. Es geht um den Zustand der Thüringer Regierungskoalition aus CDU, BSW und SPD. Hintergrund: die laufende Plagiatsaffäre von Thüringens CDU-Ministerpräsident Mario Vogt. Die TU Chemnitz hat ihm den Doktorgrad entzogen, will aber klagen und beruft sich auf ein Gutachten. Aber das schmeckt so nicht jedem. Die Bundesspitze des BSW zusammen mit Parteigründerin Sarah Wagenknecht fordert Vogt auf, zurückzutreten und erwartet, dass die BSW-Fraktion im Thüringer Landtag ihn nicht weiter unterstützt. In Thüringen beim BSW kam das größtenteils gar nicht gut an. Bis auf 2 Abgeordnete stimmte die Fraktion für einen Verbleib in der Koalition. Auch CDU und SPD bekräftigten noch einmal ihre Unterstützung für die Landesregierung. Aber ja, wie stark wankt die Brombeere also wirklich? Ich möchte darüber sprechen mit Christian Schaft. Er ist Fraktionsvorsitzender der Linken im Thüringer Landtag, Teil der Opposition. Also ich grüße Sie, Herr Schaft.
8: Ja, guten Tag, Frau Ine.
1: Schauen wir doch erstmal auf den Stein des Anstoßes, die Plagiatsaffäre des Ministerpräsidenten Mario Vogt. Ist Vogt Ihrer Meinung nach noch tragbar als Ministerpräsident in Thüringen?
8: Na, Vogt hat mit dem Umgang mit der Plagiatsaffäre, aber auch mit der Frage Umgang mit KI-Texten schon Vertrauen und Glaubwürdigkeit in ihn und das Amt zerstört. Es liegt jetzt also an ihm, auch das Vertrauen in das Amt auch wieder herzustellen. Und auch mit der Gesamtsituation, sage ich, liegt es an ihm, am Wochenende dort auch ein Signal zu setzen. Die CDU hat einen Landesparteitag. Er ist jetzt in der Situation, dass er aus meiner Sicht erklären muss, wie er diese Hängepartie beenden will und wie er das Vertrauen wiederherstellen will.
1: Naja, Ministerpräsident Vogt spricht ja von einem Gutachten, davon, dass nur ein minimaler Teil seiner Doktorarbeit beanstandet wurde. Es gibt aber Stimmen, die Vogt eine Verzögerungstaktik vorwerfen. Sehen Sie das ähnlich?
8: Das kann man Verzögerungstaktik nennen. Auf der anderen Seite ist es natürlich sein gutes Recht, davor zu gehen. Ich bin aber der Meinung, es wäre jetzt an der Zeit, wieder auf das zurückzukommen, was die Menschen in Thüringen wirklich bewegt. Also wir erleben jetzt in den letzten Tagen, ehrlich gesagt, ein politisches Schmierentheater. Und die Koalition ist viel zu sehr mit sich selber beschäftigt. Die AfD halt ein Stöckchen nach dem anderen hin, über das auch alle steigen. Ich würde mich freuen, wenn wir im Landtag wieder über das reden, was die Menschen in Thüringen wirklich beschäftigt. Die Frage, wie geht es denn mit ihren Arbeitsplätzen weiter bei Kelvion in Altenburg? Oder wie geht man in das neue Schuljahr angesichts auch sinkender Kinderzahlen? Oder aber auch Menschen, die sich fragen, wie sie Miete und Nebenkosten bezahlen wollen. Das sind die Sachen, die wirklich die Menschen in Thüringen bewegen. Und was die Menschen in Thüringen nicht brauchen, ist die nächste politische Krise. Sie erwarten politische Stabilität.
1: Schauen wir dennoch nochmal auf die Selbstbeschäftigung der Koalition Richtung BSW. Trotz des Drucks von der Parteispitze will die Thüringer BSW-Fraktion in der Brombeer-Koalition verbleiben. Aber 2 Abgeordnete machen nicht mit. Mit Folgen: bisher kam die Koalition auf nur 44 der 88 Sitze im Erfurt, also genau die Hälfte. Das ist jetzt nicht mehr so. Sehen Sie dadurch ein Bröckeln in der Koalition?
8: Naja, das Bröckeln ist insofern, wenn 2 Abgeordnete sagen, sie entziehen das Vertrauen. Aber was das genau bedeutet, muss man gucken. Auch die Äußerungen von Herrn Künzel und Frau Wörsing sind da ja mehrdeutig. Aber ganz ehrlich, hat sich da in der Gesamtsituation doch aus meiner Sicht gar nichts geändert. Denn 44 war bisher schon keine Mehrheit. Die Koalition war angewiesen auf Stimmen aus der Opposition, hat gesagt, sie will mit der AfD nicht zusammenarbeiten. Also muss sie mit uns reden, wenn sie Mehrheiten im Landtag organisieren will. Und an der Situation ändert sich erstmal gar nichts, selbst wenn 2 Abgeordnete eine Entscheidung treffen, dass sie die Koalition oder den Ministerpräsidenten nicht mehr mittragen.
1: Aber Sie sprechen es gerade an, also die Regierungskoalition war schon jetzt angewiesen auf die Zusammenarbeit mit der Opposition, mit der linken Fraktion. Aber ohne die beiden BSW-Abgeordneten reicht es ja nicht mehr für das PAD. Die Regierung ist also noch mehr auf Sie angewiesen. Was bedeutet das für Ihre Parteiarbeit im Landtag?
8: Wir werden so weitermachen, wie wir das als Linke bisher getan haben. Wir verstehen uns als eine konstruktive Opposition. Das bedeutet aber auch, und das sage ich auch nochmal ganz klar, nicht einfach Mehrheitsbeschaffer zu sein. Wir haben immer ausgelotet, bis wohin können wir politische Vorhaben, weil wir sie für sinnvoll erachten, mittragen und wo sagen wir ganz klar nein. Also allein deswegen gibt es 3 Landeshaushalte in Thüringen, weil wir der stabile Anker waren und gemeinsam Kompromisse ausgelotet haben, auch mit einem 3. beitragsfreien Kindergartenjahr, was sich darin findet. Wir wissen aber auch, dass es Projekte gibt, wo es von uns ein ganz klares Nein geben wird. Das ist zum Beispiel, wenn die Koalition plant, mit dem Polizeiaufgabengesetz Bürgerinnenrechte zu schleifen.
1: Eine Frage noch zum Schluss. Was denken Sie persönlich? Könnte die Thüringer Landesregierung an der aktuellen Situation zerbrechen?
8: Möglich ist vieles in der aktuellen Situation. Was ich jetzt aber vor allem erstmal erwarte, ist, wie gesagt, dass Mario Vogt sich am Wochenende auf dem Landesparteitag erklärt und dass wir im Thüringer Landtag dann mit diesem politischen Schmierentheater wirklich auch enden und wieder über die Dinge reden, die drängenden Probleme der Menschen in Thüringen sind.
1: Vielen Dank für das Gespräch. Christian Schaft war das. Er ist Fraktionsvorsitzender der Linken im Thüringer Landtag. Einen angenehmen Tag Ihnen noch.
8: Ebenso. Wiederhören.
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9: Mit Jan Günther. Die Handballer des SC Magdeburg, die starten am Samstag in die neue Saison. In München geht es dann für den deutschen Meister gegen Pokalsieger Füchse Berlin um den Supercup. Thorsten vom Wege.
10: Saisonvorbereitungen sind, da geht es den meisten Ballsportlern ähnlich, aus Sicht der Spieler grauenhaft. Gilt auch für Magdeburgs Handballer Lukas Mertens.
11: Ja, Vorbereitung ist, eigentlich sagt ja jeder Sportler, so keine schöne Zeit, weil da musst du den Körper wirklich bis ans äußerste Limit bringen. Und ja, aber das ist halt auch wichtig, um dich für die gesamte Saison zu präparieren. Jetzt ist es vorbei und ja, ich freue mich jetzt auch, dass die Saison wieder losgehen kann.
10: Trainer haben da einen etwas anderen Blick auf die Dinge. SCM-Coach Bennett Wiegert beispielsweise hätte sich schon 1-2 Wochen mehr zum Üben gewünscht.
12: Wir hatten eine extrem kurze Vorbereitung. Das ist halt, wenn du einen Champions League Final Four am Ende der Saison spielen darfst, als Belohnung fehlt dir halt eine Woche. Die kriegst du auch nicht wieder. Wenn du dennoch Supercup auch nochmal drin hast, dann fehlen dir auf einmal 2 Wochen. Na? Es war schon eine der kürzesten Vorbereitungen, die ich mit dem SC Magdeburg je hatte. Dafür sind wir aber ganz gut durchgekommen.
10: Vor allem ohne gravierende Verletzungen. Beim Wartburg Cup am Wochenende gab es im Finale mit dem 32:33 gegen Flensburg einen kleinen Dämpfer, aber den wird der SCM verschmerzen. Nochmal der Trainer.
12: Das tut ein bisschen weh, aber wir haben auch noch viel gemacht, wo wir ein bisschen verteilt haben nach der Belastung und trotzdem hätte ich gern gewonnen. Aber das gibt uns die richtigen Zeichen, was wir jetzt noch für einen Sprungspielstart benötigen.
10: Vor allem Spritzigkeit und einen freien Kopf, denn gleich zum Auftakt geht's am Wochenende im Supercup gegen die Füchse aus Berlin.
12: Wir wollen gewinnen und wir müssen besser spielen. Und ich will jetzt ein bisschen Frische rein haben, ein bisschen Spritzigkeit, ein bisschen Kopf frei haben und dann wirklich Bock auf das erste Saisonhighlight.
10: Für das hat Routinier Matthias Musche einen klaren Plan, um den er nicht lange herumreden will.
13: Nee, wir wollen gewinnen den Supercup, das ist unser Ziel. Dass es schwer wird, wissen wir aber auch.
10: Und damit die Motivation stimmt, weist Kollege Lukas Mertens gleich nochmal darauf hin, dass es für den SCM eben nicht irgendein Pokal ist, um den es am Samstag in München geht.
11: Wir haben den Supercup noch nicht gewonnen. Der steht noch auf der Agenda. Das ist der einzige Titel, der dem SCM jetzt noch fehlt und da werden wir alles reinhauen, was geht und ich hoffe, das wird man am Wochenende in München noch sehen.
10: Übrigens, nur 12 Tage nach dem Supercup spielt der SC Magdeburg schon wieder gegen die Füchse, dann in heimischer Halle in der Bundesliga. Der MDR überträgt diese Partie dann am 3. September ab 20.15 Uhr live.
9: Ja, und vor dem Supercup, da steht noch ein Fragezeichen hinter dem Einsatz von Omar Ingi Magnussen, der beim Wartburg Cup bereits nach 13 Minuten vom Spielfeld musste. Die deutschen Basketballer spielen ab Freitag in Hamburg in einem 4-Länder-Turnier auch um einen Supercup. Nicht dabei sein kann dann ein gebürtiger Hallenser. Die Infos dazu von Peter Schulz.
14: Schlechte Nachrichten für die deutsche Basketball-Nationalmannschaft. Welt- und Europameister Andreas Obst fällt für den kommenden Supercup in Hamburg aus. Wie sein Verein, der FC Bayern, mitteilte, leidet der 30-Jährige unter Rückenbeschwerden und werde in München behandelt. Ob Obst zu einem späteren Zeitpunkt noch zum Team stoßen kann, ist bislang unklar. Der Supercup startet für das DBB-Team am Freitag in Hamburg mit dem Halbfinale gegen Tschechien. Am Samstag trifft das Team von Bundestrainer Alex Mumbro im Spiel um Platz 3 oder im Finale auf Vize-Europameister Türkei oder Kroatien. In der kommenden Woche stehen dann noch 2 WM-Qualifikationsspiele gegen die Niederlande und Polen auf dem Programm.
9: Seit nun einer Woche laufen in Aachen die Reitweltmeisterschaften. Zeit, um mal ein Zwischenfazit zu ziehen. Und das macht für uns Markus Tepper.
15: Zufriedene Gesichter bei den Aachener WM-Organisatoren. In der ersten Woche der Reitweltmeisterschaften strömten rund 240.000 Besucher in die drei Reitstadien und auf die Geländestrecke der Aachener Söhrs. Im Plan liegen auch die deutschen Reiterinnen und Reiter. Nach den Wettbewerben in der Dressur, der Vielseitigkeit und dem Voltigieren führt Deutschland in der Nationenwertung deutlich. Mit 5-mal Gold, 2-mal Silber und 5-mal Bronze vor Großbritannien und Frankreich. In der zweiten WM-Woche geht es noch bis Sonntag um Medaillen im Springreiten, in der Paradressur und im Gespannfahren.
9: Und dann hören wir jetzt mal Dennis Peiler. Er ist Vorstandsvorsitzender Pferdesport Deutschland. Welche WM-Zwischenbilanz zieht er?
16: Ja, die Zwischenbilanz ist überragend. Wir haben hier 12 Medaillen gewinnen können, darunter 5 Goldmedaillen. Und es war schon unser Wunsch, dass wir in allen Disziplinen vorne mitreiten können. Das ist uns in Woche 1 sehr gut geglückt. In jeder Disziplin gab es mindestens eine Goldmedaille. Und wenn wir hier anknüpfen können und auch in der zweiten Woche im Springen, in der Paradressur oder auch im Fahrsport weitere Medaillen sammeln, dann sind wir sehr, sehr glücklich. Wir haben ja immer gesagt, wir wollen hier unser Pferdesport-Märchen schreiben. In Woche 1 hat das schon ganz gut mit den ersten Kapiteln geklappt. Ich hoffe, es kommen noch schöne weitere dazu.
9: 4-mal hat Radprofi Primož Roglič bereits die Vuelta, also die Spanien-Rundfahrt, gewonnen. Trotz einer beeinträchtigten Vorbereitung wird der Slowene auch in diesem Jahr am Start sein. Er führt das 8-köpfige Aufgebot des deutschen Rennstalls Red Bull Bora Hansgrohe an. Ende Juli war Roglič von einem Auto angefahren worden. Er hatte dabei einen großen Bluterguss am Oberschenkel erlitten. Der Gesamtsieg in Spanien dürfte nur über Roglič Landsmann Tadej Pogacar laufen. Der 5-malige Tour de France-Sieger will ab dem 22. August auch die letzte ihm fehlende große Landesrundfahrt gewinnen.
1: 13.45 Uhr ist es. Sie hören MDR aktuell und das ist unser Top-Thema. In Kochstedt in Sachsen-Anhalt ist ein Forschungszentrum zur Drohnenabwehr eröffnet worden. Weitere Meldungen jetzt mit Jean-Marc Heukemis.
7: Deutschland hat seine Ebola-Hilfe für die Demokratische Republik Kongo um 11 Millionen Euro aufgestockt. Das teilte das Entwicklungsministerium in Berlin mit. Die Lage in dem Land sei dramatisch. Man müsse davon ausgehen, dass es sich um den schwersten Ebola-Ausbruch in der Geschichte des Kongo handle. In Erfurt hat am Schmidtstädter Knoten der Abriss eines Teils der Eisenbahnbrücke begonnen. Nach Bahnangaben soll das 1800 Tonnen schwere Bauwerk ausgehoben, zerlegt und abtransportiert werden. Anfang September würden dann neue Brückenelemente eingehoben. Der Bahnverkehr zwischen Erfurt und Weimar bleibe eingeschränkt. Die Deutsche Stiftung Denkmalschutz unterstützt die Sanierung der Sternwarte Sonneberg mit 41.000 Euro. Wie die Stiftung mitteilte, ist das Geld für die Abdichtung der Kuppel und die Dachsanierung bestimmt. Das Gebäudeensemble gilt als bedeutendstes technisches Denkmal. Das älteste Gebäude stammt aus den 20er Jahren. Das Wetter am Nachmittag. Viele Wolken, zeitweise schauerartiger Regen, 18 bis 21 Grad. In der Nacht dann wechselnd bis stark bewölkt und zeitweise Schauer, 16 bis 10 Grad. Morgen wechselnd bewölkt, einige Schauer, 21 bis 25 Grad. MDR aktuell Verkehrsdienst A2 Richtung Hannover zwischen Irxleben und Alsleben. 6 Kilometer Stau an einer Baustelle, hier brauchen Sie 20 Minuten länger. Vorsicht auf der A4 Richtung Frankfurt zwischen Wilsdruff und Dreiecke Nossen. Hier liegen mehrere Reifen auf der rechten und mittleren Fahrspur. A72 Richtung Hof zwischen Hartenstein und Zwickau West. 5 Kilometer stockender Verkehr an einer Baustelle plus 15 Minuten. Die B115 ist zwischen Kodersdorf und Kunnersdorf nach einem Unfall gesperrt. Geblitzt wird auf der A9 Richtung München zwischen Kleinmarzins und Köselitz, auf der A13 Richtung Berlin zwischen Radeburg und Thiendorf und auf der A38 Richtung Leipzig zwischen Heilbad-Heiligenstadt und Leinefelde-Worbis. Soweit der MDR aktuell Verkehrsdienst, 13.47 Uhr.
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1: Bei MDR aktuell schauen wir jetzt nochmal nach Thüringen. Es soll gehen um die Hochschulfinanzierung im Freistaat, genauer um den Entwurf einer Hochschulrahmenvereinbarung, die heute im Kabinett behandelt und beschlossen wurde. Sie legt fest, wie viel Geld die 10 Hochschulen in Thüringen in den nächsten Jahren vom Land dann bekommen, wie es verteilt wird. Man will damit Leistungs- und Wettbewerbsfähigkeit des Hochschul- und Wissenschaftsstandorts Thüringen erhalten. Ja, und der Wissenschaftsminister Christian Tischner von der CDU, der hat heute die Eckpunkte am Mittag in einer Pressekonferenz vorgestellt. Und dabei war Jan Breuer, unser Landeskorrespondent für Thüringen. Und er ist mir jetzt live zugeschaltet. Jan, wie viel Geld sollen die Hochschulen künftig denn bekommen?
17: Hallo Elisabeth. Also die Hochschulrahmenvereinbarung gilt zunächst bis zum Jahr 2034. Finanziell festgezurrt sind aber bislang nur die Zeit bis 2031. Und das heißt, für die nächsten 5 Jahre, denn die Vereinbarung wird zum 01.01.2027 aller Voraussicht nach in Kraft treten, werden die Hochschulen mehr als 3,1 Milliarden Euro bekommen. Das ist eine deutliche Steigerung, denn der Finanzrahmen der letzten Vereinbarung lag bei 2,7 Milliarden Euro. Was aber auch noch wichtig ist, das Geld wird so oder so fließen, denn die Mittel sind ausgenommen von Haushaltssperren oder globalen Minderausgaben, bei denen ja die Ministerien ihre Budgets kürzen müssen. Christian Tischner, der Bildungs- und Wissenschaftsminister, sprach davon, dass die Universitäten und Hochschulen damit Planungssicherheit bekommen. Und was den Zeitraum 2032 bis 2034 betrifft, da soll später über die Finanzierung gesprochen und diese dann auch ausgehandelt werden.
1: Spannend ist natürlich auch die Frage, wie das Geld dann aufgeteilt wird.
17: Also es wird verschiedene Budgets geben, etwa das Vereinbarungsbudget, knapp 2,2 Milliarden Euro schwer. Da liegen die Mittel drin, die den Hochschulbetrieb absichern sollen, einschließlich der Finanzierung des Personals. Wichtig hierbei aber, Tarifsteigerungen müssen Hochschulen und Universitäten durch eigene Konzepte abfedern. Da ist das Ministerium also ganz klar oder glasklar. Dann gibt es noch das zentrale Budget von 144 Millionen Euro für Ausgaben in Stipendien oder in Infrastruktur. Und es gibt auch noch einen neuen Topf. Das ist das Strategie- und Kooperationsbudget, womit gemeinsame Vorhaben der Hochschulen finanziert werden sollen. Da liegen 35 Millionen Euro drin.
1: Ja, Stichwort gemeinsame Vorhaben. Im Rahmen der Erarbeitung der Hochschulrahmenvereinbarung, da gab es ja immer wieder Gerüchte, die Landesregierung könne auf die Hochschulen einwirken, stärker zusammenzuarbeiten oder sogar zu fusionieren. War dazu etwas zu hören?
17: Also eher am Rande. Der Minister hat vor allem ausgeführt, wie das Zielbild aussehen soll der Landesregierung mit Blick auf die Hochschullandschaft 2034 hier in Thüringen. Man will 10 Hochschulen mit unterschiedlichen, aber abgestimmten Profilen. Man will breite und bedarfsgerechte Studienangebote, eine gemeinsame Forschung und eine gemeinsame Forschungsinfrastruktur. Und da hört man es dann eben schon. Man strebt im Bildungs- und Wissenschaftsministerium nicht unbedingt Hochschulfusionen an, will aber eine stärkere Kooperation bzw. Zusammenarbeit der Hochschulen. In Zeiten von Fachkräftemangel, Digitalisierung und vor allem immer knapper werdenden öffentlichen Mitteln sei das Gebot der Stunde, so Christian Tischner. Und es gibt ja dahingehend auch schon erste Annäherungen hier in Thüringen, also die Fachhochschule Erfurt, Ernst-Abbe-Hochschule Jena, die Hochschulen Schmalkalden-Nordhausen prüfen ja im Moment, inwieweit im Verwaltungsbereich eine Zusammenarbeit möglich wäre.
1: Ja, das Kabinett hat den Entwurf jetzt gebilligt, beschlossen werden muss er vom Landtag. Wie ist da der weitere Zeitplan?
17: Also im Moment sieht es so aus, der Landtag wird in der Sitzungswoche im September die Hochschulrahmenvereinbarung in erster Linie auf dem Tisch haben. Dann geht der Entwurf in die Ausschüsse, dort wird er dann nochmal intensiver besprochen von den Fachpolitikern und wird, wenn alles nach Plan läuft, im November oder Dezember aus den Ausschüssen wieder auftauchen, dann wieder im Hohen Haus liegen, in zweiter Lesung nochmal behandelt. Danach wird es eine Beschlussfassung geben und dann soll die Rahmenvereinbarung, das ist der Plan, das ist das Ziel, pünktlich am 01.01.2027 in Kraft treten.
1: Die Informationen waren das von Jan Breuer, unserem Landeskorrespondenten für Thüringen. Vielen Dank für das Gespräch.
17: Sehr gern.
1: Ja, in Deutschland, da sind 2025 fast 190.000 Unternehmen geschlossen worden, rund 10% mehr als im Vorjahr. Das hat das Mannheimer Wirtschaftsforschungsinstitut ZEW ermittelt anhand von Daten der Wirtschaftsauskunftei Kreditreform. Jutta Kaiser mit Einzelheiten.
18: Im vergangenen Jahr wurden laut ZEW viele Unternehmen im Gastgewerbe geschlossen. Hier waren es 15% mehr als im Vorjahr, der größte Anstieg in allen untersuchten Branchen. Außerdem wurden viele Arztpraxen geschlossen, 23% mehr als im Jahr davor. Ein Grund, Betriebe einzustellen, waren über alle Branchen hinweg wirtschaftliche Schwierigkeiten. Nur jeder 8. Fall eines geschlossenen Unternehmens geht den Angaben zufolge aber auf eine Insolvenz zurück. Weitere Gründe für Geschäftsaufgaben haben, waren der Fachkräftemangel, hohe Kosten oder dass niemand den Betrieb übernehmen wollte. Das Wirtschaftsforschungsinstitut beobachtet schon zum zweiten Mal in Folge deutlich mehr Unternehmensschließungen. Eine ZEW-Forscherin sagte, unsichere Rahmenbedingungen treffen mittlerweile Unternehmen aus allen Wirtschaftsbereichen. Ein Sprecher von Kreditreform weist darauf hin, es werde vor allem über große Unternehmen berichtet. Die Zahl an kleinen und mittleren Unternehmen, die leise verschwenden, sei aber um ein Vielfaches größer.
1: Jutta Kaiser berichtete. In Deutschland kennt man sogenannte Unverpackt-Läden. Wer dort einkauft, der bringt seine eigenen Behälter mit, vermeidet damit überflüssigen Plastikmüll und leistet einen kleinen Beitrag zum Umweltschutz. Im Township Alexandra in Johannesburg, da heißen diese Geschäfte Qualiesa, Qualisa. Der Begriff kommt aus der Sprache der Zulu und bedeutet so viel wie auffüllen oder vollmachen. Das Prinzip ist ähnlich wie das in Deutschland. Die kleinen Läden erfüllen aber in erster Linie eine soziale Funktion. Kundinnen und Kunden können sich dort nämlich Mehl, Reis oder Tee in kleinsten Portionen abfüllen lassen, weil ihr Geld für mehr eben nicht reicht. Aus Johannesburg, Stefan Überbach.
19: Alexandra, ein Township im Nordosten von Johannesburg. Einfache Unterkünfte, Wellblechhütten, kleine Geschäfte. Dazwischen ein gelber Schiffscontainer, der Laden Qualisa. Jacqueline Duma wohnt ganz in der Nähe und kommt regelmäßig zum Einkaufen.
20: Das ist wichtig, weil wir keine Arbeit haben. Es hilft uns. Wenn man zum Beispiel 20 Rand hat, kann man Reis oder Maismehl kaufen. Deshalb ist das für uns relevant.
19: 20 Rand, umgerechnet sind das etwas mehr als 1 Euro. In normalen Supermärkten haben oft Großpackungen auf das Kilo gerechnet die günstigsten Preise. Das heißt, wer sowieso schon wenig Geld hat und nur kleine Mengen kaufen kann, zahlt da am Ende mehr. Viele Menschen in Alexandra haben kein festes Einkommen. Bei Qualisa können sie sich kleine Portionen abfüllen lassen, ohne dabei draufzuzahlen.
20: Es macht einen Unterschied, einen großen Unterschied, wirklich. Zum Beispiel bekommt man 2 Teebeutel für 1 Rand oder Milch für 5 Rand. Das hilft unserer Gemeinschaft enorm, weil wir arbeitslos sind. Es hilft uns sehr.
19: Alles gibt es hier einzeln. Windeln zum Beispiel oder Teebeutel und Zigaretten. Aber auch kleinste Mengen Kaffee oder Öl. Filialleiterin Kensani Bopepe.
20: Die Menschen in den Townships sind nicht unbedingt arm, sondern oft schlecht bezahlt. Wir haben gesehen, wie schwierig es für viele ist, Zugang zu den grundlegenden Dingen des täglichen Lebens zu bekommen. Dabei geht es nicht nur um Lebensmittel. Bei uns kann man sogar eine einzelne Damenbinde für 3 Rand kaufen.
21: Just a single pad for 3 Rand here.
19: Bezahlt wird nach Gewicht. Die Preise sind auch bei kleinen Mengen günstig. Was auch Kunden aus anderen Gegenden anlockt, sogar aus Sandton, dem nahegelegenen Finanzzentrum der Stadt, das als reichster Quadratkilometer des afrikanischen Kontinents gilt. Lolo Makamata ist Manager der kleinen Ladenkette. Früher dachten wir, Qualisa sei nur für unsere Gemeinschaft hier im Township. Aber ich spreche oft mit Kundinnen und Kunden und frage sie, woher sie kommen, um sie besser kennenzulernen. Dabei habe ich festgestellt, dass sogar Menschen aus Sandton hier einkaufen. Dabei ist Qualisa kein schicker Bioladen für Besserverdiener, sondern für viele Township-Bewohner angesichts von Arbeitslosigkeit, großer Armut und ständig steigender Preise die einzige Möglichkeit, sich über Wasser zu halten. Ein Mehrweg-Supermarkt für nachhaltigen Konsum und gleichzeitig ein Sozialprojekt.
1: Stefan Überbach berichtete über Johannesburgs Unverpackt-Laden. Und jetzt geht's bei MDR aktuell zum Wetter. Wir schauen auf den Himmel über Mitteldeutschland zusammen mit Grit Krämer im MDR-Wetterstudio. Grit, wenn man heute vor die Tür geht, könnte man ja denken, der Sommer ist vorbei. Heute Morgen hatte der eine oder andere schon eine dickere Jacke an. Ist es so? Ist der Sommer rum?
0: Nein, gar nicht. Unsere Wahrnehmung verschiebt sich einfach. Wir hatten jetzt dieses Jahr, glaube ich, 4 große Hitzewellen mit Werten über 35 Grad. Und dann kommen uns dann 20 oder 23 Grad schon richtig kalt vor. Dabei ist der mitteleuropäische Sommer also genau das, nämlich 23, 24 Grad, auch mal ein bisschen mehr, ein bisschen weniger. Wir werden diese Woche im Prinzip eine Sommerwoche haben, wie wir sie früher regelmäßig immer hatten, nämlich mit Werten so plus, minus um die 25 Grad. Heute in der Tat ist es mal ein bisschen kühler. Es ist aber auch der kühlste Tag der Woche. Es geht morgen schon wieder ein bisschen bergauf. Und wenn ich mir die nächsten 2 Wochen anschaue, da ist der Sommer noch nicht zu Ende. Wir haben kalendarisch gesehen ja noch fast einen Monat lang Sommer. Und meteorologisch ist erst am 1.9. die neue Zählart. Da zählen wir dann den Oktober. Also wir haben noch ein paar schöne Sommertage vor uns. Heute, ja, Regen gehört ja auch zum Sommer. Viel zu wenig hatten wir davon. Jetzt kommt er mal. Wir haben in Thüringen jetzt langsam schon so ein paar Stunden lang diesen leichten Regen bei uns. Da kommen dann doch ein paar Liter zusammen. Und neu ist, dass endlich auch Sachsen-Anhalt zumindest im Westen und im Süden davon was abkriegt. Und auch in Sachsen im Vogtland ist das Regengebiet angekommen. Aber es zieht sehr langsam. Es dauert also noch eine Weile, bis auch die anderen Menschen, die im Osten von Sachsen-Anhalt und Sachsen wohnen, so ein paar Spritzer Regen reinkriegen.
1: Ein paar Spritzer, aber viel mehr wird das nicht in den nächsten Tagen, oder?
0: Das wird nicht mehr viel mehr werden. Genau, in Sachsen hat es gestern doch vielerorts viel geregnet. Da muss man erstmal zufrieden sein. Sachsen-Anhalt nicht. Und da wird auch heute zumindest in der Altmark, auch im Raum Wittenberg, wahrscheinlich nicht viel reinkommen. Die Temperaturen jetzt 20, einmal in Köthen auch 21 Grad. Mehr gibt es nicht. Morgen wird es aber schon wieder wärmer mit 20 bis 25 Grad.
1: Grit Krämer, Dankeschön.
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1: Und so geht's weiter jetzt im Programm von MDR Aktuell. Stärkster Anstieg der Baugenehmigungen seit 10 Jahren. Die Wohnungsbaukrise ist damit aber noch nicht überwunden. Mehr dazu gleich und neuer Anlauf im Bundestag zum Thema Organspende. Grünen-Politikerin Ricarda Lang wirbt für eine Widerspruchsregelung.
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7: Um 14 Uhr mit Jean-Marc Heukemes. Die Deutsche Stiftung Denkmalschutz sieht den Erhalt historischer Bauten zunehmend bedroht. Das Schwarzbuch der Stiftung listet mehr als 1000 Denkmale auf, die in den beiden vergangenen Jahren verloren gegangen sind. Beispielhaft dafür in Mitteldeutschland stehen die Ulrich-Villa in Glauchau, das Reuterhaus in Bitterfeld und das ehemalige Jagdschloss Hohe Sonne in Eisenach. Stiftungsvorstand Steffen Skudelny betonte, die tatsächlichen Verluste seien weit größer. Oft sorgten Eigentümer dafür, dass Gebäude von den Denkmallisten verschwenden. So bleibe ihr Abriss unbemerkt. Der sächsische Kultusminister Konrad Clemens reagiert auf zunehmende extremistische Vorfälle an Schulen mit einem Aktionsplan. Der CDU-Politiker sagte, 2024 habe man landesweit mehr als 1600 solcher Vorkommnisse erfasst, fast 30 Mal mehr als 2014. Er wolle die Schulen mit dieser Entwicklung nicht allein lassen. Der Aktionsplan umfasst 15 Maßnahmen und ist auf Prävention ausgerichtet. Unter anderem soll das Fach Gemeinschaftskunde auch in Klasse 10 Pflicht sein. Die Fortbildung der Lehrer und die Medienkompetenz der Schüler soll gestärkt werden. In Kochstedt in Sachsen-Anhalt ist ein Forschungszentrum zur Drohnenabwehr eröffnet worden. Bundesinnenminister Alexander Dobrindt bezeichnete das Zentrum als zentralen Baustein gegen hybride Bedrohungen wie den versuchten Anschlag am Flughafen Leipzig-Halle. Es gebe ein ständiges Wettrüsten zwischen Drohnenabwehr und Überwindung der Schutzmaßnahmen. Forschungsministerin Dorothee Bär sagte, Deutschland sei in der Grundlagenforschung bereits herausragend, müsse aber in der Anwendung schneller werden. Das Oberlandesgericht Stuttgart hat einen Ukrainer wegen Agententätigkeit verurteilt. Das Strafmaß beträgt 1 Jahr und 3 Monate Haft. Der Mann soll im Auftrag Russlands mittels Paketen Sabotageziele in Deutschland ausgesperrt haben. 2 weitere ukrainische Angeklagte wurden freigesprochen. Die Männer waren im Mai 2025 festgenommen worden. Dirigent Herbert Blomstedt hat 3 für September geplante Konzerte im Leipziger Gewandhaus gesundheitsbedingt abgesagt. Wie das Orchester mitteilte, springt für den 99-jährigen Marek Janowski ein, der 87 Jahre alt ist. Das Programm bleibt unverändert. Blomstedt war von 1998 bis 2005 Gewandhauskapellmeister. Seinen 100. Geburtstag im Juli 2027 will er mit seinem früheren Orchester im Gewandhaus begehen. Das waren die Nachrichten. Das Wetter. Mit den Temperaturen: Brocken stark bewölkt 9 Grad, Chemnitz bedeckt 16, Dresden bedeckt 18, Eisenach stark bewölkt 15 Grad, Erfurt bedeckt 16, Fichtelberg bedeckt 11 Grad, Gera stark bewölkt 18, Görlitz stark bewölkt 18, Halle 19 Grad, Leipzig stark bewölkt 19, Magdeburg bedeckt 20 und Meiningen bewölkt 14 Grad. Am Nachmittag viele Wolken, zeitweise schauerartiger Regen bei 18 bis 21 Grad bei mäßigem Wind. In der Nacht dann wechselnd bis stark bewölkt, zeitweise Schauer 16 bis 10 Grad. Morgen wechselnd bewölkt, einige Schauer 21 bis 25 Grad. Und am Donnerstag abziehende Schauer, immer mehr Sonne und noch etwas wärmer. MDR Verkehrsdienst, A2 Richtung Hannover zwischen Irxleben und Alsleben, 6 Kilometer Stau an einer Baustelle, hier brauchen Sie 30 Minuten länger. A38 Richtung Leipzig zwischen Kreuzrippachtal und Lützen gibt es Behinderungen durch ein defektes Fahrzeug im Baustellenbereich. A72 Richtung Hof zwischen Hartenstein und Zwickau West, 5 Kilometer stockender Verkehr an der Baustelle. Die B115 ist zwischen Kodersdorf und dem Abzweig Kunnersdorf nach einem Unfall gesperrt. Geblitzt wird auf der A9 Richtung München zwischen Kleinmarzehn und Köselitz und auf der A38 Richtung Leipzig zwischen Halbad Heiligenstadt und Leinefelde-Worbis. Soweit der MDR Verkehrsdienst, 14.04 Uhr.
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4: Am Mikrofon ist weiter Elisabeth Ime. Drohnen, die Industrie- oder Militäranlagen ausspionieren oder den Betrieb an Flughäfen lahmlegen, die sind längst Teil unserer Realität geworden. Auch Drohnen, die Sprengstoff geladen haben, wie kürzlich am Flughafen Leipzig-Halle der Fall war. Fakt ist, Drohnen werden immer mehr zum Sicherheitsrisiko und die Bundesregierung, die will gegensteuern mit dem Technologiezentrum Drohnensicherheit, das heute eröffnet wurde in Sachsen-Anhalt am Flughafen Magdeburg-Kochstedt. Vor Ort heute auch Bundesinnenminister Alexander Dobrindt und Sachsen-Anhalts Ministerpräsident Sven Schulze. Über das bundesweit einzigartige Drohnenzentrum und die Möglichkeiten, die es bieten soll, habe ich gesprochen mit unserem Reporter vor Ort, Max Hensch. Am Flughafen Magdeburg-Kochstedt entsteht das Drohnenzentrum, also an einem echten Verkehrsflughafen mit einem begrenzten Flugangebot allerdings. Welche Möglichkeiten bietet das Gelände für dieses Zentrum?
5: Also wenn man es auf den Punkt bringt, das Wichtigste ist viel Platz und viel Ruhe. Man muss sich das so vorstellen, wir befinden uns hier mehr oder weniger in der Provinz, 40 Minuten von Magdeburg entfernt. Das ist ein ehemaliger sowjetischer Luftwaffenstützpunkt aus den späten 50er Jahren mit einer langen Landebahn. Deshalb gab es hier auch nach der Wende immer mal wieder Anläufe, das als Verkehrsflughafen zu nutzen. Ryanair hat das prominent versucht in den 2010er Jahren. Das Land Sachsen-Anhalt hat hier viele Millionen in dieser Zeit investiert. Kritiker würden sagen, sogar versenkt. Aber dadurch, dass diesen Flughafen jetzt eigentlich so wirklich niemand mehr braucht, profitiert eben die Forschung. Und das ist jetzt auch zunehmend das Militär, das hier Interesse hat.
4: Und die Bundesregierung, die sieht ja einen enormen Handlungsbedarf bei der Drohnenabwehr, auch Entwicklung. Welche Akteure sind jetzt beim neuen Drohnenzentrum in Kochstedt im Boot?
5: Also der Innenminister Dobrindt hat ja gesagt, das soll hier sogar ein zentraler Baustein in der Drohnenabwehr werden. Und in diesem Zentrum steht ja das DLR, das ist das Deutsche Zentrum für Luft- und Raumfahrt. Das betreibt diesen Flughafen hier seit 2019. Seit 2021 wird hier intensiver an Drohnen geforscht. Und der Abteilungsleiter, der hat mir das so erklärt, das DLR ist quasi ein Inkubator. Also hier gibt man Ideen rein, hier gibt man Material rein, hier kommen Drohnen von verschiedenen Herstellern, Startups, auch Größen der Waffenindustrie. Und die werden dann hier eben getestet, weiterentwickelt. Da sollen ja Schwächen auch rausgenommen werden. Und das DLR, das soll hier auch personell gestärkt werden. 25 neue Stellen werden hier direkt am Standort geschaffen, dann auf 65 Mitarbeiter. Und der große Vorteil natürlich in Kochstedt, ich habe es eben schon angesprochen, es kann ein Reallabor sein. Polizei, Bundespolizei können hier wirklich in der Praxis üben.
8: Was genau soll da in Kochstedt entwickelt werden? Zum Beispiel, welche Möglichkeiten der Drohnenabwehr zum Beispiel entwickelt werden?
5: Da gibt es ja grundsätzlich erstmal drei Ziele, also orten, stören und ausschalten, also die Drohne finden und sie dann irgendwie stoppen und dann zwei hauptsächliche Möglichkeiten, entweder man macht das vom Boden oder aus der Luft. Vom Boden gibt es da schon einige Möglichkeiten, die getestet werden, Jammer, also Signalstörer, es gibt auch Laser, die zum Teil schon zum Einsatz kommen und in der Luft kann man natürlich auch selber mit Drohnen arbeiten, da gibt es zum Beispiel die Jägerdrohnen, die rammen die feindlichen Drohnen, die Greifer, die sie wirklich dann zu Boden ja, zwingen oder eben auch Drohnen, die Netze werfen mit dem Versuch eben die feindlichen Drohnen zu stoppen. Aber, das hat der Abteilungsleiter hier beim DLR auch gesagt, das ist ein sehr dynamisches Feld aktuell. Der Innovationszyklus, der liegt momentan auch durch den Ukraine-Krieg bei 8 bis 12 Wochen. Und dann ist die Technik quasi schon wieder eine komplett neue. Also das ist ein Tempo, in dem Deutschland hier versucht, mit dieser neuen Investition mitzuhalten.
8: Und wenn wir uns Kochstedt nochmal anschauen, du hast schon gesagt, es bietet Platz. Ja, neben Büros und dem Tower etc., da soll es ja auch eine Modellstadt geben. Was hat es damit auf sich?
5: Ja, das ist so ein Containerdorf, kann man sagen. Also das kennt man ja auch von taktischen Übungen, zum Beispiel bei der Feuerwehr oder bei der Polizei, um eben ja den Einsatz im urbanen Raum mit Häusern zu üben. Das kann hier eben auch passieren, aber hier wird dann eben simuliert, dass eine Drohne ein Gebäude angreift. Und dann schaut man eben, wie schnell erkennt man von woher die Drohne kommt, wie schnell kann man sie vielleicht von ihrem Kurs abbringen oder sie eben dann auch ausschalten mit den Mitteln, die man da schon hat.
8: Soweit die Informationen von unserem Reporter Max Hinsch aus Magdeburg-Kochstedt, wo heute ein Drohnenforschungszentrum eröffnet wurde. Ja, und jetzt schauen wir nach Baden-Württemberg. Das Oberlandesgericht Stuttgart, das hat am Vormittag das Urteil gegen drei mutmaßliche Agenten verkündet. Die aus der Ukraine stammenden Männer sollen im Auftrag Russlands Anschläge auf den Güterverkehr in Deutschland vorbereitet haben. Deborah Kölz mit den Einzelheiten.
12: Die Bundesanwaltschaft hatte den drei Ukrainern vorgeworfen, als Agenten im Auftrag eines russischen Nachrichtendienstes von Köln aus Pakete mit GPS-Trackern in Richtung Ukraine geschickt zu haben. Damit sollten Versandrouten ausgekundschaftet werden, um später auf diese Weise Pakete mit Brandsätzen zu verschicken, so der Vorwurf. Das Gericht geht davon aus, dass nur einer der Angeklagten tatsächlich wusste, dass der Versand zugunsten einer russischen staatlichen Stelle durchgeführt werden sollte. Damit hat er sich der Agententätigkeit zu Sabotagezwecken schuldig gemacht, sagte der Richter. Der Mann wurde zu einer Freiheitsstrafe von 1 Jahr und 3 Monaten verurteilt. Die beiden anderen Angeklagten sprach der Richter frei. Obwohl auch sie am Versand der Pakete beteiligt waren, haben die ausgewerteten Chatverläufe gezeigt, dass ihnen der Russlandbezug nicht bewusst war. Sie hätten also nicht vorsätzlich gehandelt. Weiterhin geht das Gericht aber davon aus, dass konkrete Sabotageakte, zum Beispiel das tatsächliche Verschicken von Brandsätzen, von keinem der drei Angeklagten geplant wurden.
8: Deborah Kölz berichtete. Bundesumweltminister Schneider ist zu einem mehrtägigen Besuch in die Ukraine aufgebrochen. Er wird von einer Wirtschaftsdelegation aus deutschen Greentech-Unternehmen begleitet. Florian Kellermann dazu.
13: Ein Hauptanliegen der Reise ist es, die Ukraine beim Aufbau von grünen Technologien zu unterstützen, wie aus einer Erklärung des Ministers hervorgeht. Nach seiner Ankunft am Bahnhof in Kiew sagte Carsten Schneider.
23: Da hat Deutschland viel mitzubringen und einzubringen. Ich bin begleitet von einer Delegation von 15 Unternehmerinnen und Unternehmern, die hier in der Ukraine die Chance suchen, mal das Land zu unterstützen und auch den Mut haben, sich hiermit zu engagieren.
13: Russland greift seit Jahren gezielt die Energieinfrastruktur der Ukraine an. Im vergangenen Winter führte das zu weitreichenden Ausfällen bei der Strom- und Wärmeversorgung bei zweistelligen Minustemperaturen. Im kommenden Winter könnte die Lage für die Menschen im Land ähnlich schlimm werden, fürchten Beobachter. Die Ukraine stelle sich beim Wiederaufbau, der ständig stattfindet, immer moderner, widerstandsfähiger und nachhaltiger auf, so Schneider. Dezentrale, erneuerbare Energieversorgung sei weniger verwundbar. Schneider wird während seines mehrtägigen Besuchs auch das stillgelegte Kernkraftwerk Tschernobyl besuchen. Dort hat im vergangenen Jahr eine russische Drohne den Schutzmantel um den havarierten Reaktorblock 4 stark beschädigt. Deutschland werde sich dafür einsetzen, dass die Reparatur international finanziert werde, so Schneider.
1: Zurück nach Deutschland. Die Zahl der Baugenehmigungen für Wohnungen ist im ersten Halbjahr so stark gestiegen wie seit einem Jahrzehnt nicht mehr. Das gilt als Hoffnungszeichen angesichts der Wohnungsnot. Von einer Trendwende kann aber noch nicht die Rede sein. Ursula Mayer zu den genauen Zahlen.
10: In die Baubranche kommt wieder Bewegung. Wie das Statistische Bundesamt in Wiesbaden meldet, haben Behörden bundesweit in den ersten 6 Monaten dieses Jahres Baugenehmigungen für insgesamt 126.300 Wohnungen erteilt. Das war ein Plus von 15% im Vergleich zum Vorjahreszeitraum und der stärkste Anstieg seit 10 Jahren. Die meisten Genehmigungen erteilten sie mit 67.000 für Wohnungen in Mehrfamilienhäusern. Im Jahresvergleich gab es hier einen Anstieg von fast 17%. Besonders stark zugenommen haben die Genehmigungen für Zweifamilienhäuser. Da schoss die Zahl der Baugenehmigungen innerhalb eines Jahres sogar um 27% nach oben auf fast 8.000. Weniger stark stieg die Anzahl der Genehmigungen etwa für Einfamilienhäuser oder Umbaumaßnahmen an bereits bestehenden Gebäuden. Der Hauptverband der deutschen Bauindustrie begrüßte die generell steigenden Zahlen, kritisierte allerdings, dass die Zahl der Baugenehmigungen trotzdem noch auf einem niedrigen Niveau sei. Außerdem gäbe es nach wie vor nicht genug Aufträge. Und nicht alle Wohnungen, die genehmigt seien, würden gebaut. Auch generell werde noch zu wenig gebaut. Die Wohnungsbaukrise sei also noch nicht überwunden.
1: In der Diskussion über neue Wege bei der Organspende wirbt die Grünen-Politikerin Ricarda Lang für die sogenannte Widerspruchsregelung. Sie unterstützt einen neuen Anlauf im Bundestag. Der sieht vor, Organspende neu zu regeln und so mehr Schwerkranken zu Spenderorganen zu verhelfen. Katrin Aue.
11: Fast 250 Bundestagsabgeordnete aus verschiedenen Parteien setzen sich für eine neue Regelung der Organspende ein. Ricarda Lang von den Grünen ist eine von ihnen. Im Morgenmagazin von ARD und ZDF sagte sie:
14: Ich finde, es ist jeder erwachsenen Person zuzumuten, nicht gegen ihren Willen gezwungen zu werden, Spender zu werden. Niemand wird gezwungen, jeder darf selbst entscheiden, aber es ist jedem von uns zumutbar, uns einmal in unserem Leben mit diesem Thema zu beschäftigen, wenn wir damit Leben retten können.
11: Die sogenannte Widerspruchsregelung sieht vor, dass künftig jeder geschäftsfähige Erwachsene als Organspender gilt, es sei denn, er hat aktiv widersprochen. Der CSU-Gesundheitsexperte Stefan Pilsinger erneuerte in der Augsburg

0: mehr als 1000 Denkmale auf, die in den letzten beiden Jahren verloren gegangen sind. Weitere Meldungen jetzt mit Jean-Marc Heukemes.
1: Die südspanische Touristenmetropole Granada ist von einem mittelschweren Erdbeben erschüttert worden. Das Nationale Geographische Institut gab die Stärke mit 4,8 an. Wie die Behörden mitteilten, wurden mindestens 3 Menschen verletzt. Von Häusern seien Dachziegel und Fassadenteile herabgefallen. Der vor kurzem im Greifswalder Bodden gefundene Buckelwal ist vermutlich infolge einer bakteriellen Infektion verendet. Das teilte das Deutsche Meeresmuseum in Stralsund mit. Demnach deuten vorläufige Untersuchungsergebnisse auf eine Sepsis hin. Derzeit liefen noch Untersuchungen zur Art des Bakteriums. Der tote Wal war vergangenen Donnerstag entdeckt worden. In Eilenburg hat ein Gasleck für einen Großeinsatz der Feuerwehr gesorgt. Ein Sprecher sagte, zeitweise habe in dem betroffenen ehemaligen Möbelhaus massive Explosionsgefahr bestanden. Das Gasleck sei wahrscheinlich durch Buntmetalldiebe verursacht worden, die Leitungen gestohlen hätten. Das Wetter. Am Nachmittag viele Wolken, zeitweise schauerartiger Regen bei 18 bis 21 Grad. In der Nacht dann wechselnd bis stark bewölkt und zeitweise Schauer bei 16 bis 10 Grad und morgen wechselnd bewölkt, einige Schauer 21 bis 25 Grad. MDR aktuell Verkehrsdienst, A2 Richtung Hannover zwischen Irxleben und Alsleben, 6 Kilometer Stau an einer Baustelle, hier brauchen wir 20 Minuten länger. A4 Frankfurt Richtung Dresden zwischen Chemnitz-Ost und Frankenberg, hier steht ein defekter PKW. Vorsicht, hier erfolgt ein Radwechsel auf der Fahrbahnseite. A72 Richtung Hof zwischen Hartenstein und Zwickau West, 5 Kilometer stockender Verkehr an der Baustelle. Auf der B115 zwischen Kodersdorf und dem Abzweig Kunnersdorf gibt es Behinderungen durch Bergungsarbeiten. Geblitzt wird auf der A9 Richtung Berlin zwischen Halle und Bitterfeld-Wolfen und auf der A9 Richtung München zwischen Kleinmarzenz und Köselitz. Soweit der MDR Aktuell Verkehrsdienst, 14.17 Uhr.
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0: Lange Zeit ist Australien von dem Vogelgrippevirus H5N1 verschont geblieben. Bis jetzt, im Juni, ist in Australien erstmals ein Fall der hochansteckenden Vogelgrippe nachgewiesen worden. Seit nun etwa 6 Wochen breitet sich das Virus immer weiter aus. Die Sorge um die Wildtiere in Down Under ist groß. Aktuell sprechen die Behörden von mehr als 230 bestätigten Fällen. Beobachter gehen von zahlreichen weiteren unentdeckten Fällen aus. Auch das Nachbarland Neuseeland bereitet sich vor. Anna-Lu Beckmann berichtet.
3: Ein kurzer, fester Griff, ein überprüfender Blick und dann der Pieks. Und damit ist ein weiterer Dackerhai geimpft. Der blau-schwarze Vogel mit dem charakteristischen kaminroten Schnabel gilt als stark gefährdete Art. Angesichts der weiteren Ausbreitung der hochansteckenden Vogelgrippe impft Neuseeland aktuell rund 300 Zuchttiere aus heimischen bedrohten Vogelarten gegen H5N1. Und jetzt will auch das Nachbarland Australien nachziehen, will ebenfalls impfen.
4: Let there be no doubt how serious a challenge this is.
3: Er wolle keinen Zweifel daran lassen, wie ernst die Lage sei, betonte Australiens Umweltminister Murray Watt in dieser Woche vor Journalisten. Aktuell würden alle notwendigen Schritte für den Start der australischen Impfkampagne in die Wege geleitet. Etwa 1500 Impfdosen stünden für besonders bedrohte Arten bereit, so Watt.
4: It is difficult to vaccinate.
3: Es ist schon schwer genug, Wildvögel nur einmal zu impfen. Für den Impfschutz sind aber 2 Dosen nötig. Und es ist schon schwer genug, Vögel einmal zu fangen. Aber zweimal? Wo es möglich ist, Wildvögel zu impfen, werden wir das machen. Aber unsere Priorität liegt bei den Vögeln in Gefangenschaft. Mit der Impfung kann die Ausbreitung der Vogelgrippe zwar nicht gestoppt werden. Aber es besteht die Hoffnung, die einzigartige Tierwelt erhalten zu können. Eine von 6 australischen Vogelarten ist bereits jetzt vom Aussterben bedroht. Und mehr als 3/4 der Säugetiere Down Under kommen ausschließlich hier vor. Auch auf sie könnte die gefährliche Vogelgrippe übergehen. Die Sorge vor einem Massensterben ist groß.
5: It is actually, I think, at the point now where it is pretty bad.
3: Derzeit sehe es nicht gut aus, meint Lyndall Kitt. Die Vogelkundlerin arbeitet für die Organisation BirdLife Australia. Das Virus breitet sich bislang vor allem unter Küsten- und Seevögeln aus. Doch gefährlich wird es laut Kitt, wenn es über Möwen weiter verteilt wird.
5: They can bring it

0: Sie können es ins Landesinnere tragen und sobald es dort angekommen ist und dort auf Wasservögel, also auf Enten, Gänse und Schwäne übergeht, breitet sich das Virus aus. Sie sind also die Superspreader und die Möwen sind der Überträger, der es ins Landesinnere bringt. Einmal dort angekommen, könnte die Ausbreitung außer Kontrolle geraten, warnt Kit. Dabei hätte Australien aus ihrer Sicht mehr tun können, um seine Wildtiere auf die Vogelgrippe vorzubereiten. Das hätte definitiv mehr sein können. Wir hätten viel stärker in den Tierschutz, in den Artenschutz investieren können und auch sollen, bevor das hier bei uns angekommen ist. Wir wussten ja, dass es kommen würde. Bisher sind in Australien noch keine Geflügelbestände betroffen. Die Behörden empfehlen den Betrieben aktuell Stallhaltung. Landwirtschaftsministerin Julie Collins betonte, im Ausland haben wir bereits gesehen, dass es auf die Landwirtschaft übergegangen ist. Wir tun alles, um genau das zu verhindern, dass es nicht in unsere Landwirtschaft eindringt. Das Risiko für Menschen gelte weiterhin als gering, so Collins. Dennoch seien alle Australier dazu aufgerufen, kranke oder tote Vögel nicht anzufassen.
1: Anna-Lo Beckmann berichtete. Das südliche Afrika, das will wirtschaftlich eine größere Rolle spielen in der Welt, nicht nur die Rohstoffe von den Industrienationen ausbeuten lassen, sondern selbst in die Weltmärkte einsteigen. Und um die Ziele zu erreichen, gibt es die SADC, die Entwicklungsgemeinschaft im südlichen Afrika. Die traf sich jetzt zum Gipfel in Durban, allerdings überschattet von den fremdenfeindlichen Ausschreitungen, die seit Monaten Südafrika prägen. Auch am Rande des Gipfels gab es wieder Proteste, berichtet Stefan Überbach.
2: Hunderte Demonstranten ziehen durch die Straßen von Durban, halten Schilder hoch, auf denen steht: Kommt und holt eure Leute ab. Immer wieder wird der Ruf laut: Aber Hambe, alle Ausländer müssen gehen. Zu der Kundgebung aufgerufen hat die Organisation March and March, die gemeinsam mit anderen Initiativen hinter den fremdenfeindlichen Protesten steckt, die Südafrika seit Monaten erschüttern und die dem Land am Kap viel Kritik seiner Nachbarstaaten eingebracht haben. SADC-Mitglieder wie Malawi, Simbabwe oder Mosambik werfen der südafrikanischen Regierung vor, nicht genug für den Schutz ihrer Staatsbürgerinnen und Bürger zu tun. Im Vorfeld des Gipfels hatte der Gastgeber Südafrikas Staatschef Cyril Ramaphosa deutlich wie noch nie dazu Stellung bezogen.
3: As South Africans, we are deeply concerned and ashamed.
2: Als Südafrikaner sind wir zutiefst besorgt und beschämt darüber, dass Staatsangehörige anderer Länder in den vergangenen Monaten Diskriminierung und Misshandlungen ausgesetzt waren und sogar unter Androhung von Gewalt gezwungen wurden, das Land zu verlassen.
3: Under threat of violence.
2: Das Thema Migration dürfte auf dem Gipfel eine zentrale Rolle gespielt haben, wenn auch hinter verschlossenen Türen. Denn in seinen öffentlichen Wortmeldungen während des Treffens ist Gastgeber Ramaphosa mit keinem Wort mehr auf die Vorgänge der letzten Zeit eingegangen. Stattdessen hat er versucht, den Blick auf andere Themen zu lenken, etwa auf die Gesundheitspolitik vor dem Hintergrund der Ebola-Epidemie in der Demokratischen Republik Kongo.
3: Protecting Africa from epidemics.
2: Afrika vor Epidemien zu schützen, erfordert mehr als nur dann zu reagieren, wenn Ausbrüche auftreten. Es erfordert nachhaltige Investitionen in Prävention, Überwachung, widerstandsfähige Gesundheitssysteme, in Forschung sowie in die afrikanische Produktion von Impfstoffen, Diagnostika und Arzneimitteln. Das ist ein wichtiger Prüfstein für unsere Solidarität und für Afrikas Entschlossenheit, eine größere gesundheitliche Souveränität aufzubauen.
3: Test of solidarity.
2: Auch wirtschaftlich soll und will sich die SADC-Staatengruppe unabhängiger machen. Denn bisher, sagt Südafrikas Präsident, hat die Region das volle Potenzial ihres gemeinsamen Marktes nicht ausgeschöpft. Unterstützung bekommt Ramaphosa von SADC-Generalsekretär Elias Magosi, der auf die reichen Rohstoffvorräte der Region verweist, die für die Energiewende und die digitale Wirtschaft weltweit dringend gebraucht werden.
4: As the global economy transitions towards clean energy.
2: Während sich die Weltwirtschaft in Richtung sauberer Energien und digitaler Technik wandelt, ist die SADC in einzigartiger Weise positioniert, eine strategische Rolle zu spielen. Die Region verfügt über reichhaltige Vorkommen kritischer Mineralien, die alle für die Industrien der Zukunft von entscheidender Bedeutung sind.
4: All of which are essential to the industries of the future.
2: Was aus all diesen Ankündigungen wird, hängt nun davon ab, ob die SADC-Mitglieder tatsächlich enger zusammenrücken. Gastgeber Südafrika, der für ein Jahr den SADC-Vorsitz übernommen hat und intensiv für mehr regionale Solidarität wirbt, steckt auch nach diesem Gipfel in einer Zwickmühle. Denn die fremden Feinde, die auf den Straßen aber Hambe rufen, wollen mit ihren Aktionen weitermachen und haben wieder ein Ultimatum gesetzt. Bis Ende September sollen alle illegal eingereisten Ausländer gehen. Für den Staatenbund im südlichen Afrika ist das ein neuer Belastungstest.
1: Der Bericht von Stefan Überbach. In Dänemark gelten zum Start ins neue Schuljahr verschärfte Regeln für den Einsatz von künstlicher Intelligenz. Unter anderem sollen mehr Aufgaben in der Schule erledigt und Prüfungen stärker überwacht werden. Unser Skandinavien-Korrespondent Arne Bartram dazu.
5: Schriftliche Schulaufgaben mit Hilfe von künstlicher Intelligenz schreiben. Für Oberstufenschülerin Vega Holm-Pedersen gehört das inzwischen zum Alltag. Die 19-Jährige geht auf ein Gymnasium in Kopenhagen. Ich merke, dass mir dadurch inzwischen aber manchmal das kritische Denken fehlt und ich Dinge einfach so von der KI übernehme. Und das kann natürlich auch gefährlich sein. Dänemark ist besonders stark von dieser Entwicklung betroffen. Das Land gilt seit Jahren als Vorreiter bei der Digitalisierung von Schulen. Tablets und Laptops gehören zum normalen Unterricht. Auch Prüfungen werden teilweise digital geschrieben, sagt die 19-jährige Laura Dürr. Wir nutzen an unserer Schule inzwischen fast keine Bücher aus Papier mehr. Dadurch sind wir aber ein Stück weit auch abhängiger von den digitalen Möglichkeiten als zum Beispiel Deutschland. KI trifft in Dänemark auf ein Schulsystem, das ohnehin schon stark digitalisiert ist. Doch die Regierung will die Technologie nicht wieder aus den Klassenzimmern verbannen, sondern den Umgang damit stärker kontrollieren. Bildungsminister Magnus Heunicke. Leider wird KI von einigen Schülern zum Schummeln missbraucht. Wir haben deshalb ein paar Sofortmaßnahmen auf den Weg gebracht und beraten gemeinsam mit den Schulen, wie es weitergehen soll. Weiterführende Schulen sollen während Prüfungen Überwachungssoftware einsetzen und den Zugriff auf KI-Dienste sperren. Aufgaben sollen außerdem wieder häufiger direkt in der Schule erledigt werden. Und eine größere Abschlusshausarbeit am Ende des Schuljahres muss zusätzlich mündlich verteidigt werden. So soll auffallen, wenn jemand eine Arbeit zwar abgibt, den Inhalt aber selbst gar nicht erklären kann. Für die Kopenhagener Lehrerin Cecilie Linnegaard geht es dabei aber nicht darum, KI gänzlich aus der Schule herauszuhalten. Im Gegenteil. Durch das Überwachen schaffen wir es, mit KI an der Schule zu arbeiten, ohne Betrug. So können wir in Tests überprüfen, was die Schüler verstanden haben und im Unterricht trotzdem moderne Technologie einbeziehen. Die neuen Regeln sind deshalb zunächst vor allem eine Notbremse. Dänemark will herausfinden, wie Schule mit KI funktionieren kann, ohne dass am Ende nur noch die Maschine die Aufgaben erledigt. KI wird an dänischen Schulen also nicht ganz verschwinden. Die neue Botschaft lautet vielmehr: Die Schüler dürfen Technik nutzen. Am Ende sollen die Jugendlichen aber zeigen, was sie selbst können.
1: Aus Dänemark jetzt wieder nach Mitteldeutschland zu Grit Krämer im MDR-Wetterstudio. Grit, heute ist ja der kühlste Tag der Woche, haben wir schon besprochen. Wo liegen denn die Temperaturen gerade?
6: Ja, wir haben es am wärmsten. Fangen wir mal mit dem an. In Sachsen-Anhalt, da wo es auch immer noch trocken ist, Staßfurt meldet jetzt 21 Grad und sogar haben wir einmal 22 Grad erreicht in Zerbst. Das ist ja oft hier so unsere wärmste Region. Sehr viel kühler ist es in Thüringen geblieben, denn hier ist ja den ganzen Vormittag über schon immer wieder dichte Bewölkung mit Regen. Regen unterwegs, in den Regenbeuten nur 14 bis 17 Grad, im Osten Thüringens auch 19 Grad, aber auch hier ist jetzt der Regen angekommen und er breitet sich langsam auch aus in die Westhälfte von Sachsen. Vogtland bis hoch in den Leipziger Raum wird jetzt nass und ebenso in Sachsen-Anhalt trifft es jetzt auch den Harz und sein Umland, das Mansfelder Land, der Burgenlandkreis. Der Regen ist auf dem Weg in die Landesmitte durch Halle hindurch. Also endlich, möchte ich mal sagen, weitet er sich ein bisschen aus. Wir haben in Sachsen und Sachsen-Anhalt jetzt genau gewartet auf den Regen.
1: Und wie geht es jetzt weiter wettermäßig?
6: Also bis in den Abend hinein bleibt dieses Regengebiet bei uns. Es hört in der Nacht langsam auf, bei 16 bis 10 Grad dann in der Nacht. Und morgen wird es schon weniger Regen geben. Nur noch ein paar Schauer über den Tag verteilt bei wechselnder Bewölkung. Da gibt es im Süden von Thüringen und Sachsen-Anhalt auch Sonne. Abends dann da ein paar Gewitter bei 20 bis 25 Grad. Und noch ein bisschen wärmer werden Donnerstag und auch Freitag mit so runden 25 Grad, Sonne, Wolken und nur noch wenige Schauern.
1: Grit Krämer, vielen Dank. Und so geht's weiter nach den Nachrichten. Liberale Partei Jabloka bleibt von Duma-Wahl ausgeschlossen. Der oberste Gerichtshof in Russland hat heute die Berufung abgelehnt. Das ist ein Thema bei uns hier in der kommenden halben Stunde bei MDR Aktuell.
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8: Um 14.30 Uhr mit Jean-Marc Heukemes. Die Deutsche Stiftung Denkmalschutz sieht den Erhalt historischer Bauten zunehmend bedroht. Das Schwarzbuch der Stiftung listet mehr als 1000 Denkmale auf, die in den beiden vergangenen Jahren unwiederbringlich verloren gegangen sind. Beispielhaft dafür in Mitteldeutschland stehen die Ulrich-Villa in Glauchau, das Reuterhaus in Bitterfeld und das ehemalige Jagdschloss Hohe Sonne in Eisenach. Stiftungssprecherin Eva Masthoff sagte, Eigentümer historischer Bauten sei oft der Aufwand für die Erhaltung zu groß. Dann gingen die Objekte durch Vernachlässigung, Vandalismus und Brände zugrunde. Ein Aktionsplan soll sächsischen Schulen helfen, extremistischen Vorfällen entgegenzuwirken. Kultusminister Konrad Clemens erklärte, 2024 habe man landesweit gut 1600 Fälle erfasst, 30 mal mehr als 2014. Er wolle die Schulen mit dieser Entwicklung nicht allein lassen. Der Aktionsplan umfasst 15 Maßnahmen und ist auf Prävention ausgerichtet. Unter anderem soll das Fach Gemeinschaftskunde auch in Klasse 10 Pflicht sein. Die Fortbildung der Lehrer und die Medienkompetenz der Schüler sollen gestärkt werden. In Syrien ist ein Cousin des gestürzten Machthabers Bashar al-Assad zum Tode verurteilt worden. Wasim al-Assad war vor einem Jahr festgenommen worden und wurde nun wegen Kriegsverbrechen und Verbrechen gegen das syrische Volk schuldig gesprochen. Er war eine der Schlüsselfiguren des früheren Regimes bei der gewaltsamen Unterdrückung der Opposition. Zudem organisierte er den milliardenschweren Drogenschmuggel mit dem Aufputschmittel Kaptagon. Das Landratsamt Mittelsachsen hat gegen den Freiberger Oberbürgermeister Philipp Preißler ein Disziplinarverfahren eröffnet. Ihm wird vorgeworfen, vor kurzem in einem Leipziger Hotel randaliert und dabei zwei Polizisten leicht verletzt zu haben. Deshalb laufen gegen Preißler auch strafrechtliche Ermittlungen. Nach Bekanntwerden des Vorfalls hatte Landrat Sven Krüger dem OB bereits untersagt, die Dienstgeschäfte weiter auszuüben. Preißler selbst hat sich zu den Vorwürfen noch nicht öffentlich geäußert. In 6 deutschen Nordseehäfen streiken die Hafenarbeiter. Der 24-stündige Ausstand betrifft unter anderem die wichtigsten deutschen Häfen, Hamburg, Bremerhaven und Wilhelmshaven. Dort ist der Warenumschlag eingeschränkt oder ganz lahmgelegt. In Hamburg beteiligten sich mehr als 2000 der Streikenden an einer Kundgebung der Gewerkschaft Verdi. Sie will mit dem Warnstreikausstand Druck auf die laufenden Tarifgespräche machen. Verdi fordert eine Erhöhung der Stundenlöhne um 8,2%. Das waren die Nachrichten. Das Wetter mit den Temperaturen. Atern bedeckt 18 Grad, Dresden stark bewölkt 18, Eisenach bedeckt 15, Erfurt stark bewölkt 15 Grad, Gardelegen stark bewölkt 21, Hoyerswerda bedeckt 19 Grad, Magdeburg stark bewölkt 21, Neuhaus bedeckt 12, Oschatz bedeckt 19, Plauen stark bewölkt 16 Grad, Wernigerode bedeckt 18 und Lutherstadt-Wittenberg 20 Grad. Am Abend viele Wolken und zeitweise schauerartiger Regen, 14 bis 18 Grad. In der Nacht dann wechselnd bis stark bewölkt und zeitweise Schauer, 16 bis 10 Grad. Morgen wechselnd bewölkt, einige Schauer, 21 bis 25 Grad. Und am Donnerstag dann abziehende Schauer, immer mehr Sonne und noch etwas wärmer. MDR aktuell Verkehrsdienst A2 Richtung Hannover zwischen Irxleben und Alsleben. 6 Kilometer Stau an einer Baustelle. Hier brauchen Sie 15 Minuten länger. A17 Richtung Dresden zwischen Grenzübergang Breitenau-Schönwald und Bad Gottleuba. Stau und stockender Verkehr. A72 Richtung Hof zwischen Hartenstein und Zwickau West. 5 Kilometer stockender Verkehr an der Baustelle. 15 Minuten mehr Fahrzeit hier. Auf der B115 zwischen Kodersdorf und dem Abzweig Kunnersdorf, hier gibt es Behinderungen durch Bergungsarbeiten. Geblitzt wird auf der A9 Richtung Berlin zwischen Halle und Bitterfeld-Wolfen und auf der A9 Richtung München zwischen Kleinmarzehns und Köselitz. Soweit der MDR Aktuell Verkehrsdienst, 14.34 Uhr.
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1: Am Mikrofon weiter Elisabeth Ehme. Wie war Ihr Gefühl heute Morgen, als Sie sich für die Arbeit fertig gemacht haben? Vorfreude? Bauchschmerz? Und was ist Ihnen wichtig bei Ihrem Job? Und wie wichtig ist ein gutes Betriebsklima? Es gibt eine neue Studie, die belegt, worauf es Menschen unter 35 Jahren im Job wirklich ankommt. Torben Wiedenhaupt berichtet drüber.
9: Junge Menschen in Deutschland haben klare Erwartungen an ihre berufliche Zukunft. Und die unterscheiden sich deutlich von den Klischees einer sogenannten Lifestyle-Teilzeit. Das belegt die neue Jobstudie Arbeitgeber der Zukunft 2026-27, die von 1Live und dem WDR in Auftrag gegeben wurde. Bundesweit über 2000 Befragte zwischen 14 und 34 Jahren machen deutlich, Stabilität und Fairness stehen ganz oben auf der Agenda. Eine angemessene Vergütung, ein positives Betriebsklima und die Sicherheit des Arbeitsplatzes sind entscheidende Faktoren bei der Wahl des Arbeitgebers. Ein gutes Unternehmensimage oder der Einsatz moderner Technologie spielen dagegen kaum eine Rolle. Doch die Studie offenbart auch eine Schattenseite des modernen Arbeitsalltages. Fast ein Drittel der Befragten geht regelmäßig mit Bauchschmerzen, also einem unguten Gefühl, zur Arbeit. Ein deutliches Zeichen für hohe emotionale und körperliche Belastungen. Bei der Branchenwahl zeigt sich zudem ein klarer Trend zu krisenfesten Berufen, etwa im Gesundheitswesen oder im öffentlichen Dienst. Die Vermutung liegt nahe, dass hier der Fokus auf Tätigkeiten liegt, bei denen der Mensch unverzichtbar ist und die Verdrängung durch künstliche Intelligenz eine geringere Gefahr darstellt. Die Geldfrage ist dabei längst kein Tabu mehr. 3/4 sprechen im Freundeskreis völlig offen über ihr Gehalt.
1: Torben Wiedenhaupt berichtete. Ja, Blocker. Dass die liberale russische Partei und die einzige Partei, die sich offen gegen Putins Krieg in der Ukraine ausspricht, bleibt von den Parlamentswahlen im September ausgeschlossen. Das hat das oberste Gericht in Russland entschieden. In einem weiteren Urteil wurde gegen den Parteivize eine langjährige Straflagerhaft verhängt. Björn Blaschke berichtet.
10: Von Anfang an sah es nicht gut aus für die Jabloka-Partei. Vor dem obersten Gericht waren zahlreiche Sicherheitskräfte im Einsatz und führten Leute aus dem Jabloka-Umfeld ab. Sie wollten sich versammeln, um die Partei zu unterstützen. Eine Frau, gefilmt vom unabhängigen Sender SOTA Vision, während sie abgeführt wurde. Sie ruft nach Kirill Goncharov, dem Vorsitzenden des Jabloka-Verbandes Moskau. Goncharov seinerseits spricht in den Aufnahmen in sein Mobiltelefon, sagt, angeblich wolle die Polizei die Papiere der Leute prüfen. Aber es sei offensichtlich, dass die Beamten sich bestimmte Personen heraussuchten und sie festnehmen. Mehr als 60 Menschen sollen auf diese Weise von der Polizei zumindest zeitweilig mitgenommen worden sein. Das war vor dem Gebäude des obersten Gerichts. In den Verhandlungssaal durften keine Jabloka-Anhänger, allerdings erhielten Medienschaffende Zutritt. Sie durften den Parteivorsitzenden Nikolai Rybakov filmen, auch seine Kritik am Vorgehen der Polizei. Es gibt keine andere Möglichkeit, als das als Einschüchterung zu beschreiben. Nun zu den Entscheidungen, die der oberste Gerichtshof treffen wird, denn die Entscheidung geht sicherlich weit darüber hinaus. Russlands oberster Gerichtshof hatte vor einer Woche dem Antrag der kremlnahen Partei Rodina stattgegeben, dem Antrag auf Ausschluss der Jabloka-Partei von der Duma-Wahl Ende kommenden Monats. Das Argument, Jabloka habe sich zahlreicher Gesetzesverstöße schuldig gemacht, darunter Urheberrechtsverletzungen, Unterstützung aus dem Westen und undurchsichtige Finanzierung. Vor allem aber ist Jabloka die einzige Partei, die offen Russlands Krieg gegen die Ukraine ablehnt. Und damit die Politik von Kremlchef Wladimir Putin. Deshalb hat wohl auch niemand in Russland erwartet, dass Jabloka das erstinstanzliche Urteil erfolgreich anfechten würde. Schließlich blieb das oberste Gericht denn auch bei dem Beschluss. Es wies alle Einwände ab. Jabloka darf nicht zur Duma-Wahl antreten. Kirill Goncharov, Vorsitzender des Jabloka-Verbandes Moskau, bewertet das mit klaren Worten. Vielleicht ist das für irgendwen erfreulich, aber insgesamt leidet die Institution Duma, denn heute schlagen sie auf Jabloka ein. Doch in Wirklichkeit ist das der Kollaps des Wahlsystems in Russland. Er wird ab morgen eintreten. In einem anderen Verfahren tagte in Pskow im Nordwesten Russlands ein Gericht gegen den Jablocker Politiker Lew Schlossberg. Der Vorwurf, der Publizist und Verleger habe die Streitkräfte der Russischen Föderation verunglimpft und Falschnachrichten verbreitet. Schlossberg wurde dafür zu 11 Jahren und einem Monat Straflager verurteilt. Keinen Kriegsgegner können diese jüngsten politischen Urteile optimistisch stimmen. Und dennoch schrieben Jablocker-Anhänger mit Kreide auf den Bürgersteig vor dem Gebäude des Innenministeriums: Russland wird aus seinem Schlummer erwachen.
1: Björn Blaschke berichtete.
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11: Mit Jan Günther. Die Handballer des SC Magdeburg starten am Samstag in die neue Saison. In München geht es dann für den deutschen Meister gegen Pokalsieger Füchse Berlin um den Supercup. Thorsten vom Wege.
12: Saisonvorbereitungen sind, da geht es den meisten Ballsportlern ähnlich, aus Sicht der Spieler grauenhaft. Gilt auch für Magdeburgs Handballer Lukas Mertens.
13: Ja, Vorbereitung ist, eigentlich sagt ja jeder Sportler, so keine schöne Zeit, weil da musst du den Körper wirklich bis ans äußerste Limit bringen. Und ja, aber das ist halt auch wichtig, um dich für die gesamte Saison zu präparieren. Jetzt ist es vorbei und ja, ich freue mich jetzt auch, dass die Saison wieder losgehen kann.
12: Trainer haben da einen etwas anderen Blick auf die Dinge. SCM-Coach Bennett Wiegert beispielsweise hätte sich schon 1-2 Wochen mehr zum Üben gewünscht.
14: Wir hatten eine extrem kurze Vorbereitung. Das ist halt, wenn du einen Champions League Final Four am Ende der Saison spielen darfst, als Belohnung fehlt dir halt eine Woche. Die kriegst du auch nicht wieder. Wenn du dennoch Supercup auch nochmal drin hast, dann fehlen dir auf einmal 2 Wochen. Ne? Es war schon eine der kürzesten Vorbereitungen, die ich mit dem SC Magdeburg je hatte. Dafür sind wir aber ganz gut durchgekommen.
12: Vor allem ohne gravierende Verletzungen. Beim Wartburg Cup am Wochenende gab es im Finale mit dem 32:33 gegen Flensburg einen kleinen Dämpfer, aber den wird der SCM verschmerzen. Nochmal der Trainer.
14: Das tut ein bisschen weh, aber wir haben auch noch viel gemacht, wo wir ein bisschen verteilt haben nach der Belastung. Und trotzdem hätte ich gern gewonnen. Aber das gibt uns die richtigen Zeichen, was wir jetzt noch für einen Sprungspielstart benötigen.
12: Vor allem Spritzigkeit und einen freien Kopf. Denn gleich zum Auftakt geht's am Wochenende im Supercup gegen die Füchse aus Berlin.
14: Wir wollen gewinnen und wir müssen besser spielen. Und ich will jetzt ein bisschen Frische rein haben, ein bisschen Spritzigkeit, ein bisschen Kopf frei haben. Und dann wirklich Bock auf das erste Saisonhighlight.
12: Für das hat Routinier Matthias Muscher einen klaren Plan, um den er nicht lange herumreden will.
15: Nee, wir wollen gewinnen den Supercup. Das ist unser Ziel. Dass es schwer wird, wissen wir aber auch.
12: Und damit die Motivation stimmt, weist Kollege Lukas Mertens gleich nochmal darauf hin, dass es für den SCM eben nicht irgendein Pokal ist, um den es am Samstag in München geht.
13: Wir haben den Supercup noch nicht gewonnen. Der steht noch auf der Agenda. Das ist der einzige Titel, der dem SCM jetzt noch fehlt. Und da werden wir alles reinhauen, was geht. Und ich hoffe, das wird man am Wochenende in München noch sehen.
12: Übrigens, nur 12 Tage nach dem Supercup spielt der SC Magdeburg schon wieder gegen die Füchse, dann in heimischer Halle in der Bundesliga. Der MDR überträgt diese Partie dann am 3. September ab 20.15 Uhr live.
11: Und ein Fragezeichen steht vor dem Supercup noch hinter dem Einsatz von Omar Igni Magnussen, der beim Wartburg Cup bereits nach 13 Minuten vom Spielfeld musste. Der 24-fache deutsche Fußballnationalspieler Niklas Füllkrug kehrt in die Bundesliga zurück. Werder Bremen hat ihn vom englischen Zweitligisten West Ham United ausgeliehen. Einzelheiten von Heiko Neugebauer.
16: 3 Jahre nach seinem letzten Abschied von Werder bekommen die Bremer einen Stürmer zurück, der in 157 Bundesligaspielen 56 Tore erzielt hat. Bei seinen letzten Stationen allerdings war der 33-Jährige nicht so erfolgreich. In seiner Zeit bei West Ham United kam er auf gerade mal 3 Treffer. Zuletzt war Füllkrug von dort zum AC Milan ausgeliehen, wo er in 20 Spielen einmal traf. Füllkrug wird für 1 Jahr von West Ham United ausgeliehen, ohne Kaufoption und Leihgebühr. Werder zahlt allerdings sein Gehalt, bei dem der ehemalige Nationalspieler dem Vernehmen nach zu deutlichen Abstrichen bereit ist.
11: Und erstmals wieder im Weserstadion spielen kann Füllkrug am 2. Bundesligaspieltag. Werder trifft dann auf RB Leipzig. Seit nun einer Woche laufen in Aachen die Reitweltmeisterschaften. Zeit, um mal ein Zwischenfazit zu ziehen. Und das macht für uns Markus Tepper.
17: Zufriedene Gesichter bei den Aachener WM-Organisatoren. In der ersten Woche der Reitweltmeisterschaften strömten rund 240.000 Besucher in die 3 Reitstadien und auf die Geländestrecke der Aachener Söhrs. Im Plan liegen auch die deutschen Reiterinnen und Reiter. Nach den Wettbewerben in der Dressur, der Vielseitigkeit und dem Voltigieren führt Deutschland in der Nationenwertung deutlich mit 5-mal Gold, 2-mal Silber und 5-mal Bronze vor Großbritannien und Frankreich. In der zweiten WM-Woche geht es noch bis Sonntag um Medaillen im Springreiten, in der Paradressur und im Gespannfahren.
11: Und dann hören wir jetzt mal Dennis Peiler. Er ist Vorstandsvorsitzender Pferdesport Deutschland. Welche WM-Zwischenbilanz zieht er?
18: Ja, die Zwischenbilanz ist überragend. Wir haben hier 12 Medaillen gewinnen können, darunter 5 Goldmedaillen. Und es war schon unser Wunsch, dass wir in allen Disziplinen vorne mitreiten können. Das ist uns in Woche 1 sehr gut geglückt. In jeder Disziplin gab es mindestens eine Goldmedaille. Und wenn wir hier anknüpfen können und auch in der zweiten Woche im Springen, in der Paradressur oder auch im Fahrsport weitere Medaillen sammeln, dann sind wir sehr, sehr glücklich. Wir haben ja immer gesagt, wir wollen hier unser Pferdesport-Märchen schreiben. In Woche 1 hat das schon ganz gut mit den ersten Kapiteln geklappt. Ich hoffe, es kommen noch schöne weitere dazu.
11: Soweit Dennis Peiler, Vorstandsvorsitzender von Pferdesport Deutschland.
1: 14.45 Uhr ist es jetzt und Sie hören MDR aktuell und das ist unsere Topmeldung. Die Deutsche Stiftung Denkmalschutz, die sieht den Erhalt historischer Bauten zunehmend bedroht. Weitere Meldungen jetzt mit Jean-Marc Heukemess.
19: Deutschland hat seine Ebola-Hilfe für die Demokratische Republik Kongo um 11 Millionen Euro aufgestockt. Das teilte das Entwicklungsministerium in Berlin mit. Die Lage in dem Land sei dramatisch. Man müsse davon ausgehen, dass es sich um den schwersten Ebola-Ausbruch in der Geschichte des Kongo handle. Am Landgericht Gera hat ein neuer Prozess zu einem tödlichen Raserunfall bei Oppurg begonnen. Ein früheres Urteil wegen Mordes und eines illegalen Autorennens hatte der Bundesgerichtshof teilweise aufgehoben. Nun soll geklärt werden, ob der Angeklagte vorsätzlich oder fahrlässig gehandelt hat. Die Deutsche Stiftung Denkmalschutz unterstützt die Sanierung der Sternwarte Sonneberg mit 41.000 Euro. Wie die Stiftung mitteilte, ist das Geld für die Abdichtung der Kuppel und die Dachsanierung bestimmt. Das Gebäudeensemble gilt als bedeutendstes technisches Denkmal. Das älteste Gebäude stammt aus den 20er Jahren. Das Wetter. Am Abend viele Wolken, zeitweise schauerartiger Regen, 14 bis 18 Grad. In der Nacht dann wechselnd bis stark bewölkt, zeitweise Schauer, 16 bis 10 Grad. Morgen wechselnd bewölkt und einige Schauer bei 21 bis 25 Grad. 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Aktuell Verkehrsdienst, A2 Richtung Hannover zwischen Irxleben und Alsleben. 6 Kilometer Stau und stockender Verkehr an einer Baustelle. Hier brauchen Sie 30 Minuten länger. A17 Richtung Dresden zwischen Grenzübergang Breitenau-Schönwald und Bad Gottleuba. 3 Kilometer Stau. A72 Richtung Hof zwischen Hartenstein und Zwickau West. 5 Kilometer Stau an der Baustelle. Hier brauchen Sie 15 Minuten länger. Und geblitzt wird auf der A9 Richtung Berlin zwischen Halle und Bitterfeld-Wolfen. Und auf der A9 Richtung München zwischen Kleinmarzehns und Köselitz. Soweit der MDR Aktuell Verkehrsdienst, 14.47 Uhr.
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1: Vor rund 2 Wochen ist am Leipziger Flughafen eine Drohne entdeckt worden, die mit Sprengstoff bestückt war und offenbar nur durch glückliche Umstände nicht explodierte. Bei einigen Anwohnern in den kleinen Orten in der Nähe des Airports hat das größere Besorgnis ausgelöst. Silvia Stadler hat sich in Radefeld und in Freiroda umgehört.
20: Guido Diekmann hat sein Haus zur Straße hin mit einem ziemlich hohen Schiebetor abgeschirmt. Der Drohnenvorfall jetzt hat sein Sicherheitsgefühl dennoch deutlich verändert.
21: Ich wohne hier schon lange, aber dass die zum Beispiel, was jetzt rauskam, sag mal Munition in Frankreich holen, ne? Dann die Maschinen hier irgendwo stehen über Nacht und dann nächsten Tag in die Ukraine fliegen, ist schon bedenklich, oder? Muss man schon sagen. Man kommt ja bis auf, selbst am Zaun bis auf 30 Meter oder 50 Meter an die Maschinen ran, ne? Und wenn man sich heute so sieht, was so mit Drohnen möglich ist, es war fast absehbar, ne? Dass mal irgendwann sowas passiert, eventuell. Ne?
20: Dass über den Flughafen Leipzig-Halle auch Militärgüter geflogen werden, sei schon länger bekannt, sagt Sabine, 65, ein paar Häuser weiter.
22: Ich habe immer schon gesagt, wir sitzen hier wie auf einem Präsentierteller. Die Angst ist schon seit vielen Jahren, dass hier mal was passiert. Macht einem schon Angst. Kann alles dahinter stecken. Und gleich auf Russland zu zeigen, finde ich verkehrt. Weil können Leute gewesen sein, die gerade diesen Verdacht pflegen wollen. Aber es kann auch aus dem näheren Umfeld jemand sein, ein Sympathisant oder irgendwas.
20: Nicht anders hört es sich in Radefeld an.
23: Eigentlich dürfte sowas für einen Flughafen gar nicht passieren. Also Sicherheit, der Tower ist da hier in der Nähe und das müsste man ja eigentlich besser überwachen können.
24: Die Regierung müsste ein bisschen mehr tun, damit sowas nicht passiert und nicht die Bomben dahin liefern und so weiter. Da würde das auch nicht passieren. Wir unterstützen ja den Krieg noch.
20: Etliche Anwohner wollen zu dem Vorfall lieber nichts sagen. Nur wenige nehmen die Situation eher gelassen.
0: Man macht sich vielleicht Gedanken, aber das kann aber auch passieren.
20: Und manche Anwohner fühlen sich auch einfach schlecht informiert.
22: Wir wohnen hier, aber kriegen auch keine Information. Ob da stärkere Kontrollen sind, das erfahren wir nicht. Deswegen ist für mich alles nach wie vor problematisch.
21: Man sieht es auch jetzt, dass einfach genauer überall geguckt wird, ne? Bundespolizei oder auch dieser Wachschutz, der hier immer rumfährt, ne? Dass die überall auch jetzt an Brücken und überall genauer gucken, ist mir auch schon aufgefallen. Aber ob das letztendlich ausreichend ist, ich habe keine Ahnung.
1: Soweit Anwohner des Flughafens Leipzig-Halle in Radefeld und in Freiroda, 2 Wochen nach dem Drohnenvorfall. Silvia Stadler hat sich dort umgehört. Ja, die Folgen des Klimawandels, die sind in diesem Sommer besonders spürbar. Die zunehmende Hitze macht vielen Menschen zu schaffen. Flüsse trocknen aus, das Risiko für Waldbrände, das steigt. Und Ursache sind Treibhausgase, die vor allem durch das Verbrennen von Kohle, Öl und Gas entstehen. Auch für die Produktion von Düngemitteln für die Landwirtschaft wird noch viel Erdgas eingesetzt. Doch rein technisch könnte man Dünger auch klimafreundlich herstellen. Oda Lambrecht berichtet.
2: Landwirtin Anna-Katharina Voges steht neben ihrem Weizenfeld im Nordosten von Leipzig. Es ist Ende Juli. Hinter ihr fährt der Mähdrescher die Ernte ein. Trotz Hitze ist Voges in diesem Jahr zufrieden mit ihren Erträgen.
3: Wir haben vor allen Dingen gute Proteingehalte. Wir messen da über 13%. Das ist wichtig für die Backeigenschaft. Und die Körner sind auch ausreichend groß. Das ist wiederum wichtig für die Mehlausbeute in der Mühle.
2: Für die hohen Erträge sorgt in der konventionellen Landwirtschaft auch der Einsatz von Industriedünger. Denn der versorgt die Pflanzen passgenauer mit Nährstoffen wie Stickstoff als zum Beispiel Gülle oder Kompost. Für die Herstellung von synthetischem Dünger werden allerdings große Mengen Erdgas eingesetzt. Das schade dem Klima, räumt auch Landwirtin Voges ein.
3: Weizenanbau trägt insofern zu CO2-Emissionen bei, als dass die Herstellung des Düngers, die wir für den Weizenanbau benötigen, CO2 emittiert. Und dieses CO2 wird im weiteren Kreislauf nicht wieder gebunden, sondern ist einfach freigesetzt in der Atmosphäre.
2: Grundsätzlich könnte man das klimaschädliche Erdgas in der Düngerproduktion auch ersetzen, erklärt Frank Parmann, Geschäftsführer des Rostocker Werks des norwegischen Chemiekonzerns Yara. Dafür müsste man den wichtigsten Ausgangsstoff des Düngers, das Ammoniak, statt aus Erdgas auf der Basis von grünem Wasserstoff herstellen, so Parmann.
4: Der nächste Schritt wäre es eben halt, sogenannten Grünammoniak herzustellen, wo der Wasserstoff über eine Elektrolyse gewonnen wird. Und diese Elektrolyseanlagen müssten dann mit elektrischer Energie versorgt werden, die aus erneuerbaren Energien kommt, wie Sonne, Wind oder Wasserkraft.
2: Der Düngemittelhersteller Yara testet das klimafreundliche Verfahren bereits in einer Pilotanlage in Norwegen. In größeren Mengen werde der grüne Dünger aber bisher nicht vertrieben, so Yara-Geschäftsführer Parmann. Die Investitionen in nötige Produktionsanlagen rechneten sich bisher nicht.
4: Es ist sehr kostenintensiv. Wir brauchen auch sehr viel erneuerbare Energien. Und so eine große Menge erneuerbare Energien haben wir in Europa, in Deutschland im Moment noch nicht, um den Bedarf zu decken.
2: Düngerhersteller Yara fordert deshalb, mehr für den Hochlauf von grünem Wasserstoff zu tun und die Klimapolitik fortzusetzen, nicht abzuschwächen. Doch die EU-Kommission möchte den Absatz von herkömmlichen Dünger nun sogar fördern, auch wenn der klimaschädlich ist. Denn dessen Preise sind durch den Iran-Krieg gestiegen. Landwirtinnen und Landwirte sollen deshalb beim Düngerkauf unterstützt werden. Landwirtin Voges hält es dagegen für sinnvoller, alles dafür zu tun, schneller unabhängiger vom Gas zu werden, erneuerbare Energien auszubauen, um kostengünstig grünen Dünger herzustellen.
3: Was ich mir nicht wünsche und was ich nicht hilfreich finde, wenn einfach nur mit Hilfspaketen und mit Fördermaßnahmen reagiert wird, damit, wenn ich es mal so platt formulieren darf, wird das Problem nur zugeschüttet, aber nicht gelöst.
2: Klimaschutz ist für Landwirtin Voges jedenfalls alternativlos, gerade wenn man in Generationen denke. Denn von den Folgen der Erderwärmung, wie zunehmende Hitze und Starkregen, ist die Landwirtschaft auch immer stärker selbst betroffen.
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1: Es war eine Tat, die weit über die Grenzen der DDR hinaus für Schlagzeilen gesorgt hat. Heute vor 50 Jahren zündete sich der Pfarrer Oskar Brüsewitz in Zeitz öffentlich an. Er starb wenige Tage später. Brüsewitz wollte ein Zeichen setzen gegen Willkür und gegen Ideologie. Fini Anton über das Fanal von Zeitz.
5: Ja, am Morgen des 18. August stand mein Mann außergewöhnlich früh auf. Er ging dann in den Garten und schnitt fast alle Rosen ab, verteilte sie in der Wohnung in Vasen und auch im Treppenhaus. Ich wunderte mich darüber, aber ich fragte ihn nicht, weil er gerne für Überraschungen sorgte.
6: Oskar Brüsewitz fährt an diesem Morgen mit seinem Wartburg zur Michaeliskirche in Zeitz. Dort angekommen, befestigt er auf dem Autodach zwei Transparente mit den Worten:
8: Funkspruch an alle, die Kirche klagt den Kommunismus an. Wegen Unterdrückung in Schulen, an Kindern und Jugendlichen.
6: Der evangelische Pfarrer trägt einen schwarzen Talar. Aus seinem Auto holt er eine große Milchkanne, gefüllt mit Benzin. Er übergießt seine Kleidung damit und zündet sich selbst an.
9: Ich sah einen brennenden Menschen auf uns zukommen und ich schrie: Willi, schnell, dort brennt der Mensch!
6: Was treibt den Pfarrer an, sich selbst umzubringen? Oskar Brüsewitz ist kein konventioneller Pfarrer. Er setzt sich besonders für Kinder ein, baut einen Spielplatz und plant Kinderfeste, die teils beliebter sind als FDJ-Treffen. Und Brüsewitz klagt das SED-Regime an, christliche Kinder zu benachteiligen. DDR-Funktionäre fordern Brüsewitz Versetzung und selbst die Kirchenleitung empfiehlt dem Pfarrer, in den Westen zu gehen. In einem Abschiedsbrief schreibt er:
8: Wahrheit und Lüge stehen nebeneinander.
6: Nachdem sich Brüsewitz in Zeitz selbst anzündet, kommt er mit schweren Verletzungen ins Krankenhaus. Niemand darf ihn besuchen. 4 Tage später stirbt er. Die SED will die Selbstverbrennung zuerst verheimlichen. Doch als die Tat in Westdeutschland Schlagzeilen macht, erscheinen auch in den DDR-Staatsmedien Artikel. Darin wird Brüsewitz als geisteskranker Psychopath mit pädophilen Neigungen dargestellt. Daraufhin ist der Widerstand groß. Die Kirche distanziert sich von den Darstellungen. Tausende Bürger schreiben Protestbriefe an die DDR-Zeitungen. Alle verurteilen die Verunglimpfung des Pfarrers. Es entsteht eine Opposition aus Volk und Kirche. Für viele Christen in der DDR wird der Pfarrer zur Symbolfigur des Widerstandes. Grund dafür war seine Selbstverbrennung am 18. August 1976. Das war heute vor 50 Jahren.
1: Und soweit das Kalenderblatt von Fini Anton. Hier bei MDR Aktuell, da schauen wir jetzt aufs Wetter zusammen mit Grit Krämer im MDR Wetterstudio. Grit, wie gehen wir denn jetzt in den späteren Nachmittag?
10: Also für alle Thüringer gilt, es geht so weiter mit viel Regen und dichten Wolken, wird auch der Nachmittag gesegnet sein, während wir in Sachsen-Anhalt und Sachsen sagen können, endlich kommt auch hier der Regen an. Der hat jetzt den Süden und den Westen von Sachsen-Anhalt erreicht und die Westhälfte von Sachsen. Er zieht langsam weiter. Wir haben heute Vormittag schon gesehen, wie langsam dieses Regengebiet zieht. Aber es zieht, sodass jetzt auch andere Landesteile in Sachsen-Anhalt und Sachsen noch von dem Regen was abkriegen. Denn wir warten ja alle dringend, die Natur wartet dringend auf Nachschub an Regen. Die Temperaturen sind recht verschieden. Da, wo es immer noch trocken ist, haben wir 20 bis 22 Grad. Im Regen kühlt es sofort ab. Das heißt, in Thüringen ist es am kältesten bei nur 14 bis 17 Grad.
1: Vielen Dank, Grit. Und wie geht's denn weiter?
10: Es wird in der Woche weniger Regen geben. Das sind gestern und heute die 2 Regentage gewesen. Wir bleiben im Tiefdruckeinfluss. Das heißt, es geht wechselhaft weiter. Und trotzdem kriegt die Sonne langsam wieder mehr Platz. Das geht morgen schon los mit den südlichen Regionen in Thüringen und Sachsen, vor allem den Bergregionen. Da kommt mehr Sonne zusammen. Da wird es dann abends auch mal ein paar Gewitter geben. Alle anderen haben es morgen doch wolkig bei sich. Selten sind Auflockerungen unterwegs und ein paar Schauer sind auch noch mal dabei. Aber nicht so viel Regen wie heute und die Temperaturen steigen jetzt langsam wieder an. Morgen kriegen wir 20 bis 25 Grad, also zum Teil schon wieder sommerliche Werte. Am Donnerstag noch verbreiteter, 24 bis 26 Grad. Sonne und Wolken wechseln sich ab und einzelne Schauer wird es auch geben. Und das geht auch in den Tagen danach so wechselhaft mit einzelnen Schauern weiter.
1: Grit Krämer, vielen Dank.
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1: Und so geht's jetzt weiter bei MDR aktuell. Neues Drohnenabwehrzentrum in Kochstedt eingeweiht. Wir reden gleich darüber mit unserem Reporter vor Ort. Und immer mehr Menschen aus Afrika dienen in der russischen Armee. Und sind sie einmal in ukrainischer Gefangenschaft, hört das Interesse Moskaus an ihnen auf. Das ist ein Thema bei uns.
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19: Um 15 Uhr mit Jean-Marc Heukemess. Die Deutsche Stiftung Denkmalschutz sieht den Erhalt historischer Bauten zunehmend bedroht. Das Schwarzbuch der Stiftung listet mehr als 1000 Denkmale auf, die in den beiden vergangenen Jahren verloren gegangen sind. Beispielhaft dafür in Mitteldeutschland stehen die Ulrich-Villa in Glauchau, das Reuterhaus in Bitterfeld und das ehemalige Jagdschloss Hohe Sonne in Eisenach. Stiftungsvorstand Steffen Skudelny betonte, die tatsächlichen Verluste seien weit größer. Oft sorgten Eigentümer dafür, dass Gebäude von den Denkmallisten verschwenden, so bleibe ihr Abriss unbemerkt. Die Thüringer Linke hat die Brombeer-Koalition aufgefordert, ihren internen Streit beizulegen. Fraktionschef Christian Schaft sagte MDR aktuell, CDU, SPD und BSW seien zu sehr mit sich selbst beschäftigt. Sie sollten das Schmierentheater beenden. Die Brombeer-Koalition steht unter Druck, weil 2 BSW-Abgeordnete Ministerpräsident Mario Vogt nicht mehr unterstützen wollen. Das BSW will dennoch am Bündnis festhalten und offene Fragen bei einem Landesparteitag am Wochenende klären. Am Schmidtstädter Knoten in Erfurt hat der Abriss einer Eisenbahnbrücke begonnen. Wie die Deutsche Bahn mitteilte, sollen die Brückenteile auf Schäden untersucht werden. Davon erhofft sie sich Rückschlüsse auf den Zustand vergleichbarer Bauten in Ostdeutschland. Beim Bau der Erfurter Brücke war 1974 Stahl verwendet worden, der auch bei der eingestürzten Carola-Brücke in Dresden zum Einsatz kam. Der Schmidtstädter Knoten ist während der Bauarbeiten für den Verkehr gesperrt. Ein Aktionsplan soll sächsischen Schulen helfen, extremistischen Vorfällen entgegenzuwirken. Kultusminister Konrad Clement sagte, 2024 habe man landesweit gut 1600 Fälle erfasst, 30 Mal mehr als 2014. Er wolle die Schulen mit dieser Entwicklung nicht allein lassen. Der Aktionsplan umfasst 15 Maßnahmen und ist auf Prävention ausgerichtet. Unter anderem soll das Fach Gemeinschaftskunde auch in Klasse 10 Pflicht sein. Die Fortbildung der Lehrer und die Medienkompetenz der Schüler sollen gestärkt werden. Gegen den Stendaler AfD-Europaabgeordneten Arno Bausemeyer soll offiziell ermittelt werden. Wie die Staatsanwaltschaft dem MDR bestätigte, will sie beim Europaparlament erwirken, dass Bausemeyers Immunität aufgehoben wird. Der Antrag dazu werde derzeit vorbereitet. Dem AfD-Politiker wird vorgeworfen, 2 Jugendliche mit einem Baseballschläger verfolgt und einen von ihnen verletzt zu haben. Außerdem soll die Polizei ihn alkoholisiert am Steuer erwischt haben. Das waren die Nachrichten. Das Wetter mit den Temperaturen. Brocken bedeckt 9 Grad, Chemnitz bedeckt 17, Dresden stark bewölkt 18, Eisenach bedeckt 15 Grad, Erfurt stark bewölkt 15, Fichtelberg bedeckt 10, Gera bedeckt 17 Grad, Görlitz leicht bewölkt 19, Halle 20, Leipzig bedeckt 19 Grad, Magdeburg stark bewölkt 21 und Meiningen stark bewölkt 15 Grad. Am Abend viele Wolken, zeitweise schauerartiger Regen bei 14 bis 18 Grad. In der Nacht dann wechselnd bis stark bewölkt und zeitweise Schauer bei 16 bis 10 Grad. Morgen wechselnd bewölkt und einige Schauer 21 bis 25 Grad. Und am Donnerstag abziehende Schauer, immer mehr Sonne und noch etwas wärmer. MDR-Verkehrsdienst, Vorsicht auf der A9 Richtung München. Zwischen Triptis und Dittersdorf liegt ein Pkw-Rad auf der linken Fahrspur. A2 Richtung Hannover, zwischen Irxleben und Alsleben 6 Kilometer Stau und stockender Verkehr an einer Baustelle, plus 30 Minuten. A72 Richtung Hof, zwischen Hartenstein und Zwickau West, 5 Kilometer Stau an einer Baustelle. Hier brauchen Sie 20 Minuten länger. Und geblitzt wird auf der A9 Richtung Berlin zwischen Halle und Bitterfeld-Wolfen und auf der A9 Richtung München zwischen Kleinmarzehns und Köselitz. Soweit der MDR-Verkehrsdienst, 15.04 Uhr.
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1: Am Mikrofon Elisabeth Ime. Drohnen, die Industrie- oder Militäranlagen ausspionieren oder den Betrieb an Flughäfen lahmlegen, die sind längst Teil unserer Realität geworden. Auch Drohnen, die Sprengstoff geladen haben, wie kürzlich am Flughafen Leipzig-Halle der Fall war. Fakt ist, Drohnen werden immer mehr zum Sicherheitsrisiko und die Bundesregierung, die will gegensteuern mit dem Technologiezentrum Drohnensicherheit, das heute eröffnet worden ist in Sachsen-Anhalt am Flughafen Magdeburg-Kochstedt. Vor Ort heute war auch Bundesinnenminister Alexander Dobrindt und Sachsen-Anhalts Ministerpräsident Sven Schulze. Über das bundesweit einzigartige Drohnenzentrum und die Möglichkeit, die es bieten soll, habe ich mit unserem Reporter vor Ort Max Hensch gesprochen. Am Flughafen Magdeburg-Kochstedt entsteht das Drohnenzentrum also an einem echten Verkehrsflughafen mit einem begrenzten Flugangebot allerdings. Welche Möglichkeiten bietet das Gelände für dieses Zentrum?
0: Also wenn man es auf den Punkt bringt, das Wichtigste ist viel Platz und viel Ruhe. Man muss sich das so vorstellen, wir befinden uns hier mehr oder weniger in der Provinz, 40 Minuten von Magdeburg entfernt. Das ist ein ehemaliger sowjetischer Luftwaffenstützpunkt aus den späten 50er Jahren mit einer langen Landebahn. Deshalb gab es hier auch nach der Wende immer mal wieder Anläufe, das als Verkehrsflughafen zu nutzen. Ryanair hat das prominent versucht in den 2010er Jahren. Das Land Sachsen-Anhalt hat hier viele Millionen in dieser Zeit investiert. Kritiker würden sagen, sogar versenkt. Aber dadurch, dass diesen Flughafen jetzt eigentlich so wirklich niemand mehr braucht, profitiert eben die Forschung. Und das ist jetzt auch zunehmend das Militär, das hier Interesse hat.
1: Und die Bundesregierung, die sieht ja einen enormen Handlungsbedarf bei der Drohnenabwehr, auch Entwicklung. Welche Akteure sind jetzt beim neuen Drohnenzentrum in Kochstedt im Boot?
0: Also der Innenminister Dobrindt hat ja gesagt, das soll hier sogar ein zentraler Baustein in der Drohnenabwehr werden. Und in diesem Zentrum steht ja das DLR, das ist das Deutsche Zentrum für Luft- und Raumfahrt. Das betreibt diesen Flughafen hier seit 2019. Seit 2021 wird hier intensiver an Drohnen geforscht. Und der Abteilungsleiter, der hat mir das so erklärt, das DLR ist quasi ein Inkubator. Also hier gibt man Ideen rein, hier gibt man Material rein, hier kommen Drohnen von verschiedenen Herstellern, Startups, auch Größen der Waffenindustrie. Und die werden dann hier eben getestet, weiterentwickelt. Da sollen ja Schwächen auch rausgenommen werden. Und das DLR, das soll hier auch personell gestärkt werden. 25 neue Stellen werden hier direkt am Standort geschaffen, dann auch 65 Mitarbeiter. Und der große Vorteil natürlich in Kochstedt, ich habe es eben schon angesprochen, es kann ein Reallabor sein. Polizei, Bundespolizei können hier wirklich in der Praxis üben.
1: Was genau soll da in Kochstedt entwickelt werden? Zum Beispiel, welche Möglichkeiten der Drohnenabwehr zum Beispiel entwickelt werden?
0: Da gibt es ja grundsätzlich erstmal drei Ziele, also orten, stören und ausschalten, also die Drohne finden und sie dann irgendwie stoppen und dann zwei hauptsächliche Möglichkeiten, entweder man macht das vom Boden oder aus der Luft. Vom Boden gibt es da schon einige Möglichkeiten, die getestet werden, Jammer, also Signalstörer, es gibt auch Laser, die zum Teil schon zum Einsatz kommen und in der Luft kann man natürlich auch selber mit Drohnen arbeiten, da gibt es zum Beispiel die Jägerdrohnen, die rammen die feindlichen Drohnen, die Greifer, die sie wirklich dann zu Boden ja, zwingen oder eben auch Drohnen, die Netze werfen mit dem Versuch eben die feindlichen Drohnen zu stoppen. Aber, das hat der Abteilungsleiter hier beim DLR auch gesagt, das ist ein sehr dynamisches Feld aktuell. Der Innovationszyklus, der liegt momentan auch durch den Ukraine-Krieg bei 8 bis 12 Wochen. Und dann ist die Technik quasi schon wieder eine komplett neue. Also das ist ein Tempo, in dem Deutschland hier versucht, mit dieser neuen Investition mitzuhalten.
1: Und wenn wir uns Kochstedt nochmal anschauen, du hast schon gesagt, es bietet Platz. Ja, neben Büros und dem Tower etc., da soll es ja auch eine Modellstadt geben. Was hat es damit auf sich?
0: Ja, das ist so ein Containerdorf, kann man sagen. Also das kennt man ja auch von taktischen Übungen, zum Beispiel bei der Feuerwehr oder bei der Polizei, um eben ja, den Einsatz im urbanen Raum mit Häusern zu üben. Das kann hier eben auch passieren, aber hier wird dann eben simuliert, dass eine Drohne ein Gebäude angreift. Und dann schaut man eben, wie schnell erkennt man von woher die Drohne kommt, wie schnell kann man sie vielleicht von ihrem Kurs abbringen oder sie eben dann auch ausschalten mit den Mitteln, die man da schon hat.
1: Informationen waren das von Reporter Max Hensch. Er war heute dabei bei der Eröffnung des Drohnenforschungszentrums in Kochstedt.

0: Am Oberlandesgericht Stuttgart sind heute Urteile zu sogenannten russischen Wegwerfagenten ergangen. Drei ukrainische Staatsbürger waren angeklagt. Fragen dazu jetzt an unsere Reporterin Deborah Kölz. Was verbirgt sich hinter der Geschichte, die wie aus einem Spionageroman klingt?
1: Angefangen hat das Ganze in Konstanz am Bodensee. Da hat ein junger Ukrainer GPS-Tracker eingerichtet und ausprobiert, mit Hilfe von einem Mann aus Mariupol im russisch besetzten Gebiet der Ukraine. Das Ganze sollte dann Teil einer Sabotageaktion werden. Zusammen mit zwei anderen Männern soll der jetzt Verurteilte nämlich von Köln aus zwei Pakete mit Autoteilen und GPS-Trackern in Richtung Ukraine geschickt haben. Hört sich erstmal unspektakulär an, aber das Ziel dabei war, rauszufinden, wie der ukrainische Paketdienst Nova Post arbeitet und wie dessen Versandrouten aussehen. Und dieser Auftrag soll, laut Bundesanwaltschaft, über Mittelsmänner von einem russischen Nachrichtendienst gekommen sein. Denn später sollten dann mit diesem Wissen über die Postrouten Brandsätze verschickt werden, um entweder in Deutschland oder in der Ukraine möglichst großen Schaden anzurichten und die Bevölkerung zu verunsichern.
0: Was konnte den drei Männern nun genau nachgewiesen werden?
1: Ja, das war beim Prozess jetzt wirklich die große Frage. Wie viel wussten die Männer und wussten sie, für wen sie da arbeiten? Einer der Männer sagte nach seiner Festnahme, dass er einfach nur einem Bekannten einen Gefallen getan hätte mit dem Verschicken von dem Paket. Laut dem Bundesamt für Verfassungsschutz weist das aber auf ein Muster hin, das Ermittler bei sogenannten russischen Wegwerfagenten beobachten. Also Personen bekommen oft einen geringen Geldbetrag und sind dann für einen fremden Nachrichtendienst tätig, ohne da selbst richtig dazuzugehören. Und wenn eben was schief läuft, werden sie fallen gelassen, deshalb Wegwerfagenten. Das hat ein Sicherheitsexperte vom Counter-Extremism Project der ARD zum Prozessauftakt gesagt. Der hat auch erklärt, dass diese Agenten meist über Social Media, Telegram oder Chatforen angesprochen werden. Die drei Männer heute im Gericht, die sollen teilweise aus Mariupol kommen und sollen von dort eben auch kontaktiert worden sein, wie der SWR und der Bayerische Rundfunk auch schon vor dem Prozess recherchieren konnten. Die Agententätigkeit hat das Gericht jetzt aber nur bei einem der Männer als erwiesen gesehen. Gesagt hat der aber während der laufenden Urteilsbegründung weiterhin nichts, weder zu den Vorwürfen und auch nicht zu seinen Auftraggebern.
0: Deborah Kölz war das aus Stuttgart. Dürre und Hitze haben den deutschen Bauern in diesem Jahr massiv zugesetzt. Das Resultat, die deutschen Bauern müssen mit starken Ernteeinbüßen zurechtkommen. Eftimis Angeloudis berichtet aus Berlin.
2: Der Deutsche Bauernverband zieht eine ernüchternde Bilanz der Ernte 2026. Mit fast 42 Millionen Tonnen wurden 7% weniger Getreide geerntet als im vergangenen Jahr. Beim wichtigen Winterweizen sank der Ertrag um 9%, beim Winterraps sogar um 20%. Bauernpräsident Joachim Ruckwied führt die Einbußen vor allem auf ein trockenes Frühjahr und eine Hitzewelle im Juni zurück. Die diesjährige Ernte sei von enormen regionalen Unterschieden geprägt, mit einem starken Nord-Süd-Gefälle. Besonders in Süd- und Westdeutschland hätten fehlende Niederschläge zu schwachen Erträgen bis hin zu Missernten bei einzelnen Kulturen geführt, sagte Ruckwied bei einer Pressekonferenz in Berlin. Gleichzeitig seien die Erzeugerpreise seit Jahren niedrig, während Kosten für Diesel, Dünger und Pflanzenschutz gestiegen seien. Der Bauernverband spricht deshalb von einer angespannten Liquiditätslage vieler Betriebe. Ruckwied fordert von der Bundesregierung ein Sofortprogramm. Mehr Düngemittelhilfen, eine Senkung der Dieselsteuer und eine frühere Auszahlung der Direktzahlungen.
0: Die Weltgesundheitsorganisation berät über weitere Maßnahmen gegen die Ausbreitung des Ebola-Virus im Kongo. Fachleute der WHO sind am Mittag zusammengekommen. Sie wollen bis zum Nachmittag beraten, was sie gegen das Virus tun können. Jan Seidel.
3: Der UN-Koordinator für humanitäre Hilfe Fletcher warnt, die Epidemie töte alle 30 Minuten einen Menschen. Ebola gewinne im Moment im Kongo. Die Staatengemeinschaft dürfe sich nicht abhängen lassen. Die Vereinten Nationen haben am Freitag beschlossen, die Hilfe weiter aufzustocken. Weitere 30 Millionen Dollar werden für die Bekämpfung des Virus bereitgestellt. 20 weitere Helfer sollen vor Ort arbeiten. Die WHO geht davon aus, dass deutlich mehr Helfer und vor allem Behandlungsräume nötig sind. Am wichtigsten sei es aber, die Ausbreitung des Virus zu stoppen. Hilfe ist schwierig. Wegen des Bürgerkriegs im Kongo bringen sich Ärzte und Helfer selbst immer wieder in Lebensgefahr. Nach Schätzungen der kongolesischen Regierung sind im Moment fast 5000 Menschen im Land mit dem Virus infiziert. Mehr als 2300 sind bereits gestorben. Die Zahlen dürften aber ungenau sein. Das Virus verbreitet sich über Körperflüssigkeiten. Es gibt zwar einen älteren Impfstoff Ervebo, es ist aber unklar, ob er auch gegen die aktuelle Virusvariante Bundibugio wirksam ist.
0: 15.15 Uhr ist es. Sie hören MDR aktuell und das ist unsere Top-Meldung zur Stunde. Die Stiftung, Deutsche Stiftung Denkmalschutz, die beklagt, dass historische Bauten zunehmend bedroht sind. Weitere Meldungen jetzt mit Jean-Marc Heugemess.

0: Häusern seien Dachziegel und Fassadenteile herabgefallen. In Eilenburg hat ein Gasleck für einen Großeinsatz der Feuerwehr gesorgt. Ein Sprecher sagte, zeitweise habe in dem betroffenen ehemaligen Möbelhaus massive Explosionsgefahr bestanden. Das Gasleck sei wahrscheinlich durch Buntmetalldiebe verursacht worden, die Leitungen gestohlen hätten. Das Wetter am Abend. Viele Wolken, zeitweise schauerartiger Regen bei 14 bis 18 Grad. In der Nacht dann wechselnd bis stark bewölkt und zeitweise Schauer 16 bis 10 Grad. Morgen wechselnd bewölkt und einige Schauer bei 21 bis 25 Grad. MDR aktuell Verkehrsdienst. Die A4 Richtung Frankfurt ist zwischen Wildeck-Obersuhl und Wildeck-Hönebach nach einem Unfall gesperrt. Die A9 Richtung München ist zwischen Niemek und Kleinmarzehns nach einem Lkw-Unfall im Baustellenbereich blockiert. Zurzeit 5 Kilometer Stau. Hier bitte eine Rettungsgasse bilden. A2 Richtung Hannover zwischen Irxleben und Alsleben 6 Kilometer Stau und stockender Verkehr an einer Baustelle. Vorsicht auf der A9 Richtung München zwischen Triptis und Dittersdorf liegt ein Pkw-Rad auf der linken Fahrspur. A72 Richtung Hof zwischen Hartenstein und Zwickau West 5 Kilometer Stau an einer Baustelle plus 5 Minuten Fahrzeit. Und geblitzt wird auf der A9 Richtung Berlin zwischen Halle und Bitterfeld-Wolfen und auf der A9 Richtung München zwischen Kleinmarzehns und Köselitz. Soweit der MDR Aktuell Verkehrsdienst, 15.17 Uhr.
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2: Russland braucht für seinen Krieg gegen die Ukraine Soldaten und die zu rekrutieren ist schwierig. Mittlerweile dienen deshalb immer mehr Nicht-Russen in der russischen Armee. Sie kommen zum Beispiel aus Uganda, aus Kamerun oder Ägypten. Wenn sie in ukrainische Gefangenschaft geraten, dann dauert es oft lange, ehe sie wieder freigelassen werden. Es interessiert sich einfach niemand für sie. Reporter Tilko Gläsken hat einige von ihnen in einem Kriegsgefangenenlager getroffen und mit ihnen sprechen können.
3: Sie sagten mir, mach dir keine Sorgen, du wirst in der Sicherheitsbranche arbeiten, aber nicht an der Front. Doch auf einmal war ich im Camp und habe trainiert. Da habe ich verstanden, dass ich kämpfen soll und es nicht mehr in meiner Hand liegt. Ich muss kämpfen, weil der Kommandeur es sagt.
4: And there is nothing in my hand. I have to go to fight because when the commander said.
3: Das sagt Hassan, ein Kriegsgefangener der Ukraine. Überprüfen können wir Hassans Aussagen nicht. Als Kriegsgefangener dürfen wir nur mit Hassan sprechen, wenn ukrainisches Sicherheitspersonal dabei ist. Ursprünglich kommt er aus Ägypten, hat aber für Russland gegen die Ukraine gekämpft. Hassan ist einer von vielen Afrikanern in diesem Gefängnis für Kriegsgefangene in der Ukraine. Viele der Männer kommen aus Uganda, Kamerun, Ghana oder Nigeria. Aber wie sind die so weit entfernt von ihrer Heimat als Angreifer in einem Krieg gelandet? Ich habe den Vertrag selbst unterschrieben, zusammen mit einigen meiner Freunde, die mich auf die Idee brachten. Gezielt sei Hassan in Russland rekrutiert worden. Andere der Ausländer hier im Gefängnis wurden in ihrer afrikanischen Heimat für zivile Jobs in Russland angeworben. Hassan sagt, dass er in Russland Wirtschaftswissenschaften studiert habe und mit einer Russin verheiratet sei. Mein Zuhause ist jetzt Russland. Dahin will ich zurück, denn in Russland wartet meine Frau auf mich. Ich habe mit ihr vor längerer Zeit sprechen können. Vor 6 Monaten war das. Ihr geht es gut. Sie wartet auf mich. Die Internationale Liga für Menschenrechte schätzt, dass bis zu 4.000 Menschen aus afrikanischen Ländern für Russland kämpfen. Es werden demnach immer mehr, denn russische Soldaten kosten mehr Geld und in Russland selbst wird es immer schwieriger, ausreichend Soldaten zu finden. Auch Hassan sagt, dass er von Russland getäuscht worden sei. Dass er nach fast 2,5 Jahren Kriegsgefangenschaft noch immer nicht zurück nach Russland darf, versteht er nicht. Russische Kriegsgefangene würden schneller von Russland zurückgeholt.
4: I see a lot of exchange in my eyes and a lot of my friends they go in exchange.
3: Ich sehe viel Austausch hier. Viele meiner Freunde sind gegangen, getauscht worden, russische Leute. Aber die Internationalen wie ich, aus Ägypten, aus Sri Lanka, Nepal, Indien oder die Araber, da sehe ich gar keinen Austausch. Wir müssen geduldig bleiben, bis unsere Zeit kommt. Ich hoffe darauf.
4: We have time and we're waiting our time and we'll come. I hope that, inshallah.
3: Ein Problem ist, dass Hassan formal als Russe zählt, aber andererseits Russland ihn als Ausländer betrachtet. Auch andere Kriegsgefangene aus afrikanischen Ländern berichten das. Wann sie zurück dürfen? Unklar.
4: There is nothing in my hand.
3: Es liegt nicht in meiner Hand. Ich kann nichts tun. Ich glaube an Gott, dass er mich eines Tages zurück nach Russland bringt, sodass ich meine Frau wiedersehe. Dafür bete ich jeden Tag. In der Ukraine ist ein Koordinierungsstab mit dem Austausch von Kriegsgefangenen mit Russland verantwortlich. Auch sie sagen,

0: Russland interessiert sich kaum für Russen in Kriegsgefangenschaft und noch weniger für Ausländer wie Hassan.
1: Der Bericht von Tilko Glesken war das. Die jüngste Migrationskrise in Ceuta hat auch einen sehr wunden Punkt in den diplomatischen Beziehungen zwischen Spanien und Marokko getroffen. Es geht um die Frage, warum Spanien eigentlich noch immer zwei Städte in Nordafrika für sich beansprucht. Ein Stichwort von Christian Sachsinger.
2: Rein geografisch gesehen gehören Ceuta und Melilla zu Marokko. Ceuta liegt nahe der Meerenge von Gibraltar, Melilla knapp 500 Kilometer östlich und damit fast schon an der Grenze zu Algerien. Politisch ist die Sache aber nicht so klar. Die beiden Exklaven sind keine klassischen Überbleibsel aus der Kolonialzeit. Die Verbindung reicht weiter zurück. Bei Ceuta bis ins Ende des 16. Jahrhunderts. Melilla fiel sogar noch einmal fast 100 Jahre früher an die spanische Krone, als die Mauren aus Südspanien vertrieben wurden. Das Land sieht wegen dieser langen Tradition die zwei Exklaven als ureigenes Territorium. Ceuta und Melilla sind autonome Städte und fester Bestandteil des spanischen Staatsgebiets. Marokko ist da anderer Ansicht. Zuletzt hatte Rabat das noch einmal offiziell im Jahr 2008 erklärt, bei der Unterzeichnung eines UN-Seerechtsabkommens. Dabei wurde schriftlich festgehalten, dass Marokko an der Forderung festhalte, die, wie es hieß, unter spanischer Kontrolle stehenden Gebiete zurückzuerlangen und damit seine territoriale Einheit zu vollenden. In den letzten Jahren unternahm Marokko allerdings keine diplomatischen Vorstöße mehr. Das lag auch mit daran, dass Spanien Marokko an anderer Stelle unterstützte, bei der Integration der einstigen spanischen Kolonie Westsahara. Ein riesiges Gebiet im Süden Marokkos, das Rabat ebenfalls als sein Territorium betrachtet und sich gegen Widerstände der dortigen Bevölkerung einverleiben möchte. Madrid mischt sich nicht mehr ein bei Westsahara. Rabat gibt Ruhe, was die Exklaven angeht, so schien der unausgesprochene Kompromiss zu lauten. Der scheint jetzt aber plötzlich nicht mehr zu gelten. Rabat hat die Krise mit rund 80.000 Migranten in Ceuta genutzt, um wieder darauf hinzuweisen, dass man eben weiterhin Anspruch auf die Exklaven erhebe. Spaniens Reaktion war überdeutlich. Regierung und Opposition waren sich dabei ausnahmsweise völlig einig. Ceuta und Melilla sind durch und durch spanisch und unantastbar. Darüber werde überhaupt nicht verhandelt, hieß es unisono.
1: Christian Sachsinger berichtete. Popcorn essen nicht aus einer Pappschüssel, sondern aus dem Besen von Harry Potter, dem Cabrio von Barbie oder dem Kopf von Batman in den USA. Da wird ein Trend um Popcorn-Eimer gerade zum Millionenbusiness. Zu fast jedem großen Filmrelease kommt ein neuer, extra designter Popcorn-Container raus. Die größte Kinokette in den USA sagt, dass sie dieses Jahr ca. 100 Millionen Dollar mit den Eimern verdient haben. Doppelt so viel wie letztes Jahr. Lea Wieser berichtet aus Los Angeles.
3: We found it, yo!
4: I got it. I finally got it.
3: The Spider-Man Popcorn Bucket has arrived.
5: I can't believe it.
6: Das sind Fans in den USA, die sich auf TikTok über einen Popcorn-Eimer freuen. Zum Start des neuen Spider-Man-Films konnten die sich für fast 50 Dollar im Kino einen Eimer kaufen, der aussieht wie eine Hand, die ein Spinnennetz schießt. Designt wurde der Eimer von Jeff Warland und seinem Team.
7: Das ist vermutlich die größte Challenge. Einen Container herstellen, aus dem gegessen werden kann, der aber auch so kreativ und so innovativ wie möglich ist. Und dann auch noch wirklich ein Stück Film in dem Eimer einzufangen.
6: Dafür dürfen Jeff und sein Team 2 Jahre vor Filmstart die Drehbücher lesen, um Ideen zu sammeln. In der Regel wird dann so 1 Jahr an einem Popcorn-Eimer-Design rumgebastelt. Im Büro von Jeff ist eine große gelbe Wand mit Regalen bis unter die Decke, voll mit Popcorn-Eimern.
8: What's your favorite popcorn bucket?
9: I have 4 boys. It's like saying, who's my favorite child?
7: Naja, das ist so wie die Frage, welches denn mein Lieblingskind ist. Aber tatsächlich habe ich einen Favoriten, weil der für uns der Durchbruch war.
6: Jeff nimmt ein Ghostbuster-Auto mit funktionierendem Blaulicht aus dem Regal, passend zum Film von 2021. Das Dach kann man aufklappen und Popcorn draus snacken.
7: Nicht nur die Innovation, sondern auch der Preis waren damals neu. Die meisten Menschen haben nicht geglaubt, dass man einen Popcorn-Eimer für 45, 50 Dollar verkaufen kann.
6: Ab dem Zeitpunkt wurden die Eimer verrückter und größer. Letztes Jahr kam ein Eimer raus, der es als größter lizenzierter Popcorn-Eimer ins Guinness-Buch geschafft hat. Der Kopf von Galactus, ein Charakter aus Fantastic Four. Genau der Eimer ist auch der Lieblingseimer von Sammler und YouTuber Tarek aus Deutschland.
10: Das ist halt ein Monster. Also wenn ich da mein
5: meine Hand reinstecke, mein ganzer Unterarm ist halt weg, ne? So, sowas ist halt amerikanischer Style. Und in Deutschland kriegen wir halt schon mal coole Sachen oder so, aber da fehlt noch.
6: Tarek erzählt, dass viele Kinos in Deutschland noch skeptisch seien, dass sich Popcorn-Eimer für diese Preise verkaufen. Der Trend schwappe aber langsam über. 30 bis 40 Eimer hat er mittlerweile.
5: Ich finde es halt einfach geil. Es ist eine mega coole Deko und es ist tatsächlich wertsteigernd mittlerweile. Also ich habe schon Popcorn-Eimer dann wieder verkauft, irgendwann nach einem Jahr ungefähr, weil ich gesagt habe, okay, es geht langsam nicht mehr. Und ich habe locker das 3-, 4-, 5-fache dafür bekommen.
6: Wer für den neuen Trend aus den USA bezahlen könnte, ist die Umwelt. Das sagt zumindest die Nachhaltigkeitsmanagerin Noemi Torres. Sie berät in den USA Unternehmen in der Filmbranche. Die meisten Popcorn-Eimer sind nämlich 100% Kunststoff.
10: Anything plastic, never sustainable.
11: Plastik ist nie nachhaltig. Und wäre ich Teil des Teams gewesen, das die Entscheidung zu den Eimern trifft, hätte ich davon abgeraten. Aber es geht immer ums Geld, den Gewinn. So einen Eimer aus Aluminium herzustellen, der lange halten würde, ist vermutlich nicht so gut umsetzbar wie eine Variante aus Kunststoff.
6: Der Eimerproduzent Jeff Warland gesteht ein, dass viele seiner Merchandise-Produkte für Filme im Müll landen. Sein Unternehmen macht nämlich auch normale Papierbecher zum Beispiel. Zu den Popcorn-Eimern sagt er aber,
7: es ist ein Sammlerstück. Es wird so etwas, das die Fans noch lange an den Film erinnert, wie ein Poster.
6: Ein Trend um Sammlerstücke, der laut Jeff Warland immer wilder werden wird. Einen Eimer, der im Herbst rauskommt, bekomme ich noch gezeigt. Die Lokomotive des Hogwarts Express.
9: So this is with Harry Potter for the re-release and
6: no way. It's smoking.
9: And it's a popcorn bucket.
6: How does that work?
9: Well, I can't tell you that. It's Harry Potter, it's magic.
1: Ja, soweit der Bericht von Lea Wieser aus Los Angeles und bei uns geht's jetzt zurück nach Mitteldeutschland. Wir schauen aufs Wetter zusammen mit Renato Bodenburg im MDR-Wetterstudio. Renato, heute sind ja ein paar Wolken am Himmel. Kommt denn noch was an Niederschlägen auf uns zu?
12: Ja, da ist schon einiges mit reingezogen und das hat jetzt vor allem den Thüringer Raum in Griff und dann auch den Westen bis zur Mitte Sachsen. Da sind wir jetzt, Sachsen-Anhalt habe ich jetzt unterschlagen, da haben wir auch im Südwesten bis zum Harz hinein über das Mansfelder Land einige Schauer. Und die sind zum Teil gerade Richtung Thüringen auch etwas kräftiger unterwegs. Und das Ganze arbeitet sich so ganz langsam ostwärts voran. Dagegen haben wir in einem nordöstlichen Streifen vom Elbhavelwinkel. Und dann kommen wir nach Sachsen, fast noch im Elbtal raus, Sächsische Schweiz und die Oberlausitz. Auch ein paar Auflockerungen mit dabei. Die werden aber jetzt allmählich auch ein bisschen weniger, gerade in Sachsen. In Sachsen-Anhalt haben wir in der Nordhälfte doch weiter so öfter trockene Verhältnisse. Aber bei allen anderen sollte man schon gut noch den Schirm mit jetzt am Nachmittag im Gepäck behalten.
1: Aber um es mal einzuordnen, das Ganze ist nicht so richtig viel Regen. Also gegen die Trockenheit und die niedrigen Grundwasserstände wird es nicht helfen, ne?
12: Also Grundwasserstände generell, die wird es nicht ausgleichen. Das müsste schon wirklich ein längerer, dauerhafter Regen sein. Das haben wir jetzt erstmal gar nicht. Es kommen immer wieder nur Schauer und auch mal Gewitter mit, auch in den nächsten Tagen durchgezogen. Und ansonsten ist es aber für den Moment zumindest die oberen Bodenschichten schon ein bisschen Erfrischung, beziehungsweise auch gerade mit Hinblick auf die Waldbrandgefahr eine leichte Entspannung. Also wir haben jetzt zumindest nicht mehr diese ganz hohen Stufen. Da ist es wirklich deutlicher entspannt geworden. Aber wie gesagt, Regen in den Tagen kommt nicht hinterher. Aber es trocknet jetzt auch durch Hitze nicht so unbedingt aus, denn wir haben weiter nur mäßig warme Temperaturen. Es gibt mal kurz so einen Peak jetzt zum Donnerstag und Freitag. Da werden wir bis auf 26 Grad kommen. Sonst bleiben wir eher so im mäßig warmen Bereich bei knapp unter 25 Grad.
1: Die Wetteraussichten mit Renato Bodenburg. Vielen Dank. Und so geht's weiter bei MDR aktuell. Wie verhält sich die Linke Thüringens? Im Moment, da muss ich noch mal schauen. Wie verhält sich die Linke zum Debakel um das BSW? Ist denn die Brombeer-Koalition am Wackeln? Das wollen wir uns mal anschauen. Das ist ein Thema in der kommenden halben Stunde hier bei MDR aktuell.
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14: Um 15.30 Uhr mit Jean-Marc Heukemes. Die Deutsche Stiftung Denkmalschutz sieht den Erhalt historischer Bauten zunehmend bedroht. Das Schwarzbuch der Stiftung listet mehr als 1000 Denkmale auf, die in den beiden vergangenen Jahren verloren gingen. Beispielhaft dafür, in Mitteldeutschland stehen die Ulrich-Villa in Glauchau, das Reuterhaus in Bitterfeld und das ehemalige Jagdschloss Hohe Sonne in Eisenach. Stiftungssprecherin Eva Masthoff sagte, Eigentümern sei oft der Aufwand für die Erhaltung zu groß. Dann gingen die Bauten durch Vernachlässigung, Vandalismus und Brände zugrunde. Hauseigentümer und Mieter müssen sich nach Einschätzung der Bundesnetzagentur auf anhaltend höhere Gaspreise einstellen. Agenturchef Klaus Müller sagte, aktuell seien keine Anzeichen erkennbar, dass sich die Lage auf dem Gasmarkt dauerhaft entspanne. Die Sperrung der Straße von Hormus sorge weiter für sehr viel Unsicherheit. Das Preisniveau bei Gas sei aber bei weitem nicht so hoch wie 2022 nach dem Beginn des Kriegs in der Ukraine. Auch gäbe es trotz des Iran-Kriegs auf den Weltmärkten genug Gas. In Syrien ist ein Cousin des gestürzten Machthabers Bashar al-Assad zum Tode verurteilt worden. Wasim al-Assad war vor einem Jahr festgenommen worden und wurde nun wegen Kriegsverbrechen und Verbrechen gegen das syrische Volk schuldig gesprochen. Er war eine der Schlüsselfiguren des früheren Regimes bei der gewaltsamen Unterdrückung der Opposition. Zudem organisierte er den milliardenschweren Drogenschmuggel mit dem Aufputschmittel Kaptagon. In Sachsen hat fast jedes vierte Kind im Vorschulalter Sprachprobleme. Das geht aus dem Kinderatlas der Krankenkasse Barmer hervor. Demnach litten im Jahr 2024 von den 2- bis 5-Jährigen 23,8% an Sprach- und Motorikproblemen. Das sind knapp 4% mehr als noch vor 20 Jahren. Jungen seien häufiger betroffen als Mädchen. Die Forscher betonten, Kinder brauchten mehr persönliche Zuwendung. Digitale Medien könnten dies nicht ersetzen. Im sächsischen Mügeln muss das Ofenkeramikwerk Ruka im Oktober schließen, das teilte Insolvenzverwalter Rüdiger Bauch dem MDR mit. Man habe keinen Investor gefunden. Gründe seien die veraltete Technik des Betriebs und der rückläufige Markt für Öfen. Alle 25 Mitarbeiter hätten nun die Kündigung erhalten. Das waren die Nachrichten. Das Wetter mit den Temperaturen. Atern bedeckt 17 Grad, Dresden stark bewölkt 19, Eisenach bedeckt 15, Erfurt bedeckt 15, Gardelegen bedeckt 20 Grad, Hoyerswerda bedeckt 20, Magdeburg stark bewölkt 21, Neuhaus bedeckt 12, Oschatz bedeckt 19, Plauen stark bewölkt 16 Grad, Wernigerode bedeckt 17 und Lutherstadt-Wittenberg 21 Grad. Am Abend viele Wolken, zeitweise schauerartiger Regen bei 14 bis 18 Grad. In der Nacht dann wechselnd bis stark bewölkt und zeitweise Schauer 16 bis 10 Grad. Morgen wechselnd bewölkt und einige Schauer bei 21 bis 25 Grad. Und am Donnerstag abziehende Schauer, immer mehr Sonne und noch etwas wärmer. MDR aktuell Verkehrsdienst. Die A9 Richtung München ist zwischen Niemeck und Kleinmarzehns nach einem LKW-Unfall im Baustellenbereich blockiert. Zurzeit 5 Kilometer Stau. Hier bitte eine Rettungsgasse bilden. Vorsicht auf der A9 Richtung München zwischen Triptis und Dittersdorf liegt ein PKW-Rad auf der linken Fahrspur. A72 Richtung Leipzig zwischen Stolberg Nord und Chemnitz Süd. 7 Kilometer Stau und stockender Verkehr wegen Vermessungsarbeiten. A72 Richtung Hof zwischen Hartenstein und Zwickau West. 5 Kilometer Stau an der Baustelle, 15 Minuten mehr Fahrzeit hier. Geblitzt wird auf der A9 Richtung Berlin zwischen Halle und Bitterfeld-Wolfen. Auf der A9 Richtung München zwischen Kleinmarzehns und Köselitz. Und auf der A17 Richtung Dresden zwischen Bad Gottleuber und Baretal. Soweit der MDR aktuell Verkehrsdienst, 15.34 Uhr.
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1: Die Brombeer-Koalition bröckelt. Schlagzeilen dieser Art ziehen sich gerade quer durch die Medienlandschaft. Es geht um den Zustand der Thüringer Regierungskoalition aus CDU, BSW und SPD. Hintergrund die laufende Plagiatsaffäre von Thüringens CDU-Ministerpräsident Mario Vogt. Die TU Chemnitz hat ihm den Doktorgrad entzogen. Er will aber klagen und beruft sich auf ein Gutachten. Aber das schmeckt nicht jedem. Die Bundesspitze des BSW zusammen mit Parteigründerin Sarah Wagenknecht fordert Vogt auf, zurückzutreten und erwartet, dass die BSW-Fraktion im Thüringer Landtag ihn nicht weiter unterstützt. fordert kurzum ein Ende der Koalition. In Thüringen, beim BSW, kam das größtenteils nicht gut an. Bis auf zwei Abgeordnete stimmte die Fraktion für einen Verbleib in der Koalition. Auch CDU und SPD bekräftigten nochmal ihre Unterstützung für die bestehende Landesregierung. Wie stark bröckelt die Brombeere also wirklich? Darüber habe ich mit Christian Schaft gesprochen. Er ist Fraktionsvorsitzender der Linken im Thüringer Landtag, Teil der Opposition also. Schauen wir doch erstmal auf den Stein des Anstoßes, die Plagiatsaffäre des Ministerpräsidenten Mario Vogt. Ist Vogt Ihrer Meinung nach noch tragbar als Ministerpräsident in Thüringen?
15: Na, Vogt hat mit dem Umgang mit der Plagiatsaffäre, aber auch mit der Frage Umgang mit KI-Texten schon Vertrauen und Glaubwürdigkeit in ihn und das Amt zerstört. Es liegt jetzt also an ihm, auch das Vertrauen in das Amt auch wieder herzustellen. Und auch mit der Gesamtsituation, sage ich, liegt es an ihm, am Wochenende dort auch ein Signal zu setzen. Die CDU hat einen Landesparteitag. Er ist jetzt in der Situation, dass er aus meiner Sicht erklären muss, wie er diese Hängepartie beenden will und wie er das Vertrauen wiederherstellen will.
1: Naja, Ministerpräsident Vogt spricht ja von einem Gutachten, davon, dass nur ein minimaler Teil seiner Doktorarbeit beanstandet wurde. Es gibt aber Stimmen, die Vogt eine Verzögerungstaktik vorwerfen. Sehen Sie das ähnlich?
15: Das kann man Verzögerungstaktik nennen. Auf der anderen Seite ist es natürlich sein gutes Recht, davor zu gehen. Ich bin aber der Meinung, es wäre jetzt an der Zeit, wieder auf das zurückzukommen, was die Menschen in Thüringen wirklich bewegt. Also wir erleben jetzt in den letzten Tagen, ehrlich gesagt, ein politisches Schmierentheater. Und die Koalition ist viel zu sehr mit sich selber beschäftigt. Die AfD halt ein Stöckchen nach dem anderen hin, über das auch alle steigen. Ich würde mich freuen, wenn wir im Landtag wieder über das reden, was die Menschen in Thüringen wirklich beschäftigt. Die Frage, wie geht's denn mit ihren Arbeitsplätzen weiter bei Kelvion in Altenburg? Oder wie geht man in das neue Schuljahr angesichts auch sinkender Kinderzahlen? Oder aber auch Menschen, die sich fragen, wie sie Miete und Nebenkosten bezahlen wollen. Das sind die Sachen, die wirklich die Menschen in Thüringen bewegen. Und was die Menschen in Thüringen nicht brauchen, ist die nächste politische Krise. Sie erwarten politische Stabilität.
1: Schauen wir dennoch nochmal auf die Selbstbeschäftigung der Koalition Richtung BSW. Trotz des Drucks von der Parteispitze will die Thüringer BSW-Fraktion in der Brombeer-Koalition verbleiben. Aber zwei Abgeordnete machen nicht mit. Mit Folgen: bisher kam die Koalition auf nur 44 der 88 Sitze im Erfurt, also genau die Hälfte. Das ist jetzt nicht mehr so. Sehen Sie dadurch ein Bröckeln in der Koalition?
15: Naja, das Bröckeln ist insofern, wenn zwei Abgeordnete sagen, sie entziehen das Vertrauen. Aber was das genau bedeutet, muss man gucken. Auch die Äußerungen von Herrn Künzel und Frau Wörsing sind da ja mehrdeutig. Aber ganz ehrlich, hat sich da in der Gesamtsituation doch aus meiner Sicht gar nichts geändert. Denn 44 war bisher schon keine Mehrheit. Die Koalition war angewiesen auf Stimmen aus der Opposition, hat gesagt, sie will mit der AfD nicht zusammenarbeiten. Also muss sie mit uns reden, wenn sie Mehrheiten im Landtag organisieren will. Und an der Situation ändert sich erstmal gar nichts, selbst wenn zwei Abgeordnete eine Entscheidung treffen, dass sie die Koalition oder den Ministerpräsidenten nicht mehr mittragen.
1: Aber Sie sprechen es gerade an, also die Regierungskoalition war schon jetzt angewiesen auf die Zusammenarbeit mit der Opposition, mit der linken Fraktion. Aber ohne die beiden BSB-Abgeordneten reicht es ja nicht mehr für das PAD. Die Regierung ist also noch mehr auf Sie angewiesen. Was bedeutet das für Ihre Parteiarbeit im Landtag?
15: Wir werden so weitermachen, wie wir das als Linke bisher getan haben. Wir verstehen uns als eine konstruktive Opposition. Das bedeutet aber auch, und das sage ich auch nochmal ganz klar, nicht einfache Mehrheitsbeschaffer zu sein. Wir haben immer ausgelotet, bis wohin können wir politische Vorhaben, weil wir sie für sinnvoll erachten, mittragen und wo sagen wir ganz klar nein. Also allein deswegen gibt es drei Landeshaushalte in Thüringen, weil wir der stabile Anker waren und gemeinsam Kompromisse ausgelotet haben, auch mit einem dritten beitragsfreien Kindergartenjahr, was sich darin findet. Wir wissen aber auch, dass es Projekte gibt, wo es von uns ein ganz klares Nein geben wird. Das ist zum Beispiel, wenn die Koalition plant, mit dem Aufgabengesetz Bürgerinnenrechte zu schleifen.
1: Eine Frage noch zum Schluss. Was denken Sie persönlich? Könnte die Thüringer Landesregierung an der aktuellen Situation zerbrechen?
15: Möglich ist vieles in der aktuellen Situation. Was ich jetzt aber vor allem erstmal erwarte, ist, wie gesagt, dass Mario Vogt sich am Wochenende auf dem Landesparteitag erklärt und dass wir im Thüringer Landtag dann mit diesem politischen Schmierentheater wirklich auch enden und wieder über die Dinge reden, die drängenden Probleme der Menschen in Thüringen sind.
1: Das sagt Christian Schaft, der Fraktionsvorsitzende der Linken im Thüringer Landtag, hier bei MDR Aktuell.
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16: Mit Jan Günther. Olympische und paralympische Sommerspiele in Deutschland 2036, 40 oder 44. Der Deutsche Olympische Sportbund möchte sich für eine Ausrichtung bewerben. Ins Rennen geht entweder München, die Region Köln-Rhein-Ruhr oder Berlin mit Juniorpartner Leipzig. In Leipzig gibt es heute Abend eine Gesprächsrunde zum Thema. Tom Scheunemann wird diese Veranstaltung moderieren. Tom, welche Gäste werden dabei erwartet?
17: Ja, ich freue mich sehr, dass wir den Countdown zum Entscheid heute einleiten können mit Armin Schuster, Sachsens Innenminister und glühendem Olympia-Fan. Dann sind die beiden Olympia-Beauftragten von Berlin und Leipzig da, Kavi Niromand und Heiko Rosenthal. Messechef Martin Bull-Wagner hat ja regelmäßig die Welt zu Gast, kennt sich aus. und Sportstadträtin Christina Merz. Tja, dazu Weltklasse aus dem Sport, Olympiasieger und Trainer, die mitdiskutieren, Chancen und auch Risiken auf die Waage legen. Und dann werden wir sehen, ob Berlin und Leipzig ready sind für den heißen Kandidatenstuhl. Glaubt man den Stimmen aus dem Sport und der Wirtschaft, dann kann es nur Berlin Plus sein. Denn das Plus mit Leipzig ist so überzeugend. Aber gemacht, gemacht, erstmal hören und sehen, ob die Euphorie berechtigt ist.
18: Wann fällt denn die Entscheidung, ob es die Kombination Berlin-Leipzig tatsächlich wird?
17: Die Entscheidung, die fällt am 26. September definitiv. Der DOSB, die Landessportbünde und alle Fachverbände stimmen dann ab. Und so richtig lassen die sich natürlich nicht in die Karten schauen. Es könnte eine richtig enge Sache werden. So viel sei schon mal prognostiziert. München und Rhein-Ruhr mit Köln als Zentrum sind die Konkurrenten. Dazu muss man wissen, die meisten Fachverbände wie Hockey, Basketball oder Leichtathletik, die verteilen sich auf die Städte wie Köln, Frankfurt, München, aber auch Berlin. Schwimmen zum Beispiel wird aus Kassel in Hessen koordiniert. In Sachsen selbst sitzen übrigens keine bundesweiten Spitzenverbände. Berlin ist da auch recht schwach auf der Brust. Kegeln ist ja nicht olympisch. Also es gilt, Mehrheiten zu organisieren.
18: Und wo in Leipzig könnte es welche olympischen Sportarten zu sehen geben?
17: Ja, ein dickes Pfund, weil schon da und hervorragend in Schuss der Kanupark Markkleeberg. Ganz klar ist in Deutschland der Goldstandard. Es gibt keine bessere Wildwasserstrecke. Dann Ballsportarten wie Handball, Basketball, Fußball, Frauen und Männer natürlich, Kampfsport wie Ringen, Judo. Ja, und an der Messe unter anderem könnte geplant werden Springreiten, Dressur. Und für die Paralympics kann man sich dort auch Rollstuhlbasketball und Rollstuhlrugby vorstellen. Platz ist ja genug da. Eine große Halle soll ja auch am Sportforum entstehen und das alles dann mit einer passenden Infrastruktur zu verknüpfen, wäre ja dann noch Zeit und die Nachnutzung würde dem Standort Leipzig sicher gut tun.
18: Das sagt Tom Scheunemann. Er moderiert heute Abend den Olympiatalk in Leipzig und Sie können zuschauen per Video-Livestream. Den finden Sie auf sportimosten.de oder auch in der Sport im Osten App. Der isländische Handballnationalspieler Elvar Örn Jónsson verlässt im kommenden Jahr den SC Magdeburg. Er wird ab Sommer 2027 beim Ligakontrahenten Rhein-Neckar-Löwen spielen. Wie die Mannheimer mitteilten, unterschrieb der Rückraumspieler einen 4-Jahres-Vertrag. Jónsson war im Sommer 2025 von der MT Melsungen zum SCM gekommen. Der 24-fache deutsche Fußballnationalspieler Niklas Füllkrug kehrt in die Bundesliga zurück. Werder Bremen hat ihn vom englischen Zweitligisten West Ham United ausgeliehen. Einzelheiten von Heiko Neugebauer.
19: 3 Jahre nach seinem letzten Abschied von Werder bekommen die Bremer einen Stürmer zurück, der in 157 Bundesligaspielen 56 Tore erzielt hat. Bei seinen letzten Stationen allerdings war der 33-Jährige nicht so erfolgreich. In seiner Zeit bei West Ham United kam er auf gerade mal 3 Treffer. Zuletzt war Füllkrug von dort zum AC Milan ausgeliehen, wo er in 20 Spielen einmal traf. Füllkrug wird für 1 Jahr von West Ham United ausgeliehen, ohne Kaufoption und Leihgebühr. Werder zahlt allerdings sein Gehalt, bei dem der ehemalige Nationalspieler dem Vernehmen nach zu deutlichen Abstrichen bereit ist.
18: Und erstmals wieder im Weserstadion spielen kann Füllkrug am 2. Bundesligaspieltag. Werder trifft dann auf RB Leipzig. Die deutschen Basketballer spielen ab Freitag in Hamburg in einem 4-Länder-Turnier um den sogenannten Supercup. Vorab gibt es aber Verletzungsprobleme. Die Infos dazu von Peter Schulz.
20: Schlechte Nachrichten für die deutsche Basketball-Nationalmannschaft. Das Team von Bundestrainer Alex Mumbrou muss neben Welt- und Europameister Andreas Obst auch auf Isaiah Hartenstein von NBA-Club Oklahoma City Thunder verzichten. Beide fallen für den kommenden Supercup in Hamburg aus. Obst leide an Rückenbeschwerden und werde in München behandelt, teilte sein Verein, der FC Bayern, mit. Ob Obst zu einem späteren Zeitpunkt noch zum Team stoßen kann, ist bislang unklar. Isaiah Hartenstein fällt dagegen sicher für die kommenden Partien der Nationalmannschaft aus. Der NBA-Champion von 2025 laboriere an einer Knöchelverletzung und könne daher in diesem Sommer nicht mehr für Deutschland spielen, teilte der Deutsche Basketballbund mit. Der Supercup startet für das DBB-Team am Freitag in Hamburg mit dem Halbfinale gegen Tschechien. Am Samstag trifft der Welt- und Europameister im Spiel um Platz 3 oder im Finale auf Europameister Türkei oder Kroatien. In der kommenden Woche stehen dann noch 2 WM-Qualifikationsspiele gegen die Niederlande und Polen auf dem Programm.
18: Seit nun einer Woche laufen in Aachen die Reitweltmeisterschaften. Zeit, um mal ein Zwischenfazit zu ziehen, und das macht für uns Markus Tepper.
0: Zufriedene Gesichter bei den Aachener WM-Organisatoren. In der ersten Woche der Reitweltmeisterschaften strömten rund 240.000 Besucher in die drei Reitstadien und auf die Geländestrecke der Aachener Söhrs. Im Plan liegen auch die deutschen Reiterinnen und Reiter. Nach den Wettbewerben in der Dressur, der Vielseitigkeit und dem Voltigieren führt Deutschland in der Nationenwertung deutlich. Mit 5-mal Gold, 2-mal Silber und 5-mal Bronze vor Großbritannien und Frankreich. In der zweiten WM-Woche geht es noch bis Sonntag um Medaillen im Springreiten, in der Paradressur und im Gespannfahren.
1: Soweit der Sport für den Moment. 15.45 Uhr ist es, Sie hören MDR aktuell. Und das ist unsere Topmeldung. Die Deutsche Stiftung Denkmalschutz sieht den Erhalt historischer Bauten zunehmend bedroht. Weitere Meldungen jetzt mit Jean-Marc Heukemes.
21: Am Landgericht Gera hat ein neuer Prozess zu einem tödlichen Raserunfall bei Oppurg begonnen. Ein früheres Urteil wegen Mordes und eines illegalen Autorennens hatte der Bundesgerichtshof teilweise aufgehoben. Nun soll geklärt werden, ob der Angeklagte vorsätzlich oder fahrlässig gehandelt hat. Das Feuer in einem Hochhaus in Berlin-Friedrichshain ist wohl durch einen technischen Defekt verursacht worden. Die Polizei erklärte, der Ermittlungsstand habe sich geändert. Zuvor war wegen Verdachts auf Brandstiftung ermittelt worden. Nach dem Feuer am vergangenen Freitag sind noch immer 80 Wohnungen gesperrt. Die Stadt Oschatz hat einen Fördermittelbescheid über 272.000 Euro erhalten. Das Geld ist für ein neues Feuerwehrfahrzeug gedacht. Nach Angaben der Stadt deckt die Summe rund ein Drittel der Gesamtkosten. Geliefert werde das Fahrzeug aber erst Anfang 2028. Das Wetter. Am Abend viele Wolken, zeitweise schauerartiger Regen, 14 bis 18 Grad. In der Nacht dann wechselnd bis stark bewölkt und zeitweise Schauer, 16 bis 10 Grad. Morgen wechselnd bewölkt, einige Schauer, 21 bis 25 Grad. MDR aktuell Verkehrsdienst A9 Richtung München zwischen Niemek und Kleinmarzehns, 4 Kilometer Stau im Baustellenbereich, plus 15 Minuten. Vorsicht auf der A36 Richtung Braunschweig zwischen Thale und Blankenburg Mitte liegt eine Holzlatte auf der linken Fahrspur. A72 Richtung Leipzig zwischen Stolberg Nord und Chemnitz Süd, 7 Kilometer Stau und stockender Verkehr wegen Vermessungsarbeiten, plus 30 Minuten. Und geblitzt wird auf der A9 Richtung Berlin zwischen Halle und Bitterfeld-Wolfen, auf der A9 Richtung München zwischen Kleinmarzehns und Köselitz und auf der A17 Richtung Dresden zwischen Bad Gottleuber und Baretal. Soweit der MDR aktuell Verkehrsdienst, 15.47 Uhr.
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1: Der Entwurf einer Hochschulrahmenvereinbarung für Thüringen wurde heute im Kabinett behandelt und beschlossen. Sie legt fest, wie viel Geld die 10 Hochschulen in Thüringen in den nächsten Jahren vom Land bekommen werden, wie es verteilt wird. Und man will damit Leistungs- und Wettbewerbsfähigkeit des Hochschul- und Wissenschaftsstandorts Thüringen erhalten. Fragen dazu jetzt an unseren Landeskorrespondenten Jan Breuer.
22: Hallo Elisabeth.
1: Wie viel Geld sollen die Hochschulen künftig denn bekommen?
22: Also die Hochschulrahmenvereinbarung gilt zunächst bis zum Jahr 2034. Finanziell festgezurrt sind aber bislang nur die Zeit bis 2031. Und das heißt, für die nächsten 5 Jahre, denn die Vereinbarung wird zum 01.01.2027 aller Voraussicht nach in Kraft treten, werden die Hochschulen mehr als 3,1 Milliarden Euro bekommen. Das ist eine deutliche Steigerung, denn der Finanzrahmen der letzten Vereinbarung lag bei 2,7 Milliarden Euro. Was aber auch noch wichtig ist, das Geld wird so oder so fließen, denn die Mittel sind ausgenommen von Haushaltssperren oder globalen Minderausgaben, bei denen ja die Ministerien ihre Budgets kürzen müssen. Christian Tischner, der Bildungs- und Wissenschaftsminister, sprach davon, dass die Universitäten und Hochschulen damit Planungssicherheit bekommen. Und was den Zeitraum 2032 bis 2034 betrifft, da soll später über die Finanzierung gesprochen und diese dann auch ausgehandelt werden.
1: Spannend ist natürlich auch die Frage, wie das Geld dann aufgeteilt wird.
22: Also es wird verschiedene Budgets geben, etwa das Vereinbarungsbudget, knapp 2,2 Milliarden Euro schwer. Da liegen die Mittel drin, die den Hochschulbetrieb absichern sollen, einschließlich der Finanzierung des Personals. Wichtig hierbei aber, Tarifsteigerungen müssen Hochschulen und Universitäten durch eigene Konzepte abfedern. Da ist das Ministerium also ganz klar oder glasklar. Dann gibt es noch das zentrale Budget von 144 Millionen Euro für Ausgaben in Stipendien oder in Infrastruktur. Und es gibt auch noch einen neuen Topf. Das ist das Strategie- und Kooperationsbudget, womit gemeinsame Vorhaben der Hochschulen finanziert werden sollen. Da liegen 35 Millionen Euro drin.
1: Stichwort gemeinsame Vorhaben. Im Rahmen der Erarbeitung der Hochschulrahmenvereinbarung, da gab es ja immer wieder Gerüchte, die Landesregierung könne auf die Hochschulen einwirken, stärker zusammenzuarbeiten oder sogar zu fusionieren. War dazu etwas zu hören?
22: Also eher am Rande. Der Minister hat vor allem ausgeführt, wie das Zielbild aussehen soll der Landesregierung mit Blick auf die Hochschullandschaft 2034 hier in Thüringen. Man will 10 Hochschulen mit unterschiedlichen, aber abgestimmten Profilen. Man will breite und bedarfsgerechte Studienangebote, eine gemeinsame Forschung und eine gemeinsame Forschungsinfrastruktur. Und da hört man es dann eben schon. Man strebt im Bildungs- und Wissenschaftsministerium nicht unbedingt Hochschulfusionen an, will aber eine stärkere Kooperation bzw. Zusammenarbeit der Hochschulen. In Zeiten von Fachkräftemangel, Digitalisierung und vor allem immer knapper werdenden öffentlichen Mitteln sei das Gebot der Stunde, so Christian Tischner. Und es gibt ja dahingehend auch schon erste Annäherungen hier in Thüringen, also die Fachhochschule Erfurt, Ernst-Abbe-Hochschule Jena, die Hochschulen Schmalkalden-Nordhausen prüfen ja im Moment, inwieweit im Verwaltungsbereich eine Zusammenarbeit möglich wäre.
1: Ja, das Kabinett hat den Entwurf jetzt gebilligt, beschlossen werden muss er vom Landtag. Wie ist da der weitere Zeitplan?
22: Also im Moment sieht es so aus, der Landtag wird in der Sitzungswoche im September die Hochschulrahmenvereinbarung in erster Linie auf dem Tisch haben. Dann geht der Entwurf in die Ausschüsse, dort wird er dann nochmal intensiver besprochen von den Fachpolitikern und wird, wenn alles nach Plan läuft, im November oder Dezember aus den Ausschüssen wieder auftauchen, dann wieder im Hohen Haus liegen, in zweiter Lesung nochmal behandelt. Danach wird es eine Beschlussfassung geben und dann soll die Rahmenvereinbarung, das ist der Plan, das ist das Ziel, pünktlich am 01.01.2027 in Kraft treten.
1: Die Informationen waren das von Jan Breuer, unserem Landeskorrespondenten für Thüringen. Vielen Dank für das Gespräch.
22: Sehr gern.
1: Vor dem Landgericht Koblenz hat heute der Prozess im Fall der getöteten Amy Lopez vor über 30 Jahren begonnen. Der heute 81-jährige Angeklagte hat dabei über seinen Verteidiger die Tat in vollem Umfang gestanden. Laut Anklage soll er die amerikanische Studentin in Koblenz vergewaltigt und getötet haben. Andreas Griesam berichtet.
2: Mit einem Rollator, roter Jogginghose und grauem T-Shirt setzt sich der gebrechlich wirkende 81-Jährige neben seinen Verteidiger auf die Anklagebank. Außer seinem Namen sagt er nichts. Sein Verteidiger übernimmt und lässt einen Psychiater sprechen. Der hat mit dem Angeklagten 12 Stunden gesprochen und gibt das in Auszügen wieder. Demnach hat der Angeklagte die amerikanische Studentin erst am Tattag, dem 24. September 1994 in Koblenz gesehen. Unter dem Vorwand, einen kürzeren Weg zur Jugendherberge auf die Festung Ehrenbreitstein zu kennen, lockte er sie abseits des Weges in eine abgelegene Kammer, vergewaltigte und tötete sie. Der Angeklagte hat schon mehrfach wegen Diebstahls, Vergewaltigung und Entführung im Gefängnis gesessen. Sein Verteidiger sagte, der Beschuldigte habe nach fast 32 Jahren endlich reinen Tisch machen wollen und deshalb auch den Speicheltest mitgemacht, der schließlich auf seine Spur führte. Die Staatsanwaltschaft geht nach eigenen Angaben von Mord aus. Das Urteil in dem Prozess wird im September erwartet.
1: Andreas Griesam berichtete. In Deutschland sind 2025 fast 190.000 Unternehmen geschlossen worden. Rund 10% mehr als im Vorjahr. Das hat das Mannheimer Wirtschaftsforschungsinstitut ZEW ermittelt, anhand von Daten der Wirtschaftsauskunftei Kreditreform. Jutta Kaiser hat die Einzelheiten.
3: Im vergangenen Jahr wurden laut ZEW viele Unternehmen im Gastgewerbe geschlossen. Hier waren es 15% mehr als im Vorjahr, der größte Anstieg in allen untersuchten Branchen. Außerdem wurden viele Arztpraxen geschlossen, 23% mehr als im Jahr davor. Ein Grund, Betriebe einzustellen, waren über alle Branchen hinweg wirtschaftliche Schwierigkeiten. Nur jeder 8. Fall eines geschlossenen Unternehmens geht den Angaben zufolge aber auf eine Insolvenz zurück. Weitere Gründe für Geschäftsaufgaben waren der Fachkräftemangel, hohe Kosten oder dass niemand den Betrieb übernehmen wollte. Das Wirtschaftsforschungsinstitut beobachtet schon zum zweiten Mal in Folge deutlich mehr Unternehmensschließungen. Eine ZEW-Forscherin sagte, unsichere Rahmenbedingungen treffen mittlerweile Unternehmen aus allen Wirtschaftsbereichen. Ein Sprecher von Kreditreform weist darauf hin, es werde vor allem über große Unternehmen berichtet. Die Zahl an kleinen und mittleren Unternehmen, die leise verschwenden, sei aber um ein Vielfaches größer.
1: In Deutschland kennt man sogenannte Unverpacktläden. Wer dort einkauft, bringt seine eigenen Behälter mit, vermeidet damit überflüssigen Plastikmüll und leistet einen kleinen Beitrag zum Umweltschutz. Im Township Alexandra in Johannesburg, Da heißen diese Geschäfte Qualisa. Der Begriff kommt aus der Sprache der Zulu und bedeutet so viel wie auffüllen oder vollmachen. Das Prinzip ist ähnlich wie das in Deutschland, aber die kleinen Läden erfüllen in erster Linie eine soziale Funktion, denn Kundinnen und Kunden können sich dort Reis, Mehl, Tee in kleinsten Portionen abfüllen lassen, weil ihr Geld einfach nicht für mehr reicht. Aus Johannesburg berichtet Stefan Überbach.
4: Alexandra, ein Township im Nordosten von Johannesburg. Einfache Unterkünfte, Wellblechhütten, kleine Geschäfte. Dazwischen ein gelber Schiffscontainer, der Laden Qualisa. Jacqueline Duma wohnt ganz in der Nähe und kommt regelmäßig zum Einkaufen.
5: Das ist wichtig, weil wir keine Arbeit haben. Es hilft uns. Wenn man zum Beispiel 20 Rand hat, kann man Reis oder Maismehl kaufen. Deshalb ist das für uns relevant.
4: 20 Rand, umgerechnet sind das etwas mehr als 1 Euro. In normalen Supermärkten haben oft Großpackungen auf das Kilo gerechnet die günstigsten Preise. Das heißt, wer sowieso schon wenig Geld hat und nur kleine Mengen kaufen kann, zahlt da am Ende mehr. Viele Menschen in Alexandra haben kein festes Einkommen. Bei Qualisa können sie sich kleine Portionen abfüllen lassen, ohne dabei drauf zu zahlen.
5: Es macht einen Unterschied, einen großen Unterschied, wirklich. Zum Beispiel bekommt man 2 Teebeutel für 1 Rand oder Milch für 5 Rand. Das hilft unserer Gemeinschaft enorm, weil wir arbeitslos sind. Es hilft uns sehr.
4: Alles gibt es hier einzeln. Windeln zum Beispiel oder Teebeutel und Zigaretten. Aber auch kleinste Mengen Kaffee oder Öl. Filialleiterin Kensani Bopepe.
5: Die Menschen in den Townships sind nicht unbedingt arm, sondern oft schlecht bezahlt. Wir haben gesehen, wie schwierig es für viele ist, Zugang zu den grundlegenden Dingen des täglichen Lebens zu bekommen. Dabei geht es nicht nur um Lebensmittel. Bei uns kann man sogar eine einzelne Damenbinde für 3 Rand kaufen.
8: Just a single pad for 3 Rand here.
4: Bezahlt wird nach Gewicht. Die Preise sind auch bei kleinen Mengen günstig. Was auch Kunden aus anderen Gegenden anlockt, sogar aus Sandton, dem nahegelegenen Finanzzentrum der Stadt, das als reichster Quadratkilometer des afrikanischen Kontinents gilt. Lolo Makamata ist Manager der kleinen Ladenkette. Früher dachten wir, Qualisa sei nur für unsere Gemeinschaft hier im Township. Aber ich spreche oft mit Kundinnen und Kunden und frage sie, woher sie kommen, um sie besser kennenzulernen. Dabei habe ich festgestellt, dass sogar Menschen aus Sandton hier einkaufen. Dabei ist Qualisa kein schicker Bioladen für Besserverdiener, sondern für viele Township-Bewohner angesichts von Arbeitslosigkeit, großer Armut und ständig steigender Preise die einzige Möglichkeit, sich über Wasser zu halten. Ein Mehrweg-Supermarkt für nachhaltigen Konsum und gleichzeitig ein Sozialprojekt.
1: Der Bericht aus Johannesburg war das. Bitte schauen aufs Wetter mit Renato Bodenburg im MDR-Wetterstudio. Renato, ganz schön frisch heute. War es das jetzt mit sommerlichen Temperaturen?
23: Naja, also es wird jetzt erstmal so ein bisschen verhalten bleiben, mehr oder weniger. Aber es gibt mal kurz ein paar Ausreißer, nämlich am Donnerstag und am Freitag. Da kommen wir wieder in den sommerlich warmen Bereich. Morgen sind es auch schon bis 24, 25 Grad. Heute hatten wir bis jetzt als Spitzenwert 23,4 in Giersleben in Sachsen-Anhalt. Und ansonsten geht es von da aus ein Stückchen weiter runter. Also nach wie vor dichte Wolken, nur ein paar weniger Auflockerungen und etwas auch Regen in Form von einigen teils kräftigen Schauern, die damit durchziehen. Und das wird sich auch erstmal morgen und zu Beginn des Donnerstags noch nicht ändern. Aber am Donnerstag eben dann mit ein bisschen mehr Sonneneinstrahlung auch mal kurzzeitig Temperaturen bis 26, vielleicht sogar 27 Grad.
1: Vielen Dank, Renato Bodenburg im MDR Wetterstudio.
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1: Und so geht's weiter nach 16 Uhr hier bei MDR Aktuell. Dann ist meine Kollegin Uta Georgi für Sie am Mikrofon, unter anderem mit folgenden Themen. Der Bund gründet Drohnenabwehrzentrum am Flughafen Kochstedt in Sachsen-Anhalt. Dort sollen Szenarien getestet werden in der Drohnenabwehr. Und Diskussion um große Erbschaftslücke zwischen Ost und West. Fragen an Florian Köhler, den Bundesvorsitzenden der Deutschen Steuergewerkschaft. Am Mikrofon verabschiedet sich Elisabeth Ime.
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14: Um 16 Uhr mit Jean-Marc Heukemes. Die Deutsche Stiftung Denkmalschutz sieht den Erhalt historischer Bauten zunehmend bedroht. Das Schwarzbuch der Stiftung listet mehr als 1000 Denkmale auf, die in den beiden vergangenen Jahren verloren gegangen sind. Beispielhaft dafür in Mitteldeutschland stehen die Ulrich-Villa in Glauchau, das Reuterhaus in Bitterfeld und das ehemalige Jagdschloss Hohe Sonne in Eisenach. Stiftungsvorstand Steffen Skudelny betonte, die tatsächlichen Verluste seien weit größer. Oft sorgten Eigentümer dafür, dass Gebäude von den Denkmallisten verschwinden, so bleibe ihr Abriss unbemerkt. Die Thüringer Linke hat die Brombeer-Koalition aufgefordert, ihren internen Streit beizulegen. Fraktionschef Christian Schaft sagte MDR Aktuell, CDU, SPD und BSW seien zu sehr mit sich selbst beschäftigt. Sie sollten das Schmierentheater beenden. Die Brombeer-Koalition steht unter Druck, weil zwei BSW-Abgeordnete Ministerpräsident Mario Vogt nicht mehr unterstützen wollen. Das BSW will dennoch am Bündnis festhalten und offene Fragen bei einem Landesparteitag am Wochenende klären. Daimler Truck muss einer Managerin rund 210.000 Euro nachzahlen. Das hat das Landesarbeitsgericht Baden-Württemberg entschieden. Vorausgegangen war ein jahrelanger Streit um Geschlechterdiskriminierung. Die Klägerin hatte ihrem Arbeitgeber vorgeworfen, sie aufgrund ihres Geschlechts deutlich schlechter bezahlt zu haben als ihre männlichen Kollegen. Das Gericht sprach ihr die Differenz zwischen ihrem Gehalt und dem Mittelwert ihrer Kollegen für die Jahre 2018 bis 2022 zu. Nach dem beinahe Unglück am Münchner Flughafen liegt ein Zwischenbericht der vietnamesischen Luftfahrtbehörde vor. Die Boeing 787 der Vietnam Airlines hatte am Samstag erst ganz am Ende der Startbahn abheben können. Dem Bericht zufolge hatte die Maschine nicht richtig beschleunigen können. Weil die Strecke für den Startabbruch zu kurz gewesen sei, habe sich der Pilot entschlossen, durchzustarten. Die Ursache für das technische Problem ist noch unklar. Gegen den Stendaler AfD-Europaabgeordneten Arno Bausemeyer soll offiziell ermittelt werden. Wie die Staatsanwaltschaft dem MDR bestätigte, will sie beim Europaparlament erwirken, dass Bausemeyers Immunität aufgehoben wird. Der Antrag dazu werde derzeit vorbereitet. Dem AfD-Politiker wird vorgeworfen, zwei Jugendliche mit einem Baseballschläger verfolgt und einen von ihnen verletzt zu haben. Außerdem soll die Polizei ihn alkoholisiert am Steuer erwischt haben. Das waren die Nachrichten. Das Wetter. Mit den Temperaturen: Brocken bedeckt 9 Grad, Chemnitz bedeckt 15, Dresden stark bewölkt 19, Eisenach bedeckt 15 Grad, Erfurt bedeckt 15, Fichtelberg bedeckt 10, Gera stark bewölkt 17 Grad, Görlitz stark bewölkt 19, Halle 20, Leipzig bedeckt 19 Grad, Magdeburg stark bewölkt 21 und Meiningen bewölkt 15 Grad. Am Abend viele Wolken, zeitweise schauerartiger Regen, 14 bis 18 Grad. In der Nacht dann wechselnd bis stark bewölkt und zeitweise Schauer, 16 bis 10 Grad. Morgen wechselnd bewölkt und einige Schauer, 21 bis 25 Grad. Und am Donnerstag abziehende Schauer, immer mehr Sonne und noch etwas wärmer. MDR Verkehrsdienst, A2 Richtung Hannover zwischen Irxleben und Alsleben, 6 Kilometer Stau an einer Baustelle, plus 30 Minuten Fahrzeit. Vorsicht auf der A36 Richtung Braunschweig zwischen Thale und Blankenburg Mitte, liegt eine Holzlatte auf der linken Fahrspur. A72 Richtung Leipzig zwischen Stolberg Nord und Chemnitz Süd, 7 Kilometer Stau und stockender Verkehr wegen Vermessungsarbeiten. A72 Richtung Hof zwischen Hartenstein und Zwickau West, 5 Kilometer Stau an der Baustelle plus 20 Minuten Fahrzeit. Geblitzt wird auf der A9 Richtung Berlin zwischen Halle und Bitterfeld-Wolfen, auf der A9 Richtung München zwischen Kleinmarzehn und Köselitz und auf der A17 Richtung Dresden zwischen Bad Gottleuber und Baretal. Soweit der MDR Verkehrsdienst, 16:04 Uhr.
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1: Und da begrüßt Sie jetzt hier im Studio Uta Georgi. Ich wünsche einen schönen Nachmittag. Hallo und herzlich willkommen. Drohnen, die Industrie- oder Militäranlagen ausspionieren oder den Betrieb etwa an Flughäfen lahmlegen, das ist inzwischen Realität bei uns. Auch Drohnen, die mit Sprengstoff beladen sind, so wie kürzlich am Flughafen Leipzig-Halle. Die Bundesregierung will dem etwas entgegensetzen, und zwar mit einem Technologiezentrum zur Drohnensicherheit. Das ist heute eröffnet worden, und zwar in Sachsen-Anhalt am Flughafen Magdeburg-Kochstedt. Dort werden Erkennung, Abwehr und Schutzmaßnahmen unter realen Bedingungen getestet. Max Hentsch war für uns bei der Eröffnung mit dabei.
9: Von einem Wettrüsten sprach Innenminister Dobrindt heute bei der Drohnenabwehr gegen die Angriffstechnik. Das Tempo dabei sei rasant. Alle paar Monate gebe es neue technische Fortschritte. Es gehe darum, die kritische Infrastruktur zu schützen. Teil der Lösung soll der ehemalige sowjetische Militärstützpunkt in Sachsen-Anhalt sein.
10: Kochstedt wird ein zentraler Baustein der Sicherheitsarchitektur, unsere Schlagkraft in der Drohnenabwehr. Wir verstärken sie heute deutlich.
9: Der Flughafen Kochstedt scheiterte nach der Wende mehrfach daran, mit Urlaubsflügen rentabel zu werden. Mittlerweile sind hier nur noch Privatflugzeuge unterwegs. Seit 2021 wird zudem vom Deutschen Zentrum für Luft- und Raumfahrt intensiv an Drohnen geforscht. Nun verschiebt sich der Fokus ein Stück weit von zivilen Drohnen für Transport, Aufklärung und Katastrophenschutz hin zum Militär. Abteilungsleiter für Drohnen beim DLR ist Johann Dauer.
11: Wir bieten hier eine Entwicklungsumgebung, wo Behörden mit Sicherheitsauftrag, Polizeien und Ähnliches ihre Bedarfe loswerden können. Und wir vernetzen das mit dem Know-how des DLR, das heißt mit den Laboren, die wir haben, mit der Forschung, die wir in den vergangenen Jahren durchgeführt haben, und verknüpfen das gleichzeitig mit Industrie und Startups, um dann diesen Bedarf möglichst schnell zu lösen und ein neues Produkt mit auf die Bahn zu bringen.
9: Mit dem Technologiezentrum Drohnenabwehr wird in Kochstedt nun Bestehendes ausgebaut. Die Zahl der DLR-Mitarbeiter soll von 40 auf 65 aufgestockt werden. Am Flughafen werden bereits jetzt Angriffe auf Flugzeuge oder auch auf ein Containerdorf simuliert. 10 Millionen Euro sollen unter anderem in neue Anlagen investiert werden. Nicht wenige sagen, Deutschland ist mit seinen Anstrengungen bei den Drohnen spät dran. Johann Dauer zum Stand der Technik.
11: Wir sind gut darin, den naiven Piloten zu vermeiden, der einfach nicht weiß, dass er in einer gewissen Umgebung fliegen darf. Da gibt es sehr leistungsfähige Systeme. Wenn man sich die verschiedenen Konfigurationen, die wir zum Beispiel auch in der Ukraine sehen, anschauen und sich vorstellen, dass die in Deutschland betrieben werden, das ist schon auch eine große Herausforderung, dann unter Friedensbedingungen solche Drohnen abzuwehren. Aber das sind wir auf einem guten Weg.
9: Grund für die Beschleunigung in Sachen Drohnenabwehr ist auch der gescheiterte Angriff auf ein ukrainisches Transportflugzeug am Flughafen Halle-Leipzig. Der Drohnenexperte blickt in die Zukunft.
11: Flughäfen werden ausgestattet werden müssen. Das heißt, wir kommen nicht drum rum, Systeme anzuschaffen. Das wird natürlich Geld kosten. Wir müssen jetzt halt sicherstellen, dass die Systeme, die wir einkaufen, auch entsprechend Innovationskraft im Hintergrund haben, damit sie nicht einmal so sind, wie wir sie jetzt kaufen und dann bleiben sie so, sondern sie müssen sich weiterentwickeln und die Entwicklung der Bedrohung mitmachen, und dann sind wir dem auch gewappnet.
9: Im vorigen Jahr liefen hier am Flughafen Kochstedt bereits an 200 Tagen Tests der Forscher, zum einen für zivile Drohnen und zum anderen auch für die Waffenindustrie. Das soll weiter ausgebaut werden.
1: Soweit der Bericht von Max Hentsch von der Eröffnung des Drohnenabwehrzentrums heute in Magdeburg-Kochstedt. Die Witterung mit Hitze, Trockenheit und in vielen Regionen mit fehlenden Niederschlägen, die hat die Bauern in diesem Jahr bei der Getreideernte, aber auch bei Obst und Gemüse vor enorme Herausforderungen gestellt. Das hat sich dann auch in der offiziellen Erntebilanz niedergeschlagen. Die wurde heute in Berlin präsentiert. Zugehört dort hat für uns Eftimis Angeloudis.
12: Landwirte denken in Generationen, sagt man. Und sie blicken deshalb nicht nur auf die aktuelle Ernte, sondern auch darauf, was ihre Böden früher hergaben. 2014 zum Beispiel gab es bei Weizen und Gerste Rekorderträge. Dieses Jahr fällt die Bilanz dagegen besonders ernüchternd aus. Die Getreideernte ging im Vergleich zum Vorjahr um 7% zurück, sagt Bauernpräsident Joachim Ruckwied in Berlin.
15: Da sind wir weit davon entfernt. Wir haben seit Jahren rückläufige Erntemengen.
12: Heute liegt der durchschnittliche Weizenertrag laut Bauernverband bei rund 7% weniger als im Vorjahr. Besonders stark ist der Rückgang beim Raps. Hier liegen die Erträge 20% unter dem Vorjahr. Doch nicht nur schlechte Ernte setzt die Betriebe unter Druck. Auch die Erzeugerpreise für Getreide sind seit Jahren niedrig. Gleichzeitig sind die Kosten für Diesel, Dünger und Pflanzenschutz deutlich gestiegen. Für viele Betriebe wird es deshalb schwieriger, die nächste Ernte zu finanzieren.
15: Wir leiden seit 3 Jahren, insbesondere bei Getreide, unter unterdurchschnittlichen Erzeugungspreisen.
12: Der Bauernverband fordert deshalb schnelle staatliche Hilfen, unter anderem eine Aufstockung der Düngemittelhilfe, eine Senkung der Dieselsteuer und eine frühere Auszahlung der Direktzahlungen. Tue die Bundesregierung das nicht so, Ruckwied, sei das eine Gefahr für die Versorgungssicherheit.
15: Die Politik muss jetzt liefern. Sie muss dies tun, um die Versorgungssicherheit auf Basis der heimischen Produktion auch zukünftig gewährleisten zu können. Weil Versorgungssicherheit ist so wichtig wie Verteidigungsfähigkeit.
12: Was aber tun, wenn die sinkenden Erträge vor allem auf das Klima zurückzuführen sind? Trockenheit und Hitze setzen den Kulturen zu, vor allem im Süden Deutschlands. Die Betriebe reagieren bereits mit anderen Anbauverfahren, neuen Kulturen und einer veränderten Fruchtfolge, sagt Joachim Ruckwied.
15: Wir unternehmen seit 15, 20 Jahren viele Anstrengungen, um Emissionen zu reduzieren, um CO2 in den Böden zu speichern, um wassersparender zu wirtschaften.
12: Dennoch muss sich die Landwirtschaft besser an den Klimawandel anpassen und gleichzeitig die Existenz der Betriebe sichern. Denn Landwirte denken in Generationen und damit auch daran, welche Ernten auf ihren Böden in Zukunft noch möglich sein werden.
1: Soweit der Bericht von Eftimis Angeloudis zur Erntebilanz der Bauern für 2026. Von der Ernte jetzt zum Bauen. Die Zahl der Baugenehmigungen, die ist im ersten Halbjahr so stark gestiegen wie seit einem Jahrzehnt nicht mehr. Und zwar um 15%. Das hat das Statistische Bundesamt mitgeteilt. Die Bundesregierung sieht sich dadurch in ihrem Kurs bestätigt. Details von Oliver Neuroth.
0: Der Wohnungsbau kommt zurück, sagt Bundesbauministerin Huberts. Sie spricht von einem Ergebnis zielgerichteter Politik, von funktionierenden Förderprogrammen ihres Ministeriums. Allerdings kann die Erholung beim Wohnungsbau größer erscheinen, als sie tatsächlich ist. Das Plus von 15%, denn die Statistiker vergleichen das erste Halbjahr mit dem ersten Halbjahr des vergangenen Jahres, wo der Wohnungsbau stärker in der Krise steckte. Damals hatten die Baubehörden knapp 110.000 Wohnungen genehmigt. Im Vergleich waren es nun rund 16.000 mehr. Auch Bauministerin Huberts sagt, man komme von einem niedrigen Niveau und sei längst noch nicht dort, wo man beim Wohnungsbau stehen müsse. Die SPD-Politikerin kündigt an, weitere Bürokratie abzubauen. Sie will außerdem eine Wohnungsbaugesellschaft des Bundes gründen und zählt darauf, so für mehr bezahlbaren Wohnraum zu sorgen. Der Dachverband der Immobilienwirtschaft ZIA weist darauf hin, dass genehmigte Wohnungen noch keine fertiggestellten sind. Der Verband fordert einfachere Baustandards, damit die Kosten sinken und mehr gebaut wird. Das Bauministerium will den sogenannten Gebäudetyp E voranbringen, neue rechtliche und planerische Regeln, mit denen ein Gebäude einfacher und schneller gebaut werden kann. Das Gesetz dazu lässt allerdings weiter auf sich warten.

0: Wenn sich Bürger mit staatlichen Behörden rumstreiten, dann sind in der Regel die Verwaltungsgerichte zuständig. In Sachsen gibt es 3 davon, das Verwaltungsgericht in Leipzig. Das hat heute darüber berichtet, welches Thema aktuell neu in den Fokus rückt. Und zugehört für uns hat Silvia Stadler.
1: An den Verwaltungsgerichten kommt die Beschäftigung mit den Corona-Hilfen jetzt erst so richtig in Fahrt. Allein im ersten Halbjahr gingen in Leipzig 72 Verfahren dazu ein, obwohl die Antragsjahre 2020 bis 2022 lange zurückliegen, Gerichtssprecher Dirk Tolk mit.
2: Das wirkt in der Tat im ersten Moment etwas kurios. Da wird im Einzelfall um viele Details gestritten, ob jemand überhaupt die Hilfen in Anspruch nehmen konnte, ob er ein entsprechendes Unternehmen geführt hat und so weiter. Da geht es um sehr viel Geld im Einzelfall und die Leute akzeptieren zumeist diese Rückforderungen nicht und suchen um Rechtsschutz bei den Verwaltungsgerichten nach.
1: Rund 70.000 Anträge zu Corona-Soforthilfen wurden damals in Sachsen gestellt. In der Regel 9.000 oder 15.000 Euro. Das Geld wurde meist schnell und nahezu automatisiert innerhalb weniger Tage bewilligt. Das hat, wie es unter der Hand heißt, auch zu Mitnahmeeffekten geführt. Es gab Anträge für Unternehmen, die gar nicht existierten oder nicht mehr existierten. Ein zwischenzeitlich von der Landesregierung verkündetes Moratorium betrifft erstmal nur die Vollstreckung, so Richter Tolk mit.
2: Das bedeutet aber nicht, dass in allen übrigen Verfahren nicht kontrolliert werden dürfte, ob die Förderung zu Recht ergangen ist. Das wird also weiterhin durchgeführt durch die Sächsische Aufbaubank.
1: In etwa 5.000 Fällen gibt es nun Rückforderungen vom Freistaat. Selbst wenn sich die Klagen dagegen auf die 3 Verwaltungsgerichte in Leipzig, Dresden und Chemnitz verteilen, dürften sie den Richtern in den nächsten Monaten viel Arbeit bescheren. Aber auch Anwaltskanzleien haben sich auf das Thema spezialisiert.
0: Soweit Silvia Stadler aus Leipzig. Damit haben wir es jetzt gleich 16.15 Uhr. 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Die Deutsche Stiftung Denkmalschutz sieht den Erhalt historischer Bauten zunehmend bedroht. Das ist die Spitzenmeldung an diesem Nachmittag bei den Nachrichten. Das Schwarzbuch der Stiftung listet mehr als 1.000 Denkmale auf, die in den beiden vergangenen Jahren verloren gegangen sind. Was sich sonst getan hat, das erfahren Sie jetzt von Jean-Marc Heukemess.
3: Die 10 staatlichen Hochschulen

0: Stelle als Sekretärin nicht berücksichtigt worden war. Die Richter erklärten, der Kläger sei aufgrund seines Geschlechts benachteiligt worden. Der ihm zugesprochene Betrag entspricht dem eines Bruttomonatsgehalts. Das Wetter. Am Abend viele Wolken und zeitweise schauerartiger Regen bei 14 bis 18 Grad. In der Nacht dann wechselnd bis stark bewölkt und zeitweise Schauer 16 bis 10 Grad. Morgen wechselnd bewölkt und einige Schauer bei 21 bis 25 Grad. MDR aktuell Verkehrsdienst. Vorsicht auf der A14 Richtung Magdeburg zwischen Leipzig Messegelände und Leipzig Nord. Hier liegt der Metallteil auf der rechten und mittleren Fahrspur. A2 Richtung Hannover zwischen Irxleben und Alsleben 6 Kilometer stockender Verkehr an einer Baustelle plus 15 Minuten Fahrzeit. A17 Richtung Dresden zwischen Grenzübergang Breitenau-Schönwald und Bad Gottleuber 3 Kilometer Stau. Hier brauchen Sie 10 Minuten länger. A72 Richtung Hof zwischen Stolberg Nord und Chemnitz Süd. 7 Kilometer Stau und stockender Verkehr wegen Vermessungsarbeiten. Geblitzt wird auf der A9 Richtung Berlin zwischen Halle und Bitterfeld-Wolfen und auf der A17 Richtung Dresden zwischen Bad Gottleuber und Baretal. Soweit der MDR Aktuell Verkehrsdienst, 16.18 Uhr.
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2: Eine aktuelle Statistik soll uns jetzt beschäftigen, die durchaus viele Fragen aufwirft. Es geht ums Erben. In Westdeutschland wird nämlich 9-mal mehr vererbt als im Osten und das fast 40 Jahre nach dem Mauerfall. 2024 wurde im Osten ein Vermögen in Höhe von 1,3 Milliarden Euro vererbt. Im Westen waren es satte 61 Milliarden. Das sind die Einwohner im Osten 105 Euro und im Westen 905 Euro. Bei all diesen Summen geht es um steuerpflichtiges Vermögen und auch da zeigt sich, dass Erben im Westen in diesem Zusammenhang durchaus Vorteile haben. Ich habe darüber gesprochen und zwar mit Florian Köbler. Er ist der Bundesvorsitzende der Deutschen Steuergewerkschaft.
3: Hallo Frau Georgi.
2: Herr Köbler, warum gibt es denn fast 40 Jahre nach dem Mauerfall noch so eine große Erbschaftslücke zwischen Ost und West?
3: Ich glaube, es gibt hier durchaus verschiedene Ursachen. Also zum einen natürlich die Historie. Also die neuen Bundesländer hatten eben in der DDR tendenziell weniger Privatvermögen. Im Grunde genommen kann man schon sagen, im Westen hat es halt insgesamt mehr Tradition, Firmen zu gründen, Grundstücke zu haben. Und der Osten hinkt da ein bisschen hinterher. Aber klar ist eins, man sieht es jetzt auch in den jüngsten Zahlen, beispielsweise in Sachsen, dass die Erbschaftssteuer und die zu vererbenden Vermögen dort auch steigen die letzten Jahre. Also das heißt, es ist immer noch so ein bisschen eine Übergangsphase, aber der Trend geht dahin, dass die Erbschaften auch in den sogenannten neuen Bundesländern ein bisschen höher werden. Auf der anderen Seite muss man natürlich auch sagen, dass die Sachen, die vererbt werden, also zum Beispiel Grundstücke in den neuen Bundesländern zum Teil auch ein bisschen weniger wert sind als jetzt zum Beispiel in München oder in Hamburg. Ich spreche von den Bodenrichtwerten und das führt dann in der Summe dazu, dass das insgesamt zu vererbende Vermögen tendenziell in den neuen Bundesländern geringer ist als in den alten.
2: Sprechen wir mal über die Erbschaftssteuer, die sich ja mit dem Erben verbindet. Die Erbschaftssteuer kommt ja den Kassen der einzelnen Bundesländer zugute. Welche Auswirkungen hat das denn auf die Haushalte der Bundesländer im Osten, wenn es da so ein großes Gefälle zum Westen gibt?
3: Ich glaube, insgesamt muss man sagen, dass die Erbschaftssteuer mit einem Aufkommen von so knapp über 10 Milliarden, also so im Bereich der Kfz-Steuer taxiert, also noch weniger als die Grundsteuer. Das heißt, die Erbschaftssteuer insgesamt ist jetzt nicht so die große Summe, wenn man das jetzt auch vergleicht, beispielsweise mit den Summen, die jährlich durch Finanzkriminalität dem Staat entgehen. Also hier wird es sich auf jeden Fall lohnen, mehr zu machen. Also die Erbschaftssteuer insgesamt ist nicht die aufkommensstärkste Steuer. Jetzt muss man aber auch wissen, ja, es ist eine Landessteuer, aber es fließt natürlich auch über den sogenannten Länderfinanzausgleich zurück. Also das heißt, wenn beispielsweise in Bayern viel, viel mehr vererbt wird und dort eine höhere Erbschaftssteuer anfällt, dann profitieren in der Regel auch die neuen Bundesländer davon. Also das heißt, klar, das Aufkommen in den neuen Bundesländern ist nicht so hoch, aber man profitiert über den Länderfinanzausgleich halt dann doch wieder über die Erbschaftssteuer, die eben in anderen Bundesländern höher ist.
2: Und was halten Sie von der Idee, diese Erbschaftssteuer zu regionalisieren, also den Steuersatz unterschiedlich anzusetzen in Ost und West?
3: Also Bayern

0: forciert ja diese sogenannte Regionalisierung der Erbschaftssteuersätze. Ich warne davor, weil ein Wettbewerb nach unten, also dieser sogenannte Race to the Bottom, wir haben das auf der Welt schon mal beobachtet beim Thema Körperschaftssteuer. Und da gibt es eigentlich am Ende des Tages wirklich nur Verlierer. Also es würde dann einfach so passieren, dass die richtig finanzstarken Bundesländer möglichst niedrige Sätze hätten, um eben reiche Vermögende anzulocken. Die könnten sich das Ganze auch tatsächlich leisten. Die würden dann in diese Bundesländer wahrscheinlich auch ziehen. Und diese reichen Bundesländer würden halt dann wieder über Einkommensteuer, Körperschaftssteuer und Umsatzsteuer ein bisschen profitieren. Also ich glaube, wir sollten dabei bleiben, dass wir einheitliche Erbschaftssteuerpraxis in Deutschland haben. Und ich warne tatsächlich vor dieser Regionalisierung. Insgesamt, glaube ich, werden wir dieses Jahr noch eine sehr, sehr große Diskussion um das Thema Erbschaftssteuer erfahren, weil eben im Oktober die Erbschaftssteuer wieder mal vor dem Bundesverfassungsgericht ist und diese Begünstigungen bei dem Betriebsvermögen sind vor Gericht. Und das ist natürlich schon sehr entscheidend.
1: Sprechen wir gleich mal über dieses Thema der Steuerschlupflöcher. Ich habe es ja eingangs schon erwähnt. Also wer im Westen etwas erbt, der kann durchaus auch von Vorteilen profitieren, zwar auch im Osten. Aber wenn ich zum Beispiel eine Firma erbe oder ein großes Betriebsvermögen, dann muss ich da entweder nur sehr wenig oder gar keine Erbschaftssteuer zahlen. Können Sie uns kurz mal abholen, welche Steuerschlupflöcher kann ich denn da überhaupt nutzen?
0: Also bei der Erbschaftssteuer ist immer das Betriebsvermögen ein bisschen das Problem. Diese Steuerbegünstigung ist jetzt dieses Jahr im Oktober auch wieder vor dem Bundesverfassungsgericht zur Diskussion. Konkret geht es darum, dass eben Betriebsvermögen, wenn diese vererbt werden, steuerlich begünstigt sind. Das hat auch einen Grund. Man will eben garantieren, dass der Betrieb so fortgesetzt werden kann, dass beispielsweise Arbeitsplätze erhalten bleiben. Das ist vom Grundsatz her nachvollziehbar. Allerdings ist es so, dass diese Bevorzugung ein bisschen übers Ziel hinausschießt und wir auch sehr stark erleben, dass sehr, sehr große Vermögen, die übereignet werden, in der Regel ja auch in Betriebsvermögen geparkt sind, beziehungsweise deshalb so hoch sind, weil eben ein Betriebsvermögen dahinter steht. Und dann ist es so, dass die Erbschaftssteuersätze hier sehr oft regressiv sind. Also das heißt, mit geringeren Erbschaften, die im Wesentlichen beispielsweise aus Häusern bestehen, kann es dazu kommen, dass die Sätze insgesamt höher sind als bei einem sehr, sehr ultrareichen Betriebsvermögen. Und das ist eben im Moment in der Diskussion. Und ich glaube, die Politik muss dieses Thema jetzt angehen. Und ich glaube, dass wir dazu kommen müssen, dass wir insgesamt die Betriebsvermögen ein Stück weit weniger begünstigen, aber, und das ist jetzt wichtig, auch entsprechende Stundungsmodelle anbieten. Also der potenzielle Erbe, der kann es nicht von heute auf morgen bezahlen, das ist schon auch klar, aber ich glaube, man muss sagen, so die nächsten 10 Jahre muss eben diese Erbschaftssteuer aus dem Cashflow finanziert werden können.
1: Die Einschätzung von Florian Köbler, dem Bundesvorsitzenden der Deutschen Steuergewerkschaft, zur Diskussion um die Erbschaftslücke zwischen Ost und West. Wir schauen nach Sachsen-Anhalt. Am 6. September wird ja dort ein neuer Landtag gewählt. Deshalb haben sich in Halle gleich 2 Bündnisse formiert, die vor der Wahl ein Zeichen für Demokratie und ein friedliches Miteinander setzen wollen und damit auch dafür werben, die eigene Stimme abzugeben. Am Donnerstag vor der Wahl geht's los mit einem großen Bühnenprogramm auf dem Marktplatz. Prominent besetzt das alles, wie unser Reporter Marc Weirich erfahren konnte.
2: Halle steht auf, heißt ein großes Bündnis aus der Zivilgesellschaft in Halle. Die stellen eine große Bühne auf den Marktplatz der Stadt und auf die Bühne drauf dann große Namen, zum Beispiel die hier. Aus Hannover, Fury in the Slaughterhouse, außerdem mit dabei Peter Freudenthaler von Fool's Garden. Dann noch I.C. Falkenberg, Dieter Hallervorden, Sarah Lesch und der Mann, der mittlerweile in Halle zum Stadtbild gehört, Peter Maffay. Dazwischen gibt es Gesprächsrunden zu Demokratie und Politik. Veranstalter Rüdiger Sachse hat mir gesagt:
3: Die Leute sollen ermutigt werden, miteinander ins Gespräch zu kommen und auch zu bleiben, unterschiedliche Meinungen zu respektieren und vor allen Dingen das wichtigste demokratische Recht, was man hat, wählen zu gehen.
2: Alle Künstler verzichten übrigens auf ein Honorar. Die Infrastruktur des Konzerts wird über Spenden finanziert. Politiker werden bei der Veranstaltung übrigens nicht zu Wort kommen. Bis zur Wahl gibt es dann Programm in Halle. Am Freitag ein Rave unter der Überschrift One City, One Vibe. Am Samstag ist dann ein Salsa-Abend geplant, auch ein Zeichen für ein Miteinander im Takt. Das zweite frisch gegründete Bündnis in Halle ist das Jetztwerk. 150 Organisationen und Einzelpersonen verbergen sich dahinter, sagt Christine Sattler.
4: Das Jetztwerk steht ja für Verbundenheit, für Zusammenhalt in unserer Gesellschaft. Und ich glaube, das ist auch sehr wichtig, dass man das gerade am Tag vor der Landtagswahl auch nochmal in den Mittelpunkt rückt und zeigt.
2: Am Riebeckplatz wird dann ein riesengroßes Freundschaftsbändchen entstehen, mindestens 10 Meter lang, 30 Zentimeter breit.
4: Menschen, die gemeinsam zusammenkommen und das Gefühl haben, sich einbringen zu können, Faden für Faden, und diese Brücke zum Zukunftszentrum, die hoffen wir dann irgendwie auch noch bauen zu können.
2: Denn für das engagiert sich das Jetztwerk auch, quasi im Jetzt für die Zukunft.
4: Das Zukunftszentrum als Haus gedacht, mit großen einladenden Fenstern, wo man von außen reinschauen kann. Wir wollen, dass es eben eine Tür gibt und diese Tür sich nicht erst öffnet dann zum Tag der Eröffnung, sondern diese Tür eben auch vorher schon da ist.
2: Das Freundschaftsbändchen verwebt, im Bild geblieben, die Menschen aus Sachsen-Anhalt Süden mit dem Zukunftszentrum. Darüber freut sich auch dessen Sprecherin Lotte Cotri.
5: Ich finde das eine sehr schöne Symbolik. Ich finde auch die Idee dahinter, dass jeder Faden ein kleiner Einbring ist, was dann im großen Ganzen zu einem bunten, vielfältigen Band führt, eigentlich eine ganz gute Symbolik. Und auch die Tatsache, dass es weiter wächst und durch die Welt wandern kann.
2: Und das große Freundschaftsbändchen soll auch noch weitergewebt und verlängert werden.
1: Soweit aus Sachsen-Anhalt, aus Halle, der Bericht von Marc Weirich. Jetzt schalten wir zu Renato Bodenburg, unser Mann heute im MDR-Wetterstudio. Renato, es fühlt sich draußen irgendwie schon an, ein bisschen wie Herbst. Mhm. Wo liegen denn so die Temperaturen momentan?
6: Ja, die sind auf alle Fälle nur im mäßig warmen Bereich, das heißt also unter 25 Grad. Trotz allem, wir haben Sommer, aber ein Sommertag ist es eben nicht geworden. Noch nicht, denn morgen gibt es dann die Chance. Da kann es vereinzelt bis 25 Grad werden. Eher wird so die Grenze bei 24 liegen. Der Grund ist eben einfach etwas frischere Meeresluft. Man sieht es auch an der Feuchte und dem Wolkenbildung, dem Gehalt da in der Luft. Und da haben wir auch etwas Regen dabei. Der ist ja letzten Endes ganz gut für die Natur. Er ist gerade im Bereich zwischen Harz, also Sachsen-Anhalt, Südwesthälfte bis Burgenlandkreis, dann über weite Teile Thüringens und den Westen Sachsens unterwegs. Und dieses Band verlagert sich so ganz langsam ostwärts. Dagegen gibt es ein bisschen Sonnenschein noch in der Oberlausitz. Das wird auch langsam ein bisschen weniger. Die Wolken schieben dort hinterher. Und so können wir also noch mit weiteren Schauern auch bis zur Nacht noch rechnen.
1: Und der Tag morgen, was bringt der mit? Du hast es ja schon angedeutet, es wird auf alle Fälle wärmer, oder?
6: Ja, genau. Also so einen kleinen Sprung gibt's. Wir haben morgen, je weiter wir nach Süden kommen, häufiger ein paar Auflockerungen. Da kann sich also die Sonne immer mal mit zeigen. Sonst ist es eher weiterhin wechselnd bewölkt und es gibt auch dann wieder von Westen her so ein paar Schauer, die durchziehen werden. Am Donnerstag ziehen die Schauer erstmal ab und danach wird es zeitweise auch freundlicher und wärmer.
1: Dankeschön, Renato, für diesen Ausblick. Kurzer Blick auf die nächste halbe Stunde bei uns. Was haben wir geplant? Israels Sicherheitsminister hat mit brisanten Aussagen zu gezielten Tötungen im Gazastreifen international für Aufsehen gesorgt. Darüber sprechen wir mit unserem Korrespondenten in Tel Aviv gleich nach den Nachrichten. Und die gibt's jetzt.
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8: Um 16.30 Uhr mit Jean-Marc Heukemes. Die Grünen fordern einen Krisenstab des Bundes zu den Folgen von Hitze und Dürre. Die Fraktionsvorsitzende Katharina Dröge warf der Bundesregierung Untätigkeit vor. Man brauche ein Gesamtbild der Lage und Sofortmaßnahmen. Der Bauernverband hatte zuvor bekannt gegeben, dass die Getreideernte unterdurchschnittlich ausfalle. Zugleich forderte der Verband Unterstützung für besonders betroffene Landwirte. Umweltverbände erklärten, mehr Subventionen für Agrardiesel und Kunstdünger seien der falsche Weg. Stattdessen brauche man eine wirksame Klimaanpassung der Landwirtschaft. Die Deutsche Stiftung Denkmalschutz sieht den Erhalt historischer Bauten zunehmend bedroht. Das Schwarzbuch der Stiftung listet mehr als 1000 Denkmale auf, die in den beiden vergangenen Jahren verloren gingen. Beispielhaft dafür in Mitteldeutschland stehen die Ulrich-Villa in Glauchau, das Reuterhaus in Bitterfeld und das ehemalige Jagdschloss Hohe Sonne in Eisenach. Stiftungssprecherin Eva Masthoff sagte, Eigentümern sei oft der Aufwand für die Erhaltung zu groß. Dann gingen die Bauten durch Vernachlässigung, Vandalismus und Brände zugrunde. Hauseigentümer und Mieter müssen sich nach Einschätzung der Bundesnetzagentur auf anhaltend höhere Gaspreise einstellen. Agenturchef Klaus Müller sagte, aktuell seien keine Anzeichen erkennbar, dass sich die Lage auf dem Gasmarkt dauerhaft entspanne. Die Sperrung der Straße von Hormus sorge weiter für sehr viel Unsicherheit. Das Preisniveau bei Gas sei aber bei weitem nicht so hoch wie 2022 nach dem Beginn des Krieges in der Ukraine. Auch gäbe es trotz des Irankriegs auf den Weltmärkten genug Gas. Der Deutsche Richterbund lehnt höhere Strafen für Brandstiftung in Wäldern ab. Bundesgeschäftsführer Sven Rebehn sprach von einer reflexhaften Forderung. Zunächst müssten die Ursachen und Umstände der jüngsten Waldbrände aufgeklärt werden. Zudem sehe das Strafrecht bereits empfindliche Strafen für Brandstifter vor. Wer vorsätzlich ein Feuer lege, müsse mit bis zu 10 Jahren Haft rechnen. Bei schwerer Brandstiftung seien weit höhere Strafen möglich. Im sächsischen Mügeln muss das Ofenkeramikwerk Rucker im Oktober schließen. Das teilte Insolvenzverwalter Rüdiger Bauch dem MDR mit. Man habe keinen Investor gefunden. Gründe seien die veraltete Technik des Betriebs und der rückläufige Markt für Öfen. Alle 25 Mitarbeiter hätten nun die Kündigung erhalten. Das waren die Nachrichten. Das Wetter mit den Temperaturen: Atern stark bewölkt 16 Grad, Dresden bedeckt 19, Eisenach stark bewölkt 15, Erfurt stark bewölkt 15 Grad, Gardelegen bedeckt 20, Hoyerswerda wolkig 20, Magdeburg bedeckt 21 Grad, Neuhaus stark bewölkt 13, Oschatz bedeckt 19, Plauen stark bewölkt 16 Grad, Wernigerode bedeckt 17 und Lutherstadt-Wittenberg 21 Grad. Am Abend viele Wolken, zeitweise schauerartiger Regen bei 14 bis 18 Grad, in der Nacht ein wechselnd bis stark bewölkt und zeitweise Schauer 16 bis 10 Grad, morgen wechselnd bewölkt und einige Schauer 21 bis 25 Grad. MDR aktuell Verkehrsdienst, A2 Richtung Hannover, zwischen Irxleben und Alsleben, 8 Kilometer stockender Verkehr an einer Baustelle, hier brauchen Sie 30 Minuten länger. A4 Görlitz Richtung Dresden, zwischen Uist und Burkau, hier steht ein defektes Fahrzeug auf der linken Fahrspur im Baustellenbereich. A72 Richtung Leipzig zwischen Stolberg Nord und Chemnitz Süd. 6 Kilometer Stau und stockender Verkehr wegen Vermessungsarbeiten plus 30 Minuten. A72 Richtung Hof zwischen Hartenstein und Zwickau West. 5 Kilometer Stau an der Baustelle plus 15 Minuten Fahrzeit. Geblitzt wird auf der A9 Richtung Berlin zwischen Halle und Bitterfeld-Wolfen und auf der A71 Richtung Dresden zwischen Bad Gottleuber und Baretal. Soweit der MDR aktuell Verkehrsdienst, 16.34 Uhr.
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1: Und er sagt noch einmal Hallo hier im Studio, Uta Georgi. Der israelische Sicherheitsminister Itamar Ben-Gvir hat erneut mit Aussagen für eine internationale Kontroverse gesorgt. In einem Podcast sagte der rechtsradikale Politiker, man solle, Zitat, 30, 40 Palästinenser pro Nacht im Gazastreifen gezielt töten. Es gäbe Menschen in Gaza, die es nicht verdient hätten zu leben, führte er fort. Und es handle sich nicht nur um Militante, die eine unmittelbare Gefahr darstellten. Außerdem plädierte der Minister für eine israelische Übernahme des Gazastreifens. Wir wollen diese Aussagen jetzt einordnen, und zwar mit unserem Korrespondenten Jan-Christoph Kitzler. Er ist uns live zugeschaltet aus Tel Aviv. Ich grüße Sie. Herr Kitzler, ich hoffe, Sie sind in der Leitung. Fangen wir mal mit der ersten Frage an. Wie sind denn die Aussagen von Ben-Gvir in Israel aufgenommen worden? Gibt es da auch Widerspruch oder nicht? Gut, jetzt höre ich gerade, die Leitung haben wir gerade leider verloren. Jan-Christoph Kitzler in Tel Aviv, hören Sie uns? Gut, dann müssen wir jetzt leider kurz hier unterbrechen an dieser Stelle, versuchen die Verbindung nach Tel Aviv wieder herzustellen und schauen bis dahin zunächst mal in den Iran. Dort hält nämlich die Inflation an und sie stürzt immer mehr Menschen in Armut. Das hat die Agentur ILNA berichtet. Die steht dem regimetreuen iranischen Gewerkschaftsverband nahe. Die Lage beschreibt im Iran Uwe Lüb.
9: Inzwischen seien für viele Iranerinnen und Iraner selbst Grundnahrungsmittel kaum mehr bezahlbar. Die jährliche Teuerungsrate für Lebensmittel lag im Juli offiziell bei fast 130%. Die meisten Lebensmittel kosten damit mindestens doppelt so viel wie vor einem Jahr. Besonders betroffen seien Fleisch und Eier, aber auch Hülsenfrüchte, Reis und Brot. Über alle Produktgruppen hinweg liege die Inflationsrate bei 66%. Löhne, Gehälter und Renten halten mit der Preisentwicklung nicht Schritt. Immer mehr Familien können nach dem Bericht der Agentur ILNA trotz Erwerbstätigkeit ihre Lebenshaltungskosten nicht mehr decken. In Iran sind seit Kriegsbeginn Ende Februar viele Preise und zugleich die Arbeitslosigkeit stark angestiegen. In den vergangenen Wochen wurde in einigen iranischen Medien über mögliche neue Proteste wegen der wirtschaftlichen Lage spekuliert. Das Regime hat als Reaktion eine geplante Anhebung der Spritpreise ausgesetzt.
1: Soweit der Bericht von Uwe Lüb zur Lage im Iran. Und jetzt steht die Leitung wieder nach Tel Aviv zu unserem Korrespondenten Jan-Christoph Kitzler. Ich hatte es ja schon erwähnt, der israelische Sicherheitsminister Itamar Ben-Gvir hat erneut mit Aussagen für internationale Kontroverse gesorgt. Es war gezielt ein Angriff auf die Palästinenser. Jan-Christoph Kitzler, Sie sind jetzt bei uns in der Leitung und meine erste Frage wäre, wie sind denn diese Aussagen von Ben-Gvir in Israel aufgenommen worden? Gibt es da auch Widerspruch oder nimmt man das hin?
10: Das sind ja wirklich radikale Sätze, die er da gesprochen hat. Er hat gesprochen davon, jede Nacht 30 bis 40 Palästinenser im Gazastreifen gezielt zu töten, auszuschalten, wie er gesagt hat. Er spricht auch davon, den gesamten Gazastreifen wieder zu besiedeln. Und andere radikale Dinge hat er dann in einem Podcast gesagt. Hier in Israel überraschenderweise sorgt das für keine großen Reaktionen, weil man von Itamar Ben-Gvir, dem Minister für nationale Sicherheit, wirklich radikale Töne gewohnt ist einerseits. Und weil man andererseits weiß, gerade ist Wahlkampf und da haut er besonders heftige Dinge raus. Er will da seine Klientel, die Rechtsextremen in Israel, ansprechen und hofft eben da Stimmen zu bekommen. Die Wahlprognosen, die scheinen ihm recht zu geben. Es könnte sein, dass er es wieder in die Knesset, das israelische Parlament, schafft, eben auch wegen solcher Aussagen, die von einem Teil der Israelis geteilt werden.
1: Wie groß ist denn der politische Einfluss von Itamar Ben-Gvir? Also sind das Äußerungen eines Provokateurs oder eines Ministers, der durchaus die Regierung stark mitprägt und dort auch noch mehr Chancen hat?
10: Also er ist Minister und zwar kein unwichtiger Minister. Er ist zum Beispiel zuständig für die Polizei in Israel, für die israelischen Gefängnisse. Und in seinem Zuständigkeitsbereich, da hat er tatsächlich auch den harten Worten, die er immer wieder spricht, tatsächlich auch Taten folgen lassen. Zum Beispiel hat er die Haftbedingungen in israelischen Gefängnissen stark verschärft. Er hat durchgesetzt auch, dass ein Gesetz beschlossen wurde, das die Todesstrafe de facto nur für Palästinenser tatsächlich zur Anwendung bringen soll. Bisher ist sie noch nicht vollstreckt worden, aber das Gesetz ist schon beschlossen. Und er hat auch immer wieder in Gefängnissen Besuche veranstaltet und dort palästinensische Gefangene gedemütigt. Also er tut dann schon auch durchaus was. Was den Gazastreifen angeht, muss man sagen, er sitzt zwar im israelischen Sicherheitskabinett, dass die politische Linie oder die politischen Entscheidungen in Bezug auf Angriffe und die Strategie dort tatsächlich entscheidet, aber er befiehlt keine Angriffe sozusagen im Gazastreifen selber. Er ist nicht zuständig für die militärische Strategie, aber natürlich ist das kein unwichtiger Minister. Der sorgt dafür, dass Benjamin Netanyahu, Israels Premierminister, die Mehrheit hat bis zu den Parlamentswahlen Ende Oktober.
1: Nun sind ja diese Aussagen von Ben-Gvir unmittelbar gefallen vor einem Treffen von Israels Premier Netanyahu mit dem US-Gesandten Kushner. Könnten denn solche Äußerungen die laufenden Gespräche über die Zukunft des Gazastreifens belasten?
10: Also was da belastend ist, ist eher die Wahl, würde ich sagen, in Israel. Die sorgt nämlich dafür, dass es keinerlei Bereitschaft gibt, Zugeständnisse an die palästinensische Seite zu machen. In diesen Gesprächen soll ja darüber gesprochen werden, dass zum Beispiel der Wiederaufbau des Gazastreifens beginnen kann, dass die Hamas die Waffen abgibt, dass sich Israels Truppen nach und nach zurückziehen, dass eine internationale Schutztruppe tatsächlich dort auch für Sicherheit sorgen kann und eine Übergangsregierung ins Amt kommt. Das alles ist jetzt gerade nicht so richtig gut auf dem Weg. Es gibt zwar den Plan von Donald Trump verkündet, vom Board of Peace, dem Friedensrat, vorgestellt. Aber Israel lehnt diesen Plan ab. Israel besteht darauf und sagt, solange der Gazastreifen nicht vollständig entwaffnet ist, und das ist eine Herkulesaufgabe, solange ziehen sich israelische Truppen nicht zurück und dadurch steht das Ganze in Gefahr. Ich glaube, vor der Wahl wird es da keine Zugeständnisse geben. Und das heißt aber für die Menschen in Gaza auch noch bis Ende Oktober keine Bewegung und eine furchtbare humanitäre Lage dort.
1: Hier in Deutschland hat ja der CDU-Außenpolitiker Jürgen Hart Sanktionen gegen Ben-Gvir gefordert. Was meinen Sie, ist das nur Symbolpolitik oder wächst da durchaus international der Druck auch auf einzelne Mitglieder der israelischen Regierung?
10: International gibt es ja schon gewissen Druck. Ben-Gvir zum Beispiel ist in Frankreich mit Sanktionen belegt. Dort müsste er verhaftet werden. Er dürfte vielleicht gar nicht einreisen. Das gibt es schon, auch auf europäischer Ebene. Die Töne, die jetzt aus Parteien der Bundesregierung kommen, Jürgen Hart ist ja in der CDU, die wirken für mich so ein bisschen schwierig, weil die Bundesregierung tatsächlich immer dann, wenn es auf europäischer Ebene um Sanktionen gegen israelische Politiker geht, Deutschland dann doch tatsächlich und die Bundesregierung auf der Bremse steht. Insofern ist diese Forderung, die man ja schon vor ein paar Jahren hätte erheben können, jetzt so ein bisschen Wohlfeil. Ich bin mir auch nicht sicher, ob das jetzt besonders klug ist, denn das gäbe Ben-Gvir die Gelegenheit, sich jetzt so richtig als Opfer zu inszenieren und noch mehr Wähler zu mobilisieren. Also ich glaube, zum jetzigen Zeitpunkt ist das nicht klug. Es hätte schon vor einiger Zeit passieren müssen. Auch da gab es schon heftige Aussagen und Politiken von Ben-Gvir. Aber da stand eben die Bundesregierung auf der Bremse.
1: Die Einschätzung von Jan-Christoph Kitzler, Korrespondent live aus Tel Aviv zugeschaltet. Vielen Dank für das Gespräch.
10: Gerne, tschüss.
1: 16.42 Uhr wird es damit. Sie hören MDR aktuell und bei uns geht's jetzt sportlich weiter.
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11: Mit Jan Günther. Olympische und paralympische Sommerspiele in Deutschland 2036, 40 oder 44. Der Deutsche Olympische Sportbund möchte sich gerne für eine Ausrichtung bewerben. Ins Rennen geht entweder München, die Region Köln-Rhein-Ruhr oder Berlin mit Juniorpartner Leipzig. In Leipzig gibt es heute Abend eine Gesprächsrunde zum Thema. Tom Scheunemann wird diese Veranstaltung moderieren. Tom, welche Gäste werden erwartet?
12: Ja, ich freue mich sehr, dass wir den Countdown zum Entscheid heute einleiten können mit Armin Schuster, Sachsens Innenminister und glühenden Olympia-Fan. Dann sind die beiden Olympia-Beauftragten von Berlin und Leipzig da, Kavi Niromand und Heiko Rosenthal. Messechef Martin Bull-Wagner hat ja regelmäßig die Welt zu Gast, kennt sich aus. Und Sportstadträtin Christina Merz. Ja, dazu Weltklasse aus dem Sport, Olympiasieger und Trainer, die mitdiskutieren, Chancen und auch Risiken auf die Waage legen. Und dann werden wir sehen, ob Berlin und Leipzig ready sind für den heißen Kandidatenstuhl. Glaubt man den Stimmen aus dem Sport und der Wirtschaft, dann kann es nur Berlin Plus sein. Denn das Plus mit Leipzig ist so überzeugend. Aber gemacht, erstmal hören und sehen, ob die Euphorie berechtigt ist.
11: Wann fällt denn die Entscheidung, ob es die Kombination Berlin-Leipzig tatsächlich wird?
12: Die Entscheidung, die fällt am 26. September definitiv. Der DOSB, die Landessportbünde und alle Fachverbände stimmen dann ab. Und so richtig lassen die sich natürlich nicht in die Karten schauen. Es könnte eine richtig enge Sache werden. So viel sei schon mal prognostiziert. München und Rhein-Ruhr mit Köln als Zentrum sind die Konkurrenten. Dazu muss man wissen, die meisten Fachverbände wie Hockey, Basketball oder Leichtathletik, die verteilen sich auf die Städte wie Köln, Frankfurt, München, aber auch Berlin. Schwimmen zum Beispiel wird aus Kassel in Hessen koordiniert. In Sachsen selbst sitzen übrigens keine bundesweiten Spitzenverbände. Berlin ist da auch recht schwach auf der Brust. Kegeln ist ja nicht olympisch. Also es gilt, Mehrheiten zu organisieren.
11: Und wo in Leipzig könnte es welche olympischen Sportarten zu sehen geben?
12: Ja, ein dickes Pfund, weil schon da und hervorragend in Schuss der Kanupark Markkleeberg. Ganz klar ist in Deutschland der Goldstandard. Es gibt keine bessere Wildwasserstrecke. Dann Ballsportarten wie Handball, Basketball, Fußball, Frauen und Männer natürlich, Kampfsport wie Ringen, Judo. Ja, und an der Messe unter anderem könnte geplant werden Springreiten, Dressur. Und für die Paralympics kann man sich dort auch Rollstuhlbasketball und Rollstuhlrugby vorstellen. Platz ist ja genug da. Eine große Halle soll ja auch am Sportforum entstehen und das alles dann mit einer passenden Infrastruktur zu verknüpfen, wäre ja dann noch Zeit und die Nachnutzung würde dem Standort Leipzig sicher gut tun.
11: Das sagt Tom Scheunemann. Er moderiert heute Abend den Olympiatalk in Leipzig und Sie können zuschauen per Video-Livestream. Den finden Sie auf sportimosten.de oder auch in der Sport im Osten App. 18.30 Uhr geht's los. Der isländische Handballnationalspieler Elvar Örn Jónsson verlässt im kommenden Jahr den SC Magdeburg. Er wird ab Sommer 2027 beim Liga-Kontrahenten Rhein-Neckar-Löwen spielen. Wie die Mannheimer mitteilten, unterschrieb der Rückraumspieler einen 4-Jahres-Vertrag. Jónsson war im Sommer 2025 von der MT Melsungen zum SCM gekommen.
1: Dankeschön, Jan Günther, für die Sportmeldungen. 16.45 Uhr ist es damit. Die Spitzenmeldung bei den Nachrichten hier bei MDR aktuell. Die Grünen fordern einen Krisenstab des Bundes zu den Folgen von Hitze und Dürre. Die Fraktionsvorsitzende Katharina Dröge warf der Bundesregierung Untätigkeit vor. Man brauche ein Gesamtbild der Lage und Sofortmaßnahmen, sagte sie. Weitere Meldungen, die hat jetzt Anne Krambeer für Sie.
13: Die Deutsche Umwelthilfe und eine Energiegenossenschaft haben bei der EU-Kommission in Brüssel Beschwerde gegen das Gaskraftwerkgesetz der Bundesregierung eingereicht. Zur Begründung heißt es, große Stromspeicher als Alternativen zu neuen Gaskraftwerken hätten in Ausschreibungen praktisch keine Chance. Damit verstoße das Gesetz gegen europäisches Recht. Das Feuer in einem Hochhaus in Berlin-Friedrichshain ist wohl doch durch einen technischen Defekt verursacht worden. Die Polizei erklärte, der Ermittlungsstand habe sich geändert. Zuvor war wegen des Verdachts auf Brandstiftung ermittelt worden. Nach dem Feuer am vergangenen Freitag sind noch immer 80 Wohnungen gesperrt. Die Stadt Oschatz hat einen Fördermittelbescheid über 272.000 Euro erhalten. Das Geld ist für ein neues Feuerwehrfahrzeug gedacht. Nach Angaben der Stadt deckt die Summe rund ein Drittel der Gesamtkosten. Geliefert werde das Fahrzeug aber erst Anfang 2028. Zum Wetter: am Abend viele Wolken, zeitnah schauerartiger Regen, 14 bis 18 Grad, mäßiger Wind aus westlichen Richtungen. In der Nacht wechselnd bis stark bewölkt, zeitweise Schauer, 16 bis 10 Grad und morgen wechselnd bewölkt, einige Schauer, 21 bis 25 Grad. MDR Verkehrsdienst. A2 Richtung Berlin zwischen Allerengersleben und Eilsleben. 5 Kilometer Stau wegen eines defekten Pkw im Baustellenbereich. A2 Richtung Hannover zwischen Irxleben und Eilsleben. 8 Kilometer stockender Verkehr an einer Baustelle. A4 Görlitz Richtung Dresden zwischen Uist und Burkau ist die linke Fahrspur im Baustellenbereich durch ein defektes Fahrzeug blockiert. Vorsicht auf der A38 Richtung Leipzig zwischen Querfurt und Scharfstedt liegt eine Plane auf allen Spuren. A2 Richtung Leipzig zwischen Stolberg Nord und Chemnitz Süd, 6 Kilometer Stau und stockender Verkehr wegen Vermessungsarbeiten. A72 Richtung Hof zwischen Hartenstein und Zwickau West, 5 Kilometer Stau an einer Baustelle. Geblitzt wird auf der A9 Richtung Berlin zwischen Halle und Bitterfeld-Wolfen, auf der A17 Richtung Dresden zwischen Bad Gottleuba und Baretal. Soweit der MDR Verkehrsdienst. Die Zeit 16.48 Uhr.
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1: Vor rund 2 Wochen ist am Leipziger Flughafen eine Drohne entdeckt worden, die mit Sprengstoff bestückt war und offenbar nur durch glückliche Umstände nicht explodierte. Bei einigen Anwohnern in den kleinen Orten in der Nähe des Airports hat das größere Besorgnis ausgelöst als bisher. Silvia Stadler hat sich dazu in Radefeld und in Freiroda umgehört.
14: Guido Diekmann hat sein Haus zur Straße hin mit einem ziemlich hohen Schiebetor abgeschirmt. Der Drohnenvorfall jetzt hat sein Sicherheitsgefühl dennoch deutlich verändert.
15: Ich wohne hier schon lange, aber dass die zum Beispiel, was jetzt rauskam, sag mal, Munition in Frankreich holen, ne? Dann die Maschinen hier irgendwo stehen über Nacht und dann nächsten Tag in die Ukraine fliegen, ist schon bedenklich, oder? Muss man schon sagen. Man kommt ja selbst am Zaun bis auf 30 Meter oder 50 Meter an die Maschinen ran, ne? Und wenn man sich heute so sieht, was so mit Drohnen möglich ist, es war fast absehbar, ne? Dass mal irgendwann sowas passiert, eventuell. Ne?
14: Dass über den Flughafen Leipzig-Halle auch Militärgüter geflogen werden, sei schon länger bekannt, sagt Sabine, 65, ein paar Häuser weiter.
16: Ich habe immer schon gesagt, wir sitzen hier wie auf einem Präsentierteller. Die Angst ist schon seit vielen Jahren, dass hier mal was passiert. Macht einem schon Angst. Kann alles dahinter stecken. Und gleich auf Russland zu zeigen, finde ich verkehrt. Weil können Leute gewesen sein, die gerade diesen Verdacht pflegen wollen. Aber es kann auch aus dem näheren Umfeld jemand sein, ein Sympathisant oder irgendwas.
14: Nicht anders hört es sich in Radefeld an.
17: Eigentlich dürfte sowas für den Flughafen gar nicht passieren. Also Sicherheit, der Tower ist da hier in der Nähe und das müsste man ja eigentlich besser überwachen können.
18: Die Regierung müsste ein bisschen mehr tun, damit sowas nicht passiert und nicht die Bomben dahin liefern und so weiter. Da würde das auch nicht passieren. Wir unterstützen ja den Krieg noch.
14: Etliche Anwohner wollen zu dem Vorfall lieber nichts sagen. Nur wenige nehmen die Situation eher gelassen.
19: Man macht sich vielleicht Gedanken, aber das kann aber alles passieren.
14: Und manche Anwohner fühlen sich auch einfach schlecht informiert.
16: Wir wohnen hier, aber kriegen auch keine Information. Ob da stärkere Kontrollen sind, das erfahren wir nicht. Deswegen ist für mich alles nach wie vor problematisch.
15: Man sieht es auch jetzt, dass einfach genauer überall geguckt wird, ne? Bundespolizei oder auch dieser Wachschutz, der hier immer rumfährt, ne? Dass die überall auch jetzt an den Brücken und überall genauer gucken, ist mir auch schon aufgefallen. Aber ob das letztendlich ausreichend ist, ich habe keine Ahnung.
1: Ein Anwohner war das, der am Flughafen Leipzig-Halle wohnt in Radefeld und Freiroda. Dort war unsere Korrespondentin, unsere Reporterin Silvia Stadler unterwegs, hat sich umgehört 2 Wochen nach dem Drohnenvorfall. Jetzt schauen wir in den Süden der Republik, am Oberlandesgericht in Stuttgart. Da standen heute Vormittag 3 Männer vor Gericht. Einer von ihnen wurde verurteilt. Er soll laut Anklage im Auftrag Russlands Brandanschläge vorbereitet haben, als sogenannter Wegwerfagent. Aber was sind das eigentlich, Wegwerfagenten? Elske Beckmann hat sich schlau gemacht. Hier die Hintergründe.
20: Es sind vor allem junge Männer. Sie haben oft einen kleinen kriminellen Hintergrund, äußern online Sympathien für Kriege und Konflikte und werden in den sozialen Medien dann angeworben. Als sogenannte Wegwerfagenten. Ein Begriff, der von den deutschen Sicherheitsbehörden selbst stammt, erklärt ARD-Sicherheitsexperte Michael Götschenberg.
21: Im Englischen heißt das Low-Level Agent. Ja, Niedrigniveau-Agent könnte man sagen. Ich finde den Begriff selbst auch nicht ganz glücklich, weil er schon auch etwas Menschenverachtendes hat.
20: Wegwerfagenten werden von Geheimdiensten eingesetzt. Das Ziel, mit Spionage- und Sabotageakten ein Land zu verunsichern und zu destabilisieren.
21: Der gravierendste Fall, mit dem wir es in Deutschland zu tun gehabt haben, waren Luftfrachtpakete von DHL, die mit selbstentzündlichen Brandsätzen bestückt waren. Und da kam es dann eben tatsächlich auch dazu, dass so ein Paket sich entzündet hat im Logistikzentrum in Leipzig.
20: In Deutschland werden Wegwerfagenten nach Einschätzungen des Bundeskriminalamts vor allem im Auftrag von russischen Geheimdiensten eingesetzt. Das Konzept mache aber auch woanders Schule, erklärt Götschenberg.
21: Wir haben festgestellt, dass auch die radikal-islamistische Hamas auf solche Personen setzt und sie angeworben hat, um in Deutschland beispielsweise Anschläge auf jüdische Einrichtungen zu verüben. Aber auch der iranische Geheimdienst setzt darauf. In der Masse haben wir es in Deutschland allerdings mit mutmaßlich russischen Geheimdiensten zu tun, die hinter diesen Operationen stecken.
20: Beweisen könne man allerdings nur sehr selten, dass ein russischer Geheimdienst der Auftraggeber eines Wegwerfagenten sei. Zu viele Spuren lassen sich verwischen, zum Beispiel durch Mittelsleute. Verantwortlich sind dann am Ende nur diejenigen, die die Tat ausgeführt haben. Und die wüssten oft gar nicht, für wen sie eigentlich arbeiten. Götschenberg erklärt, dass auch der deutsche Nachrichtendienst theoretisch Wegwerfagenten einsetzen könnte.
21: Die Bundesregierung müsste dafür eine nachrichtendienstliche Notlage beschließen. Allerdings ist mein Eindruck, dass man bisher bewusst vermeidet, mit denselben Mitteln zurückzuschlagen, um hier nicht die Lage unnötig noch zu eskalieren.
20: Für ARD-Sicherheitsexperten Michael Götschenberg steht fest, der Einsatz von Wegwerfagenten, wie dem heute in Stuttgart Verurteilten, ist Ausdruck des hybriden Krieges, den Russland gegen Deutschland führt.
1: Informationen waren das von Elske Beckmann. In den mitteldeutschen Bundesländern sind sie jetzt zu Ende, die Sommerferien. Für die Lehrerinnen und Lehrer hat damit auch der Berufsalltag wieder begonnen. Und in Dresden dagegen, da drücken gerade Lehrkräfte aus aller Welt selbst nochmal die Schulbank. Und zwar am Goethe-Institut. Dort wollen sie innerhalb von 2 Wochen nicht nur ihr Deutsch verbessern, sondern auch neueste didaktische Lehrmethoden kennenlernen, sowie Land und Leute. Christine Hendinger hat die Lehrer bei einer Kursaufgabe durch Dresden begleitet.
0: Eine Italienerin, eine Chinesin und eine Vietnamesin sind im Alaun-Park Dresden unterwegs, einem beliebten Bürgerpark im Szeneviertel Dresden-Neustadt. Mit großen Wiesenflächen, Sportanlagen und Spielplätzen. Die drei sprechen Jugendliche an, die gemütlich unter einem Baum sitzen.
3: Hallo. Wir sind vom Goethe-Institut. Wir besuchen gerade einen Deutschkurs.
22: Wir sind eigentlich Deutschlehrer. Und das Thema, das wir gewählt haben, ist grünes Dresden, weil wir sind beeindruckt, wie grün Dresden ist. Ich hatte es wirklich nicht erwartet. Ne? Und dann, wir wollten euch fragen, wie wichtig ist für euch, in so einer grünen Stadt zu wohnen?
0: Raus aus dem Kursraum, rein ins Gespräch. Am besten auch mit Muttersprachlern. Solche Aufgaben gehören zum Unterricht am Goethe-Institut Dresden. Die Lehrkräfte entdecken die Landeshauptstadt mit selbstgewählten Themen auf ihre Weise. In kleinen Gruppen schwärmen sie an diesem Nachmittag aus, erkunden das Niedrigwasser der Elbe, besuchen die Frauenkirche oder eben den Alaun-Park, erklärt Kursleiterin Freya Konessa.
23: Das sind auch eigentlich Botschafter und Botschafterinnen für die deutschsprachigen Länder, weil das, was die in ihren Klassen zu Hause machen, widerspiegelt natürlich auch etwas aus einem deutschsprachigen Land. Je weiter man weg von Deutschland lebt, desto weniger weiß man Bescheid über den Alltag. Und hier dürfen sie Alltag erleben und das auch zurücktransportieren in ihre Klassen.
0: Wie viele öffentliche Grünflächen in Sachsen sind die Wiesen im Dresdner Alaun-Park durch die Hitze der letzten Wochen komplett vertrocknet. Dennoch scheint die Natur für die drei in der Stadt allgegenwärtig.
24: Das ist wie auf dem Land. Hier können wir auch viele Bäume sehen. Für alle Leute, die so mit der Natur verbunden sein möchten. Wow, das ist wirklich eine Überraschung für mich.
0: Schwärmt An Vor, die aus Ho Chi Minh stammt, einer der größten Städte Vietnams mit 10 Millionen Einwohnern und oft schlechter Luft. Len Won berichtet von den meist überfüllten Parks ihrer Heimatstadt Shanghai und von den Regeln, die sich von Deutschland unterscheiden.
25: Auch für mich eine Überraschung ist, dass der Park ist nicht nur für Menschen hier. Es ist auch für zum Beispiel Hunde. Das gibt bei uns gar nicht. Auch mit Hundeschein in China darf ein Hund gar nicht in den Park gehen.
26: Diese Mentalität, das mit Umwelt zu tun hat, finde ich, dass die Leute hier in Deutschland viel mehr sensibler sind zu dem Thema.
0: Ist Anna Balassos Eindruck. Die 52-jährige Italienerin hat sich als junges Mädchen in die deutsche Sprache verliebt und Deutschland schon öfter besucht, im Gegensatz zu Len Won. Die Chinesin kennt das Land nur aus dem Lehrbuch, vor allem als Industrienation. In Dresden lernt sie eine neue Seite kennen, von der sie ihren Schülern erzählen wird.
25: Und für mich in meinem Klassenzimmer üblich 35 bis 40 Schüler.
0: Denn China gehört neben Indien und Brasilien zu den Ländern, in denen Deutsch verstärkt als zweite Fremdsprache gelernt wird.
27: Zuerst machen wir mal eine Einstimmung aufs Wochenende. Natürlich eine Akkusativ.
0: 25 Deutschlehrerinnen und Deutschlehrer aus 19 Nationen nehmen am Kurs im Goethe-Institut teil. Alle haben ein Stipendium erhalten. Viel Interaktion im Unterricht und das gemeinsame Erleben gehören zum Konzept. Bei Ausflügen etwa nach Pillnitz, Spieleabenden und Gruppenaufgaben lernen sich die Lehrkräfte besser kennen. Wie gut das funktioniert, zeigt sich an diesem Nachmittag im Alaun-Park.
28: Und was macht ihr im Park?
29: Genau, das ist sehr wichtig. Ne?
30: Quatschen. Ja. Oder drüben gibt es auch Tischtennisplatten.
0: Zurück im Goethe-Institut werden die gesammelten Eindrücke ausgewertet und den anderen Gruppen vorgestellt. Doch zum Abschluss gibt es noch ein gemeinsames Foto mit den Dresdner Teenagern.
31: Danke, das war ganz nett.
32: Schönen Tag noch.
31: Danke, ebenfalls.
1: Das waren Stimmen von Lehrkräften aus aller Welt beim Sommerkurs am Goethe-Institut in Dresden. Begleitet hat sie Christine Hendinger. So, wir schalten jetzt zu Renato Bodenburg. Der wartet im MDR-Wetterstudio, um uns zu sagen, Renato, es hat ja heute Nachmittag wieder einige Schauer gegeben. Wie sieht es denn momentan aus in Mitteldeutschland?
6: Also nach wie vor liegt der Schwerpunkt immer noch in Thüringen. Das zieht sehr langsam alles ostwärts weiter, sodass wir noch längere Zeit in der Oberlausitz mit Aufheiterung zu tun haben. Also da sieht es zum Teil bis an den Neiße ran recht freundlich aus. Kann man sich bei den meisten in Mitteldeutschland gar nicht so vorstellen, weil da doch eher der graue Charakter überwiegt. Und diese Schauer kommen aber dann später auch noch in der Oberlausitz an. Ansonsten haben wir noch die Südhälfte Sachsen-Anhalts mit dabei und jetzt eben im Moment den Westen bis zur Mitte Sachsens. Und das Ganze bei Temperaturen, die so gerade da, wo die Sonne noch scheint, bei 21 Grad sind, aber sonst unter den Wolken zum Teil so zwischen 15 bis 17 Grad liegen.
1: Dankeschön, Renato, für diesen Ausblick. Die legendären DDR-Mopeds Marke Simson, die sind im Aufwind, im Höhenflug könnte man sagen. Denn jetzt dürfen auch die Reimporte 60 km/h fahren. Das dürfte Simson-Fans freuen und wir werden darüber berichten in der nächsten halben Stunde. Zunächst aber, wie gewohnt, die Nachrichten.
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4: Um 17 Uhr mit Anne Krambeer. Der Thüringer Ministerpräsident Mario Vogt sieht seine Regierungskoalition nicht gefährdet. Der CDU-Politiker sagte in Erfurt, man lasse sich nicht durch parteitaktische Manöver auseinandertreiben. Die Landesvorstände von CDU und BSW hätten sich gestern deutlich für den Fortbestand der Koalition ausgesprochen. Ähnliche Signale kämen von der SPD. Beim BSW hatten zwei Abgeordnete Vogt ihre Unterstützung entzogen. Der BSW-Landesvorstand will an dem Bündnis dennoch festhalten und offene Fragen beim Sonderparteitag am Wochenende klären. Die Grünen fordern einen Krisenstab des Bundes zu den Folgen von Hitze und Dürre. Die Fraktionsvorsitzende Katharina Dröge warf der Bundesregierung Untätigkeit vor. Man brauche ein Gesamtbild der Lage und Sofortmaßnahmen. Der Bauernverband hatte zuvor bekannt gegeben, dass die Getreideernte unterdurchschnittlich ausfalle. Zugleich forderte der Verband Unterstützung für besonders betroffene Landwirte. Umweltverbände erklärten, mehr Subventionen für Agrardiesel und Kunstdünger seien der Fall. Weg. Stattdessen brauche man eine wirksame Klimaanpassung der Landwirtschaft. Nach dem beinahe Unglück am Münchner Flughafen liegt ein Zwischenbericht der vietnamesischen Luftfahrtbehörde vor. Die Boeing 787 der Vietnam Airlines hatte am Samstag erst ganz am Ende der Startbahn abheben können. Dem Bericht zufolge hatte die Maschine nicht richtig beschleunigen können. Weil die Strecke für den Startabbruch zu kurz gewesen sei, habe sich der Pilot entschlossen, durchzustarten. Die Ursache für die technischen Probleme ist noch unklar. In Zeitz ist mit einem Requiem an die Selbstverbrennung von Pfarrer Oskar Brüsewitz vor 50 Jahren gedacht worden. Brüsewitz hatte sich damals aus Protest gegen die Kirchenpolitik der DDR vor der Michaeliskirche selbst angezündet. 4 Tage später starb er. Der mitteldeutsche Landesbischof Friedrich Kramer räumte ein, dass die Kirche sich bis heute mit der radikalen Tat schwer tue. Brüsewitz habe aufrütteln wollen gegen einen Scheinfrieden und ängstliches Schweigen. Daimler Truck muss einer Managerin rund 210.000 Euro nachzahlen. Das hat das Landesarbeitsgericht Baden-Württemberg entschieden. Vorausgegangen war ein jahrelanger Streit um Geschlechterdiskriminierung. Die Klägerin hatte ihrem Arbeitgeber vorgeworfen, sie aufgrund ihres Geschlechts deutlich schlechter bezahlt zu haben als ihre männlichen Kollegen. Das Gericht sprach ihr die Differenz zwischen ihrem Gehalt und dem Mittelwert ihrer Kollegen für die Jahre 2018 bis 2022 zu. Das waren die Nachrichten. Zum Wetter zunächst die Temperaturen. Auf dem Brocken bedeckt bei 10 Grad, Chemnitz leichter Regen 16, Dresden bedeckt 19, Eisenach Regen 15 Grad, Erfurt Regen 15, Fichtelberg Regen 10, Gera bedeckt 16 Grad, Görlitz wolkig 20, Halle Regen 18, Leipzig leichter Regen 18, Magdeburg bedeckt 21 Grad und Meiningen bedeckt bei 15 Grad. Am Abend viele Wolken und zeitweise schauerartiger Regen. 14 bis 18 Grad, mäßiger Wind aus westlicher Richtung. In der Nacht wechselnd bis stark bewölkt, zeitweise Schauer 16 bis 10 Grad. Morgen wechselnd bewölkt und einige Schauer 21 bis 25 Grad. Und am Donnerstag abziehende Schauer, immer mehr Sonne und noch etwas wärmer. MDR Verkehrsdienst, A2 Richtung Berlin zwischen Allerengersleben und Eilsleben, 5 Kilometer Stau wegen eines defekten Pkw im Baustellenbereich. A2 Richtung Hannover zwischen Irksleben und Eilsleben, 8 Kilometer stockender Verkehr an einer Baustelle. A4 Görlitz Richtung Dresden zwischen Uist und Burgkau ist die linke Fahrspur im Baustellenbereich durch ein defektes Fahrzeug blockiert. Vorsicht auf der A38 Richtung Leipzig zwischen Querfurt und Scharfstedt liegt eine Plane auf
5: allen Spuren. A72 Richtung Leipzig, zwischen Stolberg Nord und Chemnitz Süd 6 Kilometer Stau und stockender Verkehr wegen Vermessungsarbeiten. A72 Richtung Hof, zwischen Hartenstein und Zwickau West 5 Kilometer Stau an der Baustelle. Und es wird auch geblitzt auf der A9 Richtung Berlin zwischen Halle und Bitterfeld-Wolfen und auf der A17 Richtung Dresden zwischen Bad Gottleuba und Baretal. Soweit der MDR-Verkehrsdienst. Die Zeit 17.05 Uhr.
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1: Mit Uta Georgi im Studio. Ich wünsche Ihnen einen schönen Nachmittag. Hallo und herzlich willkommen nochmal. Es ist nicht das erste Mal, dass Israels Polizeiminister Ben-Gvir mit menschenverachtenden Aussagen Schlagzeilen macht. In einem Podcast hat er jetzt zu gezielten Tötungen von Palästinensern im Gazastreifen aufgerufen. Deutsche Außenpolitiker, die fordern nun endlich Konsequenzen, wie Christina Nagel berichtet.
7: Für viele deutsche Außenpolitiker hat der israelische Polizeiminister Ben-Gvir nun auch die letzte Grenze überschritten. In einem Podcast hat er zu gezielten Tötungen von Palästinensern im Gazastreifen aufgerufen, jede Nacht 30 bis 40, weil es Menschen gäbe, die es nicht verdient hätten zu leben. Menschenverachtend nennt der CDU-Außenpolitiker Jürgen Hart die Äußerung, erschreckend und nicht mit dem Völkerrecht vereinbar.
8: Ich bin der Meinung, dass die israelische Regierung sich dringend von dieser Person distanzieren und trennen muss. Ansonsten bin ich der Meinung, dass die Europäische Union in jedem Fall eine Sanktionierung von Herrn Ben-Gvir vornehmen sollte.
7: Eine Forderung, die schon lange im Raum steht. Bisher aber scheiterten Versuche, die beiden rechtsextremen israelischen Minister Ben-Gvir und Smotrich mit EU-Sanktionen zu belegen, am Widerstand einzelner Länder, auch an Deutschland. Aus Sicht des außenpolitischen Sprechers der SPD-Fraktion Adis Achmetowitsch ist es an der Zeit, dass die Bundesregierung den Weg freimacht. Die jüngsten Äußerungen zeigten, wie tief Menschenhass, der Hass auf Palästinenserinnen und Palästinenser in der Ideologie der Minister verwurzelt sei.
9: Deshalb wiederholen wir unsere Forderung, wiederhole ich die Forderung, die Bundesregierung sollte die Sanktionierung beider Minister unterstützen.
7: Achmetowitsch, der inzwischen Rückendeckung von Vizekanzler Klingbeil bekommen hat, ist zuversichtlich, dass sich dieses Mal tatsächlich etwas bewegt. Und auch in der Union, vor allem bei der CSU, die Notwendigkeit zum Handeln gesehen wird. Dabei könnte eine Rolle spielen, dass sich der Zentralrat der Juden in Deutschland sehr klar positioniert hat. Präsident Josef Schuster sagte der katholischen Nachrichtenagentur, dass Ben-Gvirs menschenverachtende Aussagen diametral zu jüdischen Werten stünden. Es veranschauliche die Gefahr, die von rechtsradikalen Kräften ausgehe. CSU-Landesgruppenchef Alexander Hoffmann bleibt trotzdem vorerst vage, wenn es um mögliche Konsequenzen geht.
10: Man muss an diesen Entgleisungen deutliche Kritik üben und kann auch über Reaktionen diskutieren. Das besondere deutsch-israelische Verhältnis darf aber keinen Schaden nehmen.
7: Auch das Auswärtige Amt hält sich derzeit noch bedeckt, verweist darauf, dass die Bundesregierung schon bei verschiedenen Gelegenheiten unterstrichen habe, dass man Ben-Gvir kritisch sehe. Aus seinen Äußerungen spreche pure Menschenverachtung, betont der Menschenrechtsbeauftragte der Bundesregierung Lars Castellucci.
11: Netanyahu müsste diese Minister, die dieser Partei, der rechtsradikalen Partei, angehören, aus dem Kabinett schmeißen.
7: Er selbst habe große Sympathien für die Idee, den Minister mit Sanktionen zu belegen. Er verweist auf laufende Verhandlungen, zu denen sich die Bundesregierung öffentlich nicht äußere.
11: Aber die Äußerungen des Kollegen Hart zeigen ja die Richtung an.
7: Gemeint sind die Sanktionen gegen die Minister auf EU-Ebene. Zum Beispiel Einreisesperren. Etwas, das auch die außenpolitische Sprecherin der Grünen, Deborah Düring, schon länger einfordert.
12: Es ist jetzt an der Zeit, dass die deutsche Bundesregierung die Sanktionierung der rechtsextremen Minister entschieden vorantreibt, statt immer weiter auf EU-Ebene zu blockieren.
7: Die Linke würde gern noch weitergehen. Individuelle Sanktionen hält die Sprecherin für internationale Beziehungen Lea Reisner für lächerlich. Ben-Gvir gehöre vor den Internationalen Strafgerichtshof.
1: Soweit Informationen von Christina Nagel. Nach dem mutmaßlichen Drohnenangriff am Flughafen Leipzig-Halle entsteht jetzt in Kochstedt in Sachsen-Anhalt ein bundesweit einzigartiges Technologiezentrum für Drohnensicherheit. Dort werden Erkennung, Abwehr und Schutzmaßnahmen unter realen Bedingungen getestet. Heute war Eröffnung. Max Hensch war für uns mit dabei.
3: Hybride Angriffe, auch mit Drohnen, mit dem Ziel, Deutschland zu destabilisieren. Davor warnte Innenminister Dobrindt heute erneut am Flughafen Kochstedt. Dort soll sich der Fokus der Drohnenforscher, die bereits seit 2019 aktiv sind, nun zunehmend auf das Militär richten. 10 Millionen Euro sollen in den kommenden Jahren investiert werden. Bis zu 40 neue Stellen beim Deutschen Zentrum für Raum- und Luftfahrt, das den Flughafen betreibt, geschaffen werden. Man müsse Schritt halten mit der rasanten Entwicklung bei Drohnen, hieß es heute. Diese können mit geringen Kosten und überschaubarem personellen Aufwand großen Schaden anrichten, etwa wenn sie kritische Infrastruktur treffen. Der Russland- und Ukraine-Krieg hat es bereits gezeigt. Am Flughafen Kochstedt soll man künftig eng die Entwicklung beobachten und Abwehrmöglichkeiten für Drohnen suchen bzw. mit der Industrie entwickeln. Im vorigen Jahr liefen hier am Flughafen bereits an 200 Tagen Tests der Forscher für Transport- und Suchdrohnen, aber auch mit der Waffenindustrie. Das soll nun weiter hochgefahren werden. Es gibt hier auf dem ehemaligen Verkehrsflughafen auch gute Möglichkeiten zur Simulation von Angriffen. Auch Hangar und ein Containerdorf sollen für Testzwecke genutzt werden.
1: Die Zahl der Baugenehmigungen für Wohnungen ist im ersten Halbjahr so stark gestiegen wie seit einem Jahrzehnt nicht mehr. Das gilt als Hoffnungszeichen angesichts der Wohnungsnot. Von einer Trendwende kann aber noch nicht die Rede sein. Ursula Meyer zu den einzelnen Zahlen.
13: In die Baubranche kommt wieder Bewegung. Wie das Statistische Bundesamt in Wiesbaden meldet, haben Behörden bundesweit in den ersten 6 Monaten dieses Jahres Baugenehmigungen für insgesamt 126.300 Wohnungen erteilt. Das war ein Plus von 15% im Vergleich zum Vorjahreszeitraum und der stärkste Anstieg seit 10 Jahren. Die meisten Genehmigungen erteilten sie mit 67.000 für Wohnungen in Mehrfamilienhäusern. Im Jahresvergleich gab es hier einen Anstieg von fast 17%. Besonders stark zugenommen haben die Genehmigungen für Zweifamilienhäuser. Da schoss die Zahl der Baugenehmigungen innerhalb eines Jahres sogar um 27% nach oben auf fast 8.000. Weniger stark stieg die Anzahl der Genehmigungen etwa für Einfamilienhäuser oder Umbaumaßnahmen an bereits bestehenden Gebäuden. Der Hauptverband der deutschen Bauindustrie begrüßte die generell steigenden Zahlen, kritisierte allerdings, dass die Zahl der Baugenehmigungen trotzdem noch auf einem niedrigen Niveau sei. Außerdem gäbe es nach wie vor nicht genug Aufträge. Und nicht alle Wohnungen, die genehmigt seien, würden gebaut. Auch generell werde noch zu wenig gebaut. Die Wohnungsbaukrise sei also noch nicht überwunden.

0: Im neuen Industriegebiet von Sangerhausen, da könnte sich künftig ein Unternehmen aus der Rüstungsbranche ansiedeln. Nach Angaben der Stadt laufen derzeit Gespräche über die Nutzung von Flächen auf dem Areal westlich von Sangerhausen. Während einige diese Pläne als wirtschaftliche Chance sehen, wächst an anderen Stellen der Protest. Cornelia Müller hat sich für uns vor Ort umgehört.
1: Die Stadt Sangerhausen hat inzwischen offiziell bestätigt, dass Gespräche mit einem Interessenten aus dem Bereich der Rüstungsindustrie geführt werden, auch wenn der Name weiterhin nicht genannt wird. Nach Medienberichten könnte es sich um eine Firma aus dem Umfeld eines israelischen Rüstungskonzerns handeln. Von den Plänen haben Passanten auf dem Sangerhäuser Marktplatz natürlich schon gehört, die Meinungen dazu verschieden.
2: Kann ich Ihnen ganz klipp und klar sagen, bringt mir nur eins, ein Ziel, dass Sangerhausen im Ernstfall als erstes mit auf die Zielliste steht.
3: Ich bin weder dafür noch bin ich dagegen. Die Arbeitsplätze brauchen wir.
4: Nicht gut. Weil ich es überhaupt nicht in Ordnung finde, dass Kriege geführt werden. Rüstung hat ja damit was zu tun, oder?
5: Also wenn eine Firma hier ansässig wird, dann ist es vielleicht gut für Sangerhausen, ob es denn nur eine Rüstungsfirma ist.
6: Schafft auf der einen Seite sicherlich viele Arbeitsplätze, aber das ist eine Sache, mit der man sich nicht unbedingt identifizieren sollte.
7: Ich denke mal, es bringt nicht viel, auch wenn wir dagegen sind.
1: Das sieht eine neue Initiative in Sangerhausen anders. Sie hat ein Bürgerbegehren eingereicht. Das Ziel ist, dass die Stadt keine eigenen Grundstücke für Unternehmen der Rüstungsindustrie zur Verfügung stellt. Einer der Initiatoren, Siegbert Grieser, zur Motivation.
8: Ich glaube, dass die weitreichende Entscheidung darüber nicht einem Stadtrat überlassen werden sollte, sondern dass die Sangerhäuser selbst entscheiden sollen, ob das passiert oder ob das nicht passiert.
1: Die Initiative hat das Bürgerbegehren bei der Stadt angezeigt, die Stadtverwaltung den Eingang bestätigt. Sie prüft nun die Zulässigkeit des Antrags. Einen Zeitrahmen für die Prüfung gibt es laut Stadtsprecherin nicht. Auch zu den laufenden Investorengesprächen sollen vorerst keine weiteren Informationen veröffentlicht werden. Wird das Bürgerbegehren als zulässig eingestuft, beginnt die offizielle Unterschriftensammlung. Kommen rund 2000 gültige Unterstützungsunterschriften aus der Stadt zusammen, muss sich der Sangerhäuser Stadtrat mit dem Anliegen befassen.
0: Soweit der Bericht von Cornelia Müller aus Sangerhausen. 17.15 Uhr wird es damit. 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Und das hier ist die Spitzenmeldung zur Stunde bei den Nachrichten. Der Thüringer Ministerpräsident Mario Vogt sieht seine Regierungskoalition nicht gefährdet. Der CDU-Politiker sagte in Erfurt, man lasse sich nicht durch parteitaktische Manöver auseinandertreiben. Die Landesvorstände von CDU und BSW hätten sich gestern deutlich für den Fortbestand der Koalition ausgesprochen. Soweit diese Meldung. Weitere Nachrichten, die hören Sie jetzt von Anne Krambeer.
9: Teilnehmer von Flusskreuzfahrten können aufgrund des derzeit niedrigen Wasserstands Anspruch auf Preisminderung geltend machen. Nach Angaben der Verbraucherzentrale liegt ein Reisemangel vor, wenn vorgesehene Ausflüge ausfallen oder Häfen nicht angelaufen werden können. Es sei dabei unerheblich, dass die Veranstalter nicht für das Niedrigwasser verantwortlich seien. Nach dem Hackerangriff auf Teile der Berliner Senatsverwaltung ist auch die Möglichkeit eingeschränkt, Online-Briefwahlunterlagen für die Abgeordnetenhauswahl zu beantragen. Dem RBB zufolge beanspruchen Sicherheitsanalysen große Teile der Netzleistung. Deshalb sind andere digitale Angebote nur eingeschränkt nutzbar. Das Landesarbeitsgericht Rheinland-Pfalz hat einem Mann eine Entschädigung von 3.600 Euro zugesprochen, weil seine Bewerbung auf eine Stelle als Sekretärin nicht berücksichtigt worden war. Die Richter erklärten, der Kläger sei aufgrund seines Geschlechts benachteiligt worden. Der ihm zugesprochene Betrag entspricht dem eines Bruttomonatsgehalts. Zum Wetter: am Abend viele Wolken, zeitweise schauerartiger Regen.

0: A72 Richtung Leipzig zwischen Stolberg Nord und Chemnitz Süd, 6 Kilometer Stau und stockender Verkehr wegen Vermessungsarbeiten. Und auf der A72 Richtung Hof zwischen Hartenstein und Zwickau West, 5 Kilometer Stau an einer Baustelle, hier 20 Minuten mehr. Geblitzt wird auf der A9 Richtung Berlin zwischen Halle und Bitterfeld-Wolfen und auf der A17 Richtung Dresden zwischen Bad Gottleuba und Baretal. Soweit der MDR-Verkehrsdienst. Die Zeit 17.17 Uhr.
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2: Ein enger Verbündeter der USA ist ja seit Jahrzehnten Südkorea. Regelmäßig gibt es gemeinsame Militärmanöver, auch als Zeichen an Nordkorea, seine Nachbarn nicht mit Raketen zu bedrohen. Auch aktuell findet wieder eine Militärübung statt. Anlass genug für US-Präsident Trump zur Verwunderung seiner Verbündeten, diese gemeinsamen Manöver zu kritisieren. In Zukunft will er sie nicht mehr so häufig durchführen. Stattdessen lobte der US-Präsident den nordkoreanischen Diktator Kim Jong-un. Wird es also demnächst wieder ein Treffen geben von Trump und Kim? Mehr dazu von Johannes Edelhoff.
3: Donald Trump hofiert Kim Jong-un wieder auffällig. Erst ordnet er an, eine gemeinsame Militärübung mit Südkorea deutlich zu verkleinern. Dann nannte er Nordkorea nicht bedrohlich und respektvoll. Und jetzt sagt Trump auf Nachfrage eines Reporters, Kim habe auf seine Kontaktversuche reagiert.
4: Why hasn't Kim Jong-un responded to your request to have a conversation?
5: How do you know he hasn't responded?
4: Has he?
5: Yeah, he has.
6: Kim Jong-un hat mich immer mit Respekt behandelt. Ich verstehe ihn. Er versteht mich.
5: He understands me.
3: Das klingt fast wie 2018, als Trump den nordkoreanischen Staatschef schon einmal umworben hatte. Nur der Kim Jong-un, um den Trump heute wirbt, ist ein anderer. 2019 scheiterte der letzte Gipfel der beiden. Nordkorea war damals international weitgehend isoliert. Heute schickt Kim Soldaten, Munition und Raketen nach Russland. Seine Truppen haben im Krieg gegen die Ukraine gekämpft und Nordkorea bekommt dafür einiges zurück. Frederik Spohr von der Friedrich-Naumann-Stiftung in Seoul hat untersucht, wie eng Russland und Nordkorea inzwischen zusammenarbeiten.
7: Nordkorea profitiert durch besseres Wissen, wie der moderne Krieg überhaupt funktioniert. Nordkorea profitiert höchstwahrscheinlich von technologischer Unterstützung aus Russland. Nordkorea profitiert durch politische Rückendeckung, die es jetzt aus Russland hat.
3: Und Russland profitiert ebenfalls. Nordkoreanische Soldaten halfen beim Kampf um die russische Region Kursk. Dazu kommen Waffen und Munition. Spohrs Einschätzung, die Unterstützung wird für Russland immer wichtiger. Moskau kooperiert mit Pyongyang, weil es Nordkorea braucht. Und für Kim geht es um mehr als die Nähe zu Putin. Der Korea-Experte Erik Ballbach beschäftigt sich seit Jahren mit Nordkoreas Außen- und Sicherheitspolitik. Für ihn hat der Ukraine-Krieg Kims strategische Lage grundsätzlich verändert.
8: Also strategisch gesehen war es sicherlich sehr erfolgreich. Nordkorea ist heute in einer strategischen Situation, die vorteilhafter ist für Nordkorea als das, was man tatsächlich die letzten Jahrzehnte erlebt hat. Man konnte die einseitige Abhängigkeit von China zumindest punktuell aufweichen.
3: Nordkorea erhält offenbar russische Militärtechnologie. Die eigenen Waffen werden unter echten Kriegsbedingungen getestet. Soldaten sammeln Kampferfahrung. Und Kim hat international an Gewicht gewonnen. Ein Mann, der fast vollständig isoliert war, trifft heute Putin und den chinesischen Staatspräsidenten Xi und wird nun wieder von Trump umworben. Ein neues Treffen ist deshalb zwar möglich, eine große Einigung aber unwahrscheinlicher als früher. Nordkorea hat seinen Status als Atommacht inzwischen tief in Gesetzen und staatlicher Identität verankert. Nordkorea-Experte Ballbach ist bei einer neuen Gipfeldiplomatie entsprechend skeptisch. Trump sagt, er verstehe Kim. Die Frage ist, ob er auch versteht, wie viel stärker Kim seit ihrem letzten Treffen geworden ist.
2: Der Bericht von Johannes Edelhoff. Vor dem Landgericht Koblenz hat heute der Prozess im Fall einer getöteten amerikanischen Studentin vor über 30 Jahren begonnen. Der heute 81-jährige Angeklagte hat dabei über seinen Verteidiger die Tat in vollem Umfang gestanden. Laut Anklage soll er Amy Lopez in Koblenz vergewaltigt und getötet haben. Jahrzehntelang wurde nach dem Mörder gesucht. Modernste DNA-Techniken brachten dann schließlich den entscheidenden Hinweis. Andreas Griesam war heute beim Prozessauftakt mit dabei.
9: Mit einem Rollator kommt der gebrechlich wirkende 81-Jährige in den Saal des Koblenzer Landgerichts und setzt sich langsam neben seinen Verteidiger auf die

0: Anklagebank. Außer seinem Namen sagt er nichts. Sein Verteidiger, Rechtsanwalt Volker Klein, äußert sich nach dem ersten Verhandlungstag vor den vielen Mikrofonen und Fernsehkameras.
1: Ich war zweimal bei ihm in der JVA. Er möchte nichts sagen, aber durch die Verteidigererklärung, die ich abgegeben habe, hat er den Tatvorwurf für eingeräumt. Und Angaben zur Person wären, wenn er sie selbst machen würde, zu anstrengend für ihn. Es wird eine Verurteilung wegen Mordes erfolgen. Da brauche ich das Urteil jetzt nicht großartig vorwegzunehmen. Und wenn die besondere Schwere der Schuld festgestellt wird, dann bleibt er eben im Gefängnis und wird da, vermute ich, auch sterben.
0: Aktuell sitzt der Angeklagte in der rheinland-pfälzischen Justizvollzugsanstalt Wittlich ein. Dort hat er lange mit einem Psychiater gesprochen. In Auszügen trägt der heute vor, worüber sie geredet haben. Über das Leben des Angeklagten und die Tat. Demnach hat er die US-amerikanische Studentin erst am Tattag im September 1994 in Koblenz gesehen. Unter dem Vorwand, einen kürzeren Weg zur Jugendherberge auf die Festung Ehrenbreitstein zu kennen, lockte er sie abseits des Wegs in eine abgelegene Kammer, vergewaltigte und tötete sie. Schon vor dieser Tat hat der Angeklagte mehrfach im Gefängnis gesessen, unter anderem wegen Diebstahls, aber auch schon wegen Vergewaltigung. Viele Jahre habe ihn die unentdeckte Tat belastet, sagt sein Verteidiger Volker Klein. Jetzt habe er zu seiner Schuld stehen wollen.
1: Weil er endlich Klarheit schaffen wollte, hat er mir gesagt. Es hat ihn so stark belastet und auch als seine Frau gestorben ist im Jahr 2024, es hat ihn so extrem jetzt belastet, dass er gesagt hat, ich gebe freiwillig einen Speicheltest ab und stelle mich der Verantwortung.
0: Dieser Speicheltest hat letztlich zu seiner Festnahme geführt und nach mehr als 30 Jahren für Aufsehen weit über die Grenzen von Koblenz hinaus gesorgt. Heute ist der Sitzungssaal 128 bis auf den letzten Platz besetzt. Viele waren schon 2 Stunden vor Prozessbeginn da, andere kamen gar nicht erst rein. Immer wieder kann man Zuschauerinnen und Zuschauer hören, die bei der Tatbeschreibung hörbar atmen.
2: Man hat schon gesehen, dass ihr Alter viel Fall ist. Also er kam mir so erst ein bisschen emotionslos vor, aber nachdem ich gehört habe, die Tat, wie schlimm die war, das ist echt also ein richtiger Schock, das muss ich ehrlich sagen. So zu einem Menschen in der Lage ist, ist echt erschreckend.
3: Es ist menschlich letztendlich doch schon eine Tragödie. Vor allen Dingen auch, man hat wenig über das Mordopfer gesprochen. Eine junge Frau aus Amerika, die hier nach Deutschland gekommen ist, um eine gute Zeit zu verleben. Und dann passiert sowas.
0: Der Vater und der Bruder der Ermordeten sind selbst nicht vor Ort, haben die Rechtsanwälte Katrin und Welf Kienle aber mit der Nebenklage betraut. Die sind mit dem Verlauf des ersten Verhandlungstages zufrieden.
4: Dass die Tat pauschal über den Verteidiger eingeräumt wurde und viel mehr ist ja auch heute noch nicht passiert.
5: Grundsätzlich ist positiv, dass er die Tat eingeräumt hat. Dass wir jetzt mit dem Prozessauftakt grundsätzlich sehr zufrieden sind.
0: Am Donnerstag wird weiter verhandelt. Ein Urteil soll im September fallen.
6: Aus Koblenz, dazu war das der Bericht von Andreas Kirchsam. Themenwechsel. Wer tagsüber bei einem Spaziergang an einem Chemnitzer Berufsschulzentrum vorbeikommt, der sieht sie aufgereiht und in voller Pracht dastehen, eine Simson nach der anderen. Das Kult-Moped aus DDR-Zeiten. Es ist seit Jahren im Höhenflug und sehr begehrt. Denn damit darf man 60 Kilometer pro Stunde fahren. Wenn die Schwalbe, der Star oder die S50 zu DDR-Zeiten hier zugelassen worden waren. Doch auch Reimporte, die sollen zukünftig diese Geschwindigkeit fahren dürfen. Das freut die Bastler und die Schrauber vor Ort, wie Monika Di Carlo bei einem Besuch der Firma Simson Leasing Chemnitz erfahren konnte.
7: Das ist Musik in den Ohren von Jakob Wild und seinem Team. Vor rund 7 Jahren hat sich der junge Chemnitzer mit seiner Idee, Simson-Mopeds aufzubauen und zu verleihen, selbstständig gemacht. Mittlerweile ist sein Team auf insgesamt 7 Mitarbeiter angewachsen. 4 davon sind fest angestellt.
8: Ja, also wir haben wirklich gut zu tun. Wir sind personell gewachsen und haben auch unseren eigenen Fahrzeugbestand erhöhen können. Wir haben jetzt an die 75 Leasingfahrzeuge, die in unserer Flotte sind, die Kunden nutzen können. Dann haben wir noch Mietfahrzeuge, die von Wochenende mal rausgehen. Sind auch gut ausgebucht mit Reparaturen von Kunden, die einfach mit ihren eigenen Fahrzeugen zu uns kommen, die Motoren regeneriert haben wollen oder ja, wo es um Service geht, wo es mal um einen Defekt geht, wenn die Zündung kaputt ist oder der Reifen platt ist. Solche Sachen sind unser tägliches Geschäft.
7: Und das Geschäft könnte wachsen. Mit der Genehmigung des Bundesverkehrsministeriums, dass auch Reimporte jetzt 60 Kilometer pro Stunde fahren dürfen, könnten es mehr Kult-Mopeds auf den Straßen werden. So schätzt zumindest Jakob Wild die Situation ein. Reimporte, das sind Simson 2-Räder, die zu DDR-Zeiten nach Polen, Ungarn oder in die Tschechoslowakei verkauft worden sind.
6: Auch der 30 Jahre alte Geschäftsführer bekommt solche Reimporte immer wieder angeboten. Doch es ist nicht immer eindeutig.
8: Es ist halt immer die Frage, handelt es sich wirklich um ein Reimportfahrzeug oder ist es ein Fahrzeug, was ursprünglich für die DDR gebaut wurde, dann ins Ausland gegangen ist und wieder zurückkommt. Das muss man immer im Einzelfall prüfen. Und das ist natürlich auch für uns als Händler und auch für die Zulassungsstelle eine Aufgabe, da rauszufinden, ist es ein Reimport, ist es kein Reimport, darf 60 fahren, darf es nicht 60 fahren.
6: Unternehmer Jakob Wild verspricht sich durch die Genehmigung eine Entlastung für sein Geschäft, aber auch für die Zulassungsbehörden. Diese müssen zum Beispiel für Simsons ohne Papiere eine Betriebserlaubnis ausstellen und das könne wegen der Frage, ob Reimport oder nicht, auch schon mal ein halbes Jahr dauern, erzählt Jakob Wild.
8: Wir erleben das immer wieder, dass wir bei Fahrzeugen, die bei uns zur Reparatur kommen, die wir annehmen, feststellen müssen, dass eben die Betriebserlaubnis fehlt und das stellt natürlich auch für den Fahrer am Ende ein deutliches Risiko dar und ist eigentlich auch nicht okay so und deswegen freue ich mich über eine behördliche Veränderungen dahingehend.
6: Jetzt müssen nur noch sämtliche Zulassungsbehörden über die neue Genehmigung in Kenntnis gesetzt werden. Und dann heißt es Chancengleichheit für alle Simsons.
9: Das war der Bericht dazu von Monika Di Carlo. Und am liebsten mit dem Moped ist man ja unterwegs, wenn die Sonne scheint. Renate Bodenburg, Stichwort für unser Gespräch zum Wetter. Wie sieht es denn damit aus mit der Sonne in den nächsten Tagen?
10: Tja, jetzt müsst du dich beeilen und schnell noch an die Neiße fahren. Da hast aber auch nicht mehr lange was davon.
9: Mit 60 km/h schafft man nichts.
10: Da wirst du den einen oder anderen Punkt einheimsen. Also auf jeden Fall gibt es jetzt in der Nacht noch weitere Schauer. Morgen dann vereinzelt mal oder zeitweise mal ein bisschen Sonne. Also schon ein paar mehr Auflockerungen. Da kommen aber trotz allem dann auch wieder Schauer hinterher und so geht es letzten Endes auch in den nächsten Tagen weiter, wobei die beiden Tage Donnerstag und Freitag dabei die freundlichsten sind letzten Endes und dann auch die wärmsten. Temperaturmäßig geht es dann mal wieder auf die oder über die 25 Grad. Wir werden Donnerstag und Freitag bis 26 Grad erreichen.
9: Dankeschön, Renato.
11: Hallo, ich bin Anja, ich komme aus Bebertal. Ich finde das halt schön, dass ihr euch mit den Hörern auch auseinandersetzt, dass ihr auch da sehr interessiert seid an tollen Geschichten. Ich finde, dass ihr sehr glaubwürdig seid, weil ihr euch halt alles anhört von den Menschen. Das ist dann immer sehr schön zu hören, was so in Sachsen-Anhalt los ist.
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9: Wie geht's weiter bei uns in der nächsten halben Stunde? Der Hitzestress für die Teiche in der Oberlausitz wird uns beschäftigen. Fachleute sprechen von der schlimmsten Lage seit Jahrzehnten. Und dann schauen wir auch noch mal nach Ceuta. Angespannte Stimmung dort, ein Strand der Schande in Ceuta. Denn tausende Flüchtlinge, die hausen dort unter unwürdigen Bedingungen. Jetzt zunächst, wie gewohnt, gibt's die Nachrichten.
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14: Um 17.30 Uhr mit Anne Kramberg. Der Thüringer Ministerpräsident Mario Vogt sieht seine Regierungskoalition nicht gefährdet. Der CDU-Politiker sagte in Erfurt, man lasse sich nicht durch parteitaktische Manöver auseinandertreiben. Die Landesvorstände von CDU und BSW hätten sich gestern deutlich für den Fortbestand der Koalition ausgesprochen. Ähnliche Signale kämen von der SPD. Beim BSW hatten zwei Abgeordnete Vogt ihre Unterstützung entzogen. Der BSW-Landesvorstand will an dem Bündnis dennoch festhalten und offene Fragen beim Sonderparteitag am Wochenende klären. Die Grünen fordern einen Krisenstab des Bundes zu den Folgen von Hitze und Dürre. Die Fraktionsvorsitzende Katharina Dröge warf der Bundesregierung Untätigkeit vor. Man brauche ein Gesamtbild der Lage und Sofortmaßnahmen. Der Bauernverband hatte zuvor bekannt gegeben, dass die Getreideernte unterdurchschnittlich ausfalle. Zugleich forderte der Verband Unterstützung für besonders betroffene Landwirte. Umweltverbände erklärten, mehr Subventionen für Agrardiesel und Kunstdünger seien der falsche Weg. Stattdessen brauche man eine wirksame Klimaanpassung der Landwirtschaft. Die Deutsche Stiftung Denkmalschutz sieht den Erhalt historischer Bauten zunehmend bedroht. Das Schwarzbuch der Stiftung listet mehr als 1000 Denkmale auf, die in den beiden vergangenen Jahren verloren gingen. Beispielhaft dafür in Mitteldeutschland stehen die Ulrich-Villa in Glauchau, das Reuterhaus in Bitterfeld und das ehemalige Jagdschloss Hohe Sonne in Eisenach. Stiftungssprecherin Eva Masthoff sagte, Eigentümern sei oft der Aufwand für die Erhaltung zu groß. Dann gingen die Bauten durch Vernachlässigung, Vandalismus und Brände zugrunde. In Lettland sind bei einem Hackerangriff auf die Straßenverkehrsbehörde große Datenbestände gestohlen worden. Der Behörde zufolge sind 1,2 Millionen Privatpersonen und 200.000 Firmen betroffen. Die Hacker hätten sich Zugriff auf Personendaten, Kfz-Kennzeichen und Zahlungsangaben verschafft. Regierungschef Andris Kulberg sagte, womöglich handele es sich um einen Hackerangriff eines anderen Staates. Zugleich kritisierte er die lettische Cybersicherheitsbehörde. Sie habe den Vorfall aus der vergangenen Woche verspätet publik gemacht. Das Landratsamt Mittelsachsen hat gegen den Freiberger Oberbürgermeister Philipp Preisler ein Disziplinarverfahren eröffnet. Ihm wird vorgeworfen, vor kurzem in einem Leipziger Hotel randaliert und dabei zwei Polizisten leicht verletzt zu haben. Nach Bekanntwerden des Vorfalls hatte Landrat Sven Krüger dem OB bereits untersagt, die Dienstgeschäfte weiter auszuüben. Das waren die Nachrichten. Zum Wetter zunächst die Temperaturen. In Artern ist der Himmel stark bewölkt bei 16 Grad. Dresden bedeckt 19, Eisenach Regen 15 Grad, Erfurt Regen 15. Gardelegen bedeckt 20, Hoyerswerda wolkig 20 Grad, Magdeburg bedeckt 21, Neuhaus am Rennweg Regen 13 Grad, Oschatz bedeckt 19, Plauen Regen 16, Wernigerode nach Regen 17 und Lutherstadt-Wittenberg nach Regen 21 Grad. Am Abend viele Wolken und zeitweise schauerartiger Regen. 14 bis 18 Grad, mäßiger Wind aus westlichen Richtungen. In der Nacht wechselnd bis stark bewölkt, zeitweise Schauer, 16 bis 10 Grad und morgen wechselnd bewölkt, einige Schauer, 21 bis 25 Grad. Am Donnerstag abziehende Schauer, immer noch Sonne und etwas wärmer. MDR-Verkehrsdienst, A2 Richtung Berlin zwischen Allerengersleben und Eilsleben. 5 Kilometer Stau wegen eines defekten Pkw im Baustellenbereich. Sie brauchen hier eine Dreiviertelstunde länger. A2 Richtung Hannover zwischen Irxleben und Eilsleben. 8 Kilometer stockender Verkehr an einer Baustelle, hier 20 Minuten mehr. A4 Görlitz Richtung Dresden zwischen Uist und Burkau ist die linke Fahrspur im Baustellenbereich durch ein defektes Fahrzeug blockiert. A72 Richtung Leipzig zwischen Stolberg Nord und Chemnitz Süd, 6 Kilometer Stau und stockender Verkehr wegen Vermessungsarbeiten, und A72 Richtung Hof zwischen Hartenstein und Zwickau West, 5 Kilometer Stau an einer Baustelle. Soweit der MDR-Verkehrsdienst, die Zeit 17.35 Uhr.
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15: Mit Uta Georgi im Studio. Hallo und herzlich willkommen nochmal. Seit fast 3 Wochen halten sich einige tausend Migranten in Ceuta auf. Sie sind in der spanischen Exklave in Nordmarokko geblieben, nachdem Ende Juli rund 70.000 Menschen aus Marokko in die kleine Stadt gelangt waren. Viele der in der Stadt verbliebenen Migranten und Geflüchteten, die hausen seit Wochen unter teils erbärmlichen Bedingungen an Stränden, in Gewerbegebieten, auf der Straße oder schlicht in den Hügeln im Umfeld der Stadt. Von einer Rückkehr zur Normalität in Ceuta ist diese Stadt noch ein ganzes Stück entfernt. Die Lage beschreibt Franka Welz.
16: Wütende Einwohnerinnen und Einwohner Ceutas machen am Montag ihrem Ärger über das Management der Migrationskrise in ihrer Stadt Luft. Die spanische Migrationsministerin Elma Saiz fährt da gerade in ihrer schwarzen Limousine von einem Treffen mit Ceutas Regionalpräsident Juan Jesus Vivas ab, sieht also mehr von der Empörung, als sie hört. Berichte die Wahrheit, rufen mir einige zu. Sie seien keine Rassisten oder Rechtsextreme, aber so könne es nicht weitergehen. Die Migranten müssten raus aus der Stadt. Ein paar Meter weiter in Ceutas Fußgängerzone sind die Gemüter etwas ruhiger, aber auch Inmaculada Garcia sagt, sie sei frustriert und enttäuscht.
17: No se hace nada.
16: Es wird nichts unternommen, und ehrlich gesagt ist das, was wir Tag für Tag erleben, unglaublich entmutigend. Jeden Tag kommt ein neuer Minister, bleibt eine Weile und geht dann wieder, ohne etwas zu bewirken. Ich war gerade draußen am Strand und habe mir das angesehen. Dort herrscht Chaos, einfach nur Chaos.
18: Wow, staubig ist es hier.
16: An der Playa del Trampolin, dem Strand, von dem sie spricht, hausen seit fast 3 Wochen Tausende unter erbärmlichen Bedingungen. Laut Polizei rund 1.500 Menschen, örtliche Hilfswerke sprechen von rund 3.500 Personen. Und auch wenn man davor steht, gewinnt man den Eindruck, dass die offiziellen Zahlen sehr niedrig angesetzt sind. Es ist staubig, der Geruch nach Schweiß und Urin hängt in der Luft. Aus Milchkartons haben die Migranten den Umriss einer Moschee in den Sand gebaut. Aus Schilfrohr, Blättern, Kartons, Plastikplanen, wirklich allem, was zur Hand ist, notdürftige Verschläge. Dazwischen wandern städtische Beschäftigte in orangenen Leuchtwesten umher und sammeln Müll ein. Das Rote Kreuz und Hilfsorganisationen verteilen Wasser und Essen. Am Ende der Bucht bietet ein großes Zeltdach Schutz vor der Sonne. Vor den Duschanlagen stehen hunderte Männer Schlange. Mohsen Idris Adam Ibrahim werkelt noch an seiner Unterkunft. Der 18-Jährige ist aus dem Sudan gekommen. Er hat bereits eine kleine Odyssee hinter sich, erzählt er. Bevor unser Interview beginnt, zieht er sich noch schnell ein weißes, ärmelloses T-Shirt über seinen nackten Oberkörper. So viel Würde muss sein. Im Sudan gibt es nichts. Keine Zukunft, keine Schulen. Die Arbeit liegt brach. Es gibt nichts. Das heißt, man muss fliehen. Und es gibt Leute, die dich auf der Flucht beobachten und töten. Also haben wir gesagt, wir verlassen den Sudan. Zuerst nach Tschad, dann nach Niger, Algerien und Marokko. Und dann übers Meer nach Ceuta. Seit mehr als 2 Wochen bin ich hier. Sudan, Mali, Niger, Tschad. Viele der Menschen hier kommen aus afrikanischen Ländern südlich der Sahara und sind auf der Suche nach Asyl. Aber auch eine große Gruppe Marokkaner haust auf dem Strand oder in der Umgebung. Am Sonntag verwandeln sie den Strand von einem improvisierten Camp in einen Ort des Protests. Viele halten selbstgemachte Pappschilder hoch, auf denen steht unter anderem: Wir wollen nicht zurück nach Marokko und auch wir sind Menschen. Icha Chakir dirigiert die Sprechchöre und erklärt: Hier sind Leute aus dem Sudan, aus Mali, dem Senegal, Kamerun, Tunesien und Ägypten und dem Jemen. Da ist Algerien, Marokko, 9 Länder. Da ist Palästina, Syrien, 11 Länder. Und alle werden Asyl erhalten, nur wir Marokkaner nicht. Warum nicht? Icha sagt, auch ohne einen Krieg im Land sei die Situation in Marokko unerträglich. In Marokko arbeite ich für 300 Euro im Monat. 200 davon gehen für die Miete drauf, der Rest für den Haushalt, mein Baby, meine Frau, den Strom, das Krankenhaus. Wie kann das sein? In Marokko gäbe es Reichtum und Armut und nichts dazwischen, keine Mittelschicht. Die Hoffnung, im Land Veränderungen und Verbesserungen zu erreichen, haben Icha und viele andere aufgegeben. In Ceuta treten sie in einen Hungerstreik. Vorerst bis Mittwoch, heißt es. Migrationsministerin Elma Saiz erklärt am Montag, es werde neue Unterkünfte für die Menschen geben, die seit fast 3 Wochen am Strand Playa del Trampolin und anderswo ein improvisiertes Dasein fristen.
19: Les anuncio. Ich
16: möchte bekannt geben, dass heute mehrere vorübergehende und spezielle humanitäre Hilfszentren eingerichtet werden. Dadurch werden sofort 1.500 neue Unterbringungsplätze geschaffen. Später erklärt die Ministerin, dies sei nur der Anfang. Später sollten noch mehr Plätze geschaffen werden. An 4 Orten rund um Ceuta sollen große Zelte errichtet werden, unter anderem auf einem Parkplatz unweit der Grenze zu Marokko und aus dem Blickfeld der Öffentlichkeit. Am Dienstagabend waren diese Aufbauarbeiten bei weitem noch nicht abgeschlossen. Und viele der Migranten sagen uns auf Nachfrage, sie würden lieber in die Wälder um Ceuta gehen, als in eine dieser neuen Unterkünfte.
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20: Mit Jan Günther. Die neue Saison beginnt für die Handballer des SC Magdeburg am Samstag mit dem Supercup-Duell gegen die Füchse Berlin. Zuvor gab es heute die Meldung, dass Rückraumspieler Elvar Ören Jonsson den SCM nach dieser Saison verlassen wird. Sven Herold.
21: Jonsson war im Sommer 2025 von der MT Melsungen zum SC Magdeburg gewechselt. Vor den 4 Jahren in Hessen stand der isländische Nationalspieler für Skjern Handball sowie seinen Heimatverein Selfoss auf dem Feld. In seiner Zeit beim SCM brachte er seine Qualitäten sowohl in der Bundesliga als auch auf internationaler Ebene ein und gewann mit dem Club die deutsche Meisterschaft. Im kommenden Jahr trennen sich nun aber die Wege. Sehr schade findet das sein Trainer Bennett Wiegert. Jonsson habe sich im Club schnell integriert und seine Rolle innerhalb der Mannschaft perfekt ausgefüllt. Der Isländer selbst will bis zum Schluss alles für seinen aktuellen Club geben. Zitat: Auch wenn mein Weg nach dieser Saison andernorts weitergeht, liegt mein voller Fokus auf dem SC Magdeburg. Ich werde alles dafür tun, dass wir gemeinsam weitere Erfolge feiern und um Titel kämpfen können, so Jonsson. Im kommenden Sommer steht er dann für die Rhein-Neckar-Löwen auf der Platte. Dort hat er einen 4-Jahres-Vertrag unterschrieben.
20: Olympische und paralympische Sommerspiele in Deutschland, möglicherweise 2036, 40 oder 44. Der Deutsche Olympische Sportbund möchte sich für eine Ausrichtung auf jeden Fall bewerben. Ins Rennen geht entweder München, die Region Köln-Rhein-Ruhr oder Berlin mit Juniorpartner Leipzig. In Leipzig gibt es heute Abend eine Gesprächsrunde zum Thema. Tom Scheunemann wird diese Veranstaltung moderieren. Tom, welche Gäste werden erwartet?
1: Ja, ich freue mich sehr, dass wir den Countdown zum Entscheid heute einleiten können mit Armin Schuster, Sachsens Innenminister und glühenden Olympia-Fan. Dann sind die beiden Olympia-Beauftragten von Berlin und Leipzig da, Kavi Niromand und Heiko Rosenthal. Messechef Martin Bull-Wagner hat ja regelmäßig die Welt zu Gast, kennt sich aus. Und Sportstadträtin Christina Merz. Tja, dazu Weltklasse aus dem Sport, Olympiasieger und Trainer, die mitdiskutieren, Chancen und auch Risiken auf die Waage legen. Und dann werden wir sehen, ob Berlin und Leipzig ready sind für den heißen Kandidatenstuhl. Glaubt man den Stimmen aus dem Sport und der Wirtschaft, dann kann es nur Berlin Plus sein. Denn das Plus mit Leipzig ist so überzeugend. Aber gemacht, gemacht, erstmal hören und sehen, ob die Euphorie berechtigt ist.
20: Wann fällt denn die Entscheidung, ob es die Kombination Berlin-Leipzig tatsächlich wird?
1: Die Entscheidung, die fällt am 26. September definitiv. Der DOSB, die Landessportbünde und alle Fachverbände stimmen dann ab. Und so richtig lassen die sich natürlich nicht in die Karten schauen. Es könnte eine richtig enge Sache werden. So viel sei schon mal prognostiziert. München und Rhein-Ruhr mit Köln als Zentrum sind die Konkurrenten. Dazu muss man wissen, die meisten Fachverbände wie Hockey, Basketball oder Leichtathletik, die verteilen sich auf die Städte wie Köln, Frankfurt, München, aber auch Berlin. Schwimmen zum Beispiel wird aus Kassel in Hessen koordiniert. In Sachsen selbst sitzen übrigens keine bundesweiten Spitzenverbände. Berlin ist da auch recht schwach auf der Brust. Kegeln ist ja nicht olympisch. Also es gilt, Mehrheiten zu organisieren.
20: Und wo in Leipzig könnte es welche olympischen Sportarten zu sehen geben?
1: Ja, ein dickes Pfund, weil schon da und hervorragend in Schuss der Kanupark Markkleeberg. Ganz klar ist in Deutschland der Goldstandard. Es gibt keine bessere Wildwasserstrecke. Dann Ballsportarten wie Handball, Basketball, Fußball, Frauen und Männer natürlich, Kampfsport wie Ringen, Judo. Ja, und an der Messe unter anderem könnte geplant werden Springreiten, Dressur. Und für die Paralympics kann man sich dort auch Rollstuhl-Basketball und Rollstuhl-Rugby vorstellen. Platz ist ja genug da. Eine große Halle soll ja auch am Sportforum entstehen. Und das alles dann mit einer passenden Infrastruktur zu verknüpfen, wäre ja dann noch Zeit. Und die Nachnutzung würde dem Standort Leipzig sicher gut tun.
20: Das sagt Tom Scheunemann. Er moderiert heute Abend den Olympiatalk in Leipzig. Und Sie können ab 18.30 Uhr zuschauen per Video-Livestream. Den finden Sie auf sportimosten.de oder auch in der Sport im Osten App. Und dann noch diese Meldung. Der Traditionsrennstall Williams setzt auch für die kommende Saison der Formel 1 auf seinen Rekordpiloten Alex Albon. Der Thailänder hat seinen Vertrag für das Jahr 2027 erneuert. Albon hatte mit seinem 96. Einsatz für Williams im vergangenen Juni in Barcelona den früheren Weltmeister Nigel Mansell in dieser Statistik überholt und ist seither der Fahrer mit den meisten Rennen für dieses Team.
6: Dankeschön, Jan Günther, für die Sportmeldungen. 17.45 Uhr ist es damit. Sie hören MDR aktuell und das hier ist die Spitzenmeldung zur Stunde bei den Nachrichten. Der Thüringer Ministerpräsident Mario Vogt sieht seine Regierungskoalition nicht gefährdet. Der CDU-Politiker sagte in Erfurt, man lasse sich nicht durch parteitaktische Manöver auseinandertreiben. Die Landesvorstände von CDU und BSW hätten sich gestern deutlich für den Fortbestand der Koalition ausgesprochen. Was sich sonst getan hat, das erfahren Sie jetzt von Anne Krambeer.
14: Die Jugendorganisation der CDU in Sachsen unterstützt die von der Bundesregierung geplante Abschaffung der Rente mit 63. Damit stellt sich die Junge Union gegen die Kritik von Ministerpräsident Michael Kretschmer an den Plänen des Bundes. JU-Vorsitzende Stefanie Franzl sagte, man sollte über Härtefälle sprechen, aber nicht die Gesamtfinanzierung in Frage stellen. Die Deutsche Umwelthilfe und eine Energiegenossenschaft haben bei der EU-Kommission in Brüssel Beschwerde gegen das Gaskraftwerkgesetz der Bundesregierung eingereicht. Zur Begründung heißt es, große Stromspeicher als Alternativen zu neuen Gaskraftwerken hätten in Ausschreibungen praktisch keine Chance. Damit verstoße das Gesetz gegen europäisches Recht.
2: Schweden hat 4 Häftlinge nach Estland verlegt, die dort ihre Strafe verbüßen sollen. Ein Abkommen beider Länder sieht vor, auf diese Weise volle schwedische Haftanstalten zu entlasten. Insgesamt sollen 600 Häftlinge ins estnische Tartu gebracht werden. Das Wetter, am Abend viele Wolken, zeitweise schauerartiger Regen, 14 bis 18 Grad, mäßiger Wind aus westlichen Richtungen. In der Nacht wechselnd bis stark bewölkt, zeitweise Schauer, 16 bis 10 Grad und morgen wechselnd bewölkt, einige Schauer, 21 bis 25 Grad. MDR-Verkehrsdienst, A2 Richtung Berlin zwischen Allerengersleben und Eilsleben. 5 Kilometer Stau wegen eines defekten Pkw im Baustellenbereich. Sie brauchen hier eine Dreiviertelstunde länger. A2 Richtung Hannover zwischen Irksleben und Eilsleben. 8 Kilometer stockender Verkehr an einer Baustelle. Sie brauchen eine halbe Stunde mehr Zeit. A4 Görlitz Richtung Dresden zwischen Salzenforst und Burkau. Stockender Verkehr wegen eines defekten Fahrzeugs im Baustellenbereich. Hier 20 Minuten länger. Und es wird geblitzt auf der A4 Frankfurt Richtung Dresden zwischen Hermsdorf Ost und Rüdersdorf, auf der A4 Richtung Frankfurt zwischen Gera Langenberg und Rüdersdorf, auf der A9 Richtung Berlin zwischen Halle und Bitterfeld-Wolfen und auf der A17 Richtung Dresden zwischen Bad Gottleuba und Baretal. Soweit der MDR-Verkehrsdienst. Die Zeit 17.48 Uhr.
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3: Wir schauen in die Oberlausitz. Dort gibt es viele Teiche und für die Teichwirte sind Hitze und Trockenheit in diesem Jahr ein besonders großes Problem. Normalerweise werden jährlich reichlich 2000 Tonnen Fisch aus den Gewässern in der Oberlausitz gezogen. Sachsen ist der größte Produzent in Ostdeutschland. Doch Fachleute, die sprechen jetzt von der schlimmsten Lage seit Jahrzehnten. Aus Quitzdorf am See, dazu Aline Anders-Lepsch.
22: Wo normalerweise noch wochenlang Karpfen schwimmen und wachsen sollen, kann Emma Kittner mit ihrem Dackel Enzo trockenen Fußes spazieren gehen. Nur noch wenige Spuren verraten, dass das eigentlich ein Teich ist.
23: Na, normalerweise wären wir jetzt mindestens bis zur Brust im Wasser.
22: Hier kam dieses Jahr so wenig Wasser aus dem Waldzufluss, dass der Teich einfach trocken geblieben ist. Und von den insgesamt 44 Teichen, die Familie Kittner bewirtschaftet, sind auch nur noch 25 in Betrieb. Der Rest notabgefischt, wegen zu wenig Wasser.
23: Wir hatten 1-2 Teiche, wo sehr viel umgekippt ist durch den Wassermangel, Sauerstoffmangel. Ja, das sind natürlich dann Verluste, die komplett weg sind, die man auch nicht mehr irgendwie ersetzen kann.
22: Rund 25 Tonnen Fisch im Wert von etwa 100.000 Euro seien dem Hitzestress zum Opfer gefallen. Und die noch leben, fressen nicht richtig, wachsen nicht richtig, sind in einer Art Notzustand. Denn wenn das Wasser zu seicht, zu warm, zu grün ist, sinkt der Sauerstoffgehalt weiter. Das hier sei die einzige Lösung.
23: Wir pumpen Wasser um, dadurch kommt Bewegung ins Wasser und damit wird dann Sauerstoff, kommt mehr ins Wasser. Und das machen wir jetzt hier seit einer Woche eigentlich durchgängig, damit die Fische halt überleben.
22: Als würde uns der Himmel auslachen, regnet es immer wieder, während die Fischer über Trockenheit klagen. Doch die Schauer sind im wahrsten Sinne des Wortes nur Tropfen auf dem heißen Lausitzer Boden. Armin Kittner rechnet mit 40-50% Einbußen dieses Jahr.
24: Bis Ende vorigen Jahres habe ich gesagt, vorletztes Jahr war das schlimmste Jahr, was wir je hatten von der Wasserversorgung. Das hat es dieses Jahr noch deutlich getoppt. Also es ist ganz schlimm.
22: Über die Trockenheit und ihre Folgen für Land- und Fischwirte hätten sie mit dem sächsischen Landwirtschaftsminister gesprochen, bei einem extra einberufenen Branchentreffen. Armin Kittner wünschte sich hier, dass Fischwirte mehr eingebunden werden, zum Beispiel in Förderausschreibungen. Seiner Familie helfe momentan, dass der Betrieb breit aufgestellt ist. Zum Beispiel der Hofladen bringe regelmäßige Einnahmen.
24: Wir haben hier am Stausee Quitzdorf Urlauber oder in den anderen Ferienzentren. Und dann kommen die auch mal ein paar Kilometer gefahren, um da Fisch oder Wild zu kaufen. Das hilft. Und natürlich hier Sachsens größter Angelteich. Wir können also einen Teil unserer Fische hier verangeln lassen. Da brauchen wir sie nicht weit fahren. Sparen wir auch Diesel. Ist alles wichtig heutzutage bei den Preisen.
22: Ob die Mischkalkulation aufgeht und wie viel darin am Ende der Fisch ausmacht, wird sich erst im Herbst zeigen, wenn die Teiche vollends abgefischt sind.
3: Aline Anders-Lepsch war das aus der Oberlausitz.
0: Beim Thema Katastrophenschutz, da denkt man jetzt nicht unbedingt zuerst an Senioren, doch genau die sind beim Technischen Hilfswerk in Dippoldiswalde ausdrücklich gefragt. Denn das THW dort sucht Nachwuchskräfte und dabei spielt das Alter nur eine untergeordnete Rolle, wie Florian Klatter berichtet.
4: Ich bin seit 1.5. vorigen Jahres in Rente.
5: Und mit dem Ruhestand hat sich Uwe Liebold auch einen lange gehegten Wunsch erfüllt. Er ist dem Technischen Hilfswerk Dippoldiswalde beigetreten.
4: Ich hatte 2002 bei dem Augusthochwasser mal so mehrere Züge vom THW auf der Autobahn gesehen. Und da habe ich mir gesagt, wenn du mal etwas Zeit hast, dann machst du das mal. Und die Zeit gab es vorher nie.
5: Zunächst muss Liebold, wie alle Ehrenamtlichen, die beim THW beginnen, die Grundlagenausbildung absolvieren. Auf dem Programm stehen ganz praktische Dinge wie das richtige Arbeiten mit Werkzeugen. Ausbildungsleiter Benjamin Danier erklärt heute den Umgang mit der Säge.
7: Darauf ist zu achten, dass du bei der Einhandbügelsäge das gesamte Sägeblatt nutzt und nicht nur die ersten 10 cm. Genau, so funktioniert das super.
5: Uwe Liebold hat die Grundlagenausbildung bereits abgeschlossen. Seine Erkenntnis?
4: Man muss lernen, erstmal sich unterzuordnen. Also ich war in leitenden Positionen. Ich habe immer den Ton angegeben und jetzt lasse ich mal den Ton angeben.
5: Dass das THW Dippoldiswalde inzwischen gezielt auch Senioren fürs Ehrenamt gewinnen will, war dabei ein Stück weit Glück, sagt der Ortsbeauftragte Lars Wertmann.
8: Wir haben eine Beauftragte für Öffentlichkeitsarbeit, das ist auch ein bisschen ältere Generation. Und die hat dann einfach mal alle Stadtanzeigen, die wir so haben in den Dörfern, angeschrieben. Wir suchen Helfer. Ansonsten haben wir Social Media und Homepage gesetzt. Aber durch diese Stadtanzeige sind plötzlich ein ganz anderes Klientel zu uns gekommen.
5: Und die haben es drauf, sagt Ausbildungsleiter Benjamin Danier. Denn von der Mischung aus Jung und Alt profitieren beide Seiten.
7: Wir müssen halt immer unseren Arbeitgeber mal fragen, können wir schon weg, können wir nie weg. Die Senioren, die sind da manchmal flexibler, mal für eine Stunde oder zwei Stunden mal kurz in den Ortsverband zu kommen, mal was zu regeln oder mal was wegzufahren. Also die jungen Leute sind halt wissbegierig, wollen viel erreichen noch in der Gesellschaft. Und die Älteren, die können halt durch die Lebenserfahrung halt auch sehr gut unterstützen.
5: Und die Unterstützung wird dringend gebraucht, denn die Aufgaben werden mehr. Waren es früher vielleicht 3 Einsätze im Jahr, sind es inzwischen rund 30. Uwe Liebold ist nun einer von 65 Menschen, die sich ehrenamtlich beim THW in Dippoldiswalde engagieren. Sein erster richtiger Einsatz nach der Ausbildung steht zwar noch bevor, aber der Rentner freut sich drauf, endlich anpacken zu können.
0: Soweit der Bericht von Florian Glatter aus Dippoldiswalde, wo Senioren beim THW sehr gefragt sind. Vor 5 Jahren heute ist auf dem Universitätscampus in Potsdam das Europäische Zentrum für jüdische Gelehrsamkeit feierlich eröffnet worden. Doch seit einem Skandal um das dort ansässige Abraham Geiber Kolleg ist die liberale und konservative Rabbiner- und Kantorenausbildung in schwere Fahrwasser geraten. Es gibt tiefe Verwerfungen in der Welt des liberalen Judentums hier in Deutschland. Ein Jubiläum also unter schwierigen Vorzeichen. Mehr dazu von Carsten Dippel.
25: Es war ein sonniger Tag im August 2021, als das Europäische Zentrum für jüdische Gelehrsamkeit im Beisein des Bundespräsidenten Frank-Walter Steinmeier feierlich eingeweiht wurde. Neben der ersten Campus-Synagoge Deutschlands eröffnete das zuvor in Berlin ansässige Abraham Geiger-Kolleg in einem schmucken historischen Gebäudekomplex seine Pforten. Das Kolleg bildet seit dem Jahr 2000 liberale Rabbinerinnen und Rabbiner aus, später ergänzt durch eine Kantorenschule und ein Seminar für die konservative jüdische Ausrichtung. Dazu ist an der Universität Potsdam die jüdische Theologie für den akademischen Abschluss verankert. Ihr Präsident Oliver Günther ist stolz auf dieses Aushängeschild und die Idee eines jüdischen Campus auf dem Unikomplex.
26: Es ist ja eine Premiere in der deutschen Geschichte und wir sind sehr daran interessiert, auch weiterhin in enger Zusammenarbeit mit den unterschiedlichen Partnern auf jüdischer Seite dieses Studienmodell fortzuführen.
25: Doch die Situation ist inzwischen völlig vertrackt. Nach im Jahr 2022 öffentlich erhobenen Vorwürfen des Machtmissbrauchs trat der Gründer und Leiter des Abraham-Geiger-Kollegs, Walter Homolka, von seinen Ämtern zurück. Die Missbrauchsvorwürfe wies Homolka immer zurück, überließ aber in der Folge das von ihm als private Firma geführte Kolleg komplett der jüdischen Gemeinde zu Berlin. Für den Zentralrat der Juden in Deutschland, der aus verschiedenen Gründen mit der Berliner Gemeinde im Clinch liegt, ein Affront. Er gründete daraufhin 2024 die Nathan-Peter-Levinson-Stiftung mit eigenem Rabbiner- und Kantorenseminar, ebenfalls der Uni Potsdam angegliedert. Eine komplette Parallelstruktur für eine insgesamt sehr überschaubare Anzahl Studierender. Stiftungsvorstand und Geschäftsführer Dimitri Belkin sprach aus Anlass der Unterzeichnung davon, dass aus einem ambitionierten Aufbauprojekt nun eine stabile und wachsende Institution geworden sei. Die ist allerdings derzeit noch provisorisch in Containern untergebracht, während den Studierenden des Geiger-Kollegs das gut ausgestattete historische Gebäudeensemble mit der Ausbildungssynagoge zur Verfügung steht. Das könne nicht sein, meint Unipräsident Günther und veranlasste kürzlich die Kündigung des bestehenden Pachtvertrags mit der jüdischen Gemeinde zu Berlin, dem Träger des Abraham-Geiger-Kollegs.
26: Das Abraham-Geiger-Kolleg ist Mieter, was wir auch respektieren, aber natürlich wollen wir, dass auch die neue Stiftung hier angemessen untergebracht ist, insbesondere auch in diesem Gebäudekomplex. Das geht natürlich nicht ohne eine Kündigung des existierenden Vertragswerks.
25: Vom Vorgehen der Universität zeigt sich der rabbinische Leiter des Abraham-Geiger-Kollegs, Andreas Nachama, enttäuscht.
9: Man hätte sich schon vorgestellt, dass man würdiger miteinander umgeht. Das wirft auch einen Schatten auf diesen jüdischen Campus und auf diese ganze Situation. Aber gut, so ist es halt. Wir können es nicht ändern.
25: Es spricht einiges dafür, dass die Levinson-Stiftung künftig in die historischen Gebäude mit der vor 5 Jahren eröffneten Campus-Synagoge einziehen und das Abraham-Geiger-Kolleg wieder zurück nach Berlin gehen wird. Denn dass beide An-Institute nach all den Verwerfungen der letzten Jahre harmonisch unter einem Dach arbeiten werden, ist schwer vorstellbar. Andreas Nachama sieht das nicht unbedingt als Nachteil. Schließlich findet der hauptsächliche Teil der praktischen Ausbildung für die Studierenden ohnehin in Berlin statt. Dort gäbe es eine gute Infrastruktur für die liberale jüdische Strömung.
0: Aus Potsdam war das der Bericht von Carsten Dippel. Wir schauen jetzt aufs Wetter. Das tun wir mit Renato Bodenburg, unser Mann im MDR-Wetterstudio. Renato, mit welchen Temperaturen gehen wir denn in den Abend und durch die Nacht?
10: Also wir haben jetzt Temperaturen bei 15 bis 17 Grad, da wo wir keine Sonne haben. Und es gibt tatsächlich ein paar Regionen, wo noch ein bisschen Sonnenschein herrscht. Von der Muskauer Heide so bis in den Raum Görlitz hinein. Und da sind teilweise noch knappe 20 Grad. Aber ansonsten wird auch dort die Bewölkung zunehmen. Und wir haben dann auch überall immer noch mit Schauern zu tun, auch durch die Nacht hinweg. Morgen zieht die dann in den Frühstunden erstmal ostwärts langsam raus.
0: Das fühlt sich ja schon wie Herbst an. Mhm. Kommt der Sommer nochmal zurück?
10: Also temperaturmäßig kommt der Donnerstag, Freitag nochmal zurück, denn dann werden wir Werte bis 26 Grad erreichen. Dazu auch zeitweise ein bisschen Sonnenschein. Trotz allem, die Luftmasse ist feucht. Nach wie vor dann auch, gerade so in den Nachmittagszeiten, Quellwolken und dann auch wieder Schauer und einzelne kräftige Gewitter, die durchziehen werden.
0: Dankeschön, Renato, für diesen Ausblick.
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0: Der Bund gründet ein Drohnenabwehrzentrum am Flughafen Kochstedt in Sachsen-Anhalt. Dort sollen reelle Szenarien getestet werden. Heute war Auftakt und wir werden darüber berichten. Gleich nach den Nachrichten in der nächsten halben Stunde auch die große Erbschaftslücke zwischen Ost und West wird ein Thema sein. Darüber sind wir im Gespräch mit dem Bundesvorsitzenden der Deutschen Steuergewerkschaft.
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2: Um 18 Uhr mit Anne Kramwehr. Die Kontrollen an den deutschen Außengrenzen sollen um weitere 6 Monate verlängert werden. Innenminister Dobrindt meldete das offiziell bei der EU-Kommission an. Gibt es aus Brüssel keinen Widerspruch, verlängern sich die Grenzkontrollen bis März 2027. Andernfalls laufen sie Mitte September aus. Die Kontrollen waren von Dobrindts Amtsvorgängerin Nancy Faeser vor 2 Jahren eingeführt worden. Trotz wachsender Kritik wurde die Regelung bereits 3-mal verlängert. Der Thüringer Ministerpräsident Mario Vogt sieht seine Regierungskoalition nicht gefährdet. Der CDU-Politiker sagte in Erfurt, man lasse sich nicht durch parteitaktische Manöver auseinandertreiben. Die Landesvorstände von CDU und BSW hätten sich gestern deutlich für den Fortbestand der Koalition ausgesprochen. Ähnliche Signale kämen von der SPD. Beim BSW hatten zwei Abgeordnete Vogt ihre Unterstützung entzogen. Der BSW-Landesvorstand will an dem Bündnis dennoch festhalten und offene Fragen beim Sonderparteitag am Wochenende klären. Das IFO-Institut schlägt höhere Beiträge zur Arbeitslosenversicherung vor. Dadurch soll das Milliardenloch im Budget der Bundesagentur für Arbeit gestopft werden. Arbeitsmarktexperte Roman Klimpke sagte dem MDR, durch eine leichte Beitragserhöhung könne die Kasse kurzfristig entlastet werden. Langfristig brauche es mehr Beschäftigungsanreize sowie schlankere Sozialsysteme. Grund für die leeren Kassen ist der Anstieg der Arbeitslosenzahlen. Das Bundesarbeitsministerium prüft nach eigenen Angaben mehrere Maßnahmen zur Entlastung der Kassen. Die internationale Atomenergiebehörde hat in Syrien mehrere Tonnen Nuklearmaterial gefunden. Wie die IAEA mitteilte, wurde sie von der Übergangsregierung in Damaskus auf das Lager aufmerksam gemacht. Dieses habe sich an einem Ort befunden, den man nicht auf dem Schirm gehabt habe. Woher das radioaktive Material stammt, ist unklar. Ein offizielles Atomprogramm gab es in Syrien nie. Die neue syrische Führung erklärte, sie wolle das Material behalten und für friedliche Zwecke nutzen. Eine Lufthansa-Maschine hat bei der Landung in München die Landebahn verfehlt. Wie die Fluggesellschaft bestätigte, ereignete sich der Vorfall gestern. Demnach hatte der Airbus zu früh aufgesetzt und dabei Lichtsignale beschädigt. Das Flugzeug sei aber sicher gelandet. Alle 351 Insassen seien unverletzt geblieben. Nur zwei Tage zuvor war auf derselben Bahn eine Boeing der Vietnam Airlines beim Start über das Pistenende hinausgeschossen. Das waren die Nachrichten. Zum Wetter zunächst die Temperaturen. Auf dem Brocken bedeckt 10 Grad, Chemnitz leichter Regen 16, Dresden bedeckt 19 Grad, Eisenach stark bewölkt 15, Erfurt stark bewölkt 15 Grad, Fichtelberg bedeckt 10, Gera leichter Sprühregen 16 Grad, Görlitz wolkig 20, Halle Regen 18, Leipzig leichter Regen 18 Grad, Magdeburg bedeckt 21 Grad und Meiningen leichter Sprühregen bei 15 Grad. Am Abend viele Wolken, zeitweise schauerartiger Regen bei 14 bis 18 Grad, mäßiger Wind aus westlichen Richtungen. In der Nacht wechselnd bis stark bewölkt, zeitweise Schauer 16 bis 10 Grad, morgen wechselnd bewölkt und einige Schauer bei 21 bis 25 Grad. Und am Donnerstag abziehende Schauer, immer mehr Sonne und noch etwas wärmer. MDR Verkehrsdienst A2 Richtung Berlin. Zwischen Allerengersleben und Eilsleben stockender Verkehr an einer Baustelle. Sie brauchen 20 Minuten länger. A2 Richtung Hannover zwischen Irxleben und Eilsleben. Stockender Verkehr wegen Bauarbeiten. A4 Görlitz Richtung Dresden zwischen Salzenforst und Burkau. Stau und stockender Verkehr wegen eines defekten Fahrzeugs im Baustellenbereich. Sie brauchen hier eine halbe Stunde länger. A9 Richtung München zwischen Bad Berneck-Himmelkron und Dreieck Bayreuth-Kulmbach steht ein defekter PKW auf der linken Fahrspur im Baustellenbereich. Und es wird geblitzt auf der A4 Frankfurt Richtung Dresden zwischen Hermsdorf Ost und Rüdersdorf, auf der A4 Richtung Frankfurt zwischen Gera-Langenberg und Rüdersdorf und auf der A9 Richtung Berlin zwischen Halle und Bitterfeld-Wolfen, außerdem noch auf der A17 Richtung Dresden zwischen Bad Gottleuba und Baretal. Soweit der MDR-Verkehrsdienst, die Zeit 18.05 Uhr.
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15: Noch eine knappe Stunde bis 19 Uhr hier für Sie im Studio Uta Georgi. Hallo und herzlich willkommen nochmal. Drohnen, die Industrie- oder Militäranlagen ausspionieren oder den Betrieb an Flughäfen lahmlegen, das ist inzwischen leider Realität. Auch Drohnen, die mit Sprengstoff beladen sind, so wie kürzlich am Flughafen Leipzig-Halle.
3: Die Bundesregierung will gegensteuern, und zwar mit dem Technologiezentrum Drohnensicherheit. Das ist heute eröffnet worden in Sachsen-Anhalt am Flughafen Magdeburg-Kochstedt. Dort werden Erkennung, Abwehr und Schutzmaßnahmen unter realen Bedingungen getestet. Max Hensch war für uns bei der Eröffnung mit dabei.
6: Von einem Wettrüsten sprach Innenminister Dobrindt heute bei der Drohnenabwehr gegen die Angriffstechnik. Das Tempo dabei sei rasant. Alle paar Monate gebe es neue technische Fortschritte. Es gehe darum, die kritische Infrastruktur zu schützen. Teil der Lösung soll der ehemalige sowjetische Militärstützpunkt in Sachsen-Anhalt sein.
16: Kochstedt wird ein zentraler Baustein der Sicherheitsarchitektur, unsere Schlagkraft in der Drohnenabwehr. Wir verstärken sie heute deutlich.
6: Der Flughafen Kochstedt scheiterte nach der Wende mehrfach daran, mit Urlaubsflügen rentabel zu werden. Mittlerweile sind hier nur noch Privatflugzeuge unterwegs. Seit 2021 wird zudem vom Deutschen Zentrum für Luft- und Raumfahrt intensiv an Drohnen geforscht. Nun verschiebt sich der Fokus ein Stück weit von zivilen Drohnen für Transport, Aufklärung und Katastrophenschutz hin zum Militär. Abteilungsleiter für Drohnen beim DLR ist Johann Dauer.
17: Wir bieten hier eine Entwicklungsumgebung, wo Behörden mit Sicherheitsauftrag, Polizeien und Ähnliches ihre Bedarfe loswerden können. Und wir vernetzen das mit dem Know-how des DLR, das heißt mit den Laboren, die wir haben, mit der Forschung, die wir in den vergangenen Jahren durchgeführt haben, und verknüpfen das gleichzeitig mit Industrie und Startups, um dann diesen Bedarf möglichst schnell zu lösen und ein neues Produkt mit auf die Bahn zu bringen.
6: Mit dem Technologiezentrum Drohnenabwehr wird in Kochstedt nun Bestehendes ausgebaut. Die Zahl der DLR-Mitarbeiter soll von 40 auf 65 aufgestockt werden. Am Flughafen werden bereits jetzt Angriffe auf Flugzeuge oder auch auf ein Containerdorf simuliert. 10 Millionen Euro sollen unter anderem in neue Anlagen investiert werden. Nicht wenige sagen, Deutschland ist mit seinen Anstrengungen bei den Drohnen spät dran. Johann Dauer zum Stand der Technik.
17: Wir sind gut darin, den naiven Piloten zu vermeiden, der einfach nicht weiß, dass er in einer gewissen Umgebung fliegen darf. Da gibt es sehr leistungsfähige Systeme. Wenn man sich die verschiedenen Konfigurationen, die wir zum Beispiel auch in der Ukraine sehen, anschauen und sich vorstellen, dass die in Deutschland betrieben werden, das ist schon auch eine große Herausforderung, dann unter Friedensbedingungen solche Drohnen abzuwehren. Aber sind wir auf einem guten Weg.
6: Grund für die Beschleunigung in Sachen Drohnenabwehr ist auch der gescheiterte Angriff auf ein ukrainisches Transportflugzeug am Flughafen Halle-Leipzig. Der Drohnenexperte blickt in die Zukunft.
17: Flughäfen werden ausgestattet werden müssen. Das heißt, wir kommen nicht drum rum, Systeme anzuschaffen. Das wird natürlich Geld kosten. Wir müssen jetzt halt sicherstellen, dass die Systeme, die wir einkaufen, auch entsprechende Innovationskraft im Hintergrund haben, damit sie nicht einmal so sind, wie wir sie jetzt kaufen und dann bleiben sie so, sondern sie müssen sich weiterentwickeln und die Entwicklung der Bedrohung mitmachen, und dann sind wir dem auch gewappnet.
6: Im vorigen Jahr liefen hier am Flughafen Kochstedt bereits an 200 Tagen Tests der Forscher, zum einen für zivile Drohnen und zum anderen auch für die Waffenindustrie. Das soll weiter ausgebaut werden.
3: Max Hensch war das von der Eröffnung des Drohnenabwehrzentrums in Magdeburg-Kochstedt. Die Witterung mit Hitze, Trockenheit und in vielen Regionen mit fehlenden Niederschlägen, die hat die Bauern in diesem Jahr bei der Getreideernte, aber auch bei Obst und Gemüse vor enorme Herausforderungen gestellt. Das hat sich dann auch in der offiziellen Erntebilanz niedergeschlagen. Die wurde heute in Berlin präsentiert. Zugehört für uns hat dort Eftimis Angeloudis.
18: Landwirte denken in Generationen, sagt man. Und sie blicken deshalb nicht nur auf die aktuelle Ernte, sondern auch darauf, was ihre Böden früher hergaben. 2014 zum Beispiel gab es bei Weizen und Gerste Rekorderträge. Dieses Jahr fällt die Bilanz dagegen besonders ernüchternd aus. Die Getreideernte ging im Vergleich zum Vorjahr um 7% zurück, sagt Bauernpräsident Joachim Ruckwied in Berlin.
19: Da sind wir weit davon entfernt. Wir haben seit Jahren rückläufige Erntemengen.
18: Heute liegt der durchschnittliche Weizenertrag laut Bauernverband bei rund 7% weniger als im Vorjahr. Besonders stark ist der Rückgang beim Raps. Hier liegen die Erträge 20% unter dem Vorjahr. Doch nicht nur schlechte Ernte setzt die Betriebe unter Druck. Auch die Erzeugerpreise für Getreide sind seit Jahren niedrig. Gleichzeitig sind die Kosten für Diesel, Dünger und Pflanzenschutz deutlich gestiegen. Für viele Betriebe wird es deshalb schwieriger, die nächste Ernte zu finanzieren.
19: Wir leiden seit 3 Jahren insbesondere bei Getreide unter unterdurchschnittlichen Erzeugungspreisen.
18: Der Bauernverband fordert deshalb schnelle staatliche Hilfen, unter anderem eine Aufstockung der Düngemittelhilfe, eine Senkung der Dieselsteuer und eine frühere Auszahlung der Direktzahlungen. Tue die Bundesregierung das nicht, so Ruckwied, sei das eine Gefahr für die Versorgungssicherheit.
19: Die Politik muss jetzt liefern. Sie muss dies tun um die Versorgungssicherheit auf Basis der heimischen Produktion auch zukünftig gewährleisten zu können, weil Versorgungssicherheit ist so wichtig wie Verteidigungsfähigkeit.
18: Was aber tun, wenn die sinkenden Erträge vor allem auf das Klima zurückzuführen sind? Trockenheit und Hitze setzen den Kulturen zu, vor allem im Süden Deutschlands. Die Betriebe reagieren bereits mit anderen Anbauverfahren, neuen Kulturen und einer veränderten Fruchtfolge, sagt Joachim Ruckwitt.
19: Wir unternehmen seit 15, 20 Jahren viele Anstrengungen, um Emissionen zu reduzieren, um CO2 in den Böden zu speichern, um wassersparender zu wirtschaften.
18: Dennoch muss sich die Landwirtschaft besser an den Klimawandel anpassen und gleichzeitig die Existenz der Betriebe sichern. Denn Landwirte denken in Generationen und damit auch daran, welche Ernten auf ihren Böden in Zukunft noch möglich sein werden.
15: Soweit der Bericht von Eftimios Angeloudis zur Erntebilanz 2026, die ernüchternd ausfällt. Die Zahl der Baugenehmigungen dagegen ist im ersten Halbjahr dieses Jahres so stark gestiegen wie seit einem Jahrzehnt nicht mehr, und zwar um 15%. Das hat das Statistische Bundesamt mitgeteilt. Die Bundesregierung, die sieht sich dadurch in ihrem Kurs bestätigt. Einzelheiten von Oliver Neuroth.
4: Der Wohnungsbau kommt zurück, sagt Bundesbauministerin Huberts. Sie spricht von einem Ergebnis zielgerichteter Politik, von funktionierenden Förderprogrammen ihres Ministeriums. Allerdings kann die Erholung beim Wohnungsbau größer erscheinen, als sie tatsächlich ist. Das Plus von 15%, denn die Statistiker vergleichen das erste Halbjahr mit dem ersten Halbjahr des vergangenen Jahres, wo der Wohnungsbau stärker in der Krise steckte. Damals hatten die Baubehörden knapp 110.000 Wohnungen genehmigt. Im Vergleich waren es nun rund 16.000 mehr. Auch Bauministerin Hubert sagt, man komme von einem niedrigen Niveau und sei längst noch nicht dort, wo man beim Wohnungsbau stehen müsse. Die SPD-Politikerin kündigt an, weitere Bürokratie abzubauen. Sie will außerdem eine Wohnungsbaugesellschaft des Bundes gründen und zählt darauf, so für mehr bezahlbaren Wohnraum zu sorgen. Der Dachverband der Immobilienwirtschaft ZIA weist darauf hin, dass genehmigte Wohnungen noch keine fertiggestellten sind. Der Verband fordert einfachere Baustandards, damit die Kosten sinken und mehr gebaut wird. Das Bauministerium will den sogenannten Gebäudetyp E voranbringen, neue rechtliche und planerische Regeln, mit denen ein Gebäude einfacher und schneller gebaut werden kann. Das Gesetz dazu lässt allerdings weiter auf sich warten.
15: Oliver Neuroth war das zum Anstieg der Baugenehmigungen in diesem ersten halben Jahr. Wenn sich Bürger mit staatlichen Behörden streiten, dann sind in der Regel die Verwaltungsgerichte zuständig. In Sachsen gibt es 3 davon. Und das Verwaltungsgericht in Leipzig, das hat heute darüber berichtet, welches Thema aktuell neu im Fokus steht. Silvia Stadler fasst zusammen.
14: An den Verwaltungsgerichten kommt die Beschäftigung mit den Corona-Hilfen jetzt erst so richtig in Fahrt. Allein im ersten Halbjahr gingen in Leipzig 72 Verfahren dazu ein, obwohl die Antragsjahre 2020 bis 2022 lange zurückliegen, Gerichtssprecher Dirk Tolk mit.
20: Das wirkt in der Tat im ersten Moment etwas kurios. Da wird im Einzelfall um viele Details gestritten, ob jemand überhaupt die Hilfen in Anspruch nehmen konnten, ob er ein entsprechendes Unternehmen geführt hat und so weiter. Da geht es um sehr viel Geld im Einzelfall und die Leute akzeptieren zumeist diese Rückforderungen nicht und suchen um Rechtsschutz bei den Verwaltungsgerichten nach.
14: Rund 70.000 Anträge zu Corona-Soforthilfen wurden damals in Sachsen gestellt. In der Regel 9.000 oder 15.000 Euro. Das Geld wurde meist schnell und nahezu automatisiert innerhalb weniger Tage bewilligt. Das hat, wie es unter der Hand heißt, auch zu Mitnahmeeffekten geführt. Es gab Anträge für Unternehmen, die gar nicht existierten oder nicht mehr existierten. Ein zwischenzeitlich von der Landesregierung verkündetes Moratorium betrifft erstmal nur die Vollstreckung, so Richter Tolk mit.
20: Das bedeutet aber nicht, dass in allen übrigen Verfahren nicht kontrolliert werden dürfte, ob die Förderung zu Recht ergangen ist. Das wird also weiterhin durchgeführt durch die Sächsische Aufbaubank.
14: In etwa 5.000 Fällen gibt es nun Rückforderungen vom Freistaat. Selbst wenn sich die Klagen dagegen auf die 3 Verwaltungsgerichte in Leipzig, Dresden und Chemnitz verteilen, dürften sie den Richtern in den nächsten Monaten viel Arbeit bescheren. Aber auch Anwaltskanzleien haben sich auf das Thema spezialisiert.
15: Soweit Silvia Stadler aus Leipzig.
0: Damit haben wir es 18.15 Uhr. 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Das hier ist die Spitzenmeldung bei den Nachrichten zur Stunde. Die Kontrollen an den deutschen Außengrenzen sollen um weitere 6 Monate verlängert werden. Das hat Innenminister Dobrindt offiziell bekannt gegeben. Gibt es aus Brüssel dazu keinen Widerspruch, verlängern sich die Grenzkontrollen bis zum März 2027. Weitere Meldungen, die hören Sie jetzt von Anne Krambeer.
2: Teilnehmer von Flusskreuzfahrten können aufgrund des derzeit niedrigen Wasserstands Anspruch auf Preisminderung geltend machen. Nach Angaben der Verbraucherzentrale liegt ein Reisemangel vor, wenn vorgesehene Ausflüge ausfallen oder Häfen nicht angelaufen werden können. Es sei dabei unerheblich, dass die Veranstalter nicht für das Niedrigwasser verantwortlich seien. Bewaffnete haben in Nigeria, Augenzeugen zufolge, mindestens 24 Menschen getötet. Demnach hatten die Angreifer Macheten und Schusswaffen bei sich. Das Rote Kreuz bestätigte den Überfall auf ein Dorf im Bundesstaat Plateau. Dort gibt es Konflikte um Land und Rohstoffe zwischen meist christlichen Bauern und muslimischen Nomaden. Der Überlebende des KZ Sachsenhausen und ehemalige Präsident des Internationalen Sachsenhausen-Komitees Bernd Lund ist kurz vor seinem 102. Geburtstag gestorben. Das teilte die Stiftung Brandenburgische Gedenkstätten mit. Der Norweger Lund war 1942 wegen seines Widerstands gegen die deutschen Besatzer verhaftet und nach Sachsenhausen gebracht worden. Zum Wetter. Am Abend viele Wolken, zeitweise schauerartiger Regen bei 14 bis 18 Grad, mäßiger Wind aus westlichen Richtungen. In der Nacht wechselnd bis stark bewölkt, zeitweise Schauer 16 bis 10 Grad. 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

0: in Richtung Dresden zwischen Bad Gottleuba und Baretal. Soweit der MDR-Verkehrsdienst. Die Zeit 18.18 Uhr.
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2: Eine aktuelle Statistik soll uns jetzt beschäftigen, die durchaus einige Fragen aufwirft. Es geht ums Erben. In Westdeutschland wird nämlich 9-mal mehr vererbt als im Osten und das fast 40 Jahre nach dem Mauerfall. 2024 wurde im Osten ein Vermögen in Höhe von 1,3 Milliarden Euro vererbt, im Westen waren es 61 Milliarden. Das sind je Einwohner im Osten 105 Euro, im Westen dagegen 905 Euro. Bei all diesen Summen geht es um steuerpflichtiges Vermögen und auch da zeigt sich, dass Erben im Westen in diesem Zusammenhang durchaus Vorteile haben. Ich habe darüber gesprochen und zwar mit Florian Köbler. Er ist der Bundesvorsitzende der Deutschen Steuergewerkschaft.
3: Hallo Frau Georgi.
2: Herr Köbler, warum gibt es denn fast 40 Jahre nach dem Mauerfall noch so eine große Erbschaftslücke zwischen Ost und West?
3: Ich glaube, es gibt hier durchaus verschiedene Ursachen. Also zum einen natürlich die Historie. Also die neuen Bundesländer hatten eben in der DDR tendenziell weniger Privatvermögen. Im Grunde genommen kann man schon sagen, im Westen hat es halt insgesamt mehr Tradition, Firmen zu gründen, Grundstücke zu haben. Und der Osten hinkt da ein bisschen hinterher. Aber klar ist eins, man sieht es jetzt auch in den jüngsten Zahlen, beispielsweise in Sachsen, dass die Erbschaftssteuer und die zu vererbenden Vermögen dort auch steigen die letzten Jahre. Also das heißt, es ist immer noch so ein bisschen eine Übergangsphase, aber der Trend geht dahin, dass die Erbschaften auch in den sogenannten neuen Bundesländern ein bisschen höher werden. Auf der anderen Seite muss man natürlich auch sagen, dass die Sachen, die vererbt werden, also zum Beispiel Grundstücke in den neuen Bundesländern zum Teil auch ein bisschen weniger wert sind als jetzt zum Beispiel in München oder in Hamburg. Ich spreche von den Bodenrichtwerten und das führt dann in der Summe dazu, dass das insgesamt zu vererbende Vermögen tendenziell in den neuen Bundesländern geringer ist als in den alten.
2: Sprechen wir mal über die Erbschaftssteuer, die sich ja mit dem Erben verbindet. Die Erbschaftssteuer kommt ja den Kassen der einzelnen Bundesländer zugute. Welche Auswirkungen hat das denn auf die Haushalte der Bundesländer im Osten, wenn es da so ein großes Gefälle zum Westen gibt?
3: Ich glaube, insgesamt muss man sagen, dass die Erbschaftssteuer mit einem Aufkommen von so knapp über 10 Milliarden, also so im Bereich der Kfz-Steuer taxiert, also noch weniger als die Grundsteuer. Das heißt, die Erbschaftssteuer insgesamt ist jetzt nicht so die große Summe, wenn man das jetzt auch vergleicht, beispielsweise mit den Summen, die jährlich durch Finanzkriminalität dem Staat entgehen. Also hier wird es sich auf jeden Fall lohnen, mehr zu machen. Also die Erbschaftssteuer insgesamt ist nicht die aufkommensstärkste Steuer. Jetzt muss man aber auch wissen, ja, es ist eine Landessteuer, aber es fließt natürlich auch über den sogenannten Länderfinanzausgleich zurück. Also das heißt, wenn beispielsweise in Bayern viel, viel mehr vererbt wird und dort eine höhere Erbschaftssteuer anfällt, dann profitieren in der Regel auch die neuen Bundesländer davon. Also das heißt, klar, das Aufkommen in den neuen Bundesländern ist nicht so hoch, aber man profitiert über den Länderfinanzausgleich halt dann doch wieder über die Erbschaftssteuer, die eben in anderen Bundesländern höher ist.
2: Und was halten Sie von der Idee, diese Erbschaftssteuer zu regionalisieren, also den Steuersatz unterschiedlich anzusetzen in Ost und West?
3: Also Bayern forciert ja diese sogenannte Regionalisierung der Erbschaftssteuersätze. Ich warne davor, weil ein Wettbewerb nach unten, also dieser sogenannte Race to the Bottom, wir haben das auf der Welt schon mal beobachtet beim Thema Körperschaftssteuer. Und da gibt es eigentlich am Ende des Tages wirklich nur Verlierer. Also es würde dann einfach so passieren, dass die richtig finanzstarken Bundesländer möglichst niedrige Sätze hätten, um eben reiche Vermögende anzulocken. Die könnten sich das Ganze auch tatsächlich leisten. Die würden dann in diese Bundesländer wahrscheinlich auch ziehen und diese reichen Bundesländer würden halt dann wieder über Einkommensteuer, Körperschaftssteuer und Umsatzsteuer ein bisschen profitieren. Also ich glaube, wir sollten dabei bleiben, dass wir einheitliche Erbschaftssteuerpraxis in Deutschland haben und ich warne tatsächlich vor dieser Regionalisierung. Insgesamt, glaube ich, werden wir dieses Jahr noch eine sehr, sehr große Diskussion um das Thema Erbschaftssteuer erfahren, weil eben im Oktober die Erbschaftssteuer wieder mal vor dem Bundesverfassungsgericht ist und diese Begünstigungen bei dem Betriebsvermögen sind vor Gericht und das ist natürlich schon sehr entscheidend.
2: Sprechen wir gleich mal über dieses Thema der Steuerschlupflöcher. Ich habe es ja eingangs

0: schon erwähnt. Also wer im Westen etwas erbt, der kann durchaus auch von Vorteilen profitieren, zwar auch im Osten, aber wenn ich zum Beispiel eine Firma erbe oder ein großes Betriebsvermögen, dann muss ich da entweder nur sehr wenig oder gar keine Erbschaftssteuer zahlen. Können Sie uns kurz mal abholen, welche Steuerschlupflöcher kann ich denn da überhaupt nutzen?
1: Also bei der Erbschaftssteuer ist immer das Betriebsvermögen ein bisschen das Problem. Diese Steuerbegünstigung ist jetzt dieses Jahr im Oktober auch wieder vor dem Bundesverfassungsgericht zur Diskussion. Konkret geht es darum, dass eben Betriebsvermögen, wenn diese vererbt werden, steuerlich begünstigt sind. Das hat auch einen Grund. Man will eben garantieren, dass der Betrieb so fortgesetzt werden kann, dass beispielsweise Arbeitsplätze erhalten bleiben. Das ist vom Grundsatz her nachvollziehbar. Allerdings ist es so, dass diese Bevorzugung ein bisschen übers Ziel hinausschießt und wir auch sehr stark erleben, dass sehr, sehr große Vermögen, die übereignet werden, in der Regel ja auch in Betriebsvermögen geparkt sind, beziehungsweise deshalb so hoch sind, weil eben ein Betriebsvermögen dahinter steht. Und dann ist es so, dass die Erbschaftssteuersätze hier sehr oft regressiv sind. Also das heißt, mit geringeren Erbschaften, die im Wesentlichen beispielsweise aus Häusern bestehen, kann es dazu kommen, dass die Sätze insgesamt höher sind als bei einem sehr, sehr ultrareichen Betriebsvermögen. Und das ist eben im Moment in der Diskussion. Und ich glaube, die Politik muss dieses Thema jetzt angehen. Und ich glaube, dass wir dazu kommen müssen, dass wir insgesamt die Betriebsvermögen ein Stück weit weniger begünstigen, aber, und das ist jetzt wichtig, auch entsprechende Stundungsmodelle anbieten. Also der potenzielle Erbe, der kann das nicht von heute auf morgen bezahlen, das ist schon auch klar, aber ich glaube, man muss sagen, so die nächsten 10 Jahre muss eben diese Erbschaftssteuer aus dem Cashflow finanziert werden können.
0: Sagt Florian Köbler, der Bundesvorsitzende der Deutschen Steuergewerkschaft, zur Diskussion um die Erbschaftslücke zwischen Ost und West. 18.25 Uhr wird es damit. 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Am 6. September wird ja in Sachsen-Anhalt ein neuer Landtag gewählt. Deshalb haben sich in Halle gleich zwei Bündnisse formiert, die vor der Wahl ein Zeichen setzen wollen für Demokratie und friedliches Miteinander. Und damit auch dafür werben, die eigene Stimme abzugeben. Am Donnerstag vor der Wahl geht's los, und zwar mit einem großen Bühnenprogramm auf dem Marktplatz, das alles prominent besetzt, wie unser Reporter Marc Weirich erfahren hat.
2: Halle steht auf, heißt ein großes Bündnis aus der Zivilgesellschaft in Halle. Die stellen eine große Bühne auf den Marktplatz der Stadt und auf die Bühne drauf dann große Namen, zum Beispiel die hier. Aus Hannover, Fury in the Slaughterhouse, außerdem mit dabei Peter Freudenthaler von Fool's Garden. Dann noch I.C. Falkenberg, Dieter Hallervorden, Sarah Lesch und der Mann, der mittlerweile in Halle zum Stadtbild gehört, Peter Maffay. Dazwischen gibt's Gesprächsrunden zu Demokratie und Politik. Veranstalter Rüdiger Sachse hat mir gesagt:
3: Die Leute sollen ermutigt werden, miteinander ins Gespräch zu kommen und auch zu bleiben, unterschiedliche Meinungen zu respektieren und vor allen Dingen das wichtigste demokratische Recht, was man hat, wählen zu gehen.
2: Alle Künstler verzichten übrigens auf ein Honorar. Die Infrastruktur des Konzerts wird über Spenden finanziert. Politiker werden bei der Veranstaltung übrigens nicht zu Wort kommen. Bis zur Wahl gibt es dann Programm in Halle. Am Freitag ein Rave unter der Überschrift One City, One Vibe. Am Samstag ist dann ein Salsa-Abend geplant, auch ein Zeichen für ein Miteinander im Takt. Das zweite frisch gegründete Bündnis in Halle ist das Jetztwerk. 150 Organisationen und Einzelpersonen verbergen sich dahinter, sagt Christine Sand.
4: Das Jetztwerk steht ja für Verbundenheit, für Zusammenhalt in unserer Gesellschaft. Und ich glaube, das ist auch sehr wichtig, dass man das gerade am Tag vor der Landtagswahl auch nochmal in den Mittelpunkt rückt und zeigt.
2: Am Riebeckplatz wird dann ein riesengroßes Freundschaftsbändchen entstehen, mindestens 10 Meter lang, 30 Zentimeter breit.
4: Menschen, die gemeinsam zusammenkommen und das Gefühl haben, sich einbringen zu können, Faden für Faden, und diese Brücke zum Zukunftszentrum, die hoffen wir dann irgendwie auch noch bauen zu können.
2: Denn für das engagiert sich das Jetztwerk auch, quasi im Jetzt für die Zukunft.
4: Das Zukunftszentrum als Haus gedacht, mit großen einladenden Fenstern, wo man von außen reinschauen kann. Wir wollen, dass es eben eine Tür gibt und diese Tür sich nicht erst öffnet dann zum Tag der Eröffnung, sondern diese Tür eben auch vorher schon da ist.
2: Das Freundschaftsbändchen verwebt, im Bild geblieben, die Menschen aus Sachsen-Anhalt Süden mit dem Zukunftszentrum. Darüber freut sich auch dessen Sprecherin Lotte Kotri.
5: Ich finde das eine sehr schöne Symbolik. Ich finde auch die Idee dahinter, dass jeder Faden ein kleiner Einbring ist, was dann im großen Ganzen zu einem bunten, vielfältigen Band führt, eigentlich eine ganz gute Symbolik. Und auch die Tatsache, dass es weiter wächst und durch die Welt wandern kann.
2: Und das große Freundschaftsbändchen soll auch noch weiter gewebt und verlängert werden.
0: Marc Weirich war das aus Halle. Wir schalten jetzt zu Renate Bodenburg ins MDR-Wetterstudio. Renate, vorhin hast du gesagt, es scheint die Sonne noch in der Oberlausitz. Ist der Regen dort inzwischen auch angekommen?
6: Tatsächlich noch nicht. Also er zieht wirklich sehr, sehr langsam. Und so haben wir dort immer noch ein paar Sonnenstrahlen. Das Ganze ist wirklich langsamer, als die Vorhersage eigentlich jetzt berechnet war. Und deshalb haben wir von der Muskauer Heide dann die Neiße entlang runter bis nach Görlitz immer noch den meisten Sonnenschein. Also dort weiterhin noch freundlich. Temperaturen auch noch immer bis 20 Grad. Allerdings haben die meisten von uns dichte Wolken und ein paar Schauer, die durchziehen das Ganze von Ostthüringen bis in die Westhälfte Sachsens und dann bis in den Raum, der Dresdner Raum und dann das Erzgebirge und die Sächsische Schweiz. Sonst versprenkelt man noch hier und da ein paar Tropfen.
0: Und wie sieht es denn dann morgen aus? Kommt die Sonne zurück?
6: Noch nicht so ganz. Also wir haben morgen weiter südlich immer mal ein paar größere Auflockerungen und ansonsten aber eher die wechselnde bis starke Bewölkung. Das heißt also dann doch wieder eine ganze Menge an Wolken und mit denen kommen auch die nächsten Schauer hinterher. Die ziehen dann gebietsweise von West nach Ost wieder durch. Temperaturen werden wir morgen auch bis 24 Grad, also knapp unter der Sommermarke, halten. Erst zum Donnerstag, da sieht es dann zeitweise heiter aus und auch wärmer bei 26 Grad in den Höchstwerten. Auch der Freitag hat nochmal 26 Grad, aber da kommen dann auch zum Abend wieder neue Schauer und Gewitter.
0: Dankeschön, Renato, für diesen Ausblick. Israels Sicherheitsminister Ben-Gvir ist international mit brisanten Aussagen aufgefallen und das hat zu internationalen Kontroversen geführt, zu Tötungen im Gazastreifen. Ich habe darüber gesprochen mit unserem Korrespondenten in Tel Aviv. Das Gespräch können Sie hören gleich nach den Nachrichten.
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8: Um 18.30 Uhr mit Anne Krambeer. Die Kontrollen an den deutschen Außengrenzen sollen um weitere 6 Monate verlängert werden. Innenminister Dobrindt meldete das offiziell bei der EU-Kommission an. Gibt es aus Brüssel keinen Widerspruch, verlängern sich die Grenzkontrollen bis März 2027. Andernfalls laufen sie Mitte September aus. Die Kontrollen waren von Dobrindts Amtsvorgängerin Nancy Faeser vor 2 Jahren eingeführt worden. Trotz wachsender Kritik wurde die Regelung bereits 3-mal verlängert. SPD-Chef Klingbeil hat die Union aufgerufen, den Vorschlag für eine Grundgesetzänderung zum Hitzeschutz nicht zu blockieren. Klingbeil sagte, das Vorhaben dürfe nicht an einem Unionsnein zur Zusammenarbeit mit der Linken scheitern. Es gehe darum, das Richtige zu tun und nicht um Hickhack, wer mit wem rede. Die Rekordzahl von 12.500 Hitzetoten und die wirtschaftlichen Folgen des Niedrigwassers verpflichteten zum Handeln. Die SPD hat vorgeschlagen, den Hitzeschutz als Gemeinschaftsaufgabe von Bund, Ländern und Kommunen im Grundgesetz zu verankern. Das ist nur mit einer Zweidrittelmehrheit im Bundestag möglich. Bei der Explosion einer Drohne nahe dem ukrainischen Atomkraftwerk Saporischschja ist ein Mensch getötet worden. Wie die internationale Atomenergiebehörde mitteilte, wurden 15 weitere Personen verletzt, 3 von ihnen schwer. Der Vorfall habe sich am Morgen an einer Bushaltestelle für Mitarbeiter des AKW ereignet. IAEA-Chef Rafael Grossi forderte ein sofortiges Ende solcher Angriffe. Das Atomkraftwerk war kurz nach Kriegsbeginn in russischer Hand geraten. Seitdem beschuldigen sich die Ukraine und Russland gegenseitig, die Sicherheit der Anlage zu gefährden. In Zeitz ist mit einem Requiem an die Selbstverbrennung des evangelischen Pfarrers Oskar Brüsewitz vor 50 Jahren erinnert worden. Er hatte damals gegen die Bildungs- und Kirchenpolitik der SED protestiert und sich dann vor der Michaeliskirche angezündet. 4 Tage später starb er im Krankenhaus. Der mitteldeutsche Landesbischof Friedrich Kramer räumte ein, dass sich die Kirche mit dem radikalen Handeln von Brüsewitz bis heute schwer tue. Niemand dürfe dies aber als Tat eines Gescheiterten abtun. Brüsewitz habe aufrütteln wollen gegen einen Scheinfrieden und ängstliches Schweigen. Das waren die Nachrichten. Zum Wetter zunächst die Temperaturen. In Artern leichter Sprühregen bei 16 Grad, Dresden leichter Regen 18, Eisenach bedeckt 17 Grad, Erfurt Sprühregen 16, Gardelegen stark bewölkt 20 Grad, Hoyerswerda stark bewölkt 20, Magdeburg nach Regen 20 Grad, Neuhaus am Rennweg stark bewölkt 14 Grad, Oschatz nach Regen 17, Plauen leichter Sprühregen 16 Grad, Wernigerode nach Regen 17 und Lutherstadt-Wittenberg Regen 19 Grad. In der Nacht wechselnd bis stark bewölkt, zeitweise Schauer und Gewitter bei 16 bis 13 Grad. Morgen wechselnd bewölkt, gebietsweise Schauer 20 bis 24 Grad und am Donnerstag abziehende Schauer, dann aufgeheitert im Verlauf in den Bergen weitere Schauer und Gewitter und sommerlich warm. MDR Verkehrsdienst A2 Berlin-Hannover zwischen Irxleben und Eilsleben. In beiden Richtungen stockender Verkehr wegen Bauarbeiten. A4 Görlitz Richtung Dresden zwischen Uist am Taucher und Burkau. Stockender Verkehr an der Baustelle. Nach Unfällen sind gesperrt die B176 zwischen Döllstedt und Gräfentonner und im Landkreis Börde die Straße zwischen Wolmestedt und der B189 und im Landkreis Gotha die Straße zwischen Friemer und Pferdingsleben, dort wegen Löscharbeiten gesperrt. Geblitzt wird auf der A4 Frankfurt Richtung Dresden zwischen Hermsdorf Ost und Rüdersdorf, auf der A4 Richtung Frankfurt zwischen Gera-Langenberg und Rüdersdorf und auf der A17 Richtung Dresden zwischen Bad Gottleuba und Baretal. Soweit der MDR Verkehrsdienst, die Zeit 18.34 Uhr.
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0: Mit Uta Georgi im Studio. Hallo und herzlich willkommen nochmal. Der israelische Sicherheitsminister Itamar Ben-Gvir hat erneut mit Aussagen für internationale Kontroverse gesorgt. In einem Podcast sagte der rechtsradikale Politiker, man solle, Zitat, 30, 40 Palästinenser pro Nacht im Gazastreifen gezielt töten. Es gebe Menschen in Gaza, die es nicht verdient hätten zu leben, führte er fort. Und es handle sich nicht nur um Militante, die eine unmittelbare Gefahr darstellten. Außerdem plädierte der Minister für eine israelische Übernahme des Gazastreifens. Wir haben diese Aussagen mal eingeordnet und zwar mit unserem Korrespondenten Jan-Christoph Kitzler. Wie sind denn diese Aussagen von Ben-Gvir in Israel aufgenommen worden? Gibt es da auch Widerspruch oder nimmt man das hin?
9: Das sind ja wirklich radikale Sätze, die er da gesprochen hat. Er hat gesprochen davon, jede Nacht 30 bis 40 Palästinenser im Gazastreifen gezielt zu töten, auszuschalten, wie er gesagt hat. Er spricht auch davon, den gesamten Gazastreifen wieder zu besiedeln. Und andere radikale Dinge hat er dann in einem Podcast gesagt. Hier in Israel überraschenderweise sorgt das für keine großen Reaktionen, weil man von Itamar Ben-Gvir, dem Minister für nationale Sicherheit, wirklich radikale Töne gewohnt ist einerseits. Und weil man andererseits weiß, gerade ist Wahlkampf und da haut er besonders heftige Dinge raus. Er will da seine Klientel, die Rechtsextremen in Israel, ansprechen und hofft eben da Stimmen zu bekommen. Die Wahlprognosen, die scheinen ihm recht zu geben. Es könnte sein, dass er es wieder in die Knesset, das israelische Parlament, schafft, eben auch wegen solcher Aussagen, die von einem Teil der Israelis geteilt werden.
0: Wie groß ist denn der politische Einfluss von Itamar Ben-Gvir? Also sind das Äußerungen eines Provokateurs oder eines Ministers, der durchaus die Regierung stark mitprägt und dort auch noch mehr Chancen hat?
9: Also er ist Minister und zwar kein unwichtiger Minister. Er ist zum Beispiel zuständig für die Polizei in Israel, für die israelischen Gefängnisse. Und in seinem Zuständigkeitsbereich, da hat er tatsächlich auch den harten Worten, die er immer wieder spricht, tatsächlich auch Taten folgen lassen. Zum Beispiel hat er die Haftbedingungen in israelischen Gefängnissen stark verschärft. Er hat durchgesetzt auch, dass ein Gesetz beschlossen wurde, das die Todesstrafe de facto nur für Palästinenser tatsächlich zur Anwendung bringen soll. Bisher ist sie noch nicht vollstreckt worden, aber das Gesetz ist schon beschlossen. Und er hat auch immer wieder in Gefängnissen Besuche veranstaltet und dort palästinensische Gefangene gedemütigt. Also er tut dann schon auch durchaus was. Was den Gazastreifen angeht, muss man sagen, er sitzt zwar im israelischen Sicherheitskabinett, dass die politische Linie oder die politischen Entscheidungen in Bezug auf Angriffe und die Strategie dort tatsächlich entscheidet, aber er befiehlt keine Angriffe sozusagen im Gazastreifen selber. Er ist nicht zuständig für die militärische Strategie, aber natürlich ist das kein unwichtiger Minister. Der sorgt dafür, dass Benjamin Netanyahu, Israels Premierminister, die Mehrheit hat bis zu den Parlamentswahlen Ende Oktober.
0: Nun sind ja diese Aussagen von Ben-Gvir unmittelbar gefallen vor einem Treffen von Israels Premier Netanyahu mit dem US-Gesandten Kushner. Könnten denn solche Äußerungen die laufenden Gespräche über die Zukunft des Gazastreifens belasten?
9: Also was da belastend ist, ist eher die Wahl, würde ich sagen, in Israel. Die sorgt nämlich dafür, dass es keinerlei Bereitschaft gibt, Zugeständnisse an die palästinensische Seite zu machen. In diesen Gesprächen soll ja darüber gesprochen werden, dass zum Beispiel der Wiederaufbau des Gazastreifens beginnen kann, dass die Hamas die Waffen abgibt, dass sich Israels Truppen nach und nach zurückziehen, dass eine internationale Schutztruppe tatsächlich dort auch für Sicherheit sorgen kann und eine Übergangsregierung ins Amt kommt. Das alles ist jetzt gerade nicht so richtig gut auf dem Weg. Es gibt zwar den Plan von Donald Trump verkündet, vom Board of Peace, dem Friedensrat, vorgestellt. Aber Israel lehnt diesen Plan ab. Israel besteht darauf und sagt, solange der Gazastreifen nicht vollständig entwaffnet ist, und das ist eine Herkulesaufgabe, solange ziehen sich israelische Truppen nicht zurück und dadurch steht das Ganze in Gefahr. Ich glaube, vor der Wahl wird es da keine Zugeständnisse geben. Und das heißt aber für die Menschen in Gaza auch noch bis Ende Oktober keine Bewegung und eine furchtbare humanitäre Lage dort.
0: Hier in Deutschland hat ja der CDU-Außenpolitiker Jürgen Hart Sanktionen gegen Ben-Gvir gefordert. Was meinen Sie, ist das nur Symbolpolitik oder wächst da durchaus international der Druck auch auf einzelne Mitglieder der israelischen Regierung?
9: International gibt es ja schon einen gewissen Druck. Ben-Gvir zum Beispiel ist in Frankreich mit Sanktionen belegt. Dort müsste er verhaftet werden. Er dürfte vielleicht gar nicht einreisen. Das gibt es schon, auch auf europäischer Ebene. Die Töne, die jetzt aus Parteien der Bundesregierung kommen, Jürgen Hart ist ja in der CDU, die wirken für mich so ein bisschen schwierig, weil die Bundesregierung tatsächlich immer dann, wenn es auf europäischer Ebene um Sanktionen gegen israelische Politiker geht, Deutschland dann doch tatsächlich und die Bundesregierung auf der Bremse steht. Insofern ist diese Forderung, die man ja schon vor ein paar Jahren hätte erheben können, jetzt so ein bisschen Wohlfeil. Ich bin mir auch nicht sicher, ob das jetzt besonders klug ist, denn das gäbe Ben-Gvir die Gelegenheit, sich jetzt so richtig als Opfer zu inszenieren und noch mehr Wähler zu mobilisieren. Also ich glaube, zum jetzigen Zeitpunkt ist das nicht klug. Es hätte schon vor einiger Zeit passieren müssen. Auch da gab es schon heftige Aussagen und Politiken von Ben-Gvir. Aber da stand eben die Bundesregierung auf der Bremse.
0: Soweit die Einschätzung unseres Korrespondenten in Tel Aviv, Jan-Christoph Kitzler, zu den Äußerungen von Israels Sicherheitsminister Ben-Gvir. Regen hat die Lage im Naturschutzgebiet Hohes Venn etwas beruhigt, aber der Rauch dort zieht bis weit nach Deutschland hinein. Vor Ort bleibt die Lage kritisch und der Kampf gegen das Feuer ist mühsam. Die Lage beschreibt Sabina Fritz.
10: Nordrhein-Westfalen, Hessen, Rheinland-Pfalz, in vielen Bundesländern riechen die Menschen inzwischen den Rauch aus dem Brandgebiet im Hohen Venn in Belgien. Gegen Mittag hat der Wind zugenommen, damit wird der Rauch weitergetragen. In Köln wurden die Menschen aufgefordert, Fenster und Türen geschlossen zu halten. Im Grenzort Monschau sollen sie so wenig wie möglich ihre Wohnungen verlassen. Die schlechte Luftqualität macht auch den Feuerwehrmännern zu schaffen. Zwei erlitten eine Rauchvergiftung und mussten ins Krankenhaus gebracht werden. Durch das verbrannte Moor werden Schadstoffpartikel und Gase in die Luft geschleudert, die für die Menschen ungesund sind. Durch den Rauch und die schlechte Sicht können Löschhubschrauber bislang nicht starten. Die Einsatzkräfte müssen die Flammen am Boden bekämpfen. Auf einer Pressekonferenz hieß es am Mittag, heute sei ein entscheidender Tag. Das Feuer würde sich nicht mehr weiter ausbreiten, sei aber noch nicht gelöscht. Wind und Regen könnten die Lage jederzeit ändern.
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11: Mit Jan Günther. Der isländische Handballnationalspieler Elvar Örn Jónsson verlässt im kommenden Jahr den SC Magdeburg. Er wird ab Sommer 2027 beim Liga-Kontrahenten Rhein-Neckar-Löwen spielen. Wie die Mannheimer mitteilten, unterschrieb der Rückraumspieler einen Vierjahresvertrag. Jónsson war im Sommer 2025 von der MT Melsungen zum SCM gekommen. Von Freitag an wird die erste Runde des DFB-Pokals ausgetragen und mit dabei ist dann auch Fünftligist VfB Krieschow, beheimatet in einem knapp 600 Einwohner zählenden Dorf in Brandenburg. Iris Wussmann hat sich dort mal angesehen, wie die Vorbereitungen auf das Spiel gegen Mainz 05 laufen.
12: Kirche, Kindergarten, Schule, eine kleine Pension. Wer durch Krieschow 15 Kilometer von Cottbus entfernt fährt, ist schnell durch. Eine riesige Vereinsflagge weht in einem Garten. Auf der Straße ist das Spiel gegen Mainz das Thema, erzählt der 19-jährige Max Weinert.
13: Das ganze Dorf ist auf jeden Fall ganz gespannt, auch wie es laufen wird mit den ganzen Leuten, wie viel kommen werden. Ich meine, in der Zeit, wo der Verein jetzt Fußball spielt, waren ja natürlich noch nie so viele Leute da. Und das ist ganz Besonderes, also für den ganzen Verein, für das ganze Dorf. Man kann sich sich nur darauf freuen. Das ist was ganz Cooles.
12: Ein Schild weist den Weg zum Sportpark. Hier schaut sich gerade eine Familie den Aufbau der Tribünen an. Die Tochter hat einen Mainzer geheiratet, ist jetzt mit ihm gerade zu Besuch bei den Eltern in Cottbus.
14: Und da wollten wir den Besuchern mal zeigen, wo Grischo hier gegen Mainz spielt.
5: Hoffentlich kommen sie mit dem Bus durch, genau. Durch die Straßen.
15: Ja, Wahnsinn.
14: Für Grischo selber ist es natürlich ein Riesenlos, was sie gezogen haben. Würde gern wünschen, dass sie die Mainzer ins auf die Mütze hauen. Da muss man schon Hut ziehen, was sie hier so auf die Beine gestellt haben.
12: Vier Tribünen bekommt das Stadion. An einer,
16: wir machen dann gleich hinten die Geländer,
12: arbeiten gerade unter fachkundiger Anleitung fitte Rentner wie Bernd Jentsch, seit 52 Jahren Vereinsmitglied in Grischow.
17: Ja, das ist das Allergrößte für uns, also muss man mal sagen. Highlight in unserem Fußballleben hier beim VfB. Man ist ja auch zu Hause, da hilft man. Ist ja ganz normal. Ich meine, wir kennen das nicht anders. Wir sind ja nur die Ostkinder. Ich habe schon immer zu dem Verein gestanden, ja, damals zu Ostzeiten und jetzt auch. Und ja, macht man gerne.
12: Insgesamt werden 4000 Zuschauer im Stadion erwartet. Da wird jede Hand gebraucht und die Rentner allein schaffen das auch nicht, so Fanbeauftragter Oliver Born.
18: Wir haben hier eine große Arbeitsgruppe extra vor Wochen errichtet. Da sind wir auch froh, dass wirklich regelmäßig Leute da sind. Ich habe Urlaub. Ja, passt ganz gut jetzt, kann man die Zeit hier verbringen. Ja. Wir sind natürlich übelst froh, im Bundesligist hier bei uns auf dem kleinen Dorf. Das ist schon erstmal eine Sensation. Gab es noch nie, ist jetzt für uns ein Jahrhundertspiel hier. Letztendlich ist es Mainz geworden und also ich bin froh drüber. Also das ist Europacup-Teilnehmer, guter Bundesligist. Ich glaube, die passen ganz gut hierher.
12: Ohne die vielen Freiwilligen, die mit anpacken, wäre der Verein mit der Ausrichtung wohl überfordert, so Vizepräsident Marcel Ohnrich.
19: Da sind wir auch unheimlich stolz, dass wir das so stemmen können und nicht externe Dienstleister dort nutzen müssen. Insgesamt ist es ein Aufwand, den wir hier betreiben, in Höhe von ca. 80.000 bis 95.000 Euro. Nur, dass wir dieses Spiel stattfinden lassen, aber ich sag mal, roundabout wird das dann so sein, dass wir dann unterm Strich froh sind, wenn wir dann halt mit diesem Aufwand hier mit einer schwarzen Null rausgehen. Vom DFB für die Qualifikation für die erste Runde erhalten wir ca. 240.000 Euro. Damit, denke ich mal, rechnet sich das.
12: Und mal abgesehen von den Finanzen wollen die Grischower, wie Max Weinert sagt, natürlich, dass ihr Oberligist gegen Mainz nicht ganz unter die Räder kommt.
13: Wir wissen alle im Verein und im Dorf, dass es, sage ich mal, jetzt kein einfaches Spiel wird, denke ich mal. Aber vielleicht, wenn es gut wird, vielleicht ein Tor, das wäre natürlich die Hauptsache, aber einfach das Spiel genießen, dass man es so weit geschafft hat und einfach ein Fußballfest erleben und so wird es sein.
11: Der Dorfclub VfB Grischow aus Brandenburg in der ersten Runde des DFB-Pokals. Ein Beitrag war das von Iris Wussmann.
20: Und das war Jan Günther mit den Sportmeldungen. Dankeschön dafür. 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Die Spitzenmeldung bei den Nachrichten zur Stunde. Die Kontrollen an den deutschen Außengrenzen sollen um weitere 6 Monate verlängert werden. Innenminister Dobrindt meldete das offiziell bei der EU-Kommission an. Und gibt es aus Brüssel keinen Widerspruch, dann verlängern sich die Grenzkontrollen bis zum März 2027. Was sich sonst getan hat, das erfahren Sie jetzt von Anne Krambeer.
21: Die CDU-Jugendorganisation in Sachsen unterstützt die von der Bundesregierung geplante Abschaffung der Rente mit 63. Damit stellt sich die Junge Union gegen die Kritik von Ministerpräsident Michael Kretschmer an den Plänen des Bundes. Die JU-Vorsitzende Stefanie Franzel sagte, man sollte über Härtefälle sprechen, aber nicht die Gesamtfinanzierung in Frage stellen. Die Deutsche Umwelthilfe und eine Energiegenossenschaft haben bei der EU-Kommission in Brüssel Beschwerde gegen das Gaskraftwerkgesetz der Bundesregierung eingereicht. Zur Begründung heißt es, große Stromspeicher als Alternativen zu neuen Gaskraftwerken hätten in Ausschreibungen praktisch keine Chance. Damit verstoße das Gesetz gegen europäisches Recht. Schweden hat 4 Häftlinge nach Estland verlegt, die dort ihre Strafe verbüßen sollen. Ein Abkommen beider Länder sieht vor, auf diese Weise überfüllte schwedische Haftanstalten zu entlasten. Insgesamt sollen 600 Häftlinge ins estnische Tartu gebracht werden. Zum Wetter. In der Nacht wechselnd bis stark bewölkt, zeitweise Schauer und Gewitter 16 bis 13 Grad. Morgen wechselnd bewölkt, gebietsweise Schauer 20 bis 24 Grad. MDR-Verkehrsdienst A2 Berlin-Hannover zwischen Irxleben und Eilsleben. In beiden Richtungen stockender Verkehr wegen Bauarbeiten. A4 Görlitz Richtung Dresden zwischen Uist und Burkau stockender Verkehr an der Baustelle. Die B176 Sömmerda-Bad Langensalza ist zwischen Döllstedt und Gräfentonna nach einem Unfall gesperrt. Im Landkreis Gotha ist die Straße zwischen Friemer und Pferdingsleben wegen Löscharbeiten gesperrt. Und im Landkreis Börde zwischen Wolmirstedt und der B189 Behinderungen wegen Bergungsarbeiten. Geblitzt wird auf der A4 Frankfurt Richtung Dresden zwischen Hermsdorf-Ost und Rüdersdorf, auf der A4 Richtung Frankfurt zwischen Gera-Langenberg und Rüdersdorf und auf der A17 Richtung Dresden zwischen Bad Gottleuba und Baretal. Soweit der MDR-Verkehrsdienst. Die Zeit 18.48 Uhr.
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20: Am Flugplatz in Magdeburg-Kochstetter ist heute das deutsche Drohnenabwehrzentrum eröffnet worden. Wir haben hier bei uns im Programm im Radio schon mehrfach darüber berichtet. Und wenn Sie Bilder sehen wollen, dann empfehle ich einzuschalten heute Abend die Sendung von MDR aktuell im Fernsehen, unter anderem um 21.45 Uhr, denn da wird es die Bilder geben. Meine Kollegin Stefanie Blochwitz wird moderieren. Sie ist jetzt schon mal zu mir ins Studio gekommen. Stefanie, was genau werdet ihr denn da nochmal aufgreifen?
1: Ja, wir werden vor allem nochmal genau schauen, was da jetzt sich ändert. Denn in Kochstedt wird ja schon seit Jahren zu Drohnen und Drohnenabwehr geforscht. Jetzt wurde ja heute dieses nationale Forschungszentrum da eröffnet. Da stellt sich natürlich auch die Frage, was ist denn jetzt anders? Also was wird da jetzt zukünftig passieren? Und darüber hinaus fragt man sich natürlich auch, was ist das jetzt? Ein Forschungszentrum, Entwicklungszentrum, das klingt immer etwas, naja, in die nächsten Jahre geblickt. Mhm. Das soll wohl nicht so sein. Also es ist wohl sehr konkret auch angelegt auf die nächsten Wochen und Monate. Und das wollen wir alles auch mal besprechen mit dem Leiter Daniel Söberg. Der ist der Leiter dieses Forschungszentrums in Kochstedt. Und er wird da uns Rede und Antwort stehen, weil wir es einfach viele Fragen haben und natürlich auch mal erfahren wollen, wie das funktioniert. Also was für Techniken gibt es dort? Es entwickelt sich ja super schnell weiter. Und deswegen ist das Thema eben heute bei uns auch so ein kleiner Schwerpunkt.
20: Um 21.45 Uhr im MDR-Fernsehen bei MDR aktuell. Danke, Stefanie, für diesen Ausblick und gerne einschalten dann um 21.45 Uhr und natürlich auch um 19.30 Uhr gibt es dann schon von den Fernsehkollegen alles, was in Mitteldeutschland heute passiert ist. Dankeschön, Stefanie.
1: Sehr gern.
20: Wir schauen jetzt nach Stuttgart. Dort am Oberlandesgericht standen heute Vormittag drei Männer vor Gericht. Einer von ihnen ist verurteilt worden. Er soll laut Anklage im Auftrag Russlands Brandanschläge vorbereitet haben, als ein sogenannter Wegwerfagent. Was ist das, ein Wegwerfagent? Else Beckmann mal mit Hintergründen.
15: Es sind vor allem junge Männer. Sie haben oft einen kleinkriminellen Hintergrund, äußern online Sympathien für Kriege und Konflikte und werden in den sozialen Medien dann angeworben. Als sogenannte Wegwerfagenten. Ein Begriff, der von den deutschen Sicherheitsbehörden selbst stammt, erklärt ARD-Sicherheitsexperte Michael Götschenberg.
22: Im Englischen heißt das Low-Level Agent. Ja, Niedrigniveau-Agent könnte man sagen. Ich finde den Begriff selbst auch nicht ganz glücklich, weil er schon auch etwas Menschenverachtendes hat.
15: Wegwerfagenten werden von Geheimdiensten eingesetzt. Das Ziel, mit Spionage- und Sabotageakten ein Land zu verunsichern und zu destabilisieren.
22: Der gravierendste Fall, mit dem wir es in Deutschland zu tun gehabt haben, waren Luftfrachtpakete von DHL, die mit selbstentzündlichen Brandsätzen bestückt waren. Und da kam es dann eben tatsächlich auch dazu, dass so ein Paket sich entzündet hat im Logistikzentrum in Leipzig.
15: In Deutschland werden Wegwerfagenten nach Einschätzungen des Bundeskriminalamts vor allem im Auftrag von russischen Geheimdiensten eingesetzt. Das Konzept mache aber auch woanders Schule, erklärt Götschenberg.
22: Wir haben festgestellt, dass auch die radikal-islamistische Hamas auf solche Personen setzt und sie angeworben hat, um in Deutschland beispielsweise Anschläge auf jüdische Einrichtungen zu verüben. Aber auch der iranische Geheimdienst setzt darauf. In der Masse haben wir es in Deutschland allerdings mit mutmaßlich russischen Geheimdiensten zu tun, die hinter diesen Operationen stecken.
15: Beweisen könne man allerdings nur sehr selten, dass ein russischer Geheimdienst der Auftraggeber eines Wegwerfagenten sei. Zu viele Spuren lassen sich verwischen, zum Beispiel durch Mittelsleute. Verantwortlich sind dann am Ende nur diejenigen, die die Tat ausgeführt haben. Und die wüssten oft gar nicht, für wen sie eigentlich arbeiten. Götschenberg erklärt, dass auch der deutsche Nachrichtendienst theoretisch Wegwerfagenten einsetzen könnte.
22: Die Bundesregierung müsste dafür eine nachrichtendienstliche Notlage beschließen. Allerdings ist mein Eindruck, dass man bisher bewusst vermeidet, mit denselben Mitteln zurückzuschlagen, um hier nicht die Lage unnötig noch zu eskalieren.
15: Für ARD-Sicherheitsexperten Michael Götschenberg steht fest, der Einsatz von Wegwerfagenten, wie dem heute in Stuttgart Verurteilten, ist Ausdruck des hybriden Krieges, den Russland gegen Deutschland führt.
0: Informationen waren das von Elske Beckmann. In den mitteldeutschen Bundesländern sind ja die Sommerferien jetzt zu Ende gegangen. Für die Lehrerinnen und Lehrer hat damit auch der Berufsalltag wieder begonnen. In Dresden dagegen, da drücken gerade Lehrkräfte aus aller Welt selbst nochmal die Schulbank, und zwar am Goethe-Institut. Dort wollen sie innerhalb von 2 Wochen nicht nur ihr Deutsch aufbessern und neueste didaktische Lehrmethoden kennenlernen, sondern auch Land und Leute. Christine Hendinger hat sie bei einer Kursaufgabe durch Dresden mal begleitet.
2: Eine Italienerin, eine Chinesin und eine Vietnamesin sind im Alaunpark Dresden unterwegs, einem beliebten Bürgerpark im Szeneviertel Dresden-Neustadt. Mit großen Wiesenflächen, Sportanlagen und Spielplätzen. Die drei sprechen Jugendliche an, die gemütlich unter einem Baum sitzen.
3: Hallo. Wir sind vom Goethe-Institut. Wir besuchen gerade einen Deutschkurs.
4: Wir sind eigentlich Deutschlehrer. Und das Thema, das wir gewählt haben, ist grünes Dresden, weil wir sind beeindruckt, wie grün Dresden ist. Ich hatte es wirklich nicht erwartet. Und dann, wir wollten euch fragen, wie wichtig ist für euch, in so eine grüne Stadt zu wohnen?
2: Raus aus dem Kursraum, rein ins Gespräch. Am besten auch mit Muttersprachlern. Solche Aufgaben gehören zum Unterricht am Goethe-Institut Dresden. Die Lehrkräfte entdecken die Landeshauptstadt mit selbstgewählten Themen auf ihre Weise. In kleinen Gruppen schwärmen sie an diesem Nachmittag aus, erkunden das Niedrigwasser der Elbe, besuchen die Frauenkirche oder eben den Alaunpark, erklärt Kursleiterin Freya Conessa.
23: Das sind auch eigentlich Botschafter und Botschafterinnen für die deutschsprachigen Länder, weil das, was die in ihren Klassen zu Hause machen, widerspiegelt natürlich auch etwas aus einem deutschsprachigen Land. Je weiter man weg von Deutschland lebt, desto weniger weiß man Bescheid über den Alltag. Und hier dürfen sie Alltag erleben und das auch zurücktransportieren in ihre Klassen.
2: Wie viele öffentliche Grünflächen in Sachsen sind die Wiesen im Dresdner Alaunpark durch die Hitze der letzten Wochen komplett vertrocknet. Dennoch scheint die Natur für die drei in der Stadt allgegenwärtig.
24: Das ist wie auf dem Land. Hier können wir auch viele Bäume sehen. Für alle Leute, die so mit der Natur verbunden sein möchten. Wow, das ist wirklich Überraschung für mich.
2: Schwärmt An Vor, die aus Ho Chi Minh stammt, einer der größten Städte Vietnams mit 10 Millionen Einwohnern und oft schlechter Luft. Len Won berichtet von den meist überfüllten Parks ihrer Heimatstadt Shanghai und von den Regeln, die sich von Deutschland unterscheiden.
25: Auch für mich eine Überraschung ist, dass der Park ist nicht nur für Menschen hier. Es ist auch für zum Beispiel Hunde. Das gibt es bei uns gar nicht. Auch mit Hundeschein in China darf ein Hund gar nicht in den Park gehen.
26: Diese Mentalität, das mit Umwelt zu tun hat, finde ich, dass die Leute hier in Deutschland viel mehr sensibler sind zu dem Thema.
2: Ist Anna Balassos Eindruck. Die 52-jährige Italienerin hat sich als junges Mädchen in die deutsche Sprache verliebt und Deutschland schon öfter besucht, im Gegensatz zu Len Won. Die Chinesin kennt das Land nur aus dem Lehrbuch, vor allem als Industrienation. In Dresden lernt sie eine neue Seite kennen, von der sie ihren Schülern erzählen wird.
25: Und für mich in meinem Klassenzimmer üblich 35 bis 40 Schüler.
2: Denn China gehört neben Indien und Brasilien zu den Ländern, in denen Deutsch verstärkt als zweite Fremdsprache gelernt wird.
27: Zuerst machen wir mal eine Einstimmung aufs Wochenende. Das ist natürlich eine Akkusativ.
2: 25 Deutschlehrerinnen und Deutschlehrer aus 19 Nationen nehmen am Kurs im Goethe-Institut teil. Alle haben ein Stipendium erhalten. Viel Interaktion im Unterricht und das gemeinsame Erleben gehören zum Konzept. Bei Ausflügen etwa nach Pillnitz, Spieleabenden und Gruppenaufgaben lernen sich die Lehrkräfte besser kennen. Wie gut das funktioniert, zeigt sich an diesem Nachmittag im Alaunpark.
28: Und was macht ihr im Park?
29: Genau, das ist sehr wichtig. Ne?
30: Quatschen. Ja. Oder drüben gibt es auch Tischtennisplatten.
2: Zurück im Goethe-Institut werden die gesammelten Eindrücke ausgewertet und den anderen Gruppen vorgestellt. Doch zum Abschluss gibt es noch ein gemeinsames Foto mit den Dresdner Teenagern.
31: Danke, das war ganz nett.
30: Schönen Tag noch.
5: Danke.
0: Das waren Eindrücke vom Sommerkurs am Goethe-Institut in Dresden. Zusammengefasst die Töne hat Christine Hendinger. Um heißen Dürresommern wie dem aktuellen etwas entgegenzusetzen, muss nicht nur die Wirtschaft alsbald klimaneutral werden, sondern ganze Staaten und mit ihnen jeder einzelne Ort, sagen Experten. Kommunen entwickeln dafür schon Strategien, zumindest auf dem Papier. Zahlreiche solcher Pläne, die sind jetzt analysiert worden, darunter auch die Idee der CO2-Entnahme aus der Luft. Florian Zinner erklärt mal, wie das funktionieren soll.
6: Die Klimaziele der über 100 untersuchten Städte sind durchaus ambitioniert. Ein Fünftel der Emissionen sollen durch CO2-Entnahmen ausgeglichen werden, also etwa dem Pflanzen von Bäumen oder der direkten technischen Entnahme aus der Luft. Forschende der Europäischen Kommission und des Potsdam-Instituts für Klimafolgenforschung zeigen jedoch jetzt im Fachblatt Nature Climate Change, dass die Umsetzung der Kompensationsmaßnahmen unklar bleibt. Zum Beispiel, wann die Entnahme dieser sogenannten Restemissionen in Städten überhaupt verfügbar ist, ob ausreichend Kompensationsfläche zur Verfügung steht und wie eine langfristige Speicherung der Emissionen sichergestellt werden soll. Die Forschenden empfehlen, Emissionen zunächst zu vermeiden, was in den dominanten Bereichen Verkehr und Energie verhältnismäßig einfach sei. Kapazitäten für CO2-Entnahmen könnten so für schwer vermeidbare Restemissionen reserviert werden.
0: Soweit Florian Zinner. Jetzt schalten wir zu Renato Bodenburg. Das ist unser Mann im Wetterstudio. Renato, mit welchen Temperaturen und vielleicht auch Niederschlägen gehen wir denn durch den Abend und die Nacht?
8: Naja, also wir haben, wie gesagt, Richtung Oberlausitz schon seit einer ganzen Zeit noch ein paar Sonnenstrahlen. Die werden jetzt aber auch immer weniger. Trotz allem dort noch die Höchstwerte Rotenburg direkt an der Neiße mit 19,5, also knappe 20 Grad. Und sonst unter den Wolken sind wir so im Durchschnitt bei 17 Grad. Und es gibt auch noch einzelne Schauer, die durch Sachsen-Anhalt in der Nordhälfte ziehen, dann im Westen Thüringens unterwegs sind. Aber der Schwerpunkt liegt jetzt mehr in Sachsen schon Richtung Vogtland, Elbtal und Erzgebirge. Und das Ganze ist so langsam auf dem Weg Richtung Oberlausitz. Ganz schnell noch zur Nacht, da gibt es die weiteren Schauer, 16 bis 13 Grad. Morgen zeitweise mal Richtung Süden ein bisschen Sonnenschein, sonst bleibt es weiter wechselnd bewölkt mit weiteren Schauern und Gewittern.
0: Dankeschön, Renato, für diesen Ausblick und einen schönen Feierabend.
8: Dankeschön, tschüss.
0: Und auch ich sage tschüss für heute. Mein Name ist Uta Georgi. Vielen Dank fürs Zuhören. Hier im Studio übernimmt meine Kollegin Dörte Hanisch kurz nach den Nachrichten um 19 Uhr. Unter anderem melden sich die Kollegen dann nochmal von der Neueröffnung des Drohnenabwehrzentrums am Flughafen in Magdeburg-Kochstedt. Ihnen noch einen schönen Abend.
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9: Um 19 Uhr mit Anne Krambeer. Die Kontrollen an den deutschen Außengrenzen sollen um weitere 6 Monate verlängert werden. Innenminister Dobrindt meldete das offiziell bei der EU-Kommission an. Gibt es aus Brüssel keinen Widerspruch, verlängern sich die Grenzkontrollen bis März 2027. Andernfalls laufen sie Mitte September aus. Die Kontrollen waren von Dobrindts Amtsvorgängerin Nancy Faeser vor 2 Jahren eingeführt worden. Trotz wachsender Kritik wurden sie bereits 3-mal verlängert. Der Thüringer Ministerpräsident Mario Vogt sieht seine Regierungskoalition nicht gefährdet. Der CDU-Politiker sagte in Erfurt, man lasse sich nicht durch parteitaktische Manöver auseinandertreiben. Die Landesvorstände von CDU und BSW hätten sich gestern deutlich für den Fortbestand der Koalition ausgesprochen. Ähnliche Signale kämen von der SPD. Beim BSW hatten 2 Abgeordnete Vogt ihre Unterstützung entzogen. Der BSW-Landesvorstand will an dem Bündnis dennoch festhalten und offene Fragen beim Sonderparteitag am Wochenende klären. Das IFO-Institut schlägt höhere Beiträge zur Arbeitslosenversicherung vor. Dadurch soll das Milliardenloch im Budget der Bundesagentur für Arbeit gestopft werden. Arbeitsmarktexperte Roman Klimke sagte dem MDR, durch eine leichte Beitragserhöhung könne die Kasse kurzfristig entlastet werden. Langfristig brauche es mehr Beschäftigungsanreize sowie schlankere Sozialsysteme. Grund für die leeren Kassen ist der Anstieg der Arbeitslosenzahlen. Das Bundesarbeitsministerium prüft nach eigenen Angaben mehrere Maßnahmen zur Entlastung der Kassen. Apple gibt dem Druck der EU-Kommission nach und ändert die Regeln in seinem App Store. Der iPhone-Hersteller kündigte ab Oktober eine Reihe von Änderungen an, die vor allem App-Entwickler betreffen. Sie sollen künftig frei entscheiden können, wie sie ihre Programme vertreiben und wie Nutzer dafür bezahlen. Die Software soll demnach künftig auch im Internet heruntergeladen werden können. Die EU-Kommission hatte Apple vorgeworfen, die Konkurrenz zu behindern und eine Strafe von 500 Millionen Euro verhängt. Eine Lufthansa-Maschine hat bei der Landung in München die Landebahn verfehlt. Wie die Fluggesellschaft bestätigte, ereignete sich der Vorfall gestern. Demnach hatte der Airbus zu früh aufgesetzt und dabei Lichtsignale beschädigt. Das Flugzeug sei aber sicher gelandet. Alle 351 Insassen seien unverletzt geblieben. Nur zwei Tage zuvor war auf derselben Bahn eine Boeing der Vietnam Airlines beim Start über das Pistenende hinausgeschossen. Das waren die Nachrichten. Zum Wetter. Zunächst die Temperaturen. Auf dem Brocken Nebel bei 10 Grad. Chemnitz bedeckt 15, Dresden leichter Regen 18, Eisenach bedeckt 17 Grad, Erfurt Sprühregen 16, Fichtelberg leichter Regen 10, Gera bedeckt 15 Grad, Görlitz wolkig 20, Halle nach Regen 17, Leipzig leichter Sprühregen 16 Grad, Magdeburg nach Regen 20 und Meiningen stark bewölkt bei 17 Grad. In der Nacht wechselnd bis stark bewölkt, zeitweise Schauer und Gewitter 16 bis 13 Grad, morgen wechselnd bewölkt und gebietsweise Schauer bei 20 bis 24 Grad. Am Donnerstag abziehende Schauer, dann aufgeheitert. Im Verlauf in den Bergen weitere Schauer und Gewitter, sommerlich warm. Sonnenuntergang in Halle ist heute 20.29 Uhr. Sonnenaufgang ist morgen 6.04 Uhr. MDR Verkehrsdienst A2 Berlin-Hannover zwischen Irxleben und Eilsleben in beiden Richtungen stockender Verkehr wegen Bauarbeiten. A4 Görlitz Richtung Dresden zwischen Oest und Burkau stockender Verkehr an der Baustelle. Vorsicht auf der A36 Richtung Braunschweig. Zwischen Wernigerode Nord und Ilsenburg liegen Metallteile auf der Fahrbahn. Die B176 Sömmerda Bad Langensalza ist zwischen Döllstedt und Gräfentönner nach einem Unfall gesperrt. Geblitzt wird auf der A4 Frankfurt Richtung Dresden zwischen Hermsdorf Ost und Rüdersdorf, auf der A4 Richtung Frankfurt zwischen Gera Langenberg und Rüdersdorf und auf der A17 Richtung Dresden zwischen Bad Gottleuba und Baretal. Soweit der MDR Verkehrsdienst, 19.05 Uhr.
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5: Schönen guten Abend. Am Mikrofon jetzt Dörte Hanisch. Es ist nicht das erste Mal, dass Israels Polizeiminister Ben-Gvir mit menschenverachtenden Aussagen Schlagzeilen macht. In einem Podcast hat er jetzt zu gezielten Tötungen von Palästinensern im Gazastreifen aufgerufen. Deutsche Außenpolitiker fordern nun endlich Konsequenzen. Christina Nagel berichtet.
10: Für viele deutsche Außenpolitiker hat der israelische Polizeiminister Ben-Gvir nun auch die letzte Grenze überschritten. In einem Podcast hat er zu gezielten Tötungen von Palästinensern im Gazastreifen aufgerufen, jede Nacht 30 bis 40, weil es Menschen gäbe, die es nicht verdient hätten zu leben. Menschenverachtend nennt der CDU-Außenpolitiker Jürgen Hart die Äußerung, erschreckend und nicht mit dem Völkerrecht vereinbar.
12: Ich bin der Meinung, dass die israelische Regierung sich dringend von dieser Person distanzieren und trennen muss. Ansonsten bin ich der Meinung, dass die Europäische Union in jedem Fall eine Sanktionierung von Herrn Ben-Gvir vornehmen sollte.
10: Eine Forderung, die schon lange im Raum steht. Bisher aber scheiterten Versuche, die beiden rechtsextremen israelischen Minister Ben-Gvir und Smotrich mit EU-Sanktionen zu belegen, am Widerstand einzelner Länder, auch an Deutschland. Aus Sicht des außenpolitischen Sprechers der SPD-Fraktion Adis Achmetowitsch ist es an der Zeit, dass die Bundesregierung den Weg freimacht. Die jüngsten Äußerungen zeigten, wie tief Menschenhass, der Hass auf Palästinenserinnen und Palästinenser in der Ideologie der Minister verwurzelt sei.
13: Seit wiederholen wir unsere Forderung, wiederhole ich die Forderung, die Bundesregierung sollte die Sanktionierung beider Minister unterstützen.
10: Achmetowitsch, der inzwischen Rückendeckung von Vizekanzler Klingbeil bekommen hat, ist zuversichtlich, dass sich dieses Mal tatsächlich etwas bewegt. Und auch in der Union, vor allem bei der CSU, die Notwendigkeit zum Handeln gesehen wird. Dabei könnte eine Rolle spielen, dass sich der Zentralrat der Juden in Deutschland sehr klar positioniert hat. Präsident Josef Schuster sagte der katholischen Nachrichtenagentur, dass Ben-Gvirs menschenverachtende Aussagen diametral zu jüdischen Werten stünden. Es veranschauliche die Gefahr, die von rechtsradikalen Kräften ausgehe. CSU-Landesgruppenchef Alexander Hoffmann bleibt trotzdem vorerst vage, wenn es um mögliche Konsequenzen geht.
1: Man muss an diesen Entgleisungen deutliche Kritik üben und kann auch über Reaktionen diskutieren. Das besondere deutsch-israelische Verhältnis darf aber keinen Schaden nehmen.
10: Auch das Auswärtige Amt hält sich derzeit noch bedeckt, verweist darauf, dass die Bundesregierung schon bei verschiedenen Gelegenheiten unterstrichen habe, dass man Ben-Gvir kritisch sehe. Aus seinen Äußerungen spreche pure Menschenverachtung, betont der Menschenrechtsbeauftragte der Bundesregierung Lars Castellucci.
11: Netanjahu müsste diese Minister, die dieser Partei, der rechtsradikalen Partei, angehören, aus dem Kabinett schmeißen.
10: Er selbst habe große Sympathien für die Idee, den Minister mit Sanktionen zu belegen. Er verweist auf laufende Verhandlungen, zu denen sich die Bundesregierung öffentlich nicht äußere.
11: Aber die Äußerungen des Kollegen Hart zeigen ja die Richtung an.
10: Gemeint sind die Sanktionen gegen die Minister auf EU-Ebene, zum Beispiel Einreisesperren. Etwas, das auch die außenpolitische Sprecherin der Grünen, Deborah Düring, schon länger einfordert.
14: Es ist jetzt an der Zeit, dass die deutsche Bundesregierung die Sanktionierung der rechtsextremen Minister entschieden vorantreibt, statt immer weiter auf EU-Ebene zu blockieren.
10: Die Linke würde gern noch weitergehen. Individuelle Sanktionen hält die Sprecherin für internationale Beziehungen Lea Reisner für lächerlich. Ben-Gvir gehöre vor den Internationalen Strafgerichtshof.
5: Es ist 19.08 Uhr, Sie hören MDR aktuell und wir schauen bei uns in der Region weiter auf die Themen Drohnen, die Industrie- und Militäranlagen ausspionieren oder den Betrieb an Flughäfen lahmlegen. Das ist inzwischen Realität und auch Drohnen, die mit Sprengstoff beladen sind, so wie kürzlich am Flughafen Leipzig-Halle. Die Bundesregierung will gegensteuern mit dem Technologiezentrum Drohnensicherheit, das heute eröffnet worden ist in Sachsen-Anhalt am Flughafen Magdeburg-Kochstedt. Dort werden Erkennung, Abwehr und Schutzmaßnahmen unter realen Bedingungen getestet. Max Hensch war bei der Eröffnung heute dabei.
16: Von einem Wettrüsten sprach Innenminister Dobrindt heute bei der Drohnenabwehr gegen die Angriffstechnik. Das Tempo dabei sei rasant. Alle paar Monate gebe es neue technische Fortschritte. Es gehe darum, die kritische Infrastruktur zu schützen. Teil der Lösung soll der ehemalige sowjetische Militärstützpunkt in Sachsen-Anhalt sein.
17: Kochstedt wird ein zentraler Baustein der Sicherheitsarchitektur, unsere Schlagkraft in der Drohnenabwehr. Wir verstärken sie heute deutlich.
16: Der Flughafen Kochstedt scheiterte nach der Wende mehrfach daran, mit Urlaubsflügen rentabel zu werden. Mittlerweile sind hier nur noch Privatflugzeuge unterwegs. Seit 2021 wird zudem vom Deutschen Zentrum für Luft- und Raumfahrt intensiv an Drohnen geforscht. Nun verschiebt sich der Fokus ein Stück weit von zivilen Drohnen für Transport, Aufklärung und Katastrophenschutz hin zum Militär. Abteilungsleiter für Drohnen beim DLR ist Johann Dauer.
18: Wir bieten hier eine Entwicklungsumgebung, wo Behörden mit Sicherheitsauftrag, Polizeien und Ähnliches ihre Bedarfe loswerden können. Und wir vernetzen das mit dem Know-how des DLR, das heißt mit den Laboren, die wir haben, mit der Forschung, die wir in den vergangenen Jahren durchgeführt haben und verknüpfen das gleichzeitig mit Industrie und Startups, um dann diesen Bedarf möglichst schnell zu lösen und ein neues Produkt mit auf die Bahn zu bringen.
16: Mit dem Technologiezentrum Drohnenabwehr wird in Kochstedt nun Bestehendes ausgebaut. Die Zahl der DLR-Mitarbeiter soll von 40 auf 65 aufgestockt werden. Am Flughafen werden bereits jetzt Angriffe auf Flugzeuge oder auch auf ein Containerdorf simuliert. 10 Millionen Euro sollen unter anderem in neue Anlagen investiert werden. Nicht wenige sagen, Deutschland ist mit seinen Anstrengungen bei den Drohnen spät dran. Johann Dauer zum Stand der Technik.
18: Wir sind gut darin, den naiven Piloten zu vermeiden, der einfach nicht weiß, dass er in einer gewissen Umgebung fliegen darf. Da gibt es sehr leistungsfähige Systeme. Wenn man sich die verschiedenen Konfigurationen, die wir zum Beispiel auch in der Ukraine sehen, anschauen und sich vorstellen, dass die in Deutschland betrieben werden, das ist schon auch eine große Herausforderung, dann unter Friedensbedingungen solche Drohnen abzuwehren. Aber da sind wir auf einem guten Weg.
16: Grund für die Beschleunigung in Sachen Drohnenabwehr ist auch der gescheiterte Angriff auf ein ukrainisches Transportflugzeug am Flughafen Halle-Leipzig. Der Drohnenexperte blickt in die Zukunft.
18: Flughäfen werden ausgestattet werden müssen. Das heißt, wir kommen nicht drum rum, Systeme anzuschaffen. Das wird natürlich Geld kosten. Wir müssen jetzt halt sicherstellen, dass die Systeme, die wir einkaufen, auch entsprechend Innovationskraft im Hintergrund haben, damit sie nicht einmal so sind, wie wir sie jetzt kaufen und dann bleiben sie so, sondern sie müssen sich weiterentwickeln und die Entwicklung der Bedrohung mitmachen und dann sind wir dem auch gewappnet.
16: Im vorigen Jahr liefen hier am Flughafen Kochstedt bereits an 200 Tagen Tests der Forscher, zum einen für zivile Drohnen und zum anderen auch für die Waffenindustrie. Das soll weiter ausgebaut werden.
5: In der Diskussion über neue Wege bei der Organspende wirbt die Grünen-Politikerin Ricarda Lang für die sogenannte Widerspruchsregelung. Sie unterstützt einen neuen Anlauf im Bundestag, der sieht vor, Organspende neu zu regeln und so mehr Schwerkranken zu Spenderorganen zu verhelfen. Katrin Auer.
3: Fast 250 Bundestagsabgeordnete aus verschiedenen Parteien setzen sich für eine neue Regelung der Organspende ein. Ricarda Lang von den Grünen ist eine von ihnen. Im Morgenmagazin von ARD und ZDF sagte sie:
4: Ich finde, es ist jeder erwachsenen Person zuzumuten, nicht gegen ihren Willen gezwungen zu werden, Spender zu werden. Niemand wird gezwungen, jeder darf selbst entscheiden. Aber es ist jedem von uns zumutbar, uns einmal in unserem Leben mit diesem Thema zu beschäftigen, wenn wir damit Leben retten können.
3: Die sogenannte Widerspruchsregelung sieht vor, dass künftig jeder geschäftsfähige Erwachsene als Organspender gilt, es sei denn, er hat aktiv widersprochen. Der CSU-Gesundheitsexperte Stefan Pilsinger erneuerte in der Augsburger Allgemeinen seine Kritik an der Widerspruchsregelung. Nicht jeder Mensch sei aufgrund seiner persönlichen, intellektuellen oder psychischen Situation in der Lage, sich mit dem Thema auseinanderzusetzen und zu widersprechen. Bei einem so persönlichen Eingriff dürfe der Staat Schweigen nicht als Zustimmung interpretieren. Der Gesetzentwurf zur Widerspruchsregelung könnte bald nach der Sommerpause im Bundestag beraten werden.
5: Die Zahl der Baugenehmigungen für Wohnungen ist im ersten Halbjahr so stark gestiegen wie seit einem Jahrzehnt nicht mehr. Das gilt als Hoffnungszeichen angesichts der Wohnungsnot im Land. Von einer Trendwende kann aber noch nicht die Rede sein. Ursula Mayer zu den genauen Zahlen.
30: In die Baubranche kommt wieder Bewegung. Wie das Statistische Bundesamt in Wiesbaden meldet, haben Behörden bundesweit in den ersten 6 Monaten dieses Jahres Baugenehmigungen für insgesamt 126.300 Wohnungen erteilt. Das war ein Plus von 15% im Vergleich zum Vorjahreszeitraum und der stärkste Anstieg seit 10 Jahren. Die meisten Genehmigungen erteilten sie mit 67.000 für Wohnungen in Mehrfamilienhäusern. Im Jahresvergleich gab es hier einen Anstieg von fast 17%. Besonders stark zugenommen haben die Genehmigungen für Zweifamilienhäuser. Da schoss die Zahl der Baugenehmigungen innerhalb eines Jahres sogar um 27% nach oben auf fast 8.000. Weniger stark stieg die Anzahl der Genehmigungen etwa für Einfamilienhäuser oder Umbaumaßnahmen an bereits bestehenden Gebäuden. Der Hauptverband der deutschen Bauindustrie begrüßte die generell steigenden Zahlen, kritisierte allerdings, dass die Zahl der Baugenehmigungen trotzdem noch auf einem niedrigen Niveau sei. Außerdem gäbe es nach wie vor nicht genug Aufträge. Und nicht alle Wohnungen, die genehmigt seien, würden gebaut. Auch generell werde noch zu wenig gebaut. Die Wohnungsbaukrise sei also noch nicht überwunden.
5: Es ist gleich 19.15 Uhr und wir schauen auf die wichtigste Meldung zur Stunde. Die Kontrollen an den deutschen Außengrenzen, die sollen um weitere 6 Monate verlängert werden. Die neue Frist hat Innenminister Dobrindt offiziell bei der EU-Kommission angemeldet. Eigentlich würden die Kontrollen Mitte September auslaufen. Gibt es kein Veto aus Brüssel, dann verlängern sie sich nun bis März 2027. Weitere Meldungen jetzt mit Anne Krambeer.
9: Teilnehmer von Flusskreuzfahrten können aufgrund des derzeit niedrigen Wasserstands Anspruch auf Preisminderung geltend machen. Nach Angaben der Verbraucherzentrale liegt ein Reisemangel vor, wenn vorgesehene Ausflüge ausfallen oder Häfen nicht angelaufen werden können. Es sei dabei unerheblich, dass die Veranstalter nicht für das Niedrigwasser verantwortlich seien. Bewaffnete haben in Nigeria Augenzeugen zufolge mindestens 24 Menschen getötet. Demnach hatten die Angreifer Macheten und Schusswaffen bei sich. Das Rote Kreuz bestätigte den Überfall auf ein Dorf im Bundesstaat Plateau. Dort gibt es Konflikte um Land und Rohstoffe zwischen meist christlichen Bauern und muslimischen Nomaden. Der Überlebende des KZ Sachsenhausen und ehemalige Präsident des Internationalen Sachsenhausen-Komitees Bernd Lund ist kurz vor seinem 102. Geburtstag gestorben. Das teilte die Stiftung Brandenburgische Gedenkstätten mit. Der Norweger Lund war 1942 wegen seines Widerstands gegen die deutschen Besatzer verhaftet und nach Sachsenhausen gebracht worden. Zum Wetter: In der Nacht wechselnd bis stark bewölkt, zeitweise Schauer und Gewitter bei 16 bis 13 Grad, morgen wechselnd bewölkt, gebietsweise Schauer 20 bis 24 Grad. MDR-Verkehrsdienst, Vorsicht auf der A36 Richtung Braunschweig zwischen Wernigerode Nord und Ilsenburg liegen Metallteile auf der Fahrbahn. A73 Richtung Bamberg in Höhe Schleusingen steht ein defektes Fahrzeug. Die B176 Sömmerda-Bad Langensalza ist zwischen Döllstedt und Gräfentonner nach einem Unfall gesperrt. Im Landkreis Gotha ist die Straße zwischen Friemer und Pferdingsleben wegen Löscharbeiten gesperrt. Geblitzt wird auf der A4 Frankfurt Richtung Dresden zwischen Hermsdorf-Ost und Rüdersdorf und auf der A4 Richtung Frankfurt zwischen Gera-Langenberg und Rüdersdorf. Soweit der MDR-Verkehrsdienst, die Zeit 19.17 Uhr.
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5: Vor dem Landgericht Koblenz hat heute der Prozess im Fall einer getöteten amerikanischen Studentin vor über 30 Jahren begonnen. Der heute 81-jährige Angeklagte hat dabei über seinen Verteidiger die Tat in vollem Umfang

0: aber durch die Verteidigererklärung nicht abgegeben habe, hat er den Tatvorwurf ja eingeräumt. Und Angaben zur Person wären, wenn er es sich selbst machen würde, zu anstrengend für ihn. Es wird eine Verurteilung wegen Mordes erfolgen. Da brauche ich das Urteil jetzt nicht großartig vorwegzunehmen. Und wenn die besondere Schwere der Schuld festgestellt wird, dann bleibt er eben im Gefängnis und wird da, vermute ich, auch sterben.
1: Aktuell sitzt der Angeklagte in der rheinland-pfälzischen Justizvollzugsanstalt Wittlich ein. Dort hat er lange mit einem Psychiater gesprochen. In Auszügen trägt der heute vor, worüber sie geredet haben. Über das Leben des Angeklagten und die Tat. Demnach hat er die US-amerikanische Studentin erst am Tattag im September 1994 in Koblenz gesehen. Unter dem Vorwand, einen kürzeren Weg zur Jugendherberge auf die Festung Ehrenbreitstein zu kennen, lockte er sie abseits des Wegs in eine abgelegene Kammer, vergewaltigte und tötete sie. Schon vor dieser Tat hat der Angeklagte mehrfach im Gefängnis gesessen, unter anderem wegen Diebstahls, aber auch schon wegen Vergewaltigung. Viele Jahre habe ihn die unentdeckte Tat belastet, sagt sein Verteidiger Volker Klein. Jetzt habe er zu seiner Schuld stehen wollen.
0: Weil er endlich Klarheit schaffen wollte, hat er mir gesagt. Es hat ihn so stark belastet und auch als seine Frau gestorben ist im Jahr 2024, es hat ihn so extrem jetzt belastet, dass er gesagt hat, ich gebe freiwillig einen Speicheltest ab und stelle mich der Verantwortung.
1: Dieser Speicheltest hat letztlich zu seiner Festnahme geführt und nach mehr als 30 Jahren für Aufsehen weit über die Grenzen von Koblenz hinaus gesorgt. Heute ist der Sitzungssaal 128 bis auf den letzten Platz besetzt. Viele waren schon 2 Stunden vor Prozessbeginn da, andere kamen gar nicht erst rein. Immer wieder kann man Zuschauerinnen und Zuschauer hören, die bei der Tatbeschreibung hörbar atmen.
2: Man hat schon gesehen, dass der Alter auf jeden Fall ist. Also er kam mir so erst ein bisschen emotionslos vor, aber nachdem ich gehört habe, die Tat, wie schlimm die war, das ist echt also ein richtiger Schock, das muss ich ehrlich sagen. Wozu ein Mensch in der Lage ist, ist echt erschreckend.
3: Es ist menschlich letztendlich doch schon eine Tragödie. Vor allen Dingen auch, man hat wenig über das Mordopfer gesprochen. Eine junge Frau aus Amerika, die hier nach Deutschland gekommen ist, um eine gute Zeit zu verleben. Und dann passiert sowas.
1: Der Vater und der Bruder der Ermordeten sind selbst nicht vor Ort, haben die Rechtsanwälte Katrin und Welf Kienle aber mit der Nebenklage betraut. Die sind mit dem Verlauf des ersten Verhandlungstages zufrieden.
4: Dass die Tat pauschal über den Verteidiger eingeräumt wurde und viel mehr ist ja auch heute noch nicht passiert.
5: Grundsätzlich ist positiv, dass er die Tat eingeräumt hat, dass wir jetzt mit dem Prozessauftakt grundsätzlich sehr zufrieden sind.
1: Am Donnerstag wird weiter verhandelt. Ein Urteil soll im September fallen.
6: Andreas Griesam berichtete vom Prozessbeginn in Koblenz. 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Russland braucht für seinen Krieg gegen die Ukraine Soldaten. Sie zu rekrutieren ist schwierig und mittlerweile dienen deshalb immer mehr Nichtrussen in der russischen Armee. Sie kommen zum Beispiel auch aus Uganda, Kamerun oder Ägypten. Wenn sie in ukrainische Gefangenschaft geraten, dauert es oft lange, ehe sie wieder freigelassen werden. Es interessiert sich einfach niemand für sie. Reporter Thilo Gläsken hat einige von ihnen in einem Kriegsgefangenenlager getroffen und mit ihnen sprechen können.
7: Sie sagten mir, mach dir keine Sorgen, du wirst in der Sicherheitsbranche arbeiten, aber nicht an der Front. Doch auf einmal war ich im Camp und habe trainiert. Da habe ich verstanden, dass ich kämpfen soll und es nicht mehr in meiner Hand liegt. Ich muss kämpfen, weil der Kommandeur es sagt.
8: And there is nothing in my hand, I have to go to fight, because when the commander said.
7: Das sagt Hassan, ein Kriegsgefangener der Ukraine. Überprüfen können wir Hassans Aussagen nicht. Als Kriegsgefangener dürfen wir nur mit Hassan sprechen, wenn ukrainisches Sicherheitspersonal dabei ist. Ursprünglich kommt er aus Ägypten, hat aber für Russland gegen die Ukraine gekämpft. Hassan ist einer von vielen Afrikanern in diesem Gefängnis für Kriegsgefangene in der Ukraine. Viele der Männer kommen aus Uganda, Kamerun, Ghana oder Nigeria. Aber wie sind die so weit entfernt von ihrer Heimat als Angreifer in einem Krieg gelandet? Ich habe den Vertrag selbst unterschrieben, zusammen mit einigen meiner Freunde, die mich auf die Idee brachten. Gezielt sei Hassan in Russland rekrutiert worden. Andere der Ausländer hier im Gefängnis wurden in ihrer afrikanischen Heimat für zivile Jobs in Russland angeworben. Hassan sagt, dass er in Russland Wirtschaftswissenschaften studiert habe und mit einer Russin verheiratet sei.
8: My home is Russia now.
7: Mein Zuhause ist jetzt Russland. Dahin will ich zurück, denn in Russland wartet meine Frau auf mich. Ich habe mit ihr vor längerer Zeit sprechen können. Vor 6 Monaten war das. Ihr geht es gut. Sie wartet auf mich.
8: I talked to her. She's fine. She's waiting me.
7: Die Internationale Liga für Menschenrechte schätzt, dass bis zu 4000 Menschen aus afrikanischen Ländern für Russland kämpfen. Es werden demnach immer mehr, denn Russland

0: Russische Soldaten kosten mehr Geld und in Russland selbst wird es immer schwieriger, ausreichend Soldaten zu finden. Auch Hassan sagt, dass er von Russland getäuscht worden sei. Dass er nach fast 2,5 Jahren Kriegsgefangenschaft noch immer nicht zurück nach Russland darf, versteht er nicht. Russische Kriegsgefangene würden schneller von Russland zurückgeholt.
1: I see a lot of exchange in my eyes and a lot of my friends, they go in exchange.
0: Ich sehe viel Austausch hier. Viele meiner Freunde sind gegangen, getauscht worden. Russische Leute. Aber die Internationalen wie ich, aus Ägypten, aus Sri Lanka, Nepal, Indien oder die Araber, da sehe ich gar keinen Austausch. Wir müssen geduldig bleiben, bis unsere Zeit kommt. Ich hoffe darauf.
1: We have time and we're waiting our time and we'll come. I hope that, inshallah.
0: Ein Problem ist, dass Hassan formal als Russe zählt, aber andererseits Russland ihn als Ausländer betrachtet. Auch andere Kriegsgefangene aus afrikanischen Ländern berichten das. Wann sie zurück dürfen? Unklar.
1: There is nothing in my hand.
0: Es liegt nicht in meiner Hand. Ich kann nichts tun. Ich glaube an Gott, dass er mich eines Tages zurück nach Russland bringt, sodass ich meine Frau wiedersehe. Dafür bete ich jeden Tag. In der Ukraine ist ein Koordinierungsstab mit dem Austausch von Kriegsgefangenen mit Russland verantwortlich. Auch sie sagen, Russland interessiert sich kaum für Russen in Kriegsgefangenschaft und noch weniger für Ausländer wie Hassan.
2: Tilko Gläsken berichtete über Menschen aus Afrika, die in ukrainische Kriegsgefangenschaft geraten sind. Ganz anderes Thema. Popcorn essen, und zwar nicht aus einer Pappschüssel, sondern aus dem Besen von Harry Potter, dem Cabrio von Barbie oder dem Kopf von Batman. In den USA wird ein Trend um Popcorn-Eimer gerade zum Millionenbusiness. Zu fast jedem großen Filmrelease kommt ein neuer, extra designter Popcorn-Container raus. Die größte Kinokette in den USA sagt, dass sie dieses Jahr ca. 100 Millionen Dollar mit den Eimern verdienen werde. Doppelt so viel wie letztes Jahr. Lea Wieser aus Los Angeles berichtet.
3: We found it, yo!
4: I got it. I finally got it.
3: The Spider-Man Popcorn Bucket has arrived! I can't believe it!
5: Das sind Fans in den USA, die sich auf TikTok über einen Popcorn-Eimer freuen. Zum Start des neuen Spider-Man-Films konnten die sich für fast 50 Dollar im Kino einen Eimer kaufen, der aussieht wie eine Hand, die ein Spinnennetz schießt. Designed wurde der Eimer von Jeff Warland und seinem Team.
6: Das ist vermutlich die größte Challenge. Einen Container herstellen, aus dem gegessen werden kann, der aber auch so kreativ und so innovativ wie möglich ist. Und dann auch noch wirklich ein Stück Film in dem Eimer einzufangen.
5: Dafür dürfen Jeff und sein Team 2 Jahre vor Filmstart die Drehbücher lesen, um Ideen zu sammeln. In der Regel wird dann so 1 Jahr an einem Popcorn-Eimer-Design rumgebastelt. Im Büro von Jeff ist eine große gelbe Wand mit Regalen bis unter die Decke, voll mit Popcorn-Eimern.
7: What's your favorite popcorn bucket?
8: I have 4 boys. It's like saying, who's my favorite child?
6: Naja, das ist so wie die Frage, welches denn mein Lieblingskind ist. Aber tatsächlich habe ich einen Favoriten, weil der für uns der Durchbruch war.
5: Jeff nimmt ein Ghostbuster-Auto mit funktionierendem Blaulicht aus dem Regal, passend zum Film von 2021. Das Dach kann man aufklappen und Popcorn draus snacken.
6: Nicht nur die Innovation, sondern auch der Preis waren damals neu. Die meisten Menschen haben nicht geglaubt, dass man einen Popcorn-Eimer für 45, 50 Dollar verkaufen kann.
5: Ab dem Zeitpunkt wurden die Eimer verrückter und größer. Letztes Jahr kam ein Eimer raus, der es als größter lizenzierter Popcorn-Eimer ins Guinness-Buch geschafft hat. Der Kopf von Galactus, ein Charakter aus Fantastic Four. Genau der Eimer ist auch der Lieblingseimer von Sammler und YouTuber Tarek aus Deutschland.
9: Das ist halt ein Monster, also wenn ich da meine Hand reinstecke, mein ganzer Unterarm ist halt weg, ne? Sowas ist halt amerikanischer Style und in Deutschland kriegen wir halt schon mal coole Sachen oder so, aber da fehlt noch.
5: Tarek erzählt, dass viele Kinos in Deutschland noch skeptisch seien, dass sich Popcorn-Eimer für diese Preise verkaufen. Der Trend schwappe aber langsam über. 30 bis 40 Eimer hat er mittlerweile.
9: Ich finde es halt einfach geil. Es ist eine mega coole Deko und es ist tatsächlich wertsteigernd mittlerweile. Also ich habe schon Popcorn-Eimer dann wieder verkauft, irgendwann nach einem Jahr ungefähr, weil ich gesagt habe, okay, es geht langsam nicht mehr. Und ich habe locker das 3-, 4-, 5-fache dafür bekommen.
5: Wer für den neuen Trend aus den USA bezahlen könnte, ist die Umwelt. Das sagt zumindest die Nachhaltigkeitsmanagerin Noemi Torres. Sie berät in den USA Unternehmen in der Filmbranche. Die meisten Popcorn-Eimer sind nämlich 100% Kunststoff.
10: Anything plastic, never sustainable.
11: Plastik ist nie nachhaltig. Und wäre ich Teil des Teams gewesen, das die Entscheidung zu den Eimern trifft, hätte ich davon abgeraten. Aber es geht immer ums Geld, den Gewinn. So einen Eimer aus Aluminium herzustellen, der lange halten würde, ist vermutlich nicht so gut umsetzbar wie eine Variante aus Kunststoff.
5: Der Eimerproduzent Jeff Warland gesteht ein, dass viele seiner Merchandise-Produkte für Filme im Müll landen. Sein Unternehmen macht nämlich auch normale Papierbecher zum Beispiel. Zu den Popcorn-Eimern sagt er aber:
6: Es ist ein Sammlerstück. Es wird zu etwas, das die Fans noch lange an den Film erinnert, wie ein Poster.
5: Ein Trend um Sammlerstücke, der laut Jeff Warland immer wilder werden wird. Einen Eimer, der im Herbst rauskommt, bekomme ich noch gezeigt. Die Lokomotive des Hogwarts Express.
8: So, this is with Harry Potter for the re-release and.
5: No way. It's smoking.
8: And it's a popcorn bucket.
5: How does that work?
8: Well, I can't tell you that. It's Harry Potter, it's magic.
2: Popcorn-Eimer also. Naja, Lea Wieser berichtete. Wir schauen aufs Wetter. In der Nacht wechselnd bis stark bewölkt und zeitweise Schauer bei Tiefstwerten von 16 bis 13 Grad, im Bergland nur noch 10 Grad. Morgen nach Süden hin öfter Auflockerungen und etwas Sonne, sonst wechselnd bis stark bewölkt und von Westen her gebietsweise Schauer. Höchstwerte 20 bis 24 Grad. Am Donnerstag ziehen die Schauer ab, dann aufgeheitert und es wird wieder sommerlich warm. Und wir schauen noch kurz auf die nächste halbe Stunde. Drohnenabwehrzentrum in Kochstedt. Was kann man davon erwarten? Das besprechen wir mit einem Sicherheitsexperten. Und die Hochschulfinanzierung in Thüringen. Die Pläne erläutert uns unser Landeskorrespondent. Das sind dann also die Themen ab 19.30 Uhr.
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13: Um 19.30 Uhr mit Anne Kramwehr. Die Kontrollen an den deutschen Außengrenzen sollen um weitere 6 Monate verlängert werden. Innenminister Dobrindt meldete das offiziell bei der EU-Kommission an. Gibt es aus Brüssel keinen Widerspruch, verlängern sich die Grenzkontrollen bis März 2027. Andernfalls laufen sie Mitte September aus. Die Kontrollen waren von Dobrindts Amtsvorgängerin Nancy Faeser vor 2 Jahren eingeführt worden. Trotz wachsender Kritik wurde die Regelung bereits 3-mal verlängert. Das Forschungszentrum für Drohnenabwehr in Kochstedt will schnell Ergebnisse liefern. Der Leiter der Einrichtung, Daniel Sühlberg, sagte dem MDR, wegen der großen Nachfrage bei der Drohnenabwehr würden Resultate schon nach Wochen oder Monaten vorliegen. Trotz der rasanten Entwicklung bei Drohnen könne man eine wirkungsvolle Abwehr sicherstellen. Heute war das Forschungszentrum für Drohnenabwehr am Flughafen Magdeburg-Kochstedt eröffnet worden. Federführend ist das Deutsche Zentrum für Luft- und Raumfahrt. Die Zahl der Mitarbeiter steigt auf 65. SPD-Chef Klingbeil hat die Union aufgerufen, den Vorschlag für eine Grundgesetzänderung zum Hitzeschutz nicht zu blockieren. Klingbeil sagte, das Vorhaben dürfe nicht an einem Unionsnein zur Zusammenarbeit mit der Linken scheitern. Die Rekordzahl von 12.500 Hitzetoten und die wirtschaftlichen Folgen des Niedrigwassers verpflichteten zum Handeln. Die SPD hat vorgeschlagen, den Hitzeschutz als Gemeinschaftsaufgabe von Bund, Ländern und Kommunen im Grundgesetz zu verankern. Das ist nur mit einer Zweidrittelmehrheit im Bundestag möglich. Bei der Explosion einer Drohne nahe dem ukrainischen Atomkraftwerk Saporischschja ist ein Mensch getötet worden. Wie die Internationale Atomenergiebehörde mitteilte, wurden 15 weitere Personen verletzt. Der Vorfall habe sich am Morgen an einer Bushaltestelle für AKW-Mitarbeiter ereignet. IAEA-Chef Rafael Grossi forderte ein Ende solcher Angriffe. Das Atomkraftwerk war kurz nach Kriegsbeginn in russische Hand geraten. In Zeitz ist mit einem Requiem an die Selbstverbrennung des evangelischen Pfarrers Oskar Brüsewitz vor 50 Jahren erinnert worden. Er hatte damals gegen die Bildungs- und Kirchenpolitik der SED protestiert und sich dann vor der Michaeliskirche angezündet. 4 Tage später starb er im Krankenhaus. Der mitteldeutsche Landesbischof Friedrich Kramer erklärte, Brüsewitz habe aufrütteln wollen gegen einen Scheinfrieden und ängstliches Schweigen. Das waren die Nachrichten. Zum Wetter. Zunächst die Temperaturen. In Artern leichter Sprühregen bei 16 Grad, Dresden leichter Regen 18, Eisenach bedeckt 17, Erfurt bedeckt 16 Grad, Gardelegen stark bewölkt 20. Ebenso in Hoyerswerda in Magdeburg nach Regen 20 Grad, Neuhaus am Rennweg Sprühregen 14, Oschatz nach Regen 17 Grad, Plauen leichter Sprühregen 16, Wernigerode bedeckt 17 und Lutherstadt Wittenberg Regen bei 19 Grad. In der Nacht wechselnd bis stark bewölkt, zeitweise Schauer und Gewitter 16 bis 13 Grad, morgen wechselnd bewölkt, gebietsweise Schauer 20 bis 24 Grad und am Donnerstag abziehende Schauer dann aufgeheitert. Im Verlauf in den Bergen weitere Schauer und Gewitter, sommerlich warm. MDR-Verkehrsdienst. Die B176 Sömmerda, Bad Langensalza, ist zwischen Döllstedt und Gräfentonner nach einem Unfall gesperrt. Im Landkreis Gotha ist die Straße zwischen Friemer und Pferdingsleben wegen Löscharbeiten gesperrt. Und es wird geblitzt auf der A4 Frankfurt Richtung Dresden zwischen Hermsdorf Ost und Rüdersdorf und auf der A4 Richtung Frankfurt zwischen Gera Langenberg und Rüdersdorf. Soweit der MDR-Verkehrsdienst. Die Zeit 19:34 Uhr.
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2: Wie lassen sich gefährliche Drohnen besser erkennen und dann abwehren? In Sachsen-Anhalt ist dafür heute ein Forschungszentrum für Drohnensicherheit eröffnet worden. Am Standort des Deutschen Zentrums für Luft- und Raumfahrt in Kochstedt im Salzlandkreis sollen dafür neue Technologien entwickelt und unter realistischen Bedingungen erprobt werden. Welche Hoffnungen also sind mit so einem Zentrum verbunden? Was kann man erwarten? Das hat Nicole Franz mit Manuel Artug besprochen. Er ist Gründer und Sprecher der unabhängigen AG Kritis und befasst sich beruflich und privat seit weit über 23 Jahren mit den Themen kritische Infrastrukturen, dem digitalen Katastrophenschutz sowie dem Bevölkerungsschutz.
14: Wie dringend ist denn aus Ihrer Sicht jetzt gerade der Handlungsbedarf?
15: Ja, der ist seit Drohnen existieren sehr, sehr dringend, denn Justizvollzugsanstalten hatten schon immer das Problem, dass Drohnen beispielsweise Drogen, Mobilfunktelefone oder sogar Waffen zu den Gefangenen transportieren konnten, sehr einfach. Und insofern hat man diese Entwicklung halt viele Jahre oder Jahrzehnte sogar verschlafen und ignoriert. Und insofern war der Handlungsbedarf schon immer so und ist jetzt auch nicht weniger geworden.
14: Und was denken Sie, wie viel sicherer können denn Flughäfen jetzt durch die Arbeit von diesem Technologiezentrum wirklich werden?
15: Man wird für die komplexen Drohnen-Szenarien sicherlich nicht Lösungen für alles haben. Aber es ist schon mal gut, dass man sich zusammensetzt und überlegt, wie man Maßnahmen entwickeln kann, welche funktionieren können und wie die vielleicht auch an so einem Flughafen wirken können, wenn man zumindest Flughafen als realistische Umgebung betrachtet und alle anderen kritischen Infrastrukturen derzeit noch nicht betrachtet.
14: Was muss denn dann ganz konkret dort passieren? Was muss da gemacht werden, um da weiterzukommen, die Sicherheit zu erhöhen?
15: Ja, wir haben ja schon gehört, es gibt Drohnen, die andere Drohnen rammen sollen. Das heißt, es gibt unkontrolliert trudelnde und abstürzende Drohnen oder Drohnenteile, wenn sowas passiert. Und da muss man natürlich auch forschen, dass sowas eben nicht passiert. Denn unkontrolliert abstürzende Teile sind eine Gefährdung für Menschen, aber auch im Extremfall könnte sowas auf dem Tanklager krachen. Wenn eine Drohne, so wie in Leipzig jetzt auch, Wirkmittel drunter hatte, wie Sprengstoff, und dann gerammt wird, dann kann da auch eine Katastrophe mit passieren. Da muss man also genau prüfen, was macht die Drohne, wie funktioniert die, was reagiert und was sind vielleicht auch Szenarien, in denen sowas sogar eine stärkere Gefährdung wäre. Das andere waren ja die Fangnetzdrohnen. Natürlich kann ich eine Drohne auch versuchen einzufangen. Was, wenn die dann Sprengmittel drunter hat und das hochgeht, dann würden zwei Drohnen unkontrolliert abstürzen. Das sind alles Fragestellungen, die sollte man hoffentlich dann auch in diesem Abwehrzentrum testen, ob und wie Abwehr schützt, aber auch gleichzeitig nicht selber Risiken einbringt.
14: Die Entwicklung von Drohnen, die verläuft ja rasant. Wir sehen es unter anderem im Angriffskrieg gegen die Ukraine, wie schnell sich das einfach weiterentwickelt. Wie gut kann denn dieses Technologiezentrum dort ja up-to-date sein, was neue Entwicklungen angeht?
15: Naja, das wird sich natürlich zeigen bei den Versprechen, die man da gegeben hat zu diesem Technologiezentrum. In der Vergangenheit war es so, dass Drohnenentwicklung natürlich sehr, sehr schnell passiert. Ukraine oder der Angriffskrieg von Putin gegen die Ukraine ist nur bedingt ein Indikator, denn im Kriegsgeschehen kann man Drohnen anders einsetzen und kann auch eine ganz andere Drohnenabwehr vornehmen, als man in Friedenszeiten vornimmt. Aber insofern kann man natürlich trotzdem davon lernen und versuchen, die Entwicklung zu verbessern. Es ist ein tägliches Katz-und-Maus-Spiel. Und an einem Flughafen kann man ja auch schlecht ein Gitter umspannen oder überall mit einem Störsender, also mit einem Jammer, alles beeinflussen. Dann werden ja auch andere Flugzeuge betroffen oder Flugzeuge können eben nicht mehr fliegen, wenn da alles vernetzt ist mit so einem Schutznetz. Insofern haben wir da das Problem, dass es keine pauschale Lösung gibt und viele Gefährdungen durch die Abwehr natürlich auch noch dazukommen. Und das soll hoffentlich dieses Drohnen-Technologiezentrum mit den Herstellern gemeinsam erforschen, die leider auch in der Vergangenheit viele Glitzer-Hype-Werbung gesetzt haben, dass sie abwehren können. Und wenn man das im echten Einsatz sieht, ist es dann doch eher ernüchternd.
14: Jetzt sprechen wir zu dem Zeitpunkt ja doch erstmal von Forschung und von Tests, die gemacht werden. Wie lange wird das denn dauern, bis man das wirklich im Regelbetrieb dann am Flughafen merken wird?
15: In Leipzig war ja schon mal ein Vorfall und man hat offenbar daraus keine Lehren gezogen und eine Abwehrtechnologie oder mehrere verschiedene Abwehrtechnologien da platziert. Vielleicht Bundespolizisten aus dem Drohnenabwehrbereich, aus dieser Einheit, die es da gibt. Und es ist ein militärischer Flughafen, wenn man also da trotz eines konkreten Angriffs keine ausreichenden Schutzmaßnahmen vorgenommen hat, sodass die erneute Drohne mit Sprengstoff vier Stunden unentdeckt sein konnte, dann hängt es weniger von der Technologie und Forschung ab, sondern vom politischen Willen und von der Verantwortung, die Verantwortliche wahrnehmen oder die Verantwortungsdiffusion, die da passiert und sich jeder nicht zuständig fühlt. Dann können wir auch so viel Technologie forschen und entwickeln, wie wir wollen, dann kommt das auch nicht zum Zuge. Also es muss schon ein gemeinsames Zusammenspiel sein.
2: Soweit die Einschätzung des Sicherheitsexperten Manuel Artug im Gespräch mit Nicole Franz. Und wir schauen noch einmal zum Sport. Der kommt von Jan Günther.
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16: Ja, und los geht's mit einer Meldung vom Fußball. Der Wechsel von Spaniens Weltmeisterkapitän Rodri von Manchester City zum FC Barcelona ist nun endgültig perfekt. Wie Barça mitteilt, erhält der 30-Jährige bei den Katalanen einen Vertrag bis zum Sommer 2030. Von Freitag an wird die erste Runde des DFB-Pokals ausgetragen und mit dabei ist dann auch Fünftligist VfB Krieschow, beheimatet in einem knapp 600 Einwohner zählenden Dorf in Brandenburg. Iris Wussmann hat sich dort mal angesehen, wie die Vorbereitungen auf das Spiel gegen Mainz 05 laufen.
17: Kirche, Kindergarten, Schule, eine kleine Pension. Wer durch Krieschow 15 Kilometer von Cottbus entfernt fährt, ist schnell durch. Eine riesige Vereinsflagge weht in einem Garten. Auf der Straße ist das Spiel gegen Mainz das Thema, erzählt der 19-jährige Max Weinert.
18: Das ganze Dorf ist auf jeden Fall ganz gespannt, auch wie es laufen wird mit den ganzen Leuten, wie viel kommen werden. Ich meine, in der Zeit, wo der Verein jetzt Fußball spielt, waren ja natürlich noch nie so viele Leute da. Und das ist ganz Besonderes, also für den ganzen Verein, fürs ganze Dorf. Man kann sich nur darauf freuen. Das ist was ganz Cooles.
17: Ein Schild weist den Weg zum Sportpark. Hier schaut sich gerade eine Familie den Aufbau der Tribünen an. Die Tochter hat einen Mainzer geheiratet, ist jetzt mit ihm gerade zu Besuch bei den Eltern in Cottbus.
19: Und da wollten wir den Besuchern mal zeigen, wo Krieschow hier gegen Mainz spielt.
20: Hoffentlich kommen sie mit dem Bus durch, genau. Durch die Straßen.
21: Ja, Wahnsinn.
19: Für Krieschow selber ist es natürlich ein Riesenlos, was sie gezogen haben. Ich würde gern wünschen, dass sie die Mainzer ins auf die Mütze hauen. Da muss man schon Hut ziehen, was sie hier so auf die Beine gestellt haben.
17: Vier Tribünen bekommt das Stadion. An einer,
22: wir machen dann gleich hinten die Geländer,
17: arbeiten gerade unter fachkundiger Anleitung fitte Rentner wie Bernd Jentsch, seit 52 Jahren Vereinsmitglied in Krieschow.
23: Ja, das ist das Allergrößte für uns, also muss man mal sagen. Highlight in unserem Fußballleben hier bei VfB. Man ist ja auch zu Hause, da hilft man. Ist ja ganz normal. Ich meine, wir kennen das nicht anders. Wir sind ja nur die Ostkinder. Ich habe schon immer zu dem Verein gestanden, ja, damals zu Ostzeiten und jetzt auch. Und ja, macht man gerne.
17: Insgesamt werden 4000 Zuschauer im Stadion erwartet. Da wird jede Hand gebraucht und die Rentner allein schaffen das auch nicht, so Fanbeauftragter Oliver Born.
24: Wir haben hier eine große Arbeitsgruppe extra vor Wochen errichtet. Da sind wir auch froh, dass wirklich regelmäßig Leute da sind.
25: Ich habe Urlaub. Ja, passt ganz gut jetzt, kann man die Zeit hier verbringen, ja. Wir sind natürlich übelst froh, im Bundesligist hier bei uns auf dem kleinen Dorf. Das ist schon erstmal eine Sensation. Gab's noch nie, ist jetzt für uns ein Jahrhundertspiel hier. Letztendlich ist es meins geworden und also ich bin froh drüber. Also das ist Europacup-Teilnehmer, guter Bundesligist. Ich glaube, die passen ganz gut hierher.
17: Ohne die vielen Freiwilligen, die mit anpacken, wäre der Verein mit der Ausrichtung wohl überfordert, so Vizepräsident Marcel Ohnrich.
0: Da sind wir auch unheimlich stolz, dass wir das so stemmen können und nicht externe Dienstleister dort nutzen müssen. Insgesamt ist es ein Aufwand, den wir hier betreiben in Höhe von ca. 80.000 bis 95.000 Euro. Nur, dass wir dieses Spiel stattfinden lassen, aber ich sag mal, roundabout wird das dann so sein, dass wir dann unterm Strich froh sind, wenn wir dann halt mit diesem Aufwand hier mit einer schwarzen Null rausgehen. Vom DFB für die Qualifikation für die erste Runde erhalten wir ca. 240.000 Euro. Damit, denke ich mal, rechnet sich das.
17: Und mal abgesehen von den Finanzen wollen die Krieschower, wie Max Weinert sagt, natürlich, dass ihr Oberligist gegen Mainz nicht ganz unter die Räder kommt.
18: Wir wissen alle im Verein und im Dorf, dass es, sage ich mal, jetzt kein einfaches Spiel wird, denke ich mal. Aber vielleicht, wenn es gut wird, vielleicht ein Tor, das wäre natürlich die Hauptsache, aber einfach das Spiel genießen, dass man es so weit geschafft hat und einfach ein Fußballfest erleben und so wird es sein.
16: Der Dorfclub VfB Krieschow aus Brandenburg in der ersten Runde des DFB-Pokals. Ein Beitrag war das von Iris Wussmann. Die deutschen Basketballer spielen ab Freitag in Hamburg in einem Vier-Länder-Turnier um den sogenannten Supercup. Vorab gibt es allerdings ein paar Verletzungsprobleme. Die Infos dazu von Peter Schulz.
1: Schlechte Nachrichten für die deutsche Basketball-Nationalmannschaft. Das Team von Bundestrainer Alex Mumbrou muss neben Welt- und Europameister Andreas Obst auch auf Isaiah Hartenstein von NBA-Club Oklahoma City Thunder verzichten. Beide fallen für den kommenden Supercup in Hamburg aus. Obst leide an Rückenbeschwerden und werde in München behandelt, teilte sein Verein, der FC Bayern, mit. Ob Obst zu einem späteren Zeitpunkt noch zum Team stoßen kann, ist bislang unklar. Isaiah Hartenstein fällt dagegen sicher für die kommenden Partien der Nationalmannschaft aus. Der NBA-Champion von 2025 laboriere an einer Knöchelverletzung und könne daher in diesem Sommer nicht mehr für Deutschland spielen, teilte der Deutsche Basketballbund mit. Der Supercup startet für das DBB-Team am Freitag in Hamburg mit dem Halbfinale gegen Tschechien. Am Samstag trifft der Welt- und Europameister im Spiel um Platz 3 oder im Finale auf Europameister Türkei oder Kroatien. In der kommenden Woche stehen dann noch zwei WM-Qualifikationsspiele gegen die Niederlande und Polen auf dem Programm.
2: Es ist 19.45 Uhr und wir schauen auf die Meldung zur Stunde. Die Kontrollen an den deutschen Außengrenzen sollen um weitere 6 Monate verlängert werden. Die neue Frist hat Innenminister Dobrindt offiziell bei der EU-Kommission angemeldet. Und gibt es aus Brüssel keinen Widerspruch, dann verlängern sie sich bis März 2027. Weitere Meldungen jetzt mit Anne Krambeer.
3: Die CDU-Jugendorganisation in Sachsen unterstützt die von der Bundesregierung geplante Abschaffung der Rente mit 63. Damit stellt sich die Junge Union gegen die Kritik von Ministerpräsident Michael Kretschmer an den Plänen des Bundes. Die JU-Vorsitzende Stefanie Franzel sagte, man sollte über Härtefälle sprechen, aber nicht die Gesamtfinanzierung infrage stellen. Die Deutsche Umwelthilfe und eine Energiegenossenschaft haben bei der EU-Kommission in Brüssel Beschwerde gegen das Gaskraftwerkgesetz der Bundesregierung eingereicht. Zur Begründung heißt es, große Stromspeicher als Alternativen zu neuen Gaskraftwerken hätten in Ausschreibungen praktisch keine Chance. Damit verstoße das Gesetz gegen europäisches Recht. Schweden hat 4 Häftlinge nach Estland verlegt, die dort ihre Strafe verbüßen sollen. Ein Abkommen beider Länder sieht vor, auf diese Weise überfüllte schwedische Haftanstalten zu entlasten. Insgesamt sollen 600 Häftlinge ins estnische Tartu gebracht werden. Zum Wetter. In der Nacht wechselnd bis stark bewölkt, zeitweise Schauer und Gewitter bei 16 bis 13 Grad. Morgen wechselnd bewölkt, gebietsweise Schauer 20 bis 24 Grad. MDR-Verkehrsdienst, die B176 Sömmerda Bad Langensalza ist zwischen Döllstedt und Gräfentonner nach einem Unfall gesperrt. Im Landkreis Gotha ist die Straße zwischen Friemer und Pferdingsleben wegen Löscharbeiten gesperrt. Und es wird geblitzt auf der A4 Frankfurt Richtung Dresden zwischen Hermsdorf Ost und Rüdersdorf und auf der A4 Richtung Frankfurt zwischen Gera Langenberg und Rüdersdorf. Soweit der MDR-Verkehrsdienst, die Zeit 19.47 Uhr.
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2: Der Entwurf einer Hochschulrahmenvereinbarung für Thüringen wurde heute im Kabinett behandelt und beschlossen. Sie legt fest, wie viel Geld die 10 Hochschulen in Thüringen in den nächsten Jahren vom Land bekommen werden und wie es verteilt wird. Man will damit Leistungs- und Wettbewerbsfähigkeit des Hochschul- und Wissenschaftsstandorts Thüringen erhalten und stärken. Elisabeth Ima hat dazu mit unserem Landeskorrespondenten Jan Breuer gesprochen.
4: Wie viel Geld sollen die Hochschulen künftig denn bekommen?
7: Also die Hochschulrahmenvereinbarung gilt zunächst bis zum Jahr 2034. Finanziell festgezurrt sind aber bislang nur die Zeit bis 2031. Und das heißt, für die nächsten 5 Jahre, denn die Vereinbarung wird zum 01.01.2027 aller Voraussicht nach in Kraft treten, werden die Hochschulen mehr als 3,1 Milliarden Euro bekommen. Das ist eine deutliche Steigerung, denn der Finanzrahmen der letzten Vereinbarung lag bei 2,7 Milliarden Euro. Was aber auch noch wichtig ist, das Geld wird so oder so fließen, denn die Mittel sind ausgenommen von Haushaltssperren oder globalen Minderausgaben, bei denen ja die Ministerien ihre Budgets kürzen müssen. Christian Tischner, der Bildungs- und Wissenschaftsminister, sprach davon, dass die Universitäten und Hochschulen damit Planungssicherheit bekommen. Und was den Zeitraum 2032 bis 2034 betrifft, da soll später über die Finanzierung gesprochen und diese dann auch ausgehandelt werden.
4: Spannend ist natürlich auch die Frage, wie das Geld dann aufgeteilt wird.
7: Also es wird verschiedene Budgets geben, etwa das Vereinbarungsbudget, knapp 2,2 Milliarden Euro schwer. Da liegen die Mittel drin, die den Hochschulbetrieb absichern sollen, einschließlich der Finanzierung des Personals. Wichtig hierbei aber, Tarifsteigerungen müssen Hochschulen und Universitäten durch eigene Konzepte abfedern. Da ist das Ministerium also ganz klar oder glasklar. Dann gibt es noch das zentrale Budget von 144 Millionen Euro für Ausgaben in Stipendien oder in Infrastruktur. Und es gibt auch noch einen neuen Topf. Das ist das Strategie- und Kooperationsbudget, womit gemeinsame Vorhaben der Hochschulen finanziert werden sollen. Da liegen 35 Millionen Euro drin.
4: Stichwort gemeinsame Vorhaben. Im Rahmen der Erarbeitung der Hochschulrahmenvereinbarung, da gab es ja immer wieder Gerüchte, die Landesregierung könne auf die Hochschulen einwirken, stärker zusammenzuarbeiten oder sogar zu fusionieren. War dazu etwas zu hören?
7: Also eher am Rande. Der Minister hat vor allem ausgeführt, wie das Zielbild aussehen soll der Landesregierung mit Blick auf die Hochschullandschaft 2034 hier in Thüringen. Man will 10 Hochschulen mit unterschiedlichen, aber abgestimmten Profilen. Man will breite und bedarfsgerechte Studienangebote, eine gemeinsame Forschung und eine gemeinsame Forschungsinfrastruktur. Und da hört man es dann eben schon. Man strebt im Bildungs- und Wissenschaftsministerium nicht unbedingt Hochschulfusionen an, will aber eine stärkere Kooperation bzw. Zusammenarbeit der Hochschulen. In Zeiten von Fachkräftemangel, Digitalisierung und vor allem immer knapper werdenden öffentlichen Mitteln sei das Gebot der Stunde, so Christian Tischner. Und es gibt ja dahingehend auch schon erste Annäherungen hier in Thüringen, also die Fachhochschule Erfurt, Ernst-Abbe-Hochschule Jena, die Hochschulen Schmalkalden-Nordhausen prüfen ja im Moment, inwieweit im Verwaltungsbereich eine Zusammenarbeit möglich wäre.
4: Ja, das Kabinett hat den Entwurf jetzt gebilligt, beschlossen werden muss er vom Landtag. Wie ist da der weitere Zeitplan?
7: Also im Moment sieht es so aus, der Landtag wird in der Sitzungswoche im September die Hochschulrahmenvereinbarung in erster Linie auf dem Tisch haben. Dann geht der Entwurf in die Ausschüsse, dort wird er dann nochmal intensiver besprochen von den Fachpolitikern und wird, wenn alles nach Plan läuft, im November oder Dezember aus den Ausschüssen wieder auftauchen, dann wieder im Hohen Haus liegen, in zweiter Lesung nochmal behandelt. Danach wird es eine Beschlussfassung geben und dann soll die Rahmenvereinbarung, das ist der Plan, das ist das Ziel, pünktlich am 01.01.2027 in Kraft treten.
2: Das waren die Einschätzungen aus Erfurt. Jan Breuer berichtete über die Hochschulfinanzierung, die neue in Thüringen. Mitarbeiter erheben schwere Vorwürfe gegen den Toilettenbetreiber Sanifair. Demnach kommt es laut Recherchen des ARD-Politikmagazins Report Mainz immer wieder zu Arbeitszeit- und Mindestlohnverstößen bei Subunternehmern. David Mailänder.
9: 12-Stunden-Schichten an 7 Tagen die Woche ohne einen Tag Pause und das an mehreren Raststätten. Das belegen die Recherchen von Report Mainz. Die Reporter hatten Arbeitszeiten von Reinigungskräften bundesweit dokumentiert. Mitarbeiterinnen und Mitarbeiter hatten sich an das Politikmagazin gewandt und auch von Stundenlöhnen weit unter dem für Gebäudereiniger geltenden Mindestlohn berichtet. Ein Mitarbeiter sagte, er habe über den Zeitraum eines Jahres nur 8 freie Tage nehmen dürfen. Angestellt war er laut Arbeitsvertrag bei einem Subunternehmen aus Bulgarien. Der Arbeitsrechtsexperte Professor Florian Rödel erklärte zu dem Fall, es handele sich um einen möglichen Versuch, Mindestlohn- und Arbeitszeitgesetze zu umgehen. Er sprach von einem strafbaren Betrug, es handele sich um abhängige Beschäftigung. Sanifair erklärte gegenüber Report Mainz, man nehme die Hinweise ernst. Sie seien aber zu pauschal, um sie prüfen zu können. Franchise-Partner führten die Sanifair-Standorte in alleiniger Verantwortung, so das Unternehmen. Sie seien vertraglich zur Einhaltung gesetzlicher Standards verpflichtet. Sanifair ist ein Tochterunternehmen des Raststättenbetreibers Tank und Rast.
2: Beim Thema Katastrophenschutz denkt man jetzt nicht unbedingt zuerst an Senioren, doch genau die sind beim Technischen Hilfswerk in Diepoldiswalde jetzt ausdrücklich gefragt. Denn das THW sucht Nachwuchskräfte und dabei spielt das Alter eine offenbar untergeordnete Rolle. Florian Glatter berichtet.
5: Ich bin seit 1.5. vorigen Jahres in Rente.
6: Und mit dem Ruhestand hat sich Uwe Liebold auch einen lange gehegten Wunsch erfüllt. Er ist dem Technischen Hilfswerk Diepoldiswalde beigetreten.
5: Ich hatte 2002 bei dem Augusthochwasser mal so mehrere Züge vom THW auf der Autobahn gesehen. Und da habe ich mir gesagt, wenn du mal etwas Zeit hast, dann machst du das mal. Und die Zeit gab es vorher nie.
6: Zunächst muss Liebold, wie alle Ehrenamtlichen, die beim THW beginnen, die Grundlagenausbildung absolvieren. Auf dem Programm stehen ganz praktische Dinge wie das richtige Arbeiten mit Werkzeugen. Ausbildungsleiter Benjamin Danier erklärt heute den Umgang mit der Säge.
8: Darauf ist zu achten, dass du bei der Einhandbügelsäge das gesamte Sägeblatt nutzt und nicht nur die ersten 10 cm. Genau, so funktioniert das super.
6: Uwe Liebold hat die Grundlagenausbildung bereits abgeschlossen. Seine Erkenntnis?
5: Man muss lernen, erstmal sich unterzuordnen. Also ich war in leitenden Positionen. Ich habe immer den Ton angegeben und jetzt lasse ich mal den Ton angeben.
6: Dass das THW Diepoldiswalde inzwischen gezielt auch Senioren fürs Ehrenamt gewinnen will, war dabei ein Stück weit Glück, sagt der Ortsbeauftragte Lars Wertmann.
10: Wir haben eine Beauftragte für Öffentlichkeitsarbeit, das ist auch ein bisschen ältere Generation. Und die hat dann einfach mal alle Stadtanzeigen, die wir so haben in den Dörfern, angeschrieben. Wir suchen Helfer. Ansonsten haben wir Social Media und Homepage gesetzt, aber durch diese Stadtanzeige sind plötzlich ein ganz anderes Klientel zu uns gekommen.
6: Und die haben es drauf, sagt Ausbildungsleiter Benjamin Danier. Denn von der Mischung aus Jung und Alt profitieren beide Seiten.
8: Wir müssen halt immer unseren Arbeitgeber mal fragen, können wir schon weg, können wir nie weg. Die Senioren, die sind da manchmal flexibler, mal für eine Stunde oder zwei Stunden mal kurz in den Ortsverband zu kommen, mal was zu regeln oder mal was wegzufahren. Also die jungen Leute sind halt wissbegierig, wollen viel erreichen noch in der Gesellschaft. Und die Älteren, die können halt durch die Lebenserfahrung halt auch sehr gut unterstützen.
6: Und die Unterstützung wird dringend gebraucht, denn die Aufgaben werden mehr. Waren es früher vielleicht 3 Einsätze im Jahr, sind es inzwischen rund 30. Uwe Liebold ist nun einer von 65 Menschen, die sich ehrenamtlich beim THW in Diepoldiswalde engagieren. Sein erster richtiger Einsatz nach der Ausbildung steht zwar noch bevor, aber der Rentner freut sich drauf, endlich anpacken zu können.
2: Vor 5 Jahren wurde auf dem Universitätscampus in Potsdam das Europäische Zentrum für jüdische Gelehrsamkeit feierlich eröffnet. Doch seit einem Skandal um das dort ansässige Abraham Geiger-Kolleg ist die liberale und konservative Rabbiner- und Kantorenausbildung in schwere Fahrwasser geraten. Es gibt tiefe Verwerfungen in der Welt des liberalen Judentums in Deutschland. Ein Jubiläum also unter schwierigen Vorzeichen. Carsten Dippel berichtet.
11: Es war ein sonniger Tag im August 2021, als das Europäische Zentrum für jüdische Gelehrsamkeit im Beisein des Bundespräsidenten Frank-Walter Steinmeier feierlich eingeweiht wurde. Neben der ersten Campus-Synagoge Deutschlands eröffnete das zuvor in Berlin ansässige Abraham-Geiger-Kolleg in einem schmucken historischen Gebäudekomplex seine Pforten. Das Kolleg bildet seit dem Jahr 2000 liberale Rabbinerinnen und Rabbiner aus, später ergänzt durch eine Kantorenschule und ein Seminar für die konservative jüdische Ausrichtung. Dazu ist an der Universität Potsdam die jüdische Theologie für den akademischen Abschluss verankert. Ihr Präsident Oliver Günther ist stolz auf dieses Aushängeschild und die Idee eines jüdischen Campus auf dem Unikomplex.
21: Es ist ja eine Premiere in der deutschen Geschichte und wir sind sehr daran interessiert, auch weiterhin in enger Zusammenarbeit mit den unterschiedlichen Partnern auf jüdischer Seite dieses Studienmodell fortzuführen.
11: Doch die Situation ist inzwischen völlig vertrackt. Nach im Jahr 2022 öffentlich erhobenen Vorwürfen des Machtmissbrauchs trat der Gründer und Leiter des Abraham-Geiger-Kollegs, Walter Homolka, von seinen Ämtern zurück. Die Missbrauchsvorwürfe wies Homolka immer zurück, überließ aber in der Folge das von ihm als private Firma geführte Kolleg komplett der jüdischen Gemeinde zu Berlin. Für den Zentralrat der Juden in Deutschland, der aus verschiedenen Gründen mit der Berliner Gemeinde im Clinch liegt, ein Affront. Er gründete daraufhin 2024 die Nathan-Peter-Levinson-Stiftung mit eigenem Rabbiner- und Kantorenseminar, ebenfalls der Uni Potsdam angegliedert. Eine komplette Parallelstruktur für eine insgesamt sehr überschaubare Anzahl Studierender. Stiftungsvorstand und Geschäftsführer Dimitri Belkin sprach aus Anlass der Unterzeichnung davon, dass aus einem ambitionierten Aufbauprojekt nun eine stabile und wachsende Institution geworden sei. Die ist allerdings derzeit noch provisorisch in Containern untergebracht, während den Studierenden des Geiger-Kollegs das gut ausgestattete historische Gebäudeensemble mit der Ausbildungssynagoge zur Verfügung steht. Das könne nicht sein, meint Unipräsident Günther und veranlasste kürzlich die Kündigung des bestehenden Pachtvertrags mit der jüdischen Gemeinde zu Berlin, dem Träger des Abraham-Geiger-Kollegs.
13: Das Abraham-Geiger-Kolleg ist Mieter, was wir auch respektieren, aber natürlich wollen wir, dass auch die neue Stiftung hier angemessen untergebracht ist, insbesondere auch in diesem Gebäudekomplex. Das geht natürlich nicht ohne eine Kündigung des existierenden Vertragswerks.
11: Vom Vorgehen der Universität zeigt sich der rabbinische Leiter des Abraham-Geiger-Kollegs, Andreas Nachama, enttäuscht.
14: Man hätte sich schon vorgestellt, dass man würdiger miteinander umgeht. Das wirft auch einen Schatten auf diesen jüdischen Campus und auf diese ganze Situation. Aber gut, so ist es halt. Wir können es nicht ändern.
11: Es spricht einiges dafür, dass die Levinson-Stiftung künftig in die historischen Gebäude mit der vor 5 Jahren eröffneten Campus-Synagoge einziehen und das Abraham-Geiger-Kolleg wieder zurück nach Berlin gehen wird. Denn dass beide An-Institute nach all den Verwerfungen der letzten Jahre harmonisch unter einem Dach arbeiten werden, ist schwer vorstellbar. Andreas Nachama sieht das nicht unbedingt als Nachteil. Schließlich findet der hauptsächliche Teil der praktischen Ausbildung für die Studierenden ohnehin in Berlin statt. Dort gäbe es eine gute Infrastruktur für die liberale jüdische Strömung.
2: Und wir schauen aufs Wetter. Kurz vor 8 in der Nacht wechselnd bis stark bewölkt und es gibt zeitweise Schauer. Die Tiefstwerte liegen bei 16 bis 13 Grad, im Bergland bis 10 Grad. Morgen dann nach Süden hin öfter Auflockerungen und etwas Sonne, sonst wechselnd bis stark bewölkt und von Westen her gebietsweise Schauer. Die Höchstwerte steigen auf 20 bis 24 Grad und am Donnerstag dann abziehende Schauer und aufgeheitert. Allerdings auch noch in den Bergen weitere Schauer und Gewitter. Wir schauen auf die Themen nach 20 Uhr. Der Bund gründet ein Drohnenabwehrzentrum am Flughafen Kochstedt in Sachsen-Anhalt. Die kritische Infrastruktur soll besser geschützt werden und Sangerhausen könnte zum Rüstungsstandort werden. Doch es gibt Protest dagegen.
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15: Um 20 Uhr mit Anne Krambeer. Das Forschungszentrum für Drohnenabwehr in Kochstedt will schnell Ergebnisse liefern. Der Leiter der Einrichtung, Daniel Sühlberg, sagte dem MDR, wegen der großen Nachfrage bei der Drohnenabwehr würden Resultate schon nach Wochen oder Monaten vorliegen. Trotz der rasanten Entwicklung bei Drohnen könne man eine wirkungsvolle Abwehr sicherstellen. Heute war das Forschungszentrum für Drohnenabwehr am Flughafen Magdeburg-Kochstedt eröffnet worden. Federführend ist das Deutsche Zentrum für Luft- und Raumfahrt. Die Zahl der Mitarbeiter steigt auf 65. Die Kontrollen an den deutschen Außengrenzen sollen um weitere 6 Monate verlängert werden. Innenminister Dobrindt meldete das offiziell bei der EU-Kommission an. Gibt es aus Brüssel keinen Widerspruch, verlängern sich die Grenzkontrollen bis März 2027. Andernfalls laufen sie Mitte September aus. Die Kontrollen waren von Dobrindts Amtsvorgängerin Nancy Faeser vor 2 Jahren eingeführt worden. Trotz wachsender Kritik wurde sie bereits 3-mal verlängert. Das IFO-Institut schlägt höhere Beiträge zur Arbeitslosenversicherung vor. Dadurch soll das Milliardenloch im Budget der Bundesagentur für Arbeit gestopft werden. Arbeitsmarktexperte Roman Klimpke sagte dem MDR, durch eine leichte Beitragserhöhung könne die Kasse kurzfristig entlastet werden. Langfristig brauche es mehr Beschäftigungsanreize sowie schlankere Sozialsysteme. Grund für die leeren Kassen ist der Anstieg der Arbeitslosenzahlen. Apple gibt dem Druck der EU-Kommission nach und ändert die Regeln in seinem App Store. Der iPhone-Hersteller kündigte ab Oktober eine Reihe von Änderungen an, die vor allem App-Entwickler betreffen. Sie sollen künftig frei entscheiden können, wie sie ihre Programme vertreiben und wie Nutzer dafür bezahlen. Zudem kann die Software auch im Internet heruntergeladen werden. Die EU-Kommission hatte Apple vorgeworfen, die Konkurrenz zu behindern und eine Strafe von 500 Millionen Euro verhängt. US-Präsident Donald Trump hat den Anspruch der USA auf die Straße von Hormus in der Golfregion bestätigt. Er veröffentlichte auf Truth Social eine Karte, auf der die Meerenge zwischen Iran und Oman als US-Gebiet bezeichnet wird. Zugleich schrieb Trump, derzeit gebe es weder Gespräche mit dem Iran noch seien welche geplant. Die Straße von Hormus wird von Teheran seit Beginn des Iran-Kriegs blockiert. Das waren die Nachrichten. Zum Wetter. In der Nacht wechselnd bis stark bewölkt, zeitweise Schauer und Gewitter, 16 bis 13 Grad. Morgen wechselnd bewölkt und gebietsweise Schauer, 20 bis 24 Grad. Am Donnerstag abziehende Schauer, dann aufgeheitert. Es ist in wenigen Sekunden 20.03 Uhr. 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Die B176 Sömmerda Bad Langensalza ist zwischen Döllstadt und Gräfentonner nach einem Unfall gesperrt. Im Landkreis Gotha ist die Straße zwischen Friemer und Pferdingsleben wegen Löscharbeiten gesperrt. Geblitzt wird auf der A4 Frankfurt Richtung Dresden zwischen Hermsdorf-Ost und Rüdersdorf und auf der A4 Richtung Frankfurt zwischen Gera-Langenberg und Rüdersdorf. Soweit der MDR-Verkehrsdienst, die Zeit 20.04 Uhr.
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2: Einen schönen guten Abend wünscht Ihnen am Mikrofon Dörte Hanisch. Der israelische Polizeiminister hat mit seinen Aussagen auch Politiker in Deutschland schockiert. Itamar Ben-Gvir hatte gezielte Tötungen in Gaza gefordert und er sagte, dass es Menschen gäbe, die es verdient hätten, nicht zu leben. Die Reaktionen aus Berlin fasst Gabor Hallas zusammen.
20: Inakzeptabel seien die Aussagen, heißt es aus dem Auswärtigen Amt. Lars Castellucci, der Menschenrechtsbeauftragte der Bundesregierung, erklärte, er habe für die Idee, Minister mit Sanktionen zu belegen, große Sympathien. Er sagte dem ARD-Hauptstadtstudio, das seien aber Beschlüsse, die auf europäischer Ebene einstimmig zu erfolgen haben. Vizekanzler Lars Klingbeil fordert Konsequenzen. Der SPD-Chef sagte bei Sat.1, nun sei eine Grenze überschritten. Da müsse die Bundesregierung deutlich widersprechen. Auf europäischer Ebene müssten nun sehr ernsthaft Sanktionen geprüft werden. Auch CSU-Landesgruppenchef Hoffmann ist der Meinung, über Reaktionen müsse diskutiert werden. Das deutsch-israelische Verhältnis dürfe aber keinen Schaden nehmen. Die Grünen forderten von der Bundesregierung, die Sanktionen gegen rechtsextreme Minister voranzutreiben, statt immer weiter zu blockieren. Die Linke nannte Sanktionen lächerlich. Der israelische Polizeiminister gehöre vor den Internationalen Strafgerichtshof.
2: Nach dem mutmaßlichen Drohnenangriff am Flughafen Leipzig-Halle entsteht in Kochstedt ein bundesweit einzigartiges Technologiezentrum für Drohnensicherheit. Dort werden Erkennung, Abwehr und Schutzmaßnahmen unter realen Bedingungen getestet. Heute war Eröffnung dafür und Max Hentsch war dabei.
22: Hybride Angriffe, auch mit Drohnen, mit dem Ziel, Deutschland zu destabilisieren. Davor warnte Innenminister Dobrindt heute erneut am Flughafen Kochstedt. Dort soll sich der Fokus der Drohnenforscher, die bereits seit 2019 aktiv sind, nun zunehmend auf das Militär richten. 10 Millionen Euro sollen in den kommenden Jahren investiert werden. Bis zu 40 neue Stellen beim Deutschen Zentrum für Raum- und Luftfahrt, das den Flughafen betreibt, geschaffen werden. Man müsse Schritt halten mit der rasanten Entwicklung bei Drohnen, hieß es heute. Diese können mit geringen Kosten und überschaubarem personellen Aufwand großen Schaden anrichten, etwa wenn sie kritische Infrastruktur treffen. Der Russland- und Ukraine-Krieg hat es bereits gezeigt. Am Flughafen Kochstedt soll man künftig eng die Entwicklung beobachten und Abwehrmöglichkeiten für Drohnen suchen bzw. mit der Industrie entwickeln. Im vorigen Jahr liefen hier am Flughafen bereits an 200 Tagen Tests der Forscher für Transport- und Suchdrohnen, aber auch mit der Waffenindustrie. Das soll nun weiter hochgefahren werden. Es gibt hier auf dem ehemaligen Verkehrsflughafen auch gute Möglichkeiten zur Simulation von Angriffen. Auch Hangar und ein Containerdorf sollen für Testzwecke genutzt werden.
2: Soweit Max Hentsch aus Kochstedt.

0: Im neuen Industriegebiet von Sangerhausen könnte sich künftig ein Unternehmen aus der Rüstungsbranche ansiedeln. Nach Angaben der Stadt laufen derzeit Gespräche über die Nutzung von Flächen auf dem 138 Hektar großen Areal der geplanten Industriegroßfläche westlich von Sangerhausen. Während einige die Pläne als wirtschaftliche Chance sehen, wächst an anderen Stellen der Protest. Cornelia Müller hat sich umgehört.
1: Die Stadt Sangerhausen hat inzwischen offiziell bestätigt, dass Gespräche mit einem Interessenten aus dem Bereich der Rüstungsindustrie geführt werden, auch wenn der Name weiterhin nicht genannt wird. Nach Medienberichten könnte es sich um eine Firma aus dem Umfeld eines israelischen Rüstungskonzerns handeln. Von den Plänen haben Passanten auf dem Sangerhäuser Marktplatz natürlich schon gehört. Die Meinungen dazu verschieden.
2: Kann ich Ihnen ganz klipp und klar sagen, bringt mir nur eins, ein Ziel, dass Sangerhausen im Ernstfall als erstes mit auf die Zielliste steht.
3: Ich bin weder dafür noch bin ich dagegen. Die Arbeitsplätze brauchen wir.
4: Nicht gut. Weil ich es überhaupt nicht in Ordnung finde, dass Kriege geführt werden. Rüstung hat ja damit was zu tun, oder?
5: Also wenn eine Firma hier ansässig wird, dann ist es vielleicht gut für Sangerhausen, ob es nur eine Rüstungsfirma ist.
6: Schafft auf der einen Seite sicherlich viele Arbeitsplätze, aber das ist eine Sache, mit der man sich nicht unbedingt identifizieren sollte.
7: Ich denke mal, es bringt nicht viel, auch wenn wir dagegen sind.
1: Das sieht eine neue Initiative in Sangerhausen anders. Sie hat ein Bürgerbegehren eingereicht. Das Ziel ist, dass die Stadt keine eigenen Grundstücke für Unternehmen der Rüstungsindustrie zur Verfügung stellt. Einer der Initiatoren, Siegbert Grießer, zur Motivation.
8: Ich glaube, dass die weitreichende Entscheidung darüber nicht einem Stadtrat überlassen werden sollte, sondern dass die Sangerhäuser selbst entscheiden sollen, ob das passiert oder ob das nicht passiert.
1: Die Initiative hat das Bürgerbegehren bei der Stadt angezeigt, die Stadtverwaltung den Eingang bestätigt. Sie prüft nun die Zulässigkeit des Antrags. Einen Zeitrahmen für die Prüfung gibt es laut Stadtsprecherin nicht. Auch zu den laufenden Investorengesprächen sollen vorerst keine weiteren Informationen veröffentlicht werden. Wird das Bürgerbegehren als zulässig eingestuft, beginnt die offizielle Unterschriftensammlung. Kommen rund 2000 gültige Unterstützungsunterschriften aus der Stadt zusammen, muss sich der Sangerhäuser Stadtrat mit dem Anliegen befassen.
0: Wenn sich Bürger mit staatlichen Behörden streiten, sind in der Regel die Verwaltungsgerichte zuständig. In Sachsen gibt es drei davon. Das Verwaltungsgericht in Leipzig hat heute darüber berichtet, welches Thema aktuell neu in den Fokus rückt. Silvia Stadler fasst zusammen.
9: An den Verwaltungsgerichten kommt die Beschäftigung mit den Corona-Hilfen jetzt erst so richtig in Fahrt. Allein im ersten Halbjahr gingen in Leipzig 72 Verfahren dazu ein, obwohl die Antragsjahre 2020 bis 22 lange zurückliegen. Gerichtssprecher Dirk Tolk mit.
10: Das wirkt in der Tat im ersten Moment etwas kurios. Da wird im Einzelfall um viele Details gestritten, ob jemand überhaupt die Hilfen in Anspruch nehmen konnte, ob er ein entsprechendes Unternehmen geführt hat und so weiter. Da geht es um sehr viel Geld im Einzelfall und die Leute akzeptieren zumeist diese Rückforderungen nicht und suchen um Rechtsschutz bei den Verwaltungsgerichten nach.
9: Rund 70.000 Anträge zu Corona-Soforthilfen wurden damals in Sachsen gestellt. In der Regel 9.000 oder 15.000 Euro. Das Geld wurde meist schnell und nahezu automatisiert innerhalb weniger Tage bewilligt. Das hat, wie es unter der Hand heißt, auch zu Mitnahmeeffekten geführt. Es gab Anträge für Unternehmen, die gar nicht existierten oder nicht mehr existierten. Ein zwischenzeitlich von der Landesregierung verkündetes Moratorium betrifft erstmal nur die Vollstreckung, so Richter Tolk mit.
10: Das bedeutet aber nicht, dass in allen übrigen Verfahren nicht kontrolliert werden dürfte, ob die Förderung zu Recht ergangen ist. Das wird also weiterhin durchgeführt durch die Sächsische Aufbaubank.
9: In etwa 5.000 Fällen gibt es nun Rückforderungen vom Freistaat. Selbst wenn sich die Klagen dagegen auf die drei Verwaltungsgerichte in Leipzig, Dresden und Chemnitz verteilen, dürften sie den Richtern in den nächsten Monaten viel Arbeit bescheren. Aber auch Anwaltskanzleien haben sich auf das Thema spezialisiert.
0: Silvia Stadler berichtete. Am 6. September wird in Sachsen-Anhalt ein neuer Landtag gewählt. Deshalb haben sich in Halle gleich zwei Bündnisse formiert, die vor der Wahl ein Zeichen für Demokratie und ein friedliches Miteinander setzen wollen. Und damit auch dafür werben, die eigene Stimme abzugeben. Am Donnerstag vor der Wahl geht's los mit großem Bühnenprogramm auf dem Marktplatz, prominent besetzt, wie unser Reporter Marc Weirich erfahren hat.
11: Halle steht auf, heißt ein großes Bündnis aus der Zivilgesellschaft in Halle. Die stellen eine große Bühne auf den Marktplatz der Stadt und auf die Bühne drauf dann große Namen, zum Beispiel die hier. Aus Hannover, Fury in the Slaughterhouse, außerdem mit dabei Peter Freudenthaler von Fool's Garden. Dann noch I.C. Falkenberg, Dieter Hallervorden, Sarah Lesch und der Mann, der mittlerweile in Halle zum Stadtbild gehört, Peter Maffay. Dazwischen gibt's Gesprächsrunden zu Demokratie und Politik. Veranstalter Rüdiger Sachse hat mir gesagt:
12: Die Leute sollen ermutigt werden, miteinander ins Gespräch zu kommen und auch zu bleiben, unterschiedliche Meinungen zu respektieren und vor allen Dingen das wichtigste demokratische Recht, was man hat, wählen zu gehen.
11: Alle Künstler verzichten übrigens auf ein Honorar. Die Infrastruktur des Konzerts wird über Spenden finanziert. Politiker werden bei der Veranstaltung übrigens nicht zu Wort kommen. Bis zur Wahl gibt es dann Programm in Halle. Am Freitag ein Rave unter der Überschrift One City, One Vibe. Am Samstag ist dann ein Salsa-Abend geplant, auch ein Zeichen für ein Miteinander im Takt. Das zweite frisch gegründete Bündnis in Halle ist das Jetztwerk. 150 Organisationen und Einzelpersonen verbergen sich dahinter, sagt Christine Sand.
13: Das Jetztwerk steht ja für Verbundenheit, für Zusammenhalt in unserer Gesellschaft. Und ich glaube, das ist auch sehr wichtig, dass man das gerade am Tag vor der Landtagswahl auch nochmal in den Mittelpunkt rückt und zeigt.
11: Am Riebeckplatz wird dann ein riesengroßes Freundschaftsbändchen entstehen, mindestens 10 Meter lang, 30 Zentimeter breit.
13: Menschen, die gemeinsam zusammenkommen und das Gefühl haben, sich einbringen zu können, Faden für Faden, und diese Brücke zum Zukunftszentrum, die hoffen wir dann irgendwie auch noch bauen zu können.
11: Denn für das engagiert sich das Jetztwerk auch, quasi im Jetzt für die Zukunft.
13: Das Zukunftszentrum als Haus gedacht, mit großen einladenden Fenstern, wo man von außen reinschauen kann. Wir wollen, dass es eben eine Tür gibt und diese Tür sich nicht erst öffnet dann zum Tag der Eröffnung, sondern diese Tür eben auch vorher schon da ist.
11: Das Freundschaftsbändchen verwebt, im Bild geblieben, die Menschen aus Sachsen-Anhalt-Süden mit dem Zukunftszentrum. Darüber freut sich auch dessen Sprecherin Lotte Cotri.
14: Ich finde das eine sehr schöne Symbolik. Ich finde auch die Idee dahinter, dass jeder Faden ein kleiner Einbring ist, was dann im großen Ganzen zu einem bunten, vielfältigen Band führt, eigentlich eine ganz gute Symbolik. Und auch die Tatsache, dass es weiter wächst und durch die Welt wandern kann.
11: Und das große Freundschaftsbändchen soll auch noch weiter gewebt und verlängert werden.
0: Und das war MDR aktuell für heute. Vielen Dank fürs Zuhören. Wir geben ab an die Kollegen vom ARD-Infoabend, heute wieder vom Hessischen Rundfunk. Wir sind dann morgen früh ab 6 Uhr wieder für Sie da. Bis dahin, machen Sie es gut, einen schönen Abend. Danke fürs Zuhören. Wünscht Dörte Hanisch im Namen des ganzen Teams hier in Leipzig.

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1: Mit Werner Schliericke, Ihnen einen guten Abend. Es ist nicht das erste Mal, dass der israelische Polizeiminister Ben-Gvir mit Aussagen Schlagzeilen macht. In einem Podcast hat er jetzt zu gezielten Tötungen von Palästinensern in Gaza aufgerufen. Der rechtsextreme Polizeiminister Israels hatte da unter anderem gesagt, er denke, dass man gezielte Tötungen in Gaza ausführen sollte. Und zwar jede Nacht 30, 40 Menschen, so sagte er wörtlich, entfernen. Er beziehe sich dabei nicht nur auf militante Palästinenser, fügte er hinzu. Es gäbe im Gazastreifen viel mehr Menschen, die es nicht verdient hätten zu leben. Christina Nagel ist unsere Hauptstadtkorrespondentin in Berlin. Ich habe sie heute Abend gefragt, wie fallen die Reaktionen im politischen Berlin auf solche Äußerungen aus?
2: Da ist unisono nur Empörung zu hören. Das Wort menschenverachtend ist, glaube ich, das, was ich heute am häufigsten gehört habe an Reaktionen, weil das jetzt einfach Äußerungen sind, die jede Grenze wirklich überschreiben. Da, wo man wirklich merkt, dass die Leute nach Worten suchen, weil sowas zu sagen wie es ist schockierend oder es ist erschreckend, das wirkt dann so verharmlosend, weil er redet hier von Menschen, die einfach umgebracht werden sollen. Und deshalb gibt es natürlich auch hier in Berlin jetzt sehr viele Forderungen, dass man darauf reagieren müsse und dass man jetzt eben doch mal endlich darüber nachdenken müsse, dass man gerade ihn und seinen Kollegen von der rechtsradikalen israelischen Partei doch vielleicht mit Sanktionen belegen sollte.
1: Bezieht sich diese Kritik denn ausschließlich auf diese beiden oder bezieht man da Netanjahu mit ein? Also ist das eine grundsätzliche Kritik an der israelischen Regierung?
2: Es wird heute sehr zugespitzt auf die beiden Minister. Das liegt natürlich auch mit daran, dass einige Parteien einen Kurs fahren, wo sie sehr zurückhaltend sind, wenn es darum geht, Kritik an der israelischen Regierung im Ganzen zu üben. Da merkt man dann schon immer die unterschiedlichen Parteienschattierungen. Die Linke geht da sehr viel weiter. Die hat die Bundesregierung noch mal ganz klar aufgefordert, eben die gesamte Regierung auch in die Pflicht zu nehmen, hat gesagt, da müssen wir jetzt endlich aufhören, Waffen hinzuliefern. Da ist davon die Rede, dass man nicht nur beide Minister sanktionieren sollte, sondern auch Assoziierungsabkommen, also wichtige Wirtschaftsabkommen zwischen der EU und Israel auf Eis legen müsse. Also das kommt immer sehr darauf an, wen man da fragt, wenn es um die Frage geht, wie weit Sanktionen gehen sollte und wen man alles kritisch beleuchten sollte.
1: Wegen des Vorgehens in Gaza hatte der Bundeskanzler ja mal einen Teil der militärischen Lieferungen an Israel vorübergehend gestoppt. Wie sehen denn jetzt die Reaktionen der Bundesregierung aus? Gibt es da welche?
2: Der Vizekanzler hat sich sehr klar geäußert heute bei den Kollegen von Sat.1. Er hat da sehr klar gesagt, dass das jetzt weit über alles hinausgeht, was man bisher gekannt hat und dass man jetzt wirklich sehr ernsthaft Sanktionen prüfen müsse. Er sagte, er stehe in Solidarität zum Staat Israel, aber

0: Eindruck, dass sich da allmählich etwas verändert?
1: Ich glaube, mit Blick auf diese beiden Minister schon, weil da einfach wirklich jede rote Linie, jede Grenze inzwischen überschritten worden ist. Da merkt man schon eine Veränderung. Trotzdem habe ich heute auch Äußerungen gehört, die ein bisschen zurückhaltender waren, die auf jeden Fall wieder darauf verwiesen haben, dass man jetzt aufpassen muss, dass das deutsch-israelische Verhältnis keinen Schaden nimmt. Da kommt natürlich auch der Gedanke Staatsräson wieder mit ins Spiel. Aber es ist eben auch klar, dass man das so einfach nicht stehen lassen kann. Und dann ist immer noch so ein bisschen die Frage, kann man da jetzt möglicherweise, wenn man jetzt Sanktionen hilft, in den Wahlkampf mit eingreifen? Stärkt man möglicherweise solche Minister? Das ist noch ein Argument, was im Hintergrund eine Rolle spielt. Aber ich denke, was auch die Skeptiker ein bisschen beeindruckt, ist heute, dass sich der Zentralrat der Juden in Deutschland sehr, sehr klar positioniert hat, das sehr scharf verurteilt hat und eben auch klar gemacht hat, dass das eigentlich diametral zu jüdischen Werten steht. Ich könnte mir vorstellen, dass damit auch die Tür für Sanktionen gegen die beiden Minister ein Stück weit weiter aufgegangen ist.
0: In Kürze wird ja in Israel gewählt, in wenigen Wochen bereits. Möglicherweise wird es dann diese beiden Minister auch in der Form gar nicht mehr geben. Und die Mühlen in Brüssel, die mahlen ja manchmal durchaus langsam. Ist denn vorstellbar, absehbar, ob sich Deutschland heute anders verhalten würde in Fragen von Sanktionen von Seiten der EU gegenüber Israel?
1: Das muss man jetzt mal abwarten. Also es laufen im Hintergrund weiter Debatten. Diese Frage wird immer weiter traktiert. Es gibt demnächst ein informelles Treffen der EU-Außenminister. Da gehen eigentlich alle davon aus, dass da auch noch mal über das Thema gesprochen wird. Ich denke, bei der Bundesregierung ist sehr klar, dass sie sich nicht für weitergehende Sanktionen einsetzen wird. Da steht ja immer im Raum noch mal eben die Frage nach diesem Assoziierungsabkommen, nach dem Wirtschaftsabkommen, ob man da noch rangeht. Mehr Druck noch mal auf die israelische Regierung macht. Ich glaube, so weit wird die Bundesregierung nicht gehen. Aber vielleicht könnte sie sich doch durchringen, eben jetzt sich stark zu machen, auch oder mitzugehen bei dem Wunsch, diese beiden Minister zu sanktionieren. Das würde dann darauf hinauslaufen, dass es vielleicht Einreisesperren gibt oder auch Vermögen, die innerhalb der EU liegen, eingefroren werden könnten.
0: Menschenverachtend, so die Reaktion vieler Politiker in Berlin auf die Äußerungen des israelischen Polizeiministers zu Tötungen, gezielten Tötungen in Gaza. Reaktionen aus Berlin waren das von unserer Hauptstadtkorrespondentin Christina Nagel zusammengefasst. Spätestens seitdem der Krieg in der Ukraine immer weiter fortgeschritten ist, wurde deutlich, wie sehr sich die Kriegsführung, die Waffentechnik fast im Zeitraffertempo verändert hat. Drohnen wurden zur neuen und massenhaft eingesetzten Waffe. Und das nicht nur auf den Schlachtfeldern dieses Krieges, sondern auch in hybriden Bedrohungsszenarien, wenn die Urheber nicht eindeutig zu identifizieren sind, wenn Drohnen zur Gefahr für wichtige Einrichtungen auch hierzulande bei uns werden. Heute ist nun das neue Technologiezentrum für Drohnensicherheit im Salzlandkreis in Sachsen-Anhalt eröffnet worden, am Standort des Deutschen Zentrums für Luft- und Raumfahrt. Dort sollen nun Technologien zur sicheren Nutzung sowie zur Erkennung und Abwehr von Drohnen entwickelt und erprobt werden. Max Hensch berichtet.
2: Von einem Wettrüsten sprach Innenminister Dobrindt heute bei der Drohnenabwehr gegen die Angriffstechnik. Das Tempo dabei sei rasant. Alle paar Monate gebe es neue technische Fortschritte. Es gehe darum, die kritische Infrastruktur zu schützen. Teil der Lösung soll der ehemalige sowjetische Militärstützpunkt in Sachsen-Anhalt sein.
3: Kochstedt wird ein zentraler Baustein der Sicherheitsarchitektur, unsere Schlagkraft in der Drohnenabwehr. Wir verstärken sie heute deutlich.
2: Der Flughafen Kochstedt scheiterte nach der Wende mehrfach daran, mit Urlaubsflügen rentabel zu werden. Mittlerweile sind hier nur noch Privatflugzeuge unterwegs. Seit 2021 wird zudem vom Deutschen Zentrum für Luft- und Raumfahrt intensiv an Drohnen geforscht. Nun verschiebt sich der Fokus ein Stück weit von zivilen Drohnen für Transport, Aufklärung und Katastrophenschutz hin zum Militär. Abteilungsleiter für Drohnen beim DLR ist Johann Dauer.
4: Wir bieten hier eine Entwicklungsumgebung, wo Behörden mit Sicherheitsauftrag, Polizeien und Ähnliches ihre Bedarfe loswerden können. Und wir vernetzen das mit dem Know-how des DLR, das heißt mit den Laboren, die wir haben, mit der Forschung, die wir in den vergangenen Jahren durchgeführt haben, und verknüpfen das gleichzeitig mit Industrie und Startups, um dann diesen Bedarf möglichst schnell zu lösen und ein neues Produkt mit auf die Bahn zu bringen.
2: Mit dem Technologiezentrum Drohnenabwehr wird in Kochstedt nun Bestehendes ausgebaut. Die Zahl der DLR-Mitarbeiter soll von 40 auf 65 aufgestockt werden. Am Flughafen werden bereits jetzt Angriffe auf Flugzeuge oder auch auf ein Containerdorf simuliert. 10 Millionen Euro sollen unter anderem in neue Anlagen investiert werden. Nicht wenige sagen, Deutschland ist mit seinen Anstrengungen bei den Drohnen spät dran. Johann Dauer zum Stand der Technik.
4: Wir sind gut darin, den naiven Piloten zu vermeiden, der einfach nicht weiß, dass er in einer gewissen Umgebung

0: liegen darf. Da gibt es sehr leistungsfähige Systeme. Wenn man sich die verschiedenen Konfigurationen, die wir zum Beispiel auch in der Ukraine sehen, anschauen und sich vorstellen, dass die in Deutschland betrieben werden, das ist schon auch eine große Herausforderung, dann unter Friedensbedingungen solche Drohnen abzuwehren. Aber da sind wir auf einem guten Weg.
1: Grund für die Beschleunigung in Sachen Drohnenabwehr ist auch der gescheiterte Angriff auf ein ukrainisches Transportflugzeug am Flughafen Halle-Leipzig. Der Drohnenexperte blickt in die Zukunft.
0: Flughäfen werden ausgestattet werden müssen. Das heißt, wir kommen nicht drum rum, Systeme anzuschaffen. Das wird natürlich Geld kosten. Wir müssen jetzt halt sicherstellen, dass die Systeme, die wir einkaufen, auch entsprechend Innovationskraft im Hintergrund haben, damit sie nicht einmal so sind, wie wir sie jetzt kaufen und dann bleiben sie so, sondern sie müssen sich weiterentwickeln und die Entwicklung der Bedrohung mitmachen und dann sind wir dem auch gewappnet.
1: Im vorigen Jahr liefen hier am Flughafen Kochstedt bereits an 200 Tagen Tests der Forscher, zum einen für zivile Drohnen und zum anderen auch für die Waffenindustrie. Das soll weiter ausgebaut werden.
2: Tests also sind schon gelaufen und heute ist dieses Zentrum für Drohnensicherheit in Kochstedt in Sachsen-Anhalt offiziell eröffnet worden. Von dort berichtete Max Hensch.
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2: Ja, und mit Blick auf den Sport, auf den Fußball, da machen wir uns heute Abend Sorgen um den Nationalspieler Jamal Musiala. Philipp Hofmeister aus unserer Sportredaktion ist bei mir im Studio. Was ist da passiert?
4: Ja, wir reden leider, muss man sagen, über das Testspiel des FC Bayern München beim ersten FC Heidenheim, beim Bundesliga-Absteiger. Das war oder ist die Generalprobe gewesen für den FC Bayern vor dem Pflichtspielstart in die neue Saison. Und da ist der 23-jährige Nationalspieler Jamal Musiala nur wenige Minuten nach seiner Einwechslung am Boden liegend vom medizinischen Personal behandelt worden. Also ein Zusammenbruch mit und Gegenspieler bildeten zum Sichtschutz schnell einen Kreis um Musiala. Kurz darauf konnte er den Platz zwar eigenständig verlassen, setzte das Spiel aber nicht mehr fort. Das Problem daran, das ist der zweite Vorfall binnen weniger Tage, denn schon im Test des FC Bayern gegen Leipzig am vergangenen Wochenende hatte es große Sorgen um Musiala gegeben. In der Schlussphase dieses Spiels war er zunächst regungslos auf dem Rasen gelegen und dann benommen vom Platz gegangen. An dieser Stelle auf jeden Fall schnelle Genesung und gute Besserung an Jamal Musiala. Ein anderer Nationalspieler, zumindest ein Ex-Nationalspieler, sorgt heute für positive Schlagzeilen. Denn die Bundesliga freut sich über die Rückkehr von Stürmer Niklas Füllkrug. Sein ehemaliger Arbeitgeber ist auch wieder sein jetziger Arbeitgeber. Der SV Werder Bremen hat die Rückholaktion des Nationalstürmers heute perfekt gemacht. Informationen dazu von Heiko Neugebauer.
5: 3 Jahre nach seinem letzten Abschied von Werder bekommen die Bremer einen Stürmer zurück, der in 157 Bundesligaspielen 56 Tore erzielt hat. Bei seinen letzten Stationen allerdings war der 33-Jährige nicht so erfolgreich. In seiner Zeit bei West Ham United kam er auf gerade mal 3 Treffer. Zuletzt war Füllkrug von dort zum AC Milan ausgeliehen, wo er in 20 Spielen einmal traf. Füllkrug wird für 1 Jahr von West Ham United ausgeliehen, ohne Kaufoption und Leihgebühr. Werder zahlt allerdings sein Gehalt, bei dem der ehemalige Nationalspieler dem Vernehmen nach zu deutlichen Abstrichen bereit ist.
4: Eine gute Nachricht also für den SV Werder Bremen, eine gute Nachricht auch für die Bundesliga und darüber freut sich natürlich auch der Sportchef des SV Werder Bremen, Clemens Fritz.
6: Ich meine, wir kennen ihn alle, wir wissen, was er für eine Persönlichkeit ist, was er auch für eine Führungspersönlichkeit ist, nicht nur auf dem Platz, sondern auch in der Kabine und darüber hinaus seine sportlichen Qualitäten, die er oft genug unter Beweis gestellt hat. Trotz alledem ist es nochmal umso wichtiger, dass sich auch die Verantwortung auf mehreren Schultern verteilt, auch innerhalb der Kabine, auf dem Platz und wir jetzt nicht seinen Rucksack auch zu groß werden lassen.
4: Sagt der Sportchef des SV Werder Bremen, Clemens Fritz, zur gelungenen Rückholaktion des ehemaligen deutschen Nationalstürmers Niklas Füllkrug. Ein weiterer Transfer in der Fußballwelt hat heute für Schlagzeilen gesorgt, denn der Wechsel von Spaniens Weltmeisterkapitän Rodri von Manchester City zum FC Barcelona, der ist endgültig perfekt. Wie der FC Barcelona mitteilte, erhält der 30-jährige Rodri bei den Katalanen einen Vertrag bis zum Sommer 2030. Wir gucken noch zum Radsport. Die Tour de France ist erst vor wenigen Wochen zu Ende gegangen. Da steht schon die größte und schönste und beste Rundfahrt durch Deutschland in den Startlöchern. Die Deutschlandtour, die beginnt morgen mit einem Prolog durch das hessische Bad Orb. An insgesamt 4 Tagen geht es über einen interessanten Kurs und die Radsportfans bekommen auch jede Menge Stars aus der Welt des Radsports zu sehen. Holger Gerska weiß mehr.
7: Angeführt wird die Startliste durch den Drittplatzierten der diesjährigen Tour de France, den Mexikaner Isaac del Toro. Doch selten waren es die ganz großen Namen, die Deutschlands einziges großes Etappenrennen gewinnen konnten. Offen war es eigentlich fast immer bis zum Schluss. Auch diesmal erwartet der für die Streckenführung zuständige Rennleiter Fabian Wegmann eine Entscheidung frühestens am vorletzten Tag.
8: Die dritte Etappe ist mit einer der schwersten, geht zweimal über den Kalmit und danach bei Dürkheim haben wir zwei Runden mit einem extrem steilen, schweren Anstieg auch nochmal. Also ja, wenn einer die richtigen Beine hat, kann er auf jeden Fall den Unterschied machen.
7: Aber auch am Sonntag in Heilbronn lässt sich ganz am Ende der rund 750 Kilometer noch was an der Gesamtwertung drehen. Der Freitag in Offenbach an der Queich dürfte den Sprintern gehören, während die Etappe nach Schwäbisch Hall am Donnerstag mit einem Klassikerprofil und über 200 Kilometern ziemlich offen ist. Los geht's aber mit einem Prologzeitfahren in Bad Orb, einem Heilbad im Spessart. Und so verspricht es eine enge, eine spannende Rundfahrt zu werden, vielleicht auch mit Überraschungen, in jedem Fall vor einer tollen Kulisse.
4: Sagt Holger Gerska mit dem Blick voraus auf die Deutschlandtour der Radelite, die am morgigen Mittwoch beginnt. Und soweit der Sport für den Moment.
2: Vielen Dank, Philipp Hofmeister aus unserer Sportredaktion.
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9: Um 20.30 Uhr mit Katja Irle. Nach den Äußerungen des rechtsextremen israelischen Politikers Ben-Gvir werden Konsequenzen gefordert. Der außenpolitische Sprecher der Unionsfraktion im Bundestag Hart sagte bei HR Info, die EU müsse Ben-Gvir zum Beispiel auf die Liste der sanktionierten Personen setzen.
10: Das heißt, er darf nicht nach Europa reisen, nicht in die Europäische Union genau genommen. Er darf auch keine Geschäfte machen von deutschem Boden aus. Das wäre mein Vorschlag, wie wir klar machen, dass diese Äußerungen völlig unakzeptabel sind und dass sie Israels Sicherheit schaden, dem Ansehen Israels schaden und empfindlich auch der deutsch-israelischen Freundschaft.
9: Der israelische Polizeiminister hatte in einem Podcast gefordert, jede Nacht im Gazastreifen 30 bis 40 Menschen zu eliminieren. Dort gäbe es Menschen, die es nicht verdient hätten zu leben. Die Kontrollen an den deutschen Außengrenzen sollen um weitere 6 Monate bis Mitte März verlängert werden. Bundesinnenminister Dobrindt hat das offiziell bei der EU-Kommission angemeldet, hat eine Sprecherin seines Ministeriums bestätigt. Aus der Nachrichtenredaktion Christine Schuhn.
11: Das Zurückdrängen der illegalen Migration brauche weiterhin Kontrollen, sagte der CSU-Politiker der Bild-Zeitung. Er hatte den Schritt schon angekündigt, als zehntausende Migranten die Grenze von Marokko in die spanische Exklave Ceuta überquerten. Fast alle gingen später zurück. Seit September 2024 werden die Außengrenzen wieder kontrolliert. Erst vor kurzem hatte der Deutsche Städtetag die Bundesregierung zum Stopp der Kontrollen aufgefordert, weil sie den Alltag der Menschen und Unternehmen erheblich belasteten.
9: Schweden verlegt hunderte Häftlinge nach Estland, weil die Gefängnisse in Schweden überfüllt sind. Die ersten 4 Gefangenen sind heute eingetroffen. Nach Angaben des estnischen Gefängnisdienstes wurden sie in Tartu untergebracht. Die beiden Länder haben eine Vereinbarung getroffen, weil Schweden Probleme mit kriminellen Gangs hat und die Gefängnisplätze knapp sind. In Estland dagegen stehen viele Zellen leer. In den USA wehrt sich der Fernsehsender ABC gegen einen möglichen Lizenzentzug. Er hat die Medienaufsicht FCC verklagt und wirft ihr vor, im Auftrag der Trump-Regierung Druck zu machen. Die FCC hatte den ABC-Mutterkonzern Disney überraschend aufgefordert, für 8 Kanäle des Senders die Lizenzen neu zu beantragen. Im Kampf gegen das Ebola-Virus stellt die Europäische Union Schnelltests im Wert von 2,5 Millionen Euro für die Demokratische Republik Kongo bereit. Nach Angaben der EU-Kommission sollen sie helfen, Infektionen schneller zu erkennen und eine weitere Ausbreitung des Virus zu verhindern. Deutschland hat außerdem angekündigt, seine Hilfe um 11 Millionen Euro aufzustocken. Das waren die Nachrichten. Das Wetter. In der Nacht erst im Osten, später auch in der Nordhälfte Schauer, im Südwesten oft klar, es kühlt ab auf 20 bis 12 Grad. Morgen im Norden und der Mitte Deutschlands teils aufgelockert, teils Schauer und örtlich Gewitter. Im Süden oft sonnig und meist trocken. Das alles bei Höchstwerten zwischen 19 bis 32 Grad. Die Zeit, es ist 20.33 Uhr.
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2: Mit Werner Schliericke Ihnen einen guten Abend. Und wir schauen zum Beginn dieser halben Stunde in den Nahen Osten nach Israel. In der israelischen Regierung gibt es einen besonderen Hardliner. Und das ist Sicherheitsminister Ben-Gvir, der immer wieder mit rassistischen, religiös-fundamentalistischen und ultranationalistischen Ansichten auf sich aufmerksam macht. Mehrfach ist Ben-Gvir angezeigt worden. 8-mal wurde er in den vergangenen Jahren verurteilt. Nun eine neue Provokation. Ben-Gvir hat in einem Podcast gesagt, wörtlich, er denke, dass man gezielte Tötungen in Gaza ausführen sollte, und zwar jede Nacht 30, 40 Menschen entfernen, so seine Wortwahl, und bezog sich dabei nicht nur auf militante Palästinenser. In Gaza, so sagte er weiter, gäbe es viel mehr Menschen, die es nicht verdient hätten zu leben. Die Empörung international ist groß, so auch bei CDU-Politiker Jürgen Hart. Er ist der außenpolitische Sprecher der Unionsfraktion im Deutschen Bundestag in Berlin. Meine Kollegin Barbara Piroth hat mit ihm gesprochen.
12: Herr Hart, Sie fordern Sanktionen der EU. Welche Sanktionen sollten das sein?
10: Ich finde, dass jetzt der Zeitpunkt gekommen ist, dass die Europäische Union mit der nötigen Einstimmigkeit Ben-Gvir sanktioniert, dass die Europäische Union auf die Liste der sanktionierten Personen setzt. Das heißt, er darf nicht nach Europa reisen, nicht in die Europäische Union genau genommen. Er darf auch keine Geschäfte machen von deutschem Boden aus. Das wäre mein Vorschlag, wie wir klar machen, dass diese Äußerungen völlig unakzeptabel sind und dass sie Israels Sicherheit schaden, dem Ansehen Israels schaden und empfindlich auch der deutsch-israelischen Freundschaft.
12: Sie haben ja auch gesagt, die Aussage von Ben-Gvir sei menschenverachtend. Aber warum ist jetzt eigentlich der Aufschrei so groß? Immerhin hat Ben-Gvir schon so oft radikale Dinge gesagt, hat Menschen aufgehetzt, hat terroristische Vereinigungen unterstützt. Um mal zwei Beispiele zu nennen. Ben-Gvir wollte schon mal Sicherheitsgefängnisse für palästinensische Gefangene um Gräben erweitern mit Krokodilen. Die Wiedereinführung der Todesstrafe sollte de facto nur für Palästinenser gelten. Da hat ja auch keiner Sanktionen gefordert.
10: Doch, ich habe das. Ich habe sowohl für Ben-Gvir als auch für Smotrich, das sind ja die beiden Radikalen in der Regierung, die auch diese Siedlungspolitik, die wir ablehnen, so massiv voranbringen, wo ja auch ganz viele Verbrechen geschehen durch die Siedler. Das habe ich gefordert. Es gibt bisher die Einstimmigkeit in der Europäischen Union für eine Sanktionierung nicht. Und deswegen glaube ich, ist es jetzt der Zeitpunkt gekommen, einen neuen Anlauf zu machen und damit auch ein klares Signal zu setzen. Ben-Gvir macht genau das Gegenteil von dem, für das er Minister ist. Er schadet der Sicherheit Israels.
12: Kommen wir aber nochmal zurück auf die EU, auf die jetzt zu deuten. Ist das nicht ein bisschen Wohlfall? Denn es ist ja auch eine Verantwortung der deutschen Regierung, auf diese in Teilen nationalistische und rechtsextreme Regierung eine Antwort zu finden, einen Umgang zu finden, ohne sich hinter der EU zu verstecken. Denn auch Deutschland hätte doch schon längst Daumenschrauben ansetzen können. Das fordern ja sogar einige Israelis selbst, wie zum Beispiel der ehemalige israelische Botschafter in Deutschland, Shimon Stein.
10: Wir haben natürlich eine Europa freier Grenzen in der Europäischen Union. Deswegen macht es keinen Sinn, eine Person in einem oder dem anderen Land der Europäischen Union zu sanktionieren. Das Ziel
12: tun aber Spanien, Frankreich und Irland zum Beispiel.
10: Ja, aber trotzdem geht es ja darum, dass wir ein gemeinsames, entschlossenes, europäisches, gemeinsames Signal in dieser Frage senden. Wir würden ja auch gegeneinander ausgespielt. Was bedeutet eine Sanktion, eine Personensanktion gegen einen zum Beispiel auch russischen Politiker, die nur in einzelnen Ländern gilt? Dann wird er sagen, guck mal, so schlimm kann ich ja nicht sein.
12: Aber so ein Einreiseverbot hat ja auch symbolischen Wert.
10: Ja, ich bin der Meinung, dass wir jetzt mal den Versuch unternehmen sollten. Es gibt ja Anfang September wieder eine entsprechende Zusammenkunft der EU-Außenminister, dass wir jetzt den Versuch unternehmen sollten, mindestens Ben-Gvir auf diese Liste zu setzen und damit ein klares Signal zu senden.
12: Was aber durchaus Wirkung erzielen könnte, wenn Sie sagen, das ist nicht von Interesse und wird in Israel nicht gehört, gehört würde, wenn Deutschland zum Beispiel seine Rüstungsexporte nach Israel drosselt, auch das wird ja schon länger gefordert, dann heißt es aber immer von Seiten der Regierung, Deutschland steht an der Seite Israels alleine schon aus historischer Verantwortung heraus, aber bis zu welchem Grad, also wann ist auch für Berlin mal eine rote Linie überschritten? Wir haben Siedler, die im Westjordanland annektieren, haben Sie auch erwähnt, auf Land, auf dem Palästinenser leben. Wir haben diese Gewalt in Gaza, von dem Juristen sagen, das sind auch Verstöße gegen das Völkerrecht. Dennoch hat man das Gefühl, Deutschland erhebt nicht besonders laut seine Stimme und Deutschland versteckt sich da womöglich auch.
10: Also erstens möchte ich feststellen, dass deutsche Politiker, egal welcher demokratischen Regierung, stets erstens an der Zwei-Staaten-Lösung, die Lösung des Konflikts durch die Bildung eines Staates Palästina und zweitens an dem Anprangern der Völkerrechtswidrigkeit der Siedlungspolitik Israels festgehalten haben. Wir haben das stets betont und tun das auch im Übrigen bei jedem Gespräch, dass wir, dass auch ich persönlich, wenn ich in Israel bin, führe. Das ist uns schon wichtig. Umgekehrt ist es aber natürlich auch wichtig, die Sicherheit Israels. Wir liefern ja nicht die Waffen, mit denen militante Siedler Palästinenser in ihrer Nachbarschaft bedrängen, sondern wir liefern Waffen, die Israel die Möglichkeit geben, sich zum Beispiel gegen Raketenangriffe zu wehren. Grundsätzlich gilt für uns, alles, was der Sicherheit Israels dient, machen wir. Alles, was der Sicherheit Israels schadet, kritisieren wir und deswegen heute eben auch Ben-Gvir, der aus meiner Sicht, aus der Sicht meiner Parteifreunde, ganz klar gegen die Interessen Israels handelt. Und vor diesem Hintergrund komme ich zu diesem Vorschlag, dass man Ben-Gvir jetzt auf die Sanktionsliste setzen sollte. Und dann müssen wir gucken, wie Ende Oktober die Wahlen ausgehen. Und dann setze ich darauf, dass es vielleicht in Israel eine Mehrheit gibt, die ohne radikale Politiker auskommt. Dann werden wir dem Frieden in der Region und der Sicherheit Israels wieder einen Schritt näher kommen.
2: Sagt der außenpolitische Sprecher der Unionsfraktion im Deutschen Bundestag, Jürgen Hart. Zu den Äußerungen des israelischen Polizeiministers Ben-Gvir zu gezielten Tötungen in Gaza. Meine Kollegin Barbara Piroth hat mit dem Unionspolitiker gesprochen. Sie sind beim ARD-Infoabend, die Zeit gleich 20 vor 9. Und wir gehen jetzt nach Rheinland-Pfalz, konkret nach Koblenz. Im Mordprozess im Fall Amy Lopez hat der Angeklagte über seinen Verteidiger heute die Tat in vollem Umfang gestanden, das Ganze vor dem Landgericht dort. Laut Anklage soll der heute 81-Jährige vor mehr als 30 Jahren die US-amerikanische Studentin Amy Lopez in Koblenz vergewaltigt und getötet haben. Jahrzehntelang war nach dem Mörder gesucht worden. Erst modernste DNA-Technologien brachten den entscheidenden Treffer im Abgleich mit einem Speicheltest. Im Februar dieses Jahres wurde der Tatverdächtige, der in einem Koblenzer Seniorenheim lebte, festgenommen. Andreas Griesam war für uns beim Prozessauftakt am Landgericht Koblenz heute Vormittag dabei.
13: Mit einem Rollator kommt der gebrechlich wirkende 81-Jährige in den Saal des Koblenzer Landgerichts und setzt sich langsam neben seinen Verteidiger auf die Anklagebank. Außer seinem Namen sagt er nichts. Sein Verteidiger, Rechtsanwalt Volker Klein, äußert sich nach dem ersten Verhandlungstag vor den vielen Mikrofonen und Fernsehkameras.
14: Ich war zweimal bei ihm in der JVA. Er möchte nichts sagen, aber durch die Verteidigererklärung, die ich abgegeben habe, hat er den Tatvorwurf hier eingeräumt. Und Angaben zur Person wären, wenn er sie selbst machen würde, zu anstrengend für ihn. Es wird eine Verurteilung wegen Mordes erfolgen. Da brauche ich das Urteil jetzt nicht großartig vorwegzunehmen. Und wenn die besondere Schwere der Schuld festgestellt wird, dann bleibt er eben im Gefängnis und wird da, vermute ich, auch sterben.
13: Aktuell sitzt der Angeklagte in der rheinland-pfälzischen Justizvollzugsanstalt Wittlich ein. Dort hat er lange mit einem Psychiater gesprochen. In Auszügen trägt der heute vor, worüber sie geredet haben. Über das Leben des Angeklagten und die Tat. Demnach hat er die US-amerikanische Studentin erst am Tattag im September 1994 in Koblenz gesehen. Unter dem Vorwand, einen kürzeren Weg zur Jugendherberge auf die Festung Ehrenbreitstein zu kennen, lockte er sie abseits des Wegs in eine abgelegene Kammer, vergewaltigte und tötete sie. Schon vor dieser Tat hat der Angeklagte mehrfach im Gefängnis gesessen, unter anderem wegen Diebstahls, aber auch schon wegen Vergewaltigung. Viele Jahre habe ihn die unentdeckte Tat belastet, sagt sein Verteidiger Volker Klein. Jetzt habe er zu seiner Schuld stehen wollen.
14: Weil er endlich Klarheit schaffen wollte, hat er mir gesagt. Es hat ihn so stark belastet und auch als seine Frau gestorben ist im Jahr 2024, es hat ihn so extrem jetzt belastet, dass er gesagt hat, ich gebe freiwillig einen Speicheltest ab und stelle mich der Verantwortung.
13: Dieser Speicheltest hat letztlich zu seiner Festnahme geführt und nach mehr als 30 Jahren für Aufsehen weit über die Grenzen von Koblenz hinaus gesorgt. Heute ist der Sitzungssaal 128 bis auf den letzten Platz besetzt. Viele waren schon 2 Stunden vor Prozessbeginn da, andere kamen gar nicht erst rein. Immer wieder kann man Zuschauerinnen und Zuschauer hören, die bei der Tatbeschreibung hörbar atmen.
15: Man hat schon gesehen, dass er alt auf jeden Fall ist. Also er kam mir so erst ein bisschen emotionslos vor, aber nachdem ich gehört habe, die Tat, wie schlimm die war, das ist echt also ein richtiger Schock, das muss ich ehrlich sagen. So zu einem Menschen in der Lage ist, ist echt erschreckend.
16: Es ist menschlich letztendlich doch schon eine Tragödie. Vor allen Dingen auch, man hat wenig über das Mordopfer gesprochen. Eine junge Frau aus Amerika, die hier nach Deutschland gekommen ist, um eine gute Zeit zu verleben. Und dann passiert sowas.
13: Der Vater und der Bruder der Ermordeten sind selbst nicht vor Ort, haben die Rechtsanwälte Katrin und Welf Kienle aber mit der Nebenklage betraut. Die sind mit dem Verlauf des ersten Verhandlungstages zufrieden.
17: Dass die Tat pauschal über den Verteidiger eingeräumt wurde und viel mehr ist ja auch heute noch nicht passiert.
18: Grundsätzlich ist positiv, dass er die Tat eingeräumt hat. Dass wir jetzt mit dem Prozessauftakt grundsätzlich sehr zufrieden sind.
13: Am Donnerstag wird weiter verhandelt. Ein Urteil soll im September fallen.
2: Heute der erste Prozesstag zum Mordfall Amy Lopez am Landgericht in Koblenz. Und gleich zum Beginn dieses Prozesses hat der Angeklagte die Tat über seinen Verteidiger gestanden. Eine Tat, die 30 Jahre zurückliegt. Aus Koblenz berichtete Andreas Griesam. Die Mitarbeiter des DLR, also des Deutschen Zentrums für Luft- und Raumfahrt, die arbeiten nicht nur in Kochstedt in Sachsen-Anhalt, wo heute das neue Technologiezentrum für Drohnensicherheit eröffnet worden ist. Auch der Standort in Braunschweig, der wird in dieser Sache weiterhin genutzt. Unser Reporter Jan Fragel hat sich dort zeigen lassen, was die Forscherinnen und Forscher in Sachen Drohnen dort alles testen.
19: 2 Drohnen starten in einem riesigen Käfig, 15 Meter hoch, erinnert an eine Vogelvoyere. Max vom Deutschen Zentrum für Luft- und Raumfahrt in Braunschweig, kurz DLR, hat an dem Versuchsaufbau mitgearbeitet. Aus Sicherheitsgründen sollen wir seinen Nachnamen nicht nennen.
20: Die Drohnen werden jetzt aufeinander zufliegen und werden sich gegenseitig ausweichen.
19: Es geht heute darum zu testen, ob und wie mehrere Drohnen, die gleichzeitig fliegen, sicher unterwegs sein können, ohne miteinander zu kollidieren, ganz autonom.
20: Jetzt sieht man es, die Drohnen haben die Höhe geändert und sind lateral ausgewichen. Das Ganze, wie gesagt, ist nicht manuell, sondern hat das System alles automatisiert gemacht.
19: Das ist ein Forschungsbereich des neuen Technologiezentrums Drohnensicherheit, angesiedelt beim DLR in Braunschweig und beim DLR in Kochstedt bei Magdeburg. Diese Forschungsergebnisse sollen zum Beispiel bei zivilen Notfällen oder Naturkatastrophen helfen, sagt Forscher Max.
20: Wenn wir mehrere Drohnen im Verbund losschicken möchten, um uns Aufgaben zu erledigen, beispielsweise Einsatzkräfte möchten ein Gebiet abscannen und sich dort autonom Informationen einsammeln, dann müssen wir sicherstellen, dass die Drohnen nicht kollidieren und damit kein Risiko darstellen, einmal für Menschen auf dem Boden. Aber wir wollen natürlich auch sowieso die Drohnen sicher wieder zurückbekommen.
19: Es geht aber auch darum, Angriffe auf Infrastruktur abzuwenden. Darum werden im Technologiezentrum Drohnensicherheit auch Abwehrmaßnahmen entwickelt und getestet. Die letzten Ereignisse mit Drohnen auf Flughäfen hätten noch einmal vor Augen geführt, wie wichtig das sei. Forscher Gordon, dessen Nachnamen wir ebenfalls nicht nennen sollen, sagte dazu:
21: Dieser Drohnenkäfig, der ermöglicht uns Betriebe von Drohnen, die uns alleine sonst in der Genehmigung ein ganzes Jahr kosten würden, sodass wir halt schnell, buchstäblich bis hin zum Studenten runter, die können bei uns Drohnentechnologien entwickeln, auf den Rechner bringen, testen im Labor und dann schnell hier im Käfig einfach gefahrlos Probe fliegen.
19: In Braunschweig sollen neue Drohnentechniken erforscht und getestet werden, quasi im Labor. In Kochstedt dann folgen auf einem geschützten Flughafen weitere Tests. In einem größeren Maßstab.
2: Ein Bericht war das von Jan Fragel. Ein junger Ukrainer ist heute wegen Agententätigkeit in Deutschland zu einer Haftstrafe verurteilt worden. Er soll laut Anklage im Auftrag Russlands Brandanschläge vorbereitet haben. Das Oberlandesgericht Stuttgart verhängt eine Freiheitsstrafe von 1 Jahr und 3 Monaten. 2 weitere ukrainische Angeklagte hat das Gericht freigesprochen. Sissi Hertneck berichtet.
22: Als die 3 Angeklagten nacheinander in den Gerichtssaal am Oberlandesgericht in Stuttgart kommen, verdecken 2 ihr Gesicht. Einer der Angeklagten, der jüngste von ihnen, läuft selbstbewusst und ohne Ordner vor dem Gesicht in den Saal. Der Richter fordert alle auf, sich zu setzen. Alle 3 Angeklagten stammen aus der Ukraine. Alle 3 sind auffällig jung. Laut der Bundesanwaltschaft verbindet sie eine weitere Gemeinsamkeit. Sie alle sollen zu Agenten eines russischen Geheimdienstes geworden sein. Der Pressesprecher des Oberlandesgerichts fasst den Vorwurf zusammen.
23: Den 3 22, 25 und 30 Jahre alten Angeklagten wurde mit den Anklagen des Generalbundesanwalts vorgeworfen, sie hätten sich arbeitsteilig im März 2025 am Versand von 2 Paketen über einen ukrainischen Versanddienstleister beteiligt.
22: In den Paketen sollen Autoteile und GPS-Tracker gewesen sein. Auf diese Weise sollten Versandrouten ausgekundschaftet werden. Später sollten dann Pakete mit Brandsätzen verschickt werden, um in Deutschland oder in der Ukraine großen Schaden anzurichten. So der Vorwurf. Das Gericht wollte vor allem die Frage klären, wussten die Männer, dass sie für einen russischen Nachrichtendienst arbeiten? Während der Urteilsverkündung wird dann klar, nur bei dem 30-jährigen Angeklagten, der in der Schweiz festgenommen wurde, geht das Gericht davon aus, dass ihm der Russlandbezug tatsächlich bewusst war.
23: Er hat sich deshalb der Agententätigkeit zu Sabotagezwecken nach der Überzeugung des Senats strafbar gemacht und war deshalb zu verurteilen.
22: Das Urteil für ihn? Eine Freiheitsstrafe von 1 Jahr und 3 Monaten. Die anderen beiden jüngeren Angeklagten werden freigesprochen. Obwohl auch sie am Versand der Pakete beteiligt waren, geht das Gericht davon aus, dass ihnen nicht klar war, dass Russland im Hintergrund die Fäden ziehen könnte. Insgesamt weist das Ganze auf ein Muster hin, das Ermittler bei sogenannten Wegwerfagenten beobachten. Personen sind für einen fremden Nachrichtendienst tätig, ohne selbst zu diesen zu gehören, sagt das Bundesamt für Verfassungsschutz. Nach der Urteilsverkündung Erleichterung bei den freigesprochenen Angeklagten.
2: Und unsere Reporterin am Gericht in Stuttgart war Sissi Hertneck. Der SPD-Vorsitzende und Vizekanzler Lars Klingbeil fordert Konsequenzen nach den Äußerungen des israelischen Polizeiministers über gezielte Tötungen von Palästinensern in Gaza. Da seien Äußerungen, so sagte Klingbeil, die die Bundesregierung in keinster Weise akzeptieren könne, auf europäischer Ebene müssten jetzt sehr ernsthaft auch Sanktionen geprüft werden. Aber muss Deutschland, wenn es um Sanktionen gegen Israel geht, in dieser Sache auf Brüssel warten? Dazu der Kommentar unseres Europakorrespondenten Jean-Marie Magro.
0: Die Meinung. Israels rechtsextremer Minister für nationale Sicherheit Itamar Ben-Gvir ist allseits bekannt für seine Provokationen. Eigentlich, so sagte Ben-Gvir in einem Podcast, sollte man sogenannte gezielte Tötungen ausführen und jede Nacht 30, 40 Menschen im Gazastreifen töten. Damit meine er nicht allein militante Palästinenser, sondern es gäbe, so Ben-Gvir, Menschen im Gazastreifen, die es nicht verdient hätten zu leben. Wie so oft reagieren in Deutschland auch Unionspolitiker. Jürgen Hart, außenpolitischer Sprecher der CDU-CSU-Fraktion im Bundestag, sagte, die Europäische Union müsse Ben-Gvir sanktionieren, als Zeichen für die weltweite Geltung von Menschenwürde und Menschenrechten. Auch wenn Deutschland ohne die EU Sanktionen verhängen könnte. CSU-Landesgruppenchef Alexander Hoffmann sagt, man müsse an Ben-Gvirs, wie er sagt, Entgleisungen deutliche Kritik üben und könne auch über Reaktionen diskutieren. Wachsweicher und verharmlosender hätte sich Hoffmann wohl nicht ausdrücken können. Es ist beileibe nicht neu, dass Itamar Ben-Gvir geradezu stolz ist auf seine lange Liste an Äußerungen und Taten, die sein rechtsextremes Gedankengut zur Schau stellen. Gerade jetzt, wenige Wochen vor der Parlamentswahl in Israel, drückt er nochmal auf die Propagandatube. Neu ist genauso wenig, dass seit über 2 Jahren einige EU-Mitglieder schon Sanktionen gegen die rechtsextremen Hardliner wie Ben-Gvir und Smotrich durchsetzen wollen. Neben Italien und Österreich war es vor allem Deutschland, das immer wieder bremste. Letztes Beispiel: Im Mai führte Ben-Gvir die Aktivisten der Gaza-Hilfsflotte Flotilla vor laufender Kamera gefesselt und auf dem Boden kniend vor. Trotzdem stellte sich die Bundesregierung gegen jegliche Sanktionen. Man müsse im Gespräch bleiben. Nicht nur den Fraktionsmitgliedern der CDU-CSU und der Bundesregierung muss die Frage gestellt werden, ob ihr Verständnis von Staatsräson den Schutz von rechtsextremen israelischen Kabinettsmitgliedern umfasst. Falls es die Union ernst meinen sollte, gegen Ben-Gvir vorzugehen, könnte sie noch heute eine Einreisesperre gegen ihn verhängen. Dafür braucht es keine Einstimmigkeit in der EU. Frankreich, Spanien, Irland und Slowenien haben diese schon verhängt. Dazu noch Nicht-EU-Mitglieder wie Kanada und das Vereinigte Königreich. CDU/CSU und die Bundesregierung insgesamt können sich nun hinter der EU verstecken oder selbst vorangehen.
2: Jean-Marie Magro kommentierte.
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2: Heute ist der 18. August. Schauen wir auf den 18. August 1976. Heute vor genau 50 Jahren protestierte der evangelische Pfarrer Oskar Brüsewitz in der DDR gegen die Diskriminierung von Christen durch das SED-Regime. Aber nicht mit einer Demonstration, mit Plakaten. Oskar Brüsewitz zündete sich selbst an. Seine Frau Christa berichtet, sie habe damals von nichts gewusst, wenn auch etwas gewundert über das Verhalten ihres Mannes am Morgen des Tages vor dem schier Unglaublichen.
1: Ja, am Morgen des 18. August stand mein Mann außergewöhnlich früh auf. Er ging dann in den Garten und schnitt fast alle Rosen ab, verteilte sie in der Wohnung in Vasen und auch im Treppenhaus. Ich wunderte mich darüber, aber ich fragte ihn nicht, weil er gerne für Überraschungen sorgte.
5: Oskar Brüsewitz fährt an diesem Morgen mit seinem Wartburg zur Michaeliskirche in Zeitz. Dort angekommen, befestigt er auf dem Autodach 2 Transparente mit den Worten:
6: Funkspruch an alle. Die Kirche klagt den Kommunismus an. Wegen Unterdrückung in Schulen, an Kindern und Jugendlichen.
5: Der evangelische Pfarrer trägt einen schwarzen Talar. Aus seinem Auto holt er eine große Milchkanne, gefüllt mit Benzin.
4: Er übergießt seine Kleidung damit und zündet sich selbst an.
7: Ich sah einen brennenden Menschen auf uns zukommen und ich schrie, schnell, dort brennt der Mensch.
4: Was treibt den Pfarrer an, sich selbst umzubringen? Oskar Brüsewitz ist kein konventioneller Pfarrer. Er setzt sich besonders für Kinder ein, baut einen Spielplatz und plant Kinderfeste, die teils beliebter sind als FDJ-Treffen. Und Brüsewitz klagt das SED-Regime an, christliche Kinder zu benachteiligen. DDR-Funktionäre fordern Brüsewitz Versetzung und selbst die Kirchenleitung empfiehlt dem Pfarrer, in den Westen zu gehen. In einem Abschiedsbrief schreibt er:
8: Wahrheit und Lüge stehen nebeneinander.
4: Nachdem sich Brüsewitz in Zeitz selbst anzündet, kommt er mit schweren Verletzungen ins Krankenhaus. Niemand darf ihn besuchen. 4 Tage später stirbt er. Die SED will die Selbstverbrennung zuerst verheimlichen. Doch als die Tat in Westdeutschland Schlagzeilen macht, erscheinen auch in den DDR-Staatsmedien Artikel. Darin wird Brüsewitz als geisteskranker Psychopath mit pädophilen Neigungen dargestellt. Daraufhin ist der Widerstand groß. Die Kirche distanziert sich von den Darstellungen. Tausende Bürger schreiben Protestbriefe an die DDR-Zeitungen. Alle verurteilen die Verunglimpfung des Pfarrers. Es entsteht eine Opposition aus Volk und Kirche. Für viele Christen in der DDR wird der Pfarrer zur Symbolfigur des Widerstandes. Grund dafür war seine Selbstverbrennung am 18. August 1976. Das war heute vor 50 Jahren.
2: Und an diesen Tag und die Tat des evangelischen Pfarrers Oskar Brüsewitz erinnerte Finny Anton.
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2: Am Donnerstag übermorgen also lädt das HR-Sinfonieorchester ein, und zwar zum europäischen Konzert am der Weseler Werft in Frankfurt, zum schon legendären Open Air, Europa Open Air am Frankfurter Mainufer. Außerdem tritt die HR Big Band zusammen mit dem mehrfachen Grammy-Gewinner Kurt Elling auf. Der spätsommerliche Konzertabend, der bereits zum 8. Mal dort stattfindet, steht diesmal unter dem Motto Celebrating Europe, Europa feiern.
11: Akkordeon und Orchester. Eine ungewohnte Kombination beim Europa Open Air. Der französische Akkordeon-Virtuose und Komponist Richard Galliano ist zu Gast beim HR-Sinfonieorchester. Chefdirigent Alain Altinoglu.
24: Ich habe mit Richard von 2006 gespielt zusammen. Wir haben viel zusammen musizieren. Das funktioniert sehr gut. Das Akkordeon ist ein bisschen wie ein großes Orgel, weil er spielt wie ein Oboe oder Klarinett mit 100 Tönen. Ja, das ist super mit Orchester, ja.
11: Das Capriccio Italien von Tschaikowski ist eines der Highlights in einem Programm voller musikalischer Exkursionen. Mit Werken unter anderem von Gershwin und Piazzolla, von Grieg und Berlioz. Clara Andrada, die Soloflötistin des HR-Sinfonieorchesters, beschreibt es so.
25: Es ist ein interessantes Programm, wo viele Komponisten schreiben über andere Länder. Also wir versuchen ein bisschen diese repräsentativ von Europa zu sein, mit natürlich liebe Gäste.
11: Ungarn und Spanien, Norwegen und Argentinien, das sind die weiteren Stationen des Programms. Ganz im Sinne von Christine Lagarde, Präsidentin der Europäischen Zentralbank, vor deren Hochhauskulisse das Europa Open Air stattfindet.
26: The celebration of something that Europeans have always shared across borders. Our rich cultural life.
11: Das reiche kulturelle Erbe Europas zu feiern, dazu laden EZB und Hessischer Rundfunk auch in diesem Jahr wieder gemeinsam ein. HR-Intendant Florian Hager.
27: Tausende Besucherinnen und Besucher kommen hier am Main zusammen, um Musik zu erleben, Freunde zu treffen und die besondere Atmosphäre dieses Konzerts zu genießen.
28: Come fly with me, come fly, let's fly away.
11: Der Grammy-prämierte US-amerikanische Jazzsänger Kurt Elling ist Gast der HR Big Band, die den Abend eröffnet. Posaunist Felix Fromm freut sich auf den gemeinsamen Auftritt beim Europa Open Air.
29: Eine ganz tolle Atmosphäre mit dem Publikum immer ganz besonders, auch die Schiffe auf dem Main dazu und dann diesmal ist es ganz besonders, weil wir mit Kurt Elling spielen. Das ist bestimmt ein großes Vorbild von vielen aus der Band.
11: Da bleibt nur noch ein Wunsch offen beim Chefdirigenten des HR-Sinfonieorchesters Alain Altinoglu.
24: Ich hoffe, dass das Wetter gut ist, natürlich. Und ja, es ist eine große Freude für uns, für unser Publikum zu spielen. Dieser Platz ist immer eine große Freude. Ja.
2: Christoph Schäffer war das mit einem Ausblick auf das Europa Open Air in Frankfurt am Mainufer am kommenden Donnerstag. Celebrating Europe, Europa feiern. Das Konzert der HR Big Band gibt es ab 18 Uhr als Video-Livestream, unter anderem in der ARD-Mediathek. Dort auch das Konzert des HR-Sinfonieorchesters, das dann ab 20 Uhr.

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1: Um 21 Uhr mit Anne Krambeer. Das Forschungszentrum für Drohnenabwehr in Kochstedt will schnell Ergebnisse liefern. Der Leiter der Einrichtung, Daniel Sühlberg, sagte dem MDR, wegen der großen Nachfrage bei der Drohnenabwehr würden Resultate schon nach Wochen oder Monaten vorliegen. Trotz der rasanten Entwicklung bei Drohnen könne man eine wirkungsvolle Abwehr sicherstellen. Heute war das Forschungszentrum für Drohnenabwehr am Flughafen Magdeburg-Kochstedt eröffnet worden. Federführend ist das Deutsche Zentrum für Luft- und Raumfahrt. Die Zahl der Mitarbeiter steigt auf 65. Thüringer Abiturienten der 10. Klasse können künftig trotz verpasster Prüfung versetzt werden. Wie das Bildungsministerium mitteilte, sollen ab dem kommenden Jahr Noten aus dem gesamten Schuljahr stärker berücksichtigt werden. Die Zeugnisnote ergebe sich dann je zur Hälfte aus diesen Noten und dem Ergebnis der Prüfung in Mathe, Deutsch, einer Fremdsprache und einem naturwissenschaftlichen Wahlfach. Die Prüfung am Ende der 10. Klasse war nach dem Amoklauf am Erfurter Gutenberg-Gymnasium 2002 eingeführt worden. SPD-Chef Klingbeil hat die Union aufgerufen, den Vorschlag für eine Grundgesetzänderung zum Hitzeschutz nicht zu blockieren. Klingbeil sagte, das Vorhaben dürfe nicht an einem Unionsnein zur Zusammenarbeit mit der Linken scheitern. Die Rekordzahl von 12.500 Hitzetoten und die wirtschaftlichen Folgen des Niedrigwassers verpflichteten zum Handeln. Die SPD hat vorgeschlagen, den Hitzeschutz als Gemeinschaftsaufgabe von Bund, Ländern und Kommunen im Grundgesetz zu verankern. Das ist nur mit einer Zweidrittelmehrheit im Bundestag möglich. Das IFO-Institut schlägt höhere Beiträge zur Arbeitslosenversicherung vor. Dadurch soll das Milliardenloch im Budget der Bundesanstalt für Arbeit gestopft werden. Arbeitsmarktexperte Roman Klimpke sagte dem MDR, durch eine leichte Beitragserhöhung könne die Kasse kurzfristig entlastet werden. Langfristig brauche es mehr Beschäftigungsanreize sowie schlankere Sozialsysteme. Grund für die leeren Kassen ist der Anstieg der Arbeitslosenzahlen. Die Internationale Atomenergiebehörde hat in Syrien mehrere Tonnen Nuklearmaterial gefunden. Wie die IAEA mitteilte, wurde sie von der Übergangsregierung in Damaskus auf das Lager aufmerksam gemacht. Woher das radioaktive Material stammt, ist unklar. Die neue syrische Führung erklärte, sie wolle das Material behalten und für friedliche Zwecke nutzen. Das waren die Nachrichten. Zum Wetter. In der Nacht wechselnd bis stark bewölkt, zeitweise Schauer und Gewitter, 16 bis 13 Grad. Es ist 21.03 Uhr.
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2: Mit Werner Schliericke, Ihnen einen guten Abend. Es ist nicht das erste Mal, dass der israelische Polizeiminister Ben-Gvir mit menschenverachtenden Aussagen Schlagzeilen macht. In einem Podcast hat er jetzt zu gezielten Tötungen von Palästinensern im Gazastreifen aufgerufen. Der rechtsextreme Polizeiminister hatte unter anderem gesagt, er denke, dass man gezielte Tötungen in Gaza ausführen sollte, und zwar jede Nacht 30, 40 Menschen entfernen, wie er sagte. Und er beziehe sich dabei nicht nur auf militante Palästinenser, die eine unmittelbare Gefahr darstellten, fügte er hinzu. Es gebe im Gazastreifen, so sagte er weiter, Menschen, die es nicht verdient hätten, zu leben. Christina Nagel ist unsere Hauptstadtkorrespondentin in Berlin. Ich habe sie heute Abend gefragt, wie fallen denn die Reaktionen im politischen Berlin auf diese Äußerungen aus?
3: Da ist unisono nur Empörung zu hören. Das Wort menschenverachtend ist, glaube ich, das, was ich heute am häufigsten gehört habe an Reaktionen, weil das jetzt einfach Äußerungen sind, die jede Grenze wirklich überschreiben. Da, wo man wirklich merkt, dass die Leute nach Worten suchen, weil sowas zu sagen wie es ist schockierend oder es ist erschreckend, das wirkt dann so verharmlosend, weil er redet hier von Menschen, die einfach umgebracht werden sollen. Und deshalb gibt es natürlich auch hier in Berlin jetzt sehr viele Forderungen, dass man darauf reagieren müsse und dass man jetzt eben doch mal endlich darüber nachdenken müsse, dass man gerade ihn und seinen Kollegen von der rechtsradikalen israelischen Partei doch vielleicht mit Sanktionen belegen sollte.
2: Bezieht sich diese Kritik denn ausschließlich auf diese beiden oder bezieht man da Netanjahu mit ein? Also ist das eine grundsätzliche Kritik an der israelischen Regierung?
3: Es wird heute sehr zugespitzt auf die beiden Minister. Das liegt natürlich auch mit daran, dass einige Parteien einen Kurs fahren, wo sie sehr zurückhaltend sind, wenn es darum geht, Kritik an der israelischen Regierung im Ganzen zu üben. Da merkt man dann schon immer die unterschiedlichen Parteienschattierungen. Die Linke geht da sehr viel weiter. Die hat die Bundesregierung noch mal ganz klar aufgefordert, eben die gesamte Regierung auch in die Pflicht zu nehmen, hat gesagt, da müssen wir jetzt endlich aufhören, Waffen hinzuliefern. Da ist davon die Rede, dass man nicht nur beide Minister sanktionieren sollte, sondern auch Assoziierungsabkommen, also wichtige Wirtschaftsabkommen zwischen der EU und Israel auf Eis legen müsse. Also das kommt immer sehr darauf an, wen man da fragt, wenn es um die Frage geht, wie weit Sanktionen gehen sollte und wen man alles kritisch beleuchten sollte.
2: Wegen des Vorgehens in Gaza hatte der Bundeskanzler ja mal einen Teil der militärischen Lieferungen an Israel vorübergehend gestoppt. Wie sehen denn jetzt die Reaktionen der Bundesregierung aus? Gibt es da welche?
3: Der Vizekanzler hat sich sehr klar geäußert heute bei den Kollegen von Sat.1. Er hat da sehr klar gesagt, dass das jetzt weit über alles hinausgeht, was man bisher gekannt hat und dass man jetzt wirklich sehr ernsthaft Sanktionen prüfen müsse. Er sagte, er stehe in Solidarität zum Staat Israel, aber er stehe eben nicht in Solidarität zu solchen Ministern. Und wenn es eben um die EU-Ebene geht, muss man aber eben auch wissen, wenn man dahin mit dem Finger zeigt und sagt, von da müssten jetzt Sanktionen kommen, dass eben die Bundesregierung, eben Deutschland, mit auf der Bremse steht, wann immer es um die Frage von Sanktionen auf Ebene der EU geht. Und da geht es eben auch und ging es vorher auch schon um eben Sanktionen gegen diese beiden Minister. Und auch da hat Deutschland immer mitgebremst.
2: Deutsche Politiker tun sich oft schwer, gerade wenn sie in Regierungsverantwortung sind, Stichwort Staatsräson, Kritik an Israel, an der israelischen Regierung zu äußern. Haben Sie den Eindruck, dass sich da allmählich etwas verändert?
3: Ich glaube, mit Blick auf diese beiden Minister schon, weil da einfach wirklich jede rote Linie, jede Grenze inzwischen überschritten worden ist. Da merkt man schon eine Veränderung. Trotzdem habe ich heute auch Äußerungen gehört, die ein bisschen zurückhaltender waren, die auf jeden Fall wieder darauf verwiesen haben, dass man jetzt aufpassen muss, dass das deutsch-israelische Verhältnis keinen Schaden nimmt. Da kommt natürlich auch der Gedanke Staatsräson wieder mit ins Spiel. Aber es ist eben auch klar, dass man das so einfach nicht stehen lassen kann. Und dann ist immer noch so ein bisschen die Frage, kann man da jetzt möglicherweise, wenn man jetzt Sanktionen hilft, in den Wahlkampf mit eingreifen? Stärkt man möglicherweise solche Minister? Das ist noch ein Argument, was im Hintergrund eine Rolle spielt. Aber ich denke, was auch die Skeptiker ein bisschen beeindruckt, ist heute, dass sich der Zentralrat der Juden in Deutschland sehr, sehr klar positioniert hat, das sehr scharf verurteilt hat und eben auch klar gemacht hat, dass das eigentlich diametral zu jüdischen Werten steht. Ich könnte mir vorstellen, dass damit auch die Tür für Sanktionen gegen die beiden Minister ein Stück weit weiter aufgegangen ist.
2: In Kürze wird ja in Israel gewählt, in wenigen Wochen bereits. Möglicherweise wird es dann diese beiden Minister auch in der Form gar nicht mehr geben. Und die Mühlen in Brüssel, die mahlen ja manchmal durchaus langsam. Ist denn vorstellbar, absehbar, ob sich Deutschland heute anders verhalten würde in Fragen von Sanktionen von Seiten der EU gegenüber Israel?
3: Das muss man jetzt mal abwarten. Also es laufen im Hintergrund weiter Debatten. Diese Frage wird immer weiter traktiert. Es gibt demnächst ein informelles Treffen der EU-Außenminister. Da gehen eigentlich alle davon aus, dass da auch noch mal über das Thema gesprochen wird. Ich denke, bei der Bundesregierung ist sehr klar, dass sie sich nicht für weitergehende Sanktionen einsetzen wird. Da steht ja immer im Raum noch mal eben die Frage nach diesem Assoziierungsabkommen, nach dem Wirtschaftsabkommen, ob man da noch rangeht. Mehr Druck noch mal auf die israelische Regierung macht. Ich glaube, so weit wird die Bundesregierung nicht gehen. Aber vielleicht könnte sie sich doch durchringen, eben jetzt sich stark zu machen auch oder mitzugehen bei dem Wunsch, diese beiden Minister zu sanktionieren. Das würde dann darauf hinauslaufen, dass es vielleicht Einreisesperren gibt oder auch Vermögen, die innerhalb der EU liegen, eingefroren werden könnten.
2: Nach den Äußerungen des israelischen Polizeiministers Ben Gvir zu gezielten Tötungen von Palästinensern, auch nicht militanten Palästinensern in Gaza. Reaktionen aus Berlin waren das von unserer Hauptstadtkorrespondentin Christina Nagel. Seit fast 3 Wochen halten sich viele Migranten weiterhin in Ceuta auf. Sie sind in der spanischen Exklave in Nordmarokko geblieben, nachdem Ende Juli rund 70.000 Menschen aus Marokko in die kleine Stadt gelangt waren. Mehr als 80 Menschen waren auf spanischer Seite dabei ums Leben gekommen, die meisten ertrunken. Viele der in der Stadt verbliebenen Migranten, viele der Geflüchteten hausen seit Wochen unter teils erbärmlichen Bedingungen an Stränden, in Gewerbegebieten, auf der Straße oder schlicht in den Hügeln im Umfeld der Stadt. Von einer Rückkehr zur Normalität ist Ceuta noch ziemlich weit entfernt. Die Situation in der Stadt ist und bleibt angespannt.
4: Wütende Einwohnerinnen und Einwohner Ceutas machen ihrem Ärger über das Management der Migrationskrise in ihrer Stadt Luft. Die spanische Migrationsministerin Elma Saiz fährt da gerade in ihrer schwarzen Limousine von einem Treffen mit Ceutas Regionalpräsident Juan Jesus Vivas ab. Berichte die Wahrheit, rufen mir einige zu. Sie seien keine Rassisten oder Rechtsextreme, aber so könne es nicht weitergehen. Die Migranten müssten raus aus der Stadt. Ein paar Meter weiter in Ceutas Fußgängerzone sind die Gemüter etwas ruhiger. Aber auch Inmaculada Garcia sagt, sie sei frustriert und enttäuscht.
5: No se hace nada.
4: Es wird nichts unternommen. Und ehrlich gesagt ist das, was wir Tag für Tag erleben, unglaublich entmutigend. Jeden Tag kommt ein neuer Minister, bleibt eine Weile und geht dann wieder, ohne etwas zu bewirken. Ich war gerade draußen am Strand und habe mir das angesehen. Dort herrscht Chaos, einfach nur Chaos. An der Playa del Trampolin, dem Strand, von dem sie spricht, hausen seit fast 3 Wochen Tausende unter erbärmlichen Bedingungen. Laut Polizei rund 1.500 Menschen. Örtliche Hilfswerke sprechen von rund 3.500 Personen. Und auch wenn man davor steht, gewinnt man den Eindruck, dass die offiziellen Zahlen sehr niedrig angesetzt sind. Es ist staubig. Der Geruch nach Schweiß und Urin hängt in der Luft. Aus Milchkartons haben die Migranten den Umriss einer Moschee in den Sand gebaut. Aus Schilfrohr, Blättern, Kartons, Plastikplanen, wirklich allem, was zur Hand ist, notdürftige Verschläge. Dazwischen wandern städtische Beschäftigte in orangenen Leuchtwesten umher und sammeln Müll ein. Das Rote Kreuz und Hilfsorganisationen verteilen Wasser und Essen. Am Ende der Bucht bietet ein großes Zeltdach Schutz vor der Sonne. Vor den Duschanlagen stehen hunderte Männer Schlange. Am Sonntag verwandeln sie den Strand von einem improvisierten Camp in einen Ort des Protests. Viele halten selbstgemachte Pappschilder hoch, auf denen steht unter anderem: Wir wollen nicht zurück nach Marokko und auch wir sind Menschen. Icha Chakir dirigiert die Sprechchöre und erklärt: Hier sind Leute aus dem Sudan, aus Mali, dem Senegal, Kamerun, Tunesien und Ägypten und dem Jemen. Da ist Algerien, Marokko, 9 Länder. Da ist Palästina, Syrien, 11 Länder. Und alle werden Asyl erhalten, nur wir Marokkaner nicht. Warum nicht? In Marokko gäbe es Reichtum und Armut und nichts dazwischen, keine Mittelschicht. Die Hoffnung, im Land Veränderungen und Verbesserungen zu erreichen, haben Icha und viele andere aufgegeben. In Ceuta treten sie in einen Hungerstreik, vorerst bis Mittwoch, heißt es. Migrationsministerin Elma Saiz erklärt am Montag, es werde neue Unterkünfte für die Menschen geben, die seit fast 3 Wochen am Strand Playa del Trampolin und anderswo ein improvisiertes Dasein fristen.
6: Les anuncio. Ich
4: möchte bekannt geben, dass heute mehrere vorübergehende und spezielle humanitäre Hilfszentren eingerichtet werden. Dadurch werden sofort 1.500 neue Unterbringungsplätze geschaffen. Später erklärt die Ministerin, dies sei nur der Anfang. Später sollten noch mehr Plätze geschaffen werden. An 4 Orten rund um Ceuta sollen große Zelte errichtet werden, unter anderem auf einem Parkplatz unweit der Grenze zu Marokko. Und aus dem Blickfeld der Öffentlichkeit. Am Dienstagabend waren diese Aufbauarbeiten bei weitem noch nicht abgeschlossen. Und viele der Migranten sagen uns auf Nachfrage, sie würden lieber in die Wälder um Ceuta gehen, als in eine dieser neuen Unterkünfte.
2: Franka Welz berichtete über die Lage in Ceuta, der spanischen Exklave in Nordafrika. Und wir schauen jetzt auf die Straße. Bauarbeiter an der Autobahn, Rettungskräfte, Lieferanten, Lkw-Fahrer. In ihrem Verkehrssicherheitsreport nimmt die Prüfgesellschaft DEKRA den Arbeitsplatz Straße in den Fokus. Dort, wo Menschen besonders gefährdet sind, bei Unfällen verletzt zu werden oder gar ums Leben zu kommen. Was getan werden könnte, um die Sicherheit für diese Berufe zu erhöhen? Dazu Markus Latton.
7: Die Vision Zero rückt fürs Erste wieder in weitere Ferne. So bezeichnen Verkehrsfachleute und Politiker die Idee eines Straßenverkehrs, in dem niemand mehr ums Leben kommt. Die Statistik für Unfalltote in Brandenburg zeichnet zumindest für 2025 einen gegenläufigen Trend. 127 Menschen starben im Verkehr, 13 mehr als im Jahr 2024. Für Mirko Brunnert von der DEKRA-Niederlassung Potsdam ist das kein Wunder. 11.000 neue Fahrzeugzulassungen gab es vergangenes Jahr. Mehr Verkehrsteilnehmer, mehr potenzielle Unfälle. Hinzu komme die besondere Lage Brandenburgs.
8: Was wir natürlich immer feststellen, dass der Güterverkehr, gerade auch im Bereich dieses Themas, auch nicht nur durch deutsche Fahrzeuge, sondern wir sind gerade in unserem Gebiet um Berlin herum eine Transitstrecke von Ost nach West, von Nord nach Süd. Und von daher haben wir da natürlich auch wesentlich höheres Verkehrsaufkommen.
7: Wer im Gütertransport sein Geld verdient oder als Arbeiter auf Autobahnbaustellen, für den ist wie für viele Millionen Menschen die Straße der Arbeitsplatz. Diese Beschäftigten gelten als besonders gefährdet. Mario Schwarz, DEKRA-Gebietsleiter Ost, kritisiert, in den Unfallstatistiken wird die Gruppe nicht gesondert erfasst.
9: Das ist die Polizei, die an der Unfallstelle die Unfallaufnahme macht und die Unfallstatistik daraus hervorgeht. Da gibt es ein Raster, was der Polizeibeamte, die Polizeibeamtin ausfüllen muss. Und da gibt es ganz einfach kein Erfassfeld für die Situation, dass der Unfall an einer Baustelle in Zusammenhang zu bringen ist.
7: Da gerade Baustellen Hotspots für Unfälle sind, kam es in Brandenburg, gerade aufgrund der vielen Sanierungsmaßnahmen der vergangenen Jahre, etwa am Berliner Ring, zu zusätzlichen Opfern. In Berlin sieht die Unfallstatistik etwas besser aus. 37 Menschen starben hier vergangenes Jahr, 18 weniger als 2024. Fabio Tumburus von der DEKRA-Niederlassung Berlin erkennt hier andere Risikofaktoren.
10: Die Gefahren, die in Berlin lauern, sind natürlich durch den hohen Verkehr, durch die hohe Verkehrsdichte natürlich ein hohes Stresslevel, was die Leute möglicherweise ausstrahlen oder auch entgegenbekommen. Somit ist der Stressfaktor der, der dann dazu führt, dass die Menschen möglicherweise unüberlegte Dinge tun.
7: Ob in Berlin oder in Brandenburg, damit weniger Menschen im Verkehr sterben müssen, fordert die DEKRA eine Vielzahl von Maßnahmen. Unter anderem bessere Baustellen und Unfallwarnsysteme in den Fahrzeugen, einen konsequenten Arbeitsschutz für Beschäftigte, die lange und oft übermüdet fahren, oder Anprallschutzsysteme auf Baustellen, um Schäden bei einem Crash zu minimieren.
2: Der Arbeitsplatz Straße, wie er sicher werden kann, damit hat sich die Prüfgesellschaft DEKRA in ihrem aktuellen Bericht zur Verkehrssicherheit beschäftigt. Markus Latton hat zusammengefasst. Spätestens seitdem der Krieg in der Ukraine immer weiter fortgeschritten ist, wurde ja deutlich, wie sich die Kriegsführung, die Waffentechnik fast im Zeitraffertempo verändert. Drohnen wurden zur neuen und massenhaft eingesetzten Waffe. Und das eben nicht nur auf den Schlachtfeldern dieses Krieges, sondern auch in hybriden Bedrohungsszenarien, wenn die Urheber nicht eindeutig zu identifizieren sind. Wenn das neue Technologiezentrum Drohnensicherheit im Salzlandkreis in Sachsen-Anhalt jetzt überprüft, wie man unser Land sicherer machen kann, dann geht es um die Zukunft der Infrastruktur bei uns. Am Standort des Deutschen Zentrums für Luft- und Raumfahrt, DLR, dort sollen Technologien zur sicheren Nutzung, aber auch zur Erkennung und Abwehr von Drohnen entwickelt und erprobt werden. Max Hensch berichtet.
11: Von einem Wettrüsten sprach Innenminister Dobrindt heute bei der Drohnenabwehr gegen die Angriffstechnik. Das Tempo dabei sei rasant. Alle paar Monate gebe es neue technische Fortschritte. Es gehe darum, die kritische Infrastruktur zu schützen. Teil der Lösung soll der ehemalige sowjetische Militärstützpunkt in Sachsen-Anhalt sein.
12: Kochstedt wird ein zentraler Baustein der Sicherheitsarchitektur, unsere Schlagkraft in der Drohnenabwehr. Wir verstärken sie heute deutlich.
11: Der Flughafen Kochstedt scheiterte nach der Wende mehrfach daran, mit Urlaubsflügen rentabel zu werden. Mittlerweile sind hier nur noch Privatflugzeuge unterwegs. Seit 2021 wird zudem vom Deutschen Zentrum für Luft- und Raumfahrt intensiv an Drohnen geforscht. Nun verschiebt sich der Fokus ein Stück weit von zivilen Drohnen für Transport, Aufklärung und Katastrophenschutz hin zum Militär. Abteilungsleiter für Drohnen beim DLR ist Johann Dauer.
13: Wir bieten hier eine Entwicklungsumgebung, wo Behörden mit Sicherheitsauftrag, Polizeien und Ähnliches ihre Bedarfe loswerden können. Und wir vernetzen das mit dem Know-how des DLR, das heißt mit den Laboren, die wir haben, mit der Forschung, die wir in den vergangenen Jahren durchgeführt haben, und verknüpfen das gleichzeitig mit Industrie und Startups, um dann diesen Bedarf möglichst schnell zu lösen und ein neues Produkt mit auf die Bahn zu bringen.
11: Mit dem Technologiezentrum Drohnenabwehr wird in Kochstedt nun Bestehendes ausgebaut. Die Zahl der DLR-Mitarbeiter soll von 40 auf 65 aufgestockt werden. Am Flughafen werden bereits jetzt Angriffe auf Flugzeuge oder auch auf ein Containerdorf simuliert. 10 Millionen Euro sollen unter anderem in neue Anlagen

0: müssen. Das heißt, wir kommen nicht drum rum, Systeme anzuschaffen. Das wird natürlich Geld kosten. Wir müssen jetzt halt sicherstellen, dass die Systeme, die wir einkaufen, auch entsprechend Innovationskraft im Hintergrund haben, damit sie nicht einmal so sind, wie wir sie jetzt kaufen und dann bleiben sie so, sondern sie müssen sich weiterentwickeln und die Entwicklung der Bedrohungen mitmachen und dann sind wir dem auch gewappnet.
1: Im vorigen Jahr liefen hier am Flughafen Kochstedt bereits an 200 Tagen Tests der Forscher, zum einen für zivile Drohnen und zum anderen auch für die Waffenindustrie. Das soll weiter ausgebaut werden.
2: Max Hentsch berichtete über die heutige Eröffnung des Zentrums für Drohnensicherheit in Sachsen-Anhalt. Und wir bleiben in Ostdeutschland. Die Lausitz steckt mitten im Strukturwandel, weg von der Braunkohle hin zu Zukunftstechnologien neben dem Tourismus. Ein Ort, an dem man das gerade gut sehen kann, was da ganz konkret sich entwickelt, das ist Lübbenau. Dort wird gerade gebaut, was das Zeug hält. Zum Beispiel soll aus dem ehemaligen Kraftwerksgelände jetzt ein Industrie- und Gewerbegebiet werden. Außerdem soll Lübbenau bald besser an die Hauptstadt angebunden werden. Kurz, die Stadt soll boomen. Iris Wussmann hat sich dort umgehört. Ihr Bericht beginnt mit dem Lübbenauer Bürgermeister.
3: Ich glaube schon, dass meine Bürgermeisterkollegen, gerade wenn sie bisher kein Projekt sozusagen umsetzen konnten, dass man etwas in Anführungsstrichen neidisch guckt.
4: Helmut Wenzel, seit 2000 Bürgermeister von Lübbenau, steht vor der Baugrube für den Coworking Space am Bahnhof. 150 moderne Arbeitsplätze entstehen hier für diejenigen, die auf dem Innovationskorridor zwischen Cottbus und Berlin-Adlershof pendeln oder künftig ganz aus Berlin raus wollen. Ein Projekt, bei dem die Stadt anders als Lübben nicht lange gefackelt hat.
3: Strukturwandel hat in Lübbenau vor 30 Jahren begonnen. 1996 ist das Kraftwerk vom Netz gegangen. Man muss sich natürlich Gedanken machen, wo man was hinentwickeln möchte und muss dann die Gelegenheit am Schopfe packen, wenn sich die Gelegenheit halt bietet.
4: Lübbenau hat sich früh auf den Weg gemacht, aus den schwierigen Jahren gelernt und weiß, wann man den Finger heben muss, so der Lausitzbeauftragte Klaus Freitag. Die Stadt profitiert natürlich auch demnächst von der Superzuganbindung nach Berlin.
5: Der RE2 zweigleisig ist. Man ist schon quasi Stadt im erweiterten Berliner Raum. Natürlich auch pfiffige. Das ganze Thema läuft über Köpfe. Wenn man gute Gesellschaften hat, denen man auch den Freiraum lässt, ich glaube, dann kann man Erfolge ernten.
4: Aktuell setzt Lübbenau 4 Strukturwandelprojekte um mit einem Volumen von über 120 Millionen Euro. Dazu kommt die größte private Investition im Strukturwandel, das 11 Milliarden Euro schwere Rechenzentrum der Schwarz-Unternehmensgruppe, zu der Kaufland und Lidl gehören. Der Rohbau des ersten Bauabschnittes ist fertig, so Stefan Hees.
6: Die Entscheidung passt absolut, weil wir alles vorgefunden haben, was wir brauchen. Kraftwerkstandorte sind grundsätzlich lukrativ für Rechenzentren. Da, wo Energie erzeugt wurde, kann ich sie natürlich auch vom Netz ziehen und verwenden.
4: Das Zentrum wird nicht hunderte Arbeitsplätze bringen, aber so der Geschäftsführer der Industrie- und Handelskammer Cottbus, André Fritsche.
7: Hier geht es vor allem darum, um Resilienz, also Widerstandsfähigkeit zu haben unserer Daten, dass wir die nicht in die USA liefern müssen, dass wir die nicht nach China liefern müssen, sondern hier unsere Daten, unser größtes Gut sind. Und genau das realisieren wir hier in der Region.
8: Ich glaube, Lübbenau in 10 Jahren ist Teil der Metropolregion Berlin. Wir werden hier eine Entwicklung sehen, wo Menschen quasi auch aus Berlin herausziehen werden. Sie werden versuchen, hier auch Wohnraum zu finden. Sie werden hier auch Arbeitsplätze vor Ort finden. Eine Chance, die nicht momentan jede Kommune in Südbrandenburg hat, trotz der Gelder.
4: Eine Chance, die der Stadt nicht in den Schoß gefallen ist. Aber auch Neid muss man sich erarbeiten.
2: Ein Bericht war das von Iris Wussmann darüber, wie Lübbenau im Spreewald den Strukturwandel hinbekommen will.
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2: Ja, im Sport mit Blick auf den Fußball, da müssen wir uns offenbar Sorgen machen um einen deutschen Nationalspieler. Viele machen das gerade und zwar geht es um Jamal Musiala. Philipp Hofmeister aus unserer Sportredaktion ist im Studio und da gibt es wohl auch eine neue Entwicklung.
10: Ja, es gibt eine neue Entwicklung. Zunächst mal erzählen wir die Geschichte des frühen Abends. Keine gute Geschichte, denn eben jener Nationalspieler Jamal Musiala ist heute Abend zum zweiten Mal binnen weniger Tage bei einem Testspiel auf dem Platz zusammengebrochen. Das war bereits am Samstag passiert beim Spiel des FC Bayern gegen Leipzig. Heute eine ähnliche Situation. 4 Minuten nach seiner Einwechslung im Testspiel gegen den ersten FC Heidenheim, das der FC Bayern am Ende mit 4:2 gewann, musste er am Boden liegend von medizinischem Personal behandelt werden. Mit- und Gegenspieler bildeten zum Sichtschutz schnell einen Kreis um Jamal Musiala, der den Platz da zwar eigenständig verlassen konnte, die Partie aber nicht mehr weiter fortsetzen konnte. Inzwischen hat sich Jamal Musiala in den sozialen Netzwerken zu Wort gemeldet und hat gesagt, dass er uns zunächst mal eine Sorge nehmen möchte. Es wurden, bei mir hat er geschrieben, temporär kurz auftretende, aber gut behandelbare Absenzen festgestellt, welche auf eine neurologische

0: Dysfunktion zurückzuführen sind. Diese können zu den zuletzt vorgekommenen Momenten führen, wie in den Spielen gegen Leipzig oder auch jetzt in Heidenheim. Der FC Bayern, sein Club, weiß Bescheid. Wir wünschen an dieser Stelle gute Besserung, auf dass Jamal Musiala bald wieder über 90 Minuten auf dem Fußballplatz stehen kann. Ein anderer deutscher Nationalspieler oder zumindest ein derzeitiger Ex-Nationalspieler, von dem gibt es deutlich positivere Nachrichten heute, denn Stürmer Niklas Füllkrug ist zurück in der Fußball-Bundesliga und zwar bei seinem ehemaligen Arbeitgeber, dem SV Werder Bremen. Die Rückholaktion des Stürmers wurde heute perfekt gemacht. Mehr dazu von Heiko Neugebauer.
1: 3 Jahre nach seinem letzten Abschied von Werder bekommen die Bremer einen Stürmer zurück, der in 157 Bundesligaspielen 56 Tore erzielt hat. Bei seinen letzten Stationen allerdings war der 33-Jährige nicht so erfolgreich. In seiner Zeit bei West Ham United kam er auf gerade mal 3 Treffer. Zuletzt war Füllkrug von dort zum AC Milan ausgeliehen, wo er in 20 Spielen einmal traf. Füllkrug wird für 1 Jahr von West Ham United ausgeliehen, ohne Kaufoption und Leihgebühr. Werder zahlt allerdings sein Gehalt, bei dem der ehemalige Nationalspieler dem Vernehmen nach zu deutlichen Abstrichen bereit ist.
0: Soweit Heiko Neugebauer zu der Rückholaktion des früheren Fußballnationalspielers Niklas Füllkrug, der wieder beim SV Werder Bremen unterschrieben hat. Wir erinnern uns alle zurück an die Heimeuropameisterschaft in Deutschland vor gut 2 Jahren, wo eben jener Füllkrug noch zum Kern der deutschen Fußballnationalmannschaft unter dem damaligen Bundestrainer Julian Nagelsmann gehörte. Jetzt also das Comeback in der Fußball-Bundesliga beim SV Werder Bremen, der mit Abstand prominenteste Neuzugang für die Werderaner. Und dementsprechend groß ist die Vorfreude des Bremer Sportchefs Clemens Fritz.
2: Ich meine, wir kennen ihn alle. Wir wissen, was er für eine Persönlichkeit ist, was er auch für eine Führungspersönlichkeit ist. Nicht nur auf dem Platz, sondern auch in der Kabine und darüber hinaus seine sportlichen Qualitäten, die er oft genug unter Beweis gestellt hat. Trotz alledem ist es nochmal umso wichtiger, dass sich auch die Verantwortung auf mehreren Schultern verteilt, auch innerhalb der Kabine, auf dem Platz und wir jetzt nicht seinen Rucksack auch zu groß werden lassen.
0: Sagt der Bremer Sportchef Clemens Fritz und wir sagen herzlich willkommen zurück in der Fußball-Bundesliga an den alten und neuen Bremer Niklas Füllkrug. Ein weiterer Transfer hat die Fans heute im Weltfußball beschäftigt und für Schlagzeilen gesorgt, denn der Wechsel von Spaniens Weltmeisterkapitän Rodri von Manchester City zum FC Barcelona ist endgültig perfekt. Wie der FC Barcelona mitteilte, erhält der 30-jährige Rodri bei den Katalanen einen Vertrag bis zum Sommer 2030. Ein paar Wochen ist sie schon her, die Tour de France, das Highlight des internationalen Radsportkalenders. Ab morgen beginnt das Highlight des deutschen Radsportkalenders. Denn das 4 Tage lang geht es dann auf die sogenannte Deutschland-Tour. Und die ist nicht nur geografisch wieder mal ein Highlight, sondern auch personell richtig gut besetzt. Holger Gerska wirft den Blick voraus.
3: Angeführt wird die Startliste durch den Drittplatzierten der diesjährigen Tour de France, den Mexikaner Isaac del Toro. Doch selten waren es die ganz großen Namen, die Deutschlands einziges großes Etappenrennen gewinnen konnten. Offen war es eigentlich fast immer bis zum Schluss. Auch diesmal erwartet der für die Streckenführung zuständige Rennleiter Fabian Wegmann eine Entscheidung frühestens am vorletzten Tag.
4: Die 3. Etappe ist mit einer der schwersten, geht 2-mal über den Kalmit und danach bei Dürkheim haben wir 2 Runden mit einem extrem steilen, schweren Anstieg auch nochmal. Also ja, wenn einer die richtigen Beine hat, kann er auf jeden Fall den Unterschied machen.
3: Aber auch am Sonntag in Heilbronn lässt sich ganz am Ende der rund 750 Kilometer noch was an der Gesamtwertung drehen. Der Freitag in Offenbach an der Queich dürfte den Sprintern gehören, während die Etappe nach Schwäbisch Hall am Donnerstag mit einem Klassikerprofil und über 200 Kilometern ziemlich offen ist. Los geht's aber mit einem Prologzeitfahren in Bad Orb, einem Heilbad im Spessart. Und so verspricht es eine enge, eine spannende Rundfahrt zu werden, vielleicht auch mit Überraschungen, in jedem Fall vor einer tollen Kulisse.
0: Holger Gerska mit dem Blick voraus auf die Deutschlandtour der Radprofis, der Radstars, könnte man auch sagen, die morgen im hessischen Bad Orb mit dem Prolog beginnt und sicherlich auch von hunderttausenden Radsportfans entlang der Straßen dann auch begleitet wird. Soweit der Sport für den Moment im ARD-Infoabend.
5: Vielen Dank für diesen Überblick an Philipp Hofmeister aus unserer Sportredaktion.

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1: Um 21.30 Uhr mit Anne Krambeer. Das Forschungszentrum für Drohnenabwehr in Kochstedt will schnell Ergebnisse liefern. Der Leiter der Einrichtung, Daniel Sühlberg, sagte dem MDR, wegen der großen Nachfrage bei der Drohnenabwehr würden Resultate schon nach Wochen oder Monaten vorliegen. Trotz der rasanten Entwicklung bei Drohnen könne man eine wirkungsvolle Abwehr sicherstellen. Heute war das Forschungszentrum für Drohnenabwehr am Flughafen Magdeburg-Kochstedt eröffnet worden. Federführend ist das Deutsche Zentrum für Luft- und Raumfahrt. Die Zahl der Mitarbeiter steigt auf 65. Thüringer Abiturienten der 10. Klasse können künftig trotz verpatzter Prüfung versetzt werden. Wie das Bildungsministerium mitteilte, sollen ab dem kommenden Jahr Noten aus dem gesamten Schuljahr stärker berücksichtigt werden. Die Zeugnisnote ergebe sich dann je zur Hälfte aus diesen Noten und dem Ergebnis der Prüfung in Mathe, Deutsch, einer Fremdsprache und einem naturwissenschaftlichen Wahlfach. Die Prüfung am Ende der 10. Klasse war nach dem Amoklauf am Erfurter Gutenberg-Gymnasium 2002 eingeführt worden. Die Kontrollen an den deutschen Außengrenzen sollen um weitere 6 Monate verlängert werden. Innenminister Dobrindt meldete das offiziell bei der EU-Kommission an. Gibt es aus Brüssel keinen Widerspruch, verlängern sich die Grenzkontrollen bis März 2027. Andernfalls laufen sie Mitte September aus. Trotz wachsender Kritik wurde die Regelung bereits 3-mal verlängert. Eine Lufthansa Airbus hat bei der Landung in München die Landebahn verfehlt. Wie die Fluggesellschaft bestätigte, ereignete sich der Vorfall gestern. Demnach hatte ein A380 zu früh aufgesetzt und dabei Lichtsignale beschädigt. Das Flugzeug sei aber sicher gelandet, alle 351 Insassen seien unverletzt geblieben. Nur 2 Tage zuvor war auf derselben Bahn eine Boeing der Vietnam Airlines beim Start über das Pistenende hinausgeschossen. US-Präsident Donald Trump hat den Anspruch der USA auf die Straße von Hormus in der Golfregion bekräftigt. Er veröffentlichte auf Truth Social eine Karte, auf der die Meerenge zwischen Iran und Oman als US-Gebiet bezeichnet wird. Zugleich schrieb Trump, derzeit gebe es weder Gespräche mit Iran noch seien welche geplant. Die Straße von Hormus wird von Teheran seit Beginn des Iran-Kriegs blockiert. Das waren die Nachrichten. Zum Wetter. In der Nacht wechselnd bis stark bewölkt, zeitweise Schauer und Gewitter, 16 bis 13 Grad. Morgen wechselnd bewölkt und zeitweise Schauer. Es ist 21.33 Uhr.
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2: 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Mein Name ist Elena Kuch. Hi Rebecca, herzlich willkommen bei FKM.
3: Hallo. Wir haben Basma Mostafa in der Berliner Innenstadt getroffen und sind mit ihr zu unterschiedlichen Orten gegangen. Zum Brandenburger Tor, wo sie uns einen Fall geschildert hat von einem Mann, der hinter ihr hergelaufen ist.
4: I stopped and took a look beside, so I find the man. I felt like I saw him before.
3: Und wo sie stutzig geworden ist, den Mann auch fotografiert hat.
4: And I start to walk like this in a circle. And then I look to him.
3: Und dann ist sie ohne Grund im Kreis gelaufen.
4: I find him walking in a circle like me.
3: Und hat tatsächlich gesehen, dass der Mann ihr im Kreis hinterhergelaufen ist. Also dass er ihr, das ist ihre Interpretation, damit eben auch signalisieren wollte, dass er ihr hinterherläuft und dass er sie verfolgt. Und wir sind auch mit ihr zu anderen Orten gegangen, zum Beispiel am Potsdamer Platz und in verschiedenen Nebenstraßen in Berlin-Mitte. Und überall hat sie uns Fotos gezeigt von Männern und hat gesagt, der Mann ist mir hier hinterhergelaufen oder der saß auf einmal in demselben Café wie ich und im Nachhinein konnte ich sehen, hat sie erzählt, wer das ist und dass diese Person mutmaßlich mit der ägyptischen Regierung zusammenhängt.
2: Wer ist Basma?
3: Basma Mustafa ist Investigativjournalistin, die viele Recherchen durchgeführt hat, die etwas mit der ägyptischen Regierung und den Geheimdiensten und der Polizei zu tun hatten. Und sie hat zum Beispiel einen Fall mit aufgeklärt von einem italienischen Studenten, der für seinen Doktor in Ägypten war und dort umgebracht wurde. Und das war ein Fall, den sie und den auch andere Medien mit ägyptischen Geheimdiensten in Verbindung gebracht haben. Und dadurch ist sie in den Fokus von der ägyptischen Regierung und der Polizei geraten und war auch in einem Gefängnis.
4: I left my life behind me in Egypt.
3: Und nachdem sie im Gefängnis war, hat sie zusammen mit ihrer Familie beschlossen, das Land zu verlassen.
4: I'm still wondering really how they know about my location, about the street, about where I am.
3: Und was sie immer wieder gesagt hat, also was sie auch sehr beschäftigt hat, ist die Frage, wie diese ganzen Männer immer wussten, wo sie ist.
5: Welchen Verdacht hat sie, wie diese Männer an ihren Standort kommen?
3: Eine Möglichkeit sind sogenannte Trojaner, also das sind Programme, die auf die Handys der jeweiligen Personen eben draufgeladen werden und dann kann die der Geheimdienst oder die Regierung eben nachverfolgen, was die Person macht, mit wem sie kommuniziert, auch wo sie sich bewegt. Und das ist was, was zum Beispiel Nichtregierungsorganisationen auch bekannt ist durch verschiedene Recherchen und durch verschiedene technische Analysen, die in der Vergangenheit auch schon im großen Maßstab stattgefunden haben. Und Basma hat sich beraten lassen von Reporter ohne Grenzen. Und die haben sich eben auch ihr Handy angeschaut und sowas jetzt erstmal nicht identifiziert. Aber wir haben eine andere Möglichkeit gefunden, um Basma zu verfolgen. In einem Datensatz haben wir Standortdaten gefunden, die sehr zu Basmas Leben gepasst haben.
5: Was ist das für ein Datensatz?
3: Das ist ein Datensatz, ein riesiger Datensatz mit Daten von Millionen Menschen aus Deutschland, den wir analysieren konnten.
5: Also Handydaten?
3: Genau, ja. Es gibt viele Datenhändler, die in unterschiedlichen Ländern sitzen, die Standortdaten anbieten. Und mein Kollege, unser Kooperationspartner von Netzpolitik.org, hat mehrere E-Mails an mehrere Datenhändler geschrieben. Und ein Datenhändler mit Sitz in Florida hat ziemlich umstandslos geantwortet und auch direkt einen Probedatensatz zurückgeschickt, weil deren Idee ist, dass sie gerne Monatsabos verkaufen würden. Also die würden gerne Datensätze im Abo verkaufen, immer wieder. Und das heißt, sie schicken dann einen Probedatensatz raus an ihre potenziellen Kunden, der in unserem Fall schon die Daten von Millionen Menschen umfasst hat. Und das war, ja, das war kostenlos und das hat unsere Recherche gestartet. Und dann haben wir zusammen, also die Kollegen sind dann auch auf uns zugekommen, haben wir zusammen diesen Datensatz analysiert und dann haben wir monatelang weiter recherchiert zu dem Thema und haben noch viele weitere Datensätze bekommen und hatten zum Schluss 10 Milliarden Daten von Millionen Menschen aus über 100 Ländern.
5: Weil dieser ganze Datenhandel ein Stück weit zwielichtig wirken kann, wir als Journalistinnen, wir haben das sogenannte Medienprivileg. Das heißt, im Rahmen von so einer Recherche können wir mit gewissen Sicherheitsvorkehrungen solche Daten auswerten und handeln da auch nicht rechtswidrig. Hier in eurem Fall, was steht denn genau drin in diesem Datensatz, den ihr habt?
3: Also im Grunde kann man sich das vorstellen wie eine riesige Excel-Tabelle. Da stehen ganz viele Koordinaten drin, also Längengrad und Breitengrad und auch eine sogenannte Werbe-ID, also eine Identifikationsnummer, die das Handy mitsendet und die eben erst Profilbildung möglich macht. Das heißt, wenn man so einen Längen- und Breitengrad hat, dann muss man gucken, für einzelne IDs, wie viele Längen und Breitengrade, wie viele Koordinaten haben wir. Und wenn man da viele hat, dann sieht man ganz oft den Alltag der Menschen. Also dann kann man sehen, wo häufen sich diese Daten. Und das ist dann zum Beispiel der Wohnort der Person, die Wohnhäuser. Das sind dann aber manchmal auch die Arbeitsorte. Das sind bestimmte Routen, die die Menschen genommen haben, um zur Arbeit zu fahren. Und auch Orte, wo sie ihre Freizeit verbringen, Arztbesuche. Also all das haben wir gesehen. Und was diesen Datensatz auch noch besonders macht, ist, dass da nicht nur diese Orte drin waren und diese Identifikationsnummern für die Profilbildung, sondern auch Uhrzeiten. Und wenn man dann auch die Uhrzeiten hat und die Wochentage, dann kann man natürlich ein komplettes Bild des Alltags und der Routinen und der Arbeitstage und der Wochenenden und so weiter von den Menschen erstellen.
5: Wieso werden diese ganzen Daten gesammelt?
3: Diese Daten werden erfasst für Online-Werbung. Also das ist das personalisierte Online-Werbesystem, was wir alle wahrscheinlich auf die eine oder andere Art kennen, wenn man auf eine Webseite geht und dort Werbung sieht und merkt, okay, das hat was damit zu tun, was ich vorher schon mal im Internet gesucht habe oder wofür ich mich interessieren könnte. Und das System dahinter ist ziemlich komplex. Also man macht zum Beispiel eine App auf und die App bietet eine Werbefläche an, also ein Fenster, wo man eben Werbung sehen kann. Und wenn man die App öffnet, in diesen Sekunden und Millisekunden wird im Hintergrund ganz viel Informationen ausgetauscht. Also die App tauscht dann mit anderen Firmen Informationen darüber aus, welche Werbefläche sie anbietet, aber auch, welche Person sich das gerade anschaut.
5: Okay, also Apps erheben Daten über ihre NutzerInnen und geben sie weiter. Was genau wird da ausgetauscht?
3: Bei Apps, die eben Zugriff auf die Standortdaten haben, sind das dann zum Beispiel auch die Standortdaten. Bei anderen Apps kann es anderes sein, also andere Informationen über die Person. Und Firmen, die daran angeschlossen sind, die für ihre Kunden Werbung schalten wollen, bieten auf diese Werbeplätze und aber auch auf diese Person. Also die gucken sich quasi die Daten der Person und des Werbeplatzes an und sagen dann, okay, das ist mir so und so viel wert. Und die Firma, die am meisten darauf bietet, bekommt dann eben diese Fläche für die eigene Werbung zur Verfügung gestellt.
5: Und in diesen vielen, vielen Listen habt ihr dann auch Daten gefunden, die zu Basma passen. Was für welche?
3: Wir haben in einem der Datensätze ein Profil gefunden, was sehr viele Daten gezeigt hat, die auf ihrem Wohnhaus lagen. Und zu diesem Profil gehörten auch Besuche, die wir da drin auch gesehen haben, in einem Krankenhaus, in einem anderen Wohnhaus, auf Spielplätzen und in einer Kita und noch einige weitere Daten.
6: Yeah, I think I was in there, in this address.
3: Die Daten, diese Orte, diese Adressen haben mir Basma gezeigt und Basma hat bei allen ist das dann so durchgegangen.
6: Yeah, I think all of this address related to me.
3: Und hat bei allen gesagt, ja, da war ich auch. Und dann habe ich sie irgendwann gefragt, wie sich das anfühlt, weil sie immer emotionaler wurde, je mehr Orte sie gesehen hat.
7: How does it feel like?
3: Und dann meinte sie so,
6: like hacked.
3: Als wäre mein Leben gehackt. So fühlt sich das an. Und das war ein ziemlich besonderer Moment, weil uns da noch klarer wurde, was das bedeutet. Dass das halt nicht irgendwelche Daten sind, die irgendwie von Apps erhoben werden, sondern dass das eigentlich das ganze Leben von Menschen verraten kann und von Menschen, die wie Basma bedroht sind und auf der Flucht sind, extra schon aus ihrem Heimatland geflüchtet sind, fühlt sich das bedrohlich an und emotional und gefährlich und ist vielleicht auch gefährlich.
5: Aus einem dieser Datensätze konntet ihr Basmas Aufenthaltsorte rekonstruieren und die Vermutung ist, dass das die ägyptische Regierung auch gemacht hat. Was sagt die denn dazu?
3: Die ägyptische Regierung hat sich nicht bei uns gemeldet und auf unsere Anfrage nicht reagiert. Aber Geheimdienstexperten und Militärexperten halten das zumindest für plausibel, dass solche kleineren Geheimdienste wie die von Ägypten solche Daten benutzen, um Menschen in anderen Ländern zu verfolgen.
5: Und ihr habt auch den Datenhändler in Florida gefragt. Der weist jegliche Kritik zurück. Alle Daten seien anonym und mit Zustimmung der Nutzer erhoben worden. Man habe sie nie wissentlich an Regierungen oder Geheimdienste weitergegeben. Das ist ja ein ziemlich krasser Verdacht, den Basma da hat, dass ihre Standortdaten möglichen Verfolgern geholfen haben könnten. Du hast schon gesagt, es geht bei den Daten eigentlich um Werbung. Warum will die Werbebranche so genau wissen, wo ich wann bin?
3: Ja, das ist ganz spannend, wenn man das einmal komplett durchdenkt. Also wir haben das gesehen auf einer Werbemesse in Hamburg. In Hamburg findet jedes Jahr die D3Con statt. Das ist eine große Online-Werbekonferenz und da treffen sich ganz viele verschiedene Branchen und PR-Manager und Werbeverantwortliche und so weiter und reden über Online-Werbung. Und ein großes Thema waren tatsächlich auch Standortdaten.
8: Alles hat irgendwie mit Bewegungsdaten zu tun.
3: Und dann gab es ein Panel, wo mehrere Diskutanten eben über Standortdaten geredet haben.
5: Das war 2025.
7: Die Bewegungsdaten helfen, um zu verstehen, wer hatte Werbemittelkontakt. Gleichzeitig können wir mit den Bewegungsdaten messen, wer in der Filiale war.
8: Also welche Person hat die Werbung gesehen und ist dann auch tatsächlich in den Store gekommen?
3: Und da war ein Unternehmen, was solche Daten nutzt. Die haben erzählt, wie sie nachweisen können, dass die Menschen, die vorher ihre Werbung gesehen haben, dann eben in ihre Filiale gehen. Und ein anderes Unternehmen hat auch darüber gesprochen, wie wichtig diese Daten sind für die Online-Werbung.
5: Was sind das für Apps?
3: Also wir hatten auch noch einen Datensatz, in dem wir 40.000 verschiedene Apps gesehen haben. Und das sind vor allen Dingen Wetter-Apps und Gaming-Apps und auch Dating-Apps und aber auch andere Apps. Also es können sehr viele unterschiedliche Apps sein. Und man erkennt die daran selbst, wenn diese Apps eben Zugriff auf den Standort haben möchten. Also wenn man die App neu installiert zum Beispiel, dann fragt die App, okay, ich möchte gerne Zugriff auf den Standort haben, ist das in Ordnung oder nicht? Und wenn man da dann auf Zustimmen klickt, dann ist es technisch möglich, dass die App eben den Standort erfasst und auch mit den eigenen Werbepartnern teilt. Und ein Beispiel, was wir gesehen haben, was besonders auffällig war in dem einen Datensatz, der uns vorlag, war Wetter Online. Für Wetter Online hatten wir sehr viele, sehr detaillierte Bewegungsprofile. Und da kann man natürlich erstmal sich denken, ja klar, natürlich brauchen die Informationen darüber, wo man sich aufhält, weil die wollen einem ja auch sagen, ob es da regnet und wie das Wetter dort wird. Aber die hatten auf der eigenen Seite angegeben, in den eigenen Datenschutzbestimmungen, dass sie diese Daten eben auch zu Werbezwecken erheben und mit zu diesem Zeitpunkt 800 Werbepartnern teilen. Also in ein riesiges Netzwerk geben aus verschiedenen Firmen, die in ganz unterschiedlichen Ländern auf der Welt sitzen.
5: An welcher Stelle informieren die denn Nutzerinnen und Nutzer darüber, dass sie diese Daten teilen?
3: Also in den Datenschutzbestimmungen stand das dann schon. Ich sage jetzt Stand, weil wir Wetter Online dann damit konfrontiert haben und auch die Datenschutzbehörde in NRW, die für Wetter Online zuständig ist, dann aktiv geworden ist und dann hat Wetter Online angegeben, diese Daten nicht mehr für Werbezwecke zu erheben. Die zuständige Landesdatenschutzbeauftragte Bettina Geig, die sich den Fall dann eben angeschaut hat, hat gesagt:
9: Grundsätzlich sehe ich ein großes Problem darin, dass Daten so leicht gehandelt werden können, dass ich Standortdaten als Ware benutze und nicht nur, um eine Dienstleistung anzubieten.
3: Wenn man sagt, die werden nur zu Werbezwecken geteilt und die landen zum Schluss bei Datenhändlern und eben auch bei uns, was ja ein ganz anderer Zweck ist, dass wir die jetzt journalistisch verarbeitet haben als für Werbung.
5: Und möglicherweise auch bei ganz anderen Leuten, die diese Daten nicht haben sollten.
3: Genau, da hat sie eben gesagt, das geht nicht, weil das eben einem grundlegenden Pfeiler des Datenschutzrechts in Europa, der sogenannten Zweckbindung, widerspricht. Also, dass man eben sagen muss oder dass Apps sagen müssen, wir machen das nur zu Werbezwecken oder wir machen das nur für den und den Zweck. Und wenn das dann in anderen Kontexten auftaucht und die Daten anderweitig verwendet werden, dann geht das nicht. Und die Leiterin dieser Behörde, Bettina Geig, hat sich das angeschaut mit ihrem Team. Und die sind dann auch vor Ort bei Wetter Online aktiv geworden, also sind da hingegangen und haben sich tatsächlich alle technischen Systeme und die Dokumentation zeigen lassen. Und haben dann so den Weg der Daten auch nachvollziehen können und sind jetzt immer noch, das haben wir vor kurzem erst nochmal erfragt, immer noch mitten in dem Verfahren gegen Wetter Online. Also weil wenn man dann eben rechtswidrig Daten erhebt, so ist die Einschätzung der Landesdatenschutzbeauftragten im Fall von Wetter Online, dann könnte das auch zu Bußgeldern, zum Teil in Millionenhöhe führen. Und dafür müssen dann aber auch im Einzelfall immer wieder solche Verfahren geführt werden. Das heißt, das Gesetz an sich schützt diese Daten schon, aber die Durchsetzung ist sehr aufwendig.
5: Das Ermittlungsverfahren gegen Wetter Online läuft noch. Wetter Online selbst sagt, dass jeglicher Abfluss von Daten inzwischen gestoppt wurde. Die technischen Hintergründe seien noch aufzuklären. Rebecca, du hast vorhin gesagt, ihr habt allein in euren kleinen Datensätzen um die 40.000 Apps gesehen. Können die Behörden da überhaupt den Überblick behalten?
3: Also das ist ja wirklich so, dass eigentlich alle diese App-Betreiber einzeln dafür belangt werden müssten, solche Daten zu erheben und dass die Daten eben dann abfließen an Datenhändler.
5: Was sagten die Europäische Union dazu? Auf der Ebene werden Datenschutzthemen ja verhandelt.
3: Einer dieser ganzen Datensätze, die uns mittlerweile vorliegen, der hat auch Daten enthalten aus Brüssel. Und dann haben wir uns natürlich angeschaut, was finden wir über verschiedene Institutionen, zum Beispiel auch von der Europäischen Union. Und das Interessante war, dass wir auf dem Gebäude der EU-Kommission auch Profile gefunden haben. Und eins dieser Profile hat wieder sehr viel verraten, also den Wohnort der Person und das Fitnessstudio und ganz viele andere Sachen, wo die Person einkaufen geht. Und dann ja, haben wir das der Kommission vorgelegt und die hat sich auch sehr besorgt gezeigt und hat aber auch gesagt, naja, es gibt diese Gesetze, die Datenschutzgrundverordnung, für die Durchsetzung sind die nationalen Behörden zuständig, aber wir sehen das Problem und wir sind eben besorgt und wir haben neue Regeln für unser Personal jetzt implementiert. Und kurz darauf, kurz nachdem wir ihnen diese Erkenntnisse und dieses Profil vorgelegt hatten, hat die Kommission einen Vorschlag eingereicht, der, so sagen Experten, Expertinnen, dazu führen könnte, dass der Schutz solcher Daten, explizit auch der Schutz solcher Standortdaten, aufgeweicht werden könnte. Das war für uns sehr interessant. Dabei handelt es sich um den sogenannten digitalen Omnibus. Das ist ein Vorschlag der Kommission, der noch nicht durch den Trilog, also der ist noch nicht in Gesetzesform gegossen. Aber zumindest dieser Vorschlag, der eben dazu führen könnte, dass Standortdaten nicht mehr ohne weiteres als personenbezogene, also als schützenswerte Daten gewertet werden, dass der vorgelegt wurde, das fanden wir ja sehr erstaunlich.
5: Obwohl man da gerade selbst feststellen konnte, dass ein sehr präzises Tracking möglich ist.
3: Ja, und obwohl uns die Kommission gesagt hat, sie seien besorgt und alarmiert und man sei sich eben auch dieser Gefahren bewusst. Also grundsätzlich strebt dieser Omnibus, dieser Vorschlag an, dass man Bürokratie abbaut, auch im Kontext von besserer Entwicklung von KI und so weiter. Und das ist natürlich auch erstmal nachvollziehbar. Also dieser Vorschlag ist auch allgemeiner formuliert, nur die Einschätzung von Experten und Expertinnen geht halt in die Richtung, dass solche Daten, die eben keinen Namen beinhalten oder keine E-Mail-Adresse, also keinen ganz genauen Identifikator, der Menschen sofort identifizierbar macht, dass die Daten dann möglicherweise nicht mehr als personenbezogene Daten gewertet werden. Und das wäre aus unserer Sicht dann ja noch fataler.
5: Heute sind diese Änderungen noch nicht in Kraft. Die DSGVO, die gilt wie bisher.
3: Das Gesetz wird gerade nur punktuell durchgesetzt. Also das heißt, dieser Markt floriert. Aber es gibt immerhin ein Gesetz und diese Daten gelten immerhin als schützenswert. Und wenn man die dann eben da ausnehmen würde, dann gäbe es noch nicht mal mehr den Anspruch, sie zu schützen.
5: Wir haben jetzt gehört, eine regimekritische Journalistin, eine Mitarbeiterin von Ursula von der Leyen. Das sind ja jetzt erstmal sicherheitsrelevante oder sogar gefährdete Personen. Aber kann das auch die durchschnittliche Privatperson treffen?
3: Solche Bedenken haben wir auch gehört, als wir uns mit Menschen unterhalten haben, die wir in dem Datensatz gefunden haben, dass auch Privatpersonen und zum Beispiel eine junge Frau, mit der wir uns unterhalten haben, sich vorstellen kann, dass solche Daten eben in die falschen Hände gelangen können. Also zum Beispiel zu Stalkern oder zu irgendwelchen, ja, sie hat das selbst gesagt, zu irgendwelchen Männern, die ihr vielleicht was antun wollen. Das ist natürlich alles denkbar. Also auch die Datenschutzbeauftragte von NRW hat gesagt, es ist natürlich denkbar, dass auch zum Beispiel Versicherungen oder Arbeitgeber diese Daten analysieren. Und natürlich mit einem gewissen technischen Verständnis können auch Stalker oder Kriminelle diese Daten analysieren. Also all das ist denkbar.
5: Wie kann ich mich, wie können wir uns alle davor schützen, dass unsere Standortdaten in die Welt gelangen?
3: Das geht so, dass man in den eigenen Einstellungen mal nachschaut, ob man mit Apps die Standortdaten teilt. Und das kann man da auch ausschalten. Und das sollte man auch ausschalten, weil das können wir auch, das haben wir uns technisch auch angeschaut, das können wir auch sehen, dass die Daten dann tatsächlich ja nicht mehr von den Apps erfasst und somit dann auch nicht mehr in das Werbenetzwerk eingespeist werden können und dann eben auch nicht mehr bei Datenhändlern landen. Also für den Datenhandel ist das eine sehr effektive Schutzmaßnahme. Und was man auch noch machen kann, was wir auch in unseren Daten gesehen haben, dass das definitiv was bringt, ist, dass man die eigene Tracking-ID, die eigene Werbe-ID deaktiviert. Das kann man auch in den Einstellungen. Das geht bei iOS und bei Android ein bisschen unterschiedlich, aber da gibt es auch ganz gute Anleitungen im Internet. Und dann kann man in den Einstellungen eben verhindern und ausstellen, dass diese Werbe-ID geteilt wird. Und dann kann es sein, dass die Standortdaten noch geteilt werden, aber dann kann man im Hintergrund kein Profil mehr bilden. Also wir haben in unseren Daten wirklich gesehen, dass dann nur noch Nullen in diesem Feld sind. Das heißt, wenn da keine wirkliche Werbe-ID mehr sichtbar ist, dann kann man vielleicht noch sehen, dass es irgendwie viele Daten auf einem Haus gibt, aber nicht mehr zu welchen anderen Orten, zu welchen anderen Verhaltensweisen diese Daten gehören.
5: Nun ist es ja so, also wer Daten hat von Menschen, hat eine bestimmte Macht. Und das, was ich jetzt aus unserem Gespräch so ein bisschen mitnehme, ist, eigentlich muss sich jede Person am besten selbst schützen. Ist das nicht auch ein Teil des Problems, ein Teil des Missstands?
3: Ja, also Kritikerinnen und Kritiker sagen auch, dass man diese Art personalisierter Werbung auch unterbindet und nicht mehr nutzt, sondern zum Beispiel Kontextwerbung. Das heißt, man geht auf eine Webseite, da geht es irgendwie um Autos und deshalb wird da Autowerbung angezeigt und dann braucht man eigentlich gar keine Informationen mehr über die Person, ob die sich wirklich für Autos interessiert, sondern man geht schon davon aus, wenn die auf so einer Webseite ist, wird sie sich wahrscheinlich für Autos interessieren. Das heißt, ja, also wir haben von verschiedener Stelle gehört, das steht in keinem Verhältnis, dass man solche gefährlichen Daten, die potenziell für Menschen auch lebensgefährlich sein können, erhebt, um personalisierte Werbung zu schalten.
5: Vielen, vielen Dank, Rebecca.
3: Danke auch.
5: Rebecca und ihr Team vom Bayerischen Rundfunk und netzpolitik.org haben schon mehrfach zu dem Thema berichtet. Den neuesten Film Gefährliche Apps im Netz der Datenhändler von Rebecca Ciesielski, Katharina Brunner, Florian Heinhold und Maximilian Zierer, den findet ihr in der ARD-Mediathek. Autorin der Folge ist Axinia Weihrauch. Mitgearbeitet hat Sebastian Schwarzenböck. Produktion Konrad Winkler, Dennis Filimonov, Hanna Brünjes und Alexander Gerhardt. Redaktionsleitung Yasemin Yüksel und Fumiko Lipp. 11KM ist eine Produktion von BR24 und NDR Info. Mein Name ist Elena Kuch.
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1: Um 22 Uhr mit Petra Mittermeier. Vizekanzler Klingbeil hat nach der jüngsten Äußerung des israelischen Sicherheitsministers Ben-Gvir politische Konsequenzen gefordert. Deutschland dürfe bei aller Solidarität mit dem Staat Israel nicht schweigen, sagte der SPD-Politiker bei Sat.1. Ben-Gvir hatte dazu aufgerufen, im Gazastreifen mindestens 30 Palästinenser pro Nacht zu töten. Zu den möglichen Konsequenzen Matthias Deiß aus Berlin.
2: Nun, Vizekanzler Klingbeil fordert, Sanktionen gegenüber Ben-Gvir auf europäischer Ebene nun sehr ernsthaft zu prüfen. Er macht also einerseits Druck, greift dem Außenminister und dem Bundeskanzler dabei gleichzeitig aber auch nicht vor. Denn geprüft werden diese Sanktionen auf europäischer Ebene schon länger. Das ist also nichts Neues. Entscheidend ist, ob Kanzler und Außenminister dies nun anders als bisher mit Nachdruck verfolgen. Und das wissen wir möglicherweise erst, wenn der Kanzler seinen Urlaub beendet hat.
1: Das Oberlandesgericht Stuttgart hat einen Ukrainer wegen Agententätigkeit in Deutschland zu einer Haftstrafe von 1 Jahr und 3 Monaten verurteilt. Die Richter sahen es als erwiesen an, dass der Mann im Auftrag Russlands Brandanschläge vorbereiten wollte. 2 weitere Angeklagte wurden freigesprochen. Aus Stuttgart Deborah Kölz.
3: Die Bundesanwaltschaft hatte den 3 Ukrainern vorgeworfen, als Agenten im Auftrag eines russischen Nachrichtendienstes von Köln aus Pakete mit GPS-Trackern in Richtung Ukraine geschickt zu haben. Damit sollten Versandrouten ausgekundschaftet werden, um später auf diese Weise Pakete mit Brandsätzen zu verschicken, so der Vorwurf. Das Gericht geht davon aus, dass nur einer der Angeklagten tatsächlich wusste, dass der Versand zugunsten einer russischen staatlichen Stelle durchgeführt werden sollte. Damit hat er sich der Agententätigkeit zu Sabotagezwecken schuldig gemacht, sagte der Richter.
1: Weil es so heiß und trocken war in den letzten Wochen, fallen die Ernten in Deutschland enttäuschend aus. Der Bauernverband geht davon aus, dass in diesem Jahr nur knapp 42 Millionen Tonnen Getreide geerntet werden. Das wären 7% weniger als im vergangenen Jahr. Gleichzeitig sind die Kosten etwa für Dünger und Kraftstoffe stark gestiegen. Bauernpräsident Ruckwied fordert deshalb Finanzhilfen für die Landwirte. In den USA hat ein Prozess gegen den Meta-Konzern begonnen, in dem es um die Nutzung seiner Apps durch Kinder und Jugendliche geht. Mehrere Bundesstaaten werfen dem Unternehmen vor, Minderjährige bewusst abhängig von Facebook und Instagram zu machen. Eltern und Öffentlichkeit würden über die Nutzungsrisiken im Unklaren gelassen. Der Konzern weist die Vorwürfe zurück. Ihm droht eine milliardenschwere Geldstrafe. Das waren die Nachrichten. Das Wetter in Deutschland. Nachts meist trocken und noch letzte Schauer. Die Temperaturen sinken auf 19 bis 11 Grad. Morgen gibt es gebietsweise Schauer, aber auch trockene Phasen. 19 Grad im Norden und bis höchstens 32 Grad im Süden. Es ist 22.03 Uhr.
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4: Wir starten mit einer Entwarnung auf der A620 Saarbrücken-Saarlouis. Kein Falschfahrer mehr zwischen Völklingen und Raststätte Saarlouis. Eine amtliche Gefahrenmitteilung für Monschau, Simmerath und Röttgen. Wegen des Waldbrandes im Hohen Venn kommt es momentan zu erheblichen Geruchsbelästigungen und möglicher Schadstoffbelastung der Luft. Gesundheitliche Gefahren können nicht ausgeschlossen werden. Bitte schließen Sie Fenster und Türen und schalten Sie Lüftungen und Klimaanlagen ab. Auf die Straßen. Die A2 Dortmund Richtung Hannover ist zwischen Dortmund Nordost und Kamen-Bergkamen nach einem Unfall gesperrt. Die A2 Hannover Richtung Dortmund ist auch zwischen Kamener Kreuz und Lünen Süd nach einem Unfall gesperrt. Die A3 Oberhausen Richtung Köln ist im Kreuz Hilden nach einem Unfall gesperrt. Und auch die A6 Nürnberg Richtung Pilsen ist zwischen Fohenstrauß Ost und Pleistein nach einem Unfall gesperrt. Kommen Sie gut und sicher an Ihr Ziel.
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4: Von NDR Info aus Hamburg mit Klaas Christoffersen. Guten Abend. Die Menschen spüren es in diesem Sommer deutlich. Es ist zu heiß und viel zu trocken. Und insgesamt vergleichsweise wenig Regen fiel schon im letzten Winter und auch im Frühjahr. Das schlägt sich jetzt auch in der Erntebilanz für dieses Jahr nieder. Natürlich, das ideale Wetter für die Landwirtschaft gibt es selten. Aber mittlerweile macht sich die menschengemachte Erderwärmung auch auf den Äckern in Deutschland bemerkbar. Der Präsident des Deutschen Bauernverbandes Ruckwied hat heute die Agrarerträge vorgestellt und blickte zum Vergleich auch zurück. Aus Berlin, Evthymios Angeloudis.
5: Landwirte denken in Generationen, sagt man. Und sie blicken deshalb nicht nur auf die aktuelle Ernte, sondern auch darauf, was ihre Böden früher hergaben. 2014 zum Beispiel gab es bei Weizen und Gerste Rekorderträge. Dieses Jahr fällt die Bilanz dagegen besonders ernüchternd aus. Die Getreideernte ging im Vergleich zum Vorjahr um 7% zurück, sagt Bauernpräsident Joachim Ruckwied am Dienstag in Berlin.
6: Da sind wir weit davon entfernt. Wir haben seit Jahren rückläufige Erntemengen.
5: Heute liegt der durchschnittliche Weizenertrag laut Bauernverband bei rund 7% weniger als im Vorjahr. Besonders stark ist der Rückgang beim Raps. Hier liegen die Erträge 20% unter dem Vorjahr. Doch nicht nur schlechte Ernte setzt die Betriebe unter Druck. Auch die Erzeugerpreise für Getreide sind seit Jahren niedrig. Gleichzeitig sind die Kosten für Diesel, Dünger und Pflanzenschutz deutlich gestiegen. Für viele Betriebe wird es deshalb schwieriger, die nächste Ernte zu finanzieren.
6: Wir leiden seit 3 Jahren, insbesondere bei Getreide, unter unterdurchschnittlichen Erzeugungspreisen.
5: Der Bauernverband fordert deshalb schnelle staatliche Hilfen, unter anderem eine Aufstockung der Düngemittelhilfe, eine Senkung der Dieselsteuer und eine frühere Auszahlung der Direktzahlungen. Tue die Bundesregierung das nicht, so Ruckwied, sei das eine Gefahr für die Versorgungssicherheit.
6: Die Politik muss jetzt liefern. Sie muss dies tun, um die Versorgungssicherheit auf Basis der heimischen Produktion auch zukünftig gewährleisten zu können. Weil Versorgungssicherheit ist so wichtig wie Verteidigungsfähigkeit.
5: Was aber tun, wenn die sinkenden Erträge vor allem auf das Klima zurückzuführen sind? Trockenheit und Hitze setzen den Kulturen zu, vor allem im Süden Deutschlands. Die Betriebe reagieren bereits mit anderen Anbauverfahren, neuen Kulturen und einer veränderten Fruchtfolge, sagt Joachim Ruckwied.
6: Wir unternehmen seit 15, 20 Jahren viele Anstrengungen, um Emissionen zu reduzieren, um CO2 in den Böden zu speichern, um wassersparender zu wirtschaften.
5: Dennoch muss sich die Landwirtschaft besser an den Klimawandel anpassen und gleichzeitig die Existenz der Betriebe sichern. Denn Landwirte denken in Generationen und damit auch daran, welche Ernten auf ihren Böden in Zukunft noch möglich sein werden.
4: Soweit also die Bilanz des Bauernverbandes, verbunden mit Forderungen an die Politik. Aber wie sieht es auf den Äckern aus? Wie gehen Bäuerinnen und Bauern mit dem Hitzestress für die Nutzpflanzen um? Und wie treffen sie Vorsorge? Antje Passenheim war auf einem Hof in Nordrhein-Westfalen.
7: Mit schwierigen Wetterbedingungen hat ihr Familienhof in Wachtendonk schon oft gekämpft. Aber diesmal ist es anders, sagt Landwirtin Bärbel Buschhaus und beugt sich über die schlappen, ausgedörrten Blätter ihres Rübenfelds.
8: In diesem Jahr kommen wir tatsächlich ausnahmsweise mal nicht rund. Bisher hat es immer gut geklappt, aber dieses Jahr ist ein extremes Jahr.
7: Dieser Sommer verlange ihnen ganz viel ab, sagt die Vizepräsidentin des Rheinischen Landfrauenverbands und will dennoch nicht jammern.
8: Wir haben das Glück, dass wir hier noch in einer Gunstregion leben, wo wir beregnen können. Sonst sähe es natürlich sehr düster aus.
7: 2 Beregnungsanlagen helfen, um Rüben, Kartoffeln und Mais durch die extreme Trockenheit zu bringen. Doch um alles zu retten, reichen auch deren Kapazitäten nicht. Die Qual der Wahl.
8: Bei uns ist es so, dass wir uns jetzt entscheiden mussten, beregnen wir jetzt die Kartoffeln oder das Futter, also den Mais vor allen Dingen, oder die Zuckerrüben. Und dann gesagt haben, okay, die Rüben, das müssen wir jetzt einfach mal ertragen und liegen lassen.
7: Sie müssen durstig bleiben und klein. Auch beim Mais macht es einen Meter Unterschied aus, wenn er nicht beregnet wird. Sohn Bastian Buschhaus demonstriert es im Feld.
9: Was eigentlich viel gravierender ist, ist nicht halt nur die Größe, sondern dass der Kolben gar nicht ausgebildet ist. Das liegt immer an der Phase der Blüte im Mais. Und wenn wir dann zum Vergleich hier mal eine beregnete Pflanze nehmen, dann haben wir hier einen voll ausgebildeten Kolben.
7: Selbst der unbewässerte Mais sieht bei Familie Buschhaus besser aus als bei anderen. Sie haben eine besonders trockenresistente Sorte aus Südeuropa angebaut. Damit das Futter auch in Extremjahren wie diesen reicht, um die 600 Rinder satt zu machen, hat Familie Buschhaus vorgesorgt mit einer großen Fahrsilo-Anlage. Dort kann das geerntete Futter bis zu 2 Jahre gespeichert werden.
4: Eine Reportage von Antje Passenheim. Und damit nochmal zurück zu den politischen Konsequenzen aus der Erntebilanz. Die Ernte, gesehen aufs gesamte Bundesgebiet, fiel ja eher unterdurchschnittlich aus, wie Bauernpräsident Ruckwied gesagt hat. Und er forderte aber jetzt ja auch Entlastungen und Hilfen von der deutschen Regierung und von der EU. Sind das berechtigte Ansprüche? Darüber hat mein Kollege vom WDR, Andreas Oster, mit Martin Häusling gesprochen. Er ist agrarpolitischer Sprecher der Grünen-Fraktion im Europaparlament und erkennt die Probleme aus eigener Anschauung als Biobauer aus Nordhessen. Wie hat er auf seinem Hof die Trockenheit erlebt und welche Folgen hat das für ihn?
10: Ja, wir sind ja ein Betrieb, der Milchkühe hält und wir füttern eigentlich schon seit 3 Wochen Winterfutter und ich hoffe, wir kommen über die Runden. Aber das ist das eigentlich das viel größere Problem. Herr Rugwied redet immer noch von Getreide. Das ist ja für viele kleine und mittlere Betriebe überhaupt nicht die Haupteinnahmequelle, sondern viele Betriebe leben ja von der Viehwirtschaft. Und da haben wir es ja nicht nur mit jetzt mit der Trockenheit zu tun, sondern gerade die konventionellen Milchbauern, die leiden ja auch darunter, dass die Preise gegenüber dem letzten Jahr um 25% zurückgegangen sind. Also 2 Katastrophen sozusagen gleichzeitig und das wird vielen Betrieben das Genick brechen.
11: Also Sie füttern das Winterfutter, weil Sie eben aktuell kein frisches Gras auf Ihren Feldern haben, das schon vertrocknet ist.
10: Ja, das ist seit 4 Wochen sind die Wiesen ja halt braun. Selbst das Jungvieh auf den Weiden müssen wir bald heimholen und für die Kühe. Selbst Luzerne, was sonst normalerweise immer noch gut wächst, bringt im Moment keinen Ertrag, sodass wir halt jetzt schon Heulensilage füttern.
11: Jetzt hat der Bauernpräsident Rugwied eine Reihe von Forderungen an die Politik gestellt, um den Landwirten zu helfen. Also er fordert unter anderem, dass die EU mehr sogenannte Düngemittelhilfen zahlen soll als bislang, also zusätzliches Geld von der EU, um den gerade ziemlich teuren Dünger zu bezahlen. Außerdem fordert der Bauernverband, die Steuern auf Agrardiesel sofort zu senken und auch noch einiges mehr. Was halten Sie denn von diesen Forderungen? Würde das den Bauern helfen?
10: Also ich finde, diese Forderungen sind wirklich armselig angesichts der Katastrophe, der viele Betriebe gegenüberstehen. Fordert ja auch Rückstellungen für einen Gewinnüberhang da ist und so Geschichten. Das hören wir seit Jahren. Ich meine, bei Düngemitteln, wenn kein Regen kommt, nützen mir auch für Düngemittel im Grunde nichts. Und gerade darüber jetzt zu reden, ist wirklich überhaupt nicht angemessen.
11: Naja, aber Sie hätten dann ja mehr Geld für den teuren Dünger. Also das Geld, was Sie dann sparen würden, hätten Sie vielleicht an anderer Stelle übrig.
10: Das kann durchaus sein, aber ich glaube, das ist nicht das Kernproblem, was die Bauern jetzt haben. Also mich ärgert vor allem, dass die Bauern das Geld, was ihnen eigentlich aus der EU zusteht, dass die Bundesregierung das nicht auszahlt, sondern sagt, ach, wir halten es mal zurück, weil im Jahre 2028 wird das Geld von der EU vielleicht weniger. Das ärgert die Bauern. Mhm. Und dass keine Klimaanpassungsmaßnahmen, dass keine Gelder für zum Beispiel Agroforst, Klimaanpassung ausgegeben werden, sondern nur wieder darüber geredet wird, über die Flächenprämie und dass diese Umweltmaßnahmen tatsächlich ausgesetzt werden oder kein Geld dafür da ist.
11: Ja, wie könnten sich denn Landwirte, egal ob jetzt biologische Landwirte oder konventionelle Betriebe, wie können die sich besser an diese Trockenheit, an Dürren, an den Klimawandel anpassen?
10: Ja, die Hauptmaßnahme ist zum Beispiel, dass wir auf vielfältige Fruchtfolgen setzen. Dass wir nicht nur über Weizen und Mais reden, sondern dass wir über vielfältige Fruchtfolgen reden. Und wir müssen wieder Schwammlandschaften schaffen. Wir reden viel über Schwammstädte, wir müssen über Schwammlandschaften reden. Das Wasser muss zurückgehalten werden und das wird eine der Kernaufgaben in den nächsten Jahren sein.
4: Sagt Martin Häusling, agrarpolitischer Sprecher der Grünen-Fraktion im Europaparlament und Biobauer mit einem Betrieb im Norden von Hessen. Und jetzt haben wir noch einen Hörtipp für Sie.
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0: Es ist 22.15 Uhr.
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0: Er gehört zu den Scharfmachern in der israelischen Regierung, Polizeiminister Itamar Ben-Gvir. Ein Rechtsextremist, mehrfach verurteilt, unter anderem wegen Landfriedensbruchs und der Unterstützung terroristischer Organisationen und der seit fast 4 Jahren mit am Kabinettstisch sitzt. Jetzt hat Ben-Gvir explizit gefordert, dass die israelische Armee im Gazastreifen jeden Tag 30 bis 40 Menschen gezielt tötet. Die menschenverachtende Äußerung kommt aus einem Podcast und dessen Host wurde nach dem Hamas-Massaker vom 7. Oktober in Israel bekannt, aus einem traurigen Anlass. Aus Tel Aviv, Jan-Christoph Kitzler.
2: Rom Braslavski ist in Israel eine bekannte Persönlichkeit. Er wurde als Teil des Sicherheitsteams beim Nova Musikfestival von Terroristen am 7. Oktober 2023 in den Gazastreifen verschleppt. 737 Tage war er Gefangener der Hamas. Er war unter den letzten Geiseln, die freigelassen wurden. Viele Menschen im Land haben Anteil genommen an seinem Schicksal. Immer wieder hat der 22-Jährige seitdem über seine psychischen Probleme berichtet und zur Verarbeitung des Furchtbaren, das er erlebt hat, gehört nun offenbar auch ein Podcast, den er hostet und der 8. Oktober heißt. Gast in der ersten Folge war Israels rechtsextremer Minister für nationale Sicherheit Itamar Ben-Gvir. Er ist einer der größten Befürworter der Ausweitung der Todesstrafe in Israel. Das mit Regierungsmehrheit beschlossene Gesetz sieht die Tötung von Hamas-Terroristen vor. Und Rom Braslavski richtete an Ben-Gvir, der in Israel unter anderem für die Polizei und die Gefängnisse zuständig ist, die Frage, ob er verurteilte Hamas-Terroristen persönlich töten dürfe. Er könne bei Hinrichtungen dabei sein, sagte Ben-Gvir. Und dann sprachen die beiden über den Gazastreifen. In meiner Vorstellung gehört ganz Gaza uns, so Ben-Gvir. Amen, sagt Rom Braslavski. Siedlungen nicht nur in Gaza würden die Ausreise von Palästinensern beschleunigen, so Ben-Gvir weiter. Und was die Terroristen angehe, keine Ausreise, jeder Einzelne müsse getötet werden. Es gebe übrigens auch weibliche Terroristen in Gaza. Rom Braslavski pflichtet dem bei. Voll, voll, voll, sagt er. Er stünde 100% dahinter. Das, was Itamar Ben-Gvir dann über den Gazastreifen sagt, hat weniger in Israel als im Ausland für einen Aufschrei gesorgt. Unsere Wiederherstellung ist ihre Zerstörung. Die Leute reden und es ist kein Geheimnis. Ich bin anderer Meinung als der Premierminister. Ich denke, wir müssen im Gazastreifen gezielte Tötungen durchführen, jede Nacht 30, 40 ausschalten. Nicht nur diejenigen, die uns jetzt gefährden. Nein, dort gibt es Leute, die keine menschlichen Wesen sind. Sie sollten nicht leben. Sie sind keine Menschen. Ich mache ihnen ein Kompliment, wenn ich sie als Menschen bezeichne. Diese Aussagen sind zum einen durch den Wahlkampf in Israel zu erklären. Ben-Gvir kämpft mit möglichst radikalen Aussagen um Stimmen im rechten Lager. Laut Prognosen könnte er damit bei der Parlamentswahl am 7. Oktober Erfolg haben.
0: Erfolg mit der Forderung nach gezielten Tötungen. Das ist nicht nur dem Zentralrat der Juden in Deutschland zu viel, sondern auch deutschen Außenpolitikerinnen und Politikern. Sanktionen gegen Ben-Gvir stehen im Raum. Christina Nagel fasst die Reaktionen in Berlin zusammen.
3: Für viele deutsche Außenpolitiker hat der israelische Polizeiminister Ben-Gvir nun auch die letzte Grenze überschritten. Menschenverachtend nennt der CDU-Außenpolitiker Jürgen Hart die Äußerung erschreckend und nicht mit dem Völkerrecht vereinbar.
4: Ich bin der Meinung, dass die israelische Regierung sich dringend von dieser Person distanzieren und trennen muss. Ansonsten bin ich der Meinung, dass die Europäische Union in jedem Fall eine Sanktionierung von Herrn Ben-Gvir vornehmen sollte.
3: Eine Forderung, die schon lange im Raum steht. Bisher aber scheiterten Versuche, die beiden rechtsextremen israelischen Minister Ben-Gvir und Smotrich mit EU-Sanktionen zu belegen, am Widerstand einzelner Länder, auch an Deutschland. Aus Sicht des außenpolitischen Sprechers der SPD-Fraktion Adis Achmetowitsch ist es an der Zeit, dass die Bundesregierung den Weg freimacht. Die jüngsten Äußerungen zeigten, wie tief Menschenhass, der Hass auf Palästinenserinnen und Palästinenser in der Ideologie der Minister verwurzelt sei.
5: Seit wiederholen wir unsere Forderung, wiederhole ich die Forderung, die Bundesregierung sollte die Sanktionierung beider Minister unterstützen.
3: Achmetowitsch, der inzwischen Rückendeckung von Vizekanzler Klingbeil bekommen hat, ist zuversichtlich, dass sich dieses Mal tatsächlich etwas

0: Aktionen diskutieren. Das besondere deutsch-israelische Verhältnis darf aber keinen Schaden nehmen.
1: Auch das Auswärtige Amt hält sich derzeit noch bedeckt, verweist darauf, dass die Bundesregierung schon bei verschiedenen Gelegenheiten unterstrichen habe, dass man Ben-Gvir kritisch sehe. Aus seinen Äußerungen spreche pure Menschenverachtung, betont der Menschenrechtsbeauftragte der Bundesregierung Lars Castellucci.
2: Netanyahu müsste diese Minister, die dieser Partei, der rechtsradikalen Partei, angehören, aus dem Kabinett schmeißen.
1: Er selbst habe große Sympathien für die Idee, den Minister mit Sanktionen zu belegen. Er verweist auf laufende Verhandlungen, zu denen sich die Bundesregierung öffentlich nicht äußere.
2: Aber die Äußerungen des Kollegen Hart zeigen ja die Richtung an.
1: Gemeint sind die Sanktionen gegen die Minister auf EU-Ebene. Zum Beispiel Einreisesperren. Etwas, das auch die außenpolitische Sprecherin der Grünen, Deborah Düring, schon länger einfordert.
3: Es ist jetzt an der Zeit, dass die deutsche Bundesregierung die Sanktionierung der rechtsextremen Minister entschieden vorantreibt, statt immer weiter auf EU-Ebene zu blockieren.
1: Die Linke würde gern noch weitergehen. Individuelle Sanktionen hält die Sprecherin für internationale Beziehungen Lea Reisner für lächerlich. Ben-Gvir gehöre vor den Internationalen Strafgerichtshof.
4: Christina Nagel berichtete aus Berlin. Und jetzt machen wir einen großen thematischen und geografischen Sprung. Es geht jetzt nämlich um die Wiederbelebung eines ehemaligen Ladens auf dem Land. In Klein Rinderfeld bei Würzburg haben 6 Künstlerinnen ein leerstehendes Geschäft übernommen und daraus ein Gemeinschaftsatelier gemacht. Kunst im Laden heißt die Gruppe. Lukas Hart war vor Ort.
5: Wo früher Regale mit Joghurt, Milch und Eiern standen, haben heute 6 große Arbeitstische vor den Schaufenstern Platz. Darauf Farbe, Pinsel, Spachtel. Hier im ehemaligen Dorfladen von Klein Rinderfeld ist die Kunst eingezogen und mit ihr gleich 6 Künstlerinnen.
6: Jede Frau hat ihren Schlüssel fürs Atelier. Ich kann jederzeit hier rein. Und wenn ich aussteigen will, bin ich hier und ich vergesse alles. Und es ist ganz wunderbar, so eine kreative Frauengemeinschaft gefunden zu haben.
5: Gisela Adams-Stierins ist eine der 6 Frauen. Sie treffen sich hier einmal die Woche und malen. Ihr Projekt nennen sie Kunst im Laden. 2014 retteten sie die Räume vor dem Leerstand. Seitdem teilen sie sich die Miete und ihr Know-how. Aber jede der Frauen arbeitet für sich an den eigenen Werken.
6: Am Anfang war es so in den Jahren, dass ich überhaupt nicht malen konnte, wenn hier alle losgelegt haben, weil die waren wie wild, ne? Bam, bam, bam, jeder hat gewusst, was sie macht. Und dann habe ich gedacht, ja, und ich? Und es hat lange gedauert, dass ich mich so auch integrieren konnte und dass ich das als positiv empfunden habe, dass ich von den anderen was mitnehmen kann.
5: Von der Apothekerin bis zur Psychotherapeutin, sie alle haben ganz unterschiedliche Lebenswege. 4 von ihnen sind mittlerweile in Rente. Trotzdem, mit der Kunst meinen sie es ernst. Und auch die Erfolge für Malerin Ina Schweizer und ihre Kolleginnen ließen nicht lange auf sich warten.
7: Wir sind ja hier wirklich in der Provinz. Und wir haben uns am Anfang gar nicht vorstellen können, dass wir auch nur ein Bildchen verkaufen. Und wir verkaufen teilweise richtig gut. Da sind wir stolz.
5: Ihr Laden, Werkstatt und Ausstellungsraum zugleich. Bunte Acrylgemälde von Mohnblumen, Quallen und markanten Köpfen schmücken die Wände. Je nach Größe liegen die Preise zwischen 60 und 900 Euro. Und wer nur mal gucken will, auch bei Ausstellungen hängen die Arbeiten der Gruppe regelmäßig, wie auf der Würzburger Kunstmesse Meinart. Doch bis hierher hatten es die Künstlerinnen nicht immer leicht. Ina Schweizer erzählt,
7: dass eine Mitgründerin, die schwer an Krebs erkrankt ist, auch mittlerweile gestorben ist. Also wir haben auch andere Herausforderungen hier in der Gruppe bewältigt und haben es trotzdem geschafft. Und zwar bis heute in einem guten Miteinander. Das finde ich nicht so selbstverständlich nach der langen Zeit.
5: Mit Pinsel, Tinte und Sprühflasche entstehen hier schon die neuesten Arbeiten für die kommende Ausstellung, den Kulturherbst im Landkreis Würzburg. Dort öffnen die Künstlerinnen wieder ihre Türen in Kleinrinderfeld zu ihrem etwas anderen Dorfladen.
4: Eine Reportage aus Bayern von Lukas Hart.
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4: Schock und Sorge um Fußballnationalspieler Jamal Musiala. Der Bayern-Star ist heute zum 2. Mal innerhalb weniger Tage auf dem Rasen umgekippt, Stefanie Lavoie.
9: Am Samstag im Spiel gegen Leipzig war Musiala in der Schlussphase zusammengebrochen. Beim Test in Heidenheim sackte er heute erneut zusammen. Mittlerweile ist auch der Grund dafür bekannt, berichtet Marcel Stober.
10: Nach dem Testspiel in Heidenheim sagte Bayerns Sportvorstand Max Eber lediglich kryptisch: Wir wussten Bescheid. Musiala werde sich selbst dazu äußern. Das hat der

0: 20-Jähriger am Abend in den sozialen Netzwerken getan. Bei ihm seien temporär kurz auftretende, aber gut behandelbare Absenzen festgestellt worden. Absenzanfälle sind eine Form der Epilepsie, die sich durch kurze Bewusstseinsstörungen auszeichnen. Musiala sei in bester medizinischer Behandlung, sehr optimistisch und auf einem guten Weg, schreibt er. Er selbst habe die Verantwortung übernommen, nach ärztlicher Freigabe weiter Fußball zu spielen. In Heidenheim war Musiala nur wenige Minuten nach seiner Einwechslung in der zweiten Halbzeit zu Boden gegangen und wurde daraufhin von seinen Mitspielern abgeschirmt. Ärzte eilten aufs Feld und nach kurzer Behandlung ging Musiala mit ihnen in Richtung Kabine.
1: Die Transferüberraschung des Sommers ist perfekt. Publikumsliebling Niklas Füllkrug ist zurück an der Weser. Gestern gab es zwischen Werder und West Ham United Gespräche. Bereits heute absolvierte Füllkrug in Bremen seinen Medizincheck. Er kehrt für ein Jahr auf Leihbasis zurück und könnte schon am Samstag in der ersten Pokalrunde zum Einsatz kommen. Auch in Stuttgart gab es ein neues Arbeitspapier, allerdings nicht für einen Spieler, sondern für Sportvorstand Fabian Wohlgemuth. Der VfB hat den Vertrag mit Wohlgemuth vorzeitig bis 2029 verlängert. Er war 2022 vom SC Paderborn ursprünglich als Sportdirektor nach Stuttgart gekommen. Die Reit-WM in der Aachener Sörs geht in ihre zweite Woche. In den kommenden Tagen steht unter anderem das Springreiten auf dem Programm. Und da hoffen sich die Reitsportfans wieder die eine oder andere Medaille. Dennis Peiler ist der Vorstandsvorsitzende der Deutschen Reiterlichen Vereinigung und er zieht eine überaus zufriedene Halbzeitbilanz der Heim-WM.
2: Ja, die Zwischenbilanz ist überragend. Wir haben hier 12 Medaillen gewinnen können, darunter 5 Goldmedaillen. Und es war schon unser Wunsch, dass wir in allen Disziplinen vorne mitreiten können. Das ist uns in Woche 1 sehr gut geglückt. In jeder Disziplin gab es mindestens eine Goldmedaille. Und wenn wir hier anknüpfen können und auch in der zweiten Woche im Springen, in der Paradressur oder auch im Fahrsport weitere Medaillen sammeln, dann sind wir sehr, sehr glücklich. Wir haben ja immer gesagt, wir wollen hier unser Pferdesport-Märchen schreiben. In Woche 1 hat das schon ganz gut mit den ersten Kapiteln geklappt. Ich hoffe, es kommen noch schöne weitere dazu.
1: Die Reitweltmeisterschaften in Aachen gehen noch bis zum 23. August. Am vergangenen Samstag bekamen die Fans bei den Cyclassics in Hamburg bereits einen Vorgeschmack auf ein großes Radsport-Event auf deutschem Boden. Morgen startet in Hessen die Deutschlandrundfahrt. Holger Gersker erzählt uns, wo die Tour langführt.
3: Ja, die Deutschlandtour gastiert in diesem Jahr ausschließlich im Südwesten Deutschlands. 5 Tage, da kommt man natürlich nicht durchs ganze Land. Es geht in diesem Jahr durch Hessen. In Bad Orb wird es das Prologzeitfahren über reichlich 2 Kilometer geben. Und dann durch Rheinland-Pfalz und Baden-Württemberg. Die Etappenorte sind Schwäbisch Hall. Das ist eine Klassiker-Etappe am Donnerstag mit über 200 Kilometern. Dann geht's nach Offenbach. Am Samstag die Königsetappe nach Bad Dürkheim. Da wird's am Ende ziemlich bergig. Und am Sonntag fällt dann auf einem Rundkurs in Heilbronn die Entscheidung. Da kann man auch noch mal was an der Gesamtwertung drehen.
1: Und Sie können dabei sein bei den Etappen der Deutschlandtour im Livestream auf sportschau.de.
4: Das war der Sport mit Stefanie Lavoie aus dem Nachbarstudio. Vielen Dank.

Gleich in einer Minute die nächsten Nachrichten hier in der ARD-Infonacht. Und danach geht es bei uns um ein Urteil des Oberlandesgerichts Stuttgart heute. Da ging es um einen Sabotageakt im Auftrag Russlands. Ein 30-Jähriger wurde dort zu einer Freiheitsstrafe von 1 Jahr und 3 Monaten verurteilt. 2 Mitangeklagte kamen frei und es ging um die Ausspähung von Pakettransporten in die Ukraine und die Vorbereitung möglicher Paketbomben. All das in circa 5 Minuten hier in der ARD-Infonacht.

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1: Um 22.30 Uhr mit Petra Mittermeier. Vizekanzler Klingbeil hat die jüngste Äußerung des israelischen Sicherheitsministers Ben-Gvir scharf verurteilt. Der Rechtsextremist hatte sich für gezielte Tötungen von Palästinensern im Gazastreifen ausgesprochen. Klingbeil sagte bei Sat.1, Ben-Gvir habe eine Grenze überschritten. Jetzt müssten auf europäischer Ebene Sanktionen gegen ihn geprüft werden. Einzelheiten von Christina Nagel aus Berlin.
2: Er sagte, er stehe in Solidarität zum Staat Israel, aber er stehe eben nicht in Solidarität zu solchen Ministern. Und wenn es eben um die EU-Ebene geht, muss man aber eben auch wissen, wenn man dahin mit dem Finger zeigt und sagt, von da müssten jetzt Sanktionen kommen, dass eben die Bundesregierung, eben Deutschland, mit auf der Bremse steht, wann immer es um die Frage von Sanktionen auf Ebene der EU geht. Und da geht es eben auch und ging es vorher auch schon um eben Sanktionen. Da hat Deutschland immer mitgebremst.
1: Die Bundesregierung will die Kontrollen an den deutschen Außengrenzen um ein halbes Jahr verlängern. Innenminister Dobrindt hat ein entsprechendes Gesuch bei der EU-Kommission eingereicht. Gibt es aus Brüssel keinen Widerspruch, verlängern sich die Grenzkontrollen bis März 2027. Dafür zuständig ist die Bundespolizei. Sie kontrolliert an ausgewählten Übergängen, aber auch örtlich und zeitlich flexibel im gesamten Grenzgebiet. In Sachsen-Anhalt ist heute ein neues Drohnenforschungszentrum eröffnet worden. Es ist beim Deutschen Zentrum für Luft- und Raumfahrt angesiedelt und soll vor allem herausfinden, wie Drohnen besser erkannt und abgewehrt werden können. Dazu finden am früheren Flughafen Magdeburg-Kochstedt Tests unter realistischen Bedingungen statt. Bis zu 10 Millionen Euro sollen in den kommenden Jahren in den Ausbau des Zentrums fließen. An der deutsch-belgischen Grenze sind weiter hunderte Feuerwehrleute im Einsatz, um den dortigen Waldbrand zu löschen. Die Arbeiten werden durch starken Rauch erschwert, der bis nach Deutschland dringt. Aus Brüssel, Sabrina Fritz.
3: Nordrhein-Westfalen, Hessen, Rheinland-Pfalz. In vielen Bundesländern riechen die Menschen inzwischen den Rauch aus dem Brandgebiet im Hohen Venn in Belgien. Gegen Mittag hat der Wind zugenommen, damit wird der Rauch weitergetragen. In Köln wurden die Menschen aufgefordert, Fenster und Türen geschlossen zu halten. Im Grenzort Monschau sollen sie so wenig wie möglich ihre Wohnungen verlassen. Durch den Rauch und die schlechte Sicht können Löschhubschrauber bislang nicht starten. Die Einsatzkräfte müssen die Flammen am Boden bekämpfen. Auf einer Pressekonferenz hieß es am Mittag, das Feuer würde sich nicht mehr weiter ausbreiten, sei aber noch nicht gelöscht. Wind und Regen könnten die Lage jederzeit ändern.
1: Das Wetter in Deutschland, nachts meist trocken, noch letzte Schauer, Tiefstwerte 19 bis 11 Grad. Morgen gebietsweise Schauer und auch trockene Phasen, 19 Grad im Norden bis 32 Grad im Süden. Am Donnerstag teils trocken, teils Schauer, 20 bis 27 Grad. Am Freitag zeitweise sonnig, im Nordwesten und im Süden Schauer, 19 bis 26 Grad. Das waren die Nachrichten.
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4: Zunächst eine amtliche Gefahrenmitteilung für Monschau, Simmerath und Röttgen. Wegen des Waldbrandes im Hohen Venn kommt es momentan zu erheblichen Geruchsbelästigungen und zu möglichen Schadstoffbelastungen der Luft. Gesundheitliche Gefahren können nicht ausgeschlossen werden. Schließen Sie bitte Fenster und Türen und schalten Sie Lüftungen und Klimaanlagen ab. Zu der Lage auf den Autobahnen. Die A2 Dortmund Richtung Hannover ist zwischen Dortmund Nordost und Kamen-Bergkamen nach einem Unfall gesperrt. Und die A2 Hannover Richtung Dortmund ist ebenfalls zwischen Kamener Kreuz und Lünen Süd nach einem Unfall gesperrt. Und die A7 Hamburg Richtung Hannover ist zwischen Bispingen und Schneverdingen nach einem Unfall gesperrt. Es gibt eine Umleitung. Sie führt Richtung Hannover über Bispingen und die B3. Ihnen eine gute und sichere Fahrt.
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4: Mit Klaas Christoffersen. Es ist ein Muster, das mittlerweile bekannt ist. Russland wirbt Menschen im Ausland an, damit sie einmalig Sabotageakte begehen. In einem solchen Fall gibt es jetzt ein Urteil des Oberlandesgerichts Stuttgart. Es verurteilte einen 30-Jährigen zu einer Freiheitsstrafe von 1 Jahr und 3 Monaten. Und weil der Mann lange in Untersuchungshaft saß, gilt die Strafe bereits als verbüßt. Und damit sah es das Gericht als erwiesen an, dass der Angeklagte Pakettransporte in die Ukraine ausgespäht hat. Zwei Mitangeklagte wurden freigesprochen. Über die Urteilsverkündung berichtet Sissi Hertneck.
5: Als die drei Angeklagten nacheinander in den Gerichtssaal am Oberlandesgericht in Stuttgart kommen, verdecken zwei ihr Gesicht. Einer der Angeklagten, der jüngste von ihnen, läuft selbstbewusst und ohne Ordner vor dem Gesicht in den Saal. Der Richter fordert alle auf, sich zu setzen. Alle drei Angeklagten stammen aus der Ukraine. Alle drei sind auffällig jung. Laut der Bundesanwaltschaft verbindet sie eine weitere Gemeinsamkeit. Sie alle sollen zu Agenten eines russischen Geheimdienstes geworden sein. Der Pressesprecher des Oberlandesgerichts fasst den Vorwurf zusammen.
6: Den drei 22, 25 und 30 Jahre alten Angeklagten wurde mit den Anklagen des Generalbundesanwalts vorgeworfen, sie hätten sich arbeitsteilig im März 2025 am Versand von zwei Paketen über einen ukrainischen Versanddienstleister beteiligt.
5: In den Paketen sollen Autoteile und GPS-Tracker gewesen sein. Auf diese Weise sollten Versandrouten ausgekundschaftet werden. Später sollten dann Pakete mit Brandsätzen verschickt werden, um in Deutschland oder in der Ukraine großen Schaden anzurichten. So der Vorwurf. Das Gericht wollte vor allem die Frage klären, wussten die Männer, dass sie für einen russischen Nachrichtendienst arbeiten? Während der Urteilsverkündung wird dann klar, nur bei dem 30-jährigen Angeklagten, der in der Schweiz festgenommen wurde, geht das Gericht davon aus, dass ihm der Russlandbezug tatsächlich bewusst war.
6: Er hat sich deshalb der Agententätigkeit zu Sabotagezwecken nach der Überzeugung des Senats strafbar gemacht und war deshalb zu verurteilen.
5: Das Urteil für ihn? Eine Freiheitsstrafe von 1 Jahr und 3 Monaten. Die anderen beiden jüngeren Angeklagten werden freigesprochen. Obwohl auch sie am Versand der Pakete beteiligt waren, geht das Gericht davon aus, dass ihnen nicht klar war, dass Russland im Hintergrund die Fäden ziehen könnte. Insgesamt weist das Ganze auf ein Muster hin, das Ermittler bei sogenannten Wegwerfagenten beobachten. Personen sind für einen fremden Nachrichtendienst tätig, ohne selbst zu diesen zu gehören, sagt das Bundesamt für Verfassungsschutz. Nach der Urteilsverkündung Erleichterung bei den freigesprochenen Angeklagten. Handschlag mit dem Anwalt. Am Ende der Verhandlung äußert sich einer der Verteidiger.
7: Das Verfahren war ein schweres Verfahren. Es ist immer so, wenn man viel Öffentlichkeit hat, ist ja auch eine Thematik, die jetzt sehr interessiert momentan. Aber auf der anderen Seite saß die Generalbundesanwaltschaft, die kämpfen immer mit harten Bandagen. Von daher mussten wir gut dagegenhalten. Aber das haben wir geschafft und konnten letztendlich den Senat überzeugen, dass mein Mandant unschuldig ist.
5: Zum Ausmaß der Strafe ergänze das Gericht noch, dass konkrete Sabotageakte, zum Beispiel das tatsächliche Verschicken von Brandsätzen, von keinem der drei Angeklagten geplant wurden. Wie viele Fälle von Wegwerfagenten es in Deutschland vermutlich gibt, dazu äußerte sich das Gericht nicht.
0: Wirtschaft.
4: Der Wohnungsbau ist zurück, jubelte die Bauministerin Huberts von der SPD heute. Genauer müsste es eher heißen, die Baugenehmigungen sind gestiegen, und zwar auf den höchsten Stand seit 10 Jahren. Ursula Mayer mit den Einzelheiten.
8: In die Baubranche kommt wieder Bewegung. Wie das Statistische Bundesamt in Wiesbaden meldet, haben Behörden bundesweit in den ersten 6 Monaten dieses Jahres Baugenehmigungen für insgesamt 126.300 Wohnungen erteilt. Das war ein Plus von 15% im Vergleich zum Vorjahreszeitraum und der stärkste Anstieg seit 10 Jahren. Die meisten Genehmigungen erteilten sie mit 67.000 für Wohnungen in Mehrfamilienhäusern. Im Jahresvergleich gab es hier einen Anstieg von fast 17%. Besonders stark zugenommen haben die Genehmigungen für Zweifamilienhäuser. Da schoss die Zahl der Baugenehmigungen innerhalb eines Jahres sogar um 27% nach oben auf fast 8.000. Weniger stark stieg die Anzahl der Genehmigungen etwa für Einfamilienhäuser oder Umbaumaßnahmen an bereits bestehenden Gebäuden. Der Hauptverband der deutschen Bauindustrie begrüßte die generell steigenden Zahlen, kritisierte allerdings, dass die Zahl der Baugenehmigungen trotzdem noch auf einem niedrigen Niveau sei. Außerdem gäbe es nach wie vor nicht genug Aufträge. Und nicht alle Wohnungen, die genehmigt seien, würden gebaut. Auch generell werde noch zu wenig gebaut. Die Wohnungsbaukrise sei also noch nicht überwunden.
4: Also für die Bauwirtschaft gibt es zumindest Indikatoren, dass es besser läuft. Insgesamt sind in Deutschland 2025 aber auch fast 190.000 Unternehmen geschlossen worden. Und das sind rund 10% mehr als im Vorjahr. Das hat das Mannheimer Wirtschaftsforschungsinstitut ZEW ermittelt, anhand von Daten der Wirtschaftsauskunftei Kreditreform. Welche Branchen besonders betroffen waren, das berichtet Jutta Kaiser.
9: Im vergangenen Jahr wurden laut ZEW viele Unternehmen im Gastgewerbe geschlossen. Hier waren es 15% mehr als im Vorjahr, der größte Anstieg in allen untersuchten Branchen. Außerdem wurden viele Arztpraxen geschlossen, 23% mehr als im Jahr davor. Ein Grund, Betriebe einzustellen, waren über alle Branchen hinweg wirtschaftliche Schwierigkeiten. Nur jeder achte Fall eines geschlossenen Unternehmens geht den Angaben zufolge aber auf eine Insolvenz zurück. Weitere Gründe für Geschäftsaufgaben waren der Fachkräftemangel, hohe Kosten oder dass niemand den Betrieb übernehmen wollte. Das Wirtschaftsforschungsinstitut beobachtet schon zum zweiten Mal in Folge deutlich mehr Unternehmensschließungen. Eine ZEW-Forscherin sagte, unsichere Rahmenbedingungen treffen mittlerweile Unternehmen aus allen Wirtschaftsbereichen. Ein Sprecher von Kreditreform weist darauf hin, es werde vor allem über große Unternehmen berichtet. Die Zahl an kleinen und mittleren Unternehmen, die leise verschwenden, sei aber um ein Vielfaches größer.
4: Sonnenenergie zu nutzen, das wird immer beliebter. Aber was passiert, wenn die Paneele in Brand geraten? Sind das Einzelfälle oder gehen von Photovoltaikanlagen besondere Gefahren in dieser Hinsicht aus? Am Freitag zum Beispiel brannte in der Nähe von Leipzig ein Lagerhaus für Stroh komplett ab und auf dem Dach waren Solarpanels. Till Ganswind.
10: Die Hitze durch das Feuer in Pegau war so stark, dass für die Einsatzkräfte der Feuerwehr erstmal gar nicht an Löschen zu denken war. Einsatzleiter Marco Becher von der Freiwilligen Feuerwehr Pegau schildert das so.
11: Es war eine massive thermische Ausladung, zum Glück in die Höhe. Wir sind gar nicht an die Halle rangekommen. Auf dem Dach der Halle, die war voll mit Solarplatten. Das kam erschwerend noch hinzu. Die haben sich dann quasi in der näheren Umgebung abgeregnet.
10: Dabei handelte es sich aber nicht um die eigentlichen Panels, sagt Mike Köhler vom Amt für Brand- und Katastrophenschutz des Landkreises Leipzig.
12: Grundsätzlich muss man sagen, dass die PV-Anlage oder die Platten generell gar nicht brennbar sind, sondern eher die Teile, die ringsrum um diese Siliziumplatte verbaut ist. Das ist aus Kunststoff. Und das sind eher diese Teile, die dann in Brand geraten. Die Platte an und für sich selber kann höchstens bersten.
10: Das sei auch in Pegau passiert. Der krasse Aufwind hat die Scherben dann in die Umgebung verteilt, so Köhler. Wenn beim Feuer eine PV-Anlage verbrennt, sei das nicht schädlicher für die Gesundheit als ein herkömmlicher Brand. Die Panels erschweren aber die Arbeit seiner Kollegen, sagt Köhler.
12: Bei einem herkömmlichen Dachstuhlbrand ohne PV-Anlage, da würde man das Dach aufnehmen und würde dann das Feuer löschen. Wenn natürlich so ein Dach mit einer PV-Anlage verbaut ist, dann kann man eben gezielt nicht ablöschen, sondern man müsste diese PV-Anlagen erstmal, ich sag's mal, demontieren. Und da ist eben diese Gefahr, dass eben immer noch Strom anliegt und für unsere Kameraden, die dann eben mit gewissen Werkzeugen hantieren, Stromschläge bekommen.
10: Und dann könnte es sein, dass eine defekte Solaranlage selbst die Brandursache ist. Er höre das immer wieder, sagt Köhler. Zahlen dazu hat er aber nicht. Die hat dafür Felix Kuhlenkampf, Experte beim Fraunhofer Institut für Solare Energiesysteme ISE. Vor einiger Zeit hat er untersucht, wie häufig PV-Anlagen tatsächlich Brandherd sind, den Brand also ausgelöst haben. Dabei hat er herausgefunden,
13: dass wir ungefähr eine Brandgefahr von 1 zu 13.000, also 0,008% haben. Wenn man einfach nur die Anzahl der installierten Anlagen durch die Anzahl der Brände, die durch PV verursacht waren, geteilt hat.
10: Seine Daten hätten weiterhin Gültigkeit, sagt Kuhlenkampf. Das zeigten jüngere Studien aus anderen Ländern. Kuhlenkampf will das Risiko aber nicht kleinreden. Denn, so der Wissenschaftler, mit der gestiegenen Anzahl der installierten Anlagen steige natürlich auch die Zahl der durch sie ausgelösten Brände. Da gelte es hinzuschauen. Auf Anfrage rät der Bundesverband Solarwirtschaft dazu, nur hochwertige PV-Anlagen von seriösen Betreibern verbauen zu lassen, regelmäßig selbst zu kontrollieren und warten zu lassen.
4: Was, wenn die Photovoltaikanlage brennt oder es rund um die Photovoltaikanlage brennt? Das waren Informationen von Till Ganswind.

0: Es ist 22.45 Uhr.
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0: Eigentlich sind die USA und Südkorea seit Jahrzehnten enge Verbündete. Das zeigt sich auch an einem gemeinsamen Militärmanöver jedes Jahr. Am Sonntag startete die Aktion in diesem Jahr. Aber US-Präsident Trump distanzierte sich von Südkorea und kündigte an, in Zukunft sollten diese Manöver deutlich reduziert werden. Das Land gehört zu den Partnern, von denen sich Trump mehr Schützenhilfe bei seinem Iran-Feldzug versprochen hatte, die dann nicht kam. Und dann ist da noch Trumps Fable für den Diktator in dem anderen Korea, in Nordkorea, Kim Jong-un. Mit ihm traf sich der US-Präsident schon in seiner ersten Amtszeit. Dabei gibt es zwischen Süd- und Nordkorea seit mehr als 70 Jahren nicht mehr als einen Waffenstillstand. Wir wollen Trumps Manöver jetzt einordnen. Mein Kollege Sebastian Ottowitz vom NDR hat darüber mit Erik Ballbach gesprochen. Er ist Korea-Experte bei der Stiftung Wissenschaft und Politik. Also, Donald Trump betont die Nähe zu Kim Jong-un und verprellt gleichzeitig den engen Partner in Seoul. Warum?
2: Also wir wissen wirklich noch nicht genau, was der genaue Anlass war. Es könnte eine Art Bestrafung sein für Südkoreas Ablehnung der Beteiligung am Krieg gegen den Iran. Das könnte ein Teil sein, sozusagen das Signaling gegenüber Nordkorea, die ja jedes Jahr vor diesen Militärübungen scharfe Kritik daran üben. Und wir wissen, dass aus der Trump-Administration selbst heraus, dass Donald Trump die Beziehungen zu Nordkorea und zu Kim Jong-un sozusagen als unfinished business betrachtet. Und das könnte durchaus in diesem Zusammenhang stehen, dass man hier ein Opening sucht. Denn bisher hat Nordkorea allen Ouvertüren, allen Gesprächsangeboten aus dem Süden und den USA eine Absage erteilt.
3: Inwieweit ist das also auch der Versuch von Trump, Nordkorea zu besänftigen, weil er Kim Jong-un und sein Atomprogramm fürchtet?
2: Ich denke, es geht eher darum, die Gipfeldiplomatie von 2018-19 weiterzuführen. Wie gesagt, von Trumps innerem Kreis hört man, dass das etwas ist, was schon länger auf der Agenda steht, aber eben wegen geopolitischen Schwerpunktsetzungen bisher noch nicht zum Tragen kam. Aber wie gesagt, die Zeit ist eine ganz andere. Nordkorea von heute hat nichts mehr mit dem Nordkorea von 2018, 2019, also der Zeit der letzten Gipfeldiplomatie, zu tun. Nordkoreas strategische Position hat sich enorm verbessert. Und das eines der zentralen Ziele, nämlich die Abschwächung des Sanktionsregimes, die früher immer sozusagen verbunden waren mit Denuklearisierungsverhandlungen mit den USA, dieses Ziel hat man jetzt über die enge Kooperation mit Russland erreicht.
3: Nordkorea unterstützt Russland im Krieg gegen die Ukraine. Angeblich will Kim jetzt nochmal bis zu 50.000 zusätzliche Soldaten nach Russland schicken für den Krieg gegen die Ukraine. Können Sie uns das mal ein bisschen beschreiben? Wie mächtig ist Nordkorea insgesamt durch solche Verbindungen zu Russland, aber eben auch zu China in den vergangenen Jahren geworden?
2: Die strategische Position Nordkoreas sowohl für Russland, aber auch für China hat sich enorm verbessert. Der strategische Wert hat sich erhöht. Das sehen wir natürlich insbesondere über die Unterstützung Russlands in dessen Krieg gegen die Ukraine. Die jetzigen Meldungen sind bisher lediglich vom ukrainischen Geheimdienst. Wir haben noch keine Bestätigung anderer Dienste. Aber es würde eben dem Abkommen der beiden Länder, das zwischen Donald Trump und Wladimir Putin unterzeichnet wurde, entsprechen. Und es würde nicht überraschen, wenn es hier zu weiteren Truppenentsendungen kommt. Und das stärkt Nordkorea in vielerlei Hinsicht. Einmal natürlich wirtschaftlich. Es bringt dringend benötigte Finanzmittel durch den Verkauf von Waffen und die Entsendung von Soldaten. Es ist ein militärisch großer Gewinn für Nordkorea, denn Nordkoreas Waffen sind jetzt kriegsgetestet. Wir müssen davon ausgehen, dass Russland entsprechende Informationen über die Wirksamkeit eigener Raketen beispielsweise an Nordkorea zurückspielt, die dann versuchen werden, diese weiter zu perfektionieren. Und wir dürfen nicht vergessen, dass nordkoreanische Soldaten Kampferfahrungen in einem aktiven Kriegsgeschehen auch mit modernsten Mitteln, beispielsweise der drohnengestützten Kampfführung, Kriegsführung, dass man hier enorm viel Wissen jetzt in Nordkorea anhäuft. Und das ist natürlich sehr, sehr bedenklich.
3: Wie groß ist dadurch die Gefahr auch für Südkorea geworden? Droht da womöglich irgendwann der Angriff aus dem Norden?
2: Also für Südkorea hat sich die Gefahr natürlich weiter zugespitzt, denn Nordkorea erhält aus Russland eben auch Unterstützung, so wie es aussieht, so wie verschiedene Geheimdienste berichten, in ganz sensiblen Bereichen, dem Ziel Nordkoreas, ein nuklear betriebenes U-Boot zu entwickeln, aber auch die Perfektionierung seiner Interkontinentalraketentechnologie. All diese Dinge sind natürlich für Südkorea enorm bedenklich, verbunden mit dem gerade erwähnten Fakt, dass Nordkorea eben jetzt auch Erfahrungen sammelt in Kriegssituationen, die in Korea ähnlich zum Tragen kommen würden, beispielsweise dem drohnengestützten Kampf.
3: Und in dieser Situation kommen jetzt natürlich die USA wieder ins Spiel. Bisher ganz klar die Schutzmacht für Südkorea. Wie werden sich die USA da in Zukunft platzieren? Ist das denkbar, dass sich die Vereinigten Staaten tatsächlich als Schutzmacht für den Süden zurückziehen?
2: Also noch im Juli haben wir ja was ganz anderes von Donald Trump gehört, anlässlich des Jahrestages der Unterzeichnung des Waffenstillstandsabkommens auf der Korea.
0: Und ich muss kurz unterbrechen. Achtung, Falschfahrer auf der A21 Kiel-Bagdeheide zwischen Wahlstedt und Bad Segeberg Nord kommt Ihnen ein Falschfahrer entgegen. Fahren Sie äußerst rechts und überholen Sie nicht. Auf der A21 Kiel-Bagdeheide zwischen Wahlstedt und Bad Segeberg Nord ist ein Falschfahrer unterwegs. Bitte Vorsicht in beiden Richtungen. Und weiter geht's mit dem Interview mit Erik Balbach zur widersprüchlichen Koreapolitik von Donald Trump.
2: Auf der koreanischen Halbinsel hat er nochmal den Wert dieser Allianz betont. Jetzt hören wir andere Wortmeldungen aus den USA. Für Südkorea heißt das natürlich, eigene Lektionen daraus zu ziehen. Und heute hören wir ja bereits, dass Lee Jae-myung sich dafür einsetzt, noch stärker dafür einsetzen wird, jetzt die operative Einsatzführung im Kriegsfall in südkoreanische Hände zurückzubekommen. Das heißt, all diese Fragezeichen, größere und kleinere Fragezeichen, die hinter die Glaubwürdigkeit der Allianz mit den USA gesetzt werden, führen natürlich entsprechend zu Schritten in Südkorea, die eigene Verteidigung zu stärken. Und das befeuert sicherlich eben auch weiterhin die Debatte in Südkorea, wie es denn aussieht mit der Entwicklung eigener Atomwaffen in Südkorea, um das nukleare Gleichgewicht in Korea wiederherzustellen. Und das ist sicherlich nicht in unser aller Interesse.
0: Sagt Erik Balbach, Korea-Experte bei der Stiftung Wissenschaft und Politik. Die Trockenheit und der Klimawandel machen auch den Schweizern zu schaffen. Die ungewöhnlich hohen Temperaturen haben direkte Auswirkungen auf die Berge in den Alpen. Die Zahl der Felsrutsche und Steinlawinen nimmt zu. Forscher versuchen, die Gefahren am Berg abzuschätzen, zum Beispiel am Matterhorn.
4: Hier sieht man es halt sehr eindrücklich, dass dieses Eis und Schnee einfach nicht mehr weiß ist und dann von der Sonne ganz massiv angegriffen wird. Wenn die Sonne auf das dunkle Material scheint, wird es einfach viel wärmer, wie wenn es noch weiß wäre.
5: Jan Beutel steht an der Hörnli-Hütte und schaut auf das spektakuläre Panorama des Matterhorn. Im Vordergrund lag früher ein strahlend weißer Gletscher, heute eine graubraune Eisfläche. Beutel ist Professor für technische Informatik an der Uni Innsbruck. Er untersucht seit 19 Jahren, wie sich der Klimawandel auf den Schweizer Berg auswirkt. Dunklere Oberflächen bedeuten mehr Wärme und mehr Wärme bedeutet, dass noch mehr Schnee und Eis schmelzen.
4: Was dann eben auf dem Berg passiert, ist, dass dieses warme Wasser unglaublich tief in die Spalten eindringen kann und dort den Permafrost auftaut. Ja, also das ist dann analog, wenn man kochendes Wasser in seinen Tiefkühler reinkippt, das ist so ein Nudelwassertopf.
5: Die Folge? Gesteinsschichten, die immer im Permafrost lagen, werden instabil. Dann reichen schon kleine Impulse, um sie zu lösen, zum Beispiel von Bergwanderern.
4: Wenn man nicht mehr über gefrorenen Eis- und Schneefelder läuft, wo das ganz einfach ist, sondern hier durch die lockeren Felsen, dass es dann leichter passieren kann, dass man mal einen lostritt oder einfach das Seil einen Stein mitnimmt.
5: Neben kleinen Steinschlägen, die Wanderer gefährden, wächst auch die Gefahr von Hangrutschen und massiven Steinlawinen. Vor gut einem Jahr haben sich am kleinen Nesthorn im Wallis riesige Felsen gelöst und sind auf den Birchgletscher gestürzt. Mehrere Millionen Kubikmeter Eis und Geröll haben das Dorf Blatten verschüttet. Die Bewohner konnten zum Glück vorher in Sicherheit gebracht werden. Solche Ereignisse werden häufiger, sagt Jan Beutel. deutlich häufiger.
4: Das ist seit den 90er Jahren ungefähr alle 10 Jahre passiert. Mittlerweile haben wir jedes Jahr.
5: Auch auf der Südseite des Matterhorns sind vor 2 Wochen Felsen abgestürzt. Zum Glück in unbewohntem Gebiet, in der Nähe eines Dorfes.
4: Wenn du den Haufen siehst und das Dorf, dann siehst du, wie klein der Mensch ist.
0: Und der kleine Mensch verursacht große klimatische Verschiebungen. Das war ein Bericht von Jan Seidel.
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0: Jung, gut gebaut, übermenschliche Kräfte, riesige Schlachten. So sehen Superhelden Filme und Serien meistens aus. Lanterns, die neue HBO-Serie aus dem DC-Universum, geht einen ganz anderen Weg. Sie schickt 2 intergalaktische Polizisten in die staubige Provinz von Nebraska und macht aus der Comicvorlage einen düsteren Krimi. Hinter der Serie steht unter anderem der Ozark-Showrunner Chris Mundy. Anna Wollner hat mit ihm gesprochen und stellt die Serie vor.
6: Dieser Ring ist die mächtigste Waffe im Universum. Ob und wann du ihn benutzt, darauf kommt's an, Junior.
7: Seit Jahrzehnten gehört Green Lantern zu den kosmischsten Figuren im DC-Universum. Als Gegengewicht zum gefloppten Film mit Ryan Reynolds von 2011 macht HBO jetzt aus dem Stoff um Green Lantern einen Provinzkrimi.
8: Hast du den Ring gerade benutzt, um Geld zu fälschen?
6: Nope.
7: Kylie Chandler spielt Hal Jordan, einen erfahrenen intergalaktischen Polizisten, einen Green Lantern. Aaron Pierre spielt Jon Stewart, einen neuen Anwärter auf den Ring. Gemeinsam ermitteln sie in einer Kleinstadt in Nebraska. Statt ferner Galaxien gibt es staubige Straßen, Footballfelder, Bars. Statt Weltuntergang einen mysteriösen Fall. Ganz bewusst erinnert die Serie an True Detective, so Showrunner Chris Mundy.
9: Wir wollten eine bodenständige Geschichte erzählen. Wobei nachvollziehbar eigentlich das bessere Wort ist. Eine Geschichte über Menschen, die diesen Job machen. Deshalb war es uns wichtig, mit einer Welt, einer Atmosphäre und einem Ort anzufangen, die die Zuschauer verstehen können. Und von dort aus wollten wir diese Welt immer weiter vergrößern.
7: Mundy und seine Mitautoren Damon Lindelof und Tom King haben neben True Detective noch andere Vorbilder. Sie wollten nach und nach die emotionalen Geheimnisse ihrer Figur freilegen. Dafür haben sie sich ausgerechnet bei einem Genre bedient, das vom Superheldenfilm respektive der Superheldenserie sehr weit entfernt ist, nämlich dem Neo-Western. Eine wichtige Referenz ist für Mundy No Country for Old Men von den Coen-Brüdern, ein Film mit einer weiten, staubigen amerikanischen Landschaft und dem ständigen Gefühl einer Bedrohung, die unaufhaltsam näher kommt. Im Zentrum steht auch bei Lanterns die Beziehung 2 Männer, die sich zusammenraufen müssen. Hal Jordan ist der Veteran, Jon Stewart der mögliche Nachfolger.
8: Wie hast du ihn bekommen? Den Ring?
6: Das weißt du. Beworben habe ich mich nicht darum.
8: Oh shit, hättest du vielleicht tun sollen. Sollte man sich solche Macht nicht erarbeiten?
7: Hal muss ausgerechnet den ausbilden, der irgendwann seinen Platz einnehmen könnte. Lanterns widmet sich damit einem Thema, das im Superhelden-Genre eher selten vorkommt. Älter werden und die Angst, nicht mehr gebraucht zu werden.
9: In vielerlei Hinsicht geht es tatsächlich mehr um Nachfolge als um Superhelden. Superheld zu sein ist ihr Beruf. Aber wenn man akzeptiert, dass Menschen diesen Beruf ausüben, muss man auch akzeptieren, dass irgendwann jemand zu alt dafür wird. Irgendwann kommen wir alle an diesen Punkt und fragen uns, ist es Zeit aufzuhören? Genau das steht im Zentrum unserer Geschichte.
2: That's at the heart of our story.
7: Hal Jordan muss nicht nur die Welt retten, sondern sich irgendwann die Frage stellen, wann es Zeit ist, Platz zu machen. Jon Stewart hält ihm permanent den Spiegel vor Augen. Er ist jünger, selbstbewusst und keineswegs bereit, einfach nur Hals Schüler zu sein. Mundy und seine Co-Autoren haben beim Schreiben nicht nur über Krimis und Western als potenzielle Referenzen nachgedacht, sondern auch über romantische Komödien. 2 Menschen treffen sich, geraten aneinander, nähern sich an, entfernen sich wieder. Nur, dass hier keine Liebesgeschichte entsteht, sondern eine ziemlich komplizierte Männerfreundschaft in einem Superhelden-Setting.
6: An diesen Ring kommst du nur über meine verdammte Leiche.
8: Ich glaube, er mag mich.
7: Unter all der DC-Mythologie der letzten Jahre erzählt Lanterns damit stilsicher von irdischen Dingen, vom Älterwerden, von Freundschaft und von der Angst, irgendwann nicht mehr gebraucht zu werden.
0: Anna Vollner über die neue Serie Lanterns, die jetzt bei HBO Max zu sehen ist. Und in einer halben Minute bringt sie die Nachrichtenredaktion auf den aktuellen Stand.

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1: Um 23 Uhr mit Petra Mittermeier. SPD-Vizekanzler Klingbeil hat die jüngste Äußerung des israelischen Sicherheitsministers Ben-Gvir scharf verurteilt und Konsequenzen gefordert. Es müssten auf europäischer Ebene Sanktionen geprüft werden, sagte der SPD-Politiker auf Sat.1. Aus Berlin Bianca Schwarz.
2: Ich stehe in Solidarität zum Staat Israel, aber ich stehe nicht in Solidarität zu solchen Ministern, so Klingbeil wörtlich. Der rechtsextreme Polizeiminister Ben-Gvir hatte in einem Podcast unter anderem gezielte Tötungen von Palästinensern gefordert. Es gäbe im Gazastreifen Menschen, die es nicht verdient hätten zu leben. Ben-Gvir ist mehrfach verurteilt wegen Hetze und Terrorunterstützung. Mehrere europäische Staaten haben schon früher Sanktionen gegen ihn verhängt. Die offizielle Linie der israelischen Regierung vertritt er mit seiner Aussage nicht.
1: In den USA hat ein Prozess gegen den Meta-Konzern begonnen, in dem es um die Nutzung seiner Apps durch Kinder und Jugendliche geht. Mehrere Bundesstaaten werfen dem Unternehmen vor, Minderjährige bewusst abhängig von Facebook und Instagram zu machen. Eltern und Öffentlichkeit würden über die Nutzungsrisiken im Unklaren gelassen. Die Kläger fordern, dass Meta bestimmte Funktionen seiner Apps beschränkt, etwa das Endlos-Scrollen oder den Gefällt-mir-Zähler. Außerdem droht dem Konzern eine milliardenschwere Geldstrafe. Mit einem Urteil wird Anfang Oktober gerechnet. Mitarbeitende des Toilettenbetreibers Sanifair haben schwere Vorwürfe gegen das Unternehmen erhoben. Nach Recherchen des ARD-Politikmagazins Report Mainz kommt es bei Arbeitszeiten und Löhnen immer wieder zu Verstößen. Aus Mainz David Mailänder.
3: 12-Stunden-Schichten an 7 Tagen die Woche ohne einen Tag Pause und das an mehreren Raststätten. Das belegen die Recherchen von Report Mainz. Die Reporter hatten Arbeitszeiten von Reinigungskräften bundesweit dokumentiert. Mitarbeiterinnen und Mitarbeiter hatten sich an das Politikmagazin gewandt und auch von Stundenlöhnen weit unter dem für Gebäudereiniger geltenden Mindestlohn berichtet. Sanifair erklärte gegenüber Report Mainz, man nehme die Hinweise ernst. Sie seien aber zu pauschal, um sie prüfen zu können.
1: Frank Beard, langjähriger Schlagzeuger der US-Rockband ZZ Top, ist tot. Der 77-Jährige starb auf seiner Ranch im Bundesstaat Texas im Beisein seiner Familie. Das teilte sein Pressesprecher mit. ZZ Top hat weltweit mehr als 50 Millionen Tonträger verkauft. Zu den größten Hits der Band zählen Sharp Dressed Man, Legs und Gimme All Your Lovin'. Das waren die Nachrichten. Das Wetter in Deutschland. Nachts meist trocken, noch letzte Schauer, Tiefstwerte 19 bis 11 Grad. Morgen gebietsweise Schauer, aber auch trockene Phasen, 19 Grad im Norden bis 32 Grad im Süden. Am Donnerstag teils trocken, teils Schauer, 20 bis 27 Grad. Am Freitag zeitweise sonnig, im Nordwesten und Süden Schauer, 19 bis 26 Grad. Es ist 23.03 Uhr.
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4: Zuerst mit einer Entwarnung für die A21 Kiel-Bagdaheide. Kein Falschfahrer mehr zwischen Wahlstedt und Bad Segeberg Nord. Eine amtliche Gefahrenmitteilung für Monschau, Simmerath und Röttgen. Wegen des Waldbrandes im Hohen Venn kommt es momentan zu erheblichen Geruchsbelästigungen und einer möglichen Schadstoffbelastung der Luft. Gesundheitliche Gefahren können nicht ausgeschlossen werden. Bitte schließen Sie deshalb Fenster und Türen und schalten Sie Lüftungen und Klimaanlagen ab. Die A2 Dortmund Richtung Hannover ist zwischen Dortmund Nordost und Kamen-Bergkamen derzeit nach einem Unfall gesperrt. Die A2 Hannover Richtung Dortmund ist auch zwischen Kamener Kreuz und Lünen Süd nach einem Unfall gesperrt. Und die A7 Hamburg Richtung Hannover ist ebenfalls zwischen Bispingen und Schneferdingen nach einem Unfall gesperrt. Hier gibt es eine Umleitung Richtung Hannover über Bispingen und die B3. Ihnen eine gute und sichere Fahrt.
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4: Von NDR Info aus Hamburg mit Klaas Christoffersen. Guten Abend. Vor 2 Wochen kam es am Flughafen Leipzig-Halle beinahe zu einer Katastrophe, als dort eine mit Sprengstoff bestückte Drohne gefunden wurde, bei einem ukrainischen Frachtflugzeug. Seitdem wurde viel über den Stand der Drohnenabwehr in Deutschland diskutiert. Die Bundesregierung geht jetzt einen weiteren Schritt zum besseren Schutz vor diesen Fluggeräten. Dabei geht es erstmal vor allem um bessere Forschung. Bundesinnenminister Alexander Dobrindt hat ein neues Technologiezentrum Drohnensicherheit in Kochstedt in Sachsen-Anhalt eröffnet und wies dabei nochmal auf die Gefahren hin. Max Hensch.
5: Von einem Wettrüsten sprach Innenminister Dobrindt bei der Drohnenabwehr gegen die Angriffstechnik. Das Tempo dabei sei rasant. Alle paar Monate gebe es neue technische Fortschritte. Es gehe darum, die kritische Infrastruktur zu schützen. Teil der Lösung soll der ehemalige sowjetische Militärstützpunkt in Sachsen-Anhalt sein.
6: Kochstedt wird ein zentraler Baustein der Sicherheitsarchitektur, unsere Schlagkraft in der Drohnenabwehr. Wir verstärken sie heute deutlich.
5: Der Flughafen Kochstedt scheiterte nach der Wende mehrfach daran, mit Urlaubsflügen rentabel zu werden. Mittlerweile sind hier nur noch Privatflugzeuge unterwegs. Seit 2021 wird zudem vom Deutschen Zentrum für Luft- und Raumfahrt intensiv an Drohnen geforscht. Nun verschiebt sich der Fokus ein Stück weit von zivilen Drohnen für Transport, Aufklärung und Katastrophenschutz hin zum Militär. Abteilungsleiter für Drohnen beim DLR ist Johann Dauer.
7: Wir bieten hier eine Entwicklungsumgebung, wo Behörden mit Sicherheitsauftrag, Polizeien und Ähnliches ihre Bedarfe loswerden können. Und wir vernetzen das mit dem Know-how des DLR, das heißt mit den Laboren, die wir haben, mit der Forschung, die wir in den vergangenen Jahren durchgeführt haben, und verknüpfen das gleichzeitig mit Industrie und Startups, um dann diesen Bedarf möglichst schnell zu lösen und ein neues Produkt mit auf die Bahn zu bringen.
5: Mit dem Technologiezentrum Drohnenabwehr wird in Kochstedt nun Bestehendes ausgebaut. Die Zahl der DLR-Mitarbeiter soll von 40 auf 65 aufgestockt werden. Am Flughafen werden bereits jetzt Angriffe auf Flugzeuge oder auch auf ein Containerdorf simuliert. 10 Millionen Euro sollen unter anderem in neue Anlagen investiert werden. Nicht wenige sagen, Deutschland ist mit seinen Anstrengungen bei den Drohnen spät dran. Johann Dauer zum Stand der Technik.
7: Wir sind gut darin, den naiven Piloten zu vermeiden, der einfach nicht weiß, dass er in einer gewissen Umgebung fliegen darf. Da gibt es sehr leistungsfähige Systeme. Wenn man sich die verschiedenen Konfigurationen, die wir zum Beispiel auch in der Ukraine sehen, anschauen und sich vorstellen, dass die in Deutschland betrieben werden, das ist schon auch eine große Herausforderung, dann unter Friedensbedingungen solche Drohnen abzuwehren. Aber da sind wir auf einem guten Weg.
5: Grund für die Beschleunigung in Sachen Drohnenabwehr ist auch der gescheiterte Angriff auf ein ukrainisches Transportflugzeug am Flughafen Halle-Leipzig. Der Drohnenexperte blickt in die Zukunft.
7: Flughäfen werden ausgestattet werden müssen. Das heißt, wir kommen nicht drum rum, Systeme anzuschaffen. Das wird natürlich Geld kosten. Wir müssen jetzt halt sicherstellen, dass die Systeme, die wir einkaufen, auch entsprechend Innovationskraft im Hintergrund haben, damit sie nicht einmal so sind, wie wir sie jetzt kaufen und dann bleiben sie so, sondern sie müssen sich weiterentwickeln und die Entwicklung der Bedrohung mitmachen, und dann sind wir dem auch gewappnet.
5: Im vorigen Jahr liefen hier am Flughafen Kochstedt bereits an 200 Tagen Tests der Forscher, zum einen für zivile Drohnen und zum anderen auch für die Waffenindustrie. Das soll weiter ausgebaut werden.
4: Ja, wir haben es gehört, in Kochstedt sollen Mitarbeiter des DLR, also des Deutschen Zentrums für Luft- und Raumfahrt, für Drohnensicherheit arbeiten. Es gibt aber auch noch einen weiteren Standort des DLR, an dem sich Forscherinnen und Forscher mit Drohnen befassen. Und zwar in Braunschweig. Jan Fragel war dort und hat sich angeschaut, was dort alles gemacht wird.
8: Zwei Drohnen starten in einem riesigen Käfig, 15 Meter hoch, erinnert an eine Vogelvoliere. Max vom Deutschen Zentrum für Luft- und Raumfahrt in Braunschweig, kurz DLR, hat an dem Versuchsaufbau mitgearbeitet. Aus Sicherheitsgründen sollen wir seinen Nachnamen nicht nennen.
9: Die Drohnen werden jetzt aufeinander zufliegen und werden sich gegenseitig ausweichen.
8: Es geht heute darum zu testen, ob und wie mehrere Drohnen, die gleichzeitig fliegen, sicher unterwegs sein können, ohne miteinander zu kollidieren, ganz autonom.
9: Jetzt sieht man es, die Drohnen haben die Höhe geändert und sind lateral ausgewichen. Das Ganze, wie gesagt, ist nicht manuell, sondern hat das System alles automatisiert gemacht.
8: Das ist ein Forschungsbereich des neuen Technologiezentrums Drohnensicherheit, angesiedelt beim DLR in Braunschweig und beim DLR in Kochstedt bei Magdeburg. Diese Forschungsergebnisse sollen zum Beispiel bei zivilen Notfällen oder Naturkatastrophen helfen, sagt Forscher Max.
9: Wenn wir mehrere Drohnen im Verbund losschicken möchten, um uns Aufgaben zu erledigen, beispielsweise Einsatzkräfte möchten ein Gebiet abscannen und sich dort autonom Informationen einsammeln, dann müssen wir sicherstellen, dass die Drohnen nicht kollidieren und damit kein Risiko darstellen, einmal für Menschen auf dem Boden. Aber wir wollen natürlich auch sowieso die Drohnen sicher wieder zurückbekommen.
8: Es geht aber auch darum, Angriffe auf Infrastruktur abzuwenden. Darum werden im Technologiezentrum Drohnensicherheit auch Abwehrmaßnahmen entwickelt und getestet. Die letzten Ereignisse mit Drohnen auf Flughäfen hätten noch einmal vor Augen geführt, wie wichtig das sei. Forscher Gordon, dessen Nachnamen wir ebenfalls nicht nennen sollen, sagte dazu:
10: Dieser Drohnenkäfig, der ermöglicht uns Betriebe von Drohnen, die uns alleine sonst in der Genehmigung ein ganzes Jahr kosten würden, sodass wir halt schnell, buchstäblich bis hin zum Studenten runter, können bei uns Drohnentechnologien entwickeln, auf den Rechner bringen, testen im Labor und dann schnell hier im Käfig einfach gefahrlos Probe fliegen.
8: In Braunschweig sollen neue Drohnentechniken erforscht und getestet werden, quasi im Labor. In Kochstedt dann folgen auf einem geschützten Flughafen weitere Tests in einem größeren Maßstab.
4: Eindrücke aus Braunschweig, wo auch Drohnenexperten des DLR, des Deutschen Luft- und Raumfahrtzentrums, arbeiten. Von Jan Fragel war das. Ja, und der Drohnenvorfall am Flughafen Leipzig-Halle vor 2 Wochen hat ja auch die Frage aufgeworfen, wie gut Airports in Deutschland vor Angriffen der unbemannten Fluggeräte geschützt sind. Zum Beispiel in Norddeutschland. Ole Gömmel hat mit Experten über den Stand in Sachen Drohnenschutz dort gesprochen.
11: Seit es Drohnen gibt, gibt es das Problem, dass sie eine Gefahr sind. Die Regierung und auch das Innenministerium hat das lange Zeit einfach ignoriert. Wir hätten das Ganze vor vielen, vielen Jahren adressieren müssen. Das wäre der beste Zeitpunkt gewesen. Der zweitbeste ist jetzt. Und immerhin wird man langsam wach.
12: Sagt Manuel Artuk. Beim Think Tank AG Kritis hat er sich auf den Schutz kritischer Infrastruktur spezialisiert. Allein bis Juni dieses Jahres hat die deutsche Flugsicherung 10 Drohnenflüge am Hamburger Flughafen registriert. In Hannover waren es 13. Wer die Drohnen gesteuert hat, ist noch nicht bekannt. Anfang vergangener Woche ein erneuter Vorfall. Wegen einer Drohnensichtung musste der Flugverkehr am Airport Hannover für 2 Stunden gestoppt werden. Die Abwehr solcher Überflüge gestaltet sich schwierig, sagt Christian Tobias Gerlach vom Landesverband der Deutschen Polizeigewerkschaft in Niedersachsen.
13: Wir haben in der Polizei eigene Drohnengruppen. Die kennen sich mit Drohnen aus. Die kennen sich mit der Funktionsweise der Drohnen aus. Aber Drohnen zu erkennen, dann zu verfolgen, abzuwehren, das sind völlig unterschiedliche Fähigkeiten.
12: In Hannover wurde die Drohne nach Informationen des Magazins Der Spiegel von Mitarbeitern des Flughafens bemerkt. Warngeräte der Polizei, die sie hätten orten sollen, schlugen nicht an.
13: Wenn Menschen eine Drohne sehen und die vorhandenen technischen Systeme, die aber offensichtlich gar nicht erfassen können, dann haben wir nach unserem Erachten ein Ausstattungs- und Systemproblem.
12: Wegen der jüngsten Vorfälle und auch um in Zukunft besser vorbereitet zu sein, brauche es andauernde Forschung im Bereich der Sicherheitstechnik, findet Manuel Artuk von der AG Kritis.
11: Im Endeffekt ist das vergleichbar mit einem Katz-und-Maus-Spiel. Die Drohnenhersteller verändern irgendwas und dann muss man natürlich auch in der Abwehr die Veränderungen berücksichtigen.
12: Besser koordiniert werden soll das unter dem Dach des 2025 gegründeten gemeinsamen Drohnenabwehrzentrum von Bund und Ländern, kurz GEDATS. Nach Angaben des Innenministeriums eine zentrale Plattform zur Bündelung der deutschen Drohnenabwehrkompetenzen, technologieoffen und zukunftsorientiert. Was visionär klingt, ist laut Artuk aktuell aber noch wenig effizient.
11: Also Stand heute ist das alles eher Symbolik. Diese ganzen Zentren und Arbeitskreise sitzen eben zusammen und debattieren. Da sitzen aber insbesondere Hersteller und gewinnorientierte Unternehmen dran und sagen, wie können wir da Geld verdienen vom Staat.
12: Der Bund scheint spätestens nach dem Vorfall in Leipzig bereit, mehr Geld in die Drohnensicherheit zu investieren. Wenn man Aufträge aber vorschnell an private Anbieter verteilt, berge dies laut Artuk auch Gefahren.
11: Was man aktuell sieht, ist, dass sehr, sehr viele Hersteller nach Deutschland kommen und sagen, hier sind unsere Produkte, die könnt ihr auch sehr gerne günstig testen. Und das ist eine sehr gefährliche Entwicklung, dass man vollständig abhängig von dem wird, was eigentlich nicht zielführend ist.
12: Für Experte Artuk liegt der Schlüssel zu mehr Sicherheit in der Aufstockung von Personal und europäischen Drohnenherstellern, die ihre Produktion stärker an den technischen Bedürfnissen der Einsatzkräfte ausrichten. Auch Polizeigewerkschaftler Gerlach hofft in dieser Hinsicht auf Besserung.
13: Also wir brauchen unseres Erachtens erstmal einen Schluss mit dem Flickenteppich. Wir brauchen gemeinsame Standards, kompatible Systeme, abgestimmte Beschaffung, dann gemeinsames Lagebild. Wir sind bei der Drohnenabwehr noch lange nicht da, wo wir eigentlich stehen müssten.
4: Es bleibt also nach Ansicht von Experten und Vertretern von der Polizei noch viel zu tun. Und damit endet unser Schwerpunkt zur Drohnenabwehr hier in der ARD-Infonacht.

0: Es ist 23.15 Uhr.
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0: Eine Meldung vom Statistischen Bundesamt ruft Freude bei der Bundesregierung hervor. Die Zahl der Baugenehmigungen ist so stark gestiegen wie in den letzten 10 Jahren nicht mehr, um 15%. Bundesbauministerin Huberts von der SPD sieht sich bestätigt in ihrem Kurs, bei der Vereinfachung von Vorschriften etwa und bei Förderprogrammen aus ihrem Haus. Meine Kollegin Liane Kossmann vom NDR hat darüber mit Hauptstadtkorrespondent Oliver Neuroth gesprochen. Gibt es wirklich Anlass, sich so zu feiern?
2: Also natürlich kann jede neue Baugenehmigung ein kleiner Schritt sein, raus aus der Wohnungskrise in Deutschland. Baugenehmigungen gelten ja als so eine Art Frühindikator dafür, dass es Bauaktivität gibt, dass die größer wird und messbar wird. Aber sie könnte eben auch nur größer werden, denn hunderttausende Wohnungen in Deutschland sind schon genehmigt, sind aber bisher nicht gebaut worden. Wegen der hohen Baukosten zum Beispiel. Daher würde ich sagen, Sätze wie der Wohnungsbau, der kommt zurück von der Ministerin, das verbreitet ein bisschen zu viel Optimismus.
3: Was wäre denn eine realistische Einschätzung der Lage?
2: Ich denke, man könnte sagen, Deutschland ist auf dem Weg, langsam wieder ein Normalniveau beim Wohnungsbau zu erreichen. Zumindest gibt es Chancen dafür. Das Plus von 15% bei den Genehmigungen, das suggeriert ja auf den ersten Blick, es geht steil nach oben, ein großer Zuwachs. Aber wir müssen bedenken, dass wir von einem sehr niedrigen Niveau kommen. Im Vergleichszeitraum, erstes Halbjahr 2025, da sind knapp 110.000 Wohnungen genehmigt worden. Die 15% mehr, das sind in absoluten Zahlen rund 16.000 zusätzliche Genehmigungen verglichen mit dem Vorjahreszeitraum. Das ist nicht nichts, aber das ist eben auch nicht der Befreiungsschlag. Es ist der Effekt, den wir häufig bei Prozentzahlen eben sehen. Die sind ja wirklich nur, ja, die sagen realistisch was aus, wenn man in einem Atemzug auch die absoluten Zahlen dazu nennt und dann wird es weniger spektakulär.
3: Ja, die Bau- und Wohnungswirtschaft, sie spricht ja auch weiter von keiner Trendwende. Und selbst die Bauministerin Verena Huberts gibt ja zu, man sei noch längst nicht dort, wo man beim Wohnungsbau stehen müsste eigentlich. Heißt, die Probleme, die bleiben erstmal die gleichen. Bauen bleibt zu teuer.
2: Ja, die Kosten sind der wichtigste Faktor. Bauen war ja unglaublich teuer geworden in den Pandemiejahren. Unter anderem, weil Lieferketten nicht funktioniert haben. Und danach sind die Preise eigentlich kaum gefallen auf Normalniveau. Das heißt, das ist immerhin noch teuer, das Bauen. Thema Lieferketten, das ist auch ganz aktuell wieder ein Problem wegen des Niedrigwassers auf den Flüssen. Da kann Sand und Kies nicht so transportiert werden wie bisher. Beides ja nötig fürs Bauen. Die Bundesregierung will den Kostenfaktor anpacken, hat den Gebäudetyp E entwickelt. E steht für einfach und im Kern geht es darum, dass die Vorgaben fürs Bauen sinken sollen, nicht mehr so streng sein sollen, dass gerade bei der Ausstattung einer neuen Wohnung, sagen wir, gespart werden darf, dass das rechtlich wasserdicht ist. Doch das Gesetz dafür ist noch nicht beschlossen.
3: Also heißt das dann auch, wenn Verena Huberts jetzt angekündigt hat, weitere Bürokratien abzubauen, es geht um diese Sache oder was stellt sie sich darüber hinaus vielleicht auch noch vor? Was gibt's da auch noch für Möglichkeiten?
2: Ja, es geht zum Beispiel auch um die Prüfungs- und Planungsverfahren, also die wirklich allerersten Schritte beim Bauen. Es ist eine Novelle des Baugesetzbuchs auf dem Weg. Das Ziel ist, dass Bebauungspläne deutlich schneller fertig werden, in 2 Jahren und nicht mehr in 5 bis 15 Jahren, wie es bisher oft der Fall ist. Dazu will die Ministerin, dass viele Verfahren parallel laufen können, um Zeit zu sparen. Das Schlagwort lautet auch Digitalisierung. Es gibt da in diesem Bereich tatsächlich noch viel Aufholbedarf im Bereich des Bauens. Eine Idee ist auch, dass bei den Planungsverfahren die Standards vereinheitlicht werden, denn da gelten von Land zu Land oft ganz andere Vorgaben.
3: Und sind das auch die Forderungen der Bau- und Wohnungswirtschaft oder stellt man sich auf der anderen Seite sozusagen da noch ganz was anderes vor, was getan werden müsste, um den Wohnungsbau wieder in Schwung zu bringen?
2: Tatsächlich gehen die Forderungen der Bau- und Wohnungswirtschaft in diese Richtung. Da ist vor allem der Kostenfaktor immer das Thema, das genannt wird. Also sprich, wir müssen einfacher bauen. Da ist dieser Gebäudetyp E von Seiten der Bauwirtschaft schon ein Szenario, das uns wirklich nach vorne bringen kann, wenn einfach das Bauen dadurch günstiger wird, dass die Standards sinken. Ein Thema, das auch immer wieder genannt wird, ist das Thema Dämmung. Denn die Bundesregierung, vor allem die Ampelregierung, hat ja vor allem Häuser gefördert, die eine starke Dämmung haben, um möglichst wenig wenig Wärme zu verlieren, um auch möglichst wenig Hitze ins Gebäude reinzulassen. Doch dann kam irgendwann heraus, dass ja die Herstellung dieser Dämmstoffe gar nicht so umweltfreundlich ist, also der Klimaeffekt vielleicht gar nicht so groß. Also ist man davon wieder etwas abgerückt und das freut die Wohnungswirtschaft auch.
3: Im Raum steht ja auch eine Wohnungsbaugesellschaft des Bundes, die Ministerin Verena Huberts gründen will, um so eben auch für mehr bezahlbaren Wohnraum zu sorgen. Wie realistisch ist das aus Ihrer Sicht und was könnte diese Wohnungsbaugesellschaft des Bundes bringen?
2: Da sind wir da tatsächlich noch im Ideenstadium.

0: Aber das ist tatsächlich eine Idee, die Verena Huberts, die Bauministerin, und Lars Klingbeil, der Bundesfinanzminister, im Frühjahr vorgestellt haben. Da haben wir noch wenig konkrete Schritte gehört und wahrscheinlich auch gesetzlich nicht ganz so einfach zu vereinbaren, dieses ganze Projekt.
1: Informationen und Einschätzungen von Hauptstadtkorrespondent Oliver Neuroth. Und wir bleiben beim Thema Wohnungsbau. Wenn dann Projekte, die gebaut werden sollen, in die Umsetzung kommen, dann ist das oftmals ein langwieriger und sehr schwieriger Planungsmarathon. Am Weltkulturerbe Mathildenhöhe im hessischen Darmstadt ist aus diesem Marathon eher sowas wie ein Hürdenlauf geworden und der ist jetzt auch noch beendet worden. Die Stadt hat den Bau des Besucherzentrums für die Weltkulturerbestätte nämlich gestoppt. Welchen Widerhall das fand, berichtet Frank Angermund.
2: In Darmstadt war der Rums nicht unmittelbar zu hören, die Schallwellen haben sich aber nach und nach quer durch die Stadt verteilt. Denn es war ein Paukenschlag, den Oberbürgermeister Hanno Benz losgelassen hatte. Der Bau des geplanten Besucherzentrums Mathildenhöhe am Osthang ist erstmal gestoppt worden. Es fehle ein Konzept, wie das Welterbe den Besuchern verständlich vermittelt werden kann. Und die Kosten laufen aus dem Ruder, sagt der SPD-Politiker.
3: Die in den letzten Wochen und Monaten deutlich gewordenen zusätzlichen Kosten für das Informationszentrum belasten den Haushalt weiter, sodass wir zunächst jetzt uns entschieden haben, einen Baustopp zu erlassen, um zu prüfen, inwieweit das Informationszentrum in den bisher geplanten Dimensionen überhaupt notwendig ist.
2: Ursprünglich waren rund 6 Millionen Euro für das Besucherzentrum veranschlagt worden. Inzwischen liegen die Kosten bei rund 21 Millionen Euro. Die Entscheidung, die Notbremse zu ziehen, wird von vielen begrüßt. Unter anderem von der Initiative Osthang bleibt, die sich gegen die geplante Rodung der Bäume am Darmstädter Osthang eingesetzt hatte. Die Initiative bietet nun an, an einem Konzept mitzuarbeiten und möchte das Areal selbst als kulturellen Ort nutzen.
4: Aber was wir jetzt eigentlich so als oberes Gebot oder was wir erstmal uns wünschen würden, ist, dass man eben den Naturschutz wirklich ernst nimmt und diese Grünoase schützt und eben probiert, diesen Ort jetzt als Baugrube wieder zurückzuführen.
2: Auch das Bündnis Osthang bleibt und politische Gruppierungen wie Uffbasse, Darmstadt gemeinsam, Die Linke und die Tierschutzpartei sehen im Baustopp eine Chance. Kerstin Lau von Uffbasse plädiert dafür, jetzt nichts zu überstürzen und das Konzept noch einmal von A bis Z durchzudenken.
5: Man muss schauen, wie viele Besucherinnen und Besucher haben wir wirklich? Welche Zielgruppen wollen wir erreichen? Was soll auf der Mathildenhöhe stattfinden? Was können bestehende Einrichtungen vielleicht auch schon übernehmen? Was machen wir digital oder was muss man tatsächlich in Räumen anbieten?
2: Kritik am Baustopp für das Besucherzentrum Mathildenhöhe gibt es allerdings auch. Die Grünen hatten das Projekt in der letzten Legislaturperiode gemeinsam mit der CDU auf den Weg gebracht und die Entscheidung mitgetragen, das Besucherzentrum in dieser Form auf dem Osthang zu bauen. Sie schreiben, dass sie sich vor der Entscheidung des Baustopps mehr Kommunikation gewünscht hätten. Trotz der Diskussion um das Besucherzentrum bleibt die Mathildenhöhe UNESCO-Weltkulturerbe. Die Diskussion um ein geeignetes Vermittlungskonzept ist eröffnet.
1: Es bleibt also erstmal bei Projektideen, die noch einmal ganz neu durchgegangen werden sollen. Das war ein Beitrag zum jetzt offensichtlich gestoppten Besucherzentrum beim Weltkulturerbe Mathildenhöhe in Darmstadt in Hessen. Frank Angermund berichtete.
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7: Mit Marcel Stober. Der Puls wird so langsam schneller bei den Verantwortlichen und bei den Spielern so einiger Fußballvereine in Deutschland. Am Freitag beginnt die erste Runde im DFB-Pokal und der besondere Reiz ist ja immer, dass da viele kleine Vereine gegen die ganz großen Namen ran dürfen. Christian Michel hat mal ein paar Geschichten gesammelt.
8: Der Fünftligist SC St. Tönis empfängt Eintracht Frankfurt und zieht dafür aus Tönis Forst in die deutlich größere Krefelder Grotenburg um. Da erwartet die Elf aus Tönis Forst selbst das bisher größte Highlight seiner mehr als 100-jährigen Vereinsgeschichte. Ein kleiner Verein, ein riesiger Name und Fans, die noch immer kaum glauben können, was ihnen das Los beschert hat.
9: Wir sind ein kleines Dorf, wir sind 20.000 Einwohner in St. Tönis, dass wir jetzt gegen so eine Metropole irgendwo Frankfurt spielen dürfen, das ist schon irgendwo besonders. Also hätte man gefragt vor 10 Jahren, dass der SC St. Tönis gegen Eintracht Frankfurt in einem Pflichtspiel irgendwo spielt, da hätte, glaube ich, jeder drüber gelacht.
8: Einen Tag später geht das Pokalmärchen in Bremen weiter. Die SV Hemelingen hat gerade das Double aus Meisterschaft und Landespokal gewonnen. Nun steht der Verein zum zweiten Mal

0: nacheinander in der ersten Hauptrunde. An der Seitenlinie die Brüder Günther und Feyyar Tunçel, Söhne kurdischer Einwanderer und seit vielen Jahren Hemelinger aus Leidenschaft. Im vergangenen Jahr gab es ein 0:9 gegen Wolfsburg. Dieses Mal kommt Hannover 96.
1: Überglücklich, das zweite Mal hintereinander mit Hemeling den Landespokal hier gewonnen zu haben, wieder im DFB-Pokal zu vertreten zu sein. Ja, es ist schon Wahnsinn. Also man muss sich wirklich mal wieder zwicken und sagen, ey, tatsächlich.
0: Zwicken mussten sich wohl auch die Spieler des Lüneburger SK Hansa. Im niedersächsischen Landespokalfinale lagen sie zur Pause 0:3 zurück. Dann traf Stürmer Jacques Dörr doppelt. Lüneburg rettete sich ins Elfmeterschießen und gewann. Die Belohnung, ein Nordduell gegen Werder Bremen.
2: Pokal ist unbeschreiblich, vor allem jetzt mit dem DFB-Pokal. Ne? Und ich wünsche mir einen guten Gegner auf jeden Fall in der ersten Runde für den DFB-Pokal. Darauf freuen wir uns am meisten.
0: Am Sonntag wird Münster zur Pokalheimat für Westfalia Rhynern. Das eigene Stadion in Hamm ist zu klein. Im Preußenstadion können stattdessen viele tausend Fans dabei sein. Für den Regionalliga-Aufsteiger ist es die erste Teilnahme am DFB-Pokal überhaupt. Und für den neuen Trainer Marco Stiepermann eine Premiere mit Ansage. Der frühere Bundesliga-Profi weiß um die Wucht des Traditionsvereins Dynamo Dresden, rechnet sich aber trotzdem etwas aus.
3: Wir spielen gegen absoluten Traditionsverein aus dem Osten. Ich glaube, deutschlandweit mit die besten Fans. Also es ist schon was ganz, ganz Cooles für uns. Und mit dem eben, was ich gesagt habe, ich glaube schon, dass wir eher gegen Dynamo Dresden eine Chance haben, als wenn Bayern München zu uns kommen würde. Also, so ehrlich muss man auch sein.
0: Und dann wäre da noch Krieschow. Ein kleiner Ort vor den Toren von Cottbus und erstmals auf der großen Pokalbühne. Der VfB besiegte im Landespokalfinale sensationell Energie Cottbus. Torschütze Tobi Michalski hatte danach ziemlich genaue Vorstellungen von seinem Wunschgegner.
4: Sowas wie Dortmund, Frankfurt, Gladbach, Bayern, das wäre schon ein Erlebnis fürs Leben.
0: Nun ja, es wurde Mainz 05. Nicht ganz auf seiner Liste, aber immerhin Bundesliga. Und für ein Erlebnis fürs Leben sollte auch das reichen.
5: Definitiv. Und wir haben es gehört, der Lüneburger SK Hansa trifft auf Werder Bremen. Vielleicht läuft ja Niklas Füllkrug auch für die Gäste auf. Der Wechsel des Ex-Nationalspielers zurück in die Bundesliga ist ja perfekt. Und das auch, weil Füllkrug das unbedingt wollte. So Geschäftsführer Profifußball Clemens Fritz.
6: Es ist kein Geheimnis, dass er natürlich einen sehr, sehr guten Vertrag hat, auch in West Ham. Und wie gesagt, ohne sein Zutun wäre das nicht möglich gewesen. Er hat auf Gehalt verzichtet. Es ist eine freie Leier. Und anders wäre dieser Transfer auch nicht zustande gekommen.
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7: Und das war der Sport mit Marcel Stober.

Gleich die nächsten Nachrichten hier in der ARD-Infonacht und danach geht es bei uns um Brasilien. Dort stehen im Oktober die Präsidentenwahlen an und die aussichtsreichsten Kandidaten, das sind einmal der Amtsinhaber Lula, der seine vierte Amtszeit anstrebt und sozialdemokratisch ausgerichtet ist, und Flávio Bolsonaro, der Sohn des rechtsradikalen Ex-Präsidenten Jair Bolsonaro. Und beide haben jetzt den Wahlkampf eröffnet. Ein Bericht unserer Korrespondentin dann in circa 5 Minuten.

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1: Um 23.30 Uhr mit Ronald Lessig. Israels Sicherheitsminister Ben Gvir hat mit seiner jüngsten Äußerung zum Gaza-Konflikt Empörung ausgelöst. Der rechtsextreme Politiker hatte sich dafür ausgesprochen, jede Nacht mindestens 30 Palästinenser zu töten. Zu den Reaktionen in Deutschland Gabor Hallas aus Berlin.
2: Vizekanzler Lars Klingbeil fordert Konsequenzen. Der SPD-Chef sagte bei Sat.1, nun sei eine Grenze überschritten, da müsse die Bundesregierung deutlich widersprechen. Auf europäischer Ebene müssten nun sehr ernsthaft Sanktionen geprüft werden. Auch CSU-Landesgruppenchef Hoffmann ist der Meinung, über Reaktionen müsse diskutiert werden. Das deutsch-israelische Verhältnis dürfe aber keinen Schaden nehmen. Die Grünen forderten von der Bundesregierung, die Sanktionen gegen rechtsextreme Minister voranzutreiben, statt immer weiter zu blockieren. Die Linke nannte Sanktionen lächerlich. Der israelische Polizeiminister gehöre vor den Internationalen Strafgerichtshof.
1: Nach zahlreichen Vorfällen mit Drohnen hat die Bundesregierung in Sachsen-Anhalt ein neues Forschungszentrum eröffnet. Es soll neue Erkenntnisse zur Erkennung und Abwehr von Drohnen liefern. Max Hensch aus Magdeburg zu der Frage, wie weit diese Technik schon ist.
3: Also uns wurde heute gesagt, die Drohnenerkennung sei schon gut, aber die Angreifer vom Himmel zu holen, sei eine ganz andere Herausforderung. Laut Innenminister Dobrindt gibt es momentan alle paar Monate echte technische Fortschritte, bedingt unter anderem durch den Ukraine-Krieg. Und der Vorfall am Flughafen Leipzig-Halle hat gezeigt, wie schnell es auch hierzulande brenzlig werden kann. Es gibt bodengesteuerte Systeme und Abwehrdrohnen dafür, aber es ist auch klar, dass es hier Nachhol- und auch erheblichen Investitionsbedarf gibt, wenn die kritische Infrastruktur umfassend vor Drohnen gesichert werden soll.
1: Die Bundesregierung will die Kontrollen an den deutschen Außengrenzen um ein halbes Jahr verlängern. Innenminister Dobrindt hat ein entsprechendes Gesuch bei der EU-Kommission eingereicht. Gibt es aus Brüssel keinen Widerspruch, verlängern sich die Grenzkontrollen bis März 2027. Dafür zuständig ist die Bundespolizei. Sie kontrolliert an ausgewählten Übergängen, aber auch örtlich und zeitlich flexibel im gesamten Bundesgebiet. Weil es so heiß und trocken war in den letzten Wochen, fallen die Ernten in Deutschland enttäuschend aus. Der Bauernverband geht davon aus, dass in diesem Jahr nur knapp 42 Millionen Tonnen Getreide geerntet werden. Das wären 7% weniger als im vergangenen Jahr. Gleichzeitig sind die Kosten etwa für Dünger und Kraftstoff stark gestiegen. Bauernpräsident Ruckwied fordert deshalb Finanzhilfen für die Landwirte. Das Wetter in Deutschland. In der Nacht meist trocken, bei 19 bis 11 Grad. Morgen gebietsweise Schauer, auch trockene Phasen, bei bis zu 19 Grad im Norden und 32 Grad im Süden. Am Donnerstag trocken, gebietsweise Schauer, 20 bis 27 Grad. Am Freitag zeitweise sonnig, im Nordwesten und im Süden Schauer, bis 26 Grad. Das waren die Nachrichten.
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4: Und wir beginnen mit der amtlichen Gefahrenmitteilung für Monschau, Simmerath und Röttgen. Wegen des Waldbrandes im Hohen Venn kommt es momentan zu erheblichen Geruchsbelästigungen und einer möglichen Schadstoffbelastung der Luft. Gesundheitliche Gefahren können nicht ausgeschlossen werden. Bitte schließen Sie deshalb Fenster und Türen und schalten Sie Lüftungen und Klimaanlagen ab. Zur Lage auf den Autobahnen. Die A2 Dortmund Richtung Hannover ist zwischen Dortmund Nordost und Kamen-Bergkamen immer noch nach einem Unfall gesperrt. Die A2 Hannover Richtung Dortmund ist zwischen Kamener Kreuz und Lünen Süd nach einem Unfall gesperrt. Die A7 Hamburg Richtung Hannover ist zwischen Bispingen und Schneferdingen nach einem Unfall gesperrt. Die Umleitung hier führt Richtung Hannover über Bispingen und die B3. Und die A9 Nürnberg Richtung Halle-Leipzig ist zwischen Schneitach und Hormersdorf wegen eines defekten LKW gesperrt.
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4: Mit Klaas Christoffersen. Am 4. Oktober wird in Brasilien ein neuer Präsident gewählt. Der gemäßigt linke Amtsinhaber Lula da Silva will sich im Amt bestätigen lassen. Und sein Herausforderer ist der Sohn des wegen eines Umsturzversuches verurteilten Ex-Präsidenten. Er heißt Flavio Bolsonaro. Am Wochenende starteten beide Kandidaten in den Wahlkampf. Lula da Silva wählte dafür einen symbolträchtigen Ort. Anne Herberg.
5: Lula! Rot überall. Rote Fahnen, rote T-Shirts, rote Banner. Die Anhänger von Präsident Lula tauchen das Stadion Vila Euclides in die Farben der brasilianischen Arbeiterpartei. Und es sind fast 40.000, die zum erneuten Wahlkampfauftakt des inzwischen 80 Jahre alten Luiz Inácio Lula da Silva gekommen sind. Hier begann Lulas politische Karriere. Dieser Ort ist die Wiege der Arbeiterpartei. Hier nahm alles seinen Anfang. Von hier aus ging der Mann hervor, der Brasilien und die Welt eroberte. Sagt die pensionierte Grundschullehrerin Marlise da Silva. Vila Euclides in der Industriestadt São Bernardo do Campo bei São Paulo ist eine einfache, schon in die Jahre gekommene, dafür umso geschichtsträchtigere Arena. 1979 war sie Ausgangspunkt zweier großer Arbeiterstreiks, angeführt damals vom 33-jährigen Metallarbeiter und Gewerkschaftsführer Luiz Inácio da Silva. Sie trugen zum Ende der Militärdiktatur bei und machten den bärtigen Lula landesweit bekannt. Heute ist er 80, der Bart schneeweiß und er strebt seine vierte Amtszeit an. Die Leute fragen, warum will Lula noch einmal eine Amtszeit regieren? Ich möchte euch Folgendes sagen. Solange ich lebe, werde ich nicht zulassen und ich werde nicht aufhören zu kämpfen und nicht zulassen, dass diese Rechte nochmal an die Macht kommt. Erklärte Lula von einer Bühne im Zentrum der Arena, blickte auf sein Leben zurück und erinnerte gleichzeitig an das Chaos und die Versäumnisse der Präsidentschaft seines Vorgängers. Ex-Präsident Jair Bolsonaro, der die Covid-Pandemie, die in Brasilien rund 400.000 Menschen das Leben kostete, lächerlich machte und den Zugang zu Impfstoffen erschwerte, der das Wahlsystem anzweifelte und der heute wegen eines Putschversuches zu 27 Jahren Haft verurteilt wurde. Sein ältester Sohn Flávio Bolsonaro gilt als aussichtsreichster Gegner bei den Wahlen im Oktober. Der 45-jährige Bolsonaro-Sohn, der im Senat von Rio de Janeiro sitzt, gab seinen Auftakt an der Strandpromenade der Copacabana mit gelbem Brasilien-Trikot. Er versprach in erster Linie, in die Fußstapfen seines Vaters treten zu wollen. Ich weiß, sie sind hier, sehen mich an und erinnern sich an jemanden. Ich weiß, ich sehe ihm ähnlich. Ein eigenes Profil konnte er sich bisher kaum aufbauen. Mit 10.000 Anhängern war die Veranstaltung eher mau besucht. Doch gilt Flávio nach wie vor als stärkster Kandidat der Rechten und hat deren Social-Media-Präsenz hinter sich.
4: Vor der Präsidentenwahl in Brasilien am 4. Oktober, Wahlkampfauftakt, Anna Herberg berichtete.
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4: Wochenlange Hitze und zu wenig Regen haben die Ernte der Landwirte in diesem Sommer insgesamt schrumpfen lassen. Der Deutsche Bauernverband rechnet mit einer unterdurchschnittlichen Getreideernte. Regional gibt es dabei durchaus große Unterschiede. Die Branche fordert aber Finanzhilfen wegen einer angespannten Lage vieler Höfe. Akute Folgen für die Verbraucherpreise erwartet sie allerdings eher nicht. Auch Bundeslandwirtschaftsminister Alois Rainer geht nicht von höheren Verbraucherpreisen aus, weil die Preise, wie er sagt, noch von anderen Faktoren abhängen. Darüber hat mein Kollege Stefan Schlag mit Jörg Seiselberg aus der NDR-Info-Wirtschaftsredaktion gesprochen. Er wollte als erstes wissen, hat der Minister mit seiner Einschätzung recht?
6: Recht hat er dahingehend, dass die höheren Kosten für die Bauern immer nur ein Faktor sind, wenn es darum geht, wie sich die Lebensmittelpreise entwickeln. Andere Punkte wie Transport, hat Rainer genannt, auch die Preispolitik der Supermarktketten spielt damit rein. Aber wenn wir uns aktuell die Preise für die Verbraucher anschauen, dann sind da schon erste Reaktionen auf die Trockenheit zu sehen. Gemüse beispielsweise ist allein im Juli um 4,5% teurer geworden, sagt die Agrarmarkt-Informationsgesellschaft, die monatlich die Entwicklung der Lebensmittelpreise in Deutschland beobachtet. Und Preistreiber dabei sind, wenig überraschend, alle Sorten, die viel Wasser brauchen. Salat beispielsweise kostet jetzt 20-50% mehr als im Vorjahr. Auch Gurken sind teilweise über 20% teurer. Und Paprika ist ebenfalls ein kleiner Luxus geworden. Bei diesem wasserdurstigen Gemüse, sagt die Agrarmarkt-Informationsgesellschaft, gäbe es enorme Preissteigerungen.
7: Gibt es denn noch Gemüse, das nicht teurer geworden ist?
6: Ja, keinen Preisanstieg gibt es bei allem, was Sonne liebt. Das heißt Tomaten, Zucchini, Auberginen beispielsweise, sie sind aufgrund des heißen Sommers derzeit sogar etwas billiger. Also wer die mediterrane Küche mag, der macht im Moment auch preismäßig alles richtig.
7: Und wie ist die Situation beim Fleisch?
6: Also Rindfleisch an der Supermarkttheke kostet im Durchschnitt fast 5% mehr als vor einem Jahr, 2% mehr als vor einem Monat. Auch diese Zahlen aus dem AEG-Preismonitoring. Und diese Teuerungen dürften noch nicht das Ende der Fahnenstange sein. Voll zu spüren bekommen wir das nicht sofort, sondern wahrscheinlich erst ab Herbst. Da schlägt dann so richtig durch das Futtermittel, unter anderem Mais, durch die Trockenheit knapp und damit teuer geworden ist. Und das dürfte sich dann auch auf die Fleischpreise auswirken.
7: Also das heißt, Fleisch wird durch die Bank teurer?
6: Nein, die durchschnittliche Preissteigerung bislang ist getrieben vor allem vom sogenannten Edelfleisch wie Steaks und Filets, die von Jungbullen stammen. Sogar günstiger geworden ist dagegen Hackfleisch, weil vor allem in Süddeutschland derzeit vermehrt Milchkühe früher zum Schlachten gebracht werden, weil die Weiden trocken sind und das Futter teuer.
7: Bei vielen gehört zum Einkauf immer Milch und Butter. Wie sieht es denn da aus?
6: Da ist die Situation im Moment entspannt für die Verbraucher. Aber auch hier gilt, spätestens im Herbst könnte es da einen Preissprung geben, weil die Kühe durch die Trockenheit weniger Milch geben, ist weniger auf dem Markt. Und erste Molkereien beginnen derzeit damit, den Bauern höhere Preise zu zahlen. Und diese Preiserhöhungen werden dann wahrscheinlich auch an die Verbraucher weitergegeben.
7: Also, bei einigen Lebensmitteln, da wird es teurer für die Verbraucher. Und du hast gesagt, so richtig wird das wahrscheinlich erst in den kommenden Monaten zu spüren sein. Also wie groß könnten die Preissprünge denn ausfallen? Lässt sich dazu was sagen?
6: Nein, das kann man noch nicht in Zahlen fassen. Das wäre unseriös, weil da ja auch immer die erwähnte Preispolitik der Supermarktketten mit reinspielt. Und da mahnt die Verbraucherschutzorganisation Foodwatch, genau hinzuschauen in den nächsten Monaten. Die Befürchtung ist, dass, weil so oder so ja alle mit Preiserhöhungen rechnen, nochmal der eine oder andere Cent extra draufgeschlagen wird. Deswegen erneuert Foodwatch die Forderung, die Regierung müsse endlich eine Preisbeobachtungsstelle einrichten, die Preisentwicklungen im Lebensmittelbereich kontrolliert, damit man gegen ungerechtfertigte Preissteigerungen vorgehen kann.
8: Informationen von Jörg Seiselberg zu den Lebensmittelpreisen und der schlechten Erntebilanz in diesem Jahr im Gespräch mit meinem Kollegen Stefan Schlag. Der Werkhof Regensburg unterstützt Menschen dabei, nach einer Krise wieder zurück ins Leben zu finden. Sie können in Gebrauchtwarenhäusern, in Werkstätten oder auch in anderen sozialen Projekten arbeiten. Aber aktuell gibt es dort Streit um die Bezahlung. Die Gewerkschaft Verdi sieht vor allem die Träger des Inklusionsbetriebs in der Verantwortung. Das sind das evangelische Dekanat und die Diakonie Regensburg. Anna Egel-Sohr hat sich im Werkhof umgeschaut.
9: So, guten Morgen.
10: Guten Morgen.
9: Alles klar bei?
11: Ein schwüler Montagmorgen in Regensburg. Noch ist es ruhig im Gebrauchtwarenhaus des Werkhofs. Bevor die ersten Kunden kommen, bespricht Verkaufsleiterin Angie mit ihrem Team, was heute ansteht.
9: Ja, Samstag ist viel gekommen. Ja, Klamotten sind ganz viel gekommen.
11: Die 59-Jährige fällt sofort auf. Kurze weiße Haare mit einer lila Strähne, eine rote Brille passend zum Outfit und jede Menge Schmuck. Angie hat den Laden im Griff und sorgt dafür, dass hier alles läuft.
12: Ich rede den ganzen Tag. Werkhof Regensburg, wieder grüß Gott.
11: Reden, nicht nur mit Kunden und Mitarbeitern, sondern auch mit dem Jobcenter. Denn der Werkhof Regensburg hilft Menschen zurück ins Arbeitsleben, mit flexiblen Arbeitszeiten und ohne Druck. Viele haben Suchterkrankungen, Gefängnisstrafen oder psychische und körperliche Erkrankungen hinter sich. Entsprechend unterschiedlich begleitet Angie sie im Arbeitsalltag. Geduld, Verständnis, ein offenes Ohr. Was Angie heute ihren Mitarbeitern gibt, hat sie selbst einmal gebraucht.
12: Ich hatte sehr viele Probleme in der Vergangenheit. Familiär, eh aus, dann schwere Unfälle. Manchmal kann ich das gar nicht erzählen. Dann der Tod von meinem Kind, der Tod von meinem Kumpel. Das sind halt so Sachen, die prägen die ungemein. Und die vergisst du auch nicht.
11: Diese Schicksalsschläge hinterließen Spuren. Angie bekam Depressionen. Der Werkhof war damals ihr Retter in der Not. Vor mehr als 10 Jahren entdeckte sie dort ihre Leidenschaft für den Verkauf.
12: 600, da machen wir 550.
11: Doch der Werkhof steht auch in der Kritik. Die Gewerkschaft Verdi sieht die Träger, das evangelische Dekanat und die Diakonie Regensburg, in der Verantwortung. Beschäftigte seien dort über Jahre hinweg nicht nach den kirchlichen Arbeitsvertragsrichtlinien, dem AVR, bezahlt worden. Für Verdi-Gewerkschaftssekretär Heinz Neff geht es dabei auch um die Vorbildfunktion kirchlicher Arbeitgeber.
10: Es können hier keine Dumpingtarife gezahlt werden. Es muss hier auf gute Arbeitsbedingungen geachtet werden. Und das Bild, das die Betriebe nach außen vermitteln wollen, müssen sie auch nach innen vermitteln.
11: Der Werkhof verweist dagegen auf seine finanzielle Situation. Eine Bezahlung nach AVR würde zusätzlich mehrere hunderttausend Euro kosten. Das könne die Einrichtung derzeit nicht stemmen, ohne Arbeitsplätze zu gefährden. Für Angie spielt diese Diskussion keine große Rolle. Den Werkhof verbindet sie eng mit ihrem Weg zurück ins Leben.
8: Ein Bericht von Anna Egelsoer.
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8: Um 23.45 Uhr. Sie wollen besser zusammenarbeiten, mehrere Staaten aus dem südlichen Afrika. Dafür haben sie eine Gruppe für gemeinsame Entwicklung gegründet, die SADC, und haben in den vergangenen Tagen im südafrikanischen Durban beraten. Draußen forderten fremdenfeindliche Demonstranten, dass viele Migranten aus Südafrikas Nachbarstaaten, die auch Teil von SADC sind, zurück in ihre Herkunftsländer gehen sollen. Stefan Überbach mit einem akustischen Eindruck von diesen Protesten.
13: Hunderte Demonstranten ziehen durch die Straßen von Durban, halten Schilder hoch, auf denen steht: Kommt und holt eure Leute ab. Immer wieder wird der Ruf laut: Aber Hambe, alle Ausländer müssen gehen. Zu der Kundgebung aufgerufen hat die Organisation March and March, die gemeinsam mit anderen Initiativen hinter den fremdenfeindlichen Protesten steckt, die Südafrika seit Monaten erschüttern und die dem Land am Kap viel Kritik seiner Nachbarstaaten eingebracht haben. SADC-Mitglieder wie Malawi, Simbabwe oder Mosambik werfen der südafrikanischen Regierung vor, nicht genug für den Schutz ihrer Staatsbürgerinnen und Bürger zu tun. Im Vorfeld des Gipfels hatte der Gastgeber Südafrika Staatschef Cyril Ramaphosa deutlich wie noch nie dazu Stellung bezogen.
14: As South Africans, we are deeply concerned and ashamed.
13: Als Südafrikaner sind wir zutiefst besorgt und beschämt darüber, dass Staatsangehörige anderer Länder in den vergangenen Monaten Diskriminierung und Misshandlungen ausgesetzt waren und sogar unter Androhung von Gewalt gezwungen wurden, das Land zu verlassen.
14: Under threat of violence.
13: Das Thema Migration dürfte auf dem Gipfel eine zentrale Rolle gespielt haben, wenn auch hinter verschlossenen Türen. Denn in seinen öffentlichen Wortmeldungen während des Treffens ist Gastgeber Ramaphosa mit keinem Wort mehr auf die Vorgänge der letzten Zeit eingegangen. Stattdessen hat er versucht, den Blick auf andere Themen zu lenken, etwa auf die Gesundheitspolitik vor dem Hintergrund der Ebola-Epidemie in der Demokratischen Republik Kongo.
14: Protecting Africa from Epidemics.
13: Afrika vor Epidemien zu schützen, erfordert mehr als nur dann zu reagieren, wenn Ausbrüche auftreten. Es erfordert nachhaltige Investitionen in Prävention, Überwachung, widerstandsfähige Gesundheitssysteme, in Forschung sowie in die afrikanische Produktion von Impfstoffen, Diagnostika und Arzneimitteln. Das ist ein wichtiger Prüfstein für unsere Solidarität und für Afrikas Entschlossenheit, eine größere gesundheitliche Souveränität aufzubauen.
14: Test of solidarity.
13: Auch wirtschaftlich soll und will sich die SADC-Staatengruppe unabhängiger machen. Denn bisher, sagt Südafrikas Präsident, hat die Region das volle Potenzial ihres gemeinsamen Marktes nicht ausgeschöpft. Unterstützung bekommt Ramaphosa von SADC-Generalsekretär Elias Magosi, der auf die reichen Rohstoffvorräte der Region verweist, die für die Energiewende und die digitale Wirtschaft weltweit dringend gebraucht werden.
15: As the global economy transitions towards clean energy.
13: Während sich die Weltwirtschaft in Richtung sauberer Energien und digitaler Technik wandelt, ist die SADC in einzigartiger Weise positioniert, eine strategische Rolle zu spielen. Die Region verfügt über reichhaltige Vorkommen kritischer Mineralien, die alle für die Industrien der Zukunft von entscheidender Bedeutung sind.
15: All of which are essential to the industries of the future.
13: Was aus all diesen Ankündigungen wird, hängt nun davon ab, ob die SADC-Mitglieder tatsächlich enger zusammenrücken. Gastgeber Südafrika, der für ein Jahr den SADC-Vorsitz übernommen hat und intensiv für mehr regionale Solidarität wirbt, steckt auch nach diesem Gipfel in einer Zwickmühle. Denn die fremden Feinde, die auf den Straßen Aber Hambe rufen, wollen mit ihren Aktionen weitermachen und haben wieder ein Ultimatum gesetzt. Bis Ende September sollen alle illegal eingereisten Ausländer Ausländer gehen. Für den Staatenbund im südlichen Afrika ist das ein neuer Belastungstest.
4: Aus Durban berichtete Stefan Überbach.
16: Kultur.
4: Es ist eine erstaunliche Comeback-Geschichte der brasilianischen Musik. 1972 veröffentlicht Arthur Verocai sein erstes eigenes Album und kaum jemand interessiert sich dafür. Heute gilt die gerade einmal 30 Minuten lange Platte als Meisterwerk. Wie konnte ein Album, das bei seinem Erscheinen fast unbeachtet blieb, Jahrzehnte später plötzlich so viele Musiker und Musikfans begeistern? Die Geschichte von Arthur Verocai und einem Album, das seiner Zeit offenbar weit voraus war, die erzählt Florian Schmidt.
17: Das Album beginnt ganz entspannt. Ein bisschen gezupfte Gitarre, typischer Bossa Nova Sound. Doch dann kommen weitere Elemente dazu. Spacige Sounds, Streicher, eine Prise Psychedelik. Je länger man hört, desto weiter wird der Klangkosmos. Mehr Jazz und Soul, funky Bläser, funky Rhodes, funky Gitarren. Und plötzlich ist da dieser ganz eigene Sound. Arthur Verocai hatte 1972 überhaupt nicht vor, ein musikalisches Meisterwerk für die Zukunft zu schaffen. Er war damals Ende 20, arbeitete bereits erfolgreich als Arrangeur und hatte unter anderem für Yvan Lins, Georgie Ben und Marcos Valle geschrieben. Für sein eigenes Album nahm er einfach all das zusammen, was ihn musikalisch interessierte.
18: Damals war ich sehr offen. Ich habe viel gehört. Ich mochte gute Musik. Alles, was gut für mich war, habe ich aufgenommen. Jazz, Bossa Nova, Country, Folk. Ich habe das alles ganz selbstverständlich miteinander vermischt, ohne die geringste Absicht, etwas anders oder besonders zu machen. Ich war einfach anders. Ich war tatsächlich anders.
17: Anders war allerdings auch der Musikmarkt in Brasilien der frühen 70er Jahre. Verocais Album fiel bei Publikum und Kritik durch. Er machte weiter als Arrangeur und Produzent und sein eigenes Album geriet für Jahrzehnte praktisch in Vergessenheit. Der mittlerweile 81-jährige Komponist glaubt, dass Brasilien damals schlicht noch nicht bereit war für seine Musik.
18: Der Musikmarkt war damals sehr festgelegt, verstehen Sie, sehr stark reglementiert. Deshalb waren sie nicht bereit für andere Dinge, für andere Ansätze.
17: Dann kam der Hip-Hop. In den 1990er Jahren entdeckten amerikanische Produzenten und Rapper die ungewöhnlichen Harmonien und orchestralen Passagen der Platte. Musiker wie MF Doom und Ludacris sampleten Verocai. Und plötzlich wurde aus dem vergessenen brasilianischen Musiker ein Kultobjekt der internationalen Hip-Hop-Szene. Auch Produzentenlegende Madlib ist bekennender Fan. Über das Album sagte er einmal, dass er es bis an den Rest seines Lebens täglich hören könnte. Für Verocai war diese Wiederentdeckung eine ziemlich unglaubliche Erfahrung.
18: Die Platte war in den Köpfen der Menschen in allen Ländern völlig in Vergessenheit geraten. Und die Leute aus dem Hip-Hop haben die Platte wiederentdeckt und meiner Arbeit großen Wert beigemessen. Deshalb bin ich sehr glücklich, dass das alles passiert ist.
17: Und irgendwann wurde aus der Wiederentdeckung eine zweite Karriere. Verocai nahm neue Alben auf, arbeitete mit jüngeren Musikern und arrangierte unter anderem für Hayate's K.O.T., Bad Bad Not Good und Tyler the Creator. Was diese Musiker an ihm fasziniert, kann er selbst nur teilweise erklären. Vielleicht liegt es daran, dass musikalische Einflüsse manchmal tiefer sitzen, als wir überhaupt merken.
18: Alles, was wir mögen, wird in unserem Unterbewusstsein gespeichert. Und wenn wir arbeiten, kommen diese Dinge wieder an die Oberfläche, ohne dass wir es im Geringsten versuchen, danach zu suchen. Sie tauchen einfach aus dem Nichts auf und helfen uns dabei, unsere Arbeit zu machen.
17: So klingt Vero Kays Comeback-Album Encore von 2007, 35 Jahre nach seinem Debüt. Es zeigt, dieser Sound war nicht einfach ein Relikt aus den 70ern. Vero Kay konnte ihn wieder aufnehmen, weiterentwickeln und mit einer neuen Generation von Musikern verbinden.
8: Und genau das passiert jetzt auch live. Arthur Vero Kay steht morgen mit dem 20-köpfigen New Civilization Orchestra in der Elbphilharmonie in Hamburg auf der Bühne bei seinem einzigen Deutschlandkonzert.
0: Standpunkte.
8: Der Technologieriese Meta muss sich in Kalifornien vor Gericht verantworten. Fast 30 US-Bundesstaaten haben gegen die Facebook- und Instagram-Mutter geklagt. Sie werfen dem Konzern vor, Kinder und Jugendliche zu manipulieren und ihrer geistigen Gesundheit zu schaden. Kaliforniens stellvertretende Generalstaatsanwältin Megan O'Neill hat in ihrem Eröffnungsplädoyer gestern gesagt, Meta habe Minderjährige abhängig gemacht, die Funktionsweise ihrer Gehirne ausgenutzt und die Öffentlichkeit in die Irre geführt. Unser Gastautor heute ist Mike Koltermann, Chefredakteur der Hamburger Morgenpost. Er findet, dass die Vorwürfe durchaus berechtigt sind und zieht einen Vergleich zur Tabakindustrie.
16: Rauchen macht süchtig? Nicht doch. Über Jahrzehnte haben Tabakkonzerne geleugnet, dass sie ihre Zigaretten abhängig machen. Das ist witzig, weil haben sie mal länger geraucht und dann versucht aufzuhören? Ich schon. Und beim manischen Kauen von Kaugummi während des Entzugs war ich mir einer Sache immer sehr sicher. So fühlt sich Abhängigkeit an. Mitte der 90er verklagten mehr als 40 Bundesstaaten die Tabakindustrie. Das Ergebnis? Ein Vergleich, mit dem sich Tabakfirmen zur Zahlung von 206 Milliarden US-Dollar über 25 Jahre verpflichteten. Seit gestern läuft in den USA nun die Klage mehrerer Bundesstaaten gegen den Konzern hinter Facebook und Instagram. Die meisten Experten sagen, endloses Scrollen, ständige Push-Benachrichtigungen, Likes und Algorithmen. All das ist allein darauf optimiert, Nutzer zu maximal langer Nutzung zu verführen. Dabei werden psychologische Effekte genutzt, denen nicht nur Kinder und Jugendliche hilflos gegenüberstehen, die ihnen psychisch schaden. Meta streitet das ab. Wenn ich abends auf dem Sofa mal wieder bei Social Media versacke, bin ich mir einer Sache immer recht sicher. So fühlt sich Abhängigkeit an.
8: Ein Kommentar von Mike Koltermann. Zu unserem zweiten Thema. Zu wenig Regen und zu viel Hitze machen den Landwirten in Deutschland zu schaffen. Sie konnten in diesem Sommer laut Schätzungen des Bauernverbandes nur etwa 42 Millionen Tonnen Getreide ernten, 7% weniger als 2025. Für die Stuttgarter Zeitung ist das aber kein Grund, Alarm zu schlagen.
19: Nein, Deutschland droht kein Getreidenotstand. Die 41,9 Millionen Tonnen, die der Bauernverband in seiner Erntebilanz schätzt, sind zwar spürbar weniger als im Vorjahr, aber deutlich mehr als 2024. Die Auswirkungen der Hitze und Trockenheit waren regional sehr unterschiedlich. Den Süden hat es brutal getroffen, den Norden dafür kaum. Entsprechend regional sollten aber auch die staatlichen Hilfen sein. In Zeiten knapper Kassen braucht es keinen neuen Tankrabatt für Diesel, wie ihn der Bauernverband fordert. Kurzfristiger Aktionismus kostet den Steuerzahler unnötig Geld.
8: Die Rhein-Neckar-Zeitung aus Heidelberg sieht das ähnlich.
19: Kaum ein anderer Wirtschaftszweig profitiert so sehr von staatlichen Unterstützungsleistungen wie die Bauernschaft. Das ist auch richtig so, solange es um die Existenz der Betriebe geht. Auch ein gewisser Protektionismus gehört dazu, um eine Weizenschwemme aus der Ukraine abzuwehren etwa. Doch in diesem Jahr überzieht es der Bauernpräsident wieder einmal. Die Ernte ist noch nicht eingefahren, schon werden Einnahmeausfälle geltend gemacht. Landwirtschaftsminister Rainer hat völlig recht, erst bilanzieren, dann fordern. Und dann weitersehen.
8: Der Reutlinger Generalanzeiger meint, Politik und Bauern müssten umdenken.
19: Statt Klimaschäden zu kitten, muss der Staat Klimaanpassung fördern. Für die Landwirtschaft heißt das, staatliche Förderung ja, aber gezielt in robuste Pflanzensorten, Vielfalt auf den Äckern, humusreiche Böden und besseren Wasserrückhalt. Denn Nahrungsmittel aus heimischer Herstellung sind lebenswichtig.
8: Und das waren die Standpunkte, zusammengestellt von Constanze Semidey. Und nach den nächsten Nachrichten in circa einer Minute geht es hier in der ARD-Infonacht auch noch einmal um das Thema Erntebilanz, die ja dann heute vorgestellt wurden.

0: Und gleich geht es los mit den Nachrichten.
1: Um 0 Uhr mit Ronald Lessig. Vizekanzler Klingbeil hat nach der jüngsten Äußerung des israelischen Sicherheitsministers Ben-Gvir politische Konsequenzen gefordert. Deutschland dürfe bei aller Solidarität mit dem Staat Israel nicht schweigen, sagte der SPD-Politiker bei Sat.1. Gvir hatte dazu aufgerufen, im Gazastreifen mindestens 30 Palästinenser pro Nacht zu töten. Zu den möglichen Konsequenzen Matthias Deiß aus Berlin.
2: Nun, Vizekanzler Klingbeil fordert, Sanktionen gegenüber Ben-Gvir auf europäischer Ebene nun sehr ernsthaft zu prüfen. Er macht also einerseits Druck, greift dem Außenminister und dem Bundeskanzler dabei gleichzeitig aber auch nicht vor. Denn geprüft werden diese Sanktionen auf europäischer Ebene schon länger. Das ist also nichts Neues. Entscheidend ist, ob Kanzler und Außenminister dies nun anders als bisher mit Nachdruck verfolgen. Und das wissen wir möglicherweise erst, wenn der Kanzler seinen Urlaub beendet hat.
1: In den USA hat ein Prozess gegen den Meta-Konzern begonnen, in dem es um die Nutzung seiner Apps durch Kinder und Jugendliche geht. Mehrere Bundesstaaten werfen dem Unternehmen vor, Minderjährige bewusst abhängig von Facebook und Instagram zu machen. Die Kläger fordern, dass Meta bestimmte Funktionen seiner Apps beschränkt, etwa das Endlos-Scrollen oder den Gefällt-mir-Zähler. Außerdem droht dem Konzern eine milliardenschwere Geldstrafe. Zu wenig Regen und wochenlange Hitze machen den Landwirten in Deutschland zu schaffen. Sie konnten in diesem Sommer schätzungsweise nur 42 Millionen Tonnen Getreide ernten, 7% weniger als im vergangenen Jahr. Aus München, Eva Lell.
3: Bauernpräsident Ruckwitsch sprach heute davon, dass es für viele Betriebe angespannt ist und für manche toxisch. Dazu muss man sehen, dass die Landwirte zu kämpfen haben mit hohen Energiepreisen, mit steigenden Preisen für Dünger, für Pflanzenschutzmittel. Und dazu kommt jetzt, dass sie zum Teil Einbußen haben bei dem, wofür sie das ganze Jahr gearbeitet haben. Und sicher ist auch, die Landwirte werden sich darauf einstellen müssen, dass es noch mehr solche trockenen Sommer geben wird in Zukunft.
1: Frank Beard, langjähriger Schlagzeuger der US-Rockband ZZ Top, ist tot. Der 77-Jährige starb auf seiner Ranch im Bundesstaat Texas im Beisein seiner Familie. Das teilte sein Pressesprecher mit. ZZ Top hat weltweit mehr als 50 Millionen Tonträger verkauft. Zu den größten Hits der Band zählen Sharp Dressed Man, Lex und Gimme All Your Lovin'. Das waren die Nachrichten. Das Wetter in Deutschland. Häufig trocken, noch letzte Schauer bei 19 bis 11 Grad. Tagsüber gebietsweise Schauer, selten Gewitter, teilweise auch trocken bei bis zu 19 Grad im Norden und 32 Grad im Süden. Am Donnerstag teilweise trocken, teilweise Schauer und einige Gewitter bis 27 Grad. Am Freitag zeitweise sonnig bis 26 Grad. Es ist 0:03 Uhr.
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5: Mit einer amtlichen Gefahrenmitteilung für Monschau, Simmerath und Röttgen. Wegen des Waldbrandes im Hohen Venn kommt es momentan zu erheblichen Geruchsbelästigungen und einer möglichen Schadstoffbelastung der Luft. Gesundheitliche Gefahren können nicht ausgeschlossen werden. Schließen Sie deshalb bitte Fenster und Türen und schalten Sie Lüftungen und Klimaanlagen ab. Zu der Lage auf den Autobahnen: die A2 Dortmund Richtung Hannover. Sie ist zwischen Dortmund Nordost und Kamen-Bergkamen nach einem Unfall gesperrt. Die A2 Hannover Richtung Dortmund ist zwischen Kamener Kreuz und Lünen Süd nach einem Unfall gesperrt. Die A7 Hamburg Richtung Hannover ist zwischen Bispingen und Schneverdingen nach einem Unfall gesperrt. Die Umleitung hier führt Richtung Hannover über Bispingen und die B3. Und die A9 Nürnberg Richtung Halle-Leipzig ist zwischen Schneitach und Hormersdorf wegen eines defekten LKW gesperrt. Die Umleitung hier führt über die U65. Kommen Sie gut und sicher an Ihr Ziel.
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5: Von NDR Info aus Hamburg mit Klaas Christoffersen. Schön, dass Sie dabei sind. Die Menschen spüren es in diesem Sommer deutlich. Es ist sehr heiß und viel zu trocken. Und insgesamt vergleichsweise wenig Regen fiel schon im letzten Winter und im Frühjahr. Und das schlägt sich jetzt auch in der Erntebilanz für dieses Jahr nieder. Natürlich, das ideale Wetter für die Landwirtschaft gibt es selten. Aber mittlerweile macht sich die menschengemachte Erderwärmung auch auf den Äckern in Deutschland deutlich bemerkbar. Der Präsident des Deutschen Bauernverbandes Ruckwied hat gestern die Agrarerträge vorgestellt und blickte zum Vergleich auch zurück.
0: Aus Berlin, Evthymios Angeloudis.
6: Landwirte denken in Generationen, sagt man. Und sie blicken deshalb nicht nur auf die aktuelle Ernte, sondern auch darauf, was ihre Böden früher hergaben. 2014 zum Beispiel gab es bei Weizen und Gerste Rekorderträge. Dieses Jahr fällt die Bilanz dagegen besonders ernüchternd aus. Die Getreideernte ging im Vergleich zum Vorjahr um 7% zurück, sagt Bauernpräsident Joachim Rugwied am Dienstag in Berlin.
7: Da sind wir weit davon entfernt. Wir haben seit Jahren rückläufige Erntemengen.
6: Heute liegt der durchschnittliche Weizenertrag laut Bauernverband bei rund 7% weniger als im Vorjahr. Besonders stark ist der Rückgang beim Raps. Hier liegen die Erträge 20% unter dem Vorjahr. Doch nicht nur schlechte Ernte setzt die Betriebe unter Druck. Auch die Erzeugerpreise für Getreide sind seit Jahren niedrig. Gleichzeitig sind die Kosten für Diesel, Dünger und Pflanzenschutz deutlich gestiegen. Für viele Betriebe wird es deshalb schwieriger, die nächste Ernte zu finanzieren.
7: Wir leiden seit 3 Jahren, insbesondere bei Getreide, unter unterdurchschnittlichen Erzeugungspreisen.
6: Der Bauernverband fordert deshalb schnelle staatliche Hilfen, unter anderem eine Aufstockung der Düngemittelhilfe, eine Senkung der Dieselsteuer und eine frühere Auszahlung der Direktzahlungen. Tue die Bundesregierung das nicht so Rugwied, sei das eine Gefahr für die Versorgungssicherheit.
7: Die Politik muss jetzt liefern. Sie muss dies tun, um die Versorgungssicherheit auf Basis der heimischen Produktion auch zukünftig gewährleisten zu können. Weil Versorgungssicherheit ist so wichtig wie Verteidigungsfähigkeit.
6: Was aber tun, wenn die sinkenden Erträge vor allem auf das Klima zurückzuführen sind? Trockenheit und Hitze setzen den Kulturen zu, vor allem im Süden Deutschlands. Die Betriebe reagieren bereits mit anderen Anbauverfahren, neuen Kulturen und einer veränderten Fruchtfolge, sagt Joachim Rugwied.
7: Wir unternehmen seit 15, 20 Jahren viele Anstrengungen, um Emissionen zu reduzieren, um CO2 in den Böden zu speichern, um wassersparender zu wirtschaften.
6: Dennoch muss sich die Landwirtschaft besser an den Klimawandel anpassen und gleichzeitig die Existenz der Betriebe sichern. Denn Landwirte denken in Generationen und damit auch daran, welche Ernten auf ihren Böden in Zukunft noch möglich sein werden.
0: Soweit also die offizielle Bilanz eines Repräsentanten der Bauern, verbunden gleich mit Forderungen an die Politik. Aber wie sieht es auf den Äckern aus? Wie gehen Bäuerinnen und Bauern mit dem Hitzestress für die Nutzpflanzen um? Und wie treffen sie Vorsorge? Antje Passenheim war auf einem Hof in Nordrhein-Westfalen.
8: Mit schwierigen Wetterbedingungen hat ihr Familienhof in Wachtendonk schon oft gekämpft. Aber diesmal ist es anders, sagt Landwirtin Bärbel Buschhaus und beugt sich über die schlappen, ausgedörrten Blätter ihres Rübenfelds.
9: In diesem Jahr kommen wir tatsächlich ausnahmsweise mal nicht rund. Bisher hat es immer gut geklappt, aber dieses Jahr ist ein extremes Jahr.
8: Dieser Sommer verlange Ihnen ganz viel ab, sagt die Vizepräsidentin des Rheinischen Landfrauenverbands und will dennoch nicht jammern.
9: Wir haben das Glück, dass wir hier doch in einer Gunstregion leben, wo wir beregnen können. Sonst sähe es natürlich sehr düster aus.
8: 2 Beregnungsanlagen helfen, um Rüben, Kartoffeln und Mais durch die extreme Trockenheit zu bringen. Doch um alles zu retten, reichen auch deren Kapazitäten nicht. Die Qual der Wahl.
9: Bei uns ist es so, dass wir uns jetzt entscheiden mussten, beregnen wir jetzt die Kartoffeln oder das Futter, also den Mais vor allen Dingen, oder die Zuckerrüben. Und dann gesagt haben, okay, die Rüben, das müssen wir jetzt einfach mal ertragen und liegen lassen.
8: Sie müssen durstig bleiben und klein. Auch beim Mais macht es einen Meter Unterschied aus, wenn er nicht beregnet wird. Sohn Bastian Buschhaus demonstriert es im Feld.
10: Was eigentlich viel gravierender ist, ist nicht halt nur die Größe, sondern dass der Kolben gar nicht ausgebildet ist. Das liegt immer an der Phase der Blüte im Mais. Und wenn wir dann zum Vergleich hier mal eine beregnete Pflanze nehmen, dann haben wir hier einen voll ausgebildeten Kolben.
8: Selbst der unbewässerte Mais sieht bei Familie Buschhaus besser aus als bei anderen. Sie haben eine besonders trockenresistente Sorte aus Südeuropa angebaut. Damit das Futter auch in Extremjahren wie diesen reicht, um die 600 Rinder satt zu machen, hat Familie Buschhaus vorgesorgt mit einer großen Fahrsilo-Anlage. Dort kann das geerntete Futter bis zu 2 Jahre gespeichert werden.
0: Eine Reportage von Antje Passenheim. Und damit nochmal zurück zu den politischen Konsequenzen aus der Erntebilanz, die eben aufs ganze Bundesgebiet gesehen unterdurchschnittlich ausfällt, wie Bauernpräsident Ruckwied gesagt hat. Er forderte ja jetzt auch Entlastungen und Hilfen von der deutschen Regierung und von der EU. Sind das berechtigte Ansprüche? Darüber hat mein Kollege vom WDR, Andreas Oster, mit Martin Häusling gesprochen. Er ist agrarpolitischer Sprecher der Grünen-Fraktion im Europaparlament und er kennt die Probleme aus eigener Anschauung. Er ist nämlich Biobauer aus Nordhessen. Wie hat er auf seinem Hof die Trockenheit erlebt und welche Folgen hat das für ihn?
11: Ja, wir sind ja ein Betrieb, der Milchkühe hält und wir füttern eigentlich schon seit 3 Wochen Winterfutter und ich hoffe, wir kommen über die Runden, aber das ist das eigentlich das viel größere Problem. Herr Ruckwied redet immer noch von Getreide. Mhm. Das ist ja für viele kleine und mittlere Betriebe überhaupt nicht die Haupteinnahmequelle, sondern viele Betriebe leben ja von der Viehwirtschaft. Mhm. Und da haben wir es ja nicht nur mit der Trockenheit zu tun, sondern gerade die konventionellen Milchbauern, die leiden ja auch darunter, dass die Preise gegenüber dem letzten Jahr um 25% zurückgegangen sind. Also 2 Katastrophen sozusagen gleichzeitig. Und das wird vielen Betrieben das Genick brechen.
12: Also Sie füttern das Winterfutter, weil Sie eben aktuell kein frisches Gras auf Ihren Feldern haben, das schon vertrocknet ist.
11: Ja, das ist seit 4 Wochen sind die Wiesen ja halt braun. Selbst das Jungvieh auf den Weiden müssen wir bald heimholen. Und für die Kühe, selbst Luzerne, was sonst normalerweise immer noch gut wächst, bringt im Moment keinen Ertrag, sodass wir halt jetzt schon Heulensilage füttern.
12: Jetzt hat der Bauernpräsident Ruckwied eine Reihe von Forderungen an die Politik gestellt, um den Landwirten zu helfen. Also er fordert unter anderem, dass die EU mehr sogenannte Düngemittelhilfen zahlen soll als bislang, also zusätzliches Geld von der EU, um den gerade ziemlich teuren Dünger zu bezahlen. Außerdem fordert der Bauernverband, die Steuern auf Agrardiesel sofort zu senken und auch noch einiges mehr. Was halten Sie denn von diesen Forderungen? Würde das den Bauern helfen?
11: Also ich finde, diese Forderungen sind wirklich armselig angesichts der Katastrophe, der viele Betriebe gegenüberstehen. Fordert ja auch Rückstellungen für einen Gewinnüberhang da ist und so Geschichten. Das hören wir seit Jahren. Ich meine, bei Düngemitteln, wenn kein Regen kommt, nützen wir auch für Düngemittel im Grunde nichts. Und gerade darüber jetzt zu reden, ist wirklich überhaupt nicht angemessen.
12: Naja, aber Sie hätten dann ja mehr Geld für den teuren Dünger. Also das Geld, was Sie dann sparen würden, hätten Sie vielleicht an anderer Stelle übrig.
11: Das kann durchaus sein, aber ich glaube, das ist nicht das Kernproblem, was die Bauern jetzt haben. Mich ärgert vor allem, dass die Bauern das Geld, was ihnen eigentlich aus der EU zusteht, dass die Bundesregierung das nicht auszahlt, sondern sagt, ach, wir halten es mal zurück, weil im Jahre 2028 wird das Geld von der EU vielleicht weniger. Das ärgert die Bauern. Mhm. Und dass keine Klimaanpassungsmaßnahmen, dass keine Gelder für zum Beispiel Agroforce, Klimaanpassungen ausgegeben werden, sondern nur wieder darüber geredet wird, über die Flächenprämie und dass diese Umweltmaßnahmen tatsächlich ausgesetzt werden oder kein Geld dafür da ist.
12: Ja, wie könnten sich denn Landwirte, egal ob jetzt biologische Landwirte oder konventionelle Betriebe, wie können die sich besser an diese Trockenheit, an Dürren, an den Klimawandel anpassen?
11: Ja, die Hauptmaßnahme ist zum Beispiel, dass wir auf vielfältige Fruchtfolgen setzen. Dass wir nicht nur über Weizen und Mais reden, sondern dass wir über vielfältige Fruchtfolgen reden. Und wir müssen wieder Schwammlandschaften schaffen. Wir reden viel über Schwammstädte, wir müssen über Schwammlandschaften reden. Das Wasser muss zurückgehalten werden und das wird eine der Kernaufgaben in den nächsten Jahren sein.
0: Sagt Martin Häusling, Biobauer und agrarpolitischer Sprecher der Grünen-Fraktion im Europaparlament.
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0: Um jetzt 0.14 Uhr. Er gehört zu den Scharfmachern in der israelischen Regierung, Polizeiminister Itamar Ben-Gvir, ein Rechtsextremist, mehrfach verurteilt, unter anderem wegen Landfriedensbruchs und der Unterstützung terroristischer Organisationen. Und er sitzt seit fast 4 Jahren eben jetzt mit am Kabinettstisch. Ben-Gvir hat nun explizit gefordert, dass die israelische Armee im Gazastreifen jeden Tag 30 bis 40 Menschen gezielt tötet. Die menschenverachtende Äußerung kommt aus einem Podcast und dessen Host wurde nach dem Hamas-Massaker vom 7. Oktober in Israel bekannt, aus einem traurigen Anlass. Aus Tel Aviv, Jan-Christoph Kitzler.
13: Rom Braslavski ist in Israel eine bekannte Persönlichkeit. Er wurde als Teil des Sicherheitsteams beim Nova Musikfestival von Terroristen am 7. Oktober 2023 in den Gazastreifen verschleppt. 737 Tage war er Gefangener der Hamas. Er war unter den letzten Geiseln, die freigelassen wurden. Viele Menschen im Land haben Anteil genommen an seinem Schicksal. Immer wieder hat der 22-Jährige seitdem über seine psychischen Probleme berichtet. Und zur Verarbeitung des Furchtbaren, das er erlebt hat, gehört nun offenbar auch ein Podcast, den er hostet und der 8. Oktober heißt. Gast in der ersten Folge war Israels rechtsextremer Minister für nationale Sicherheit Itamar Ben-Gvir. Er ist einer der größten Befürworter der Ausweitung der Todesstrafe in Israel. Das mit Regierungsmehrheit beschlossene Gesetz sieht die Tötung von Hamas-Terroristen vor. Und Rom Braslavski richtete an Ben-Gvir, der in Israel unter anderem für die Polizei und die Gefängnisse zuständig ist, die Frage, ob er verurteilte Hamas-Terroristen persönlich töten dürfe. Er könne bei Hinrichtungen dabei sein, sagte Ben-Gvir. Und dann sprachen die beiden über den Gazastreifen. In meiner Vorstellung gehört ganz Gaza uns, so Ben-Gvir. Amen, sagt Rom Braslavski. Siedlungen nicht nur in Gaza würden die Ausreise von Palästinensern beschleunigen, so Ben-Gvir weiter. Und was die Terroristen angehe, keine Ausreise, jeder Einzelne müsse getötet werden. Es gebe übrigens auch weibliche Terroristen in Gaza. Rom Braslavski pflichtet dem bei. Voll, voll, voll, sagt er. Er stünde 100% dahinter. Das, was Itamar Ben-Gvir dann über den Gazastreifen sagt, hat weniger in Israel als im Ausland für einen Aufschrei gesorgt. Unsere Wiederherstellung ist ihre Zerstörung. Die Leute reden und es ist kein Geheimnis. Ich bin anderer Meinung als der Premierminister. Ich denke, wir müssen im Gazastreifen gezielte Tötungen durchführen, jede Nacht 30, 40 ausschalten. Nicht nur diejenigen, die uns jetzt gefährden. Nein, dort gibt es Leute, die keine menschlichen Wesen sind. Sie sollten nicht leben. Sie sind keine Menschen. Ich mache Ihnen ein Kompliment, wenn ich Sie als Menschen bezeichne. Diese Aussagen sind zum einen durch den Wahlkampf in Israel zu erklären. Ben-Gvir kämpft mit möglichst radikalen Aussagen um Stimmen im rechten Lager. Laut Prognosen könnte er damit bei der Parlamentswahl am 7. Oktober Erfolg haben.
0: Gezielte Tötungen von Menschen, die der Polizeiminister kaum Menschen nennen mag. Das ist nicht nur dem Zentralrat der Juden in Deutschland zu viel, sondern auch deutschen Außenpolitikerinnen und Politikern. Sanktionen gegen Ben-Gvir stehen jetzt im Raum. Christina Nagel fasst die Reaktionen in Berlin zusammen.
14: Für viele deutsche Außenpolitiker hat der israelische Polizeiminister Ben-Gvir nun auch die letzte Grenze überschritten. Menschenverachtend nennt der CDU-Außenpolitiker Jürgen Hart die Äußerung erschreckend und nicht mit dem Völkerrecht vereinbar.
15: Ich bin der Meinung, dass die israelische Regierung sich dringend von dieser Person distanzieren und trennen muss. Ansonsten bin ich der Meinung, dass die Europäische Union in jedem Fall eine Sanktionierung von Herrn Ben-Gvir vornehmen sollte.
14: Eine Forderung, die schon lange im Raum steht. Bisher aber scheiterten Versuche, die beiden rechtsextremen israelischen Minister Ben-Gvir und Smotrich mit EU-Sanktionen zu belegen, am Widerstand einzelner Länder, auch an Deutschland. Aus Sicht des außenpolitischen Sprechers der SPD-Fraktion Adis Achmetowitsch ist es an der Zeit, dass die Bundesregierung den Weg freimacht. Die jüngsten Äußerungen zeigten, wie tief Menschenhass, der Hass auf Palästinenserinnen und Palästinenser in der Ideologie der Minister verwurzelt sei.
16: Deshalb wiederholen wir unsere Forderung, wiederhole ich die Forderung, die Bundesregierung sollte die Sanktionierung beider Minister unterstützen.
14: Achmetowitsch, der inzwischen Rückendeckung von Vizekanzler Klingbeil bekommen hat, ist zuversichtlich, dass sich dieses Mal tatsächlich etwas bewegt. Und auch in der Union, vor allem bei der CSU, die Notwendigkeit zum Handeln gesehen wird. Dabei könnte eine Rolle spielen, dass sich der Zentralrat der Juden in Deutschland sehr klar positioniert hat. Präsident Josef Schuster sagte der katholischen Nachrichtenagentur, dass Ben-Gvirs menschenverachtende Aussagen diametral zu jüdischen Werten stünden. Es veranschauliche die Gefahr, die von rechtsradikalen Kräften ausgehe. CSU-Landesgruppenchef Alexander Hoffmann bleibt trotzdem vorerst vage, wenn es um mögliche Konsequenzen geht.
17: Man muss an diesen Entgleisungen deutliche Kritik üben und kann auch über Reaktionen diskutieren. Das besondere deutsch-israelische Verhältnis darf aber keinen Schaden nehmen.
14: Auch das Auswärtige Amt hält sich derzeit noch bedeckt, verweist darauf, dass die Bundesregierung schon bei verschiedenen Gelegenheiten unterstrichen habe, dass man Ben-Gvir kritisch sehe. Aus seinen Äußerungen spreche pure Menschenverachtung, betont der Menschenrechtsbeauftragte der Bundesregierung, Lars Castellucci.
18: Netanyahu müsste diese Minister, die dieser Partei, der rechtsradikalen Partei, angehören, aus dem Kabinett schmeißen.
14: Er selbst habe große Sympathien für die Idee, den Minister mit Sanktionen zu belegen. Er verweist auf laufende Verhandlungen, zu denen sich die Bundesregierung öffentlich nicht äußere.
18: Aber die Äußerungen des Kollegen Hart zeigen ja die Richtung an.
14: Gemeint sind die Sanktionen gegen die Minister auf EU-Ebene, zum Beispiel Einreisesperren. Etwas, das auch die außenpolitische Sprecherin der Grünen, Deborah Düring, schon länger einfordert.
19: Es ist jetzt an der Zeit, dass die deutsche Bundesregierung die Sanktionierung der rechtsextremen Minister entschieden vorantreibt, statt immer weiter auf EU-Ebene zu blockieren.
14: Die Linke würde gern noch weitergehen. Individuelle Sanktionen hält die Sprecherin für internationale Beziehungen, Lea Reisner, für lächerlich. Ben-Gvir gehöre vor den Internationalen Strafgerichtshof.
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0: Ob Bauarbeiter an der Autobahn, Rettungskräfte, Lieferantinnen oder Lkw-Fahrer. In ihrem Verkehrssicherheitsreport von 2026 nimmt die Prüfgesellschaft DEKRA den Arbeitsplatz Straße in den Fokus. Dort, wo Menschen besonders gefährdet sind, bei Unfällen verletzt zu werden oder gar ums Leben zu kommen. Was getan werden könnte, um die Sicherheit für diese Berufe zu erhöhen und worin sich Berlin und Brandenburg, die beiden benachbarten Bundesländer, dabei unterscheiden, fasst Markus Latton zusammen.
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0: Der Verkehr, gerade auch im Bereich dieses Themas, auch nicht nur durch deutsche Fahrzeuge, sondern wir sind gerade in unserem Gebiet um Berlin herum eine Transitstrecke von Ost nach West, von Nord nach Süd, und von daher haben wir da natürlich auch wesentlich höheres Verkehrsaufkommen.
1: Wer im Gütertransport sein Geld verdient oder als Arbeiter auf Autobahnbaustellen, für den ist wie für viele Millionen Menschen die Straße der Arbeitsplatz. Diese Beschäftigten gelten als besonders gefährdet. Mario Schwarz, DEKRA-Gebietsleiter Ost, kritisiert, in den Unfallstatistiken wird die Gruppe nicht gesondert erfasst.
2: Das ist die Polizei, die an der Unfallstelle die Unfallaufnahme macht und die Unfallstatistik daraus hervorgeht. Da gibt es ein Raster, was der Polizeibeamte, die Polizeibeamtin ausfüllen muss. Und da gibt es ganz einfach kein Erfassfeld für die Situation, dass der Unfall an einer Baustelle in Zusammenhang zu bringen ist.
1: Da gerade Baustellen Hotspots für Unfälle sind, kam es in Brandenburg, gerade aufgrund der vielen Sanierungsmaßnahmen der vergangenen Jahre, etwa am Berliner Ring, zu zusätzlichen Opfern. In Berlin sieht die Unfallstatistik etwas besser aus. 37 Menschen starben hier vergangenes Jahr, 18 weniger als 2024. Fabio Tumburus von der DEKRA-Niederlassung Berlin erkennt hier andere Risikofaktoren.
3: Die Gefahren, die in Berlin lauern, sind natürlich durch den hohen Verkehr, durch die hohe Verkehrsdichte, natürlich ein hohes Stresslevel, was die Leute möglicherweise ausstrahlen oder auch entgegenbekommen. Somit ist der Stressfaktor der, der dann dazu führt, dass die Menschen möglicherweise unüberlegte Dinge tun.
1: Ob in Berlin oder in Brandenburg, damit weniger Menschen im Verkehr sterben müssen, fordert die DEKRA eine Vielzahl von Maßnahmen. Unter anderem bessere Baustellen und Unfallwarnsysteme in den Fahrzeugen, einen konsequenten Arbeitsschutz für Beschäftigte, die lange und oft übermüdet fahren, oder Anprallschutzsysteme auf Baustellen, um Schäden bei einem Crash zu minimieren.
4: Sport. Mit Stefanie Lavoie, ich grüße Sie. Schockmoment um Fußballnationalspieler Jamal Musiala. Der Bayern-Star ist zum zweiten Mal innerhalb weniger Tage auf dem Rasen umgekippt. Am Samstag im Spiel gegen Leipzig war Musiala in der Schlussphase zusammengebrochen. Beim Test in Heidenheim sackte er gestern Abend erneut zusammen. Mittlerweile ist auch der Grund dafür bekannt, berichtet Marcel Stober.
5: Nach dem Testspiel in Heidenheim sagte Bayerns Sportvorstand Max Eber lediglich kryptisch: Wir wussten Bescheid. Musiala werde sich selbst dazu äußern. Das hat der 23-Jährige am Abend in den sozialen Netzwerken getan. Bei ihm seien temporär kurz auftretende, aber gut behandelbare Absenzen festgestellt worden. Absenzanfälle sind eine Form der Epilepsie, die sich durch kurze Bewusstseinsstörungen auszeichnen. Musiala sei in bester medizinischer Behandlung, sehr optimistisch und auf einem guten Weg, schreibt er. Er selbst habe die Verantwortung übernommen, nach ärztlicher Freigabe weiter Fußball zu spielen. In Heidenheim war Musiala nur wenige Minuten nach seiner Einwechslung in der zweiten Halbzeit zu Boden gegangen und wurde daraufhin von seinen Mitspielern abgeschirmt. Ärzte eilten aufs Feld und nach kurzer Behandlung ging Musiala mit ihnen in Richtung Kabine.
4: Die Transferüberraschung des Sommers ist perfekt. Niklas Füllkrug kehrt an die Weser zurück. Vorgestern gab es zwischen Werder und West Ham United Gespräche. Bereits gestern absolvierte Füllkrug in Bremen seinen Medizincheck. Er kehrt für ein Jahr auf Leihbasis zurück und könnte schon am Samstag in der ersten Pokalrunde in Grün-Weiß auflaufen. Auch in Stuttgart gibt's ein neues Arbeitspapier, allerdings nicht für einen Spieler, sondern für Sportvorstand Fabian Wohlgemuth. Der VfB hat den Vertrag mit Wohlgemuth vorzeitig bis 2029 verlängert. Er war 2022 vom SC Paderborn ursprünglich als Sportdirektor nach Stuttgart gekommen. 240.000 Besucher konnte die Reit-WM in der Aachener Sörs in ihrer ersten Woche feiern. Heute beginnt der zweite Teil dieser Heim-WM, unter anderem mit dem Springreiten. Und auch dort erhoffen sich die Reitsportfans wieder die eine oder andere Medaille. Dennis Peiler ist der Vorstandsvorsitzende der Deutschen Reiterlichen Vereinigung und zieht eine überaus zufriedene Halbzeitbilanz der Heimweltmeisterschaften.
6: Ja, die Zwischenbilanz ist überragend. Wir haben hier 12 Medaillen gewinnen können, darunter 5 Goldmedaillen. Und es war schon unser Wunsch, dass wir in allen Disziplinen vorne mitreiten können. Das ist uns in Woche 1 sehr gut geglückt. In jeder Disziplin gab es mindestens eine Goldmedaille. Und wenn wir hier anknüpfen können und auch in der zweiten Woche im Springen, in der Paradressur oder auch im Fahrsport weitere Medaillen sammeln, dann sind wir sehr, sehr glücklich. Wir haben ja immer gesagt, wir wollen hier unser Pferdesport-Märchen schreiben.

0: In Woche 1 hat das schon ganz gut mit den ersten Kapiteln geklappt. Ich hoffe, es kommen noch schöne weitere dazu.
1: Die Reit-WM in Aachen geht noch bis zum 23. August und beschert Team D hoffentlich noch die eine oder andere Medaille. Am vergangenen Sonntag bekamen die Fans bei den Cy Classics in Hamburg bereits einen Vorgeschmack auf ein großes Radsport-Event auf deutschem Boden. Heute startet in Hessen mit der Deutschlandrundfahrt das wichtigste Etappenrennen unseres Landes. Holger Gersker erzählt uns, wo die Tour langführt.
2: Ja, die Deutschlandtour gastiert in diesem Jahr ausschließlich im Südwesten Deutschlands. 5 Tage, da kommt man natürlich nicht durchs ganze Land. Es geht in diesem Jahr durch Hessen. In Bad Orb wird es das Prologzeitfahren über reichlich 2 Kilometer geben. Und dann durch Rheinland-Pfalz und Baden-Württemberg. Die Etappenorte sind Schwäbisch Hall. Das ist eine Klassiker-Etappe am Donnerstag mit über 200 Kilometern. Dann geht's nach Offenbach. Am Samstag die Königsetappe nach Bad Dürkheim. Da wird's am Ende ziemlich bergig. Und am Sonntag fällt dann auf einem Rundkurs in Heilbronn die Entscheidung. Da kann man auch noch mal was an der Gesamtwertung drehen.
1: Sie können live dabei sein im Stream auf sportschau.de.
3: Und das war der Sport mit Stefanie Lavoie. Und gleich geht es hier in der ARD-Infonacht um eine geplante Sabotageaktion in Auftrag gegeben von einem russischen Geheimdienst. In diesem Fall hat das Oberlandesgericht Stuttgart jetzt ein Urteil gesprochen. Ein Mann bekam eine Freiheitsstrafe. Worum es genau ging, das erfahren Sie gleich nach den nächsten Nachrichten.

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1: Um 0.29 Uhr mit Ronald Lessig. SPD-Vizekanzler Klingbeil hat die jüngste Äußerung des israelischen Sicherheitsministers Ben-Gvir scharf verurteilt und Konsequenzen gefordert. Es müssten auf europäischer Ebene Sanktionen geprüft werden, sagte der SPD-Politiker auf Sat.1. Die Aussagen seien menschenverachtend. Der Präsident des Zentralrats der Juden in Deutschland, Schuster, kritisierte die Äußerungen Ben-Gvirs als beschämend und verantwortungslos. Sie stünden im diametralen Gegensatz zu jüdischen Werten. Der israelische Minister hatte sich dafür ausgesprochen, pro Nacht 30 bis 40 Palästinenser im Gazastreifen gezielt zu töten. Außerdem hatte er gesagt, es gebe im Gazastreifen Menschen, die es nicht verdienten zu leben und die nicht einmal Menschen seien. In Sachsen-Anhalt ist ein neues Drohnenforschungszentrum eröffnet worden. Es ist beim Deutschen Zentrum für Luft- und Raumfahrt angesiedelt und soll vor allem herausfinden, wie Drohnen besser erkannt und abgewehrt werden können. Dazu finden am früheren Flughafen Magdeburg-Kochstedt Tests unter realistischen Bedingungen statt. Bundesinnenminister Dobrindt sagte bei der Eröffnung, der Vorfall mit einer Sprengstoffdrohne am Flughafen Leipzig-Halle vor 2 Wochen habe noch einmal gezeigt, wie wichtig das Thema sei. In den kommenden Jahren sollen bis zu 10 Millionen Euro in den Ausbau des Zentrums fließen. Die Bundesregierung will die Kontrollen an den deutschen Außengrenzen um ein halbes Jahr verlängern. Innenminister Dobrindt hat ein entsprechendes Gesuch bei der EU-Kommission eingereicht. Gibt es aus Brüssel keinen Widerspruch, verlängert sich die Grenzkontrolle bis März 2027. Dafür zuständig ist die Bundespolizei. Sie kontrolliert an ausgewählten Übergängen, aber auch örtlich und zeitlich flexibel im gesamten Grenzgebiet. Das US-amerikanische KI-Unternehmen OpenAI bringt eine Version seines Chatbots ChatGPT speziell für Jugendliche auf den Markt. Die soll junge Nutzer zwischen 13 und 17 Jahren besonders vor riskanten Inhalten oder auch vor selbstverletzendem Verhalten schützen. Nutzen Jugendliche den Chatbot für ihre Hausaufgaben, soll die KI außerdem nicht einfach fertige Lösungen liefern, sondern beim eigenen Denken helfen. Zudem können Eltern bei verknüpften Knoten Ruhezeiten festlegen und Hinweise bekommen, wenn es ernste Risiken gibt. Ziel sei, Jugendliche in einer altersgerechten Umgebung zu einem gesunden Umgang mit künstlicher Intelligenz anzuleiten, erklärte OpenAI. Das Wetter in Deutschland. Häufig trocken, noch letzte Schauer bei 19 bis 11 Grad. Tagsüber gebietsweise Schauer, selten Gewitter, teilweise auch trocken, bei bis zu 19 Grad im Norden und 32 Grad im Süden. Am Donnerstag teilweise trocken, teilweise Schauer, einige Gewitter bei 20 bis 27 Grad. Am Freitag zeitweise sonnig, im Nordwesten und im Süden Schauer oder Gewitter, 19 bis 26 Grad. Das waren die Nachrichten.
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2: Mit der amtlichen Gefahrenmitteilung für Monschau, Simmerath und Röttgen. Wegen des Waldbrandes im Hohen Venn kommt es zu erheblichen Geruchsbelästigungen und einer möglichen Schadstoffbelastung der Luft. Gesundheitliche Gefahren können nicht ausgeschlossen werden. Bitte schließen Sie Fenster und Türen und schalten Sie Lüftungen und Klimaanlagen ab. Die A2 Dortmund Richtung Hannover ist zwischen Dortmund Nordost und Kamen-Bergkamen nach einem Unfall gesperrt. Die A2 Hannover Richtung Dortmund ist zwischen Kamener Kreuz und Lünen Süd nach einem Unfall gesperrt. Auch die A3 Passau Richtung Nürnberg ist zwischen Passau Mitte und Passau Nord nach einem Unfall gesperrt. Und die A9 Nürnberg Richtung Halle-Leipzig ist zwischen Schneitach und Hormersdorf wegen eines defekten LKW gesperrt. Die Umleitung hier führt über die U65. Kommen Sie gut und sicher an Ihr Ziel.
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2: Mit Klaas Christoffersen. Es ist ein Muster, das mittlerweile bekannt ist. Russland wirbt Menschen im Ausland an, damit sie einmalig Sabotageakte begehen. In einem solchen Fall gibt es jetzt ein Urteil des Oberlandesgerichts Stuttgart. Es verurteilte einen 30-Jährigen zu einer Freiheitsstrafe von 1 Jahr und 3 Monaten. Weil der Mann lange in Untersuchungshaft saß, gilt die Strafe aber bereits als verbüßt. Und damit sah es das Gericht als erwiesen an, dass der Angeklagte Pakettransporte in die Ukraine ausgespäht hat. Zwei Mitangeklagte wurden freigesprochen. Über die Urteilsverkündung berichtet Sissi Hertneck.
3: Als die drei Angeklagten nacheinander in den Gerichtssaal am Oberlandesgericht in Stuttgart kommen, verdecken zwei ihr Gesicht. Einer der Angeklagten, der jüngste von ihnen, läuft selbstbewusst und ohne Ordner vor dem Gesicht in den Saal. Der Richter fordert alle auf, sich zu setzen. Alle drei Angeklagten stammen aus der Ukraine. Alle drei sind auffällig jung. Laut der Bundesanwaltschaft verbindet sie eine weitere Gemeinsamkeit. Sie alle sollen zu Agenten eines russischen Geheimdienstes geworden sein. Der Pressesprecher des Oberlandesgerichts fasst den Vorwurf zusammen.
4: Den drei 22, 25 und 30 Jahre alten Angeklagten wurde mit den Anklagen des Generalbundesanwalts vorgeworfen, sie hätten sich arbeitsteilig im März 2025 am Versand von zwei Paketen über einen ukrainischen Versanddienstleister beteiligt.
3: In den Paketen sollen Autoteile und GPS-Tracker gewesen sein. Auf diese Weise sollten Versandrouten ausgekundschaftet werden. Später sollten dann Pakete mit Brandsätzen verschickt werden, um in Deutschland oder in der Ukraine großen Schaden anzurichten. So der Vorwurf. Das Gericht wollte vor allem die Frage klären, wussten die Männer, dass sie für einen russischen Nachrichtendienst arbeiten? Während der Urteilsverkündung wird dann klar, nur bei dem 30-jährigen Angeklagten, der in der Schweiz festgenommen wurde, geht das Gericht davon aus, dass ihm der Russlandbezug tatsächlich bewusst war.
4: Er hat sich deshalb der Agententätigkeit zu Sabotagezwecken nach der Überzeugung des Senats strafbar gemacht und war deshalb zu verurteilen.
3: Das Urteil für ihn? Eine Freiheitsstrafe von 1 Jahr und 3 Monaten. Die anderen beiden jüngeren Angeklagten werden freigesprochen. Obwohl auch sie am Versand der Pakete beteiligt waren, geht das Gericht davon aus, dass ihnen nicht klar war, dass Russland im Hintergrund die Fäden ziehen könnte. Insgesamt weist das Ganze auf ein Muster hin, das Ermittler bei sogenannten Wegwerfagenten beobachten. Personen sind für einen fremden Nachrichtendienst tätig, ohne selbst zu diesen zu gehören, sagt das Bundesamt für Verfassungsschutz. Nach der Urteilsverkündung Erleichterung bei den freigesprochenen Angeklagten. Handschlag mit dem Anwalt. Am Ende der Verhandlung äußert sich einer der Verteidiger.
5: Das Verfahren war ein schweres Verfahren. Es ist immer so, wenn man viel Öffentlichkeit hat, ist ja auch eine Thematik, die jetzt sehr interessiert momentan. Aber auf der anderen Seite saß die Generalbundesanwaltschaft, die kämpfen immer mit harten Bandagen. Von daher mussten wir gut dagegenhalten. Aber das haben wir geschafft und konnten letztendlich den Senat überzeugen, dass mein Mandant unschuldig ist.
3: Zum Ausmaß der Strafe ergänze das Gericht noch, dass konkrete Sabotageakte, zum Beispiel das tatsächliche Verschicken von Brandsätzen, von keinem der drei Angeklagten geplant wurden. Wie viele Fälle von Wegwerfagenten es in Deutschland vermutlich gibt, dazu äußerte sich das Gericht nicht.
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2: Die Folgen des Klimawandels sind in diesem Sommer besonders spürbar. Die zunehmende Hitze macht vielen Menschen zu schaffen, Flüsse trocknen aus, das Risiko für Waldbrände steigt. Ursache sind Treibhausgase, die vor allem durch das Verbrennen von Kohle, Öl und Gas entstehen. Auch für die Produktion von Düngemitteln, für die Landwirtschaft, wird noch viel Erdgas eingesetzt. Rein technisch könnte man Dünger aber auch klimafreundlich herstellen. Oder Lamprecht.
6: Landwirtin Anna-Katharina Voges steht neben ihrem Weizenfeld im Nordosten von Leipzig. Es ist Ende Juli. Hinter ihr fährt der Mähdrescher die Ernte ein. Trotz Hitze ist Voges in diesem Jahr zufrieden mit ihren Erträgen.
7: Wir haben vor allen Dingen gute Proteingehalte. Wir messen da über 13%. Das ist wichtig für die Backeigenschaft. Und die Körner sind auch ausreichend groß. Das ist wiederum wichtig für die Mehlausbeute in der Mühle.
6: Für die hohen Erträge sorgt in der konventionellen Landwirtschaft auch der Einsatz von Industriedünger. Denn der versorgt die Pflanzen passgenauer mit Nährstoffen wie Stickstoff als zum Beispiel Gülle oder Kompost. Für die Herstellung von synthetischem Dünger werden allerdings große Mengen Erdgas eingesetzt. Das schadet dem Klima, räumt auch Landwirtin Voges ein.
7: Weizenanbau trägt insofern zu CO2-Emissionen bei, als dass die Herstellung des Düngers, die wir für den Weizenanbau benötigen, CO2 emittiert. Und dieses CO2 wird im weiteren Kreislauf nicht wieder gebunden, sondern ist einfach freigesetzt in der Atmosphäre.
6: Grundsätzlich könnte man das klimaschädliche Erdgas in der Düngerproduktion auch ersetzen, erklärt Frank Parmann, Geschäftsführer des Rostocker Werks des norwegischen Chemiekonzerns Yara. Dafür müsste man den wichtigsten Ausgangsstoff des Düngers, das Ammoniak, statt aus Erdgas auf der Basis von grünem Wasserstoff herstellen, so Parmann.
8: Der nächste Schritt wäre es eben halt, sogenannten Grünammoniak herzustellen, wo der Wasserstoff über eine Elektrolyse gewonnen wird. Und diese Elektrolyseanlagen müssten dann mit elektrischer Energie versorgt werden, die aus erneuerbaren Energien kommt, wie Sonne, Wind oder Wasserkraft.
6: Der Düngemittelhersteller Yara testet das klimafreundliche Verfahren bereits in einer Pilotanlage in Norwegen. In größeren Mengen werde der grüne Dünger aber bisher nicht vertrieben, so Yara-Geschäftsführer Parmann. Die Investitionen in nötige Produktionsanlagen rechneten sich bisher nicht.
8: Es ist sehr kostenintensiv. Wir brauchen auch sehr viel erneuerbare Energien. Und so eine große Menge erneuerbare Energien haben wir in Europa, in Deutschland im Moment noch nicht, um den Bedarf zu decken.
6: Düngerhersteller Yara fordert deshalb, mehr für den Hochlauf von grünem Wasserstoff zu tun und die Klimapolitik fortzusetzen, nicht abzuschwächen. Die EU-Kommission möchte den Absatz von herkömmlichen Dünger nun sogar fördern, auch wenn der klimaschädlich ist. Denn dessen Preise sind durch den Iran-Krieg gestiegen. Landwirtinnen und Landwirte sollen deshalb beim Düngerkauf unterstützt werden. Landwirtin Voges hält es dagegen für sinnvoller, alles dafür zu tun, schneller unabhängiger vom Gas zu werden, erneuerbare Energien auszubauen, um kostengünstig grünen Dünger herzustellen.
7: Was ich mir nicht wünsche und was ich nicht hilfreich finde, wenn einfach nur mit Hilfspaketen und mit Fördermaßnahmen reagiert wird, damit, wenn ich es mal so platt formulieren darf, wird das Problem nur zugeschüttet, aber nicht gelöst.
6: Klimaschutz ist für Landwirtin Voges jedenfalls alternativlos, gerade wenn man in Generationen denke. Denn von den Folgen der Erderwärmung, wie zunehmende Hitze und Starkregen, ist die Landwirtschaft auch immer stärker selbst betroffen.
2: Und wir kommen zu einem anderen Thema, das letztendlich auch mit Erzeugung nachhaltiger Energie zu tun hat. Sonnenenergie zu nutzen, das wird ja immer beliebter. Aber was passiert, wenn die Paneele mal in Brand geraten? Sind das Einzelfälle oder gehen von Photovoltaikanlagen besondere Gefahren in Sachen Feuer aus? Am Freitag zum Beispiel brannte in der Nähe von Leipzig ein Lagerhaus für Stroh komplett ab und auf dem Dach waren Solarpanels. Till Ganswind.
9: Die Hitze durch das Feuer in Pegau war so stark, dass für die Einsatzkräfte der Feuerwehr erstmal gar nicht an Löschen zu denken war. Einsatzleiter Marco Becher von der Freiwilligen Feuerwehr Pegau schildert das so.
10: Es war eine massive thermische Ausladung, zum Glück in die Höhe. Wir sind gar nicht an die Halle rangekommen. Auf dem Dach der Halle, die war voll mit Solarplatten. Das kam erschwerend noch hinzu. Die haben sich dann quasi in der näheren Umgebung abgeregnet.
9: Dabei handelte es sich aber nicht um die eigentlichen Panels, sagt Mike Köhler vom Amt für Brand- und Katastrophenschutz des Landkreises Leipzig.
11: Grundsätzlich muss man sagen, dass die PV-Anlage oder die Platten generell gar nicht brennbar sind, sondern eher die Teile, die ringsum um diese Siliziumplatte verbaut ist. Das ist aus Kunststoff. Und das sind eher diese Teile, die dann in Brand geraten. Die Platte an und für sich selber kann höchstens bersten.
9: Das sei auch in Pegau passiert. Der krasse Aufwind hat die Scherben dann in die Umgebung verteilt, so Köhler. Wenn beim Feuer eine PV-Anlage verbrennt, sei das nicht schädlicher für die Gesundheit als ein herkömmlicher Brand. Die Panels erschweren aber die Arbeit seiner Kollegen, sagt Köhler.
11: Bei einem herkömmlichen Dachstuhlbrand ohne PV-Anlage, da würde man das Dach aufnehmen und würde dann das Feuer löschen. Wenn natürlich so ein Dach mit einer PV-Anlage verbaut ist, dann kann man eben gezielt nicht ablöschen, sondern man müsste diese PV-Anlagen erstmal, ich sag's mal, demontieren. Und da ist eben diese Gefahr, dass eben immer noch Strom anliegt und für unsere Kameraden, die dann eben mit gewissen Werkzeugen hantieren, Stromschläge bekommen.
9: Und dann könnte es sein, dass eine defekte Solaranlage selbst die Brandursache ist. Er höre das immer wieder, sagt Köhler. Zahlen dazu hat er aber nicht. Die hat dafür Felix Kuhlenkampf, Experte beim Fraunhofer Institut für Solare Energiesysteme ISE. Vor einiger Zeit hat er untersucht, wie häufig PV-Anlagen tatsächlich Brandherd sind, den Brand also ausgelöst haben. Dabei hat er herausgefunden,
12: dass wir ungefähr eine Brandgefahr von 1 zu 13.000, also 0,008% haben. Wenn man einfach nur die Anzahl der installierten Anlagen durch die Anzahl der Brände, die durch PV verursacht waren, geteilt hat.
9: Seine Daten hätten weiterhin Gültigkeit, sagt Kuhlenkampf. Das zeigten jüngere Studien aus anderen Ländern. Kuhlenkampf will das Risiko aber nicht kleinreden. Denn, so der Wissenschaftler, mit der gestiegenen Anzahl der installierten Anlagen steige natürlich auch die Zahl der durch sie ausgelösten Brände. Da gelte es hinzuschauen. Auf Anfrage rät der Bundesverband Solarwirtschaft dazu, nur hochwertige PV-Anlagen von seriösen Betreibern verbauen zu lassen, regelmäßig selbst zu kontrollieren und warten zu lassen.
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2: Um 0:44 Uhr. Eigentlich sind die USA und Südkorea seit Jahrzehnten enge Verbündete. Das zeigt sich auch an einem gemeinsamen Militärmanöver jedes Jahr. Am Sonntag startete die Aktion einmal mehr. Aber US-Präsident Trump, der distanzierte sich von Südkorea und kündigte an, in Zukunft sollten die Manöver deutlich reduziert werden. Das Land gehört zu den Partnern, von denen sich Trump mehr Schützenhilfe bei seinem Iran-Feldzug versprochen hatte, die dann nicht kam. Und dann ist da noch Trumps Fable für den Diktator in dem anderen Korea, in Nordkorea, Kim Jong-un. Mit ihm traf sich der US-Präsident schon in seiner ersten Amtszeit. Dabei gibt es zwischen Süd- und Nordkorea seit mehr als 70 Jahren nicht mehr als einen Waffenstillstand. Wir wollen Trumps Manöver jetzt einordnen. Mein Kollege Sebastian Ottowitz vom NDR hat darüber mit Erik Ballbach gesprochen. Er ist Korea-Experte bei der Stiftung Wissenschaft und Politik. Also, Donald Trump betont die Nähe zu Kim Jong-un und verprellt gleichzeitig den engen Partner in Seoul. Warum?
13: Also wir wissen wirklich noch nicht genau, was der genaue Anlass war. Es könnte eine Art Bestrafung sein für Südkoreas Ablehnung der Beteiligung am Krieg gegen den Iran. Das könnte ein Teil sein, sozusagen das Signaling gegenüber Nordkorea, die ja jedes Jahr vor diesen Militärübungen scharfe Kritik daran üben. Und wir wissen, dass aus der Trump-Administration selbst heraus, dass Donald Trump die Beziehungen zu Nordkorea und zu Kim Jong-un sozusagen als unfinished business betrachtet. Und das könnte durchaus in diesem Zusammenhang stehen, dass man hier ein Opening sucht. Denn bisher hat Nordkorea allen Ouvertüren, allen Gesprächsangeboten aus dem Süden und den USA eine Absage erteilt.
14: Inwieweit ist das also auch der Versuch von Trump, Nordkorea zu besänftigen, weil er Kim Jong-un und sein Atomprogramm fürchtet?
13: Ich denke, es geht eher darum, diese Gipfeldiplomatie von 2018-19 weiterzuführen. Wie gesagt, von Trumps innerem Kreis hört man, dass das etwas ist, was schon länger auf der Agenda steht, aber eben wegen geopolitischen Schwerpunktsetzungen bisher noch nicht zum Tragen kam. Aber wie gesagt, die Zeit ist eine ganz andere. Nordkorea von heute hat nichts mehr mit dem Nordkorea von 2018, 2019, also der Zeit der letzten Gipfeldiplomatie, zu tun. Nordkoreas strategische Position hat sich enorm verbessert und das ist eines der zentralen Ziele, nämlich die Abschwächung des Sanktionsregimes, die früher immer sozusagen verbunden waren mit Denuklearisierungsverhandlungen mit den USA. Dieses Ziel hat man jetzt über die enge Kooperation mit Russland erreicht.
14: Nordkorea unterstützt Russland im Krieg gegen die Ukraine. Angeblich will Kim jetzt nochmal bis zu 50.000 zusätzliche Soldaten nach Russland schicken für den Krieg gegen die Ukraine. Können Sie uns das mal ein bisschen beschreiben? Wie mächtig ist Nordkorea insgesamt durch solche Verbindungen zu Russland, aber eben auch zu China in den vergangenen Jahren geworden?
13: Die strategische Position Nordkoreas sowohl für Russland, aber auch für China hat sich enorm verbessert. Der strategische Wert hat sich erhöht. Das sehen wir natürlich insbesondere über die Unterstützung Russlands in dessen Krieg gegen die Ukraine. Die jetzigen Meldungen sind bisher lediglich vom ukrainischen Geheimdienst. Wir haben noch keine Bestätigung anderer Dienste. Aber es würde eben dem Abkommen der beiden Länder, das zwischen Donald Trump und Wladimir Putin unterzeichnet wurde, entsprechen. Und es würde nicht überraschen, wenn es hier zu weiteren Truppenentsendungen kommt. Und das stärkt Nordkorea in vielerlei Hinsicht. Einmal natürlich wirtschaftlich. Es bringt dringend benötigte Finanzmittel durch den Verkauf von Waffen und die Entsendung von Soldaten. Es ist ein militärisch großer Gewinn für Nordkorea, denn Nordkoreas Waffen sind jetzt kriegsgetestet. Wir müssen davon ausgehen, dass Russland entsprechende Informationen über die Wirksamkeit eigener Raketen beispielsweise an Nordkorea zurückspielt, die dann versuchen werden, diese weiter zu perfektionieren. Und wir dürfen nicht vergessen, dass nordkoreanische Soldaten Kampferfahrungen in einem aktiven Kriegsgeschehen auch mit modernsten Mitteln, beispielsweise der drohnengestützten Kampfführung, Kriegsführung, dass man hier enorm viel Wissen jetzt in Nordkorea anhäuft. Und das ist natürlich sehr, sehr bedenklich.
14: Wie groß ist dadurch die Gefahr auch für Südkorea geworden? Droht da womöglich irgendwann der Angriff aus dem Norden?
13: Also für Südkorea hat sich die Gefahr natürlich weiter zugespitzt. Denn Nordkorea erhält aus Russland eben auch Unterstützung so wie es aussieht, so wie verschiedene Geheimdienste berichten, in ganz sensiblen Bereichen, dem Ziel Nordkoreas, ein nuklearbetriebenes U-Boot zu entwickeln, aber auch die Perfektionierung seiner Interkontinentalraketentechnologie. All diese Dinge sind natürlich für Südkorea enorm bedenklich, verbunden mit dem gerade erwähnten Fakt, dass Nordkorea eben jetzt auch Erfahrungen sammelt in Kriegssituationen, die in Korea ähnlich zum Tragen kommen würden, beispielsweise dem drohnengestützten Kampf.
14: Und in dieser Situation kommen jetzt natürlich die USA wieder ins Spiel. Bisher ganz klar die Schutzmacht für Südkorea. Wie werden sich die USA da in Zukunft platzieren? Ist das denkbar, dass sich die Vereinigten Staaten tatsächlich als Schutzmacht für den Süden zurückziehen?
13: Also noch im Juli haben wir ja was ganz anderes von Donald Trump gehört, anlässlich des Jahrestages der Unterzeichnung des Waffenstillstandsabkommens auf der koreanischen Halbinsel hat er nochmal den Wert dieser Allianz betont. Jetzt hören wir andere Wortmeldungen aus den USA. Für Südkorea heißt das natürlich, eigene Lektionen daraus zu ziehen. Und heute hören wir ja bereits, dass Lee Jae-myung sich dafür einsetzt, noch stärker dafür einsetzen wird, jetzt die operative Einsatzführung im Kriegsfall in südkoreanische Hände zurückzubekommen. Das heißt, all diese Fragezeichen, größere und kleinere Fragezeichen, die hinter die Glaubwürdigkeit der Allianz mit den USA gesetzt werden, führen natürlich entsprechend zu Schritten in Südkorea, die eigene Verteidigung zu stärken. Und das befeuert sicherlich eben auch weiterhin die Debatte in Südkorea, wie es denn aussieht mit der Entwicklung eigener Atomwaffen in Südkorea, um das nukleare Gleichgewicht in Korea wiederherzustellen. Und das ist sicherlich nicht in unser aller Interesse.
2: Sagt Erik Ballbach, Korea-Experte bei der Stiftung Wissenschaft und Politik.
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2: Jung, gut gebaut, übermenschliche Kräfte, riesige Schlachten. So sehen Superhelden, Filme und Serien meistens aus. Lanterns, die neue HBO-Serie aus dem DC-Universum, geht einen ganz anderen Weg. Sie schickt zwei intergalaktische Polizisten in die staubige Provinz von Nebraska und macht aus der Comicvorlage einen düsteren Krimi. Hinter der Serie steht unter anderem der Ozark-Showrunner Chris Mundy. Anna Wollner hat mit ihm gesprochen und stellt die Serie vor.
15: Dieser Ring ist die mächtigste Waffe im Universum. Ob und wann du ihn benutzt, darauf kommt's an, Junior.
16: Seit Jahrzehnten gehört Green Lantern zu den kosmischsten Figuren im DC-Universum. Als Gegengewicht zum gefloppten Film mit Ryan Reynolds von 2011 macht HBO jetzt aus dem Stoff um Green Lantern ein Provinzkrimi.
17: Hast du den Ring gerade benutzt, um Geld zu fälschen?
15: Nope.
16: Kylie Chandler spielt Hal Jordan, einen erfahrenen intergalaktischen Polizisten, einen Green Lantern. Aaron Pierre spielt Jon Stewart, einen neuen Anwärter auf den Ring. Gemeinsam ermitteln sie in einer Kleinstadt in Nebraska. Statt ferner Galaxien gibt es staubige Straßen, Footballfelder, Bars. Statt Weltuntergang einen mysteriösen Fall. Ganz bewusst erinnert die Serie an True Detective, so Showrunner Chris Mundy.
18: Wir wollten eine bodenständige Geschichte erzählen. Wobei nachvollziehbar eigentlich das bessere Wort ist. Eine Geschichte über Menschen, die diesen Job machen. Deshalb war es uns wichtig, mit einer Welt, einer Atmosphäre und einem Ort anzufangen, die die Zuschauer verstehen können. Und von dort aus wollten wir diese Welt immer weiter vergrößern.
16: Mundy und seine Mitautoren Damon Lindelof und Tom King haben neben True Detective noch andere Vorbilder. Sie wollten nach und nach die emotionalen Geheimnisse ihrer Figur freilegen. Dafür haben sie sich ausgerechnet bei einem Genre bedient, das vom Superheldenfilm respektive der Superheldenserie sehr weit entfernt ist, nämlich dem Neo-Western. Eine wichtige Referenz ist für Mundy No Country for Old Men von den Coen-Brüdern, ein Film mit einer weiten, staubigen amerikanischen Landschaft und dem ständigen Gefühl einer Bedrohung, die unaufhaltsam näher kommt. Im Zentrum steht auch bei Lanterns die Beziehung zweier Männer, die sich zusammenraufen müssen. Hal Jordan ist der Veteran, Jon Stewart der mögliche Nachfolger.
17: Wie hast du ihn bekommen? Den Ring?
15: Das weißt du. Beworben habe ich mich nicht darum.
17: Oh shit, hättest du vielleicht tun sollen. Sollte man sich solche Macht nicht erarbeiten?
16: Hal muss ausgerechnet den ausbilden, der irgendwann seinen Platz einnehmen könnte. Lanterns widmet sich damit einem Thema, das im Superhelden-Genre eher selten vorkommt. älter werden und die Angst, nicht mehr gebraucht zu werden.
18: In vielerlei Hinsicht geht es tatsächlich mehr um Nachfolge als um Superhelden. Superheld zu sein ist ihr Beruf. Aber wenn man akzeptiert, dass Menschen diesen Beruf ausüben, muss man auch akzeptieren, dass irgendwann jemand zu alt dafür wird. Irgendwann kommen wir alle an diesen Punkt, und fragen uns, ist es Zeit aufzuhören? Genau das steht im Zentrum unserer Geschichte.
16: Hal Jordan muss nicht nur die Welt retten, sondern sich irgendwann die Frage stellen, wann es Zeit ist, Platz zu machen. John Stewart hält ihm permanent den Spiegel vor Augen. Er ist jünger, selbstbewusst und keineswegs bereit, einfach nur Hals Schüler zu sein. Mundy und seine Co-Autoren haben beim Schreiben nicht nur über Krimis und Western als potenzielle Referenzen nachgedacht, sondern auch über romantische Komödien. Zwei Menschen treffen sich, geraten aneinander, nähern sich an, entfernen sich wieder. Nur, dass hier keine Liebesgeschichte entsteht, sondern eine ziemlich komplizierte Männerfreundschaft in einem Superhelden-Setting.
15: An diesen Ring kommst du nur über meine verdammte Leiche.
17: Ich glaube, er mag mich.
16: Unter all der DC-Mythologie der letzten Jahre erzählt Lanterns damit stilsicher von irdischen Dingen, vom Älterwerden, von Freundschaft und von der Angst, irgendwann nicht mehr gebraucht zu werden.
2: Anna Wollner über die neue Serie Lanterns, die jetzt bei HBO Max zu sehen ist.
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2: Der Technologieriese Meta muss sich in Kalifornien vor Gericht verantworten. Fast 30 US-Bundesstaaten haben gegen die Facebook- und Instagram-Mutter geklagt. Sie werfen dem Konzern vor, Kinder und Jugendliche zu manipulieren und ihrer geistigen Gesundheit zu schaden. Kaliforniens stellvertretende Generalstaatsanwältin Megan O'Neill hat in ihrem Eröffnungsplädoyer gestern gesagt, Meta habe Minderjährige abhängig gemacht, die Funktionsweise ihrer Gehirne ausgenutzt und die Öffentlichkeit in die Irre geführt. Unser Gastautor heute ist Mike Koltermann, Chefredakteur der Hamburger Morgenpost, und er findet, dass die Vorwürfe durchaus berechtigt sind. Er zieht einen Vergleich zur Tabakindustrie.
19: Rauchen macht süchtig? Nicht doch. Über Jahrzehnte haben Tabakkonzerne geleugnet, dass sie ihre Zigaretten abhängig machen. Das ist witzig, weil haben sie mal länger geraucht und dann versucht aufzuhören? Ich schon. Und beim manischen Kauen von Kaugummi während des Entzugs war ich mir einer Sache immer sehr sicher. So fühlt sich Abhängigkeit an. Mitte der 90er verklagten mehr als 40 Bundesstaaten die Tabakindustrie. Das Ergebnis? Ein Vergleich, mit dem sich Tabakfirmen zur Zahlung von 206 Milliarden US-Dollar über 25 Jahre verpflichteten. Seit gestern läuft in den USA nun die Klage mehrerer Bundesstaaten gegen den Konzern hinter Facebook und Instagram. Die meisten Experten sagen, endloses Scrollen, ständige Push-Benachrichtigungen, Likes und Algorithmen – all das ist allein darauf optimiert, Nutzer zu maximal langer Nutzung zu verführen. Dabei werden psychologische Effekte genutzt, denen nicht nur Kinder und Jugendliche hilflos gegenüberstehen, die ihnen psychisch schaden. Meta streitet das ab. Wenn ich abends auf dem Sofa mal wieder bei Social Media versacke, bin ich mir einer Sache immer recht sicher. So fühlt sich Abhängigkeit an.
2: Ein Kommentar von Mike Koltermann. Zu unserem zweiten Thema. Zu wenig Regen und zu viel Hitze machen den Landwirten in Deutschland zu schaffen. Sie konnten in diesem Sommer laut Schätzungen des Bauernverbandes nur etwa 42 Millionen Tonnen Getreide ernten, 7% weniger als 2025. Für die Stuttgarter Zeitung ist das aber kein Grund, Alarm zu schlagen.
20: Nein, Deutschland droht kein Getreidenotstand. Die 41,9 Millionen Tonnen, die der Bauernverband in seiner Erntebilanz schätzt, sind zwar spürbar weniger als im Vorjahr, aber deutlich mehr als 2024. Die Auswirkungen der Hitze und Trockenheit waren regional sehr unterschiedlich. Den Süden hat es brutal getroffen, den Norden dafür kaum. Entsprechend regional sollten aber auch die staatlichen Hilfen sein. In Zeiten knapper Kassen braucht es keinen neuen Tankrabatt für Diesel, wie ihn der Bauernverband fordert. Kurzfristiger Aktionismus kostet den Steuerzahler unnötig Geld.
2: Die Rhein-Neckar-Zeitung aus Heidelberg sieht das ähnlich.
20: Kaum ein anderer Wirtschaftszweig profitiert so sehr von staatlichen Unterstützungsleistungen wie die Bauernschaft. Das ist auch richtig so, solange es um die Existenz der Betriebe geht. Auch ein gewisser Protektionismus gehört dazu, um eine Weizenschwemme aus der Ukraine abzuwehren etwa. Doch in diesem Jahr überzieht es der Bauernpräsident wieder einmal. Die Ernte ist noch nicht eingefahren, schon werden Einnahmeausfälle geltend gemacht. Landwirtschaftsminister Rainer hat völlig recht, erst bilanzieren, dann fordern und dann weitersehen.
2: Der Reutlinger Generalanzeiger meint, Politik und Bauern müssten umdenken.
20: Statt Klimaschäden zu kitten, muss der Staat Klimaanpassung fördern. Für die Landwirtschaft heißt das, staatliche Förderung ja, aber gezielt in robuste Pflanzensorten, Vielfalt auf den Äckern, humusreiche Böden und besseren Wasserrückhalt. Denn Nahrungsmittel aus heimischer Herstellung sind lebenswichtig.
2: Und die Augsburger Allgemeine ergänzt?
20: Die Unterstützung muss so gestaltet werden, dass die Landwirtschaft den Klimawandel nicht auch noch verstärkt. Über den Ausstoß von Treibhausgasen etwa in der Tiermast, den hohen Wasserverbrauch oder den Einsatz von problematischer Chemie und von unter hohem fossilen Energieverbrauch hergestelltem Dünger wollen Teile der Branche jedoch nur ungern diskutieren.
2: Und das waren die Standpunkte. Zusammengestellt hat sie Constanze Simidey.

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1: Um 1 Uhr mit Ronald Lessig. SPD-Vizekanzler Klingbeil hat die jüngste Äußerung des israelischen Sicherheitsministers Ben Gvir scharf verurteilt und Konsequenzen gefordert. Es müssten auf europäischer Ebene Sanktionen geprüft werden, sagte der SPD-Politiker auf Sat.1. Aus Berlin Bianca Schwarz.
2: Ich stehe in Solidarität zum Staat Israel, aber ich stehe nicht in Solidarität zu solchen Ministern, so Klingbeil wörtlich. Der rechtsextreme Polizeiminister Ben Gvir hatte in einem Podcast unter anderem gezielte Tötungen von Palästinensern gefordert. Es gäbe im Gazastreifen Menschen, die es nicht verdient hätten zu leben. Ben Gvir ist mehrfach verurteilt wegen Hetze und Terrorunterstützung. Mehrere europäische Staaten haben schon früher Sanktionen gegen ihn verhängt. Die offizielle Linie der israelischen Regierung vertritt er mit seiner Aussage nicht.
1: In den USA hat ein Prozess gegen den Meta-Konzern begonnen, in dem es um die Nutzung seiner Apps durch Kinder und Jugendliche geht. Mehrere Bundesstaaten werfen dem Unternehmen vor, Minderjährige bewusst abhängig von Facebook und Instagram zu machen. Die Kläger fordern, dass Meta bestimmte Funktionen seiner Apps beschränkt, etwa das Endlos-Scrollen oder den Gefällt-mir-Zähler. Außerdem droht dem Konzern eine milliardenschwere Geldstrafe. Mitarbeiter des Toilettenbetreibers Sanifair haben schwere Vorwürfe gegen das Unternehmen erhoben. Nach Recherchen des ARD-Politikmagazins Report Mainz kommt es bei Arbeitszeiten und Löhnen immer wieder zu Verstößen. Aus Mainz David Mailänder.
3: 12-Stunden-Schichten an 7 Tagen die Woche ohne einen Tag Pause und das an mehreren Raststätten. Das belegen die Recherchen von Report Mainz. Die Reporter hatten Arbeitszeiten von Reinigungskräften bundesweit dokumentiert. Mitarbeiterinnen und Mitarbeiter hatten sich an das Politikmagazin gewandt und auch von Stundenlöhnen weit unter dem für Gebäudereiniger geltenden Mindestlohn berichtet. Sanifair erklärte gegenüber Report Mainz, man nehme die Hinweise ernst. Sie seien aber zu pauschal, um sie prüfen zu können.
1: In Belgien, in der Nähe der deutschen Grenze, kämpfen Einsatzkräfte weiter gegen das große Feuer im Naturschutzgebiet Hohenfenn. Zuletzt haben sich die Flammen auch aufgrund von Regen nicht weiter ausgebreitet. Die Feuerwehr versucht nun, den Brand einzukreisen. Gelingt das, besteht die Hoffnung, das Feuer unter Kontrolle zu bringen, hieß es. Weil der Boden größtenteils aus Torf besteht, könnte es Wochen oder Monate dauern, bis der Brand komplett gelöscht ist. Das waren die Nachrichten. Das Wetter in Deutschland. Häufig trocken, noch letzte Schauer bei 19 bis 11 Grad. Tagsüber gebietsweise Schauer, selten Gewitter, teilweise auch trocken, bei bis zu 19 Grad im Norden und 32 Grad im Süden. Am Donnerstag teilweise trocken, teilweise Schauer, gebietsweise Gewitter, 20 bis 27 Grad. Es ist 1.03 Uhr.
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4: Eine amtliche Gefahrenmitteilung für Monschau, Simmerath und Röttgen. Wegen des Waldbrandes im Hohen Fenn kommt es momentan zu erheblichen Geruchsbelästigungen und einer möglichen Schadstoffbelastung der Luft. Gesundheitliche Gefahren können nicht ausgeschlossen werden. Bitte schließen Sie Fenster und Türen und schalten Sie Lüftungen und Klimaanlagen ab. Zu den Meldungen auf von den Autobahnen. Die A2 Dortmund Richtung Hannover ist zwischen Dortmund Nordost und Kamen-Bergkamen nach einem Unfall gesperrt. Die A2 Hannover Richtung Dortmund ist zwischen Kamener Kreuz und Lünen Süd nach einem Unfall gesperrt. Die A3 Passau Richtung Nürnberg ist zwischen Passau Mitte und Passau Nord nach einem Unfall gesperrt. Die A9 Nürnberg Richtung Halle-Leipzig ist zwischen Schneitach und Hormersdorf wegen eines defekten LKW zurzeit gesperrt. Die Umleitung hier führt über die U65. Und die A40 Dortmund Richtung Essen ist zwischen Bochum-Harpen und Bochum-Stadion wegen eines Feuerwehreinsatzes vorübergehend gesperrt. Davos geht Ihnen eine gute und sichere Fahrt.
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4: Von NDR Info aus Hamburg mit Klaas Christoffersen. Willkommen. Vor 2 Wochen kam es am Flughafen Leipzig-Halle beinahe zu einer Katastrophe, als dort eine mit Sprengstoff bestückte Drohne gefunden wurde, bei einem ukrainischen Frachtflugzeug. Seitdem wurde viel über den Stand der Drohnenabwehr in Deutschland diskutiert. Die Bundesregierung geht jetzt einen weiteren Schritt zum besseren Schutz vor den Fluggeräten. Und dabei geht es vor allem um bessere Forschung. Bundesinnenminister Alexander Dobrindt eröffnete ein neues Technologiezentrum Drohnensicherheit in Kochstedt in Sachsen-Anhalt und wies noch einmal auf die Gefahren hin. Max Hensch.
5: Von einem Wettrüsten sprach Innenminister Dobrindt bei der Drohnenabwehr gegen die Angriffstechnik. Das Tempo dabei sei rasant. Alle paar Monate gebe es neue technische Fortschritte. Es gehe darum, die kritische Infrastruktur zu schützen. Teil der Lösung soll der ehemalige sowjetische Militärstützpunkt in Sachsen-Anhalt sein.
6: Kochstedt wird ein zentraler Baustein der Sicherheitsarchitektur, unsere Schlagkraft in der Drohnenabwehr. Wir verstärken sie heute deutlich.
5: Der Flughafen Kochstedt scheiterte nach der Wende mehrfach daran, mit Urlaubsflügen rentabel zu werden. Mittlerweile sind hier nur noch Privatflugzeuge unterwegs. Seit 2021 wird zudem vom Deutschen Zentrum für Luft- und Raumfahrt intensiv an Drohnen geforscht. Nun verschiebt sich der Fokus ein Stück weit von zivilen Drohnen für Transport, Aufklärung und Katastrophenschutz hin zum Militär. Abteilungsleiter für Drohnen beim DLR ist Johann Dauer.
7: Wir bieten hier eine Entwicklungsumgebung, wo Behörden mit Sicherheitsauftrag, Polizeien und Ähnliches ihre Bedarfe loswerden können. Und wir vernetzen das mit dem Know-how des DLR, das heißt mit den Laboren, die wir haben, mit der Forschung, die wir in den vergangenen Jahren durchgeführt haben, und verknüpfen das gleichzeitig mit Industrie und Startups, um dann diesen Bedarf möglichst schnell zu lösen und ein neues Produkt mit auf die Bahn zu bringen.
5: Mit dem Technologiezentrum Drohnenabwehr wird in Kochstedt nun Bestehendes ausgebaut. Die Zahl der DLR-Mitarbeiter soll von 40 auf 65 aufgestockt werden. Am Flughafen werden bereits jetzt Angriffe auf Flugzeuge oder auch auf ein Containerdorf simuliert. 10 Millionen Euro sollen unter anderem in neue Anlagen investiert werden. Nicht wenige sagen, Deutschland ist mit seinen Anstrengungen bei den Drohnen spät dran. Johann Dauer zum Stand der Technik.
7: Wir sind gut darin, den naiven Piloten zu vermeiden, der einfach nicht weiß, dass er in einer gewissen Umgebung fliegen darf. Da gibt es sehr leistungsfähige Systeme. Wenn man sich die verschiedenen Konfigurationen, die wir zum Beispiel auch in der Ukraine sehen, anschauen und sich vorstellen, dass die in Deutschland betrieben werden, das ist schon auch eine große Herausforderung, dann unter Friedensbedingungen solche Drohnen abzuwehren. Aber da sind wir auf einem guten Weg.
5: Grund für die Beschleunigung in Sachen Drohnenabwehr ist auch der gescheiterte Angriff auf ein ukrainisches Transportflugzeug am Flughafen Halle-Leipzig. Der Drohnenexperte blickt in die Zukunft.
7: Flughäfen werden ausgestattet werden müssen. Das heißt, wir kommen nicht drum rum, Systeme anzuschaffen. Das wird natürlich Geld kosten. Wir müssen jetzt halt sicherstellen, dass die Systeme, die wir einkaufen, auch entsprechend Innovationskraft im Hintergrund haben, damit sie nicht einmal so sind, wie wir sie jetzt kaufen und dann bleiben sie so, sondern sie müssen sich weiterentwickeln und die Entwicklung der Bedrohung mitmachen, und dann sind wir dem auch gewappnet.
5: Im vorigen Jahr liefen hier am Flughafen Kochstedt bereits an 200 Tagen Tests der Forscher, zum einen für zivile Drohnen und zum anderen auch für die Waffenindustrie. Das soll weiter ausgebaut werden.
4: Wir haben es gehört, in Kochstedt sollen Mitarbeiter des DLR, also des Deutschen Zentrums für Luft- und Raumfahrt, für Drohnensicherheit arbeiten. Es gibt aber auch noch einen weiteren Standort des DLR, an dem sich Forscherinnen und Forscher mit Drohnen befassen, und zwar in Braunschweig. Jan Fragel war dort und hat sich angeschaut, was dort alles gemacht wird.
8: Zwei Drohnen starten in einem riesigen Käfig, 15 Meter hoch, erinnert an eine Vogelvoliere. Max vom Deutschen Zentrum für Luft- und Raumfahrt in Braunschweig, kurz DLR, hat an dem Versuchsaufbau mitgearbeitet. Aus Sicherheitsgründen sollen wir seinen Nachnamen nicht nennen.
9: Die Drohnen werden jetzt aufeinander zufliegen und werden sich gegenseitig ausweichen.
8: Es geht heute darum zu testen, ob und wie mehrere Drohnen, die gleichzeitig fliegen, sicher unterwegs sein können, ohne miteinander zu kollidieren, ganz autonom.
9: Jetzt sieht man es, die Drohnen haben die Höhe geändert und sind lateral ausgewichen. Das Ganze, wie gesagt, ist nicht manuell, sondern hat das System alles automatisiert gemacht.
8: Das ist ein Forschungsbereich des neuen Technologiezentrums Drohnensicherheit, angesiedelt beim DLR in Braunschweig und beim DLR in Kochstedt bei Magdeburg. Diese Forschungsergebnisse sollen zum Beispiel bei zivilen Notfällen oder Naturkatastrophen helfen, sagt Forscher Max.
9: Wenn wir mehrere Drohnen im Verbund losschicken möchten, um uns Aufgaben zu erledigen, beispielsweise Einsatzkräfte möchten ein Gebiet abscannen und sich dort autonom Informationen einsammeln, dann müssen wir sicherstellen, dass die Drohnen nicht kollidieren und damit kein Risiko darstellen, einmal für Menschen auf dem Boden. Aber wir wollen natürlich auch sowieso die Drohnen sicher wieder zurückbekommen.
8: Es geht aber auch darum, Angriffe auf Infrastruktur abzuwenden. Darum werden im Technologiezentrum Drohnensicherheit auch Abwehrmaßnahmen entwickelt und getestet. Die letzten Ereignisse mit Drohnen auf Flughäfen hätten noch einmal vor Augen geführt, wie wichtig das sei. Forscher Gordon, dessen Nachnamen wir ebenfalls nicht nennen sollen, sagte dazu:
10: Dieser Drohnenkäfig, der ermöglicht uns Betriebe von Drohnen, die uns alleine sonst in der Genehmigung ein ganzes Jahr kosten würden, sodass wir halt schnell, buchstäblich bis hin zum Studenten runter, können bei uns Drohnentechnologien entwickeln, auf den Rechner bringen, testen im Labor und dann schnell hier im Käfig einfach gefahrlos Probe fliegen.
8: In Braunschweig sollen neue Drohnentechniken erforscht und getestet werden, quasi im Labor. In Kochstedt dann folgen auf einem geschützten Flughafen weitere Tests in einem größeren Maßstab.
4: Und wir bleiben noch beim Thema. Der Drohnenvorfall am Flughafen Leipzig-Halle hat ja die Frage aufgeworfen, wie gut Airports in Deutschland vor Angriffen der unbemannten Fluggeräte geschützt sind. Zum Beispiel in Norddeutschland. Ole Gömmel hat mit Experten über den Stand in Sachen Drohnenschutz dort gesprochen.
11: Seit es Drohnen gibt, gibt es das Problem, dass sie eine Gefahr sind. Die Regierung und auch das Innenministerium hat das lange Zeit einfach ignoriert. Wir hätten das Ganze vor vielen, vielen Jahren adressieren müssen. Das wäre der beste Zeitpunkt gewesen. Der zweitbeste ist jetzt. Und immerhin wird man langsam wach.
12: Sagt Manuel Artuk. Beim Think Tank AG Kritis hat er sich auf den Schutz kritischer Infrastruktur spezialisiert. Allein bis Juni dieses Jahres hat die deutsche Flugsicherung 10 Drohnenflüge am Hamburger Flughafen registriert. In Hannover waren es 13. Wer die Drohnen gesteuert hat, ist noch nicht bekannt. Anfang vergangener Woche ein erneuter Vorfall. Wegen einer Drohnensichtung musste der Flugverkehr am Airport Hannover für 2 Stunden gestoppt werden. Die Abwehr solcher Überflüge gestaltet sich schwierig, sagt Christian Tobias Gerlach vom Landesverband der Deutschen Polizeigewerkschaft in Niedersachsen.
13: Wir haben in der Polizei eigene Drohnengruppen. Die kennen sich mit Drohnen aus. Die kennen sich mit der Funktionsweise der Drohnen aus. Aber Drohnen zu erkennen, dann zu verfolgen, abzuwehren, das sind völlig unterschiedliche Fähigkeiten.
12: In Hannover wurde die Drohne nach Informationen des Magazins Der Spiegel von Mitarbeitern des Flughafens bemerkt. Warngeräte der Polizei, die sie hätten orten sollen, schlugen nicht an.
13: Wenn Menschen eine Drohne sehen und die vorhandenen technischen Systeme, die aber offensichtlich gar nicht erfassen können, dann haben wir nach unserem Erachten ein Ausstattungs- und Systemproblem.
12: Wegen der jüngsten Vorfälle und auch um in Zukunft besser vorbereitet zu sein, brauche es andauernde Forschung im Bereich der Sicherheitstechnik, findet Manuel Artuk von der AG Kritis.
11: Im Endeffekt ist das vergleichbar mit einem Katz-und-Maus-Spiel. Die Drohnenhersteller verändern irgendwas und dann muss man natürlich auch in der Abwehr die Veränderungen berücksichtigen.
12: Besser koordiniert werden soll das unter dem Dach des 2025 gegründeten gemeinsamen Drohnenabwehrzentrum von Bund und Ländern, kurz GDATS. Nach Angaben des Innenministeriums eine zentrale Plattform zur Bündelung der deutschen Drohnenabwehrkompetenzen, technologieoffen und zukunftsorientiert. Was visionär klingt, ist laut Artuk aktuell aber noch wenig effizient.
11: Also Stand heute ist das alles eher Symbolik. Diese ganzen Zentren und Arbeitskreise sitzen eben zusammen und debattieren. Da sitzen aber insbesondere Hersteller und gewinnorientierte Unternehmen dran und sagen, wie können wir da Geld verdienen vom Staat.
12: Der Bund scheint spätestens nach dem Vorfall in Leipzig bereit, mehr Geld in die Drohnensicherheit zu investieren. Wenn man Aufträge aber vorschnell an private Anbieter verteilt, berge dies laut Artuk auch Gefahren.
11: Was man aktuell sieht, ist, dass sehr, sehr viele Hersteller nach Deutschland kommen und sagen, hier sind unsere Produkte, die könnt ihr auch sehr gerne günstig testen. Und das ist eine sehr gefährliche Entwicklung, dass man vollständig abhängig von dem wird, was eigentlich nicht zielführend ist.
12: Für Experte Artuk liegt der Schlüssel zu mehr Sicherheit in der Aufstockung von Personal und europäischen Drohnenherstellern, die ihre Produktion stärker an den technischen Bedürfnissen der Einsatzkräfte ausrichten. Auch Polizeigewerkschaftler Gerlach hofft in dieser Hinsicht auf Besserung.
13: Also wir brauchen unseres Erachtens erstmal einen Schluss mit dem Flickenteppich. Wir brauchen gemeinsame Standards, kompatible Systeme, abgestimmte Beschaffung, dann gemeinsames Lagebild. Wir sind bei der Drohnenabwehr noch lange nicht da, wo wir eigentlich stehen müssten.
4: Einschätzungen von Vertretern der Polizei und von Experten zum Stand der Drohnenabwehr, das war unser Schwerpunkt hier in der ARD-Infonacht.
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4: Um jetzt 1:14 Uhr.
14: Eine Meldung vom Statistischen Bundesamt ruft Freude bei der Bundesregierung hervor. Die Zahl der Baugenehmigungen ist so stark gestiegen wie in den letzten 10 Jahren nicht mehr, um 15%. Bundesbauministerin Huberts sieht sich bestätigt in ihrem Kurs, bei der Vereinfachung von Bauvorschriften und auch bei den richtigen Förderprogrammen. Meine Kollegin Liane Kossmann vom NDR hat darüber mit Hauptstadtkorrespondent Oliver Neuroth gesprochen. Gibt es wirklich Anlass, sich so zu feiern?
15: Also natürlich kann jede neue Baugenehmigung ein kleiner Schritt sein, raus aus der Wohnungskrise in Deutschland. Baugenehmigungen gelten ja als so eine Art Frühindikator dafür, dass es Bauaktivität gibt, dass die größer wird und messbar wird. Aber sie könnte eben auch nur größer werden, denn hunderttausende Wohnungen in Deutschland sind schon genehmigt, sind aber bisher nicht gebaut worden, wegen der hohen Baukosten zum Beispiel. Daher würde ich sagen, Sätze wie der Wohnungsbau, der kommt zurück von der Ministerin, das verbreitet ein bisschen zu viel Optimismus.
16: Was wäre denn eine realistische Einschätzung der Lage?
15: Ich denke, man könnte sagen, Deutschland ist auf dem Weg, langsam wieder ein Normalniveau beim Wohnungsbau zu erreichen. Zumindest gibt es Chancen dafür. Das Plus von 15% bei den Genehmigungen, das suggeriert ja auf den ersten Blick, es geht steil nach oben, ein großer Zuwachs. Aber wir müssen bedenken, dass wir von einem sehr niedrigen Niveau kommen. Im Vergleichszeitraum, erstes Halbjahr 2025, da sind knapp 110.000 Wohnungen genehmigt worden. Die 15% mehr, das sind in absoluten Zahlen rund 16.000 zusätzliche Genehmigungen verglichen mit dem Vorjahreszeitraum. Das ist nicht nichts, aber das ist eben auch nicht der Befreiungsschlag. Es ist der Effekt, den wir häufig bei Prozentzahlen eben sehen. Die sind ja wirklich nur, ja, die sagen realistisch was aus, wenn man in einem Atemzug auch die absoluten Zahlen dazu nennt, und dann wird es weniger spektakulär.
16: Ja, die Bau- und Wohnungswirtschaft, sie spricht ja auch weiter von keiner Trendwende. Und selbst die Bauministerin Verena Huberts gibt ja zu, man sei noch längst nicht dort, wo man beim Wohnungsbau stehen müsste eigentlich. Heißt, die Probleme, die bleiben erstmal die gleichen. Bauen bleibt zu teuer.
15: Ja, die Kosten sind der wichtigste Faktor. Bauen war ja unglaublich teuer geworden in den Pandemiejahren. Unter anderem, weil Lieferketten nicht funktioniert haben. Und danach sind die Preise eigentlich kaum gefallen auf Normalniveau. Das heißt, das ist immerhin noch teuer, das Bauen. Thema Lieferketten, das ist auch ganz aktuell wieder ein Problem wegen des Niedrigwassers auf den Flüssen. Da kann Sand und Kies nicht so transportiert werden wie bisher. Beides ja nötig fürs Bauen. Die Bundesregierung will den Kostenfaktor anpacken, hat den Gebäudetyp E entwickelt. E steht für einfach. Und im Kern geht es darum, dass die Vorgaben fürs Bauen sinken sollen, nicht mehr so streng sein sollen. Dass gerade bei der Ausstattung einer neuen Wohnung, sagen wir, gespart werden darf, dass das rechtlich wasserdicht ist. Doch das Gesetz dafür ist noch nicht beschlossen.
16: Also heißt das dann auch, wenn Verena Huberts jetzt angekündigt hat, weitere Bürokratien abzubauen, es geht um diese Sache, oder was stellt sie sich darüber hinaus vielleicht auch noch vor? Was gibt es da auch noch für Möglichkeiten?
15: Ja, es geht zum Beispiel auch um die Prüfungs- und Planungsverfahren, also die wirklich allerersten Schritte beim Bauen. Es ist eine Novelle des Baugesetzbuchs auf dem Weg. Das Ziel ist, dass Bebauungspläne deutlich schneller fertig werden, in 2 Jahren und nicht mehr in 5 bis 15 Jahren, wie es bisher oft der Fall ist. Dazu will die Ministerin, dass viele Verfahren parallel laufen können, um Zeit zu sparen. Das Schlagwort lautet auch Digitalisierung. Es gibt da in diesem Bereich tatsächlich noch viel Aufholbedarf im Bereich des Bauens. Eine Idee ist auch, dass bei den Planungsverfahren die Standards vereinheitlicht werden, denn da gelten von Land zu Land oft ganz andere Vorgaben.
16: Und sind das auch die Forderungen der Bau- und Wohnungswirtschaft, oder stellt man sich auf der anderen Seite sozusagen da noch ganz was anderes vor, was getan werden müsste, um den Wohnungsbau wieder in Schwung zu bringen?
15: Tatsächlich gehen die Forderungen der Bau- und Wohnungswirtschaft in diese Richtung. Da ist vor allem der Kostenfaktor immer das Thema, das genannt wird. Also sprich, wir müssen einfacher bauen. Da ist dieser Gebäudetyp E von Seiten der Bauwirtschaft schon ein Szenario, das uns wirklich nach vorne bringen kann, wenn einfach das Bauen dadurch günstiger wird, dass die Standards sinken. Ein Thema, das auch immer wieder genannt wird, ist das Thema Dämmung. Denn die Bundesregierung, vor allem die Ampelregierung, hat ja vor allem Häuser gefördert, die eine starke Dämmung haben, um möglichst wenig Wärme zu verlieren, um auch möglichst wenig Hitze ins Gebäude reinzulassen. Doch dann kam irgendwann heraus, dass ja die Herstellung dieser Dämmstoffe gar nicht so umweltfreundlich ist, also der Klimaeffekt vielleicht gar nicht so groß. Also ist man davon wieder etwas abgerückt, und das freut die Wohnungswirtschaft auch.
16: Im Raum steht ja auch eine Wohnungsbaugesellschaft des Bundes, die die Ministerin Verena Huberts gründen will, um so eben auch für mehr bezahlbaren Wohnraum zu sorgen. Wie realistisch ist das aus Ihrer Sicht, und was könnte diese Wohnungsbaugesellschaft des Bundes bringen?
15: Da sind wir da tatsächlich noch im Ideenstadium. Die Idee ist, wenn der Bund als Auftraggeber fürs Bauen ins Spiel kommt und in sehr großem Stil Wohnungsbau in Auftrag geben könnte, dann wären wahrscheinlich gute Preise machbar. Das Ziel ist, die reinen Baukosten auf unter 3.000 Euro je Quadratmeter zu drücken. Ein wichtiger Punkt beim staatlichen Wohnungsbau ist aber auch der, dass es nicht darum geht, unbedingt Geld zu verdienen. Anders wie bei der privaten Wohnungswirtschaft. Das soll auch für gute Preise sorgen, dass also nicht ein Konzern dahinter steht, der unbedingt durch den Verkauf von Wohnungen richtig viel Geld machen will, wenn das staatlich reglementiert, staatlich organisiert wird. Aber das ist tatsächlich eine Idee, die Verena Huberts, die Bauministerin, und Lars Klingbeil, der Bundesfinanzminister, im Frühjahr vorgestellt haben. Da haben wir noch wenig konkrete Schritte gehört und wahrscheinlich auch gesetzlich nicht ganz so einfach zu vereinbaren, dieses ganze Projekt.
14: Und hier ist der Verkehrsservice in der ARD-Infonacht mit einer dringenden Gefahrenmeldung. Achtung, Falschfahrer auf der B277 Herborn-Wetzlar. Zwischen Aslar und B49 Wetzlar-Dahlheim kommt Ihnen ein Falschfahrer entgegen. Fahren Sie äußerst rechts und überholen Sie nicht. Auf der B277 Herborn-Wetzlar zwischen Aslar und B49 Wetzlar-Dahlheim ist ein Falschfahrer unterwegs. Bitte Vorsicht in beiden Richtungen.
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14: Kaffee kann man bekanntlich auch mit Dosenmilch trinken. Diese haltbar gemachte Milch, die gibt es schon seit mehr als 200 Jahren, aber vor 170 Jahren erst erhielt der US-Amerikaner Gale Borden das Patent dafür, nachdem er sich zuvor schon mit anderen etwas skurril anmutenden Erfindungen hervorgetan hatte. Axel Rowoldt blickt zurück.
17: Achtung, wir reden hier gleich über seekranke Kühe und vorher noch über Hartkekse aus Mehl und Fleisch.

0: Heute leider nur eine Idee, seine Idee. Sein Geheimnis bleibt, warum nur für Damen und warum lokomotivförmig. Warum allerdings dicke, überzuckerte Kondensmilch und warum dosenförmig, das ist vergleichsweise einleuchtend. Befindet sich Gail Borden im Jahr 1851 doch auf einer Schiffsreise quer über den Atlantik. Ebenso an Bord sind auch Kühe, letztere nicht zum Zeitvertreib, sondern zur Versorgung der Passagiere und Besatzung mit Milch. Die Brise ist so steif, dass sogar das Milchvieh seekrank wird. Die Milch versiegt, die Not an Bord ist groß. Für Gail Borden keine wunderliche Reiseanekdote, sondern der Impuls, sich fortan dem Haltbarmachen von Lebensmitteln hinzugeben.
1: Dank meiner Erfindung wird Milch eines Tages so alltäglich und weit verbreitet sein wie Zucker.
0: Stimmt wohl, aber wie das mit Erfindern so ist, bisweilen sind sie gar nicht die Erfinder ihrer Erfindungen. Milch erhitzen und mittels Zucker zu konservieren, das war schon 50 Jahre zuvor dem französischen Konditor Nicolas Appert gelungen. Gail Borden aber schafft ein industrielles Verfahren und sichert sich das Patent dafür. Den Durchbruch der Dose hat er dem amerikanischen Bürgerkrieg zu verdanken. An die Armee verkauft er tonnenweise Kondensmilch. Die war als Notfallration an der Front sehr gefragt. Und anschließend auch an Kaffeetischen, nicht nur in Notfällen.
2: Kaffee braucht B&B.
0: In Wirtschaftswunder Deutschland etwa verzehnfacht sich der Kondensmilchkonsum in den 50er und frühen 60er Jahren. Auf satte 2 Kilo monatlich pro Kopf. Alles muss möglichst dick sein damals. Die Scheiben vom Sonntagsbraten, die Butter auf dem Brot, der Mercedes in der Garage, die Musik. Da passt die Dosenmilch, die etwas pastose, pasteurisierte Pampe, prima in die Zeit. Der Erfolg ist global und universell. Und aus Gail Borden wird ein notorischer Kondensierer. Nun möchte er alle möglichen Lebensmittel konzentrieren und unverderblich machen.
1: Ich will, dass eine Kartoffel in eine Pillendose, ein Kürbis in einen Esslöffel, die größte Wassermelone in eine Untertasse passt.
0: Sicher ungemein praktisch, aber ebenso unrealistisch wie einst die mexikanische Badelokomotive für Damen. Der Name Borden stand und steht für Milchprodukte. Das Firmenlogo, die besonders fröhliche Kuh Elsie, wird zur Ikone. Die Firma gibt es bis heute. Sicher auch dank der Dosenmilch, die sich Gail Borden am 19. August 1856 patentieren ließ. Das war heute vor 170 Jahren.
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5: Mit Marcel Stober. Der Puls wird so langsam schneller bei den Verantwortlichen und bei den Spielern so einiger Fußballvereine in Deutschland. Am Freitag beginnt die erste Runde im DFB-Pokal und der besondere Reiz ist ja immer, dass da viele kleine Vereine gegen die ganz großen Namen ran dürfen. Christian Michel hat mal ein paar Geschichten gesammelt.
6: Der Fünftligist SC St. Tönis empfängt Eintracht Frankfurt und zieht dafür aus Tönis Forst in die deutlich größere Krefelder Grotenburg um. Da erwartet die Elf aus Tönis Forst selbst das bisher größte Highlight seiner mehr als 100-jährigen Vereinsgeschichte. Ein kleiner Verein, ein riesiger Name und Fans, die noch immer kaum glauben können, was ihnen das Los beschert hat.
7: Wir sind ein kleines Dorf, wir sind 20.000 Einwohner in St. Tönis. Dass wir jetzt gegen so eine Metropole irgendwo Frankfurt spielen dürfen, das ist schon irgendwo besonders. Also hätte man gefragt vor 10 Jahren, dass der SC St. Tönis gegen Eintracht Frankfurt in einem Pflichtspiel irgendwo spielt, da hätte, glaube ich, jeder drüber gelacht.
6: Einen Tag später geht das Pokalmärchen in Bremen weiter. Die SV Hemelingen hat gerade das Double aus Meisterschaft und Landespokal gewonnen. Nun steht der Verein zum zweiten Mal nacheinander in der ersten Hauptrunde. An der Seitenlinie die Brüder Günther und Feyer Tunzel, Söhne kurdischer Einwanderer und seit vielen Jahren Hemelinger aus Leidenschaft. Im vergangenen Jahr gab es ein 0:9 gegen Wolfsburg. Dieses Mal kommt Hannover 96.
8: Überglücklich, das zweite Mal hintereinander mit Hemeling den Landespokal hier gewonnen zu haben, wieder im DFB-Pokal zu vertreten zu sein. Ja, es ist schon Wahnsinn. Also man muss sich wirklich mal wieder zwicken und sagen, ey, tatsächlich.
6: Zwicken mussten sich wohl auch die Spieler des Lüneburger SK Hansa. Im niedersächsischen Landespokalfinale lagen sie zur Pause 0:3 zurück. Dann traf Stürmer Jacques Dörr doppelt. Lüneburg rettete sich ins Elfmeterschießen und gewann. Die Belohnung, ein Nordduell gegen Werder Bremen.
9: Pokal ist unbeschreiblich, vor allem jetzt mit dem DFB-Pokal. Ne? Und ich wünsche mir einen guten Gegner auf jeden Fall in der ersten Runde für den DFB-Pokal. Darauf freue

0: Was am meisten.
1: Am Sonntag wird Münster zur Pokalheimat für Westfalia Rhynern. Das eigene Stadion in Hamm ist zu klein. Im Preußenstadion können stattdessen viele tausend Fans dabei sein. Für den Regionalliga-Aufsteiger ist es die erste Teilnahme am DFB-Pokal überhaupt. Und für den neuen Trainer Marco Stiepermann eine Premiere mit Ansage. Der frühere Bundesliga-Profi weiß um die Wucht des Traditionsvereins Dynamo Dresden, rechnet sich aber trotzdem etwas aus.
2: Wir spielen gegen absoluten Traditionsverein aus dem Osten. Ich glaube, deutschlandweit mit die besten Fans. Also es ist schon was ganz, ganz Cooles für uns. Und mit dem eben, was ich gesagt habe, ich glaube schon, dass wir eher gegen Dynamo Dresden eine Chance haben, als wenn Bayern München zu uns kommen würde. Also so ehrlich muss man auch sein.
1: Und dann wäre da noch Krieschow. Ein kleiner Ort vor den Toren von Cottbus und erstmals auf der großen Pokalbühne. Der VfB besiegte im Landespokalfinale sensationell Energie Cottbus. Torschütze Tobi Michalski hatte danach ziemlich genaue Vorstellungen von seinem Wunschgegner.
3: Sowas wie Dortmund, Frankfurt, Gladbach, Bayern, das wäre schon ein Erlebnis fürs Leben.
1: Nun ja, es wurde Mainz 05. Nicht ganz auf seiner Liste, aber immerhin Bundesliga. Und für ein Erlebnis fürs Leben sollte auch das reichen.
4: Definitiv. Und wir haben es gehört, der Lüneburger SK Hansa trifft auf Werder Bremen. Vielleicht läuft ja Niklas Füllkrug auch für die Gäste auf. Der Wechsel des Ex-Nationalspielers zurück in die Bundesliga ist ja perfekt. Und das auch, weil Füllkrug das unbedingt wollte. So Geschäftsführer Profifußball Clemens Fritz.
5: Es ist kein Geheimnis, dass er natürlich einen sehr, sehr guten Vertrag hat, auch in West Ham. Und wie gesagt, ohne sein Zutun wäre das nicht möglich gewesen. Er hat auf Gehalt verzichtet. Es ist eine freie Leier. Und anders wäre dieser Transfer auch nicht zustande gekommen.
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6: Und das waren die aktuellen Meldungen vom Sport. Wie immer um kurz vor halb mit Marcel Stober.
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8: Um 1.29 Uhr mit Ronald Lessig. Israels Sicherheitsminister Ben-Gvir hat mit seiner jüngsten Äußerung zum Gaza-Konflikt Empörung ausgelöst. Der rechtsextreme Politiker hatte sich dafür ausgesprochen, jede Nacht mindestens 30 Palästinenser zu töten. Zu den Reaktionen in Deutschland Gabor Hallas aus Berlin.
9: Vizekanzler Lars Klingbeil fordert Konsequenzen. Der SPD-Chef sagte bei Sat.1, nun sei eine Grenze überschritten, da müsse die Bundesregierung deutlich widersprechen. Auf europäischer Ebene müssten nun sehr ernsthaft Sanktionen geprüft werden. Auch CSU-Landesgruppenchef Hoffmann ist der Meinung, über Reaktionen müsse diskutiert werden. Das deutsch-israelische Verhältnis dürfe aber keinen Schaden nehmen. Die Grünen forderten von der Bundesregierung, die Sanktionen gegen rechtsextreme Minister voranzutreiben, statt immer weiter zu blockieren. Die Linke nannte Sanktionen lächerlich. Der israelische Polizeiminister gehöre vor den Internationalen Strafgerichtshof.
8: Die USA verschärfen ihren Kurs gegen den Internationalen Strafgerichtshof in Den Haag. Außenminister Rubio hat Sanktionen unter anderem gegen die Präsidentin und einen leitenden Ankläger des Gerichts angekündigt. Aus Washington Anne Schneider.
10: Die Trump-Regierung wirft dem Gericht vor, Ermittlungen und Strafverfahren gegen Personen aus Staaten zu betreiben, die die Zuständigkeit des Strafgerichtshofs nicht anerkennen. Dazu gehört auch der Haftbefehl gegen den israelischen Ministerpräsidenten Benjamin Netanyahu, dem Kriegsverbrechen im Gazastreifen vorgeworfen werden. Die Sanktionen frieren mögliche Vermögenswerte in den USA ein und schließen die Betroffenen weitgehend vom amerikanischen Finanzsystem aus. Der Internationale Strafgerichtshof reagierte scharf und erklärte die Sanktionen gefährdeten die Rechtsstaatlichkeit und die internationale Rechtsordnung.
8: Weil es so heiß und trocken war in den letzten Wochen, fallen die Ernten in Deutschland enttäuschend aus. Der Bauernverband geht davon aus, dass in diesem Jahr nur knapp 42 Millionen Tonnen Getreide geerntet werden. Das wären 7% weniger als im vergangenen Jahr. Gleichzeitig sind die Kosten etwa für Dünger und Kraftstoffe stark gestiegen. Bauernpräsident Ruckwied fordert deshalb Finanzhilfen für die Landwirte. Der Warnstreik an 6 deutschen Seehäfen ist beendet. Laut der Gewerkschaft Verdi hatte der Ausstand unter anderem den Umschlag im Hamburger Hafen für 24 Stunden teilweise lahmgelegt. Betroffen waren außerdem Bremen, Bremerhaven, Wilhelmshaven, Brake und Emden. Den Angaben zufolge beteiligten sich etwa 5000 Beschäftigte an dem Warnstreik. Hintergrund sind die laufenden Tarifverhandlungen. Das Wetter in Deutschland. Häufig trocken, noch letzte Schauer bei 19 bis 11 Grad. Tagsüber gebietsweise Schauer, selten Gewitter, teilweise auch trocken, bei bis zu 19 Grad im Norden und 32 Grad im Süden. Am Donnerstag teilweise trocken, teilweise Schauer, einige Gewitter, 20 bis 27 Grad. Am Freitag zeitweise sonnig bis 26 Grad. Das waren die Nachrichten.
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6: Mit einer Entwarnung auf der B277 Herborn-Wetzlar. Kein Falschfahrer mehr zwischen Aslar und B49 Wetzlar-Dahlheim. Eine amtliche Gefahrenmitteilung für Monschau, Simmerath und Röttgen. Wegen des Waldbrandes im Hohen Venn kommt es momentan zu erheblichen Geruchsbelästigungen und einer möglichen Schadstoffbelastung der Luft. Gesundheitliche Gefahren können nicht ausgeschlossen werden. Bitte halten Sie Fenster und Türen geschlossen und schalten Sie Lüftungen und Klimaanlagen ab. Die A2 Dortmund Richtung Hannover ist zwischen Dortmund Nordost und Kamen-Bergkamen nach einem Unfall gesperrt. Die A2 Hannover Richtung Dortmund ist zwischen Kamener Kreuz und Lünen Süd nach einem Unfall gesperrt. Und auch die A3 Passau Richtung Nürnberg ist zwischen Passau Mitte und Passau Nord nach einem Unfall gesperrt.
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6: Mit Klaas Christoffersen. Am 4. Oktober wird in Brasilien ein neuer Präsident gewählt. Der gemäßigt linke Amtsinhaber Lula da Silva will sich im Amt bestätigen lassen. Sein Herausforderer ist der Sohn des wegen eines Umsturzversuches verurteilten Ex-Präsidenten Flávio Bolsonaro. Am Wochenende starteten beide Kandidaten in den Wahlkampf. Lula da Silva wählte dafür einen symbolträchtigen Ort. Anne Herberg.
0: Rot überall, rote Fahnen, rote T-Shirts, rote Banner. Die Anhänger von Präsident Lula tauchen das Stadion Vila Euclides in die Farben der brasilianischen Arbeiterpartei. Und es sind fast 40.000, die zum erneuten Wahlkampfauftakt des inzwischen 80 Jahre alten Luiz Inácio Lula da Silva gekommen sind. Hier begann Lulas politische Karriere. Dieser Ort ist die Wiege der Arbeiterpartei. Hier nahm alles seinen Anfang. Von hier aus ging der Mann hervor, der Brasilien und die Welt eroberte. Sagt die pensionierte Grundschullehrerin Marlise da Silva. Vila Euclides in der Industriestadt São Bernardo do Campo bei São Paulo ist eine einfache, schon in die Jahre gekommene, dafür umso geschichtsträchtigere Arena. 1979 war sie Ausgangspunkt zweier großer Arbeiterstreiks, angeführt damals vom 33-jährigen Metallarbeiter und Gewerkschaftsführer Luiz Inácio da Silva. Sie trugen zum Ende der Militärdiktatur bei und machten den bärtigen Lula landesweit bekannt. Heute ist er 80, der Bart schneeweiß und er strebt seine vierte Amtszeit an. Die Leute fragen, warum will Lula noch einmal eine Amtszeit regieren? Ich möchte euch Folgendes sagen. Solange ich lebe, werde ich nicht zulassen und ich werde nicht aufhören zu kämpfen und nicht zulassen, dass diese Rechte nochmal an die Macht kommt. Erklärte Lula von einer Bühne im Zentrum der Arena, blickte auf sein Leben zurück und erinnerte gleichzeitig an das Chaos und die Versäumnisse der Präsidentschaft seines Vorgängers. Ex-Präsident Jair Bolsonaro, der die Covid-Pandemie, die in Brasilien rund 400.000 Menschen das Leben kostete, lächerlich machte und den Zugang zu Impfstoffen erschwerte, der das Wahlsystem anzweifelte und der heute wegen eines Putschversuches zu 27 Jahren Haft verurteilt wurde. Sein ältester Sohn Flávio Bolsonaro gilt als aussichtsreichster Gegner bei den Wahlen im Oktober. Der 45-jährige Bolsonaro-Sohn, der im Senat von Rio de Janeiro sitzt, gab seinen Auftakt an der Strandpromenade der Copacabana mit gelbem Brasilien-Trikot. Er versprach in erster Linie, in die Fußstapfen seines Vaters treten zu wollen. Ich weiß, Sie sind hier, sehen mich an und erinnern sich an jemanden. Ich weiß, ich sehe ihm ähnlich. Ein eigenes Profil konnte er sich bisher kaum aufbauen. Mit 10.000 Anhängern war die Veranstaltung eher mau besucht. Doch gilt Flávio nach wie vor als stärkster Kandidat der Rechten und hat deren Social-Media-Präsenz hinter sich.
6: Vor der Präsidentenwahl in Brasilien am 4. Oktober, Anne Herberg berichtete.
7: Wirtschaft.
6: Wochenlange Hitze und zu wenig Regen haben die Ernte der Landwirte in diesem Sommer insgesamt schrumpfen lassen. Der Deutsche Bauernverband rechnet ja mit einer unterdurchschnittlichen Getreideernte. Regional gibt es dabei große Unterschiede. Die Branche fordert Finanzhilfen wegen einer angespannten Lage vieler Höfe. Akute Folgen für die Verbraucherpreise erwartet sie eher nicht. Und auch Bundeslandwirtschaftsminister Alois Rainer geht nicht von höheren Verbraucherpreisen aus, weil die Preise, wie er sagt, noch von anderen Faktoren abhängen. Darüber hat mein Kollege Stefan Schlag mit Jörg Seiselberg aus der NDR-Info-Wirtschaftsredaktion gesprochen. Hat der Minister mit seiner Einschätzung recht?
11: Recht hat er dahingehend, dass die höheren Kosten für die Bauern immer nur ein Faktor sind, wenn es darum geht, wie sich die Lebensmittelpreise entwickeln. Andere Punkte wie Transport, hat Rainer genannt, auch die Preispolitik der Supermarktketten spielt damit rein. Aber wenn wir uns aktuell die Preise für die Verbraucher anschauen, dann sind da schon erste Reaktionen auf die Trockenheit zu sehen. Gemüse beispielsweise ist allein im Juli um 4,5% teurer geworden, sagt die Agrarmarktinformationsgesellschaft, die monatlich die Entwicklung der Lebensmittelpreise in Deutschland beobachtet. Und Preistreiber dabei sind, wenig überraschend, alle Sorten, die viel Wasser brauchen. Salat beispielsweise kostet jetzt 20-50% mehr als im Vorjahr. Auch Gurken sind teilweise über 20% teurer. Und Paprika ist ebenfalls ein kleiner Luxus geworden. Bei diesem wasserdurstigen Gemüse, sagt die Agrarmarktinformationsgesellschaft, gäbe es enorme Preissteigerungen.
12: Gibt es denn noch Gemüse, das nicht teurer geworden ist?
11: Ja, keinen Preisanstieg gibt's bei allem, was Sonne liebt. Das heißt Tomaten, Zucchini, Auberginen beispielsweise, sie sind aufgrund des heißen Sommers derzeit sogar etwas billiger. Also wer die mediterrane Küche mag, der macht im Moment auch preismäßig alles richtig.
12: Und wie ist die Situation beim Fleisch?
11: Also Rindfleisch an der Supermarkttheke kostet im Durchschnitt fast 5% mehr als vor einem Jahr, 2% mehr als vor einem Monat. Auch diese Zahlen aus dem AEG-Preismonitoring und diese Teuerungen dürften noch nicht das Ende der Fahnenstange sein. Voll zu spüren bekommen wir das nicht sofort, sondern wahrscheinlich erst ab Herbst. Da schlägt dann so richtig durch das Futtermittel, unter anderem Mais, durch die Trockenheit knapp und damit teuer geworden ist. Und das dürfte sich dann auch auf die Fleischpreise auswirken.
12: Also das heißt, Fleisch wird durch die Bank teurer?
11: Nein, die durchschnittliche Preissteigerung bislang ist getrieben vor allem vom sogenannten Edelfleisch wie Steaks und Filets, die von Jungbullen stammen. Sogar günstiger geworden ist dagegen Hackfleisch, weil vor allem in Süddeutschland derzeit vermehrt Milchkühe früher zum Schlachten gebracht werden, weil die Weiden trocken sind und das Futter teuer.
12: Bei vielen gehört zum Einkauf immer Milch und Butter. Wie sieht es denn da aus?
11: Da ist die Situation im Moment entspannt für die Verbraucher. Aber auch hier gilt, spätestens im Herbst könnte es da einen Preissprung geben, weil die Kühe durch die Trockenheit weniger Milch geben, ist weniger auf dem Markt. Und erste Molkereien beginnen derzeit damit, den Bauern höhere Preise zu zahlen. Und diese Preiserhöhungen werden dann wahrscheinlich auch an die Verbraucher weitergegeben.
12: Also, bei einigen Lebensmitteln, da wird es teurer für die Verbraucher. Und du hast gesagt, so richtig wird das wahrscheinlich erst in den kommenden Monaten zu spüren sein. Also wie groß könnten die Preissprünge denn ausfallen? Lässt sich dazu was sagen?
11: Nein, das kann man noch nicht in Zahlen fassen. Das wäre unseriös, weil da ja auch immer die erwähnte Preispolitik der Supermarktketten mit reinspielt. Und da mahnt die Verbraucherschutzorganisation Foodwatch, genau hinzuschauen in den nächsten Monaten. Die Befürchtung ist, dass, weil so oder so ja alle mit Preiserhöhungen rechnen, nochmal der eine oder andere Cent extra draufgeschlagen wird. Deswegen erneuert Foodwatch die Forderung, die Regierung müsse endlich eine Preisbeobachtungsstelle einrichten, die Preisentwicklungen im Lebensmittelbereich kontrolliert, damit man gegen ungerechtfertigte Preissteigerungen vorgehen kann.
6: Informationen von Jörg Seiselberg im Gespräch mit meinem Kollegen Stefan Schlag. Der Werkhof Regensburg unterstützt Menschen dabei, nach einer Krise wieder zurück ins Leben zu finden. Sie können in Gebrauchtwarenhäusern, in Werkstätten oder anderen sozialen Projekten arbeiten. Aber aktuell gibt es Streit um die Bezahlung. Die Gewerkschaft Verdi sieht vor allem die Träger des Inklusionsbetriebs in der Verantwortung, das evangelische Dekanat und die Diakonie Regensburg. Anna Egelsoer hat sich im Werkhof umgeschaut.
13: So, guten Morgen.
14: Morgen.
13: Morgen. Alles klar bei?
15: Ein schwüler Montagmorgen in Regensburg. Noch ist es ruhig im Gebrauchtwarenhaus des Werkhofs. Bevor die ersten Kunden kommen, bespricht Verkaufsleiterin Angie mit ihrem Team, was heute ansteht.
13: Wir haben Samstag bis 12 Uhr.
14: Ja, Klamotten sind ganz viel gekommen.
15: Die 59-Jährige fällt sofort auf. Kurze weiße Haare mit einer lila Strähne, eine rote Brille passend zum Outfit und jede Menge Schmuck. Angie hat den Laden im Griff und sorgt dafür, dass hier alles läuft.
16: Ich rede den ganzen Tag. Werko, Regensburg, Weber, grüß Gott.
15: Reden, nicht nur mit Kunden und Mitarbeitern, sondern auch mit dem Jobcenter. Denn der Werkhof Regensburg hilft Menschen zurück ins Arbeitsleben, mit flexiblen Arbeitszeiten und ohne Druck. Viele haben Suchterkrankungen, Gefängnisstrafen oder psychische und körperliche Erkrankungen hinter sich. Entsprechend unterschiedlich begleitet Angie sie im Arbeitsalltag. Geduld, Verständnis, ein offenes Ohr. Was Angie heute ihren Mitarbeitern gibt, hat sie selbst einmal gebraucht.
16: Ich hatte sehr viele Probleme in der Vergangenheit, familiär, aus, dann schwere Unfälle. Manchmal kann ich das gar nicht erzählen. Dann der Tod von meinem Kind, der Tod von meinem Kumpel. Das sind halt so Sachen, die prägen die ungemein. Und die vergisst du auch nicht.
15: Diese Schicksalsschläge hinterließen Spuren. Angie bekam Depressionen. Der Werkhof war damals ihr Retter in der Not. Vor mehr als 10 Jahren entdeckte sie dort ihre Leidenschaft für den Verkauf.
16: 600, dann machen wir 550.
15: Doch der Werkhof steht auch in der Kritik. Die Gewerkschaft Verdi sieht die Träger, das evangelische Dekanat und die Diakonie Regensburg, in der Verantwortung. Beschäftigte seien dort über Jahre hinweg nicht nach den kirchlichen Arbeitsvertragsrichtlinien, dem AVR, bezahlt worden. Für Verdi-Gewerkschaftssekretär Heinz Neff geht es dabei auch um die Vorbildfunktion kirchlicher Arbeitgeber.
17: Es können hier keine Dumpingtarife gezahlt werden. Es muss hier auf gute Arbeitsbedingungen geachtet werden. Und das Bild, das die Betriebe nach außen vermitteln wollen, müssen sie auch nach innen vermitteln.
15: Der Werkhof verweist dagegen auf seine finanzielle Situation. Eine Bezahlung nach AVR würde zusätzlich mehrere 100.000 Euro kosten. Das könne die Einrichtung derzeit nicht stemmen, ohne Arbeitsplätze zu gefährden. Für Angie spielt diese Diskussion keine große Rolle. Den Werkhof verbindet sie eng mit ihrem Weg zurück ins Leben.
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6: Um 1.44 Uhr. Sie wollen besser zusammenarbeiten, mehrere Staaten aus dem südlichen Afrika. Deswegen haben sie eine Gruppe für gemeinsame Entwicklung gegründet, die SADC, und haben in den vergangenen Tagen im südafrikanischen Durban beraten. Draußen forderten fremdenfeindliche Demonstranten, dass viele Migranten aus Südafrikas Nachbarstaaten, die auch Teil von SADC sind, zurück in ihre Herkunftsländer gehen sollen. Stefan Überbach mit einem akustischen Eindruck von den Protesten.
18: Hunderte Demonstranten ziehen durch die Straßen von Durban, halten Schilder hoch, auf denen steht: Kommt und holt eure Leute ab. Immer wieder wird der Ruf laut: Aber Hambe, alle Ausländer müssen gehen. Zu der Kundgebung aufgerufen hat die Organisation March and March, die gemeinsam mit anderen Initiativen hinter den fremdenfeindlichen Protesten steckt, die Südafrika seit Monaten erschüttern und die dem Land am Kap viel Kritik seiner Nachbarstaaten eingebracht haben. SADC-Mitglieder wie Malawi, Simbabwe oder Mosambik werfen der südafrikanischen Regierung vor, nicht genug für den Schutz ihrer Staatsbürgerinnen und Bürger zu tun. Im Vorfeld des Gipfels hatte der Gastgeber Südafrika als Staatschef Cyril Ramaphosa deutlich wie noch nie dazu Stellung bezogen.
19: As South Africans, we are deeply concerned and ashamed.
18: Als Südafrikaner sind wir zutiefst besorgt und beschämt darüber, dass Staatsangehörige anderer Länder in den vergangenen Monaten Diskriminierung und Misshandlungen ausgesetzt waren und sogar unter Androhung von Gewalt gezwungen wurden, das Land zu verlassen. Das Thema Migration dürfte auf dem Gipfel eine zentrale Rolle gespielt haben, wenn auch hinter verschlossenen Türen. Denn in seinen öffentlichen Wortmeldungen während des Treffens ist Gastgeber Ramaphosa mit keinem Wort mehr auf die Vorgänge der letzten Zeit eingegangen. Stattdessen hat er versucht, den Blick auf andere Themen zu lenken, etwa auf die Gesundheitspolitik vor dem Hintergrund der Ebola-Epidemie in der Demokratischen Republik Kongo.
19: Protecting Africa from epidemics.
18: Afrika vor Epidemien zu schützen, erfordert mehr als nur dann zu reagieren, wenn Ausbrüche auftreten. Es erfordert nachhaltige Investitionen in Prävention, Überwachung, widerstandsfähige Gesundheitssysteme, in Forschung sowie in die afrikanische Produktion von Impfstoffen, Diagnostika und Arzneimitteln. Das ist ein wichtiger Prüfstein für unsere Solidarität und für Afrikas Entschlossenheit, eine größere gesundheitliche Souveränität aufzubauen.
19: Test of solidarity.
18: Auch wirtschaftlich soll und will sich die SADC-Staatengruppe unabhängiger machen. Denn bisher, sagt Südafrikas Präsident, hat die Region das volle Potenzial ihres gemeinsamen Marktes nicht ausgeschöpft. Was aus all diesen Ankündigungen wird, hängt nun davon ab, ob die SADC-Mitglieder tatsächlich enger zusammenrücken.
6: Aus Durban berichtete Stefan Überbach. Und damit zurück nach Deutschland. Noch immer beschäftigt die Berliner Verwaltung der Cyberangriff vom Freitag. Jetzt werden alle Systeme gecheckt. Wurden Daten erbeutet und wenn ja, welche? Wurden die Sicherheitslücken jetzt gestopft? Vor allem die Senatsverwaltungen für Bauen und für Verkehr sind betroffen. Aber auch andere Dienste des Landes funktionieren nicht, berichtet Reporterin Angela Ulrich.
20: Betroffen ist unter anderem die Plattform, auf der online Briefwahlunterlagen beantragt werden können. Die ist aktuell nicht zu erreichen. Auch manche Bürgerdienstleistungen sind eingeschränkt. Wohngeldanträge können derzeit zum Beispiel nicht gestellt und Wohngeld auch nicht ausgezahlt werden. Grund ist die großflächige Sicherheitsanalyse nach der Cyberattacke. Die beiden betroffenen Senatsverwaltungen für Bauen und für Verkehr wurden vom Landesnetz abgetrennt. Das beeinträchtigt einiges. Wirtschaftssenatorin Franziska Giffey, SPD, macht noch mal klar, wie verwundbar Berlin ist und fordert mehr Geld für die Cybersicherheit.
21: Jetzt an dieser Stelle haben wir einen Hackerangriff, der nicht abgewehrt werden konnte, wo aber sofort reagiert worden ist. Krisenstab ist eingerichtet und es bedeutet, dass wir noch mehr auch investieren müssen in die Cybersicherheit unserer Stadt.
20: Derzeit laufen die Untersuchungen, wie wichtig die Daten tatsächlich sind, die die Hacker erbeutet haben. Die Senatskanzlei sagt, dass keine sensiblen Daten abgeflossen sind. Andere Quellen in der Verwaltung haben gegenüber dem RBB zuvor dagegen davon gesprochen, dass durchaus sensible Daten abgeflossen sein könnten. Der IT-Experte Manuel Artuk kritisierte im RBB die mangelnde Cybersicherheit der Verwaltung scharf. Berlin sei in diesem Bereich sehr schlecht aufgestellt. Verbesserungsvorschläge von Experten seien nicht umgesetzt worden. Stefan Ziller, der Sprecher für Digitalisierung der Grünen im Abgeordnetenhaus, nennt den Angriff einen Weckruf. Berlin müsse die digitale Sicherheit zentraler organisieren.
22: Wir haben ja die Situation, dass alle Bezirke ihre IT im größten Teil selber machen. Ein hohes Sicherheitsrisiko. Wir haben verschiedene Senatsverwaltungen, die eigene IT betreiben. Auch das ist ein Sicherheitsrisiko. Die müssen abgestellt werden und da gibt es auch kein Rütteln.
20: Und vor allem müsse das jetzt schnell passieren, so Ziller. Grüne und Linke fordern nun mehr Informationen kommende Woche im Digitalisierungsausschuss. Die betroffenen Senatsverwaltungen für Stadtentwicklung, Bauen und Wohnen sowie für Mobilität, Verkehr, Umwelt und Klimaschutz sind weiterhin nicht arbeitsfähig. Nach Informationen des RBB sind die Mailsysteme weiter gekappt, nur Telefon, SMS und Fax seien nutzbar.
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6: Es ist eine erstaunliche Comeback-Geschichte der brasilianischen Musik. 1972 veröffentlicht Arthur Verocai sein erstes eigenes Album und kaum jemand interessiert sich dafür. Heute gilt die gerade einmal 30 Minuten lange Platte als Meisterwerk. Wie konnte ein Album, das bei seinem Erscheinen fast unbeachtet blieb, Jahrzehnte später plötzlich so viele Musiker und Musikfans begeistern? Die Geschichte von Arthur Verocai und einem Album, das seiner Zeit offenbar weit voraus war, erzählt Florian Schmidt.
24: Das Album beginnt ganz entspannt. Ein bisschen gezupfte Gitarre, typischer Bossa Nova Sound. Doch dann kommen weitere Elemente dazu. Spacige Sounds, Streicher, eine Prise Psychedelik. Je länger man hört, desto weiter wird der Klangkosmos. Mehr Jazz und Soul, funky Bläser, funky Rhodes, funky Gitarren. Und plötzlich ist da dieser ganz eigene Sound. Arthur Verocai hatte 1972 überhaupt nicht vor, ein musikalisches Meisterwerk für die Zukunft zu schaffen. Er war damals Ende 20 arbeitete bereits erfolgreich als Arrangeur und hatte unter anderem für Yvonne Lienz, Georgie Benn und Marcos Valle geschrieben. Für sein eigenes Album nahm er einfach all das zusammen, was ihn musikalisch interessierte.
1: Damals war ich sehr offen. Ich habe viel gehört. Ich mochte gute Musik. Alles, was gut für mich war, habe ich aufgenommen. Jazz, Bossa Nova, Country, Folk. Ich habe das alles ganz selbstverständlich miteinander vermischt, ohne die geringste Absicht, etwas anders oder besonders zu machen. Ich war einfach anders. Ich war tatsächlich anders.
24: Anders war allerdings auch der Musikmarkt in Brasilien der frühen 70er Jahre. Vero Kais Album fiel bei Publikum und Kritik durch. Er machte weiter als Arrangeur und Produzent und sein eigenes Album geriet für Jahrzehnte praktisch in Vergessenheit. Dann kam der Hip-Hop. In den 1990er Jahren entdeckten amerikanische Produzenten und Rapper die ungewöhnlichen Harmonien und orchestralen Passagen der Platte. Musiker wie MF Doom und Ludacris sampleten Vero Kai. Und plötzlich wurde aus dem vergessenen brasilianischen Musiker ein Kultobjekt der internationalen Hip-Hop-Szene. Für Vero Kai war diese Wiederentdeckung eine ziemlich unglaubliche Erfahrung.
1: Die Platte war in den Köpfen der Menschen in allen Ländern völlig in Vergessenheit geraten. Und die Leute aus dem Hip-Hop haben die Platte wiederentdeckt und meiner Arbeit großen Wert beigemessen. Deshalb bin ich sehr glücklich, dass das alles passiert ist.
24: Und irgendwann wurde aus der Wiederentdeckung eine zweite Karriere. Vero Kai nahm neue Alben auf, arbeitete mit jüngeren Musikern und arrangierte unter anderem für Hayates K.O.T., Bad Bad Not Good und Tyler the Creator. So klingt Vero Kais Comeback-Album Encore von 2007, 35 Jahre nach seinem Debüt. Es zeigt, dieser Sound war nicht einfach ein Relikt aus den 70ern. Vero Kai konnte ihn wieder aufnehmen, weiterentwickeln und mit einer neuen Generation von Musikern verbinden.

0: Und Arthur Verocay steht heute mit dem 20-köpfigen New Civilization Orchestra in der Elbphilharmonie in Hamburg auf der Bühne bei seinem einzigen Deutschlandkonzert.
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0: Der Technologieriese Meta muss sich in Kalifornien vor Gericht verantworten. Fast 30 US-Bundesstaaten haben gegen die Facebook- und Instagram-Mutter geklagt. Sie werfen dem Konzern vor, Kinder und Jugendliche zu manipulieren und ihrer geistigen Gesundheit zu schaden. Kaliforniens stellvertretende Generalstaatsanwältin Megan O'Neill hat in ihrem Eröffnungsplädoyer gestern gesagt, Meta habe Minderjährige abhängig gemacht, die Funktionsweise ihrer Gehirne ausgenutzt und die Öffentlichkeit in die Irre geführt. Unser Gastautor heute ist Mike Koltermann, Chefredakteur der Hamburger Morgenpost. Er findet, dass die Vorwürfe durchaus berechtigt sind und zieht einen Vergleich zur Tabakindustrie.
2: Rauchen macht süchtig? Nicht doch. Über Jahrzehnte haben Tabakkonzerne geleugnet, dass ihre Zigaretten abhängig machen. Das ist witzig, weil haben sie mal länger geraucht und dann versucht aufzuhören? Ich schon. Und beim manischen Kauen von Kaugummi während des Entzugs war ich mir einer Sache immer sehr sicher. So fühlt sich Abhängigkeit an. Mitte der 90er verklagten mehr als 40 Bundesstaaten die Tabakindustrie. Das Ergebnis? Ein Vergleich, mit dem sich Tabakfirmen zur Zahlung von 206 Milliarden US-Dollar über 25 Jahre verpflichteten. Seit gestern läuft in den USA nun die Klage mehrerer Bundesstaaten gegen den Konzern hinter Facebook und Instagram. Die meisten Experten sagen, endloses Scrollen, ständige Push-Benachrichtigungen, Likes und Algorithmen – all das ist allein darauf optimiert, Nutzer zu maximal langer Nutzung zu verführen. Dabei werden psychologische Effekte genutzt, denen nicht nur Kinder und Jugendliche hilflos gegenüberstehen, die ihnen psychisch schaden. Meta streitet das ab. Wenn ich abends auf dem Sofa mal wieder bei Social Media versacke, bin ich mir einer Sache immer recht sicher. So fühlt sich Abhängigkeit an.
0: Der Kommentar von Mike Koltermann. Zu unserem zweiten Thema. Zu wenig Regen und zu viel Hitze machen den Landwirten in Deutschland zu schaffen. Sie konnten in diesem Sommer laut Schätzungen des Bauernverbandes nur etwa 42 Millionen Tonnen Getreide ernten, 7% weniger als 2025. Für die Stuttgarter Zeitung ist das aber kein Grund, Alarm zu schlagen.
3: Nein, Deutschland droht kein Getreidenotstand. Die 41,9 Millionen Tonnen, die der Bauernverband in seiner Erntebilanz schätzt, sind zwar spürbar weniger als im Vorjahr, aber deutlich mehr als 2024. Die Auswirkungen der Hitze und Trockenheit waren regional sehr unterschiedlich. Den Süden hat es brutal getroffen, den Norden dafür kaum. Entsprechend regional sollten aber auch die staatlichen Hilfen sein. In Zeiten knapper Kassen braucht es keinen neuen Tankrabatt für Diesel, wie ihn der Bauernverband fordert. Kurzfristiger Aktionismus kostet den Steuerzahler unnötig Geld.
0: Die Rhein-Neckar-Zeitung aus Heidelberg sieht das ähnlich.
3: Kaum ein anderer Wirtschaftszweig profitiert so sehr von staatlichen Unterstützungsleistungen wie die Bauernschaft. Das ist auch richtig so, solange es um die Existenz der Betriebe geht. Auch ein gewisser Protektionismus gehört dazu, um eine Weizenschwemme aus der Ukraine abzuwehren etwa. Doch in diesem Jahr überzieht es der Bauernpräsident wieder einmal. Die Ernte ist noch nicht eingefahren, schon werden Einnahmeausfälle geltend gemacht. Landwirtschaftsminister Rainer hat völlig recht, erst bilanzieren, dann fordern und dann weitersehen.
0: Der Reutlinger Generalanzeiger meint, Politik und Bauern müssten umdenken.
3: Statt Klimaschäden zu kitten, muss der Staat Klimaanpassung fördern. Für die Landwirtschaft heißt das, staatliche Förderung ja, aber gezielt in robuste Pflanzensorten, Vielfalt auf den Äckern, humusreiche Böden und besseren Wasserrückhalt. Denn Nahrungsmittel aus heimischer Herstellung sind lebenswichtig.
0: Und die Augsburger Allgemeine ergänzt:
3: Die Unterstützung muss so gestaltet werden, dass die Landwirtschaft den Klimawandel nicht auch noch verstärkt. Über den Ausstoß von Treibhausgasen etwa in der Tiermast, den hohen Wasserverbrauch oder den Einsatz von problematischer Chemie und von unter hohem fossilen Energieverbrauch hergestelltem Dünger wollen Teile der Branche jedoch nur ungern diskutieren.
0: Und das waren die Standpunkte, zusammengestellt heute von Constanze Semiday. Es ist kurz vor 2 Uhr. Ich bin Klaas-Christoph Wassen und ich gehe jetzt, aber die ARD-Infonacht geht weiter nach den nächsten Nachrichten mit meinem Kollegen Simeon Lauchs.

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1: Um 2 Uhr mit Ronald Lessig. Vizekanzler Klingbeil hat nach der jüngsten Äußerung des israelischen Sicherheitsministers Ben Gvir politische Konsequenzen gefordert. Deutschland dürfe bei aller Solidarität mit dem Staat Israel nicht schweigen, sagte der SPD-Politiker bei Sat.1. Ben Gvir hatte dazu aufgerufen, im Gazastreifen mindestens 30 Palästinenser pro Nacht zu töten. Zu den möglichen Konsequenzen Matthias Deiß aus Berlin.
2: Nun, Vizekanzler Klingbeil fordert, Sanktionen gegenüber Ben Gvir auf europäischer Ebene nun sehr ernsthaft zu prüfen. Er macht also einerseits Druck, greift dem Außenminister und dem Bundeskanzler dabei gleichzeitig aber auch nicht vor. Denn geprüft werden diese Sanktionen auf europäischer Ebene schon länger. Das ist also nichts Neues. Entscheidend ist, ob Kanzler und Außenminister dies nun anders als bisher mit Nachdruck verfolgen. Und das wissen wir möglicherweise erst, wenn der Kanzler seinen Urlaub beendet hat.
1: In den USA hat ein Prozess gegen den Meta-Konzern begonnen, in dem es um die Nutzung seiner Apps durch Kinder und Jugendliche geht. Mehrere Bundesstaaten werfen dem Unternehmen vor, Minderjährige bewusst abhängig von Facebook und Instagram zu machen. Die Kläger fordern, dass Meta bestimmte Funktionen beschränkt, etwa das Endlos-Scrollen oder den Gefällt-mir-Zähler. Auch drohte eine milliardenschwere Geldstrafe. Das Oberlandesgericht Stuttgart hat einen Ukrainer wegen Agententätigkeit in Deutschland zu einer Haftstrafe von 1 Jahr und 3 Monaten verurteilt. Die Richter sahen es als erwiesen an, dass der Mann im Auftrag Russlands Brandanschläge vorbereiten wollte. 2 weitere Angeklagte wurden freigesprochen. Aus Stuttgart Deborah Kölz.
3: Die Bundesanwaltschaft hatte den 3 Ukrainern vorgeworfen, als Agenten im Auftrag eines russischen Nachrichtendienstes von Köln aus Pakete mit GPS-Trackern in Richtung Ukraine geschickt zu haben. Damit sollten Versandrouten ausgekundschaftet werden, um später auf diese Weise Pakete mit Brandsätzen zu verschicken, so